0: 250 Millionen Euro können direkt an überschuldete Kommunen gehen, zum Beispiel für Kitas, Schwimmbäder oder Bibliotheken. In Nordrhein-Westfalen gibt es nach Angaben des Robert-Koch-Instituts in diesem Jahr bereits über 1200 Hitzetote. Das ist viermal so viel wie im ganzen vergangenen Jahr. Vor allem die Hitzewelle im Juni kostete viele Menschen das Leben. Der Intensivmediziner Christian Karaganidis forderte am Abend im WDR einen runden Tisch von Politik, Land und Kommunen.
1: Wir müssen ganz dringend Geld investieren in die Krankenhäuser. Da kommen die Länder auch nicht dran vorbei. Natürlich ist bei den Pflegeheimen so, dass das viele private Investoren sind. Es wäre trotzdem gut im Sinne unserer Patientinnen und Patienten, dass wir dort zumindest ein Förderprogramm bekommen, weil es führt überhaupt keinen Weg daran vorbei, dass wir die Räume klimatisieren und die Raumtemperatur runterkriegen. Das ist das A und O.
0: Außerdem müsste es für künftige Hitzewellen in NRW dringend überall öffentliche Brunnen geben mit Trinkwasser. In den USA sind 8 Männer angeklagt worden, weil sie einen Anschlag auf US-Präsident Trump an dessen Geburtstag geplant haben sollen. Das US-Justizministerium sagt, dass die Verdächtigen Sprengstoffdrohnen bei einem Kampfsportevent vor dem Weißen Haus einsetzen wollten, um Panik auszulösen. Auch der Einsatz von Scharfschützen sei geplant gewesen. Bei der Fußball-Weltmeisterschaft steht Frankreich als erstes Team im Halbfinale nach dem 2:0 am späten Abend gegen Marokko. Wer Frankreichs nächster Gegner wird, stellt sich dann heute Abend raus nach dem Viertelfinalspiel Spanien gegen Belgien.
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0: Der AfD-Politiker Norbert Emmerich ist nicht länger zweiter Bürgermeister von Gelsenkirchen. Der Stadtrat hat ihn abgewählt mit 2/3 Mehrheit. Grund ist eine provokative Videoaktion. Vor laufender Kamera waren Menschen mit Migrationsgeschichte von Emmerich und anderen AfD-Politikern dazu gedrängt worden, die Straße zu putzen. Andreas Arzt für WDR aktuell.
3: Der Gelsenkirchener Stadtrat hat ein klares Zeichen gesetzt. Abgesehen von der AfD haben alle Parteien für die Abwahl von Norbert Emmerich als zweitem Bürgermeister gestimmt. Nach dem Ergebnis gab es lauten Jubel hier im Stadtrat. Emmerich selbst räumte sofort seinen Platz. Im Interview hinterher reagierte er recht gelassen, sprach von einem demokratischen Prozess, den er respektiere. Gleichzeitig sagte er aber auch, dass er seine Teilnahme an dem Video nicht bereue. Bei der Neuwahl hinterher setzte sich CDU-Kandidat Werner Wöll durch.
0: Und das Wetter in Nordrhein-Westfalen. Die Nacht ist klar bei 16 bis 10 Grad. Zum Morgen kann es neblig sein. Tagsüber dann im Münsterland und in Ostwestfalen-Lippe erst noch Wolken. Ab dem Nachmittag gibt es dann überall viel Sonne. In Lippstadt bis 28 Grad, in Nümbrecht 29 und maximal 30 Grad in Erftstadt. Das war WDR aktuell.
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4: Die A42 Kamp-Lindfort Richtung Dortmund ist zwischen Oberhausen Zentrum und Kreuz Essen-Nord wegen Brückenarbeiten bis ca. 5 Uhr gesperrt. Die A67 Mannheim Richtung Darmstadt ist zwischen Lorsch und Gernsheim nach einem Unfall bis auf Weiteres gesperrt. Die A71 Erfurt Richtung Suhl ist zwischen Gräfenroda und Oberhof wegen Tunnelwartungsarbeiten bis ca. 6 Uhr gesperrt. Die A94 München Richtung Passau ist zwischen Altötting und Neuötting Ost wegen einer Nachtbaustelle bis ca. 5.30 Uhr gesperrt. Die A555 Bonn Richtung Köln ist zwischen Bornheim und Wesseling nach einem Unfall gesperrt. Und eine Meldung für Berlin, die B96 Berlin-Tiergarten und Berlin-Moabit. Der Tiergartentunnel ist wegen Wartungsarbeiten in beiden Richtungen bis ca. 5 Uhr gesperrt. Das war's vom Verkehr. Ihnen eine gute und sichere Fahrt.
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4: Wie immer vom Norddeutschen Rundfunk aus Hamburg. Im Studio ist Detlef Karg. Aktuelles und Hintergründiges hier bei uns noch bis 6 Uhr. Wir blicken auf die Lage bei Volkswagen. 2 Jahre nach dem letzten Tarifkonflikt steht VW offenbar vor einem erneuten Streit um Einsparungen. Konzernchef Blume will den Sparkurs noch einmal deutlich verschärfen. Bereits im Frühjahr hatte er ja angekündigt, dass bei der Suche nach Kostensenkungen jeder Stein umgedreht werden müsse. Bis in die gestrigen Abendstunden hat der Aufsichtsrat von Volkswagen getagt und über mögliche Sparpläne beraten. Beschlüsse soll es aber erst nach der Sommerpause geben. Die Gewerkschaft geht auf Konfrontationskurs. Fraglich ist, ob diese Linie nicht vielleicht auch kontraproduktiv sein könnte. Bertil Starke berichtet aus Wolfsburg.
5: Stundenlang diskutiert der VW-Aufsichtsrat hinter verschlossenen Türen. Im dritten Stock des Markenhochhauses in Wolfsburg geht es um nicht weniger als die Zukunft der Volkswagen-Welt. Die Gespräche sind vertraulich, konkrete Ergebnisse werden deshalb nicht bekannt. Olaf Lies, der Ministerpräsident Niedersachsens, tritt nach dem Treffen am Tor des Stammwerks vor die Kameras. Im Aufsichtsrat hat er vom Vorstand gerade die Sparpläne der Chefetage präsentiert bekommen. Werksschließungen erteilt der SPD-Politiker erneut eine klare Absage.
6: Wir brauchen eine Zukunftsperspektive für unsere Standorte. Das ist wichtig, daran müssen wir arbeiten. Das Gleiche gilt, wir haben ein Erfolgsmodell mit dem VW-Gesetz, wir haben ein Erfolgsmodell mit der Marke Volkswagen innerhalb des Konzerns. Und auch das hat für mich nicht nur in der Vergangenheit eine Grundlage geschaffen, zukunftsfähig zu sein, sondern auch für die Zukunft.
5: Die Konzernspitze bekräftigt nach dem Treffen ihren Sanierungswillen. Die Modellpalette soll um 50% schrumpfen. Kapazitäten will der Vorstand herunterschrauben. VW-Chef Oliver Blume äußert sich in einem Videostatement. Von Standortschließungen und Jobabbau ist dabei keine Rede.
7: Gerade jetzt kommt es darauf an, die ganze Stärke unseres Konzerns zu entfalten, Synergien über alle Marken und Regionen hinweg maximal heben, Kosten senken und unsere Effizienz weiter steigern.
5: Was diese Worte für die Belegschaft bedeuten, das bleibt unklar. Der VW-Betriebsrat fordert Oliver Blume auf, sich innerhalb von 24 Stunden den Beschäftigten zu erklären. Zu den Standorten mit einer ungewissen Zukunft gehört das traditionsreiche Werk in Hannover. Dort arbeiten mehr als 10.000 Menschen. Viele von ihnen sind besorgt.
8: Wir hoffen, dass unsere Arbeitsplätze erhalten bleiben. Nicht nur hier in Hannover, sondern in ganz Deutschland.
9: Die Angst ist aber auch noch da. Abwarten und gucken. Wir werden uns weiterhin wehren und wollen uns das auch nicht gefallen lassen.
5: Im Raum steht auch nach dem Treffen weiterhin eine Drohkulisse, die über Werksschließungen und Jobabbauprogramme hinausgeht. Der VW-Vorstand plant, die Kernmarke aus dem Konzern herauszulösen. Für das Land Niedersachsen und die Arbeitnehmerseite ist dieses Szenario der Super-GAU. Ihr großer Einfluss wäre damit Geschichte. Für Thorsten Gröger von der IG Metall ist so etwas eine Kampfansage.
10: Ich will das hier ganz klar sagen. Wer sich mit den Beschäftigten und wer sich mit der Mitbestimmung anlegt, der riskiert einen Großkonflikt, der sich gewaschen hat.
5: Über solche für das Land Niedersachsen düsteren Gedankenspiele spricht Ministerpräsident Lies nach dem Aufsichtsrat nicht. Er erwartet so oder so schwierige Verhandlungen.
6: Insofern gibt es schon, ich glaube, ein paar klare Linien, die wir alle haben und wahrscheinlich noch eine ganze Zeit intensiver Diskussion.
4: Niedersachsens Ministerpräsident Olaf Lies war das nach der VW-Aufsichtsratssitzung. An allen deutschen Standorten des VW-Konzerns hat die IG Metall Proteste angekündigt. Die Beschäftigten wollen sich gegen die Sparpläne wehren. Eine Kundgebung gab es auch bei Audi im baden-württembergischen Neckarsulm. Von dort berichtet Jens Niesing.
11: 500 bis 800 Audianer, so schätzen IG Metall und Betriebsrat, haben ihrem Unmut Luft gemacht. Alle zwischen Bangen und Hoffnung.
12: Ich denke mal noch gar nicht, dass das Werk geschlossen ist. Soweit bin ich noch völlig weg.
13: Es wird sehr viel mit Gerüchten gearbeitet. Und als betroffener Mitarbeiter macht man sich richtig Sorge.
14: Da überlegt man sich schon, okay, wie geht's für mich weiter? Wie geht's für meine Kollegen weiter? Es würden ganze Familien ohne Job dastehen.
15: Es betrifft über 15.000 Kolleginnen und Kollegen. Und ich finde, die sollten auch das halt mitbedenken. Halt, ne? Nicht nur Zahlen, Daten, Fakten, sondern halt auch bei ihren Entscheidungen halt mitbetreffen, dass es halt unsere Familien betrifft.
11: Dem Audi-Werk in Neckarsulm droht das aus. Zwar rechnet niemand damit, dass der Aufsichtsrat des VW-Konzerns eine schnelle Entscheidung trifft. Aber der Konzern könnte Fakten schaffen, befürchtet Betriebsrat Robin Lörcher.
16: Wir sind der Meinung, das Unternehmen muss liefern, was in der Zukunftsvereinbarung geregelt ist. Und das ist das Volumenmodell für Neckarsulm.
11: Und das ist der Knackpunkt. Volumenmodell bedeutet eine Großserie für ein neues Fahrzeug. Und zwar für die Zeit nach 2032, wenn Audi keine Autos mit Verbrennermotor mehr produzieren will. Bisher jedenfalls hat der Konzern dem Standort Neckarsulm kein solches Volumenmodell zugeteilt. Dazu kommt, seit Juli ist Thomas Bogus der Werkleiter von Neckarsulm. Bogus kommt aus Brüssel, wo Audi sein Werk geschlossen hat. Ist er der Abwickler, lautet die bange Frage im Unternehmen. Yvonne Möller von der IG Metall gibt sich überzeugt. Das Audi-Werk in Neckarsulm hätte alle Voraussetzungen für die Zukunft.
17: Wir haben hier DSI-Pi um die Ecke. Wir haben hier vor allen Dingen die Fachkräfte, die es braucht, um alles Zukünftige auch zu meistern. Und genau darum geht's jetzt. Und das sollte der VW-Konzern einfach auch im Hintergrund haben.
11: Der IPI, der Innovationspark für künstliche Intelligenz im nahen Heilbronn, soll Europas größtes Zentrum für angewandte KI werden. Und Audi ist daran beteiligt. Rückendeckung kommt unterdessen von Baden-Württembergs Ministerpräsident Cem Özdemir. In einem Brief an den VW-Vorstandsvorsitzenden Oliver Blume macht er sich vehement für den Standort Neckarsulm stark. Unter anderem mit einem Spruch, der in der Region seit geraumer Zeit die Runde macht. Wenn Volkswagen und das Audi-Werk husten, bekommt ein ganzer Industriezweig eine handfeste Grippe.
18: Jens Niesing informierte. Ja, die Krise bei Volkswagen ist ja nicht nur firmenintern. Viele andere Hersteller haben ebenfalls Probleme. Helena Wispert ist Betriebswirtin und Professorin mit dem Schwerpunkt Automobilwirtschaft an der Ostfalia Hochschule in Wolfsburg. Und meine WDR-Kollegin Katrin Schmick hat sie gefragt, wie groß die Krise bei VW und in der Branche ist.
19: Also Volkswagen steckt jetzt wirklich in einer sehr großen Krise. Und die ist beispiellos, weil Volkswagen über Schritte nachdenkt, die vor 3 Jahren undenkbar gewesen wäre. Also erstens natürlich diese Werkschließungen, aber auch zum Beispiel China-Technologie von Volkswagen China auch hier in Europa einzusetzen. Also das ist ein Paradigmenwechsel, der aus der Not geboren ist.
20: Wenn ein Konzern so tief in der Krise steckt, dann muss man auch mal fragen, warum? Woran liegt's? Woran lag's? Und da muss auch die Frage kommen, ob vielleicht äußere Umstände schuld sind oder ob die Krise tatsächlich hausgemacht ist. Was sagen Sie?
19: Also es ist beides. Es gibt natürlich die äußeren Umstände, die wir alle kennen, die geopolitische Lage, aber auch jetzt dieser wirklich neue Wettbewerb aus China. Und in China ist der Automobilmarkt nicht gesund. Also da gibt es einen Preiskampf. Die Autos werden unter Kosten verkauft. Alle versuchen, ihre Überproduktion in den Markt zu bringen. Und das, was da nicht verkauft wird, das versuchen die Hersteller, die chinesischen Hersteller jetzt in Europa unterzubekommen, weil das hier ein wachsender Markt für Elektroautos ist. Also wirklich schwierige Marktlage. Und dann hausgemacht gibt es da auch ein paar Themen.
20: Zum Beispiel?
19: Volkswagen wollte alles selber machen, also die ganze Software für die neuen Elektroautos, hat ja auch beim autonomen Fahren mit Bosch eine Kooperation aufgesetzt. Also hat da wirklich viel Geld in die Hand genommen, hat Milliarden investiert und das hat sich jetzt alles nicht so in die Realität übertragen lassen wie geplant. Und Volkswagen hat sich da zum Teil übernommen und es fehlt jetzt an Geld und es fehlt eben auch an der Zeit, um da jetzt noch länger zu warten, weil die Modelle müssen jetzt kommen.
20: Ja, Sie haben die Elektromobilität schon erwähnt. Das ist ja auch ein Riesenthema, wo man sich fragt, wo hat Deutschland eigentlich hier den Anschluss verpasst und warum? Welche Rolle spielt zum Beispiel dieses politische Hin und Her, wenn es um den Ausbau der E-Mobilität geht?
19: Ja, das hat auf keinen Fall geholfen, weil wenn eben diese Diskussion um das Verbrenner aus, ja, wenn es das nicht gegeben hätte, dann wären wir schon 3 Jahre weiter, weil 2023 hatte das Ganze angefangen und bis dahin lief das eigentlich ganz gut mit der E-Mobilität in Deutschland zumindest, in China nicht. Aber grundsätzlich, also was die deutschen Autobauer angeht, aber grundsätzlich ist es so, dass es da eine sehr starke Verunsicherung gab. Wir sehen jetzt in 26, das ist positiv, eine Zunahme der Elektroautos, eine sehr starke Zunahme bei den Absätzen. Und da partizipieren auch die deutschen Hersteller. Nur wir sehen jetzt auch, dass da auch neue Wettbewerber sich da ein Stück vom Kuchen abschneiden und da auch wirklich in den Preiskampf hier gehen und nicht nur in China.
20: Würden Sie sagen, es kommt was, aber zu wenig und fast schon zu spät?
19: Also wenn wir uns jetzt alle deutschen Autobauer anschauen, dann haben alle so ihre Probleme mit den neuen Technologien. Teilweise sind sie sehr innovativ unterwegs, also die Premium-Marken, die sind da wirklich vorne mit dabei. Volkswagen hat jetzt eine Sonderrolle, weil sie eben diesen Preisdruck haben und diesen Technologiedruck. Also das ist jetzt alles etwas spät. Natürlich ist das alles auch noch umkehrbar, aber diese harten Einschnitte, die hätten vielleicht vermieden werden können, wenn da früher eingelenkt werden, also wenn früher eingelenkt worden wäre.
20: Was glauben Sie, müsste die Autobranche tun, um eine Trendwende zu schaffen?
19: Ja, was wir bei den Herstellern durchweg gesehen haben, ist, dass die Strategie in den letzten Jahren sehr oft verworfen worden ist oder wieder neu gedacht worden ist. Und wenn wir das Beispiel mal ganz konkret nehmen, diese Local-for-Local-Strategie, also die Autos werden da entwickelt, wo sie auch verkauft werden. Und das hat jetzt ganz gut in China funktioniert, weil da kommen jetzt so neue Autos, die auch wirklich wettbewerbsfähig sind, was das ganze Thema Software angeht. Das hat aber jetzt in Europa gerade nicht funktioniert, vielleicht weil der Fokus dann eben auch zu sehr auf China lag. Und da muss man jetzt eben daran denken, eben die Technologie dann aus China zu nehmen oder sogar Autos aus China hier zu produzieren. Also das sind alles so Punkte, die einmal über den Haufen geworfen worden sind und die eben Zeit kosten.
18: sagt Helena Wisbert. Sie ist Professorin für allgemeine Betriebswirtschaftslehre mit Schwerpunkt Automobilwirtschaft an der Ostfalia Hochschule in Wolfsburg.
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18: 2.15 Uhr. Viel zu tun für den Bundeskanzler vor der Sommerpause. Gerade erst vom NATO-Gipfel in Ankara zurückgekehrt, stand im Bundestag für ihn gestern die Regierungserklärung an. Thema waren die Reformen der Regierung auf vielen Ebenen, für die der Kanzler vor allem viel Selbstlob hatte. Nun stehen heute zunächst die Verabschiedung des Sparpakets im Gesundheitssektor an, ebenso wie das geänderte Heizgesetz. Georg Schwarte fasst die gestrige, zum Teil hitzige Bundestagsdebatte zusammen.
1: Regierungserklärung des Kanzlers. Der war auch da, nur zeitweise eben nicht mehr auf der Regierungsbank. Kanzlersessel erste Reihe vorne links.
21: Der Bundeskanzler ist noch da hinten kann ich ihn sehen.
1: Ätzte AfD-Co-Chefin Weidel. Der Kanzler war da nämlich längst aufgestanden, hatte sich ins Plenum verzogen. Und zwar, als die Linksfraktionschefin Reicheneck ihn derart beschimpfte, dass er vorn einfach nicht mehr zuhören mochte. Da ging es gerade ums Attest am ersten Tag der Krankschreibung.
22: Ich weiß, Sie sind seit Geburt privat versichert, aber vielleicht schauen Sie doch mal mit uns Normalsterblichen kurz in ein Wartezimmer, einfach so fürs Gefühl. Dann sehen Sie mal, unter welchem Druck. Naja, da geht er.
1: Ja, da ging er. War aber nicht daher und auch nicht davongelaufen, sondern setzte sich zu seinen Leuten in die Unionsreihen, um dann hören zu müssen, wie Heidi Reicheneck den 8-Stunden-Tag auf ihre Art verteidigte.
22: Den lassen wir uns von Ihrer dahergelaufenen Regierung ganz sicher nicht nehmen.
1: Dahergelaufene Regierung. Da wurde es dann sogar der Bundestagspräsidentin Klöckner etwas zu wild.
23: Frau Kollegin Reicheneck, in einer Demokratie ist eine Regierung nicht dahergelaufen, sondern rechtmäßig ernannt. Und das bitte ich auch zu respektieren.
1: Apropos Respekt. Den sollte der Kanzler zuvor diesem Land, also gewissermaßen uns allen.
24: Wir sind ein starkes Land. Wir sind stark und wir können es auch bleiben.
1: Merz machte auf Optimismus, sprach von Zuversicht, Mut und ja, sogar von Stolz war die Rede in seiner Rede.
24: Wir brechen auf in die Zukunft, wir brechen auf in eine Zeit, in der wir gern und stolz Bürgerinnen und Bürger unseres Landes sind.
1: Das brachte später AfD-Co-Chef Krupalla auf die Idee zu fragen, welches Land der Kanzler da wohl meinte.
25: Muss ich wirklich fragen, wo leben Sie eigentlich? Wo leben Sie eigentlich mit Ihren Äußerungen, mit Ihren Wünschen, die Sie hier verbreiten, müssten ja Ihre Umfrageergebnisse durch die Decke gehen.
1: Regierungserklärung. Es ging hoch her, hitzig beinahe, vor allem als Katharina Dröge, die Grünen Co-Fraktionschefin, diesem Reformkanzler angesichts der jüngsten Hitzewelle, angesichts der vielen Hitzetoten Mitgefühl und Amtsverständnis absprach. Kein Wort des Kanzlers dazu. Nicht damals, nicht heute, so beklagte sie.
26: Aber Sie sind auf Tauchstation gegangen und mich macht das fassungslos. Ich frage mich ehrlich, warum? Warum findet ein Bundeskanzler dort keine Worte?
1: Hitzig war es. Phasenweise. Merz wollte Mut machen, die AfD, sagt CSU-Mann Hoffmann, aber mache alles mies.
27: Sie quatschen unser Land in eine Depression, sie quatschen die Menschen in eine Depression.
1: Tino Chrupalla, immerhin Oppositionsführer einer Partei, die für bisweilen wüsten Umgangston bekannt ist, war da beleidigt.
25: Wenn der Oppositionsführer hier eine Rede hält, dann redet er und quatscht nicht, wie Sie das bezeichnen. Das ist immer das Erste. Sie reden noch immer von Anstand.
1: Regierungserklärung, die letzte vor der Sommerpause, aber das Beste kommt ja noch, hatte Merz zuvor gesagt und auch sein Fraktionschef Jens Spahn sagte das dann später.
28: Wir tun alles dafür, dass ein einfacher Satz gilt, the best is yet to come. Das Beste kommt noch.
18: Eindrücke aus dem Bundestag waren das, zusammengestellt von Georg Schwarte. Es war nur eine Randnotiz auf dem NATO-Gipfel in Ankara, aber es ist von zentraler Bedeutung für Deutschlands Abschreckungsfähigkeit. Denn Deutschland kauft nun von den USA Mittelstreckenwaffen vom Typ Tomahawk. Dies war noch von Kanzler Scholz und US-Präsident Biden vereinbart worden. Dann wackelte dieser Beschluss aber unter Präsident Trump. Angesichts der Stationierung russischer Raketen im Bezirk Kaliningrad, nur 500 Kilometer von Berlin entfernt, schließt Deutschland damit eine wichtige Lücke. Denn die Tomahawk-Marschflugkörper können bis zu 2500 Kilometer weit fliegen. Aus Berlin, Christina Nagel.
0: Aus Sicht von Kanzler Merz ist es eine gute Nachricht. Mit dem Kauf und der Stationierung der Tomahawk-Marschflugkörper schließe Deutschland eine wichtige strategische Lücke in der Verteidigung. Denn Deutschland und die europäischen NATO-Verbündeten verfügen derzeit nicht über Waffensysteme mit einer mittleren Reichweite, also Systeme, die auch Ziele in Russland treffen könnten. Russland seinerseits hat entsprechende Waffensysteme und hat diese auch so aufgestellt, dass sie Ziele in Deutschland und Westeuropa erreichen können. Um glaubhaft abschrecken und sich verteidigen zu können, ist eine Stationierung von Mittelstreckenwaffen deshalb aus Sicht der Bundesregierung notwendig. Deutschland eigne sich dafür aufgrund seiner zentralen Lage in Europa, heißt es im Verteidigungsministerium. Weil die Entwicklung und Produktion eigener europäischer Systeme noch Jahre dauern wird, hat sich bereits Olaf Scholz in seiner Zeit als Kanzler für einen Deal mit den USA eingesetzt. Eine entsprechende Vereinbarung mit dem früheren US-Präsidenten Biden aus dem Jahr 2024 hat dessen Nachfolger Donald Trump allerdings wieder kassiert. Trump will nicht einfach so Marschflugkörper vom Typ Tomahawk in Deutschland stationieren, er will sie verkaufen. Eine entsprechende Vereinbarung haben beide Seiten nun unterzeichnet. Wie viel Geld fließen wird, ist nicht bekannt. Geheim bleiben soll auch, wie viele Raketen und Startrampen geliefert werden. Klar ist nur, dass im August die offizielle Genehmigung erteilt werden soll und dass nicht geplant ist, auch US-Personal zur Bedienung mitzuschicken. Während man im Kanzleramt und im Verteidigungsministerium froh ist, dass nun nach 2 Jahren eine Entscheidung gefallen ist, warnen Kritiker vor einem neuen, teuren und gefährlichen Wettrüsten. Gefährlich, weil die Waffensysteme immer kürzere Vorwarn- und Reaktionszeiten haben. Schon kleinste Fehleinschätzungen können verheerende Folgen haben. Deutschland werde zu einem Ziel. Kritisiert wird auch, dass anders als zu Zeiten des Kalten Krieges nicht parallel über Rüstungskontrolle oder Abrüstungsverträge verhandelt wird. Manch Politiker, nicht nur in der Opposition, würde sich mit Blick auf so weitreichende Entscheidungen auch eine breitere Debatte wünschen.
18: Christina Nagel informierte. Am 20. September wird in Mecklenburg-Vorpommern ein neuer Landtag gewählt. 2 Wochen nach der Landtagswahl in Sachsen-Anhalt und in beiden Bundesländern liegt die AfD laut Umfragen weit vorne im ungefähren 40%-Bereich. Es gibt nun eine aktuelle Umfrage aus Mecklenburg-Vorpommern und da konnte die SPD der Ministerpräsidentin Schwesig immerhin 2 Prozentpunkte zulegen. Die genauen Zahlen von Eva-Maria Guhl.
3: AfD-Spitzenkandidat Holm zeigt sich zufrieden mit dem Ergebnis für seine Partei und teilt im gleichen Atemzug gegen SPD-Ministerpräsidentin Schwesig aus.
4: Ja, wir freuen uns. Weiterhin ein starkes Ergebnis. Und jetzt gehen die 2 Monate Wahlkampf ja erst los. Es soll mehr werden. Wir wollen die Alleinregierung. Und wir werden den Bürgern natürlich klar machen, dass Frau Schwesig hier gerade Opposition spielt, als hätte sie mit all dem, was passiert in Berlin und Schwerin, nichts zu tun. Es ist die SPD und Frau Schwesig hat an vorderster Front den Koalitionsvertrag auch in Berlin mit ausgehandelt. Und deswegen kann sie sich hier keinen schlanken Fuß machen.
3: Dabei sind, wenn es um den Posten des Ministerpräsidenten oder der Ministerpräsidentin geht, die Umfrageergebnisse auf der Seite von Schwesig. 49% der Befragten wollen sie weiter auf dem Posten sehen und nur 27% wünschen sich Holm als Landeschef. Und genau da setzt Manuela Schwesig an. Wer wolle, dass sie Ministerpräsidentin bleibt, der müsse auch am 20. September SPD wählen. In der aktuellen Umfrage hat die SPD zwar 2 Prozentpunkte zugelegt, liegt aber mit insgesamt 29% hinter der AfD. Schwesig will das noch aufholen.
5: Mein Ziel ist, mit der SPD-MV wieder stärkste Kraft zu werden. Das ist noch ein Weg, aber es ist gleichzeitig Motivation, die letzten Wochen bis zur Wahl zu nutzen, um die Menschen davon zu überzeugen, dass unser Land weiter stabil und verlässlich regiert werden soll.
3: Schwesigs aktuelle Regierungspartnerin Die Linke kommt aktuell auf 12%, 1 Prozentpunkt weniger als bei der letzten Umfrage. Parteichefin Oldenburg ist trotzdem zufrieden.
6: Auch für mich ist es wichtig, dass wir eine ganz stabile Linke bleiben, dass die Menschen merken, sie haben mit uns goldrichtig agiert, wenn sie uns wählen, weil wir uns um ihr Leben kümmern, um ein gutes, sozial gerechtes Leben im Antifaschismus. Und da setzen wir alles daran und dann werden wir sehen, was am Ende am 20. September dann rauskommt.
3: Die CDU liegt nur noch bei 9%. Generalsekretärin Hoffmeister macht dafür die zunehmende Polarisierung verantwortlich.
7: Wir haben im Moment ein Vorwahlkampfergebnis, so sehen wir das auch. Und wir sehen natürlich allerdings auch, dass wir einer ständigen Polarisierung ausgesetzt sind. Nämlich zwischen ganz rechts und ganz links. Und das beiden Blöcken im Moment tatsächlich nutzt und uns im Moment tatsächlich eher schadet.
3: Freuen dürfen sich die Grünen. Erstmals seit langem kommen sie in der aktuellen Umfrage auf 5% und können auf den Wiedereinzug in den Landtag Landtag hoffen. Spitzenkandidatin Müller will weiter um jede Stimme kämpfen.
8: Immer gilt, Umfragen sind Momentaufnahmen. Natürlich freuen wir uns über die 1-Prozentpunkt Zuwachs, weil es durchaus zeigt, dass wir auf einem guten Weg sind. Aber es zeigt auch, wir müssen um jede Stimme kämpfen. Es geht darum, dass wir im Landtag sind, um dann stabile demokratische Mehrheiten zu sichern.
3: Der Trend für das BSW geht weiter nach unten. Nach der neuen Umfrage liegt die Wagenknecht-Partei bei nur noch 4%. Und auch die FDP würde es nicht in den Landtag schaffen.
18: Eva Maria Gul informierte.
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9: Mit Moritz Kühn und dem ersten Halbfinalisten bei der diesjährigen Fußball-WM. Vize-Weltmeister Frankreich gehört mal wieder zu den besten 4 Teams der Welt. Gegen Afrika-Cup-Sieger Marokko gab es einen 2:0-Erfolg. Erst verschoss in der ersten Halbzeit Mbappé einen Foul-Elfmeter. Dann, Mitte der zweiten Hälfte, brachte der Stürmer von Real Madrid die Franzosen auf die Siegerstraße.
10: Zweiter Ball, wer holt ihn sich am Strafraum? Natürlich die Franzosen, da ist Mbappé, da ist Mbappé!
9: Ja, sein 8. Tor bei diesem Turnier. Wahnsinn. Danach machte Dembélé mit dem 2:0 den Deckel drauf. Gegen wen die Franzosen nun im Halbfinale spielen, steht heute Abend deutscher Zeit fest. Um 21 Uhr wird das Viertelfinale zwischen Spanien und Belgien angepfiffen. Das Damenfinale beim Tennis-Grand-Slam-Turnier in Wimbledon gibt's am Samstag und dort wird Geschichte geschrieben. Denn zum ersten Mal überhaupt treffen im Endspiel 2 Tschechinnen aufeinander. Und zwar Karolina Muchova und Linda Noskova. Ja, es gab schon mal ein Damenfinale in Wimbledon mit doppelter tschechischer Beteiligung. 1986 war das. Mantlikova gegen Navratilova. Aber die in Prag geborene Navratilova ist damals für die USA gestartet. Heute Nachmittag gibt's dann die Halbfinals der Männer, mit dabei der frisch gebackene Grand-Slam-Sieger Alexander Zverev aus Hamburg, der seiner Favoritenrolle gerecht werden möchte, Matthias Kammann.
12: David gegen Goliath, so kann man das erste Halbfinale getrost bezeichnen. Denn da spielt die Nummer 114 der Welt gegen die 3. Ein 23-jähriges unbeschriebenes Blatt gegen einen 29-jährigen mehrfachen Grand-Slam-Finalisten. Oder auch ein 1,75 Meter kleiner Brite gegen einen 1,98 Meter langen Deutschen. In kurz, Arthur Ferry gegen Alexander Zverev. Die Rollen sind damit klar verteilt. Einziger Faktor, der für den Local Hero spricht, die 15.000 auf dem Center Court werden vereint hinter ihrem Landsmann stehen. Zverev sagt, er werde diese Energie genießen und könne damit umgehen, dass 99% gegen ihn sein werden. Im zweiten Halbfinale sind die Sympathien gleichmäßiger verteilt, denn da spielt der Weltranglistenerste Jannik Sinner gegen den 24-maligen Grand-Slam-Champion Novak Djokovic. Ist die Frage, ob Djokovic nach seinem 5-1-viertelstündigen Kraftakt im Viertelfinale wieder fit genug ist.
9: Topfit ist Radprofi Tadej Pogacar. Der 4-malige Tour de France-Sieger aus Slowenien scheint auch in diesem Jahr unbesiegbar zu sein. Mit einer Leichtigkeit fuhr er auf der 6. Etappe in den Pyrenäen im Alleingang über den berühmten Tourmalet und konnte das gelbe Trikot des Gesamtführenden zurückerobern. Aus Frankreich berichtet Steffen Gahr.
13: Der Tourmalet hat gezeigt, der Toursieg geht nur über den Slowenen. Er steht schon mit einem Bein auf dem Pariser Podium. Und Florian Lipowitz hat bewiesen, dass er am Berg deutlich stärker ist als sein Co-Kapitän Remco Evenepoel.
14: Ja, ich denke, ich kann ganz happy sein. Ich meine, am Tourmalet haben die Beine nicht ganz gereicht. Und dann fahre ich vorne natürlich nicht mit, wenn ich Remco hinten habe. Und dann kommen die Gruppe zurück und dann haben wir jetzt nicht ganz geschafft, Jonas zurückzuholen, aber ich denke, ja, die Teamperformance war heute top.
13: Den Tagessieg holte sich Pogacar mit einer Solofahrt. Von der Attacke bis ins Ziel waren es gut 43 Kilometer. Eine Demonstration der Stärke des neuen Mannes im gelben Trikot. Ein unglaublicher und süßer Sieg für den Slowenen.
15: Yeah, it's really incredible victory. It's one of the sweetest for sure.
13: Pogacar in der Gesamtwertung mehr als 2,5 Minuten vor Jonas Vingegaard. Zur Belohnung gab es Shake Hands mit dem Staatspräsidenten. Florian Lipowitz ist 7. der Gesamtwertung, 4 Minuten hinter Pogacar. Aber bis zum Podium sind es für den Ulmer nur 30 Sekunden. Für den bisherigen Gesamtführenden, Thorstein Tran, war es ein doppelt bitterer Tag. Er verlor viel Zeit und damit sportlich das gelbe Trikot. Und dann stürzte er auch noch in der Abfahrt vom Tourmalet.
9: Die Folge, eine Gehirnerschütterung sowie mehrere Rippenbrüche. Für ihn ist die Tour de France beendet.
18: Das war Moritz Kühn mit dem Sport.
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11: Um 2.29 Uhr mit Ronald Lessig. Der VW-Betriebsrat hat dem Vorstand ein Ultimatum gestellt. Noch heute müsse Volkswagen-Chef Blume sich unmissverständlich zu den drastischen Sparplänen äußern, hieß es. Aus der Nachrichtenredaktion Ulrike Ufer.
16: Die Vorsitzende des Konzernbetriebsrats Cavallo sagte, der Umgang des Vorstands mit der Belegschaft sei an Respektlosigkeit nicht mehr zu überbieten. Es sei unverantwortlich, die Belegschaft im Unklaren zu lassen und so in den Urlaub zu schicken. Komme der Konzernchef der Aufforderung nicht nach, werde es nach der Sommerpause VW-weit und zeitgleich außerordentliche Betriebsversammlungen geben, um, so wörtlich, die Vorstände dort ans Mikrofon zu zitieren. Der Konzernvorstand hatte am Abend nach der Aufsichtsratssitzung nur mitgeteilt, die strategische Neuausrichtung des Unternehmens werde fortgesetzt.
11: Der Bundestag hat außerdem eine milliardenschwere Finanzspritze für Länder und Kommunen beschlossen. Ein Gesetz, das noch vom Bundesrat bestätigt werden muss, sieht für die Jahre 2026 bis 2029 einen jährlichen Zuschuss von jeweils 1 Milliarde Euro vor. Davon sollen 250 Millionen Euro direkt an klamme Kommunen gehen, um dort Kitas, Schwimmbäder oder Bibliotheken zu finanzieren. Das Bistum Hildesheim ist das Ausmaß sexualisierter Gewalt offenbar größer gewesen als bisher bekannt. Im Rahmen einer laufenden Studie fanden Sozialwissenschaftler und Juristen Hinweise auf 84 neue mutmaßliche Täter. Aus der Nachrichtenredaktion Valeria Dobralskaja.
17: Wissenschaftler haben alte Akten des Bistums seit 1945 ausgewertet. Dabei fanden sie Hinweise auf deutlich mehr Täter als bislang öffentlich bekannt. Nach aktuellem Stand zählen die Forscher knapp 150 mutmaßliche Täter, mehr als doppelt so viele wie bisher bekannt. Wie viele Opfer sich hinter den einzelnen Fällen verbergen, ist laut den Forschern noch unklar. Aber auch die Opferzahl dürfte höher liegen als bisher angenommen.
11: Mehr als 4 Monate nach seiner Tötung ist Irans oberster Führer Ayatollah Ali Khamenei beerdigt worden. Die Öffentlichkeit war von der eigentlichen Beisetzung in seinem Heimatort Mashhad ausgeschlossen, wie mehrere iranische Medien berichten. Die Trauerzeremonien liefen bereits seit rund einer Woche. Nach staatlichen Angaben nahmen Millionen Menschen daran teil. Khamenei war Ende Februar durch einen israelischen Luftangriff getötet worden. Neues Staatsoberhaupt ist sein Sohn Mojtaba, der seit dem Angriff aber nicht mehr in der Öffentlichkeit gesehen wurde. Das Wetter in Deutschland. Einige Nebelfelder, es bleibt trocken bei 18 bis 10 Grad. Tagsüber viel Sonne und trocken, im Norden und Osten auch Wolken bei 24 bis 35 Grad, an der See um 20 Grad. Am Samstag viel Sonne, im Osten ein paar Schauer, 23 bis 36 Grad. Am Sonntag oft heiter, im Nordosten einzelne Schauer, 22 bis 36 Grad. Das waren die Nachrichten.
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20: Die A67 Mannheim Richtung Darmstadt ist zwischen Lorsch und Gernsheim nach einem Unfall bis auf Weiteres gesperrt. Ebenfalls nach einem Unfall weiterhin gesperrt ist die A555 Bonn Richtung Köln zwischen Bornheim und Wesseling. Das war es aktuell vom Verkehr. Ihnen eine gute Fahrt.
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20: Mit Detlef Karg im Studio willkommen. Die erneute Eskalation zwischen den USA und dem Iran hat die Unsicherheit an den Märkten und in der Weltwirtschaft wieder aufleben lassen. Wir alle merken das natürlich auch hier in Deutschland an den gestiegenen Tankstellenpreisen. Die USA hatten zuletzt in 2 Nächten in Folge den Iran massiv angegriffen. In dieser Nacht ist es bis zur Stunde ruhig und es liegen keine weiteren Angriffsmeldungen vor. Was aber bleibt, die Straße von Hormuz ist weiterhin kaum passierbar. Welche wirtschaftlichen Folgen dieser Konflikt hat, dazu jetzt unser Podcast Straße von Hormuz mit Melanie Böff.
21: Fängt gerade alles wieder von vorne an? Die Waffenruhe zwischen Iran und den USA war ja ohnehin die ganze Zeit schon brüchig. Inzwischen greifen sich die beiden Kriegsparteien wieder und wieder an. Das US-Militär fährt offenbar vermehrt Angriffe in Irans Küstenregion. Damit wolle man nach eigener Aussage Teherans Fähigkeit einschränken, den Schiffsverkehr in der Straße von Hormuz weiter zu stören. Iran wiederum griff diese Woche US-Militärstützpunkte an und offenbar auch Handelsschiffe. Das Rahmenabkommen zwischen den USA und Iran hat Donald Trump für gescheitert erklärt. Die Unsicherheit also ist mit voller Wucht zurück. Kaum Schiffe durchqueren aktuell die Straße von Hormus. Die Weltschifffahrtsorganisation warnt sogar vor der Durchfahrt. Und die Ölpreise steigen auch wieder. Lieferketten bleiben unter Spannung. Produkte und Materialien fehlen. Und das macht schon längst auch Unternehmen in Deutschland Sorge. Und all das bespreche ich jetzt mit Kapitalmarktstratege Stefan Risse, der mir zugeschaltet ist. Hallo, Herr Risse.
0: Hallo, Frau Böff.
21: Ja, es ist so ein bisschen die Frage, alles auf Anfang wieder nach den Verhandlungen, dem Rahmenabkommen, das diesen Krieg ja eigentlich beenden sollte, sieht es jetzt natürlich irgendwie einmal mehr schwierig aus.
0: Das ist so und ich habe ehrlicherweise nie daran geglaubt, dass es zu einem echten Frieden zwischen dem Iran und den USA kommen wird. Nicht bei den Akteuren, die da am Verhandlungstisch sitzen. Nicht bei Donald Trump, aber auch nicht bei den Iranern, denn die Positionen sind und waren ja immer extrem weit auseinander. Also der Iran hat nie gesagt, dass sie das Atomprogramm aufgeben wollen und die Amerikaner haben das immer zur Bedingung gemacht. Und insofern ist das wie bei Trump, wenn er nun seit Jahren davon redet, dass er den Ukraine-Krieg beenden will, dadurch, dass er mit den Beteiligten redet, viel Getöse und am Ende kommt nichts dabei raus.
21: Und gerade jetzt ist ja auch sozusagen die Warnung an den Iran auch nochmal schärfer geworden seitens Trump. Also das Rahmenabkommen hält er für beendet, aber es könne auch weitere Angriffe und noch größere Angriffe geben. Also da muss man sich vermutlich auf allen Seiten auf noch mehr Unsicherheit einstellen, oder?
0: Das Problem ist, dass Donald Trump im eigenen Land keinen Rückhalt für diesen Krieg hat. Auch solche, die ja ihm stark geholfen haben, wie der Tucker Carlson oder Joe Rogan haben sich ja von ihm distanziert. Die MAGA-Bewegung hat sich teilweise von ihm distanziert, weil er ja gesagt hat, er will die USA aus Kriegen raushalten. Und dann macht er das Gegenteil und führt einen Krieg, wo keiner den Sinn dahinter erkennt, der aber in den USA, weil der Ölpreis ein Weltmarktpreis ist, zu deutlich steigenden Preisen führt. Und das merken die Leute an der Zapfsäule. Aber wir wissen ja, Öl ist ja Vorprodukt für viele andere Produkte. Das bedeutet am Ende auch, dass die Preise im Supermarkt zeitverzögert anfangen zu steigen. Wir erleben das in Europa ja auch. Und deswegen tut Donald Trump sich eben schwer, aufs Ganze zu gehen. Also hier wirklich das Militär noch mal stärker einzusetzen. Er hat jetzt ja auch Bodentruppen ausgeschlossen, was auch strategisch gesehen ja nicht sehr klug ist den Iranern gegenüber. Und der sitzt jetzt wirklich da in einem Zwiespalt und weiß nicht mehr, wie er da rauskommen soll. Auf der einen Seite will er der harte Hund sein gegenüber dem Iran und sein Gesicht nicht verlieren. Auf der anderen Seite muss er seine Wähler zufrieden machen, weil wir haben die Midterm-Wahlen vor uns im Herbst. Und da sind die Umfragen für Donald Trump alles andere als gut.
21: Also auch da steigt der Druck, was aber, sage ich mal, geopolitisch natürlich einem eigentlich nur noch mehr Sorgen machen sollte, denn das öffnet im Zweifel natürlich auch den Raum für noch härtere Reaktionen, sage ich mal, in diesem Konflikt.
0: Wir haben einen US-Präsident, der nur schwer berechenbar oder eigentlich unberechenbar ist. Und wie der reagiert, wenn er wirklich in die Enge getrieben wird, wissen wir alle nicht. Und wir Verbraucher, die Industrie, alle spüren natürlich die Auswirkungen dieses Krieges, der tatsächlich ja nichts genützt hat. Die Iraner haben immer noch ihr Atomprogramm. Die unterdrückte Opposition, und den hat er ja mal zugerufen, halte durch, wir kommen und helfen euch. Diese unterdrückte Opposition wird weiter unterdrückt mit brutalster Gewalt. Auch wenn die erste Riege um diesen geistlichen Führer, der jetzt ja betrauert wurde, eliminiert worden ist. Die zweite, dritte Riege, und darauf hatte man sich im Iran ja vorbereitet, führt ja diese Politik 1:1 weiter fort. Aber die ganze Welt leidet am Ende des Tages unter diesem Krieg, weil eben diese Straße von Hormus für Öllieferungen, aber auch für Gaslieferungen sehr wichtig ist. Und das betrifft dann eben nicht nur die Energieversorgung, das betrifft auch zum Beispiel die Chipproduktion, weil da kommt Helium her, ein Gas, und man braucht genau das Gas von dort, um gewisse Chips herstellen zu können. All diese Dinge geraten in Probleme. Und je länger der Konflikt schwelt, je länger die Schifffahrt dort blockiert ist, desto stärker leeren sich die Lager, die Öllager, aber auch die Lager anderer Materialien. Und dann haben wir irgendwann die extreme Knappheit, vor der das IFO-Institut jetzt ja schon gewarnt hat, beziehungsweise von dem das IFO-Institut jetzt berichtet hat, weil die Firmen befragt haben. Und dann nimmt die Materialknappheit ganz extrem zu.
21: Ganz genau, das zeigen neueste Daten vom Münchner IFO-Institut. Die Materialengpässe, die verschärfen sich offenbar in der Industrie. Besonders betroffen demnach offenbar die Chemie, die Elektronik und der Maschinenbau. Herr Risse, sind das einfach vielleicht besonders anfällige Branchen, weil klar, energieintensiv zum Beispiel?
0: Ja, klar. Das ist ganz ohne Frage so, dass erstmal Europa, aber auch Asien eine viel größere Abhängigkeit von diesen Öllieferungen haben

0: kommt, an Öllieferungen, an Gaslieferungen eben nicht vollkommen zu ersetzen, weil dafür sind die Mengen, die da durchlaufen, zu groß.
1: Und Sie haben einen total wichtigen Punkt schon angesprochen. Irgendwie, natürlich hat jeder Lager, jeder hat Vorräte. Also eine Zeit lang lässt sich im Grunde sehr viel überbrücken. Aber nun dauert dieser Krieg schon eine deutlich längere Zeit. Und wir wissen ja vor allem auch gar nicht, wie es weitergeht. Wir haben ein stetiges Hin und Her, vor, zurück. Dann wird verhandelt, dann einigt man sich, dann ist alles gefühlt wieder obsolet. Also es fehlt ja auch seitens der Unternehmen eine Sicherheit, worauf kann ich mich denn eigentlich hier einstellen in den nächsten Monaten?
0: Es ist unkalkulierbar, weil man eben genau, wie Sie richtig sagen, nicht weiß, wie lange dieser Krieg geht. Donald Trump sagt zwar, es geht jetzt darum, die Straße von Hormuz passierbar zu machen und die neuen militärischen Aktionen sollen vor allem das gewährleisten. Nur das hat er ja bisher nicht hinbekommen. Und Experten, die eben von solchen Themen noch mal mehr verstehen, die raten den Reedern eben auch, da nicht durch diese Straße durchzufahren. Es ist einfach zu gefährlich, weil die Houthi-Rebellen sitzen da, die schießen da ihre Raketen ab. Das Ganze ist vermiemt. Also das wird Donald Trump durch sein sicher übermächtiges Militär aber so einfach nicht klären können, weil es eine schwer zu lösende Situation ist. Und auf die Lager noch mal zurückzukommen, dass der Ölpreis nicht schon stärker gestiegen ist, liegt daran, dass konnte man jetzt in den Zahlen sehen, dass die Chinesen viel weniger Öl importiert haben zuletzt. Also im Grunde ist die Nachfrage nach Öl sehr zurückgegangen seit Beginn dieses Krieges. Warum? Die Chinesen sind Strategen, die wussten und wissen um ihre Abhängigkeit von Öllieferungen. Sie kriegen natürlich das Öl aus Russland, das ist ziemlich gewährleistet. Das reicht von der Menge aber nicht, dafür sind die Pipelines nicht groß genug. Auch die sind angewiesen auf die Öllieferung aus dem Nahen Osten. Aber die Chinesen haben mit Abstand die größten Ölläger überhaupt. Und die können sich das ein bisschen länger leisten, weniger Öl zu importieren zu hohen Preisen und zapfen dann ihre Reserven an. Aber auch die Reserven, wie jede Reserve, ist endlich.
1: Dennoch sehen wir jetzt ganz aktuell durch die jüngsten Angriffe, die Ölpreise steigen wieder auf ein sehr hohes Niveau. Wie lange, glauben Sie, müssen wir uns darauf einstellen, dass es gerade beim Ölpreis ein, sage ich mal, ja fast tägliches Auf und Ab geben wird? Diese Unsicherheit, die ist ja im Markt gefühlt sehr fest drin.
0: Mir fehlt momentan die Fantasie, wie sich ein schnelles Ende dieses Krieges abzeichnen könnte. Ich glaube, es wird eine Hängepartie. Und solange diese Hängepartie anhält, wird es mit dem Ölpreis rauf und runter gehen. Und wir sehen aber an der Reaktion des Ölpreises aufgrund der Äußerungen von Donald Trump, aufgrund der Beendigung der Feuerpause, dass man dem Militär der USA, dass man Trump auch nicht zutraut, dass er militärisch in der Lage ist, die Straße von Hormuz offen zu halten. Denn wenn die Märkte das glauben würden, die Marktteilnehmer, dann wäre der Ölpreis nicht gestiegen, sondern eher gefallen. Der Markt glaubt, wenn da der Krieg weiter tobt, kriegen die diese Straße nicht geöffnet. Und wenn die dann über ein Jahr oder wie auch immer mehr oder minder nicht passierbar ist oder nur ganz spärlich passierbar ist, dann werden die Mängel größer werden und dann werden wir auch noch größere Preisverwerfungen sehen. Und die sehen wir dann eben auch bei den Lebensmitteln. Denn für Lebensmittel brauche ich Dünger. Für Dünger brauche ich Ammoniak und für Ammoniak brauche ich Gas. Und wenn das Gas teuer ist, weil die Gasfelder, da sind ja große Gasfelder, zum Beispiel das von Katar, wenn das Gas, das von diesen Gasfeldern kommt, nicht mehr exportiert werden kann, weil es durch die Straße von Hormuz muss, dann habe ich, wie wir das schon in der Zeit des Beginns des Überfalls von Russland auf die Ukraine bei den Gaspreisen in Europa gesehen haben, dann habe ich eben auch so hohe Düngerpreise, dass die Bauern irgendwann sagen, zu den Düngerpreisen kann ich gar nicht anbauen. Und dann haben wir wieder die steigenden Preise im Supermarkt und dann haben wir wieder das Thema Inflation. Und wir dürfen ja eins nicht vergessen, Frau Böff, das alles trifft ja nicht eine gesund wachsende deutsche Wirtschaft. Wir haben eine Wirtschaft, die immer so ja an der Stagnation vorbei schrammt, also ganz bisschen Wachstum oder auch mal wieder Rezession. Wir kennen ja all die strukturellen Probleme der deutschen Wirtschaft und da kommt das natürlich jetzt obendrauf wirklich zur Unzeit.
1: Dementsprechend wagen wir vielleicht mal mit Ihnen den Ausblick. Inflation kommt wieder, also natürlich zuletzt erstmal gesunken, aber wir wissen auch, dass das mitnichten ein Signal der langfristigen Entwarnung sein kann. Da müssen wir uns auf weiter oder schneller steigende Preise einstellen.

0: stellen. Wir sehen die Knappheiten eventuell auf den Weltmärkten, sprich an den Energiemärkten. All das wird natürlich bei uns ankommen. Sie haben auch gesagt, Thema Lebensmittel, Dünger, all das. Wie stark, denken Sie, werden wir das in Deutschland spüren? Denn nach wie vor von Knappheiten sind wir natürlich in Deutschland aufgrund unserer geografischen Lage nicht so wahnsinnig betroffen wie viele, viele andere Länder in dieser Welt. Aber wir werden es ja sehr, sehr wahrscheinlich weiter an den Preisen spüren. Aber wie stark werden wir das spüren?
1: Eine absolute Prognose zu geben, wie stark die Inflationsraten steigen, fällt auch mir schwer. Ich kann nur sagen, je länger der Konflikt dauert, je länger die Straße von Hormuz nicht passierbar ist, desto stärker werden wir es merken, nach allem, was ich so lese und sehen kann. Und ich glaube, dass dieser Konflikt, wie schon gesagt, länger schwelen wird, weil ich nicht sehe, wo von da jetzt kurzfristig eine Lösung herkommen soll, außer dass die Märkte durch Lippenbekenntnisse seitens Donald Trumps immer wieder beruhigt werden. Aber die Märkte werden auch ihm ja immer weniger glauben. Nein, wir werden uns darauf einstellen müssen, dass wir längerfristig höhere Inflationsraten haben und diese 2% Notenbankziel nicht erreicht werden. Und das wird nicht nur uns betreffen in Europa, das betrifft auch die Amerikaner. Und dann gibt es ja ganz am Schluss aber eine gute Nachricht, die damit verbunden ist, nämlich diese höheren Inflationsraten lindern zumindest ein Problem, und das ist das Verschuldungsproblem. Die Amerikaner verschulden sich ja ganz massiv. Wir verschulden uns ja wegen der Infrastrukturpakete und der Wiederaufrüstung auch ganz deutlich. Ja. Und Inflation entwertet ja Altschulden, weil wir das Bruttoinlandsprodukt immer in den Preisen von heute messen. Ist es ja so, dass wenn die Preise zum Beispiel um 10% steigen, ja, alle Preise steigen um 10%, dann ist auch das Bruttoinlandsprodukt um 10% höher. Wir haben alle nichts davon, weil wir alle nur höhere Preise bezahlen. Das ist kein reales Wachstum. Aber das nominale Wachstum ist immer die Inflation plus das reale Wachstum. Und wenn ich 10% Inflation habe, habe ich automatisch 10% nominales Wirtschaftswachstum. Und meine Schuldenmenge, die wächst aber ja dadurch nicht um 10%. Die bleibt ja gleich. Und in Relation zum Bruttoinlandsprodukt werden die Schulden dann kleiner und die Steuereinnahmen des Staates steigen. Aber ja, wenn die Preise um 10% steigen, auch die Gehälter um 10% steigen aufgrund der gestiegenen Preise, habe ich auch 10% höhere Steuereinnahmen, habe aber den gleich gebliebenen Schuldenberg. Gilt nicht nur für den Staat, gilt auch für jeden Bürger, der verschuldet ist, wenn er mehr verdient, ja, weil die Gewerkschaften Lohnausgleich fordern oder die Arbeitgeber den Lohnausgleich auch geben wegen der Inflation, dann ist das, was ich an Schulden habe, in Relation zu meinem Einkommen kleiner. Für den Sparer, der netto nicht verschuldet ist, sondern der was gespart hat, für den ist es natürlich eine schlechte Nachricht, denn die Zinsen werden nicht stark steigen können, auch wenn jetzt die Zinsen angehoben worden sind, aufgrund der hohen Verschuldung, aufgrund der doch schlechten Wirtschaftslage, nicht nur in Deutschland, auch die europäische Wirtschaft insgesamt wächst ja nicht so richtig stark, sind echte höhere Zinsen undenkbar. Das heißt, man wird dann, wenn die Inflation hartnäckiger ist, tolerieren, dass die Inflation über den Zinsen liegt und dann wird natürlich das Spargeld aufgefressen.
0: Vielleicht klären wir doch nochmal zum Abschluss eine Sache. Also wir sehen starke Schwankungen beim Ölpreis. Wie fallen die Reaktionen an den Börsen auf diese aktuellen Entwicklungen aus?
1: Ja, wir haben schon deutlich sinkende Aktienkurse zuletzt gesehen. Allerdings muss man mal so generell sagen, wenn wir uns überlegen, dass dieser Krieg ja Anfang des Jahres ausgebrochen ist und jetzt ja auch schon länger anhält, gab jetzt diese kurze Phase, wo man gedacht hat, jetzt finden sie da irgendwie ein Rahmenabkommen. Wie gesagt, ich habe das nie geglaubt, dass das dazu kommt. Aber auch die Märkte konnten nicht zu 100% darauf vertrauen, dass da jetzt ein Frieden entsteht. Die Märkte leben schon seit längerem ihr eigenes Leben. Das hat, glaube ich, eben auch mit der Inflation zu tun, weil man sich sagt, naja gut, früher bist du in eine Staatsanleihe gegangen als sichere Anlage. Da weißt du heute nicht mehr, ob nicht am Ende die Inflation dir das Geld auffrisst. Und wir haben an den Börsen momentan eben eine ganz eigene Welt. Und das ist die KI-Welt. Auch die Wirtschaft in den USA wird im Wesentlichen getrieben von den KI-Investitionen. Auch die volkswirtschaftlichen in Korea oder in Japan, die starke Zulieferer im Chip-Bereich sind. Diese Milliardeninvestitionen in diese Rechenzentren treiben die Wirtschaft momentan, treiben die Gewinne der Unternehmen ganz enorm. Und am Ende des Tages ist das Entscheidende, steigen die Gewinne der Unternehmen oder nicht? Und die Gewinne zum Beispiel der Ölunternehmen steigen ja auch aufgrund der gestiegenen Ölpreise.
0: Absolut.
1: Und deswegen hat sich die Börse trotz der großen geopolitischen und auch handelspolitischen Unsicherheit, die wir durch Donald Trump ja die ganze Zeit schon haben. Jetzt hat er ja wieder gesagt, er will den Handel mit Spanien komplett einstellen. Ja. Trotz all dieser Unsicherheit haben die Börsen ein Eigenleben entwickelt und blenden das aus, weil es den Unternehmen zumindest bisher noch gut geht. Aber auch die kriegen irgendwann Probleme, wenn diese Lieferketten unterbrochen sind. Weil, wie gesagt, auch für die Chips brauche ich am Ende Gas. Und wenn das irgendwann nicht mehr in der Menge kommt, dann kann ich die Rechenzentren auch nicht mehr in der Geschwindigkeit bauen, in der ich das aktuell geplant habe.
0: Das bedeutet, gerade mit Blick auf die Lieferketten, zumindest Stand jetzt, zeichnet sich auf jeden Fall keine Entspannung ab. Stefan Risse, ganz herzlichen Dank für dieses Gespräch.
1: Sehr gerne.
2: Das war der Kapitalmarktexperte Stefan Risse im Gespräch mit Melanie Böff. 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
2: Die britische Sängerin Bonnie Tyler ist gestorben. Sie starb im Alter von 75 Jahren, wie ihre Familie mitteilte. Unter anderem mit dem Song Total Eclipse of the Heart war sie zum Weltstar geworden, aber das war längst nicht ihr einziger Hit. Ein Nachruf von Gabi Biesinger.
4: Diese Reibeisenstimme hat Generationen von Disco-Fans durch die 70er und 80er Jahre begleitet. Sie gehört Gaynor Hopkins, geboren im walisischen Swansea und weltweit bekannt als Bonnie Tyler. Ihr Markenzeichen, die raue Stimme, hatte sie erst mit Mitte 20 bekommen, nach einer Operation an den Stimmbändern. Dass sie bis ins hohe Alter auf Bühnen in der ganzen Welt stehen würde, gerne auch in Deutschland, das hätte sie sich als junge Frau nie vorstellen können, erzählte sie im Interview mit der BBC, obwohl sie in einer musikalischen Familie aufwuchs. Ihre Mutter war Opernfan, Bruder, Schwester, alle haben gesungen, es war immer Musik im Haus.
5: I was brought up in a musical family. My mother was a wonderful singer. My brother is a singer, my sister is a singer. There was always music on scene.
6: It's a heartache. Nothing but a heartache.
4: Für Bonnie Tyler ist schon als Teenager klar, ich will auf die Bühne und ich will singen. Die erste Bühne ist das Bett in ihrem Zimmer, das erste Mikro, ihre Haarbürste, so erzählte sie es später. Dann ging es zügig weiter mit einem Nachwuchswettbewerb und schließlich mit einer eigenen Band.
5: I didn't ever send my tapes away to...
4: Ich habe 7 Jahre lang in Clubs gesungen und nie eine Aufnahme zu einem Plattenverlag geschickt. Aber dann hat mich ein Talentsucher aus London gehört und ins Studio geholt. Dort habe ich Demos aufgenommen. Eins davon war Lost in France. So ging es los mit meiner Karriere.
5: Recording career started.
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4: Auf den frühen Erfolg folgen Durststrecken und nach Ausflügen in die Country-Szene schließlich die Rückkehr in die Rockmusik, zeitweise übrigens mit Dieter Bohlen als Produzent. 2013 schickte die BBC sie als Vertreterin für das Vereinigte Königreich zum Eurovision Song Contest nach Malmö.
7: And the lady hoping to turn things around for the UK, Bonnie Tyler.
4: Mit dem Song Believe in Me sollte die Sängerin mit der blonden Mähne die Pechsträhne der Briten beim ESC beenden. Aber es reichte doch auch wieder nur für den 19. Platz. 2021, kurz vor ihrem 70. Geburtstag und mitten in der Pandemie, erschien ihr letztes und 18. Studioalbum The Best Is Yet To Come, das von den Kritikern gelobt wurde.
6: The best is yet to come. We got the bad days on
5: the road. It's exciting.
4: Aufregend. Ich hatte das nicht mehr seit Total Eclipse in den 80ern. Aber die Songs sind so energiegeladen und rockig, dass es auch klingt wie die 80er. Privat hatte Bonnie Tyler schon 1973 ihr Glück gefunden. Seit über 50 Jahren war sie mit ihrem Mann Robert verheiratet. Sie lebten zuletzt in Portugal in einem Haus an der Algarve. Dort war Tyler Anfang Mai zu einer Notoperation am Darm ins Krankenhaus gekommen, von der sie sich nicht mehr erholte. In Erinnerung bleiben werden ihre Hits wie dieser.
2: Ein Nachruf auf Bonnie Tyler war das von Gabi Biesinger.
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2: Wir liefern. Kanzler Merz hat in seiner Regierungserklärung natürlich eine positive Zwischenbilanz seiner Regierung gezogen. Unsere Gastautorin ist heute Beatrice Achterberg, Politikredakteurin der Neuen Zürcher Zeitung in Berlin. Sie kritisiert, die Regierung sei seit über einem Jahr im Amt und die meisten großen Reformen seien weder beschlossen noch umgesetzt.
8: Der Kanzler setzt auf eine einfache Strategie. Er will Zuversicht verbreiten in der Hoffnung, dass sie Wirklichkeit wird. Kritik kommt von radikalen Kräften. Zweifel an den Kosten der Aufrüstung? Die Bürger haben es einfach nicht verstanden. Das Problem ist nur, Wähler messen Regierungen nicht an wohlklingenden Formulierungen, sondern an sinkenden Preisen, sicheren Jobs und einem funktionierenden Alltag. Bislang liefert die Koalition vor allem eines: das Versprechen, bald zu liefern.
2: Meint Beatrice Achterberg von der Neuen Zürcher Zeitung. Die Welt schreibt, in der letzten Sitzungswoche vor der parlamentarischen Sommerpause sei Merz bereits eine gewisse Erschöpfung anzumerken gewesen. Souverän in der Sache sei seine Regierungserklärung doch ein wenig kraftlos geraten.
9: Dabei konnte er durchaus eine Erfolgsbilanz präsentieren. Gerade erst haben die Koalitionsspitzen ein Reformpaket mit 34 Maßnahmen beschlossen. Zwar hielt Merz dem selbsterzeugten Zeitdruck nicht stand und so wurde aus dem angekündigten Herbst der Reformen ein darauffolgender Sommer der Reformen. Politisch aber ist die schwarz-rote Koalition einen großen Schritt vorangekommen und sie demonstriert damit auch, dass sie entgegen verbreiteter Unkenrufe handlungs- und arbeitsfähig ist.
2: Die Frankfurter Allgemeine Zeitung richtet den Blick auf die Oppositionsparteien.
9: So ärgerlich, selbstgefällig und überzogen das Eigenlob, mit dem der Bundeskanzler die noch mageren Reformergebnisse seiner Koalition in der Regierungserklärung preist, so ernüchternd ist das Bild, das die Opposition im Bundestag abgibt. Ob AfD, Grüne oder Linkspartei, in der scharfen, teils verächtlichen Rhetorik, mit der sie der Bundesregierung zusetzen, findet sich kaum ein tragfähiger Vorschlag, der geeignet wäre, den strukturellen Problemen des Standorts besser zu begegnen.
2: Die Frankfurter Rundschau verweist darauf, dass in der Regierungserklärung der Klimawandel praktisch keine Rolle spielte, obwohl Deutschland und Europa wieder eine Hitzewelle erlebt haben, die vielerorts historische Ausmaße erreichte.
9: Statt die Energiewende voranzubringen, steigt die Regierung auf die Bremse. Der Zubau bei Solar und Wind soll sinken, Förderprogramme werden gekürzt. Auch bei der Anpassung an die neuen heißen Zeiten kommt Deutschland nur schleppend voran. Man kann nachvollziehen, warum andere Krisen Aufmerksamkeit beanspruchen. Doch die Klimakrise verschwindet nicht, nur weil andere Probleme akuter erscheinen. Im Gegenteil, sie droht Konflikte zu verschärfen. Durch Ernteausfälle, Wasserknappheit, Gesundheitsrisiken, Kosten und Fluchtbewegungen.
2: Die Magdeburger Volksstimme meint, der Kanzler habe sich im Bundestag vor Begeisterung kaum halten können. Und sie fragt, ob es nicht einmal eine Nummer kleiner geht, wenn halbwegs etwas nach Plan läuft.
9: Mit dem nervigen Hochjubeln einiger Taten schaden sich Merz und diverse Minister nur. Innenpolitisch ist in den nächsten Monaten harte Sacharbeit nötig, um die anstehenden Reformen umzusetzen. Der Bevölkerung die damit verbundenen Zumutungen plausibel zu machen, wird ein neuer Stresstest für diese Regierung. Denn von einer Stimmungswende, die die Koalition schon für den vergangenen Sommer versprochen hatte, ist jedenfalls nichts zu spüren.
2: Das waren unsere Standpunkte, heute zusammengestellt von Ulrike Ufer.

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1: Die Nachrichten mit Michael Treiß. Guten Morgen. Der Bundestag stimmt heute über eine Reform der gesetzlichen Krankenkassen ab. Gesundheitsministerin Warken will die Kassen wegen der stark gestiegenen Ausgaben entlasten. Birte Sonnigsen, WDR Berlin, erklärt, was das für die Versicherten bedeutet.
2: Auf der einen Seite müssen Versicherte, wenn das denn alles so klappt, nicht schon wieder höhere Zusatzbeiträge Monat für Monat an ihre Krankenversicherung bezahlen. Aber auch die Versicherten leisten einen Beitrag zu diesem Sparpaket. Die Zuzahlungen, die sollen zum Beispiel steigen, wenn man im Krankenhaus ist oder ein Rezept in der Apotheke einlöst, dann werden da statt wie bisher mindestens 5 Euro in Zukunft mindestens 7,50 Euro fällig. Jetzt muss man sagen, diese Zuzahlungen, die sind auch seit mehr als 20 Jahren nicht erhöht worden. Es gibt noch weitere Änderungen, zum Beispiel bei der bisher beitragsfreien Mitversicherung von Ehepartnern. Die wird eingeschränkt, es wird beim Zahnersatz gekürzt und auch das anlasslose Hautkrebs-Screening für alle, das soll wegfallen.
1: Außerdem entscheidet der Bundestag heute in seiner letzten Sitzung vor der Sommerpause noch über geplante Änderungen am Bundespolizeigesetz. Die Diäten, also das Geld, das die Abgeordneten verdienen, sollen in diesem Jahr nicht steigen. Und der Bundestag entscheidet, ob das neue Heizungsgesetz der Bundesregierung kommen soll. Darüber soll auch der Bundesrat heute noch entscheiden. Der Schiffsverkehr durch die Straße von Hormus ist inzwischen wieder fast vollständig zum Stillstand gekommen. Aus Schiffsdatenbanken geht hervor, dass gestern nur wenige Frachter die Meeresenge passiert haben. Hintergrund sind neue gegenseitige Angriffe zwischen den USA und dem Iran. Außerdem hatte US-Präsident Trump die mit dem Iran vereinbarte Feuerpause für beendet erklärt. Bei der Fußballweltmeisterschaft steht Frankreich als erstes Team im Halbfinale nach dem 2:0 am späten Abend gegen Marokko. Wer Frankreichs nächster Gegner sein wird, stellt sich dann heute Abend raus nach dem Viertelfinalspiel Spanien gegen Belgien.
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1: Ein 13-jähriges Mädchen hat bei einem Brand in Sundernhagen durch ihr mutiges Handeln Schlimmeres verhindert. Dafür wird sie jetzt von der Feuerwehr gelobt. Franzi Reinl für WDR aktuell.
3: Die 13-jährige Anna hat sofort reagiert, als sie ein offenes Feuer im Dach ihrer Nachbarn entdeckt hat. Sie ist rübergelaufen und hat ins Haus gerufen, dass es brennt. Anschließend begleitete sie eine Bewohnerin ins Freie. Als die Feuerwehr dann vor Ort eingetroffen ist, schlugen die Flammen schon aus dem Dachstuhl des Hauses. Über eine Drehleiter und mit Einsatzkräften im Haus konnte die Feuerwehr das Feuer dann eindämmen. Verletzt wurde niemand, dank Annas schneller Hilfe.
1: Und das Wetter in Nordrhein-Westfalen. Der Rest der Nacht ist klar bei 16 bis 10 Grad. Zum Morgen hin kann es etwas nebelig sein. Tagsüber dann im Münsterland und in Ostwestfalen-Lippe erst noch Wolken. Ab dem Nachmittag gibt es dann überall viel Sonne. In Gütersloh maximal 28 Grad, in Castrop-Rauxel 29 und bis zu 30 Grad werden in Frechen erreicht. Das war WDR aktuell.
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4: Die A2 Hannover Richtung Dortmund ist zwischen Rehren und Bad Eilsen nach einem Unfall gesperrt. Die A42 Kamp-Lindfort Richtung Dortmund ist zwischen Oberhausen Zentrum und Kreuz Essen-Nord wegen Brückenarbeiten bis ca. 5 Uhr gesperrt. Die A71 Erfurt Richtung Suhl ist zwischen Gräfenroda und Oberhof wegen Tunnelwartungsarbeiten bis ca. 6 Uhr gesperrt. Die A94 München Richtung Passau ist zwischen Altötting und Neuötting Ost wegen einer Nachtbaustelle bis ca. 5.30 Uhr gesperrt. Die A555 Bonn Richtung Köln ist zwischen Bornheim und Wesseling nach einem Unfall weiterhin gesperrt. Und die B96 Berlin-Tiergarten und Berlin-Moabit. Der Tiergartentunnel ist wegen Wartungsarbeiten in beiden Richtungen bis ca. 5 Uhr gesperrt. Soweit der Verkehr. Ihnen eine gute und freie Fahrt.
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4: Und mit der kommen Sie gut informiert durch diese Nacht, wie immer vom Norddeutschen Rundfunk in Hamburg, heute mit Detlef Karg im Studio, hier für Sie noch bis 6 Uhr. Beim NATO-Gipfel in der Türkei hatte US-Präsident Trump das Rahmenabkommen mit Iran für die Beendigung des Krieges ja praktisch für gescheitert erklärt. Die USA haben daraufhin wieder Ziele in Iran bombardiert und Teheran griff seinerseits Stützpunkte der Amerikaner in der Region an. In dieser Nacht ist es bis zur Stunde ruhig. Die Führung in Teheran setzt nach Meinung von Beobachtern darauf, dass Trump trotz seiner Drohungen vor einer weiteren Eskalation Inflation zurückschreckt, wegen der Ölpreise und auch wegen der anstehenden US-Kongresswahlen im Herbst. Mehr von Uwe Lüb.
5: Nach der Eskalation im Konflikt zwischen den USA und Iran ist der Schiffsverkehr an der Straße von Hormus so gut wie wieder eingestellt. Das melden Branchenkenner. Die Angaben decken sich mit Informationen auf Internetseiten über Schiffsbewegungen. Vorangegangen sind neue militärische Auseinandersetzungen. Sie haben sich am Kontrollanspruch Irans über die Straße von Hormus entzündet. Nach Angriffen in der Nacht auf Ziele in Iran kam es zu Vergeltungsschlägen auf US-Militärstützpunkte in Golfstaaten. In Iran sind durch die Angriffe nach amtlichen Angaben 14 Menschen getötet worden, Dutzende seien verletzt worden. Die USA hatten ihre Angriffswelle am Morgen für beendet erklärt. Nach iranischen Behördenangaben ist später jedoch noch ein Geschoss in der Nähe des Atomkraftwerks Bushehr eingeschlagen. Auch Iran feuert offenbar weiter Raketen ab. Jordanien hat nach eigenen Angaben einige abgefangen. Bei den nächtlichen Angriffen sollen auch Eisenbahnbrücken nahe der Stadt Mashhad zerstört worden sein. Damit ist die wichtigste Handelsverbindung über Schienen zwischen Iran und China zumindest vorerst unterbrochen. Auch konnten Menschen, die für die endgültige Beisetzung des getöteten obersten Anführers Khamenei nach Mashhad wollten, nicht mehr mit der Bahn anreisen.
4: Uwe Lüb informierte. Ja, und trotz dieser Eskalation erreicht uns gerade über den Nachrichtensender CNN die Meldung, dass der Iran in der vergangenen Nacht allein mit seinen Schiffen 10 Millionen Barrel Rohöl exportiert hat. Das zeigen Schiffstracker-Seiten. Zum Vergleich, in den vergangenen 3 Wochen waren das 60 Millionen Barrel, also eine deutliche Steigerung innerhalb einer Nacht. Gegenseitige Angriffe der USA und des Iran. Dazu diese Drohungen von beiden Seiten. Wie soll es nun weitergehen? Darüber hat mein Kollege André Schünke bei Tagesschau 24 mit Cornelius Adebar von der Deutschen Gesellschaft für Auswärtige Politik gesprochen. Die erste Frage war, ob er derzeit überhaupt noch von einer Waffenruhe sprechen würde.
6: Ich denke, wir müssen uns daran gewöhnen, dass diese Begriffe nicht die klare Bedeutung haben, die wir ihnen sonst gerne zumessen würden. Es war ja tatsächlich auch so, dass vor diesen Abkommen, vor dem Memorandum of Understanding, schon eine gewisse Kampfruhe herrschte. Und gleichzeitig ist danach nicht der Frieden ausgebrochen. Es gab immer wieder kleinere Angriffe. Iran hat vor allen Dingen eben seine Kontrolle über die Straße von Hormuz deutlich machen wollen. Und was wir jetzt sehen, ist, dass die letzten Tage eben hier eine neue Eskalation wiedergebracht haben. Gleichzeitig sagt der US-Präsident nicht, dass er jetzt zum Krieg wieder übergehen will, sondern er gibt den Verhandlungen, die laufen, eine Chance. Das heißt, wir bewegen uns letztlich in einem Graubereich seit einiger Zeit und müssen da eben damit auch mit weiteren Verschlechterungen rechnen.
7: Ja, das schwankt ja so ein bisschen täglich. Mal sagt Trump, er gibt den Verhandlungen eine Chance, dann droht er teilweise im gleichen Satz noch mit einem größeren Schlag. Wie ernst sind diese Drohungen da überhaupt zu nehmen?
6: Also grundsätzlich kennen wir die erratischen Aktionen des US-Präsidenten in den vergangenen Monaten nur zu deutlich gesehen. Und dass er keine Strategie hat in diesem Krieg, ist leider auch sehr deutlich geworden. Er hat erkennen lassen, dass er eigentlich nicht zurück möchte zu einem großen Krieg. Das war sein Eingehen auf diese Verhandlungen überhaupt. Er hat ja in dem Memorandum auch sehr viele Zugeständnisse gemacht, weitaus mehr als die iranische Seite, wenn man das miteinander vergleicht. Und jetzt scheint er nochmal in ein Kräftemessen einzusteigen, dass er eben versucht, die iranische Seite hier zu Zugeständnissen zu zwingen. Gleichzeitig sehen wir die innenpolitische Lage auch rund um das Begräbnis. Das ist jetzt nicht der Moment, wo Iran einknicken wird, sondern es wird weiterhin diese Spannung geben. Und man muss sehen, ob es dann eben in den Verhandlungen überhaupt Konkretisierung gibt dieser Punkte, die zuletzt ausgearbeitet wurden.
7: Also Sie sagen, wenn ich das richtig verstehe, egal wie sehr Donald Trump droht und egal wie stark vielleicht auch die Angriffe ausgeweitet werden, Sie glauben nicht, dass der Iran einknicken wird?
6: Also für den Moment ist das nicht absehbar. Und wie gesagt, gleichzeitig sind die Amerikaner nicht bereit, wieder neu in diesen Krieg einzusteigen. Er hat zu viel gekostet und zu wenig gebracht. Also gekostet auch rein materiell an Munition, an Raketen, die verschossen wurden, an Abwehrraketen, die jetzt über Jahre hinweg nachproduziert werden müssen. Und gleichzeitig die Verschlechterung der Weltwirtschaft. Der Ölpreis hat sich immer noch nicht erholt im Vergleich zu dem Niveau vor dem Krieg. Das alles spüren ja die Menschen nicht nur in Europa oder Asien, sondern eben auch in den USA, sodass die Grundtendenz, Trump möchte diesen Krieg beenden, möchte sich zum Sieger erklären, das ist erkennbar gewesen. Und darauf baut eben auch Iran. Die iranische Führung, gerade weil sie die Bevölkerung unterdrückt und terrorisiert, hat einen viel längeren Atem, kann viel mehr ihren Menschen zumuten. Und anders als eben Präsident Trump stehen keine Midterm-Wahlen, also keine Herbstwahlen ins Haus. Das heißt, das hat die Position Irans durchaus gestärkt.
7: Das klingt für mich auch, als wäre aus Ihrer Sicht das Regime im Land nicht verändert worden, wirklich, auch wenn vielleicht ein paar Köpfe ausgewechselt wurden, sondern es sei im Gegenteil sogar gestärkt worden durch diesen Krieg.
6: Es hat sich zumindest gefestigt. Wir müssen uns erinnern, dass Anfang des Jahres ja eine große Protestwelle durch das Land ging, die dann eben auch brutal niedergeschlagen wurde. Man muss von mehreren 10.000 Toten ausgehen in der Folge dieser Repression. Das war schon ein Moment, in dem das Regime mit dem Rücken an die Wand stand. Jetzt kann es zumindest Einigkeit, relative Einigkeit demonstrieren, relative Stärke. Also ich betone beide Male das relativ, weil sie aber eben im Inneren klar machen, die Islamische Republik ist die vorherrschende Staatsform. Wir lassen uns nicht vertreiben, weder durch die inneren Feinde, wie Sie sagen würden, noch durch die äußeren. Und eben nach außen hin haben sie es geschafft, den vereinten Kräften von Israel und den USA standzuhalten und zumindest einen Waffenstillstand zu erzwingen. Das ist sozusagen in den Augen des Regimes und seiner Verbündeten durchaus ein Erfolg.
7: Stichwort Israel. Welche Rolle spielt Israel momentan noch in diesem Konflikt?
6: In dem Konflikt ist Israel weiterhin beteiligt und spielt allein deshalb eine Rolle, weil der Krieg, den Israel gegen Libanon führt, ja auch zu einem Gegenstand der Verhandlungen geworden ist. Iran drängt darauf, besteht darauf, dass Israel auch an dieser Front einen Waffenstillstand einhält. Die Verhandlungen selber werden direkt zwischen den USA und Iran geführt. Also da ist Israel außen vor. Das hat auch Präsident Trump ganz deutlich gemacht, obwohl er ja den Waffengang zusammen mit Premierminister Netanyahu begonnen hat. Sieht er sich als denjenigen, der über das Ende bestimmt und eben gesagt hat, we call the shots, wir bestimmen, wann hier Schluss ist. Sehr zu Lasten zu Ungunsten des israelischen Premiers, der hier gerne mehr Klarheit, einen deutlicheren Sieg über Iran davongetragen hätte, denn er muss sich im Herbst ebenfalls den Wählerinnen und Wählern stellen und wollte hier mit einem Erfolg klar machen, dass er derjenige ist, der die Sicherheit Israels garantieren kann. Und solange dieser Konflikt weiter schwelt, ist das natürlich weitaus weniger deutlich für ihn.
8: Sagt Cornelius Adebar von der Deutschen Gesellschaft für Auswärtige Politik in einem Interview auf Tagesschau 24. Wir bleiben außenpolitisch. Der Kreml hat US-Präsident Trump nach dessen Äußerungen auf dem NATO-Gipfel in Ankara eine Fehleinschätzung der Lage im Ukraine-Krieg vorgeworfen. Trump hatte bei dem Gipfel der Ukraine ja überraschend Zusagen zum Nachbau von Patriot-Abwehrraketen gemacht und den kürzlich von ihm noch gescholtenen Präsidenten Selenskyj gelobt. Die Reaktionen in der Ukraine fasst Stefan Lag zusammen.
9: Ausgesprochen positiv bewertet Serhii Kislytsia, stellvertretender Leiter des Büros des ukrainischen Präsidenten, das Treffen zwischen Volodymyr Selenskyj und US-Präsident Donald Trump am Rande des NATO-Gipfels in Ankara. Es sei eines der besten, möglicherweise sogar das beste Gespräch gewesen, das die beiden Staatschefs bislang geführt hätten, sagte Kislytsia in einem Interview mit RBK Ukraine. Grund für seine nahezu euphorische Einschätzung ist vor allem eine von Trump in Aussicht gestellte Perspektive. Die Ukraine könnte künftig eine Lizenz zur Eigenproduktion der dringend benötigten Patriot-Luftabwehrraketen erhalten. Trump äußerte sich dazu recht deutlich. Wir geben euch die Lizenz, Patriots herzustellen. Das ist doch ziemlich cool, oder? Dann müsst ihr euch nicht mehr darüber beschweren, dass ihr nicht genug davon bekommt. Ihr könnt sie einfach selbst produzieren. Trump räumte zwar ein, dass es sich um einen technisch anspruchsvollen Prozess handle, zugleich zeigte er sich aber überzeugt, dass die Ukraine die dafür notwendigen Fähigkeiten rasch entwickeln könne. Der Mangel an Patriot-Luftabwehrraketen hat für die Ukraine derzeit gravierende Folgen. Offenbar ist das Land inzwischen nur noch eingeschränkt in der Lage, russische Angriffe mit ballistischen Raketen abzuwehren. Allein in Kiew kamen bei den intensivierten russischen Luftangriffen der vergangenen Tage mehr als 50 Menschen ums Leben, weit über 100 weitere wurden verletzt. Vor diesem Hintergrund hatte Präsident Zelensky beim NATO-Gipfel die USA und andere Bündnispartner aufgefordert, zusätzliche Patriot-Systeme und Raketen aus ihren Beständen bereitzustellen. Zugleich warb er für eine Lizenz zur eigenen Produktion. Beides, so Zelensky, würde unmittelbar dazu beitragen, Menschenleben zu retten. Kislytsia wertet den Verlauf des Gipfels und insbesondere das Treffen mit Trump deshalb auch als ein starkes politisches Signal an Moskau. Auch die gemeinsame Abschlusserklärung des NATO-Gipfels unterstreicht die fortgesetzte Unterstützung für die Ukraine. Darin wird Russland als langfristige Bedrohung für die Sicherheit des Bündnisses bezeichnet. Bis Ende kommenden Jahres sollen der Ukraine insgesamt 140 Milliarden Euro an Unterstützung zur Verfügung gestellt werden, finanziert von der Europäischen Union und den NATO-Staaten.
8: Stefan Lag informierte.
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8: An diesem Wochenende kommt der Sommer zurück, je nachdem, in welcher Region man in Deutschland lebt, mit Temperaturen bis oder auch über 30 Grad. Die ganze kommende Woche wird sonnig. Viele erinnern sich noch an die heißen Tage der ersten Hitzewelle und haben Vorsorgemaßnahmen getroffen. Vielerorts sind mobile Klimageräte ausverkauft, Verdunklungsrollos ebenso wie Ventilatoren. Das Robert-Koch-Institut hat Zahlen veröffentlicht, wonach diese Hitzewelle Ende Juni einige tausend Todesopfer gefordert hat. Nun war das auch schon in früheren Zeiten so, aber da wurde eben nicht so genau hingeschaut auf die Übersterblichkeit. Vor allem für Menschen mit Vorerkrankungen sind solche Hitzewellen belastend. Corinna Hennig berichtet.
10: Schon im Mai hatte es kleinere Hitzeperioden gegeben. Dann wurde es zum Sommeranfang immer heißer. Bis Mitte Juni kamen so über 800 Hitzetote zusammen. Doch dann, in der letzten Juniwoche, stiegen die Temperaturen mancherorts auf mehr als 40 Grad. Die Zahl der Sterbefälle schnellte nach oben. Insgesamt liegt sie für das erste Halbjahr 2026 nun bei geschätzten 5.120 Toten.
11: Diese extreme Hitzewoche hat sogar noch zu einer noch höheren Anstieg der Sterbefallzahlen geführt, als wir es jetzt aus dem Modell heraus erwartet hätten.
10: Sagt Matthias an der Heiden, der als Statistiker am Robert-Koch-Institut die Daten auswertet. Das Modell, damit ist gemeint, die systematische Schätzung der hitzebedingten Übersterblichkeit. Denn in den seltensten Fällen steht Hitze als Ursache auf dem Totenschein. Das ist in der Regel nur dann so, wenn ein ansonsten gesunder, jüngerer Mensch einen Hitzschlag erleidet. Vermutlich nur wenige hundert Hitzetote waren den Zahlen zufolge diesmal jünger als 65 Jahre. Die überwiegende Mehrzahl der Verstorbenen gab es in der Altersgruppe 75+. Das heißt,
11: in den allermeisten Fällen ist es so, dass es eben schon vorbestehende Grunderkrankungen gibt, dass Menschen eben an einer Herz-Kreislauf-Erkrankung sterben oder an einer Lungenerkrankung oder eben auch an neurologischen Erkrankungen wie Demenz zum Beispiel.
10: Trotzdem können die Epidemiologen ziemlich sicher sagen, dass die Hitze diese Menschen getötet hat. Denn die Ermittlung der Übersterblichkeit bedeutet, vereinfacht gesagt, sie vergleichen die Totenzahlen, statistisch bereinigt, mit einem Zeitraum ohne große Hitze und sehen so, wie viel mehr gestorben sind. Und das waren in der letzten Juniwoche rund 4.310 Menschen. Eine verlässliche Größe, denn die Forschung kennt schon lange auch den medizinischen Zusammenhang zwischen Hitze und Gesundheit. Wenn die Haut stärker durchblutet werden muss, um die Körpertemperatur herunterzuregeln, bleibt weniger Blut, um Organe und Muskeln zu versorgen. Das Herz muss deutlich mehr pumpen und kommt oft nicht mehr hinterher.
11: Sodass da eben natürlich diese Vorerkrankungen zusammenspielen mit eben dann dieser Hitzebelastung, die obendrauf kommt.
10: Entscheidend sind dabei gar nicht unbedingt die Spitzenwerte bei den Temperaturen, sondern es ist die Hitzebelastung über einen längeren Zeitraum. Die Epidemiologen arbeiten dazu mit der sogenannten Wochenmitteltemperatur, erklärt Matthias an der Heiden vom Robert-Koch-Institut, also dem Durchschnittstemperaturwert über eine gesamte Woche.
11: Wenn wir jetzt die Wochenmitteltemperatur als ein Temperaturmaß hernehmen und sagen, wie warm war es jetzt in jeder dieser Wochen, dann können wir eben einen systematischen Zusammenhang feststellen, dass immer, wenn die Wochenmitteltemperatur so und so heiß ist, dass wir dann eben immer eine systematische Erhöhung dieser Sterbefallzahl beobachten.
10: Diese Wochenmitteltemperatur lag, über ganz Deutschland betrachtet, in der letzten Juniwoche bei 26,2 Grad. Auch nachts kühlte es in der Regel ja nicht mehr ab. Und der Grenzwert, also der Punkt, ab dem das Hitzesterben schon beginnt, liegt statistisch betrachtet deutlich niedriger.
11: Da gibt es einen Bereich, wo die Temperaturen in so einem moderaten Bereich sind, wo sich nicht viel tut. Und dann aber, wenn es eben über die 20 Grad hinausgeht, dann sehen wir, dass da ein deutlicher Anstieg ist, der dann eben auch immer noch steiler wird, wenn es dann noch mal heißer wird.
10: Dass die Gesamtbilanz in diesem Jahr extrem ausfallen wird, ist aufgrund dieser aktuellen Zahlen nicht unwahrscheinlich. Schon jetzt, zu Beginn des Sommers, liegt die Zahl der Hitzetoten über der jeweiligen Gesamtzahl der vergangenen Kalenderjahre. Im extremen Hitzejahr 2018 starben etwas mehr als 8000 Menschen. Klimainitiativen aus dem Gesundheitswesen fordern deshalb, den Hitzeschutz nicht nur in öffentlichen Einrichtungen zu verbessern, sondern auch besser für ältere, alleinstehende Menschen zu sorgen. Denn auch wenn die Krankenhäuser in Hitzewellen meist viel zu tun haben, die allerschwersten Fälle schaffen es oft gar nicht mehr, sich Hilfe zu holen, sagt die Ärztin Alina Herrmann bei der Deutschen Gesellschaft für Allgemeinmedizin und Familienmedizin für Klimawandel und Gesundheit zuständig.
12: Wir wissen zumindest für Herzerkrankungen, dass die Mortalität durch zum Beispiel Herzinfarkte in Hitzewellen ansteigt, aber dass die Hospitalisierung für kardiologische Erkrankungen nicht ansteigt. Und da gibt es eben oft auch diese Theorie, dass sozusagen die Leute dann einfach zu Hause versterben.
10: Und dann kann der Notarzt nur noch den Totenschein ausstellen.
4: Corinna Hennig informierte über Hitze und Krankheitsfälle. Es sind noch gut 70 Tage bis zur Abgeordnetenhauswahl in Berlin und einer gerät immer stärker unter Druck, der regierende Bürgermeister und CDU-Spitzenkandidat Kai Wegner. Er wird wieder eingeholt von seinem Krisenmanagement beim Stromausfall zu Jahresanfang und seiner misslungenen Kommunikation. Ein Bericht des Tagesspiegels in dieser Woche brachte das Ganze erneut ins Rollen. In seiner Partei wächst der Unmut. Wie das Nachrichtenportal News unter Berufung auf CDU-Kreise meldete, könnte Wegner seine Kandidatur niederlegen. Eine Nachfrage der Nachrichtenagentur dpa. Er gab in dieser Hinsicht aber keine Bestätigung. Heute Abend soll es ein Krisentreffen der Berliner CDU mit Wegner geben. Jan Menzel berichtet über den derzeitigen Stand.
13: Es rumort in der Berliner CDU und der Erste, der sich vorwagt und öffentlich Konsequenzen fordert, ist der Chef der CDU-Nachwuchsorganisation der Jungen Union, Harald Burkhardt.
14: Ich fordere Kai Wegner auf, morgen den Platz als Spitzenkandidat der CDU Berlin freizumachen, weil es einen Neuanfang braucht. Wir brauchen in Berlin jemanden, der unbelastet ist, der für Integrität steht. Wahrheit ist das A und O, das ist die Ware in der Politik.
13: Burkhardt macht sich damit zur Speerspitze einer Kritik, die von allen Seiten kommt. Er höre, dass Parteimitglieder schon angekündigt hätten, Wegner werde ihre Stimme nicht bekommen, berichtet ein Kreisvorsitzender, der namentlich nicht genannt werden möchte. Damit ist er nicht allein. Auch andere CDU-Kreischefs halten sich bedeckt. Öffentlich anzählen will niemand den Amtsinhaber, beispringen aber auch nicht. Die Lage für die CDU ist komplex. Auf den letzten Meter nochmal das Spitzenpferd zu wechseln, birgt ein Risiko. Genau wie die Parole Augen zu und durch. Der Druck kommt zusätzlich auch von außen. Steffen Krach, Spitzenkandidat des noch Koalitionspartners SPD, zieht eine rote Linie.
15: Ich habe ganz klar gesagt, nachdem jetzt nochmal rausgekommen ist, dass er tatsächlich die Berlinerinnen und Berliner belogen hat, dass ich mir keine Konstellation mit Kai Wegner nach der Wahl vorstellen kann. Ich sage ganz klar, ich schließe keine Koalition mit der CDU aus, ich schließe aber eine Zusammenarbeit mit Kai Wegner aus.
13: Soweit gehen die Grünen nicht. Fraktionschefin Bettina Jarasch zeigt sich erschüttert über die, wie sie sagt, Respektlosigkeit gegenüber den BürgerInnen und den demokratischen Institutionen. Mangelnde Haltung wirft die Grüne auch der CDU in der Angelegenheit vor. Sie sei sich sicher, dass die Wählerinnen und Wähler im September entscheiden, dass Kai Wegner keine Rolle mehr spielen werde. Zunächst aber ist die CDU am Zuge. Für Freitag sind die Kreischefs zu einer Runde in die Landesgeschäftsstelle geladen. Einer von ihnen ist Martin Petzold aus Lichtenberg. Dass es ein Krisentreffen sein wird, steht außer Frage. Wir haben etwas zu besprechen, so Petzold vielsagend.
4: Aus Berlin war das Jan Menzel.
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4: Heute vor 170 Jahren wurde der serbischstämmige Erfinder Nikola Tesla im damaligen Kaiserreich Österreich-Ungarn geboren. Eine der schillerndsten Figuren der Technikgeschichte. Sebastian Manz erinnert an ihn.
16: Als Nikola Tesla im heutigen Kroatien zur Welt kommt, gibt es weder Radio noch Fernsehen, keine Computer. Elektrisches Licht ist eine Sensation. Die moderne Welt steckt noch in den Kinderschuhen, doch Tesla hat eine Vorstellung davon, wie sie aussehen könnte. Ende des 19. Jahrhunderts wandert der junge Ingenieur in die Vereinigten Staaten aus. Dort arbeitet er kurzfristig für Mr. Glühbirne Thomas Edison. Aber Edison setzt auf Gleichstrom, Tesla auf Wechselstrom. die Historikerin Jill Johns über den beginnenden, erbitterten Konkurrenzkampf der beiden Erfinder.
17: Gleichstrom über große Entfernungen zu transportieren war sehr schwierig. Gleichstrom war also nur beschränkt einsetzbar, weil man dafür viele dezentrale Kraftwerke brauchte. Für solche Probleme fand Tesla Lösungen, in diesem Fall sogar eine wirklich brillante Lösung.
16: Der entscheidende Moment kommt 1893 auf der Weltausstellung in Chicago. Bei der feierlichen Eröffnung am 1. Mai legt Präsident Grover Cleveland den Schalter um und 160.000 Glühbirnen erhellen den Himmel über Chicago. Nicht Edisons Gleichstrom kommt zum Einsatz, sondern Teslas Wechselstromsystem, das von dem Großindustriellen George Westinghouse unterstützt wird. Tesla wird berühmt. Er entwickelt Elektromotoren, Transformatoren und Hochfrequenztechnik. Und Tesla denkt längst weiter. 1907 schreibt er an die New York Times:
18: Für mein System ist Entfernung absolut bedeutungslos. Meine Anlage wird Sprache über den Pazifik mit derselben Präzision übertragen wie über einen Tisch.
16: Schon Jahrzehnte vor dem Internet denkt Tesla über drahtlose Kommunikation nach. Doch Tesla erlebt diese Entwicklungen nicht mehr. Viele seiner späteren Projekte scheitern am Geld. Oft erhalten andere Erfinder Anerkennung für Entwicklungen, zu denen er wichtige Vorarbeiten geleistet hat. John Stoudemire, der lange zur amerikanischen Technikgeschichte geforscht hat.
19: Er konnte Technik nicht aus der Perspektive der Investoren sehen, die er ja zwingend für die Verwirklichung seiner Projekte brauchte. Und außerdem, wie diese Projekte in die Praxis passen sollten.
16: Aus dem gefeierten Technikstar wird ein zurückgezogen lebender Mann. 1943 stirbt Nikola Tesla in New York. Ein Mensch, der die Welt nicht so sah, wie sie war, sondern wie sie einmal werden könnte. Nikola Tesla, geboren am 10. Juli 1856, heute vor 170 Jahren.
4: Und das war der Stichtag von Sebastian Manz.
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2: Mit Stefanie Lavoie und dem ersten Halbfinalisten der Fußballweltmeisterschaft 2026. 3,5 Jahre nach dem Halbfinale von Katar hieß es in Boston erneut Frankreich gegen Marokko. Und einmal mehr waren es Les Bleus, die das Spiel für sich entscheiden konnten, wieder mit 2:0. Philipp Hofmeister war dabei.
20: Das französische Star-Ensemble war mindestens eine Klasse zu gut und zu schwer für den letzten afrikanischen Vertreter aus Marokko. Torlos ging es trotz drückender Überlegenheit der Franzosen in die Pause. Superstar Kylian Mbappé konnte sich sogar den Luxus erlauben, mit einem Foul-Elfmeter an Marokkos Keeper Bono zu scheitern. Nach einer Stunde machte Mbappé es deutlich besser und schöner, traf sehenswert zur Führung. Weltfußballer Ousmane Dembélé machte 6 Minuten später mit dem Tor zum 2:0 Endstand dann endgültig alles klar. Diese Franzosen gilt es zu schlagen auf dem Weg zum WM-Titel.
2: Der Halbfinalgegner Frankreichs wird heute um 21 Uhr deutscher Zeit im Spiel zwischen Spanien und Belgien ermittelt. Bergauf und bergab, er dominierte das Geschehen. Tadej Pogacar ist der große Star bei der Tour de France, ein absoluter Ausnahmefahrer. Bei der gestrigen ersten Bergetappe ist der Slowene nicht nur allen davongefahren, sondern zudem ins gelbe Trikot. Holger Gersker berichtet vom 6. Tag der Rundfahrt.
21: Gestern im Ziel der schweren Pyrenäen-Etappe gab es wenige strahlende Gesichter, viele Erschöpfte und einige richtig Deprimierte, vor allem das des schwer geschlagenen Jonas Vingegaard. Der Däne ist aktuell Zweiter der Gesamtwertung, aber schon 2 Minuten und 42 hinter einem euphorischen Tadej Pogacar, der im Ziel von einem seiner 5 besten Radrennen sprach. Angesichts der Vita des Slowenen ist das schon ein deftiges Selbstlob. Zu den zufriedenen Gesichtern gehörten auch die des stark kletternden Florian Lipowitz, als 7. jetzt 33 Sekunden hinter dem Podium und des Sprinters Max Kanter, der gut über die Berge kam und heute eine weitere Etappenchance bekommt. Das 7. Teilstück nach Bordeaux dürfte im Zeichen eines Massensprints stehen.
2: Beim Rasenklassiker in Wimbledon tauchte gestern ein besonderer Gast auf. Franz Wagner, der deutsche Basketball-Welt- und Europameister, schaute Alexander Zverev ein Weilchen beim Training zu. Natürlich drückt der Spieler der Orlando Magic Zverev für sein Halbfinale die Daumen. Gegner wird heute Nachmittag Arthur Ferry sein, der durch eine Wildcard ins Hauptfeld gelangt war. Zverev ist also klarer Favorit in diesem Match.
22: Also das ist auch okay, dass ich dafür der Favorit bin. Das nehme ich auch an, wenn ich gegen jemanden spiele, der 120 in der Welt steht.
1: Das ist für mich kein Problem. Da muss ich alt genug sein und damit umgehen können.
3: Ferry wurde von den Toren von Paris geboren, ist aber nur wenige Minuten von den Wimbledon-Courts entfernt im Südwesten Londons aufgewachsen. Er ist der Stolz der Briten und kann auf die lautstarke Unterstützung der 15.000 Zuschauer am Center Court zählen. Ich habe unsere Reporterin Ina Kast gefragt, ob Zverev das verunsichern könnte.
22: Natürlich macht der Faktor Zuschauer etwas mit einem. Zverev hat aber selbst gesagt, dass er mittlerweile alt genug sei. Er wird ja nächstes Jahr 30, um damit klarzukommen. Er ist ja schon mehr als 10 Jahre Tennisprofi und so viele Niederlagen und Siege, wie er erlebt hat, hat ihn das einfach reifen lassen. Er hat selbst gesagt, er hat auch schon gegen wirklich feindseliges Publikum spielen müssen in seiner Karriere, beispielsweise in Frankreich bei den French Open. Aber er hat die englischen Tennisfans im Vorfeld gelobt, hat gesagt, die seien fast immer fair. Und er hofft einfach darauf, dass er die Tatsache, dass 99% gegen ihn sein werden, als gewisse Motivation nutzen kann, wieder so gut und schnell zu spielen gegen Arthur Ferry. Mit dem French Open-Sieg im Rücken geht Zverev ohnehin in dieses Halbfinale mit einem neuen Selbstverständnis, nämlich mit dem eines Grand-Slam-Siegers. Und ich bin mir sehr sicher, dass er gegen Arthur Ferry gewinnen wird, denn er ist, so wie er sich hier präsentiert hat in diesen anderthalb Wochen, eigentlich der bessere Spieler.
3: Ab 14.30 Uhr fliegen die Bälle. Das zweite Halbfinale bestreiten der ewige Novak Djokovic und Jannik Sinner.
4: Stefanie Lavoie war das mit dem Sport.
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23: Um 3.31 Uhr mit Ronald Lessig. Nach der VW-Aufsichtsratssitzung über den Sparkurs des Konzerns hat der Betriebsrat im Vorstand ein Ultimatum gestellt. Volkswagen-Chef Blume soll sich nach der Forderung von Betriebsratschefin Carvalho noch im Laufe des Tages zu den Plänen äußern. Unsere Korrespondentin Annette Deutzkens hat die Sitzung in Wolfsburg verfolgt.
24: Das ist schon ziemlich ruppig. Und dann haben wir eben den Vorstandschef selbst gehört in einer sehr allgemeinen Videobotschaft an die Beschäftigten, wo er so ganz allgemein die Lage erklärt. Dazwischen ist irgendwo das Land Niedersachsen. Das versucht fast so ein bisschen moderierend aufzutreten. Und ich muss sagen, das erinnert alles ganz schön an 2024. Da gab es diese Debatte ja schon einmal um Werksschließungen, um Jobabbau. Und damals hat man dann nach langem Ringen einen Kompromiss gefunden. Und auch diesmal ist klar, es muss so einen Kompromiss geben. Wir wissen, dass der Aufsichtsrat in relativ hoher Taktung auch demnächst tagen wird.
23: Die Bundespolizei soll mehr Befugnisse bekommen, um Gefahren abzuwehren. Der Bundestag entscheidet heute über entsprechende Änderungen des Bundespolizeigesetzes. Aus Berlin, Markus Sambale.
25: Die gut 50.000 Beamten und Beamtinnen, die an den deutschen Grenzen, an Bahnhöfen und Flughäfen im Einsatz sind, dürfen bald deutlich mehr. Ausgeweitet werden die Befugnisse, um Personen zu überwachen, Mobiltelefone zu orten und Autokennzeichen zu scannen. Die Bundespolizei erhält ausdrücklich die Möglichkeit, gegen fremde Drohnen vorzugehen und sie im Extremfall auch abzuschießen. Erlaubt wird auch die automatische Gesichtserkennung, zum Beispiel an Bahnhöfen.
23: Der Bundestag stimmt heute auch wie geplant über die Gesundheitsreform und das Heizungsgesetz ab. Das Bundesverfassungsgericht lehnte gestern mehrere Eilanträge dagegen ab. Gesundheitsministerin Warken will die gesetzlichen Krankenkassen wegen stark steigender Ausgaben entlasten und so Beitragserhöhungen verhindern. Vorgesehen sind Ausgabenbremsen bei Praxen, Kliniken, Apotheken und der Pharmabranche. Aber für Patienten auch höhere Zuzahlungen für Medikamente und Einschränkungen bei der Familienversicherung. Bei einem Waldbrand im südspanischen Andalusien sind mindestens 12 Menschen ums Leben gekommen. Einige der Opfer seien tot in ihren Autos gefunden worden, teilte die Regionalregierung mit. Der Gesundheitsminister sprach von einer beispiellosen Tragödie. Es sei der Brand mit den bisher schwersten Folgen in Andalusien. Das Feuer war gestern Nachmittag in der Nähe von Almeria ausgebrochen. Mehrere Ortschaften wurden evakuiert. Auch in Portugal und Frankreich gab es in den vergangenen Tagen schwere Waldbrände. Hitze und Trockenheit verschärfen die Lage in der Region. Das Wetter in Deutschland. Tagsüber viel Sonne und trocken, im Norden und Osten auch Wolken bei 24 bis 35 Grad, an der See um 20 Grad. Am Samstag und Sonntag oft heiter, im Nordosten einzelne Schauer, 23 bis 36 Grad. Das waren die Nachrichten.
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4: Mit einer aktuellen Unfallmeldung, die A575.
5: 55 Bonn Richtung Köln ist zwischen Bornheim und Wesseling nach einem Unfall weiterhin gesperrt. Das war's vom Verkehr. Ihnen eine gute Fahrt.
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5: Mit Detlef Karg im Studio. Willkommen. Viele Millionen Menschen leben in Neapel und im Umkreis der Stadt im Schatten von zwei Vulkanen. Da ist zum einen der bekannte Vesuv, dessen Asche einst Pompeji auslöschte. 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
6: Neapel bereitet sich auf den Ausbruch eines Vulkans vor. Wann er ausbricht, das weiß man nicht. Man weiß nur, dass es irgendwann soweit sein wird. Direkt vor der Millionenstadt Neapel liegt der Vesuv. Letzter Ausbruch 1944. Doch es ist diesmal nicht der Vesuv, der den Behörden große Sorgen bereitet. Im Golf von Neapel schlummert unter der Erde ein anderer Vulkan, der noch viel größer ist. Der einzige Supervulkan Europas. Tilman Kleinjung berichtet als ARD-Korrespondent aus Italien und er erzählt uns, welche verheerenden Folgen ein Ausbruch für die Region haben könnte und wie sich der Katastrophenschutz auf den Tag X vorbereitet. Hallo Tilman, schön, dass du bei uns bist.
7: Hallo, danke für die Einladung. Ich war in einem riesigen Raum, großer Tisch, ganz viele Computer, ganz viele Menschen, war aber eine sehr konzentrierte Arbeitsatmosphäre. Und ich habe mir das eigentlich so in meiner Fantasie vorher ja sehr viel mehr Hightech vorgestellt, also wie in einer Rettungsleitzentrale oder wie in einem großen Flughafentower, dass da so ganz viele Bildschirme sind und so weiter. Es war dann doch eher improvisiert. Es waren sehr viele Leute im Raum, sehr viele Zuständige und die verschiedenen Menschen, die da irgendwie mit zu tun hatten, also vor allem die Einrichtungen, Polizei, Krankenhäuser, Feuerwehr, Wissenschaftler, die waren per Video zugeschaltet, die wurden dann aufgerufen und so schaut's aus, wir haben so und so viele Krankenhausbetten und so weiter. Also das lief da alles zusammen und entscheidend ist, den Hut hat der Zivilschutz auf, also der italienische Katastrophenschutz. Der versucht das zu koordinieren, der sagt dann zum Beispiel auch der Polizei in einem bestimmten Bereich, hier müssen wir jetzt die Straße freimachen, da darf jetzt niemand, kein anderes Auto mehr fahren und so weiter.
6: Das war ja jetzt eine Übung, die du dir da in Neapel angeschaut hast. Was wurde da genau geübt? Was ist das Szenario?
7: Naja, das Szenario ist ziemlich eindeutig. Stell dir vor, der Vulkan droht auszubrechen. Das könnte innerhalb von 48 Stunden bevorstehen. Und das Szenario war, wir müssen vier Stadtviertel in Neapel, Posillipo, Chiaia, San Ferdinando und Monte Calvario evakuieren. Diesen Ernstfall, den hat der italienische Zivilschutz einmal durchgespielt. Was machen wir dann? Und wo gehen dann welche Personen hin? Wo kommen sie hin? Wie wird das alles irgendwie organisiert? Man hat Schülerinnen und Schüler aus höheren Klassen von Gymnasien in diesen Vierteln sozusagen als Testpersonen genommen. Die mussten sich dann an einem Sammelpunkt treffen. Wenn du mal in Neapel bist, wirst du das sehen, da gibt's überall so Sammelpunkte. Also dort trifft man sich, von dort aus geht die Evakuierung los. Das sind so Notfallpunkte. Das sind so Schilder und da trifft man sich. Und dann werden die von einem ehrenamtlichen Mitarbeiter des Zivilschutzes zu Bussen begleitet. Der Bus bringt dann die Personen, in dem Fall eben ein paar hundert Schülerinnen und Schüler, in den Hafen. Und dort warten dann im Ernstfall riesige Schiffe darauf, die Bevölkerung dieser Stadtteile aufzunehmen und nach Sardinien oder Sizilien zu bringen. Denn der Notfallplan sieht vor, dass praktisch jedes Viertel eine Art Partnerregion in Italien hat. Manche kann man eben über Busse oder über Züge erreichen. Andere eben, wie jetzt die Inseln Sardinien und Sizilien, die werden dann über Schiff evakuiert und werden dann dorthin gebracht, bis das Ganze dann wieder vorbei ist. Das ist der Notfallplan.
6: Können denn solche, Evakuierungsübungen, das Durchspielen von Szenarien, die Menschen überhaupt auf den Ernstfall richtig vorbereiten?
7: Das dient ja vor allem dazu, die Einsatzkräfte auf den Ernstfall vorzubereiten. Also die prüfen da ihre Abläufe und die machen danach dann ein Debriefing, wo sie dann eben feststellen, oh, an der Stelle hat's gehakt, da hätten wir möglicherweise 3 Busse mehr zur Verfügung stellen müssen oder wir wussten gar nicht, wo die Busse parken sollen am Hafen. Also ich erfinde das jetzt völlig frei. Also das dient ja dazu, dass Polizei, Katastrophenschutz, Feuerwehr und alle wissen, was sie im Ernstfall wann machen sollen. Der andere Zweck ist jetzt nicht der, dass man jetzt ausgerechnet diese paar hundert ausgewählten Gymnasiastinnen und Gymnasiasten auf den Ernstfall vorbereiten sollte, sondern die waren sozusagen die Testpersonen, mit denen man das durchgespielt hat. Aber das Ganze findet ja sichtbar in Neapel statt. Das bekommen alle mit, dass da gerade große Zelte am Hafen aufgebaut werden, dass da Schülerinnen mit 20 Bussen unterwegs sind und Schüler. Das kriegen ja alle mit. Also das hat auch diesen Show-Effekt, also dass da auch eine gewisse Multiplikatorenfunktion entsteht.
6: Das klingt ja jetzt alles nach einem ziemlich großen Aufwand. Wie groß ist denn eigentlich die Gefahr, dass der Ernstfall wirklich eintritt?
7: Der Grund ist ein riesiger Vulkan, der auch Supervulkan genannt wird, weshalb er dann noch mehr Ängste auslöst. Das sind die sogenannten Phlegräischen Felder. Das ist ein riesiges Vulkanfeld in der Nähe von und in Neapel. Es gibt so etwas wie ein Zentrum für dieses Feld. Das ist der Ort Pozzuoli. Und von diesem Ort Pozzuoli, der im Westen von Neapel liegt, wenn man da einen Radius einmal von 6, vielleicht auch 7 Kilometern rundherum zieht, dann hat man in etwa die Größe dieser phlegräischen Felder. Phlegräische Felder, das ist griechisch, das phlegräisch, das heißt, das sind brennende Felder, weil tatsächlich an vielen Stellen in dieser Region, vor allem auch in Pozzuoli, man eben sieht,

0: Dobbiamo immaginare un raggio di 5-6 chilometri, tutto quello che è contenuto in questo cerchio è il vulcano.
1: Und die hat mir dann eben erklärt, wie groß diese Dimensionen sind. Große Teile sind sogar unter dem Meer. Und da in dieser Solfatara, das ist eben ein sozusagen kleiner Krater, der da mal in der Vergangenheit sich gebildet hat, wo dieser Vulkan ausgebrochen ist. Und da kann man das eben heute ganz gut sehen. Die Phlegräischen Felder sind ein riesiges vulkanisches Gebiet. Innerhalb dieses Gebietes gibt es eben 70 Überreste des Vulkans. Also der ist an etwa 70 verschiedenen Stellen bereits ausgebrochen. Und eben diese Dämpfe, die da austreten, zeigen, dass tatsächlich da immer noch Magma irgendwo tief im Boden schlummert. Und aufgrund dieser riesigen Magmakammer wird er eben Supervulkan genannt. Er ist, das weiß man heute, vor 40.000 Jahren einmal fast komplett ausgebrochen. Und das hatte anscheinend geophysikalisch, klimatisch irrsinnige Auswirkungen. Da kann man eben heute auch noch Gesteinszeugnisse und so weiter finden, die zeigen, dass es diesen Ausbruch gab. Also man spricht auch von einer Eiszeit, die dann ausbricht und all den anderen klimatischen Folgen, die das eben nicht nur für den Menschen hat, das wäre natürlich irrsinnig dramatisch, sondern auch für die Umwelt, für die Natur, für das Klima, für alles. Und dann eben nicht nur für den Golf von Neapel oder den Großraum Neapel, sondern für die gesamte Region, wenn nicht sogar für ganz Europa.
2: Wie wahrscheinlich ist so ein richtiger Supervulkanausbruch?
1: Also die Wissenschaft hält das Szenario, dass dieser sogenannte Supervulkan, also dass die Phlegräischen Felder mit dieser gigantischen Magmakammer unter dem Meer und unter dem Erdboden, dass es da zu einer quasi kompletten Eruption kommt, das halten die Wissenschaftler nach allem, was ich verstanden habe, für extrem unwahrscheinlich. Wahrscheinlicher ist es, dass es zu einem lokal begrenzten Ausbruch kommt. Auch da müsste man dann schon evakuieren, und zwar nicht nur kleinräumig, sondern großräumig. Auch da besteht Gefahr für Leib und Leben und für die Häuser der Menschen. Aber die Tatsache, dass es zu so einem apokalyptischen Szenario kommt, wie vor 40.000 Jahren, dass eben die gesamte Magmakammer sich entlädt, die wird für relativ gering gehalten, nach allem, was ich verstanden habe.
2: Also eher kein Mega-Ausbruch, sondern ein lokaler Vulkanausbruch. Aber auch der könnte verheerende Folgen haben für die Region Neapel. Gibt es denn da konkrete Hinweise, dass so ein Ausbruch bevorstehen könnte?
1: Es gibt Anzeichen, dass da gerade was in Bewegung ist. Also dass in dieser Magmakammer, die da 6 bis 8 Kilometer tief unter dem Erdboden und Meeresboden ist, dass da irgendwas in Bewegung ist. Es gibt verschiedene Anzeichen. Einmal, seit ein paar Monaten, Jahren bebt es regelmäßig im Großraum Neapel. Das sind Beben so zwischen 3 und 4 in der Regel, also Stärke. Die spürt man schon und die dauern nicht lange, aber die genügen, um zu erschrecken. Also da wackeln dann, da sieht man das auf Handyvideos, dann irgendwie die Regale im Supermarkt, da laufen Leute auf die Straße, weil sie Angst haben, dass ein großes Erdbeben kommt. Also das macht Angst. Wir haben uns ja mit der Vulkanologin Lucia Pappalardo vom Observatorium verabredet und ich habe mir gedacht, jetzt mache ich mal eine Aufwärmfrage. Und frag mal so, schläfst du eigentlich noch gut nachts? Und habe gedacht, na, wird sie sagen, wird sie mich beruhigen und also, ja, klar schlafe ich gut, wir haben alles im Griff. Und dann hat sie geantwortet, ich schlafe sehr wenig und schlafe sehr schlecht, denn diese Erdbeben in der Region sind so oft und jedes Mal, wenn es ein Erdbeben gibt, über einen bestimmten Schwellenwert, der liegt bei 1,5, dann werde ich geweckt, weil das sieht der Notfallplan so vor, dass man mich sofort informiert, wenn es ein Erdbeben gibt. Deshalb schläft sie eigentlich praktisch keine Nacht mehr durch. Sie hat es dann auch tatsächlich sehr klar gemacht, dass diese Beben von 1,5 eigentlich kaum wahrnehmbar sind. Die werden gemessen, aber die nehmen die Menschen in der Regel kaum wahr. Aber sie muss eben, weil es das Notfallregime so vorsieht, geweckt werden, muss anschauen, wo war das Beben, gibt es da mehrere und so weiter.

0: Dann gibt es ein zweites Indiz dafür, dass da irgendwas in Bewegung ist. Das ist in der Region relativ bekannt. Jetzt muss ich schon wieder ein Fremdwort benutzen. Es heißt Bradisismus, dieses Phänomen, auf Italienisch Bradisismo. Das ist ein Phänomen, dass sich die Böden durch diesen Supervulkan im Golf von Neapel und vor allem rund um Pozzuoli und andere Ortschaften heben und senken. Und das beobachtet man seit geraumer Zeit, dass sich da die Böden gerade heben, um 2 Zentimeter etwa pro Monat. Also da geht es ein bisschen immer aufwärts. Wir waren mit der Wissenschaftlerin Lucia Pappalardo auch im Hafen von Pozzuoli und da gab es eben ein Becken, das lag praktisch schon im Trockenen. Also da ist das Meeresniveau so flach, da ist das Bodenniveau so stark angehoben, dass klar war, dass also da irgendwas passiert ist, weil normalerweise ist ein Hafenbecken voller Wasser. Es gab in der Vergangenheit aber auch den umgekehrten Fall auch auf der anderen Seite des Golfs von Neapel. Da gibt es einen Ort, der heißt Baia, eine antike Stadt. Die findet sich heute aufgrund der Bodenabsenkung unter dem Meeresspiegel. Sprich, du kannst da schnorcheln gehen, du kannst da tauchen gehen zwischen Säulen und Statuen. Also natürlich mit Führung, weil da sind die Archäologen sehr vorsichtig. Kannst du da antike Überreste finden, Mosaikböden am Meeresboden. Das ist total spannend, aber im Grunde zeigt es, es ist dasselbe Phänomen.
1: Wissenschaftler in Italien blicken mit Sorge auf die phlegräischen Felder unweit von Neapel. Ein Ausbruch könnte verheerende Auswirkungen haben. Nach Erkenntnissen von Vulkanologen wird die Erdkruste über dem Vulkan immer schwächer.
2: Und wie gefährlich ist die Lage im Moment? Lässt sich das einschätzen?
0: Wir sind gerade, und das wurde auch aktuell noch einmal bestätigt, in Warnstufe Gelb. Also erhöhte Aufmerksamkeit. Da passiert ja gerade ein bisschen was in Neapel. Ist so ein Ampelsystem. Es gibt da 4 Farben. Grün, alles okay. Gelb, erhöhte Aufmerksamkeit. Orange, Voralarm. Und Rot, Alarm. Rot heißt natürlich, Ausbruch steht unmittelbar bevor.
3: Già a partire dall'arancione è previsto che.
0: Das ist Italo Giulvi, der Chef des Katastrophenschutzes in der Region Campanien, in der eben Neapel liegt. Und ich habe Italo Giulvi gefragt, was passiert denn, wenn jetzt die Ampel von Gelb auf Orange umschaltet, also in diese Voralarmstufe? Und er hat dann gesagt, dass dann bereits der Notstand gilt. Es wird eine Kommandozentrale eingerichtet. Dann kommt es auch zu einer vorbeugenden Evakuierung von Gebäuden, die man eben nicht so schnell evakuieren kann, wie Krankenhäuser, Altenheime, Gefängnisse. Und dann, und das ist das Wichtigste, vor allem in einer dicht besiedelten Stadt wie Neapel, werden die Verkehrswege gesichert. Sprich, die Straßen werden freigemacht. Man kann noch aus dem betroffenen Gebiet herausfahren, aber reinkommen wird dann tatsächlich immer schwieriger, vielleicht noch um ein paar nötige Dinge zu holen.
3: Si potrà uscire, ma sarà più difficile entrare nella zona rossa dei campi flegrei.
0: Und das wäre eben die Vorwarnstufe Orange. Und wenn es dann auf Rot sozusagen umschaltet, das heißt dann, wir evakuieren sofort, wir haben 48 Stunden Zeit. Und diese Evakuierung wird dann natürlich auch von den Ordnungskräften durchgesetzt. Da kann dann niemand mehr sagen, oh, ich würde aber lieber hier bleiben und auf meine Münzsammlung aufpassen, das wird schon nicht so schlimm werden.
2: Dass dieser Supervulkan da jetzt so Aktivitäten zeigt, inwiefern beunruhigt das die Neapolitanerinnen und Neapolitaner? Also ich selbst war einmal in so einem Erdbebengebiet und habe so Nachbeben gespürt und mich hat das wirklich sehr, sehr unruhig schlafen lassen. Ich habe in der Zeit so schlecht geschlafen wie, glaube ich, noch nie in meinem Leben. Ja, was macht das mit den Menschen?
0: Also diese Erdbeben beunruhigen die Menschen ganz klar. Ich habe auch eine Schülerin gefragt, die an dieser Evakuierungsübung teilgenommen hat. Habe sie gefragt, ja, habt ihr denn da jetzt schlaflose Nächte? Und die hat gesagt, naja, ich wohne in Bagnoli, also das ist praktisch ein Ort im Zentrum der phlegräischen Felder. Und dort ist die Angst schon sehr groß, aber Panik gibt's nicht, weil das wird alles noch mal schlimmer machen. Also in so einer Situation hilft Panik nicht.
4: In Situationen così gravi, diciamo, il panico potrebbe non aiutare.
0: Und ich finde, das beschreibt so diese Gelassenheit, mit der die Neapolitaner mit diesem Phänomen ja nicht erst seit gestern leben, sondern ja eigentlich schon seit Jahrzehnten ganz gut. Also man ist aufmerksam, man ist ein bisschen besorgt, weil diese Erdbeben, die fahren dir ja wirklich durch die Knochen. Das erschüttert dich auch innerlich und macht dir große Angst. Aber Panik gibt es nicht. Das kann ich nicht feststellen. Ich habe auch neulich in Neapel mal einen Mann gefragt, sag mal, wie lebt sie's eigentlich so zwischen den phlegräischen Feldern und dem Vesuv, die ja beide jetzt keine ganz ungefährlichen Vulkane sind. Und der hat dann so ganz gelassen gesagt.
4: Perché Napoli, come diciamo noi, è volere
0: Dio. Naja, in Neapel sagen wir, so wie es Gott will, so geschieht's dir. Also wir vertrauen auf Gott. Also das ist so eine, vielleicht eine folkloristische Antwort, aber ich glaube, da schwingt schon etwas mit auch von dem Gottvertrauen, was man in dieser Region hat. Und es gibt noch eine zweite Seite, und die ist die, dass natürlich insbesondere Vesuv durch den Ausbruch auch, dass das wahnsinnige fruchtbare Böden sind. Also diese Region rund um Neapel, das ist schon der Obstgarten Italiens. Da wächst so viel.
2: Und Die Zitronen
0: und das Gemüse und alles. Das sind wahnsinnig gute Ackerböden und sehr fruchtbare Böden. Und man erlebt dann eben auch diesen, insbesondere im Vesuv jetzt auch, das ist jetzt also ein bisschen auch mythologisch, ne? Also nicht nur reine Naturwissenschaft, als irgendwie schon auch was Gutes. Also der gibt ja auch was. Also der tut uns ja auch was Gutes. Und ich habe auch Menschen, als ich neulich in Neapel war, danach gefragt, wie sie denn diesen Vesuv eben erleben. Und da haben sie das genauso beschrieben, dass sie eben sagen, es ist irgendwie wie so ein Bruder oder wie so ein guter Nachbar, der da gut mit uns zusammenlebt und nicht wie irgendwas super Bedrohliches.
2: Und hast du sowas schon mal erlebt, so ein Erdbeben? Und wie schläfst du, wenn du in Neapel bist?
0: Also ich habe schon Erdbeben erlebt. Als Italien-Korrespondent berichtet man leider regelmäßig immer wieder auch über kleinere und größere Erdbeben. Wir sind mittlerweile, wenn wir als Reporter oder auch privat nach Neapel fahren, schon etwas aufmerksamer und denken uns schon, wo komme ich hier raus, wo ist dieses Hotel erdbebensicher und so weiter. Also daran denkt man, aber das ist tatsächlich etwas, was für Neapel eigentlich ziemlich schwierig ist. Die Großregion Neapel, der Großraum, der ist wahnsinnig dicht besiedelt. Das ist ein großes Problem dort. Und es wurde nicht immer nur dort gebaut, wo es sicher ist. Das sehen wir vor allem am Vesuv. Da sind Siedlungen entstanden, die möglicherweise bedroht wären von einem potenziellen Vulkanausbruch. Und das gilt genauso auch für die Ortschaften rund um die phlegräischen Felder. Und dann ein Faktor ist ja unser Kurzzeitgedächtnis. Also niemand, der heute lebt, kann sich an einen nennenswerten Ausbruch der phlegräischen Felder erinnern. Das trägt natürlich nicht dazu bei, dass man ständig on alert ist irgendwie, dass man ständig sagt, ah, ich sitze auf gepackten Koffern, wo ist mein Notfallplan, wo ist mein Sammelpunkt? Mhm. Also auch das macht natürlich den Behörden ein bisschen zu schaffen. Von daher muss man da sehr sensibel mit umgehen und muss die Menschen da bestmöglich drauf vorbereiten und sie tatsächlich da auch mitnehmen, ja.
2: Sollte der Supervulkan ausbrechen, dann wäre das ja nicht nur für Menschenleben eine große Gefahr, sondern in dieser Region, da sind ja auch unfassbare Kultur- und Kunstschätze und die werden dann ja auch bedroht, also italienisches Erbe. Wie wichtig ist der italienischen Regierung unter Ministerpräsidentin Meloni der Katastrophenschutz?
0: Ja, Italien hat ja da bittere Lektionen gelernt. Also wir haben ja auch über die Erdbeben geredet, die es in Italien immer wieder gab. Also da ist man tatsächlich, was Naturkatastrophen anbetrifft, glaube ich, besser vorbereitet als viele anderen europäischen Länder aus leidvollster Erfahrung. Da ist tatsächlich der Zivilschutz, das ist auch ein eigenes Ministerium, eine eigene große Behörde hier in Italien, eine sehr professionelle Organisation mit einem schlanken hauptamtlichen Apparat. Das sind, glaube ich, ein paar Tausend, die da hauptamtlich in national und in den Regionen angestellt sind, aber mit 800.000 Freiwilligen in ganz Italien. Und diese Katastrophenschutzregularien, die funktionieren gut. Man hat ja auch entsprechende Gesetze geschaffen, die eben schon ab Orange, also Warnstufe Orange, vorsehen, dass der Notstand ausgerufen werden kann. Dass man also tatsächlich sagt, nee, du darfst hier nicht mehr reinfahren oder ihr müsst jetzt euer Haus verlassen.
2: Also so Freiheiten einschränken.
0: Genau, dass man Freiheiten einschränkt, dass man der Polizei Befugnisse übergibt, die sie sonst aus guten Gründen nicht hat und dass man das Militär dann eben auch aktivieren kann und so weiter.
2: Das heißt, mit all dem, was du bei deiner Recherche erfahren hast, Die Region Neapel wäre also halbwegs gut vorbereitet auf einen möglichen Vulkanausbruch.
0: Ich glaube, das halbwegs trifft's ganz gut. Weil auf der einen Seite kannst du ja nie genau sagen, wann so etwas eintrifft. Also man kann schon sehr genau sagen, wie aktiv Vulkane sind. Italien hat da wahnsinnig viel, auch famose und grandiose Wissenschaftlerinnen und Wissenschaftler, die wir ja auch getroffen haben, die das sehr genau studieren, die sehr genaue Parameter haben, um zu bestimmen, oh, jetzt ist es aktiver als sonst. Aber man kann nicht auf Zeit und Stunde sagen, ach übrigens, morgen um 13.15 Uhr brechen die phlegräischen Felder an diesem oder jenem Punkt aus. Das kann man eben nicht sagen. Von daher kannst du dich auf so eine Situation nicht so vorbereiten, wie wir das möglicherweise gerne hätten als Menschen und sagen, okay, dann packe ich jetzt meinen Koffer und dann fahren wir los und dann bricht er aus. Was ich sagen kann, ist schon, dass Polizei, Zivilschutz, also alle Katastrophenschutzbehörden, die Feuerwehren, das schon sehr ernst nehmen und da wirklich Pläne haben, die in den Schubladen liegen, die immer wieder geprobt werden, Krankenhäuser evakuieren, Gefängnisse evakuieren, ganze Viertel evakuieren. Das wird geübt. Aber ob die dann tatsächlich alle so aufgehen, das kann ich jetzt heute natürlich überhaupt nicht sagen. Und ehrlich gesagt, ich will es mir gar nicht vorstellen, was passieren würde, wenn es so wäre.
5: Standpunkte.
6: Wir liefern. Kanzler Merz hat in seiner Regierungserklärung eine positive Zwischenbilanz gezogen. Unsere Gastautorin Beatrice Achterberg von der Neuen Zürcher Zeitung in Berlin ist da anderer Meinung.
7: Der Kanzler setzt auf eine einfache Strategie. Er will Zuversicht verbreiten in der Hoffnung, dass sie Wirklichkeit wird. Kritik kommt von radikalen Kräften. Zweifel an den Kosten der Aufrüstung? Die Bürger haben es einfach nicht verstanden. Das Problem ist nur, Wähler messen Regierungen nicht an wohlklingenden Formulierungen, sondern an sinkenden Preisen, sicheren Jobs und einem funktionierenden Alltag. Bislang liefert die Koalition vor allem eines: das Versprechen, bald zu liefern.
6: Meint Beatrice Achterberg von der Neuen Zürcher Zeitung. Die FAZ richtet den Blick auf die Oppositionsparteien.
8: So ärgerlich, selbstgefällig und überzogen das Eigenlob, mit dem der Bundeskanzler die noch mageren Reformergebnisse seiner Koalition in der Regierungserklärung preist, so ernüchternd ist das Bild, das die Opposition im Bundestag abgibt. Ob AfD, Grüne oder Linkspartei, in der scharfen, teils verächtlichen Rhetorik, mit der sie der Bundesregierung zusetzen, findet sich kaum ein tragfähiger Vorschlag, der geeignet wäre, den strukturellen Problemen des Standorts besser zu begegnen.
6: Die Volksstimme aus Magdeburg meint, der Kanzler habe sich im Bundestag vor Begeisterung kaum halten können und fragt, ob es nicht mal eine Nummer kleiner geht, wenn etwas halbwegs nach Regierungsplan läuft.
8: Mit dem nervigen Hochjubeln einiger Taten schaden sich Merz und diverse Minister nur. Innenpolitisch ist in den nächsten Monaten harte Sacharbeit nötig, um die anstehenden Reformen umzusetzen. Der Bevölkerung die damit verbundenen Zumutungen plausibel zu machen, wird ein neuer Stresstest für diese Regierung. Denn von einer Stimmungswende, die die Koalition schon für den vergangenen Sommer versprochen hatte, ist jedenfalls nichts zu spüren.
6: Das waren unsere Standpunkte, heute zusammengestellt von Ulrike Ufer.

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1: Die Nachrichten mit Michael Treis. Guten Morgen. Im Bundestag entscheiden die Abgeordneten heute über die Sparpläne für die gesetzlichen Krankenkassen. Die stecken tief in den roten Zahlen. Um die Finanzlücke bei den Kassen zu verkleinern, plant Gesundheitsministerin Wagen unter anderem zusätzliche Kosten für Versicherte, Ärzte, Krankenhäuser und die Pharmaindustrie. Nach dem Bundestag soll heute auch noch der Bundesrat darüber abstimmen. In NRW gibt es nach Angaben des Robert-Koch-Instituts in diesem Jahr bereits über 1200 Hitzetote. Das ist viermal so viel wie im ganzen vergangenen Jahr. Vor allem die Hitzewelle im Juni kostete viele Menschen das Leben. Der Intensivmediziner Christian Karaganidis forderte am Abend im WDR einen runden Tisch von Politik, Land und Kommunen.
2: Wir müssen ganz dringend Geld investieren in die Krankenhäuser. Da kommen die Länder auch nicht dran vorbei. Natürlich ist es bei den Pflegeheimen so, dass das viele private Investoren sind. Es wäre trotzdem gut im Sinne unserer Patientinnen und Patienten, dass wir dort zumindest ein Förderprogramm bekommen, weil es führt überhaupt keinen Weg daran vorbei, dass wir die Räume klimatisieren und die Raumtemperatur runterkriegen. Das ist das A und O.
1: Außerdem müsste es für künftige Hitzewellen in NRW dringend überall öffentliche Brunnen geben mit Trinkwasser. Der VW-Aufsichtsrat hat in Wolfsburg über weitere Sparmaßnahmen beraten. Volkswagen-Chef Blume stellte einen Plan vor, wie der Autobauer aus der Krise geführt werden soll. Zum Beispiel durch den Wegfall bestimmter Modelle. Wie viele Arbeitsplätze tatsächlich wegfallen und welche VW-Werke geschlossen werden sollen, wurde nicht angesprochen. Bei einem Waldbrand in Südspanien sind mindestens 12 Menschen ums Leben gekommen. Das Feuer ist laut Rettungskräften gestern Nachmittag in Andalusien ausgebrochen, in der Nähe der Stadt Almeria. Einige der Opfer seien tot in ihren Autos entdeckt worden.
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1: In Dortmund hat der Rat für ein Bettelverbot in der Stadt gestimmt. Es soll im Umkreis von 5 Metern rund um Cafés und Restaurants mit Außenplätzen sowie Biergärten gelten. Michael Westerhoff, WDR Dortmund.
3: Die Dortmunder Wirte klagen, dass ihnen wegen der vielen Bettler die Gäste wegbleiben. Darauf hat die Politik jetzt mit dem Bettelverbot reagiert. In einer hitzigen Diskussion ging es darum, wen die Stadt schützen muss. Wirte und Gäste, die sich von Bettlern belästigt fühlen, oder werden die Grundrechte der Bettler durch das Verbot eingeschränkt. Mit Stimmen von SPD, CDU und AfD hat der Rat das Bettelverbot beschlossen, das vorerst zeitlich auf 1 Jahr begrenzt ist. In der Zeit soll überprüft werden, ob es zum gewünschten Erfolg geführt hat.
1: Und das Wetter in Nordrhein-Westfalen. Bis zum Morgen kann es stellenweise noch neblig sein. Tagsüber gibt es im Münsterland und Ostwestfalen-Lippe erst noch Wolken. Ansonsten startet der Freitag mit Sonne, die sich ab dem Nachmittag dann überall zeigt. In Dortmund bis 28 Grad, in Kleve 29 und maximal 30 Grad in Hürth. Das war WDR aktuell.
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4: Die A42 Kamp-Lindfort Richtung Dortmund ist zwischen Oberhausen Zentrum und Kreuz Essen-Nord wegen Brückenarbeiten noch bis ca. 5 Uhr gesperrt. Die A71 Erfurt Richtung Suhl ist zwischen Gräfenroda und Oberhof wegen Tunnelwartungsarbeiten bis ca. 6 Uhr gesperrt. Die A94 München Richtung Passau ist zwischen Altötting und Neuötting Ost wegen einer Nachtbaustelle noch bis ca. 5.30 Uhr gesperrt. Die A555 Bonn Richtung Köln ist zwischen Bornheim und Wesseling nach einem Unfall weiterhin gesperrt. Und Berlin B96, Berlin Tiergarten und Berlin Moabit. Der Tiergartentunnel ist wegen Wartungsarbeiten in beiden Richtungen bis ca. 5 Uhr gesperrt. Und dann kommt hier noch aktuell eine Falschfahrermeldung. Wir haben einen Falschfahrer auf der A46 Hagen-Hemer. Zwischen Kreuzhagen und Ausfahrt B7 Hemer ist ein Falschfahrer unterwegs. Ich wiederhole, auf der A46 Hagen-Hemer. Zwischen Kreuzhagen und Ausfahrt B7 Hemer ist ein Falschfahrer unterwegs. Vorsicht da in beiden Richtungen. Das war's vom Verkehr. Ich wünsche Ihnen eine gute und sichere Fahrt.
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4: Wie immer vom Norddeutschen Rundfunk aus Hamburg im Studio ist Detlef Karg. Aktuelles und Hintergründiges hier noch bis 6 Uhr. Wir blicken auf die Lage bei VW. 2 Jahre nach dem letzten Tarifkonflikt steht Volkswagen offenbar vor einem erneuten Streit um Einsparungen. Konzernchef Blume will den Sparkurs ja verschärfen. Bis in die Abendstunden hatte gestern der Aufsichtsrat von Volkswagen getagt und über mögliche Sparpläne beraten. Beschlüsse soll es aber erst nach der Sommerpause geben. Dagegen protestieren allerdings die Gewerkschaften. Sie wollen rascher Klarheit. Bertil Starke berichtet aus Wolfsburg.
5: Stundenlang diskutiert der VW-Aufsichtsrat hinter verschlossenen Türen. Im 3. Stock des Markenhochhauses in Wolfsburg geht es um nicht weniger als die Zukunft der Volkswagen-Welt. Die Gespräche sind vertraulich, konkrete Ergebnisse werden deshalb nicht bekannt. Olaf Lies, der Ministerpräsident Niedersachsens, tritt nach dem Treffen am Tor des Stammwerks vor die Kameras. Im Aufsichtsrat hat er vom Vorstand gerade die Sparpläne der Chefetage präsentiert bekommen. Werksschließungen erteilt der SPD-Politiker erneut eine klare Absage.
6: Wir brauchen eine Zukunftsperspektive für unsere Standorte. Das ist wichtig, daran müssen wir arbeiten. Das Gleiche gilt, wir haben ein Erfolgsmodell mit dem VW-Gesetz, wir haben ein Erfolgsmodell mit der Marke Volkswagen innerhalb des Konzerns. Und auch das hat für mich nicht nur in der Vergangenheit eine Grundlage geschaffen, zukunftsfähig zu sein, sondern auch für die Zukunft.
5: Die Konzernspitze bekräftigt nach dem Treffen ihren Sanierungswillen. Die Modellpalette soll um 50% schrumpfen. Kapazitäten will der Vorstand herunterschrauben. VW-Chef Oliver Blume äußert sich in einem Videostatement. Von Standortschließungen und Jobabbau ist dabei keine Rede.
7: Gerade jetzt kommt es darauf an, die ganze Stärke unseres Konzerns zu entfalten, Synergien über alle Marken und Regionen hinweg maximal heben, Kosten senken und unsere Effizienz weiter steigern.
5: Was diese Worte für die Belegschaft bedeuten, das bleibt unklar. Der VW-Betriebsrat fordert Oliver Blume auf, sich innerhalb von 24 Stunden den Beschäftigten zu erklären. Zu den Standorten mit einer ungewissen Zukunft gehört das traditionsreiche Werk in Hannover. Dort arbeiten mehr als 10.000 Menschen. Viele von ihnen sind besorgt.
8: Wir hoffen, dass unsere Arbeitsplätze erhalten bleiben. Nicht nur hier in Hannover, sondern in ganz Deutschland.
9: Die Angst ist aber auch noch da. Abwarten und gucken. Wir werden uns weiterhin wehren und wollen uns das auch nicht gefallen lassen.
5: Im Raum steht auch nach dem Treffen weiterhin eine Drohkulisse, die über Werksschließungen und Jobabbauprogramme hinausgeht. Der VW-Vorstand plant, die Kernmarke aus dem Konzern herauszulösen. Für das Land Niedersachsen und die Arbeitnehmerseite ist dieses Szenario der Super-GAU. Ihr großer Einfluss wäre damit Geschichte. Für Thorsten Gröger von der IG Metall ist so etwas eine Kampfansage.
10: Ich will das hier ganz klar sagen. Wer sich mit den Beschäftigten und wer sich mit der Mitbestimmung anlegt, der riskiert einen Großkonflikt, der sich gewaschen hat.
5: Über solche für das Land Niedersachsen düsteren Gedankenspiele spricht Ministerpräsident Lies nach dem Aufsichtsrat nicht. Er erwartet so oder so schwierige Verhandlungen.
6: Insofern gibt es schon, ich glaube, ein paar klare Linien, die wir alle haben und wahrscheinlich noch eine ganze Zeit intensiver Diskussion.
4: Niedersachsens Ministerpräsident Olaf Lies war das nach der VW-Aufsichtsratssitzung im Beitrag von Bertil Starke. An allen deutschen Standorten des VW-Konzerns hat die IG Metall nun Proteste angekündigt. Die Beschäftigten wollen sich wehren. Eine Kundgebung gab es bereits bei Audi im baden-württembergischen Werk Neckarsulm. Von dort berichtet Jens Niesing.
11: 500 bis 800 Audianer, so schätzen IG Metall und Betriebsrat, haben ihrem Unmut Luft gemacht. Alle zwischen Bangen und Hoffnung.
12: Ich denke mal noch gar nicht, dass das Werk geschlossen ist. Soweit bin ich noch völlig weg.
13: Es wird sehr viel mit Gerüchten gearbeitet. Und als betroffener Mitarbeiter macht man sich richtig Sorge.
14: Da überlegt man sich schon, okay, wie geht's für mich weiter? Wie geht's für meine Kollegen weiter? Es würden ganze Familien ohne Job dastehen.
15: Es betrifft über 15.000 Kolleginnen und Kollegen. Und ich finde, sie sollten auch das halt mitbedenken. Halt, ne? Nicht nur Zahlen, Daten, Fakten, sondern halt auch bei ihren Entscheidungen halt mitbetreffen, dass es halt unsere Familien betrifft.
11: Dem Audi-Werk in Neckarsulm droht das aus. Zwar rechnet niemand damit, dass der Aufsichtsrat des VW-Konzerns eine schnelle Entscheidung trifft. Aber der Konzern könnte Fakten schaffen, befürchtet Betriebsrat Robin Lörcher.
16: Wir sind der Meinung, das Unternehmen muss liefern, was in der Zukunftsvereinbarung geregelt ist. Und das ist das Volumenmodell für Neckarsulm.
11: Und das ist der Knackpunkt. Volumenmodell bedeutet eine Großserie für ein neues Fahrzeug. Und zwar für die Zeit nach 2032, wenn Audi keine Autos mit Verbrennermotor mehr produzieren will. Bisher jedenfalls hat der Konzern dem Standort Neckarsulm kein solches Volumenmodell zugeteilt. Dazu kommt, seit Juli ist Thomas Bogus der Werkleiter von Neckarsulm. Bogus kommt aus Brüssel, wo Audi sein Werk geschlossen hat. Ist er der Abwickler, lautet die bange Frage im Unternehmen. Yvonne Möller von der IG Metall gibt sich überzeugt. Das Audi-Werke Neckarsulm hätte alle Voraussetzungen für die Zukunft.
17: Wir haben hier die SIPAI um die Ecke, wir haben hier vor allen Dingen die Fachkräfte, die es braucht, um alles Zukünftige auch zu meistern. Und genau darum geht's jetzt. Und das sollte der VW-Konzern einfach auch im Hintergrund haben.
11: Der IPAI, der Innovationspark für künstliche Intelligenz im nahen Heilbronn, soll Europas größtes Zentrum für angewandte KI werden. Und Audi ist daran beteiligt. Rückendeckung kommt unterdessen von Baden-Württembergs Ministerpräsident Cem Özdemir. In einem Brief an den VW-Vorstandsvorsitzenden Oliver Blume macht er sich vehement für den Standort Neckarsulm stark. Unter anderem mit einem Spruch, der in der Region seit geraumer Zeit die Runde macht. Wenn Volkswagen und das Audi-Werk husten, bekommt ein ganzer Industriezweig eine handfeste Grippe.
4: Jens Niesing informierte. Die Krise bei VW ist ja nicht die einzige. Auch andere Hersteller haben Probleme, wie etwa Toyota weltweit oder etwa Ford in Köln. Helena Wispert ist Betriebswirtin mit Schwerpunkt Automobilwirtschaft und lehrt als Professorin an der Ostfalia Hochschule in Wolfsburg. Meine WDR-Kollegin Katrin Schmick hat sie gefragt, wie groß die Krise bei VW und in der Branche ist.
18: Also Volkswagen steckt jetzt wirklich in einer sehr großen Krise. Und die ist beispiellos, weil Volkswagen über Schritte nachdenkt, die vor 3 Jahren undenkbar gewesen wäre. Also erstens natürlich diese Werksschließungen, aber auch zum Beispiel China-Technologie von Volkswagen China auch hier in Europa einzusetzen. Also das ist ein Paradigmenwechsel, der aus der Not geboren ist.
19: Wenn ein Konzern so tief in der Krise steckt, dann muss man auch mal fragen, warum? Woran liegt's? Woran lag's? Und da muss auch die Frage kommen, ob vielleicht äußere Umstände schuld sind oder ob die Krise tatsächlich hausgemacht ist. Was sagen Sie?
18: Also es ist beides. Es gibt natürlich die äußeren Umstände, die wir alle kennen, die geopolitische Lage, aber auch jetzt dieser wirklich neue Wettbewerb aus China. Und in China ist der Automobilmarkt nicht gesund. Also da gibt es einen Preiskampf. Die Autos werden unter Kosten verkauft. Alle versuchen, ihre Überproduktion in den Markt zu bringen. Und das, was da nicht verkauft wird, das versuchen die Hersteller, die chinesischen Hersteller jetzt in Europa unterzubekommen, weil das hier ein wachsender Markt für Elektroautos ist. Also wirklich schwierige Marktlage. Und dann hausgemacht gibt es da auch ein paar Themen.
19: Zum Beispiel?
18: Volkswagen wollte alles selber machen, also die ganze Software für die neuen Elektroautos hat ja auch beim autonomen Fahren mit Bosch eine Kooperation aufgesetzt. Also hat er wirklich viel Geld in die Hand genommen, hat Milliarden investiert und das hat sich jetzt alles nicht so in die Realität übertragen lassen wie geplant. Und Volkswagen hat sich da zum Teil übernommen und es fehlt jetzt an Geld und es fehlt eben auch an der Zeit, um da jetzt noch länger zu warten, weil die Modelle müssen jetzt kommen.
19: Ja, Sie haben die Elektromobilität schon erwähnt. Das ist ja auch ein Riesenthema, wo man sich fragt, wo hat Deutschland eigentlich hier den Anschluss verpasst und warum? Welche Rolle spielt zum Beispiel dieses politische Hin und Her, wenn es um den Ausbau der E-Mobilität geht?
18: Ja, das hat auf keinen Fall geholfen, weil wenn eben diese Diskussion um das Verbrenner aus, ja, wenn es das nicht gegeben hätte, dann wären wir schon 3 Jahre weiter, weil 2023 hatte das Ganze angefangen und bis dahin lief das eigentlich ganz gut mit der E-Mobilität in Deutschland zumindest, in China nicht. Aber grundsätzlich, also was die deutschen Autobauer angeht, aber grundsätzlich ist es so, dass es da eine sehr starke Verunsicherung gab. Wir sehen jetzt in 26, das ist positiv, eine Zunahme der Elektroautos, eine sehr starke Zunahme bei den Absätzen. Und da partizipieren auch die deutschen Hersteller. Nur wir sehen jetzt auch, dass da auch neue Wettbewerber sich da ein Stück vom Kuchen abschneiden und da auch wirklich in den Preiskampf hier gehen und nicht nur in China.
19: Würden Sie sagen, es kommt was, aber zu wenig und fast schon zu spät?
18: Also wenn wir uns jetzt alle deutschen Autobauer anschauen, dann haben alle so ihre Probleme mit den neuen Technologien. Teilweise sind sie sehr innovativ unterwegs, also die Premium-Marken, die sind da wirklich vorne mit dabei. Volkswagen hat jetzt eine Sonderrolle, weil sie eben diesen Preisdruck haben und diesen Technologiedruck. Also das ist jetzt alles etwas spät. Natürlich ist das alles auch noch umkehrbar, aber diese harten Einschnitte, die hätten vielleicht vermieden werden können, wenn da früher eingelenkt werden gewesen, also wenn früher eingelenkt worden wäre.
19: Was glauben Sie, müsste die Autobranche tun, um eine Trendwende zu schaffen?
18: Ja, was wir bei den Herstellern durchweg gesehen haben, ist, dass die Strategie in den letzten Jahren sehr oft verworfen worden ist oder wieder neu gedacht worden ist. Und wenn wir das Beispiel mal ganz konkret nehmen, diese Local-for-Local-Strategie, also die Autos werden da entwickelt, wo sie auch verkauft werden. Und das hat jetzt ganz gut in China funktioniert, weil da kommen jetzt so neue Autos, die auch wirklich wettbewerbsfähig sind, was das ganze Thema Software angeht. Das hat aber jetzt in Europa gerade nicht funktioniert, vielleicht weil der Fokus dann eben auch zu sehr auf China lag. Und da muss man jetzt eben daran denken, eben die Technologie dann aus China zu nehmen oder sogar Autos aus China hier zu produzieren. Also das sind alles so Punkte, die einmal über den Haufen geworfen worden sind und die eben Zeit kosten.
4: Sagt Helena Wispert, sie ist Professorin für Betriebswirtschaft mit Schwerpunkt Automobilwirtschaft an der Ostfalia Hochschule in Wolfsburg. Und wir kommen zum Wetter für heute Freitag, den 10. Juli. In der Südwesthälfte Deutschlands ist es meist sonnig und mit 29 bis 34 Grad sommerlich heiß. In der Nordosthälfte wechselnd bewölkt oder heiter und 25 bis 29 Grad, an der See etwas kühler. Die Temperaturen deutscher Städte zur Stunde: in Kiel 13 Grad. Hamburg 16 Grad, Rostock 15 Grad, Hannover 16 Grad, Berlin 15 Grad, Kassel 12 Grad, Münster 14 Grad, in Köln 15 Grad, Frankfurt am Main 17 Grad, in Erfurt kühle 12 Grad und in Saarbrücken ist es wesentlich wärmer mit 21 Grad, Nürnberg 13 Grad, Dresden 13 Grad, Stuttgart 18 Grad, Freiburg 18 Grad und München meldet 16 Grad. Und die Zeit, es ist 4.16 Uhr.
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4: Viel zu tun war für den Bundeskanzler vor dieser Sommerpause. Gerade erst vom NATO-Gipfel in Ankara zurückgekehrt, stand im Bundestag für ihn gestern die Regierungserklärung an. Thema waren die Reformen der Bundesregierung auf vielen Ebenen, für die der Kanzler vor allem viel eigenes Lob hatte. Nun steht heute zunächst die Verabschiedung des Sparpakets im Gesundheitssektor an, ebenso wie das geänderte Heizgesetz. Georg Schwarte über die Bundestagsdebatte gestern.
20: Regierungserklärung des Kanzlers. Der war auch da, nur zeitweise eben nicht mehr auf der Regierungsbank. Kanzlersessel erste Reihe vorne links.
21: Der Bundeskanzler ist noch da hinten kann ich ihn sehen.
20: Ätzte AfD-Co-Chefin Weidel. Der Kanzler war da nämlich längst aufgestanden, hatte sich ins Plenum verzogen. Und zwar, als die Linksfraktionschefin Reichenegg ihn derart beschimpfte, dass er vorn einfach nicht mehr zuhören mochte. Da ging es gerade ums Attest am ersten Tag der Krankschreibung.
22: Ich weiß, Sie sind seit Geburt privatversichert, aber vielleicht schauen Sie doch mal mit uns Normalsterblichen kurz in ein Wartezimmer, einfach so fürs Gefühl. Dann sehen Sie mal, unter welchem Druck. Naja, da geht er.
20: Ja, da ging er. War aber nicht daher und auch nicht davongelaufen, sondern setzte sich zu seinen Leuten in die Unionsreihen, um dann hören zu müssen, wie Heidi Reichenegg den 8-Stunden-Tag auf ihre Art verteidigte.
22: Den lassen wir uns von Ihrer dahergelaufenen Regierung ganz sicher nicht nehmen.
20: Dahergelaufene Regierung. Da wurde es dann sogar der Bundestagspräsidentin Klöckner etwas zu wild.
23: Frau Kollegin Reichenegg, in einer Demokratie ist eine Regierung nicht dahergelaufen, sondern rechtmäßig ernannt. Und das bitte ich auch zu respektieren.
20: Apropos Respekt. Den sollte der Kanzler zuvor diesem Land, also gewissermaßen uns allen.
24: Wir sind ein starkes Land. Wir sind stark und wir können es auch bleiben.
20: Merz machte auf Optimismus, sprach von Zuversicht, Mut und ja, sogar von Stolz war die Rede in seiner Rede.
24: Wir brechen auf in die Zukunft, wir brechen auf in eine Zeit, in der wir gern und stolz Bürgerinnen und Bürger unseres Landes sind.
20: Das brachte später AfD-Co-Chef Krupalla auf die Idee zu fragen, welches Land der Kanzler da wohl meinte.
25: Muss ich wirklich fragen, wo leben Sie eigentlich? Wo leben Sie eigentlich mit Ihren Äußerungen, mit Ihren Wünschen, die Sie hier verbreiten? Müssten ja Ihre Umfrageergebnisse durch die Decke gehen.
20: Regierungserklärung. Es ging hoch her, hitzig beinahe, vor allem als Katharina Dröge, die Grünen Co-Fraktionschefin, diesem Reformkanzler angesichts der jüngsten Hitzewelle, angesichts der vielen Hitzetoten Mitgefühl und Amtsverständnis absprach. Kein Wort des Kanzlers dazu. Nicht damals, nicht heute, so beklagte sie.
26: Aber Sie sind auf Tauchstation gegangen und mich macht das fassungslos. Ich frage mich ehrlich, warum? Warum findet ein Bundeskanzler dort keine Worte?
20: Hitzig war's. Phasenweise. Merz wollte Mut machen, die AfD, sagt CSU-Mann Hoffmann, aber mache alles mies.
27: Sie quatschen
1: unser Land in eine Depression. Sie quatschen die Menschen in eine Depression.
20: Tino Chrupalla, immerhin Oppositionsführer einer Partei, die für bisweilen wüsten Umgangston bekannt ist, war da beleidigt.
25: Wenn der Oppositionsführer hier eine Rede hält, dann redet er und quatscht nicht, wie Sie das bezeichnen. Das ist immer das Erste. Sie reden doch immer von Anstand.
20: Regierungserklärung, die letzte vor der Sommerpause. Aber das Beste kommt ja noch, hatte Merz zuvor gesagt. Und auch sein Fraktionschef Jens Spahn sagte das dann später.
2: Wir tun alles dafür, dass ein einfacher Satz gilt. The best is yet to come. Das Beste kommt noch.
4: Aus dem Bundestag war das der Bericht von Georg Schwarte. Es war nur eine Randnotiz und ein Satz auf dem NATO-Gipfel in Ankara, aber es ist von zentraler Bedeutung für Deutschlands Abschreckungsfähigkeit. Deutschland kauft von den USA Mittelstreckenwaffen vom Typ Tomahawk. Das war noch von Kanzler Scholz und US-Präsident Biden vereinbart worden. Dann wackelte das Ganze aber unter Präsident Trump. Da war noch von Stationierung durch US-Truppen die Rede. Nun also eigene Tomahawks für Deutschland. Denn angesichts der Stationierung von russischen Raketen, unter anderem im Bezirk Kaliningrad, nur 500 Kilometer von Berlin entfernt, schließt Deutschland damit eine wichtige Lücke. Aus Berlin, Christina Nagel.
3: Aus Sicht von Kanzler Merz ist es eine gute Nachricht. Mit dem Kauf und der Stationierung der Tomahawk-Marschflugkörper schließe Deutschland eine wichtige strategische Lücke in der Verteidigung. Denn Deutschland und die europäischen NATO-Verbündeten verfügen derzeit nicht über Waffensysteme mit einer mittleren Reichweite, also Systeme, die auch Ziele in Russland treffen könnten. Russland seinerseits hat entsprechende Waffensysteme und hat diese auch so aufgestellt, dass sie Ziele in Deutschland und Westeuropa erreichen können. Um glaubhaft abschrecken und sich verteidigen zu können, ist eine Stationierung von Mittelstreckenwaffen deshalb aus Sicht der Bundesregierung notwendig. Deutschland eigne sich dafür aufgrund seiner zentralen Lage in Europa, heißt es im Verteidigungsministerium. Weil die Entwicklung und Produktion eigener europäischer Systeme noch Jahre dauern wird, hat sich bereits Olaf Scholz in seiner Zeit als Kanzler für einen Deal mit den USA eingesetzt. Eine entsprechende Vereinbarung mit dem früheren US-Präsidenten Biden aus dem Jahr 2024 hat dessen Nachfolger Donald Trump allerdings wieder kassiert. Trump will nicht einfach so Marschflugkörper vom Typ Tomahawk in Deutschland stationieren, er will sie verkaufen. Eine entsprechende Vereinbarung haben beide Seiten nun unterzeichnet. Wie viel Geld fließen wird, ist nicht bekannt. Geheim bleiben soll auch, wie viele Raketen und Startrampen geliefert werden. Klar ist nur, dass im August die offizielle Genehmigung erteilt werden soll und dass nicht geplant ist, auch US-Personal zur Bedienung mitzuschicken. Während man im Kanzleramt und im Verteidigungsministerium froh ist, dass nun nach 2 Jahren eine Entscheidung gefallen ist, warnen Kritiker vor einem neuen, teuren und gefährlichen Wettrüsten. Gefährlich, weil die Waffensysteme immer kürzere Vorwarn- und Reaktionszeiten haben. Schon kleinste Fehleinschätzungen können verheerende Folgen haben. Deutschland werde zu einem Ziel. Kritisiert wird auch, dass anders als zu Zeiten des Kalten Krieges nicht parallel über Rüstungskontrolle oder Abrüstungsverträge verhandelt wird. Manch Politiker, nicht nur in der Opposition, würde sich mit Blick auf so weitreichende Entscheidungen auch eine breitere Debatte wünschen.
4: Christina Nagel informierte. Und hier ganz kurz die Entwarnung für die A46 Hagen-Hemer. Kein Falschfahrer mehr zwischen Kreuzhagen und der Ausfahrt B7 Hemer. Rund ein Drittel der Berliner Betriebe nutzt bereits künstliche Intelligenz bei der Arbeit in der Produktion. Das geht aus dem Betriebspanel 2025 hervor, einer repräsentativen Arbeitgeberbefragung, die die Arbeitssenatorin Cansel Kiseltepe gestern vorgestellt hat. Jonas Wintermantel hat zugehört.
7: ChatGPT, Google Gemini oder Microsoft Copilot. Es sind vor allem solche generativen KI-Systeme, die in vielen Berliner Betrieben inzwischen zum Arbeitsalltag gehören. 34% der Berliner Betriebe arbeiten mit KI-Diensten. Berlin liegt damit über dem Bundesdurchschnitt von 27%. Das geht aus dem Betriebspanel 2025 hervor, einer repräsentativen Arbeitgeberbefragung, für die rund 1000 Betriebe in Berlin befragt wurden. Arbeitssenatorin Cansel Kiseltepe sieht darin vor allem eine Chance für Betriebe, denen Fachkräfte fehlen. Befürchtungen, wonach durch den rasanten Aufstieg der KI-Technologien massenweise Arbeitsplätze wegfallen könnten, wies sie heute zurück.
5: Wir haben in den letzten Jahrzehnten viele Diskussionen über neue Technologien geführt, die Horrorszenarien aufgemalt haben, dass Millionen von Arbeitsplätzen vernichtet werden. Wir sehen KI nicht als Bedrohung, sondern wir sehen KI als eine Technologie, die Betriebe in Berlin und in Deutschland stärken können und Beschäftigte auch entlasten können. Wichtig ist, dass die Beschäftigten mitgenommen werden, geschult werden und dass klare Regelungen getroffen werden, ob KI genutzt werden kann, wie KI genutzt werden soll im Betrieb.
7: Genau daran fehlt es aber oft. Nur gut ein Drittel der Betriebe, die KI einsetzen, bieten Schulungen dazu an. Und nur 26% haben eine Betriebsvereinbarung, einen Leitfaden oder andere Regeln zum Umgang mit der neuen Technologie. Mehr als die Hälfte der Berliner Betriebe nutzt dagegen gar keine KI und plant das bislang auch nicht. Von diesen Betrieben sagen 93%, sie sähen gar keine Anwendungsmöglichkeit. Fehlendes Wissen nennen 34%, Datenschutzbedenken gaben 30% an. Das Betriebspanel zeigt auch, das Klima auf dem Berliner Arbeitsmarkt wird rauer. Die Zahl der sozialversicherungspflichtig Beschäftigten sank 2025 um 0,2%. Zum ersten Mal seit vielen Jahren entwickelte sich Berlin damit schlechter als der Bundesdurchschnitt. Immer weniger Menschen wechselten freiwillig den Job. Gleichzeitig stieg die Zahl der Kündigungen seitens der Arbeitgeber deutlich.
5: Wir haben weniger Wachstum und das spiegelt sich natürlich auch auf dem Arbeitsmarkt nieder. Und das schwächt natürlich die Position der Beschäftigten, sodass man vielleicht doch lieber seinen bisherigen Job behalten möchte, um auch Sicherheit zu haben für seine Existenz.
7: Der Fachkräftebedarf bleibt trotzdem hoch. Rund jeder dritte Betrieb suchte 2025 Fachkräfte. Über ein Drittel der angebotenen Stellen blieben unbesetzt. Die Betriebe versuchen daher auch, Mitarbeiter länger im Betrieb zu halten. Von den Betrieben mit Beschäftigten kurz vor dem Rentenalter wollen mehr als zwei Drittel zumindest einen Teil von ihnen länger behalten.
4: Der Berliner Arbeitsmarkt, Jonas Wintermantel berichtete.
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6: Mit Moritz Kühn und dem ersten Halbfinalisten bei der diesjährigen Fußball-WM. Vize-Weltmeister Frankreich gehört mal wieder zu den besten vier Teams der Welt. Gegen Afrika-Cup-Sieger Marokko gab es einen 2:0-Erfolg. Erst verschoss in der ersten Halbzeit Mbappé einen Foul-Elfmeter. Dann, Mitte der zweiten Hälfte, brachte der Stürmer von Real Madrid die Franzosen auf die Siegerstraße.
8: Zweiter Ball, wer holt ihn sich am Strafraum? Natürlich die Franzosen, da ist Mbappé, da ist Mbappé!
6: Ja, sein achtes Tor bei diesem Turnier. Wahnsinn. Danach machte Dembélé mit dem 2:0 den Deckel drauf. Gegen wen die Franzosen nun im Halbfinale spielen, steht heute Abend deutscher Zeit fest. Um 21 Uhr wird das Viertelfinale zwischen Spanien und Belgien angepfiffen. Das Damenfinale beim Tennis-Grand-Slam-Turnier in Wimbledon gibt's am Samstag und dort wird Geschichte geschrieben. Denn zum ersten Mal überhaupt treffen im Endspiel zwei Tschechinnen aufeinander. Und zwar Karolina Muchova und Linda Noskova. Ja, es gab schon mal ein Damenfinale in Wimbledon mit doppelter tschechischer Beteiligung. 1986 war das. Mantlikova gegen Navratilova. Aber die in Prag geborene Navratilova ist damals für die USA gestartet. Heute Nachmittag gibt's dann die Halbfinals der Männer, mit dabei der frisch gebackene Grand-Slam-Sieger Alexander Zverev aus Hamburg, der seiner Favoritenrolle gerecht werden möchte, Matthias Kammann.
9: David gegen Goliath, so kann man das erste Halbfinale getrost bezeichnen. Denn da spielt die Nummer 114 der Welt gegen die 3. Ein 23-jähriges unbeschriebenes Blatt gegen einen 29-jährigen mehrfachen Grand-Slam-Finalisten. Oder auch ein 1,75 Meter kleiner Brite gegen einen 1,98 langen Deutschen. In kurz, Arthur Ferry gegen Alexander Zverev. Die Rollen sind damit klar verteilt. Einziger Faktor, der für den Local Hero spricht, die 15.000 auf dem Center Court werden vereint hinter ihrem Landsmann stehen. Zverev sagt, er werde diese Energie genießen und könne damit umgehen, dass 99% gegen ihn sein werden. Im zweiten Halbfinale sind die Sympathien gleichmäßiger verteilt, denn da spielt der Weltranglistenerste Jannik Sinner gegen den 24-maligen Grand-Slam-Champion Novak Djokovic. ist die Frage, ob Djokovic nach seinem 5,25-stündigen Kraftakt im Viertelfinale wieder fit genug ist.
6: Topfit ist Radprofi Tadej Pogacar. Der viermalige Tour de France-Sieger aus Slowenien scheint auch in diesem Jahr unbesiegbar zu sein. Mit einer Leichtigkeit fuhr er auf der 6. Etappe in den Pyrenäen im Alleingang über den berühmten Tourmalet und konnte das gelbe Trikot des Gesamtführenden zurückerobern. Aus Frankreich berichtet Steffen Gahr.
10: Der Tourmalet hat gezeigt, der Toursieg geht nur über den Slowenen. Er steht schon mit einem Bein auf dem Pariser Podium. Und Florian Lipowitz hat bewiesen, dass er am Berg deutlich stärker ist als sein Co-Kapitän Remco Evenepoel.
12: Ja, ich denke, ich kann ganz happy sein. Ich meine, am Tourmalet haben die Beine nicht ganz gereicht. Und dann fahre ich vorne natürlich nicht mit, wenn ich Remco hinten habe. Und dann kommt die Gruppe zurück und dann haben wir es nicht ganz geschafft, Jonas zurückzuholen, aber ich denke, ja, die Teamperformance war heute top.
10: Den Tagessieg holte sich Pogacar mit einer Solofahrt. Von der Attacke bis ins Ziel waren es gut 43 Kilometer. Eine Demonstration der Stärke des neuen Mannes im gelben Trikot. Ein unglaublicher und süßer Sieg für den Slowenen.
13: Yeah, it's really incredible victory. It's one of the sweetest for sure.
10: Pogacar in der Gesamtwertung mehr als 2,5 Minuten vor Jonas Vingegaard. Zur Belohnung gab es Shake Hands mit dem Staatspräsidenten. Florian Lipowitz ist Siebter der Gesamtwertung, 4 Minuten hinter Pogacar. Aber bis zum Podium sind es für den Ulmer nur 30 Sekunden. Für den bisherigen Gesamtführenden, Thorstein Tran, war es ein doppelt bitterer Tag. Er verlor viel Zeit und damit sportlich das gelbe Trikot. Und dann stürzte er auch noch in der Abfahrt vom Tourmalet.
6: Die Folge, eine Gehirnerschütterung sowie mehrere Rippenbrüche. Für ihn ist die Tour de France beendet.
14: Das war Moritz Kühn mit dem Sport.
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15: Um 4.31 Uhr mit Ronald Lessig. Nach der VW-Aufsichtsratssitzung über den Sparkurs des Konzerns hat der Betriebsrat im Vorstand ein Ultimatum gestellt. Volkswagen-Chef Blume soll sich nach der Forderung von Betriebsratschefin Cavallo noch im Laufe des Tages zu den Plänen äußern. Unsere Korrespondentin Annette Deutzkens hat die Sitzung in Wolfsburg verfolgt.
16: Das ist schon ziemlich ruppig. Und dann haben wir eben den Vorstandschef selbst gehört in einer sehr allgemeinen Videobotschaft an die Beschäftigten, wo er so ganz allgemein die Lage erklärt. Dazwischen ist irgendwo das Land Niedersachsen. Das versucht fast so ein bisschen moderierend aufzutreten. Und ich muss sagen, das erinnert alles ganz schön an 2024. Da gab es diese Debatte ja schon einmal um Werksschließungen, um Jobabbau. Und damals hat man dann nach langem Ringen einen Kompromiss gefunden. Und auch diesmal ist klar, es muss so einen Kompromiss geben. Wir wissen, dass der Aufsichtsrat in relativ hoher Taktung auch demnächst tagen wird.
15: Die Bundespolizei soll mehr Befugnisse bekommen, um Gefahren abzuwehren. Der Bundestag entscheidet heute über entsprechende Änderungen des Bundespolizeigesetzes. Aus Berlin, Markus Sambale.
17: Die gut 50.000 Beamten und Beamtinnen, die an den deutschen Grenzen, an Bahnhöfen und Flughäfen im Einsatz sind, dürfen bald deutlich mehr. Ausgeweitet werden die Befugnisse, um Personen zu überwachen, Mobiltelefone zu orten und Autokennzeichen zu scannen. Die Bundespolizei erhält ausdrücklich die Möglichkeit, gegen fremde Drohnen vorzugehen und sie im Extremfall auch abzuschießen. Erlaubt wird auch die automatische Gesichtserkennung, zum Beispiel an Bahnhöfen.
15: Der Bundestag stimmt heute auch wie geplant über die Gesundheitsreform und das Heizungsgesetz ab. Das Bundesverfassungsgericht lehnte gestern mehrere Eilanträge dagegen ab. Gesundheitsministerin Warken will die gesetzlichen Krankenkassen wegen stark steigender Ausgaben entlasten und so Beitragserhöhungen verhindern. Vorgesehen sind Ausgabenbremsen bei Praxen, Kliniken, Apotheken und der Pharmabranche. Aber auch Patienten müssen höhere Zuzahlungen für Medikamente und Einschränkungen bei der Familienversicherung in Kauf nehmen. Mehr als 4 Monate nach seiner Tötung ist Irans früherer oberster Führer Ayatollah Ali Khamenei beerdigt worden. Die Öffentlichkeit war von der eigentlichen Beisetzung in seinem Heimatort Mashhad ausgeschlossen, wie mehrere iranische Medien berichten. Die Trauerzeremonien liefen bereits seit rund einer Woche. Nach staatlichen Angaben nahmen Millionen Menschen daran teil. Khamenei war Ende Februar durch einen israelischen Luftangriff getötet worden. Neues Staatsoberhaupt ist sein Sohn Mojtaba, der bei dem Angriff iranischen Angaben zufolge verletzt wurde. Seitdem ist er nicht mehr in der Öffentlichkeit gesehen worden. Das Wetter in Deutschland. Tagsüber viel Sonne und trocken, im Norden und Osten auch Wolken, bei 24 bis 35 Grad, an der See um 20 Grad. Am Samstag und Sonntag viel Sonne, im Nordosten einzelne Schauer, 22 bis 36 Grad. Das waren die Nachrichten.
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4: Die A5 Karlsruhe Richtung Basel ist zwischen Hartheim, Heitersheim und Müllheim-Neuenburg nach einem Unfall gesperrt. Dadurch staut es sich dort. Und die A555 Bonn Richtung Köln ist zwischen Bornheim und Wesseling nach einem Unfall weiterhin gesperrt. Das war's vom Verkehr. Ihnen eine gute und sichere Fahrt.
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4: Mit Detlef Karg im Studio. Guten Morgen. Drohnen sind längst nicht mehr nur für Flughäfen oder im Krieg ein Sicherheitsproblem. Auch Gefängnisse, Unternehmen oder Energieversorger hatten schon Drohnenvorfälle und sie bereiten sich darauf vor. In Landscheid in der Eifel hat die Sicherheitsfirma LiveEye ein neues Trainingszentrum zur Drohnenabwehr eröffnet. Dort geht es um die Fragen, wie erkennt man Drohnen, wie stoppt man sie? Christian Altmaier war dabei, als auch scharf geschossen wurde.
11: Okay.
18: Eine Tontaube steigt schnell in die Luft und bleibt kurz am Himmel stehen. In diesem Moment legt eine junge Frau mit ihrer Schrotflinte an, kneift ein Auge zu und drückt ab, so wie es der Ausbilder erklärt hat.
11: Kopf auf den Schaft, mit dem Oberkörper gehst du ein bisschen nach vorne.
18: Die Tontaube dient bei dieser Übung als Ziel, weil es viel zu teuer wäre, auf eine echte Drohne zu schießen. Das Training soll aber mehr sein als eine Bespaßung für die Journalisten, sagt Carsten Simons, der Chef der Sicherheitsfirma LiveEye, die zum Pressetermin nach Landscheid geladen hat.
19: Das hört sich erstmal nach einer Menge Spaß an. Die Schrotflinte wird sicherlich belächelt im ersten Punkt, ist aber in der Tat anders. In dem Moment wird jeder realisieren, 3, 2, 1, jetzt hätte die Drohne auch meinen Tod herbeiführen können. Die Gefahren sind wesentlich näher an uns ran, wie wir denken.
18: In dem neuen Trainingszentrum will die Firma Kunden zeigen, wie sie sich am besten gegen Drohnen schützen können und ihnen die passende Technik gleich mitverkaufen. Zur Eröffnung sind Polizisten, Bundeswehrsoldaten und Justizbeamte gekommen, darunter auch Jörn Patzak, der Leiter des Wittlicher Gefängnisses.
21: Heute geht es mal um Informationen sammeln, mal gucken, welche Systeme gibt's, was macht nachher auch finanziell Sinn. Es ist, glaube ich, auch kein gutes Signal, in der JVA mit einer Schrotflinte rumzuschießen. Also das wird nicht die Variante sein, für die wir uns interessieren.
18: Interessanter ist für den Gefängnischef das System, das in einem anderen Raum vorgestellt wird. Über einen Bildschirm flimmert dort eine Karte von Landscheid mit Sensoren, die alle Drohnen erkennen, die dort unterwegs sind. Elmar Hennes, der technische Leiter von LiveEye, erklärt, wie das funktioniert.
22: Die Technologie scannt die Umgebung auf Radiofrequenzen ab und wenn ein gewisses Pattern ersichtlich ist in diesem Frequenzband, erkennt das System die Drohne. Und über diese Mathematik, die im Hintergrund liegt, kann die Position bestimmt werden. Man sieht dann wirklich das Drohnenbild und auch die Pilotenposition.
18: Neu ist diese Technik nicht, schon gar nicht für die Fachleute der Behörden, die sich teilweise seit Jahren mit der Drohnenabwehr befassen. Trotzdem beobachten sie die Entwicklungen der Anbieter genau. Geschäftsführer Carsten Simons rechnet damit, dass auch bei Privatkunden das Interesse steigen wird.
19: Auf der einen Seite gibt es den technologischen Fortschritt bei der Drohne und auf der anderen Seite erleben wir die Bedrohung, das Ausspionieren. Wir erleben natürlich auch, dass Drohnen auftauchen und mussten feststellen, dass kein Projekt die Bedrohungslage kennt.
18: Je mehr Drohnen also unterwegs sind, desto größer wird der Bedarf an Schutz. Für Sicherheitsfirmen ist das ein wachsender Markt.
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4: In Deutschland wird immer weniger gelesen. Die Umsätze von Buchhändlern und Verlagen gehen zurück. Das geht aus der Jahresbilanz des Börsenvereins des deutschen Buchhandels hervor. Besonders junge Menschen haben weniger Bücher gekauft. Alexander Schmidt informiert.
23: Der deutsche Buchhandel rutscht immer tiefer in die Krise. Sebastian Gugolz, der Vorsteher des Börsenvereins des deutschen Buchhandels, sagt:
24: Man kann eindeutig sagen, dass die Lesekrise, die schon seit längerem beschworen wird, jetzt auch mit voller Wucht den Buchmarkt erreicht.
23: Abzulesen ist das an den schrumpfenden Umsätzen der Branche.
24: Die Zahlen für 2025 sind um 2,7% zurückgegangen. Wenn man in das erste Halbjahr 26 schaut, dann sieht es noch düsterer aus. Dann sind das über 4% Umsatzrückgang.
23: Antonia Stock leitet in Oberursel bei Frankfurt zwei Buchläden. Sie hatte 2025 und im ersten Halbjahr sogar leicht steigende Umsätze, sagt sie. Aber
1: das Problem sind eher die Ausgaben im Hintergrund, die steigen und leider dann dazu führen, dass von den Mehreinnahmen weniger übrig bleibt.
23: Stabile Umsätze, aber weniger Geld in der Kasse. Vor allem, weil die Tariflöhne gestiegen seien, sagt sie, auch die Transportkosten und der Aufwand für Bürokratie. Insgesamt gibt es immer weniger Buchkäufer. So ist deren Zahl in den vergangenen 5 Jahren von damals mehr als 30 auf aktuell unter 26 Millionen gesunken. Besonders dramatisch sind die Einbrüche bei den jungen Käufern, also denen zwischen 10 und 15 Jahren und bei den 20-Jährigen. Sebastian Gugolz, der Vorsteher des Börsenvereins.
24: Das hat was mit einer Bildungsmisere zu tun und das muss ein Weckruf sein, eben auch an die politische Sphäre, an die Politik.
23: Hoffnungen schöpft die Branche aus dem noch relativ jungen Angebot der sogenannten New Adults oder New Romance, zum großen Teil angefeuert durch die sozialen Medien, sagt der Hauptgeschäftsführer des Börsenvereins Peter Kraus vom Kleff.
2: Wir sehen bei Social Media durch BookTok zum Beispiel, durch Bookstagram, dass hier klare Buchempfehlungen gegeben werden, die neben der häufigsten Empfehlung, wie man auf Bücher kommt, nämlich Empfehlungen vom örtlichen Buchhandel, sicher junge Leute auch zum Buch bringen. Also es ist auch eine Chance für unsere Branche, dass über Bücher gesprochen wird. Und das sehen wir im Bereich New Adult, New Romance, also diese ganzen jüngeren Titel, die jetzt auch in die Zielgruppe der 30 plus reinreichen.
23: Und jüngere Menschen dauerhaft für das Buch gewinnen, so die Hoffnung. Gut laufen im Buchhandel weiterhin Belletristik, also Romane und Unterhaltung, E-Books und Hörbücher. Schwer haben es dagegen zunehmend Sach- und Reisetitel, Ratgeber sowie Kinder- und Jugendbücher. Ein Lesemarkt, der schrumpft, der weniger Menschen anzieht und sich auf weniger Titel konzentriert, ist für kleinere Buchhandlungen wie der von Antonia Stock in Oberursel eine Herausforderung.
1: Wir müssen einiges dazu tun. Das machen wir aber natürlich auch gerne. Das heißt Veranstaltungen, also sich ins öffentliche, kulturelle Leben hier einbringen, um einfach immer präsent zu sein. Aber das ist ja auch das, was unseren Job so spannend macht.
23: Gerade in so schwierigen Zeiten wie im Moment.
4: Alexander Schmidt informierte über die Lage im deutschen Buchhandel.
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4: An der Universität Münster hat die erste islamisch-theologische Fakultät ihre Arbeit aufgenommen. Der Lehrbetrieb startet im Oktober. Weltoffenheit ist der Grundgedanke. Mein WDR-Kollege Tobi Schäfer hat mit dem Leiter der Fakultät, Muhannad Khorshid, über das Konzept seiner Fakultät gesprochen.
3: Es ist eine große Aufwertung der Islamischen.

0: haben wir unsere eigene Strukturen, wo wir selbst uns bestimmen können. Für mich persönlich ist das ganz wichtig, weil so haben wir mehr Möglichkeit, auch diese Vision von einem weltoffenen, progressiven Islam zu etablieren. Natürlich haben wir dann dadurch auch eigene Promotionsordnung. Das heißt, man kann jetzt eine Doktorarbeit in der islamischen Theologie schreiben. Interessanterweise, seit das bekannt wurde, Ende April bekommen wir, also überflutet werden wir, besser gesagt, aus dem Ausland, so viele im islamischen Ausland, von Pakistan, Malaysia, Indonesien, Marokko, alle wollen Doktorarbeiten, wollen Masterarbeiten bei uns schreiben. Das hätte ich so nicht gedacht, aber scheinbar auch in der islamischen Welt so gut angekommen zu sein, dass man sagt, wow, in Europa gibt es jetzt eine islamisch-theologische Fakultät mit anderen Standards als in vielen islamischen Ländern, viel mehr Offenheit, Freiheit vor allem der Wissenschaft, wo wir in einem säkularen Kontext arbeiten. Das heißt, es ist nicht die Politik, die uns vorschreibt, was wir erforschen oder wie die Ergebnisse aussehen können. Und somit für Forscherinnen und Forscher ist das sehr lukrativ zu sehen. Wir können hier was Neues kreieren und ein weltoffenes islamisches Bild etablieren.
1: Aber es klingt ja schon so, als würde der Andrang jetzt schon die Kapazitäten überschreiten. Kommen Sie da jetzt dann noch mit hinterher? Hat Sie das überrascht?
0: Es hat uns positiv überrascht, aber die Kapazitäten sind vorhanden, weil wir inzwischen 8 Professorinnen und Professoren, 4 Professorinnen und 4 Professoren sind. 2 weitere sind auch geplant in den nächsten Jahren und wir können mithalten mit anderen Theologien. Das ist auch so ein wichtiger Punkt, dass die islamische Theologie, ähnlich jetzt wie die katholische oder evangelische Theologie, auf Augenhöhe auch den Islam erforscht. Entsprechend auch wissenschaftlichen, akademischen Standards, also auch historisch-kritische Methode zum Beispiel. Das ist noch nicht so ganz selbstverständlich und deshalb freue ich mich auf diese Entwicklung, die hoffentlich auch in die islamische Welt, nicht nur in Europa, ausstrahlen wird.
1: Wenn wir uns mal einzelne Fächer angucken, also was man ganz konkret dann an der Uni machen kann, islamische Religionslehrer werden auch ausgebildet bei ihm, also islamische Theologie. Wie groß ist da der Bedarf, wenn wir auch mal an islamischen Religionsunterricht an den Schulen denken?
0: Also allein NRW braucht 2.000 bis 3.000 Lehrerinnen und Lehrer für den islamischen Religionsunterricht. Wir erreichen unter 10% der muslimischen Schülerinnen und Schüler mit dem Angebot an den Schulen, weil uns diese 2.000 bis 3.000 Lehrkräfte fehlen für den islamischen Religionsunterricht. Bundesweit doppelt so viel. Und wir haben jetzt im Moment nur wenige Hunderte. Das heißt, es gibt auch die Jobchancen. Das ist sehr lukrativ auch für junge Menschen, auf Lehramt zu studieren. Das merken wir jetzt schon am Zentrum, dass 80% etwa unserer Studierenden auf Lehramt studieren, weil die Perspektive ganz klar, ich kann Religionslehrer werden oder Lehrerin und schnell verbeamtet auch. Man hat existenziell auch gesorgt. Das ist pragmatisch aus der Sicht vieler jungen Menschen lukrativ. Angebot, klar.
1: Und das kann ja auch jeder machen, also auch Nicht-Muslime.
0: Naja, auf Lehramt, man kann es studieren, nur das Grundgesetz sieht das so, da ist es vorgesehen im Artikel 7 Absatz 3, dass der Religionsunterricht der Konfessionelle gebunden ist an den Vorgaben der Kirchen, Religionsgemeinschaften. Das heißt, ein katholischer Religionslehrer kann nicht einfach ohne weiteres evangelisch unterrichten oder islamisch. Also im Berufsleben ist das doch konfessionell getrennt. Und ich weiß, da diskutiert man heutzutage, vielleicht ist es sogar eine konstruktive Diskussion heute, zu überlegen, naja, brauchen wir nicht andere Modelle, wo die Schülerinnen und Schüler nicht separiert werden, sondern vielleicht Einheiten, Module, wo jeder bei sich, um zu wissen, wie ist das bei uns islamisch, katholisch oder evangelisch, und dann weitere Module, wo man gemeinsam in der Klasse sitzt und ins Gespräch kommt, auch mit den anderen. Solche Modelle, glaube ich, werden auch in der Zukunft eher etabliert sein im Religionsunterricht.
1: Ja, eine Art von Modernisierung ist Ihnen ja eh wichtig. Ne? Sie legen Wert auf eine historische Betrachtung des Islam und möchten einen weltoffenen Islam. Was gehört da alles dazu?
0: Ganz wichtig, dass man den Islam pluralitätsfähig versteht. Das heißt, der Islam ist nicht der einzig wahre Weg zur Wahrheit oder zu Gott, sondern es gibt auch unterschiedliche Wege zu Gott, zur Wahrheit. Es gibt unterschiedliche Religionen, Weltanschauungen. Das ist mal ein wichtiger Punkt. Gleichberechtigung der Geschlechter und alles, was mit Diversität zu tun hat, das ist auch ein ganz zentraler Punkt. Man kann das alles zusammenfassen. Ein Islam, der in Harmonie steht mit demokratischen Werten, mit Menschenrechten.
1: Aber da gibt es ja nun

0: durchaus die patriarchalischen Verse im Koran, wie die Männer stehen über den Frauen oder dass männliche Kinder ein doppelt so großes Erbe bekommen wie Frauen. Wie ist denn da Ihre Auslegung?
1: Dass man das alles im historischen Kontext des 7. Jahrhunderts auf der arabischen Halbinsel verorten sollte und daraus keine Soll-Aussagen machen, keine imperative, so will das Gott für die Ewigkeit, unabhängig vom gesellschaftlichen Kontext oder von Entwicklungen, sondern für die, zum Beispiel das, was Sie jetzt angesprochen haben, 4. Sure, Vers 11, die Mädchen kriegen die Hälfte vom Erbe als ihre Brüder. Für damalige Zeit, im 7. Jahrhundert, war das ein Fortschritt, weil sie davor gar nichts bekommen haben. Ja. Genau. Aber für uns heute ist es ein Rückschritt. Und das ist genau die Frage, bleiben wir bei diesem ersten Schritt aus dem 7. Jahrhundert stehen oder verstehen wir, das war damals gerade, ja, die Rahmenbedingungen haben nur das erlaubt. Unsere Rahmenbedingungen heute erlauben, den Koran vorzuschreiben in Richtung Gleichberechtigung. Das gilt auch für viele andere Themen. Patriarchalische Sprache, tatsächlich, haben Sie recht, kommt vor. Aber die Frage ist das ein Imperativ? Müssen wir sie beibehalten heute oder fortdenken, weiterschreiben den Koran?
0: Ihre weltoffene Haltung hatten Sie ja jetzt auch schon vor der Fakultät. Wie sind jetzt nochmal Reaktionen darauf? Also gibt es auch welche, die traditionsbewusster sind? Bekommen Sie da Gegenwind?
1: Also die überwiegenden Reaktionen sind positiv, auch aus der islamischen Welt, weil es ein großes Zeichen der Anerkennung und viele Muslime heute, muss man auch offen sagen, gerade in den letzten Jahren nach diesem Desaster IS und diese schlimmen Erfahrungen, die Muslime selbst erlebt haben, ist so eine Auslegung wie die meine jetzt eher, also die hat mehr Raum, auch in der islamischen Welt. Aber es gibt Islamisten, da bekommen wir auch böse Briefe da und dort, die meinen, ja, also allein das, eine Fakultät in einem nicht-islamischen Land, also mehrheitlich nicht-islamisch, in einer nicht-islamischen Universität, das ist schon mal verdächtig, dass das einfach ein westliches Projekt und wir werden verurteilt, abgelehnt, schon per se, allein weil wir in einem nicht-islamischen Land eine Fakultät einrichten, das gibt es auch so eine Kritik.
0: Sie sind ja da richtig zu einer Zielscheibe geworden, auch in den vergangenen Jahren, ne? Wovor müssen Sie sich da in Acht nehmen?
1: Ich lebe seit 2013 unter Polizeischutz und weiterhin auch. Aber das bestätigt ja einen, weil es gibt manche Kreise, so islamistische, wenn die jetzt einverstanden wären mit dem, was ich mache oder mich loben würde, würde ich mich hinterfragen und sagen, was mache ich da falsch? Das heißt, ist es ja auch eine Bestätigung, wie wichtig diese Arbeit ist und wie wichtig, dass wir auch diese jungen Menschen erreichen, weil wir heute vor einer riesen Herausforderung stehen, Social Media. Und heute die jungen Menschen, die radikalisieren sich hauptsächlich über Social Media. Und die Frage ist, wie erreichen wir diese jungen Menschen? Es reicht nicht einfach von Verboten zu reden oder zu kritisieren, diese Kanäle, sondern wir brauchen Alternativangebote. Und ich denke, so eine Fakultät kann den ganzen Diskurs sehr stark beeinflussen, so dass wir hoffentlich ich würde nicht sagen jetzt, das ist die Lösung aller Probleme, aber zumindest einen wichtigen Beitrag leisten.
0: Und deswegen wird es an der Uni ja dann zum Beispiel auch den Campus der Religionen geben, also die Annäherung von verschiedenen Theologien und Gleichberechtigung der Religionen. Und jetzt haben Sie gerade schon angesprochen, warum das gesellschaftlich vielleicht nicht ganz so gut funktioniert, diese Zusammenführung. Also wie schwer fällt diese Annäherung immer noch in der Gesellschaft? Wie dick sind da die Mauern?
1: Wenn aus Religionen Identitätspolitik wird, also wenn man hört, ja, wir müssen unsere christlich-abendländische Identität vor den Muslimen verteidigen oder wir müssen unsere islamische Identität vor den anderen verteidigen, dann wird aus Religion ein Politikum. Und das erlebt man leider in der Gesellschaft. Und umso wichtiger ist das, und das ist Aufgabe der Religionen beziehungsweise Vertreter der Religionen, sei es im akademischen Diskurs oder im gesellschaftlichen Diskurs, die Spiritualität, die ethischen Dimensionen innerhalb der Religionen viel stärker auszuarbeiten, aber auch die gemeinsame Dialog, und mit Dialog meine ich jetzt nicht so Pseudo-Veranstaltungen, wo man alles schön redet, sondern ein echter, authentischer Dialog, wo man auch kritische Anfragen stellt, aber auch, wo man Schulter an Schulter Verantwortung trägt und sich fragt, wie können wir gemeinsam Lösungen für gesellschaftliche Fragen bieten, gemeinsam jüdisch jüdisch, muslimisch, christlich, also die monotheistischen Religionen, aber auch andere Religionen, Weltanschauungen. Wir stehen ja alle vor ähnlichen Herausforderungen. Was ist unser Beitrag für Demokratie? Was ist unser Beitrag für ein erfülltes, friedliches Leben in einer pluralen Gesellschaft? Da freue ich mich auf dieses Projekt Campus, wo wir dann zusammen an einem Ort sein werden, hier
0: genau,
1: in Münster, ab 27.
0: Das war Muhannad Khurshid. Er leitet die europaweit erste islamisch-theologische Fakultät an der Universität Münster.
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0: Der Georg-Büchner-Preis ist der renommierteste Literaturpreis im deutschsprachigen Raum. Verliehen wird er von der Deutschen Akademie für Sprache und Dichtung. In diesem Jahr geht der Preis, das wurde gestern bekannt, an die Münchner Autorin Christine Wunicke, die immer wieder außergewöhnliche Biografien von historischen Figuren neu erzählt. Christoph Schäffer mit einem Porträt der Autorin.
3: Ich möchte bitte eine Leiche kaufen, so Sie eine für mich haben. Falls sie mehrere lagern, hätte ich lieber die einer Frau oder eines Kindes, weil ich ein Mädchen bin, wie Sie sehen, aber ich darf nicht wählerisch sein.
4: Mitten in der Nacht klopft ein junges Mädchen ans Tor einer Kaserne mit dem Wunsch, Leichen zu kaufen. Wo sonst, wenn nicht bei den Soldaten? Mit dieser Szene beginnt der Roman Wachs von Christine Wunicke. Wir sind in Paris des 18. Jahrhunderts am Vorabend der Französischen Revolution. Das Mädchen, Marie Bieron, seziert Leichen und bildet sie aus Wachs nach. Sie will Anatomin werden. Es ist eine reale Figur, über die Christine Wunicke hier schreibt.
5: Wie kann einen das nicht faszinieren, dass ein der 13-Jährige an geklauten Leichen im Schlafzimmer Selbststudium die Anatomie lernt? Und wie die ihren komischen, schrägen Weg da gemacht hat. Man weiß wenig, man weiß von ihren Erfolgen. Galt als wohl die beste Anatomin von Frankreich im Endeffekt, aber blieb ein Wunderwesen.
4: Marie entwickelt eine zarte Liebe zu Madeleine Basseport, die sich mit gleicher Neugier und Leidenschaft der Botanik widmet und Pflanzen zeichnet.
5: Ich weiß nicht, ich finde die toll. Das kann ich nicht bei allen meinen Romanfiguren behaupten, aber die mag ich.
4: So Christine Wunicke im Podcast Buchgefühl des Bayerischen Rundfunks. Mit dem im vergangenen Jahr erschienenen Roman Wachs kam Christine Wunicke zum wiederholten Mal auf die Shortlist zum Deutschen Buchpreis. Jetzt wird sie für ihr gesamtes Werk mit dem Georg-Büchner-Preis ausgezeichnet, dem wohl wichtigsten Literaturpreis in Deutschland. Geehrt werde Wunicke für ihr stets überraschendes und souverän konzipiertes Erzählwerk, so die Jury. Ihre brillante Kunst mache im vermeintlich Historischen das Fiktionale sichtbar. Christine Wunicke selbst formuliert das, bezogen auf den Roman Wachs, so.
5: Ich habe mir sehr viel ausgedacht. Achtung, Achtung, es ist nicht alles historisch wahr in dieser Geschichte. Die Quellen sind mager und es ist ein Roman, es ist keine Biografie.
4: Christine Wunicke wurde 1966 in München geboren, wo sie auch heute lebt. Sie studierte Linguistik, Altgermanistik und Psychologie in Berlin und Glasgow, arbeitete nach dem Studium bei der Max-Planck-Gesellschaft. Seit Anfang der 1990er Jahre erschienen von ihr Hörspiele, Radiofeatures und die ersten Romane. Immer wieder ging es ihr um außergewöhnliche, historisch verbürgte Figuren und Wissenswelten. Ihre Prosa, so die Jury, ermögliche einen entlarvenden Blick auf die europäische Wissenschafts- und Kolonialgeschichte, ohne dabei die Empathie für ihre Figuren zu verleugnen. Doch wie kommt Christine Wunicke auf ihre Themen, ihre Stoffe und Figuren?
5: Durch Zufall. Eigentlich immer durch Zufall. Das sind die komischsten Sachen. Irgendwas auf der Reklametafel in der U-Bahn oder irgendein Google-Umweg oder irgendwas. Ich habe ein Beuteschema, das mir selber nicht ganz bewusst ist. Und wenn da irgendwas reinpasst, dann schreit das irgendwie Hallo und dann schreibe ich es auf einen Zettel und lasse den ewig liegen und irgendwann finde ich ihn und dann ist es das vielleicht.
4: So Christine Wunicke im Podcast Buchgefühl. Den Georg-Büchner-Preis wird sie am 24. Oktober in Darmstadt entgegennehmen. Die Laudatio hält dann die Schriftstellerin Judith Schalanski.
0: Christoph Schäffer war das über die diesjährige Büchner-Preisträgerin.
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0: Wir liefern. Kanzler Merz hat in seiner Regierungserklärung natürlich eine positive Zwischenbilanz seiner Koalition gezogen. Unsere Gastautorin ist heute Beatrice Achterberg, Politikredakteurin der Neuen Zürcher Zeitung in Berlin.
6: Das war keine Regierungserklärung, das war ein großer Topf Schönrednerei. Deutschland auf Erfolgskurs, die politische Mitte liefert Wohlstand für alle, Sicherheit und Aufbruch. Klingt gut, nur mit der Realität hat es bisher wenig zu tun. Merz lobt neue Firmengründungen, während gleichzeitig große Unternehmen wie Volkswagen ankündigen, zehntausende Stellen abzubauen. Er preist steuerliche Entlastungen, obwohl seine Steuerreform nicht einmal die kalte Progression vollständig ausgleicht. Die Regierung ist seit über einem Jahr im Amt und die meisten großen Reformen sind weder beschlossen noch umgesetzt. Der Kanzler setzt auf eine einfache Strategie. Er will Zuversicht verbreiten, in der Hoffnung, dass sie Wirklichkeit wird. Kritik kommt von radikalen Kräften. Zweifel an den Kosten der Aufrüstung? Die Bürger haben es einfach nicht verstanden. Das Problem ist nur, Wähler messen Regierungen nicht an wohlklingenden Formulierungen, sondern an sinkenden Preisen, sicheren Jobs und einem funktionierenden Alltag. Bislang liefert die Koalition vor allem eines: das Versprechen, bald zu liefern.
7: Das meint Beatrice Achterberg von der Neuen Zürcher Zeitung. Die Welt schreibt, in der letzten Sitzungswoche vor der Sommerpause sei Merz bereits eine gewisse Erschöpfung anzumerken gewesen. Souverän in der Sache sei seine Regierungserklärung ein wenig kraftlos geraten.
8: Dabei konnte er durchaus eine Erfolgsbilanz präsentieren. Gerade erst haben die Koalitionsspitzen ein Reformpaket mit 34 Maßnahmen beschlossen. Zwar hielt Merz dem selbsterzeugten Zeitdruck nicht stand und so wurde aus dem angekündigten Herbst der Reformen ein darauffolgender Sommer der Reformen. Politisch aber ist die schwarz-rote Koalition einen großen Schritt vorangekommen. Und sie demonstriert damit auch, dass sie entgegen verbreiteter Unkenrufe handlungs- und arbeitsfähig ist.
7: Die Frankfurter Allgemeine Zeitung richtet den Blick auf die Oppositionsparteien.
8: So ärgerlich, selbstgefällig und überzogen das Eigenlob, mit dem der Bundeskanzler die noch mageren Reformergebnisse seiner Koalition in der Regierungserklärung preist, so ernüchternd ist das Bild, das die Opposition im Bundestag abgibt. Ob AfD, Grüne oder Linkspartei, in der scharfen, teils verächtlichen Rhetorik, mit der sie der Bundesregierung zusetzen, findet sich kaum ein tragfähiger Vorschlag, der geeignet wäre, den strukturellen Problemen des Standorts besser zu begegnen.
7: Die Volksstimme aus Magdeburg meint, der Kanzler sei im Bundestag ziemlich begeistert gewesen und fragt, ob es nicht eine Nummer kleiner geht, wenn etwas halbwegs nach Plan läuft.
8: Mit dem nervigen Hochjubeln einiger Taten schaden sich Merz und diverse Minister nur. Innenpolitisch ist in den nächsten Monaten harte Sacharbeit nötig, um die anstehenden Reformen umzusetzen. Der Bevölkerung die damit verbundenen Zumutungen plausibel zu machen, wird ein neuer Stresstest für diese Regierung. Denn von einer Stimmungswende, die die Koalition schon für den vergangenen Sommer versprochen hatte, ist jedenfalls nichts zu spüren.

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1: Die Nachrichten mit Michael Theis. Guten Morgen. Im Bundestag entscheiden die Abgeordneten heute über die Sparpläne für die gesetzlichen Krankenkassen. Die stecken tief in den roten Zahlen. Um die Finanzlücke bei den Kassen zu verkleinern, plant Gesundheitsministerin Wagen unter anderem zusätzliche Kosten für Versicherte, Ärzte, Krankenhäuser und die Pharmaindustrie. Nach dem Bundestag soll heute auch noch der Bundesrat darüber abstimmen. Außerdem entscheidet der Bundestag heute, ob das Bundespolizeigesetz geändert werden soll. Es wären die weitreichendsten Änderungen bei der Bundespolizei seit über 30 Jahren. Was sich ändern soll, erklärt Markus Sambale, WDR Berlin.
2: Die gut 50.000 Beamten und Beamtinnen, die an den deutschen Grenzen, an Bahnhöfen und Flughäfen im Einsatz sind, dürfen bald deutlich mehr. Ausgeweitet werden die Befugnisse, um Personen zu überwachen, Mobiltelefone zu orten und Autokennzeichen zu scannen. Die Bundespolizei erhält ausdrücklich die Möglichkeit, gegen fremde Drohnen vorzugehen und sie im Extremfall auch abzuschießen. Erlaubt wird auch die automatische Gesichtserkennung, zum Beispiel an Bahnhöfen. Die Bundespolizei darf dann Live-Bilder von Überwachungskameras mit biometrischen Daten von gesuchten Personen abgleichen. So kann sie Terrorverdächtige und gefährliche Personen ausfindig machen, aber auch nach Vermissten und Opfern von Verbrechen suchen.
1: Bei der Fußball-Weltmeisterschaft steht Frankreich als erstes Team im Halbfinale nach dem 2:0 am späten Abend gegen Marokko. Wer Frankreichs nächster Gegner sein wird, stellt sich dann heute Abend raus nach dem Viertelfinalspiel Spanien gegen Belgien. Auf der A555 im Rheinland ist am späten Abend ein Mann bei einem Verkehrsunfall ums Leben gekommen. Der 32-Jährige war mit seinem Sportwagen zwischen Wesseling und Bornheim von der Straße abgekommen. Sein 33 Jahre alter Beifahrer wurde schwer verletzt. Laut Polizei soll das Auto zu schnell unterwegs gewesen sein. Die A555 ist dort noch gesperrt.
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1: In Krefeld gilt ab sofort eine Haushaltssperre. Damit darf die Stadt im Moment nur Geld für Dinge ausgeben, zu denen sie rechtlich verpflichtet ist. Moritz Börner für WDR aktuell.
3: Hintergrund ist, dass Krefeld deutlich weniger Einnahmen aus Steuergeldern hat als erwartet. Gleichzeitig sind die Kosten in vielen Bereichen massiv angestiegen. Die Bezirksregierung hat darum am Montag mit einem Warnbrief die Krefelder Stadtspitze dazu aufgefordert, mehr Geld zu sparen. Die Fraktionen von CDU und SPD wollen jetzt bis zu einer Sondersitzung des Stadtrats am Mittwoch kommender Woche neue Sparmaßnahmen vorschlagen. Die sollen dann noch in diesem Jahr in Kraft treten.
1: Und das Wetter in Nordrhein-Westfalen, der Morgen kann stellenweise erst noch neblig sein. Tagsüber gibt's im Münsterland und Ostwestfalen-Lippe erst noch Wolken. Ansonsten startet der Freitag mit Sonne, die sich ab dem Nachmittag dann überall zeigt. In Hamm dazu bis 28 Grad, in Moers 29 und 30 Grad maximal in Heinsberg. Das Wochenende wird sonnig, trocken und noch wärmer bei 24 bis 33 Grad. Das war WDR aktuell.
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4: A2 Richtung Berlin zwischen Allerengersleben und Alsleben. 3 Kilometer stockender Verkehr an einer Baustelle. Die A5 Karlsruhe Richtung Basel ist zwischen Hartheim-Heitersheim und Müllheim-Neuenburg wegen einer Unfallaufnahme gesperrt. Die A71 Erfurt Richtung Suhl ist zwischen Gräfenroda und Oberhof wegen Tunnelwartungsarbeiten noch bis ca. 6 Uhr gesperrt. Die A94 München Richtung Passau ist zwischen Altötting und Neuötting Ost wegen einer Nachtbaustelle bis ca. 5.30 Uhr gesperrt. Und die A555 Bonn Richtung Köln ist zwischen Bornheim und Wesseling wegen einer Unfallaufnahme weiterhin gesperrt. Das war's vom Verkehr. Ihnen eine gute und sichere Fahrt.
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4: Vom Norddeutschen Rundfunk in Hamburg mit Detlef Karg im Studio hier noch bis 6 Uhr. Guten Morgen. Der Bundestag kann heute abschließend über die Reform der gesetzlichen Krankenversicherung debattieren und dann auch abstimmen. Das Bundesverfassungsgericht hatte ja Eilanträge dagegen abgelehnt. Ziel der Reform ist es, die Finanzen der gesetzlichen Krankenversicherung langfristig zu stabilisieren. Versicherte müssen mit Einschnitten rechnen, aber auch von anderer Seite gibt es Kritik an den Plänen schon seit langem. Aus Berlin, Birte Sennigsen.
5: Der Bundeskanzler verteilte für das Gesetz schon mal das Label.
6: Historisch.
5: Für Friedrich Merz ist das Sparpaket also schon historisch, bevor es überhaupt verabschiedet ist. Und auch Unionsfraktionschef Jens Spahn kann das Gesetz kaum hoch genug bewerten, spricht von einer
7: Jahrzehntreform bei der Krankenversicherung.
5: CDU-Gesundheitsministerin Nina Wagen nennt es hingegen schlicht.
8: Na, es ist das größte Sparpaket, das wir im Gesundheitsbereich hatten bislang.
5: Stoisch versucht Wagen, das Sparpaket durchzukämpfen, gegen alle Widerstände. Und die sind seit Monaten groß. Wagen lässt sich weder von klagenden Abgeordneten noch von Verhandlungen mit den Bundesländern bis zur letzten Minute aus der Ruhe bringen.
8: Momentan sind die Koalitionsfraktionen sich da einig, ein gutes Paket gefunden zu haben und das jetzt hier auch verabschieden.
5: Das Ziel des Gesetzes ist klar. Die Krankenkassenbeiträge sollen nicht von Jahr zu Jahr steigen. Alleine im kommenden Jahr fehlen rund 19 Milliarden Euro. Reicht das Gesetz, um diese Lücke bei den Krankenkassen zu schließen?
8: Ja, das haben wir gut durchgerechnet und damit können wir die Lücke schließen.
5: Damit das klappt, müssen alle einen Sparbeitrag leisten. Für Versicherte steigen etwa die Zuzahlungen im Krankenhaus oder wenn sie ein Rezept in der Apotheke einlösen. Einschränkungen gibt es bei der bisher beitragsfreien Mitversicherung von Ehepartnern und beim Zahnersatz wird gekürzt. Auch für die Ärzteschaft, für Pharmaunternehmen und Krankenkassen gibt es Einschnitte. Seit Wochen wird gegen die Pläne protestiert, auch an Krankenhäusern. Die Deutsche Krankenhausgesellschaft sieht durch das Gesetz die Hälfte aller Klinikstandorte in Gefahr und damit auch die medizinische Versorgung, vor allem für Menschen auf dem Land. Der grüne Gesundheitspolitiker Janosch Dahm sieht ebenfalls Probleme.
9: In deutschen Krankenhäusern droht der größte Jobabbau in der Geschichte des deutschen Gesundheitswesens. Bis zu 140.000 Jobs in den deutschen Kliniken könnten abgebaut werden.
5: Das schwarz-rote Sparpaket für die Krankenkassen folgt einer Prämisse. Vereinfacht gesagt, dürfen die Ausgaben in Zukunft nur so weit steigen wie die Einnahmen. Das soll für alle Bereiche im Gesundheitswesen gelten, mit einer Ausnahme. Für die Pharmaindustrie wurde das Gesetz auf den letzten Metern noch einmal verändert. Das ärgert den Chef des GKV-Spitzenverbandes, Oliver Blatz.
10: Die haben offensichtlich sehr gute Lobbyarbeit gemacht. Denn wir sind der Meinung, dass die Pharma gutes Geld verdient hat und deshalb mehr Beitrag leisten müsste. Denn das Paket lebt doch davon, dass alle einen guten Beitrag leisten. Und das haben auch alle getan und die Pharma ist sehr geschont worden. Dafür haben wir kein Verständnis.
5: Die Pharmaindustrie selbst sieht das ganz anders und droht weiter damit, ihre Investitionen in Deutschland zurückzufahren. Friedrich Merz hofft darauf, dass das Gesetz heute durch Bundestag und Bundesrat geht, damit die schwarz-rote Koalition nicht schon wieder mit einem großen Dämpfer in die Sommerpause startet.
4: Birte Sennigsen informierte. Jetzt liegt mir hier, doch, da kommt der nächste Beitrag. Es war nur eine Randnotiz. Nein, da fehlt leider etwas. Hier gibt's noch einen neuen Beitrag, das wusste ich gar nicht. Kritik an der Gesundheitsreform. Da haben wir einen Beitrag von Jörn Strehler-Pohl vorliegen. Und den spiele ich Ihnen jetzt mal vor.
11: So, also einmal die Karte zurückziehen Sie, bitteschön. Und dann würde ich Ihnen einmal ein Infoblatt geben, was so auf Sie zukommt bezüglich der Gesundheitsreform nächstes Jahr.
12: Eine HNO-Praxis in Hamburg-Eidelstedt. Die Arzthelferin Bettina Konrad drückt in diesen Tagen allen Patienten ein Flugblatt zur Gesundheitsreform in die Hand. Die Reaktion der Patienten? Gemischt, sagt Konrad.
11: Wir hatten jetzt ja diesen Protest- oder Demonstrationstag und da hatte man das Gefühl, dass viele das nicht interessiert und viele denken, das geht sie nichts an oder noch nicht, sagen wir es so.
12: Sparpolitik vernichtet Praxistermine, so die klare Warnung der Fachärzte. Auch hier in der HNO-Praxis von Timo Kurzwick in Hamburg-Eidelstedt. Denn bisher werden offene Sprechstunden und dringende Termine, die vom Hausarzt vermittelt werden, extra honoriert. Oder genauer gesagt, für sie gibt es keinen Honorardeckel, wie für die meisten anderen medizinischen Leistungen, erklärt der Mediziner.
13: Also wir haben dadurch super Zusammenarbeit mit den Hausärzten in unserer Region entwickelt und wir haben auch Patienten also taggleich oder am Folgetag versorgen können dadurch, wo es früher wirklich längere Wartezeiten gegeben hat.
12: Aber genau diese Leistungen sollen durch die geplante Gesundheitsreform künftig nicht mehr zusätzlich vergütet werden. Und das habe gravierende Auswirkungen, kritisiert HNO-Arzt Kurzweg.
13: Wir können sagen, dass wenn wir jetzt quasi so eine Art Notbremse Notbremse einlegen müssten und diese Fälle nicht mehr vergütet bekommen, dass wir zwischen 30 und 45 Sprechstunden in der Woche streichen müssten. Und das ist eine ganze Menge Sprechstunde, die dann wegfällt.
12: Mehr Honorare bedeuten mehr Sprechstunden. Das ist kurz gefasst die Rechnung der Fachärztinnen und Fachärzte. Und genau das war auch die Idee des Terminservice- und Versorgungsgesetzes, kurz TSVG, des damaligen Gesundheitsministers Jens Spahn. Doch Kritiker bezweifeln, dass diese Rechnung jemals aufgegangen ist, es also wirklich nennenswert mehr Sprechstunden gibt.
6: Wir haben ja gesehen, dass die Patienten eben nicht davon profitiert haben, von dieser Regelung. Und deshalb ist es eben, sagt der Gesetzgeber, müssen wir diese Regelung wieder abschaffen. Vielleicht kommt eine neue Regelung, ja. Aber zumindest diese Regelung war eben offensichtlich so nicht effektiv.
12: Weil sie eben nicht zu mehr Sprechstunden geführt haben, sagt der Hamburger Gesundheitsökonom Jonas Schreierk. Er war Mitglied einer Kommission, die im Auftrag der Bundesregierung Vorschläge für die Gesundheitsreform erarbeitet hatte. Dazu zählt unter anderem das Aus für diese Honorarregel. Im Kern, sagt Schreierk, gehe es in dieser Reform darum, zu einer einnahmeorientierten Ausgabenpolitik zurückzukehren. Also nur so viel Geld auszugeben, wie zur Verfügung stehe.
6: Man hatte natürlich gerade in den 10er Jahren eine enorm gut laufende Konjunktur. Man hatte einen Beschäftigungsboom am Arbeitsmarkt. Und das heißt, die Einnahmen sprudelten und man hatte auf der Ausgabenseite wenig Sorgen. Ja, man hat hier mal einen Sektor mit zusätzlichen Geldern bedacht, mal da. Und das geht eben jetzt nicht mehr. Jetzt sind wir doch in einer ziemlich prekären Situation. So, und entsprechend müssen wir auch auf der Ausgabenseite schauen, dass wir das konsolidieren. Denn ansonsten können wir das Gesundheitswesen so nicht finanzieren.
12: Zurück in der HNO-Praxis von Timo Kurzwick in Hamburg-Eidelstedt. Die meisten Patienten wollen oder können nichts sagen zur bevorstehenden Gesundheitsreform und ihren möglichen Auswirkungen auf die Zahl der Sprechstunden. Was aber zu spüren ist, das ist der Frust darüber, dass es einfach nicht gut läuft im Gesundheitssystem und dass es wohl nicht besser wird.
14: Gerade ich habe einen Sohn, der hat sich den Fuß gebrochen und der ist körperbehindert und der merkt das ganz genau. Gerade die Behinderten und die eben chronisch Kranken müssen noch mehr einstecken. Und die älteren Leute. Und das ist schlimm, finde ich.
12: Vielleicht ist das die Krux an der aktuellen Gesundheitsreform. Sie ist in erster Linie eine Reaktion auf das anwachsende Milliardendefizit der gesetzlichen Krankenkassen. Eine echte Modernisierung des Gesundheitssystems stand aus Sicht der Kritiker dabei erst einmal nicht im Mittelpunkt.
4: Wie kommt die Gesundheitsreform in der Praxis an? Jörn Strelapol hat sich dazu einmal in Hamburg umgehört. Es war nur eine Randnotiz und ein Satz von Kanzler Merz auf dem NATO-Gipfel in Ankara, aber es ist von Bedeutung für Deutschlands Abschreckungsfähigkeit. Deutschland kauft nämlich von den USA Mittelstreckenwaffen vom Typ Tomahawk. Das war ja bereits von Kanzler Scholz und US-Präsident Biden vereinbart worden, stand dann aber auf wackeligen Füßen. Nun also keine Stationierung durch die USA, sondern Kauf durch Deutschland. Damit hat US-Präsident Trump wieder mal einen Deal gemacht. Aus Berlin, Christina Nagel.
15: Aus Sicht von Kanzler Merz ist es eine gute Nachricht. Mit dem Kauf und der Stationierung der Tomahawk-Marschflugkörper schließe Deutschland eine wichtige strategische Lücke in der Verteidigung. Denn Deutschland und die europäischen NATO-Verbündeten verfügen derzeit nicht über Waffensysteme mit einer mittleren Reichweite, also Systeme, die auch Ziele in Russland treffen könnten. Russland seinerseits hat entsprechende Waffensysteme und hat diese auch so aufgestellt, dass sie Ziele in Deutschland und Westeuropa erreichen können. Um glaubhaft abschrecken und sich verteidigen zu können, ist eine Stationierung von Mittelstreckenwaffen deshalb aus Sicht der Bundesregierung notwendig. Deutschland eigne sich dafür aufgrund seiner zentralen Lage in Europa, heißt es im Verteidigungsministerium. Weil die Entwicklung und Produktion eigener europäischer Systeme noch Jahre dauern wird, hat sich bereits Olaf Scholz in seiner Zeit als Kanzler für einen Deal mit den USA eingesetzt. Eine entsprechende Vereinbarung mit dem früheren US-Präsidenten Biden aus dem Jahr 2024 hat dessen Nachfolger Donald Trump allerdings wieder kassiert. Trump will nicht einfach so Marschflugkörper vom Typ Tomahawk in Deutschland stationieren, er will sie verkaufen. Eine entsprechende Vereinbarung haben beide Seiten nun unterzeichnet. Wie viel Geld fließen wird, ist nicht bekannt. Geheim bleiben soll auch, wie viele Raketen und Startrampen geliefert werden. Klar ist nur, dass im August die offizielle Genehmigung erteilt werden soll und dass nicht geplant ist, auch US-Personal zur Bedienung mitzuschicken. Während man im Kanzleramt und im Verteidigungsministerium froh ist, dass nun nach 2 Jahren eine Entscheidung gefallen ist, warnen Kritiker vor einem neuen, teuren und gefährlichen Wettrüsten. Gefährlich, weil die Waffensysteme immer kürzere Vorwarn- und Reaktionszeiten haben. Schon kleinste Fehleinschätzungen können verheerende Folgen haben. Deutschland werde zu einem Ziel. Kritisiert wird auch, dass anders als zu Zeiten des Kalten Krieges nicht parallel über Rüstungskontrolle oder Abrüstungsverträge verhandelt wird. Manch Politiker, nicht nur in der Opposition, würde sich mit Blick auf so weitreichende Entscheidungen auch eine breitere Debatte wünschen.
4: Christina Nagel informierte. Und wir kommen damit zur Wettervorhersage für heute Freitag, den 10. Juli. In der Südwesthälfte Deutschlands ist es meist sonnig und mit 29 bis 34 Grad hochsommerlich heiß. In der Nordosthälfte wechselnd bewölkt oder heiter und 25 bis 29 Grad, an der See etwas kühler. Es weht ein schwacher Wind aus Nordwest bis Nordost. Und die Temperaturen deutscher Städte zur Stunde. In Kiel 13 Grad, Hamburg 16 Grad, Rostock 15 Grad, Hannover 16 Grad, Berlin 15 Grad, Kassel 12 Grad, in Münster 13 Grad, Köln 14 Grad, Frankfurt am Main 16 Grad, Erfurt 12 Grad, Saarbrücken 19 Grad, Nürnberg 12 Grad, in Dresden 12 Grad, Stuttgart und Freiburg 17 Grad und in München 15 Grad. Und wir schauen auf die Uhr. Es wird jetzt 5 Uhr und 16 Minuten.
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4: Die heutige Debatte im Bundestag über die Reform der gesetzlichen Krankenkassen und auch das Heizgesetz, das ist das letzte vor der Sommerpause, was dort stattfindet. Neben dem Bundestag kommt dann heute auch noch einmal der Bundesrat zusammen. Danach die Sommerpause. Was hat die Regierungskoalition geschafft? Was ist liegen geblieben? Isabel Karas zieht eine politische Zwischenbilanz.
16: Sommerpause heißt im Politikbetrieb auch Zeit für ein Zwischenzeugnis. Im Berliner Regierungsviertel fällt das so aus.
17: Also aktuell wäre ich, glaube ich, so bei einer soliden 2.
18: Ja, ich würde auch eine 2 geben.
19: 4.
20: 3,5.
21: 6.
22: 6.
23: Die 5.
24: 4.
25: 4.
16: Durchschnittsnote 4. Versetzungsgefährdet ist die schwarz-rote Regierungskoalition damit zwar nicht, als Strebertruppe geht sie aber auch nicht in die parlamentarische Pause.
26: Wir haben das Gefühl, dass man an uns Bürger gar nicht mehr denkt.
27: Dieses Jahr kann ich zum Beispiel keinen Urlaub machen, weil die Kosten so gestiegen sind.
28: Ich finde, dass halt einfach viele Meinungen, gerade auch von der jüngeren Generation, einfach nicht wirklich beachtet werden.
16: Fragt man den Bundeskanzler, fällt die Zwischenbilanz naturgemäß deutlich positiver aus. In seiner Regierungserklärung hat Friedrich Merz vor allem den eingeschlagenen Reformkurs der Koalition verteidigt.
29: Meine Damen und Herren, auch wenn Sie es nicht wahrhaben wollen, hier und dort, es ist sehr viel geschehen in diesem ersten Jahr, das für unser Land einen wirklichen Aufbruch bedeutet.
16: Damit verweist Merz auf das Reformpaket, das die Koalition erst letzte Woche vorgestellt hat. Geplant sind unter anderem weniger Bürokratie, Steuerentlastungen und Reformen bei Rente und Arbeitsmarkt. Einige Hausaufgaben hat die Koalition also erledigt. Andere nimmt sie mit in die zweite Jahreshälfte. Zum Beispiel die Wirtschaft in Schwung zu bringen. Der Kanzler sieht bereits positive Zeichen, aber
29: das ist noch nicht der Durchbruch. Und wir wissen, es gibt einige Branchen, die sind in einer schweren Krise. Und deshalb ist eines klar, und ich bleibe dabei, wir dürfen nicht nachlassen, wir müssen weiter hart arbeiten, wir müssen noch besser werden.
16: Und nicht nur was das Arbeitsverhalten angeht, steht einiges drin im Halbjahreszeugnis. Auch beim Sozialverhalten hat die Koalition den einen oder anderen Eintrag ins Klassenbuch gesammelt. Ein Beispiel.
30: Und übrigens, das ist auch nicht schlimm, wenn man mal angebrüllt wird.
29: Ich will auch noch mal klarstellen, ich brülle niemanden an.
16: Zoff zwischen Vizekanzler und SPD-Chef Lars Klingbeil und CDU-Chef Friedrich Merz, quasi den beiden Klassensprechern. Ausgangspunkt, das Koalitionstreffen in der Villa Borsig, für das wahrscheinlich sogar die Koalition selbst sich einen Tadel geben würde. Es folgten die Entlastungsprämienpleite und schlechte Umfragewerte. Diese Wochen im Frühjahr gehörten zu den schwierigsten für Schwarz-Rot. Franziska Brandner von den Grünen hat das so zusammengefasst.
31: Man hat so das Gefühl, die stehen vor dem Abgrund und streiten darüber, wer daran schuld ist, dass man kurz vor dem Abgrund steht.
16: Seitdem ist deutlich mehr Ruhe reingekommen. Man könnte auch sagen, Gruppenarbeiten sind wieder möglich. Viele der angekündigten Vorhaben müssen allerdings erst noch durch das Gesetzgebungsverfahren. Genau das erklärt wohl auch die Durchschnittsnote vom Anfang, die auch dieser Mann vergeben hat.
1: 4 ist so ausreichend, keine Regierungskrise, aber ja, mehr halt auch nicht.
16: Schwarz-Rot hat gearbeitet. Ergebnisse scheinen für viele Menschen aber noch nicht spürbar zu sein.
4: Isabel Karas war das mit Schulnoten für die Bundesregierung. In dieser Woche erreichte uns eine schockierende Meldung aus Sachsen-Anhalt. Ein 4-jähriges Mädchen wurde beim Spielen in der elterlichen Wohnung vom Hund der Familie totgebissen. Nach solchen Fällen gibt es immer wieder die Diskussion um einen Hundeführerschein. In Deutschland gibt es den aber noch kaum. Österreich ist da jetzt weiter. Dort müssen seit diesem Monat alle angehenden Hundebesitzer erst einmal zur Ausbildung. Wie das funktioniert, hat unser Korrespondent Oliver Schosch in Erfahrung gebracht.
2: In Österreich müssen seit dem 1. Juli alle angehenden Hundehalter antreten zum Hundeführerschein. Es wird dabei unterschieden zwischen sogenannten Hunden mit erhöhtem Gefährdungspotenzial, das sind Listenhunde wie Rottweiler, Pitbull oder Staffordshire Bull Terrier, von deren Haltern wird mehr abverlangt. Aber auch die Besitzer aller anderen Hunde wie Pudel, Schnauzer oder Golden Retriever müssen ran. Denn es geht nicht nur um die Aggressivität der Hunde und um Beißattacken, es geht auch darum, dass sich viele ziemlich unverantwortlich Hunde anschaffen, sagt die zuständige Politikerin im österreichischen Sozialministerium, Staatssekretärin Ulrike Königsberger-Ludwig.
3: Was bedeutet ein Tier? Das bedeutet Verantwortung, das bedeutet auch Kosten, das bedeutet auch Verlässlichkeit. Und man hat halt einfach gesehen, dass dieses Nicht-Auseinandersetzen damit immer wieder dazu führt, dass Tiere dann vermehrt auch in den Tierheimen landen.
2: Vor allem in der Corona-Zeit waren die Tierheime überfüllt, doch auch jetzt ist die Lage noch angespannt, erzählt Ulrike Königsberger-Ludwig. Deshalb hat das österreichische Parlament den bundeseinheitlichen Hundeführerschein vor 2 Jahren beschlossen. Vorher gab es ihn auch in Österreich nur in einzelnen Bundesländern. Wobei es jetzt nicht nur ein reiner Hundeführerschein ist, auch Reptilienhalter werden mit in die Pflicht genommen, weil auch Schlangen und Schildkröten oft ausgesetzt wurden wegen Überforderung.
3: Also im Jahr 2021 war recht auffällig, dass viele Reptilien in der freien Wildbahn gesichtet wurden auf der einen Seite. Auf der anderen Seite war das Schlangen, die sind dann lebendig einfach durch die Kanalisation quasi in den Venzierenlagen gelandet.
2: Großer Schock, Königsnatter kommt aus Wiener Hoteltoilette gekrochen. Das war so eine typische Schlagzeile. Auch Papageienbesitzer müssen einen Führerschein machen, denn auch sie machen viel falsch und die Tiere leiden. Die Basis, die jetzt jeder, der sich ein neues Tier anschafft, absolvieren muss, ist ein sogenannter Sachkundenachweis. Ein 4-stündiger Theoriekurs. Hundebesitzer müssen dann noch einen 2-stündigen Praxiskurs mit ihrem Hund absolvieren und für Listenhunde gibt es noch spezielle Tests, in denen das Wesen des Hundes untersucht wird. Für die Kurse sind die österreichischen Bundesländer zuständig.
7: Also es ist sicher nicht schlecht, wenn man das einmal lernt.
8: Ich finde prinzipiell sehr, sehr gut, weil es sehr viele unverantwortliche Hundehalter gibt, wo die Hunde nicht erzogen sind.
19: Ich erlebe das immer wieder, dass die Leute die Hunde nicht im Griff haben.
4: Der Hundeführerschein in Österreich, das war eine Reportage von Oliver Schosch. Nach monatelangem Streit ist es nun da, das Reformpaket der Bundesregierung. 34 Punkte umfasst es, von flexibleren Arbeitsverhältnissen und Bürokratieabbau bis hin zur Rentenreform. Aber wie groß ist die Bereitschaft der Menschen, bei diesen Veränderungen mitzugehen? Das war unser Thema bei Mitreden Deutschland diskutiert. Felix Leitmeier fasst die Sendung zusammen.
20: 12 Seiten hat das PDF-Dokument der Bundesregierung, in dem die 34 Punkte des Reformpakets aufgeführt sind. Aber wie werden aus dieser Liste eigentlich konkrete Gesetze? Das fragt ein Zuschauer auf dem YouTube-Kanal von Mitreden Deutschland diskutiert. Die Antwort von Wahlkampfstratege Lutz Meier.
21: Die beiden Parteien, die die Bundesregierung bilden, einigen sich auf Reformvorhaben. Die gehen dann ins Bundeskabinett, werden als Vorschlag ans Parlament gegeben. Im Parlament gibt es Änderungswünsche. Und damit es da auch eine gewisse Ruhe gibt, gibt es 3 Lesungen. Und das muss 3-mal durchs Parlament.
20: Und dort, im Parlament, kann es dann noch Änderungen geben. Heißt, was jetzt im Reformpaket steht, muss am Ende nicht zwingend auch gesetzt werden. Einige, die in der Sendung anrufen, fänden es gut, wenn vieles aus dem Paket nicht umgesetzt wird. So wie Karl-Heinz Zahn aus Leipzig, der die Reformpläne der Koalition kritisiert.
22: Sie geht nicht auf die Bedürfnisse der Arbeitnehmer ein, sie geht nicht auf die Bedürfnisse der Bürger ein.
20: Er gibt an, aus der SPD ausgetreten zu sein. Philipp Eckstein, Korrespondent im ARD-Hauptstadtstudio, nimmt direkt auf den Hörer Bezug.
23: Wir hatten ja
5: den Anrufer, der berichtet hat, dass er aus der SPD jetzt ausgetreten ist. Und da nahm ich wahr, dass er das Gefühl hatte, dass diese Regierung quasi Reformen macht, die er wahrscheinlich als nicht sozialdemokratisch ansieht.
20: Viele Menschen glaubten nicht, dass die Reformen gerecht sind.
5: Von den Regierungsparteien wurde diese leichte Anhebung dieser sogenannten Superreichensteuer jetzt sehr ins Schaufenster gestellt. Trotzdem beim Elterngeld, beim Wohngeld werden wir Einbußen haben. Es gibt für ärmere Kinder weniger Zuschlag.
20: Holger Piel aus Gütersloh glaubt, Unzufriedenheit kommt auch daher.
6: Ich störe mich an der Kommunikation dieser Regierung.
20: Wahlkampfstratege Lutz Meier findet, Kritik an der Kommunikation ist berechtigt.
21: Friedrich Merz ist kein großer Kommunikator. Das ist alles sehr hart, das ist alles nicht freundlich, nicht zugewandt. Also da hast du nicht den Familienvater, der sagt, komm, jetzt kippen wir mal hier alle die Suppe zusammen und dann kriegen wir das schon hin.
20: Bei aller Kritik findet Alexandra Rissmann aus Berlin auch wichtig, nicht nur das Schlechte zu sehen.
9: Ich bin aus der Generation 67 geboren, no future. Da haben sie uns schon in der Schule gesagt, ihr kriegt gar keine Rente mehr ab. Dieses ständig kritisieren.
20: Zum Schluss der Sendung steht damit auch der Gedanke im Raum, bei allen Problemen und notwendigen Reformen bietet die Zukunft auch weiterhin Chancen.
4: Soweit Felix Leitmeier über die gestrige Sendung von Mitreden Deutschland diskutiert. 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
10: Mit Stéphanie Lavoie und dem ersten Halbfinalisten der Fußball-Weltmeisterschaft 2026. 3,5 Jahre nach dem Halbfinale von Katar hieß es in Boston erneut Frankreich gegen Marokko. Und einmal mehr waren es Les Bleus, die das Spiel für sich entscheiden konnten. Wieder mit 2:0. Philipp Hofmeister war dabei.
11: Das französische Star-Ensemble war mindestens eine Klasse zu gut und zu schwer für den letzten afrikanischen Vertreter aus Marokko. Torlos ging es trotz drückender Überlegenheit der Franzosen in die Pause. Superstar Kylian Mbappé konnte sich sogar den Luxus erlauben, mit einem Foul-Elfmeter an Marokkos Keeper Bono zu scheitern. Nach einer Stunde machte Mbappé es deutlich besser und schöner, traf sehenswert zur Führung. Weltfußballer Ousmane Dembélé machte 6 Minuten später mit dem Tor zum 2:0 Endstand dann endgültig alles klar. Diese Franzosen gilt es zu schlagen auf dem Weg zum WM-Titel.
10: Der Halbfinalgegner Frankreichs wird heute um 21 Uhr deutscher Zeit im Spiel zwischen Spanien und Belgien ermittelt. Bergauf und bergab, er dominierte das Geschehen. Tadej Pogacar ist der große Star bei der Tour de France, ein absoluter Ausnahmefahrer. Bei der gestrigen ersten Bergetappe ist der Slowene nicht nur allen davongefahren, sondern zudem ins gelbe Trikot. Holger Gersker berichtet vom 6. Tag der Rundfahrt.
12: Gestern im Ziel der schweren Pyrenäen-Etappe gab es wenige strahlende Gesichter, viele Erschöpfte und einige richtig Deprimierte, vor allem das des schwer geschlagenen Jonas Vingegaard. Der Däne ist aktuell Zweiter der Gesamtwertung, aber schon 2 Minuten und 42 hinter einem euphorischen Tadej Pogacar, der im Ziel von einem seiner 5 besten Radrennen sprach. Angesichts der Vita des Slowenen ist das schon ein deftiges Selbstlob. Zu den zufriedenen Gesichtern gehörten auch die des stark kletternden Florian Lipowitz, als 7. jetzt 33 Sekunden hinter dem Podium und des Sprinters Max Kanter, der gut über die Berge kam und heute eine weitere Etappenchance bekommt. Das 7. Teilstück nach Bordeaux dürfte im Zeichen eines Massensprints stehen.
10: Beim Rasenklassiker in Wimbledon tauchte gestern ein besonderer Gast auf. Franz Wagner, der deutsche Basketball-Welt- und Europameister, schaute Alexander Zverev ein Weilchen beim Training zu. Natürlich drückt der Spieler der Orlando Magic Zverev für sein Halbfinale die Daumen. Gegner wird heute Nachmittag Arthur Ferry sein, der durch eine Wildcard ins Hauptfeld gelangt war. Zverev ist also klarer Favorit in diesem Match.
13: Also das ist auch okay, dass ich dafür der Favorit bin. Das nehme ich auch an, wenn ich gegen jemanden spiele, der 120 in der Welt steht. Das ist für mich kein Problem. Da muss ich alt genug sein und damit umgehen können.
10: Ferry wurde von den Toren von Paris geboren, ist aber nur wenige Minuten von den Wimbledon-Courts entfernt im Südwesten Londons aufgewachsen. Er ist der Stolz der Briten und kann auf die lautstarke Unterstützung der 15.000 Zuschauer am Center Court zählen. Ich habe unsere Reporterin Ina Kast gefragt, ob Zverev das verunsichern könnte.
14: Natürlich macht der Faktor Zuschauer etwas mit einem. Zverev hat aber selbst gesagt, dass er mittlerweile alt genug sei. Er wird ja nächstes Jahr 30, um damit klarzukommen. Er ist ja schon mehr als 10 Jahre Tennisprofi und so viele Niederlagen und Siege, wie er erlebt hat, hat ihn das einfach reifen lassen. Er hat selbst gesagt, er hat auch schon gegen wirklich feindseliges Publikum spielen müssen in seiner Karriere, beispielsweise in Frankreich bei den French Open. Aber er hat die englischen Tennisfans im Vorfeld gelobt, hat gesagt, die seien fast immer fair. Und er hofft einfach darauf, dass er die Tatsache, dass 99% gegen ihn sein werden, als gewisse Motivation nutzen kann, wieder so gut und schnell zu spielen gegen Arthur Ferry. Mit dem French Open-Sieg im Rücken geht Zverev ohnehin in dieses Halbfinale mit einem neuen Selbstverständnis, nämlich mit dem eines Grand-Slam-Siegers. Und ich bin mir sehr sicher, dass er gegen Arthur Ferry gewinnen wird, denn er ist, so wie er sich hier präsentiert hat in diesen anderthalb Wochen, eigentlich der bessere Spieler.
10: Ab 14.30 Uhr fliegen die Bälle. Das zweite Halbfinale bestreiten der ewige Novak Djokovic und Jannik Sinner.
4: Und das war Stefanie Lavoie mit dem Sport.

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1: Um 5.30 Uhr mit Ronald Lessig. Nach der VW-Aufsichtsratssitzung über den Sparkurs des Konzerns hat der Betriebsrat dem Vorstand ein Ultimatum gestellt. Volkswagen-Chef Blume soll sich nach der Forderung von Betriebsratschefin Cavallo noch im Laufe des Tages zu den Plänen äußern. Unsere Korrespondentin Annette Deutzkens hat die Sitzung in Wolfsburg verfolgt.
2: Das ist schon ziemlich ruppig. Und dann haben wir eben den Vorstandschef selbst gehört in einer sehr allgemeinen Videobotschaft an die Beschäftigten, wo er so ganz allgemein die Lage erklärt. Dazwischen ist irgendwo das Land Niedersachsen. Das versucht fast so ein bisschen moderierend aufzutreten. Und ich muss sagen, das erinnert alles ganz schön an 2024. Da gab es diese Debatte ja schon einmal um Werksschließungen, um Jobabbau. Und damals hat man dann nach langem Ringen einen Kompromiss gefunden. Und auch diesmal ist klar, es muss so einen Kompromiss geben. Wir wissen, dass der Aufsichtsrat in relativ hoher Taktung auch demnächst tagen wird.
1: Die Bundespolizei soll mehr Befugnisse bekommen, um Gefahren abzuwehren. Der Bundestag entscheidet heute über entsprechende Änderungen des Bundespolizeigesetzes. Aus Berlin, Markus Sambale.
3: Die gut 50.000 Beamten und Beamtinnen, die an den deutschen Grenzen, an Bahnhöfen und Flughäfen im Einsatz sind, dürfen bald deutlich mehr. Ausgeweitet werden die Befugnisse, um Personen zu überwachen, Mobiltelefone zu orten und Autokennzeichen zu scannen. Die Bundespolizei erhält ausdrücklich die Möglichkeit, gegen fremde Drohnen vorzugehen und sie im Extremfall auch abzuschießen. Erlaubt wird auch die automatische Gesichtserkennung, zum Beispiel an Bahnhöfen.
1: Der Bundestag stimmt heute auch wie geplant über die Gesundheitsreform und das Heizungsgesetz ab. Das Bundesverfassungsgericht hatte gestern mehrere Eilanträge dagegen abgelehnt. Gesundheitsministerin Wagen will die gesetzlichen Krankenkassen wegen stark steigender Ausgaben entlasten und so Beitragserhöhungen verhindern. Vorgesehen sind Ausgabenbremsen bei Praxen, Kliniken, Apotheken und der Pharmabranche, aber für Patienten auch höhere Zuzahlungen für Medikamente und Einschränkungen bei der Familienversicherung. Mehr als 4 Monate nach seiner Tötung ist Irans früherer oberster Führer Ayatollah Ali Khamenei beerdigt worden. Die Öffentlichkeit war von der eigentlichen Beisetzung in seinem Heimatort Mashhad ausgeschlossen, wie mehrere iranische Medien berichten. Die Trauerzeremonien liefen bereits seit rund einer Woche. Nach staatlichen Angaben nahmen mehrere Millionen Menschen teil. Khamenei war Ende Februar durch einen israelischen Luftangriff getötet worden. Neues Staatsoberhaupt ist sein Sohn Mojtaba, der bei dem Angriff iranischen Angaben zufolge verletzt wurde. Seitdem ist er nicht mehr in der Öffentlichkeit gesehen worden. Das Wetter in Deutschland. Tagsüber viel Sonne und trocken, im Norden und Osten auch Wolken, bei 24 bis 35 Grad, an der See um 20 Grad. Am Samstag viel Sonne, im Osten einige Schauer, 23 bis 36 Grad. Am Sonntag oft heiter, im Nordosten einzelne Schauer, 22 bis 36 Grad. Das waren die Nachrichten.
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4: Ja, 2 Richtung Berlin zwischen Allerengersleben und Alsleben. 3 Kilometer stockender Verkehr an einer Baustelle. Die A5 Karlsruhe Richtung Basel ist zwischen Hartheim-Heitersheim und Müllheim-Neuenburg wegen einer Unfallaufnahme voraussichtlich noch bis in den Vormittag gesperrt. Es gibt 1 Kilometer Stau vor der Ausleitung. Und die A555 Bonn Richtung Köln ist zwischen Bornheim und Wesseling wegen einer Unfallaufnahme ebenfalls weiterhin gesperrt. Soweit der Verkehr. Ihnen eine gute und freie Fahrt.
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4: Im Studio ist Detlef Karg. Guten Morgen. Stellen Sie sich vor, Sie müssen tanken, aber die Tankstelle hat gar kein Benzin mehr. In Russland ist das an manchen Stellen mittlerweile Alltag. Der Treibstoffmangel wird größer, weil die Ukraine immer wieder russische Raffinerien und Ölterminals angreift. Der Krieg ist damit nun bei den Russen angekommen. Sie müssen suchen, warten und oft auch deutlich tiefer in die Tasche greifen. Mehr von Lilia Becker.
5: Sommer in Moskau heißt jetzt Warteschlangen vor Tankstellen. Einige Betreiber verkaufen zeitweise nur noch an Firmenkunden. Privatleute gehen leer aus. Wer kann, der fährt ins Ausland, nach Kasachstan oder China. Tanktourismus nennt sich das. Dass die ukrainischen Drohnenangriffe auf russische Raffinerien und Ölterminals eine wunde Stelle getroffen haben, zeigt die rhetorische Entgleisung von Kreml-Sprecher Dmitri Peskow, der sonst ein Meister der kontrollierten Wortwahl ist.
6: Es ist ein Krieg, ein echter Krieg. Alles hat als spezielle Militäroperation begonnen, geht aber weiter wie ein Krieg.
5: Das Wort Krieg hat im Kreml sonst niemand so breit in den Mund genommen. Militärische Spezialoperation heißt es auch im fünften Kriegsjahr. Den Schuldigen für den echten Krieg hat Peskow gleich mitgeliefert. Den Westen, der Kiew mit Waffen und Satellitendaten versorge. Bei den Russinnen und Russen kommt im Alltag von dem echten Krieg vor allem der Preisdruck an. Umfragen des Levada-Zentrums zeigen, dass der Anstieg der Preise für mehr als die Hälfte der Befragten das dringendste Problem des Landes ist. Laut Statistikbehörde Rostat wurde Benzin allein in den letzten 3 Wochen fast 7% teurer. Beim Diesel sind es mehr als 8% und der darf bis Ende Juli nicht mehr exportiert werden. Für Benzin gibt es seit Längerem einen Ausfuhrstopp. In fast allen russischen Regionen ist der Kraftstoff rationiert. Kreml-Chef Wladimir Putin selbst spielte die Krise auf einer Regierungssitzung dennoch herunter.
7: Es ist absolut offensichtlich, dass der Gegner wirtschaftlichen Schaden verursachen will. Und vor allem, er will Nervosität in der Gesellschaft hervorrufen. Diese Aufgabe wird er nicht erfüllen können. Die Widerstandsfähigkeit des russischen Energiesystems ist sehr hoch, eine der höchsten weltweit.
5: Wie so oft behauptet der Kreml, an der Front laufe alles nach Plan und die Spritversorgung werde man ebenso in den Griff bekommen. Nach Recherchen der US-Analysefirma Energy Intelligence ist die russische Ölverarbeitung im Juni im Vergleich zum Vorjahreszeitraum allerdings um ein Viertel eingebrochen. Das ist der niedrigste Wert seit über 20 Jahren.
4: Lilia Becker informierte.
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4: Ja, auch wenn es im Norden Deutschlands in den vergangenen Tagen noch moderat war mit den Temperaturen, kommt nun wieder die nächste Hitzewelle. Bis 36 Grad könnten es im Südwesten in Teilen Deutschlands werden. Und auch im Norden steigen die Temperaturen zum Wochenende wieder in Richtung 30 Grad. Diese Hitzeperioden beschäftigen auch die Wirtschaft. Unternehmen müssen umdenken und mehr in Hitzeschutz investieren. Das kann sich auch auf die Art auswirken, wie wir künftig arbeiten. Mehr dazu von Heidi Radwilas.
8: Extreme Hitze schadet der Wirtschaft. Wie sehr, das hat der Kreditversicherer Allianz Trade kürzlich ausgerechnet. Sollten sich die Hitzewellen des vergangenen Jahrzehnts fortsetzen, könnten in Deutschland ab diesem Jahr bis 2030 wirtschaftliche Verluste von bis zu 131 Milliarden US-Dollar entstehen. Vor allem die Unternehmen stecken quasi in einer Zange, sagt Katharina Utermühl von Allianz Trade.
9: Eine ganz wichtige Schwelle ist da die 30-Grad-Schwelle. Und was wir eben sehen, ist, dass ab 30 Grad die Produktivität sinkt, und zwar um 3% pro Grad.
8: Allianz-Frau Utermühl erklärt, warum das so ist.
9: Ab 30 Grad ist es das, was wir eigentlich alle erlebt haben, auch in den letzten Wochen bei den 2 Hitzewellen, die wir dieses Jahr schon gesehen haben. Und zwar, dass man sich eben schlechter konzentrieren kann. Man hat vielleicht in der Nacht vorher schlechter geschlafen. Man macht mehr Fehler, man braucht länger.
8: Gleichzeitig stiegen aber, weil etwa Büros und Maschinen gekühlt werden müssten, auch die Energiekosten der Unternehmen, sagt Uta Müll.
9: Und zwar um 1,2% pro Grad. Jetzt kann man sagen, das sind ja kleine Beträge, aber das läppert sich natürlich.
8: Trotzdem, auch wenn es kostet, sagt Enzo Weber vom Institut für Arbeitsmarkt und Berufsforschung.
10: Arbeitgeber sollten wirklich alle Möglichkeiten nutzen, um bei Hitze dann entsprechend die Arbeitsbedingungen zu verbessern, für Kühlung zu sorgen.
8: Von Hitze betroffen sind Mitarbeiter, die im Freien arbeiten, in der Landwirtschaft, auf dem Bau, in der Logistik, aber auch die Mitarbeiterinnen und Mitarbeiter im Büro. Enzo Weber.
10: Also da, wo es möglich ist, da sollte man zusehen, dass man vielleicht Arbeit in die früheren Stunden, in die späteren Stunden verlagert und nicht unbedingt in die Mittagszeit. Man sollte die kleinen Möglichkeiten nutzen für Verschattung und für Kühlung.
8: Also flexiblere Arbeitszeiten, kostenlose Getränke, Jalousien oder auch Homeoffice erlauben. Sehr viel teurer wird es dann, wenn Firmengebäude hitzegerecht saniert werden oder etwa Klimaanlagen eingebaut werden. Präventiv in Hitzeschutz zu investieren, das ist nicht nur für den Schutz der Gesundheit geboten. Es könnte sich auch als Wettbewerbsvorteil erweisen. Katharina Utermüll meint:
9: Also wir sagen auf jeden Fall, dass sich das lohnt, heute zu handeln, und stehen wir langfristig besser da.
8: Wenn es gut läuft, mit leistungsfähigeren und zufriedeneren Mitarbeitern und besseren Zahlen. Trotz Hitze.
4: Heidi Radwilas informierte. Es sind noch gut 70 Tage bis zur Abgeordnetenhauswahl in Berlin und einer gerät immer stärker unter Druck. Der regierende Bürgermeister und CDU-Spitzenkandidat Kai Wegner. Er wird wieder eingeholt von seinem Krisenmanagement beim Stromausfall zu Jahresanfang und seiner misslungenen Kommunikation. Ein Bericht des Tagesspiegels in dieser Woche brachte das Ganze erneut ins Rollen. Heute Abend soll es ein Krisentreffen der Berliner CDU mit Wegner geben. Vielleicht gibt er seine Spitzenkandidatur auf. Jan Menzel berichtet.
11: Es rumort in der Berliner CDU und der Erste, der sich vorwagt und öffentlich Konsequenzen fordert, ist der Chef der CDU-Nachwuchsorganisation der Jungen Union, Harald Burkhardt.
12: Ich fordere Kai Wegner auf, morgen den Platz als Spitzenkandidat der CDU Berlin freizumachen, weil es einen Neuanfang braucht. Wir brauchen in Berlin jemanden, der unbelastet ist, der für Integrität steht. Wahrheit ist das A und O, das ist die Ware in der Politik.
11: Burkhardt macht sich damit zur Speerspitze einer Kritik, die von allen Seiten kommt. Er höre, dass Parteimitglieder schon angekündigt hätten, Wegner werde ihre Stimme nicht bekommen, berichtet ein Kreisvorsitzender, der namentlich nicht genannt werden möchte. Damit ist er nicht allein. Auch andere CDU-Kreischefs halten sich bedeckt. Öffentlich anzählen will niemand den Amtsinhaber, beispringen aber auch nicht. Die Lage für die CDU ist komplex. Auf den letzten Meter nochmal das Spitzenpferd zu wechseln, birgt ein Risiko. Genau wie die Parole Augen zu und durch. Der Druck kommt zusätzlich auch von außen. Steffen Krach, Spitzenkandidat des noch Koalitionspartners SPD, zieht eine rote Linie.
13: Ich habe ganz klar gesagt, nachdem jetzt nochmal rausgekommen ist, dass er tatsächlich die Berlinerinnen und Berliner belogen hat, dass ich mir keine Konstellation mit Kai Wegner nach der Wahl vorstellen kann. Ich sage ganz klar, ich schließe keine Koalition mit der CDU aus, ich schließe aber eine Zusammenarbeit mit Kai Wegner aus.
11: Soweit gehen die Grünen nicht. Fraktionschefin Bettina Jarasch zeigt sich erschüttert über die, wie sie sagt, Respektlosigkeit gegenüber den BürgerInnen und den demokratischen Institutionen. Mangelnde Haltung wirft die Grüne auch der CDU in der

0: die ist ja nicht nur hausgemacht, denn die ganze Branche hat mit Problemen zu kämpfen, wie etwa Toyota oder auch Ford in Köln. Professorin Helena Wispert, sie ist Betriebswirtin mit Schwerpunkt Automobilwirtschaft an der Ostfalia Hochschule in Wolfsburg, und meine WDR-Kollegin Katrin Schmick hat mit ihr gesprochen und sie gefragt, wie groß die Krise bei VW und in der Branche tatsächlich ist.
1: Also Volkswagen steckt jetzt wirklich in einer sehr großen Krise und die ist beispiellos, weil Volkswagen über Schritte nachdenkt, die vor 3 Jahren undenkbar gewesen wäre. Also erstens natürlich diese Werksschließungen, aber auch zum Beispiel China-Technologie von Volkswagen China auch hier in Europa einzusetzen. Also das ist ein Paradigmenwechsel, der aus der Not geboren ist.
2: Wenn ein Konzern so tief in der Krise steckt, dann muss man auch mal fragen, warum? Woran liegt's? Woran lag's? Und da muss auch die Frage kommen, ob vielleicht äußere Umstände schuld sind oder ob die Krise tatsächlich hausgemacht ist. Was sagen Sie?
1: Also es ist beides. Es gibt natürlich die äußeren Umstände, die wir alle kennen, die geopolitische Lage, aber auch jetzt dieser wirklich neue Wettbewerb aus China. Und in China ist der Automobilmarkt nicht gesund. Also da gibt es einen Preiskampf. Die Autos werden unter Kosten verkauft. Alle versuchen, ihre Überproduktion in den Markt zu bringen. Und das, was da nicht verkauft wird, das versuchen die Hersteller, die chinesischen Hersteller jetzt in Europa unterzubekommen, weil das hier ein wachsender Markt für Elektroautos ist. Also wirklich schwierige Marktlage. Und dann hausgemacht gibt es da auch ein paar Themen.
2: Zum Beispiel?
1: Volkswagen wollte alles selber machen, also die ganze Software für die neuen Elektroautos, hat ja auch beim autonomen Fahren mit Bosch eine Kooperation aufgesetzt. Also hat da wirklich viel Geld in die Hand genommen, hat Milliarden investiert, und das hat sich jetzt alles nicht so in die Realität übertragen lassen wie geplant. Und Volkswagen hat sich da zum Teil übernommen und es fehlt jetzt an Geld und es fehlt eben auch an der Zeit, um da jetzt noch länger zu warten, weil die Modelle müssen jetzt kommen.
2: Ja, Sie haben die Elektromobilität schon erwähnt. Das ist ja auch ein Riesenthema, wo man sich fragt, wo hat Deutschland eigentlich hier den Anschluss verpasst und warum? Welche Rolle spielt zum Beispiel dieses politische Hin und Her, wenn es um den Ausbau der E-Mobilität geht?
1: Ja, das hat auf keinen Fall geholfen, weil wenn eben diese Diskussion um das Verbrenner aus, ja, wenn es das nicht gegeben hätte, dann wären wir schon 3 Jahre weiter, weil 2023 hatte das Ganze angefangen und bis dahin lief das eigentlich ganz gut mit der E-Mobilität in Deutschland zumindest, in China nicht. Aber grundsätzlich, also was die deutschen Autobauer angeht, aber grundsätzlich ist es so, dass es da eine sehr starke Verunsicherung gab. Wir sehen jetzt in 26, das ist positiv, eine Zunahme der Elektroautos, eine sehr starke Zunahme bei den Absätzen. Und da partizipieren auch die deutschen Hersteller. Nur wir sehen jetzt auch, dass da auch neue Wettbewerber sich da ein Stück vom Kuchen abschneiden und da auch wirklich in den Preiskampf hier gehen und nicht nur in China.
2: Würden Sie sagen, es kommt was, aber zu wenig und fast schon zu spät?
1: Also wenn wir uns jetzt alle deutschen Autobauer anschauen, dann haben alle so ihre Probleme mit den neuen Technologien. Teilweise sind sie sehr innovativ unterwegs. Also die Premium-Marken, die sind da wirklich vorne mit dabei. Volkswagen hat jetzt eine Sonderrolle, weil sie eben diesen Preisdruck haben und diesen Technologiedruck. Also das ist jetzt alles etwas spät. Natürlich ist das alles auch noch umkehrbar, aber diese harten Einschnitte, die hätten vielleicht vermieden werden können, wenn da früher eingelenkt werden, also wenn früher eingelenkt worden wäre.
2: Was glauben Sie, müsste die Autobranche tun, um eine Trendwende zu schaffen?
1: Ja, was wir bei den Herstellern durchweg gesehen haben, ist, dass die Strategie in den letzten Jahren sehr oft verworfen worden ist oder wieder neu gedacht worden ist. Und wenn wir das Beispiel mal ganz konkret nehmen, diese Local-for-Local-Strategie, also die Autos werden da entwickelt, wo sie auch verkauft werden. Und das hat jetzt ganz gut in China funktioniert, weil da kommen jetzt so neue Autos, die auch wirklich wettbewerbsfähig sind, was das ganze Thema Software angeht. Das hat aber jetzt in Europa gerade nicht funktioniert, vielleicht weil der Fokus dann eben auch zu sehr auf China lag. Und da muss man jetzt eben daran denken, eben die Technologie dann aus China zu nehmen oder sogar Autos aus China hier zu produzieren. Also das sind alles so Punkte, die einmal über den Haufen geworfen worden sind und die eben Zeit kosten.
0: Sagt Helena Wispert. Sie ist spezialisiert auf die Automobilwirtschaft an der Ostfalia Hochschule in Wolfsburg.
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0: Ob sie noch einmal auf Tournee gehen, das ist bei den Rolling Stones ungewiss. Ein neues Album aufzunehmen, das ist ihnen

0: jetzt hingegen wieder gelungen. Foreign Tongues, ihr 25. Studioalbum, erscheint heute und es ist schon das zweite in 3 Jahren. Marcel Anders hat es für uns einmal gehört und Gitarrist Ron Wood in London getroffen.
1: The guitar parts are such a risk.
2: Die Gitarrenparts sind volles Risiko. Ich springe da quasi ins kalte Wasser. Und was man auf dem Album hört, sind frühe Versionen der Songs. Rau und direkt, weil wir Spontanität lieben.
1: Spontaneous. Yeah.
3: Ron Wood versteht Foreign Tongues als musikalisches Abenteuer, gleichzeitig aber auch als die Essenz der Stones. Die 14 Stücke decken alle Facetten ihres Sounds ab. Pop, Rock und Blues, gelegentlich auch Country, Funk und Soul. Mal hymnisch und harmonisch, mal brachial und wild. Das ist nicht die einzige Gangart. Die Stones bemühen sich um eine Balance, die für jeden etwas bietet. Mit vielen Selbstzitaten und Songs über Liebe und Freundschaft, aber auch mit bissigen Seitenhieben auf Politiker und Tech-Milliardäre.
1: In our own little way.
2: Das tun wir auf unsere ureigene Art, in Rock'n'Roll-Manier. Wir versuchen den Leuten ein Lächeln ins Gesicht zu zaubern, aber auch ehrlich mit ihnen zu sein. Denn momentan passieren schlimme Dinge. Abgesehen von den Verrückten, die unsere Geschicke lenken, haben wir ein großes Klimaproblem. Das Heiße wird immer heißer, das Kalte immer kälter.
1: The cold is getting colder.

0: Unterstützt wird die dienstälteste Rockband der Welt von Gästen wie Bruno Mars, Steve Winwood oder Paul McCartney. Ex-Drummer Charlie Watts hat einen Auftritt in Hit Me in the Head und Keith Richards steuert mit Some of Us sein obligatorisches Solo bei. Alles wie immer und immer noch gut. Das Finale Beautiful Delilah ist eine Hommage an Chuck Berry, You Know I'm No Good, ein Cover von Amy Winehouse.
1: Just respect, really.
2: Amy war ein wunderbarer Mensch und ihr eigener größter Feind. Sie wusste nicht, wann man aufhören muss. So haben wir ein großes Talent verloren, eine zweite Billie Holiday.
1: We lost a Billie Holiday again, you know.
0: Dass ausgerechnet Ron Wood über den richtigen Zeitpunkt fürs Aufhören spricht, hat etwas Ironisches. Über Jahrzehnte hat er exzessiven Missbrauch am eigenen Körper betrieben und erst mit dem Rauchen aufgehört, als man ihm einen Lungenflügel entfernt hatte. Sein Bandkollege Keith Richards leidet unter fortgeschrittener Arthritis, die längere Live-Auftritte unmöglich macht. Doch diese Themen blockt Wood rigoros.
1: You can't talk about those things.
2: Darüber darf man nicht reden. Und mir sind Zahlen völlig egal. Zeit ist eine Illusion. Und wir Menschen sind die einzigen Lebewesen, die sich ihr unterwerfen. Dabei hat schon Einstein gesagt, Zeit ist, was man daraus macht. Und das stimmt doch, oder?
1: And it's true, isn't it?
0: Naive Weisheiten, aber extrem unterhaltsam. Genau wie Foreign Tongues, ein überzeugendes Album, nach 64 Jahren Bandgeschichte.
3: Wow.

0: Musik vom neuen Rolling Stones Album Foreign Tongues. Marcel Anders hat es uns vorgestellt.
1: Standpunkte.
0: Wir liefern. Kanzler Merz hat in seiner Regierungserklärung gestern natürlich eine positive Zwischenbilanz seiner Regierungsarbeit gezogen. Unsere Gastautorin ist heute Beatrice Achterberg, Politikredakteurin der Neuen Zürcher Zeitung in Berlin. Sie kritisiert, die Regierung sei seit über einem Jahr im Amt und die meisten großen Reformen seien weder beschlossen noch umgesetzt.
2: Der Kanzler setzt auf eine einfache Strategie. Er will Zuversicht verbreiten in der Hoffnung, dass sie Wirklichkeit wird. Kritik kommt von radikalen Kräften. Zweifel an den Kosten der Aufrüstung? Die Bürger haben es einfach nicht verstanden. Das Problem ist nur, Wähler messen Regierungen nicht an wohlklingenden Formulierungen, sondern an sinkenden Preisen, sicheren Jobs und einem funktionierenden Alltag. Bislang liefert die Koalition vor allem eines: das Versprechen, bald zu liefern.
0: Meint Beatrice Achterberg von der Neuen Zürcher Zeitung. Die Welt schreibt, in der letzten Sitzungswoche vor der parlamentarischen Sommerpause sei Merz bereits eine gewisse Erschöpfung anzumerken gewesen. Souverän in der Sache sei seine Regierungserklärung doch ein wenig kraftlos geraten.
3: Dabei konnte er durchaus eine Erfolgsbilanz präsentieren. Gerade erst haben die Koalitionsspitzen ein Reformpaket mit 34 Maßnahmen beschlossen. Zwar hielt Merz dem selbsterzeugten Zeitdruck nicht stand und so wurde aus dem angekündigten Herbst der Reformen ein darauffolgender Sommer der Reformen. Politisch aber ist die schwarz-rote Koalition einen großen Schritt vorangekommen und sie demonstriert damit auch, dass sie entgegen verbreiteter Unkenrufe handlungs- und arbeitsfähig ist.
0: Die Frankfurter Allgemeine Zeitung richtet den Blick auf die Oppositionsparteien.
3: So ärgerlich, selbstgefällig und überzogen das Eigenlob, mit dem der Bundeskanzler die noch mageren Reformergebnisse seiner Koalition in der Regierungserklärung preist, so ernüchternd ist das Bild, das die Opposition im Bundestag abgibt. Ob AfD, Grüne oder Linkspartei, in der scharfen, teils verächtlichen Rhetorik, mit der sie der Bundesregierung zusetzen, findet sich kaum ein tragfähiger Vorschlag, der geeignet wäre, den strukturellen Problemen des Standorts besser zu begegnen.
0: Die Volksstimme aus Magdeburg meint, der Kanzler habe sich im Bundestag vor Begeisterung kaum halten können und fragt, ob es nicht mal eine Nummer kleiner geht, wenn etwas halbwegs nach Regierungsplan läuft.
3: Mit dem nervigen Hochjubeln einiger Taten schaden sich Merz und diverse Minister nur. Innenpolitisch ist in den nächsten Monaten harte Sacharbeit nötig, um die anstehenden Reformen umzusetzen. Der Bevölkerung die damit verbundenen Zumutungen plausibel zu machen, wird ein neuer Stresstest für diese Regierung. Denn von einer Stimmungswende, die die Koalition schon für den vergangenen Sommer versprochen hatte, ist jedenfalls nichts zu spüren.
0: Das waren unsere Standpunkte, heute zusammengestellt von Ulrike Ufer.
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0: Heute vor 170 Jahren wurde im damaligen Kaiserreich Österreich-Ungarn der serbischstämmige Erfinder Nikola Tesla geboren. Eine der schillerndsten Figuren der Technikgeschichte. Sebastian Manns erinnert an ihn.
4: Als Nikola Tesla im heutigen Kroatien zur Welt kommt, gibt es weder Radio noch Fernsehen, keine Computer. Elektrisches Licht ist eine Sensation. Die moderne Welt steckt noch in den Kinderschuhen, doch Tesla hat eine Vorstellung davon, wie sie aussehen könnte. Ende des 19. Jahrhunderts wandert der junge Ingenieur in die Vereinigten Staaten aus. Dort arbeitet er kurzfristig für Mr. Glühbirne Thomas Edison. Aber Edison setzt auf Gleichstrom, Tesla auf Wechselstrom. Die Historikerin Jill Johns über den beginnenden, erbitterten Konkurrenzkampf der beiden Erfinder.
5: Gleichstrom über große Entfernungen zu transportieren war sehr schwierig. Gleichstrom war also nur beschränkt einsetzbar, weil man dafür viele dezentrale Kraftwerke brauchte. Für solche Probleme fand Tesla Lösungen. In diesem Fall sogar eine wirklich brillante Lösung.
4: Der entscheidende Moment kommt 1893 auf der Weltausstellung in Chicago. Bei der feierlichen Eröffnung am 1. Mai legt Präsident Grover Cleveland den Schalter um und 160.000 Glühbirnen erhellen den Himmel über Chicago. Nicht Edisons Gleichstrom kommt zum Einsatz, sondern Teslas Wechselstromsystem, das von dem großindustriellen George Westinghouse unterstützt wird. Tesla wird berühmt. Er entwickelt Elektromotoren, Transformatoren und Hochfrequenztechnik. Schon Jahrzehnte vor dem Internet denkt Tesla über drahtlose Kommunikation nach. Doch Tesla erlebt diese Entwicklungen nicht mehr. 1943 stirbt Nikola Tesla in New York. Ein Mensch, der die Welt nicht so sah, wie sie war, sondern wie sie einmal werden könnte. Nikola Tesla, geboren am 10. Juli 1856, heute vor 170 Jahren.
0: Und das war der Stichtag von Sebastian Manz. Mit diesem Stichtag geht nun auch die ARD-Infonacht an diesem frühen Freitagmorgen so langsam ihrem Ende entgegen. Wie immer kam die Infonacht für Sie aus den Studios von NDR Infos in Hamburg. Ich sage danke fürs Zuhören und für Ihr Interesse. Und zu melden bleibt noch, in dieser Nacht zumindest ist es zwischen dem Iran und den Vereinigten Staaten ruhig geblieben. Es gab keine Meldungen über erneute Militärschläge. Die USA haben betont, man wolle zunächst die technischen Gespräche mit dem Iran fortsetzen. Ich sage danke fürs Zuhören. Mein Name ist Detlef Karg und wir blicken noch ganz kurz auf die Uhr. Es wird in wenigen Sekunden 5 Uhr und 58 Minuten.

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9: Die Nachrichten mit Katrin Baumhöfer. Guten Morgen. Der Bundestag stimmt heute über ein umfassendes Sparpaket bei den gesetzlichen Krankenkassen ab. Gesundheitsministerin Warken will die Kassen so entlasten, deren Finanzloch immer größer wird. Was das für die Versicherten bedeutet, erklärt Birte Sönnigsen, WDR Berlin.
10: Auf der einen Seite müssen Versicherte, wenn das denn alles so klappt, nicht schon wieder höhere Zusatzbeiträge Monat für Monat an ihre Krankenversicherung bezahlen. Aber auch die Versicherten leisten einen Beitrag zu diesem Sparpaket. Die Zuzahlungen, die sollen zum Beispiel steigen. Wenn man im Krankenhaus ist oder ein Rezept in der Apotheke einlöst, dann werden da statt wie bisher mindestens 5 Euro in Zukunft mindestens 7,50 Euro fällig. Jetzt muss man sagen, diese Zuzahlungen, die sind auch seit mehr als 20 Jahren nicht erhöht worden. Es gibt noch weitere Änderungen, zum Beispiel bei der bisher beitragsfreien Mitversicherung von Ehepartnern. Die wird eingeschränkt, es wird beim Zahnersatz gekürzt und auch das anlasslose Hautkrebs-Screening für alle, das soll wegfallen.
9: Außerdem entscheidet der Bundestag heute in seiner letzten Sitzung vor der Sommerpause noch über einige andere Gesetze. Unter anderem geht es um mehr Rechte für die Bundespolizei. Sie soll in Zukunft zum Beispiel Drohnen abschießen dürfen. Und es geht um das neue Heizungsgesetz. Die Pläne erlauben es weiter, unter bestimmten Voraussetzungen auch neue Gas- oder Ölheizungen einzubauen. Bei der Fußball-WM steht Frankreich als erstes Team im Halbfinale. Die Mannschaft hat sich im Achtelfinale mit 2:0 klar gegen Marokko durchgesetzt. Viele Marokko-Fans in NRW haben das Spiel in der Nacht zusammengeschaut und waren enttäuscht, so wie hier in Bonn.
11: Es war einfach nicht genug für uns, einfach enttäuscht.
12: Ein bisschen traurig, aber es war irgendwie auch ein bisschen, man hat es ein bisschen erwartet, dass Frankreich ist natürlich sehr stark, dass es halt so passiert. Aber ich bin trotzdem sehr stolz auf Marokko.
13: Also schade, dass Marokko weg ist, aber also Frankreich hat es verdient, die haben besser gespielt. Also ich gehe davon aus, die werden Weltmeister.
9: In Düsseldorf kam es nach dem Spiel zu Gewalt. Es wurden Böller geworfen und die Polizei war mit vielen Beamten im Einsatz. Über Verletzte ist bisher nichts bekannt. Gegen wen Frankreich im WM-Halbfinale spielt, entscheidet sich heute Abend im Viertelfinale zwischen Spanien und Belgien. Für viele Bahnreisende in NRW endet heute eine Zeit des Umplanens. Die Generalsanierung der Strecke Hagen-Wuppertal-Köln ist fertig. Dort fuhren Fern- und Regionalzüge oft nicht oder mit Umwegen. Ab heute Abend soll sich das wieder ändern. Symbolisch will NRW-Verkehrsminister Krischer die Großbaustelle schon am Mittag in Leverkusen für beendet erklären. Helge Rosenkranz für WDR aktuell.
14: Das stand im Aufgabenbuch der Bahn. 12 Bahnhöfe auf 65 Kilometern Länge modernisieren, Lärmschutz neu bauen, Weichen, Gleise und Oberleitungen instand setzen. Das allermeiste hat die Bahn anscheinend rechtzeitig geschafft. Eine Ausnahme, der Lärmschutz in Leichningen. Dort klafft vorerst eine Lücke von etwa 100 Metern Länge. Zwischen Hagen und Düsseldorf wird aber auch weitergebaut, an Bahnhöfen in Schwelm, Wuppertal und Hahn. Die Folge, erneut teilweise Ersatzverkehr auf den Linien der S7, 8, 9 und des Regionalexpress 49.
9: Weitere Meldungen im Überblick. In Dortmund ist Betteln rund um Cafés und Restaurants jetzt verboten. 5 Meter um Außengastronomie herum darf niemand mehr um Unterstützung bitten, auch nicht still, also ohne jemanden anzusprechen. Die Pläne wurden gestern Abend vom Dortmunder Stadtrat beschlossen. Das Bettelverbot gilt erstmal für ein Jahr und soll dann nochmal überprüft werden. Für Alexander Zverev steht am Nachmittag das Halbfinale in Wimbledon an. Sein Gegner ist Turnierüberraschung Arthur Ferry. Der Brite ist Weltranglisten 114. und nimmt durch eine Wildcard am Turnier teil. Der 23-Jährige ist im Londoner Stadtteil Wimbledon aufgewachsen.
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9: Die Rolling Stones veröffentlichten heute ihr neues Album Foreign Tongues. Es ist das insgesamt 25. Album der Band um Mick Jagger. Simone Schlosser, WDR Kultur.
15: 83 Jahre ist der Sänger inzwischen alt, doch er klingt, als wäre die Zeit stehen geblieben. Auf dem neuen Album singt Mick Jagger nicht nur von Liebe und Lust, sondern die Texte richten sich auch gegen die US-Regierung, Tech-Konzerne und die verfehlten Klimaziele. Dem WDR sagte der Gitarrist Ron Wood, inzwischen auch fast 80, sie seien das Album angegangen in bester Rock'n'Roll-Manier. Heißt, man wolle die Leute zum Lächeln bringen und gleichzeitig ehrlich zu ihnen sein. Ob sie mit dem neuen Album auch auf Tour gehen werden, das hänge davon ab, wie fit sie seien, sagte Ron Wood. Sie würden bald eine Münze werfen und danach entscheiden. So seien sie schon immer vorgegangen.
9: Das Wetter in Nordrhein-Westfalen. Heute früh örtlich noch Nebel. Vor allem zwischen Münsterland und Ostwestfalen-Lippe halten sich anfangs noch ein paar Wolkenfelder. Am Nachmittag scheint dann überall die Sonne. In Bielefeld bis 27 Grad, in Bottrop bis 29 und in Langenfeld bis 30 Grad. Morgen meist durchweg sonnig. Die Temperaturen steigen dann auf Werte zwischen 24 und 33 Grad. Das war WDR aktuell. WDR 5, die Verkehrslage mit einer Meldung, die betrifft die A555 Bonn Richtung Köln. Die Autobahn ist zwischen Bornheim, Rheinland und Wesseling nach einem Unfall gesperrt.
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16: Guten Morgen, Robert Meyer ist hier. Wir sortieren die Schlagzeilen wieder für Sie am Freitag. Der ist ja der sicherste Weg ins Wochenende. Und wir könnten sagen, wettertechnisch wird's schön, aber gerade mischen sich ja auch noch andere Gedanken mit rein, vor allem, wenn es jetzt wieder heißer wird. Es gibt jetzt Zahlen zur Hitzewelle Ende Juni und da geht's um ein hartes Thema, über das wir sprechen müssen, nämlich Hitzetote. Vor 6:30 hören wir auch einmal in die französische und marokkanische Stimmungslage nach dem ersten Viertelfinale der WM gestern Abend. Vielleicht erinnern Sie sich noch an das Gespräch zwischen Donald Trump und Volodymyr Zelensky, Anfang 25, aber vielleicht haben Sie es auch verdrängt als Harmoniemensch. Hier nur eine Sekunde daraus. You don't have the cards right now. Du hast keine Karten in der Hand in diesem Krieg, sagt Trump zum ukrainischen Präsidenten. Würde er heute nicht wiederholen, macht er auch nicht. Die Ukraine steht gegenüber Russland militärisch stärker da. Ja, und Trump und Zelensky saßen ja Anfang der Woche auch nochmal zusammen auf dem NATO-Gipfel in der Türkei. Wir wollen heute gucken, was der für die Ukraine gebracht hat und wir starten mit den Reaktionen auf dieses neue Treffen der beiden. Mein Kollege Stefan Lag.
17: Ausgesprochen positiv bewertet Serhii Kislytsia, stellvertretender Leiter des Büros des ukrainischen Präsidenten, das Treffen zwischen Volodymyr Zelensky und US-Präsident Donald Trump am Rande des NATO-Gipfels in Ankara. Es sei eines der besten, möglicherweise sogar das beste Gespräch gewesen, das die beiden Staatschefs bislang geführt hätten, sagte Kislytsia in einem Interview mit RBK Ukraine. Grund für seine nahezu euphorische Einschätzung ist vor allem eine von Trump in Aussicht gestellte Perspektive. Die Ukraine könnte künftig eine Lizenz zur Eigenproduktion der dringend benötigten Patriot-Luftabwehrraketen erhalten. Trump äußerte sich dazu recht deutlich. Wir geben euch die Lizenz, Patriots herzustellen. Das ist doch ziemlich cool, oder? Dann müsst ihr euch nicht mehr darüber beschweren, dass ihr nicht genug davon bekommt. Ihr könnt sie einfach selbst produzieren. Trump räumte zwar ein, dass es sich um einen technisch anspruchsvollen Prozess handle, zugleich zeigte er sich aber überzeugt, dass die Ukraine die dafür notwendigen Fähigkeiten rasch entwickeln könne. Der Mangel an Patriot-Luftabwehrraketen hat für die Ukraine derzeit gravierende Folgen. Offenbar ist das Land inzwischen nur noch eingeschränkt in der Lage, russische Angriffe mit ballistischen Raketen abzuwehren. Allein in Kiew kamen bei den intensivierten russischen Luftangriffen der vergangenen Tage mehr als 50 Menschen ums Leben, weit über 100 weitere wurden verletzt. Vor diesem Hintergrund hatte Präsident Zelensky beim NATO-Gipfel die USA und andere Bündnispartner aufgefordert, zusätzliche Patriot-Systeme und Raketen aus ihren Beständen bereitzustellen. Zugleich warb er für eine Lizenz zur eigenen Produktion. Beides, so Zelensky, würde unmittelbar dazu beitragen, Menschenleben zu retten. Kislytsia wertet den Verlauf des Gipfels und insbesondere das Treffen mit Trump deshalb auch als ein starkes politisches Signal an Moskau. Ähnlich beurteilt die Entwicklung der Politikwissenschaftler Ihor Schalenko, Leiter des ukrainischen Zentrums für Analyse und Strategien. Gegenüber dem ukrainischen Radiosender NW sagte er, das Treffen von Trump und Zelensky war das Beste. Zwar handelt es sich noch nicht um eine endgültige Entscheidung, sondern zunächst um eine Ankündigung. Dennoch setzt Trump damit einen Prozess fort, der bereits beim G7-Gipfel angestoßen wurde. Die Ukraine soll nach allem, was wir wissen, Lizenzen für die Produktion von Raketen für die Patriot-Systeme erhalten. Im Grunde genommen geht es jetzt nur noch um technische Details. Eigentlich ist die Entscheidung bereits gefallen und genau das ist unter den aktuellen Umständen das Entscheidende.
16: Ja, und das wollen wir in dieser Sendung besser verstehen. Das ist kein Militärtechnik-Pro-Seminar. Es geht um Menschenleben. Das haben wir ja gerade gehört. Parallel zum NATO-Gipfel hat Russland die Ukraine heftig aus der Luft angegriffen, wieder, und bestimmte Raketen sind komplett durchgekommen. Es gab auch wieder Tote. Ja, und das lag daran, dass der Ukraine die Flugabwehrraketen für das amerikanische Patriot-System ausgehen. Und Donald Trump sagt eben jetzt, ihr sollt die Lizenz zum selber bauen bekommen. Mein Kollege Oliver Neuroth erklärt das System also mal.
18: Patriot gehört zu den modernsten Flugabwehrsystemen der Welt. Es sind mobile Einheiten, sie können also an verschiedenen Orten positioniert werden. Optisch erinnert Patriot an einen großen Lastwagen mit 4 Achsen. Auf dem hinteren Teil ist ein Behälter installiert, in dem bis zu 16 Raketen Platz haben. Es handelt sich um Lenkflugkörper, die angreifende Geschosse abschießen sollen. Soldaten im Leitstand des Patriot-Systems starten die Lenkflugkörper. Woher der Angriff genau kommt, sehen die Soldaten über ein Radar, mit dem das Patriot-System ausgestattet ist. Es kann bis zu 50 mögliche Ziele gleichzeitig überwachen und 5 aktiv bekämpfen, in einer Entfernung von etwa 70 Kilometern. Das ist eine vergleichsweise hohe Reichweite. Patriot kann damit anfliegende Objekte früh erkennen. Die Abwehrraketen können Ziele in einer gedachten Glocke um den Patriot-Standort treffen. Es kommt allerdings darauf an, welche Lenkflugkörper exakt eingesetzt werden. Die Kosten dieser Abwehrraketen sind enorm. Eine einzige kostet zwischen 2 und 4 Millionen US-Dollar.
16: Was könnte sich denn jetzt ändern, wenn die Ukraine die Munition für dieses System selber bauen darf und nicht mehr auf die Lieferungen aus den USA angewiesen sein könnte? Frage ich meine Kollegin in Kiew in ungefähr 20 Minuten. 11:55 jetzt im WDR 5 Morgenecho.

0: 14 Minuten nach 6, WDR 5 am Freitagmorgen. Als wir Ende Juni die Hitzewelle hatten, da hat unser ARD-Wettermann Sven Plöger ein unspektakuläres Bild gezeigt. Frankfurt von oben. Wie es nicht überschwemmt ist, keine Blitze am Himmel, kein Sturm, kein Hagel. 38 Grad und Sonne sehen friedlich aus, aber die Gefahr für das Leben ist trotzdem da. Das war der Punkt. Wir reden heute über Hitzetote, weil das Robert-Koch-Institut jetzt Zahlen rausgegeben hat und sagt, in der ersten Jahreshälfte gab es hier in NRW 1230 Hitzetote, viermal mehr als im ganzen letzten Jahr. Jetzt ist es so eine Sache mit diesen Zahlen. Man muss fragen, woran sterben Hitzetote? Und so erklärt es Dr. Matthias Anderheiden. Er ist Statistiker beim Robert-Koch-Institut und Fachmann für hitzebedingte Sterblichkeit.
1: Die Todesursache ist eben in fast allen Fällen nicht die Hitze, sondern in den allermeisten Fällen ist es so, dass es eben schon vorbestehende Grunderkrankungen gibt, dass Menschen eben an einer Herz-Kreislauf-Erkrankung sterben oder an einer Lungenerkrankung oder an neurologischen Erkrankungen wie Demenz zum Beispiel, wo wir dann sehen, dass wir da eben sehr starke Anstiege in so einer heißen Woche sehen, die dann eben gerade was zum Beispiel Demenz angeht, eben deutlich nochmal stärker ansteigen als jetzt die Sterbezahl insgesamt, sodass da eben diese Vorerkrankungen zusammenspielen mit eben dann dieser Hitzebelastung, die obendrauf kommt.
0: Ja, und das Institut beobachtet schon seit Jahren eine systematische Erhöhung der Sterbefälle, eben mit steigenden Temperaturen, was dann so zusammenfällt. Und die Daten von Ende Juni waren noch mal heftiger als erwartet.
1: Wenn wir jetzt die Wochenmitteltemperatur als ein Temperaturmaß hernehmen und sagen, wie warm war es jetzt in jeder dieser Wochen, dann können wir eben einen systematischen Zusammenhang feststellen, dass immer, wenn die Wochenmitteltemperatur so und so heiß ist, dass wir dann eben immer eine systematische Erhöhung dieser Sterbefallzahl beobachten. Und wenn man aber jetzt nochmal die Sterbefallzahl, die jetzt von Destatis berichtet wird, dagegen stellt, sehen wir, dass die ja nochmal höher liegt. Diese extreme Hitzewoche hat sogar noch zu einer noch höheren Anstieg der Sterbefallzahlen geführt, als wir es jetzt aus dem Modell heraus erwartet hätten.
0: Ja, soweit die Zahlen. Wir gucken gleich auch auf das Wetter in den nächsten Tagen. Es soll ja wieder wärmer werden. Aber wir haben es hier mit mehr zu tun als mit Wetter, das man eben nicht ändern kann, und mit Wetterfolgen, die man eben nicht ändern kann. Das sehen wir daran, dass es heute Morgen viele Gedanken gibt zu diesen Hitzetoten.
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0: Beate Hinrichs ist hier aus dem Morgen-Echo-Team. Guten Morgen.
3: Guten Morgen.
0: Ja, die Frage ist, was bedeuten diese Zahlen für unseren Alltag? Was schreiben die Kolleginnen und Kollegen?
3: Also es gibt da so ein allgemeines, es muss jetzt was passieren. Deutschland müsse schnell und einschlägig reagieren. Das betont die Autorin der Frankfurter Allgemeinen Zeitung. Und es braucht eine Kultur des Hinsehens. Das fordert die Wissenschaftskollegin beim Redaktionsnetzwerk Deutschland. Und damit meint sie, dass Hitzeschutzkonzepte für Senioreneinrichtungen und Pflegeheime alleine nicht reichten. Zusätzlich sollte es an heißen Tagen zur Selbstverständlichkeit werden, an der Tür der alleinlebenden Senioren von gegenüber zu klingeln. Sie schreibt, ein Glas Wasser und 5 Minuten Zuwendung können im Ernstfall Leben retten. Hitzeschutz ist eine Gemeinschaftsaufgabe, die dort beginnt, wo wir aufeinander Acht geben.
0: Wie ist denn Deutschland insgesamt aufgestellt? Also man kann es ja aus so vielen Perspektiven angucken, ne? Gesellschaftlich, politisch, wenn es um Hitzeschutz geht. Was gibt's in den Kommentaren?
3: Dazu gibt's einen Kommentar bei Deutschlandfunk Kultur, in dem die Wissenschaftsjournalistin Thomas Schröder an den sogenannten Jahrhundertsommer im Jahr 2003 erinnert. Und sie meint, eigentlich könnten all die Gesundheitsministerinnen und Gesundheitsminister, die seitdem amtiert haben, wegen unterlassener Hilfeleistung angeklagt werden, denn
4: schon 2003 kamen in Europa etwa 70.000 Menschen ums Leben, mehr als 7.000 davon in Deutschland. Doch während Frankreich gleich 2004 begann, Hitzeschutzmaßnahmen in Kommunen und Krankenhäusern umzusetzen, wurde in Deutschland der erste nationale Hitzeschutzplan erst vor 3 Jahren vorgestellt.
3: Und eine Lösung müsse mehr umfassen, als der Industrie der Klimaanlagenhersteller zu Rekordeinnahmen zu verhelfen. Auch das sagt Thomas Schröder im Deutschlandfunk Kultur.
0: Und was findet sich zur Frage, ob die Bundesregierung im Moment genug macht?
3: Also da gibt es tatsächlich sehr einhellige Kritik. In der Frankfurter Rundschau geht deren langjähriger Fachautor für Umwelt und Klima mit der Regierung hart ins Gericht. Denn in der Regierungserklärung, die Bundeskanzler Friedrich Merz gestern abgegeben hat, da war die Klimakrise ja praktisch überhaupt kein Thema. Das sei mehr als eine Auslassung, das sei eine Prioritätenverschiebung, heißt es da. Statt die Energiewende voranzubringen, steigt die Regierung auf die Bremse. Der Zubau bei Solar und Wind soll sinken. Förderprogramme werden gekürzt. Auch bei der Anpassung an die neuen heißen Zeiten kommt Deutschland nur schleppend voran. Übrigens sinke auch der Aufmerksamkeitsgrad in den Medien für das Thema enorm. Und der Kommentator der Berliner Taz resümiert: Nichts weniger als ein Krisenstab auf höchster Ebene ist angemessen, der dem mittelfristigen Umbau der Städte in hitzeresiliente Orte Dampf macht, der Klimapolitik allerhöchste Priorität zumisst und sich um die sofortige Kühlung der bedrohtesten Hotspots kümmert.
0: Beate Hinrichs mit der Medienschau.

0: Ja, das Thema Hitze müssen wir auch konstruktiv angehen. Nach 6:30 fragen wir uns hier, wie wir uns am besten gegen diese nächsten Hitzetage schützen können. Vielleicht sind Tipps dabei, die Sie noch nicht gehört haben. Aber erstmal gucken wir uns an, wie es wird um 6:20 mit Jörg Brunsmann aus unserem Wetterteam. Guten Morgen.
1: Ja, schönen guten Morgen.
0: Und?
1: Ja, ich weiß gar nicht, ob man schon von Hitzewelle wieder reden kann, denn das, was wir jetzt bekommen, ist sicherlich hochsommerliches Wetter, aber hey, wir sind auch im Juli, das darf man ja auch nicht unterschlagen. Wir werden Temperaturen bekommen, so an die 33, maximal 34 Grad. Das ist wirklich auch schon ein großer Unterschied zu dem, was wir da Ende Juni gesehen haben mit den 40 Grad. Und muss man auch dazu sagen, die Nächte sind einigermaßen erholsam. Wir hatten jetzt in der Nacht so Temperaturen 14, 15 Grad. Das heißt, da kann man dann einigermaßen vernünftig schlafen. Jetzt aktuell vor allen Dingen in Ostwestfalen-Lippe, im Siegerland, Sauerland noch einiges an Dunst, Nebel und Wolken. Die werden sich aber bis zum Mittag verzogen haben und dann wirklich viel Sonne. Heute Höchsttemperaturen, da sind wir in Winterberg bei 22 Grad, Dortmund 28, Oberhausen 29.
0: Und wie geht's dann weiter?
1: Am Wochenende geht es nochmal mit den Temperaturen ein bisschen weiter hoch. Da haben wir so maximal 33 Grad, vor allen Dingen im Rheinland und Richtung Eifel. Es wird, das ist dann wirklich auch der Punkt, wo man sagen kann, das ist nicht so schön an diesem Wetter, keinen Regen geben in den nächsten Tagen. Da baut sich dann doch so langsam auch ein Defizit auf. Wir sehen es auch an den Flusspegeln, die sehr niedrig sind. Also Regen könnten wir definitiv schon einiges gebrauchen, aber da ist in den nächsten Tagen auch nichts in Aussicht.
0: Kurzer Blick aufs Wetter im WDR5-Morgen-Echo. In Wahlkampfzeiten heißt es ja immer, wir müssen die Sorgen der Menschen ernst nehmen. Ne? Was hilft denn dabei? Ja, zuhören fürs Erste. Machen wir das mal 15 Sekunden lang.
2: Ich habe 2 Kinder und wenn ich mir jetzt vorstellen würde, hier in der Region gibt es keine Arbeit mehr und wir hätten Verhältnisse wie kurz nach der Wiedervereinigung, dass die einzige Möglichkeit ist, von hier wegzugehen, um eine halbwegs vernünftige Arbeit zu finden. So habe ich mir das irgendwie nicht vorgestellt.
0: Sagt André Rockstein, der ist im Betriebsrat von VW, vor allem vom Werk in Zwickau in Sachsen und denkt an die Zukunft seiner Kinder. Ja, warum? Weil die VW-Konzernspitze in der letzten Zeit immer wieder angedeutet hat, so ab den 30ern könnten Werke schließen, könnten zehntausende Stellen abgebaut werden. Und dieses Traditionswerk dort könnte es auch treffen. Gestern saß der Aufsichtsrat von VW dann zusammen. Ja, und die Belegschaft hat danach keine konkreten Angaben dazu bekommen, zu Schließungen oder möglichen Kündigungen. Frank Wörner ist unser WDR-Autobranchenexperte. Guten Morgen.
3: Guten Morgen.
0: Tja, was ist denn da genau passiert oder eben nicht passiert? Keine eindeutigen Ergebnisse. Scheint denn irgendwas durch? Also was könnte kommen in den nächsten Jahren?
3: Also es ist alles sehr wolkig, was da so beschrieben wird. Oliver Blume, der Chef von VW, hat so ein Video-Statement abgegeben nach der Aufsichtsratssitzung, die übrigens auch deutlich später angefangen hat. Die ging dann bis in den Abend gestern. Ein Video-Statement, wenn man sich das anhört, weiß man hinterher eigentlich auch nicht mehr. Also er hat wohl seinen Zukunftsplan vorgestellt. Da gab es vorher Gerüchte, dass es 4 Werke geben soll in Deutschland, die geschlossen werden könnten, dass bis zu kursierten in Medien, 120.000 Arbeitsplätze abgebaut werden sollten. Dazu hat er alles nichts gesagt. Er hat aber gesagt, die Modellvielfalt soll reduziert werden, also ungefähr die Hälfte der Modelle soll gestrichen werden, auch die Varianten sollen weniger werden. Das ist sowas Typisches, was ein Autobauer macht, wenn er eben ja weniger Kosten haben will, billiger produzieren will. Das hat er gesagt, aber gerade das, was die Beschäftigten erwartet haben, auch gerade so vor den Betriebsferien jetzt bei VW, das ist eben nicht gekommen. Da gibt's jetzt auch ein Ultimatum. Er soll sich auf jeden Fall heute noch äußern, bevor er die Leute in Urlaub schickt, sagt der Betriebsrat, weil die sitzen da jetzt einfach so ein bisschen im Trockenen gerade.
0: Gerade Zwickau ist ein Traditionsstandort der Autobranche. Ne? Jahrzehntelang hat VW da schon ein Werk, ist ein großer Faktor für die Wirtschaft, für die Menschen, für den Arbeitsmarkt dort. Ja, und dann hängen an der Autoindustrie ja auch Zulieferer dran. Davon gibt's wiederum einige in NRW. Was würden Kürzungen, Schließungen denn für die bedeuten?
3: Das ist so ein bisschen offen. Also ich sag mal, eine Werksschließung an sich hat für den Zulieferer keine direkten Auswirkungen. Jedenfalls, wenn die Produktion in der Nähe bleibt oder wenn die Produkte des Zulieferers weiterhin gefragt werden. Ich sag mal, ob jetzt ein Autobauer 5000 Autos in 2 Werken baut oder in einem, ist für den Zulieferer erstmal egal. Das Spannende ist, was in dem anderen drin steckt. Also wenn jetzt es weniger Modellvarianten gibt, dann werden natürlich auch die Zulieferer, von denen wir, wie du schon gesagt hast, viele hier haben in Nordrhein-Westfalen, werden die möglicherweise weniger Teile liefern. Vielleicht aber auch mehr Teile vom selben. Das kann es für die wieder günstiger machen. Diese Kosten würde sich wahrscheinlich aber VW wiederholen wollen. Also sie werden wahrscheinlich auch sagen, hier Zulieferer, ihr seid zu teuer. Das ist was in der Autoindustrie häufig passiert, dass große Konzerne sagen, wenn ihr mit uns zusammenarbeiten wollt, Gerne, aber bitte billiger. Also die Zulieferindustrie steht sowieso schon sehr stark unter Druck hier bei uns im Land. Und ich glaube, das wird für die auch nicht einfacher werden, egal was jetzt VW letztlich macht. Ob sie Werke schließen, ob sie Stellen abbauen, das wird auf jeden Fall auf die Zulieferer durchschlagen.
0: Wenn ich jetzt mal in die Zahlen gucke, dann war der weltweite Absatz von VW vor 7 Jahren noch bei 11 Millionen Autos. Heute sind es knapp 9. Und einige Fachleute sagen deswegen, naja, ohne radikale Entscheidungen, vielleicht auch Werkschließungen, wird es nicht gehen. Ist das ein spezielles VW-Problem oder steht das für die ganze deutsche Autobranche?
3: Nee, das ist das, was die ganze Autobranche durchzieht. Also wenn wir uns das angucken, die haben ein massives Absatzproblem im Ausland. Das kommt zum einen durch die Zölle in den USA. Das andere große Problem ist China. China war ein wichtiger Markt, gerade für VW, aber auch für andere deutsche Autohersteller. In China ist der Autoabsatz dieses Jahr ungefähr um ein Fünftel eingebrochen. Wenn wir gucken bei Mercedes, die haben im ersten Halbjahr 28% weniger Autos nach China verkauft. Also da sehen wir das eben auch. So, jetzt gibt's eine Studie der Unternehmensberatung Boston Consulting Group, die sagen, rein theoretisch, rechnerisch, ist ein Drittel der europäischen Autowerke, die es gibt, nicht ausgelastet. Also es geht durch ganz Europa. Es gibt ungefähr 90 Autowerke in Europa. Rein theoretisch könnte man 35 davon dicht machen, weil die eben nicht ausreichend ausgelastet sind. Also im Schnitt kommen die nur so auf 60% Auslastung, 80% gilt wohl als optimal. Und da sagt eben diese Unternehmensberatung, das ist jetzt auch nicht was, was gerade mal durch die Konjunktur kommt, was sich in ein paar Jahren wieder gibt, sondern das ist wirklich ein strukturelles Problem. Da müssen die langfristig irgendwas machen. Und zwar eben nicht nur VW, sondern auch viele andere Autobauer.
0: Tja, und was man langfristig machen könnte, das besprechen wir in dieser Sendung auch noch. Frank Wörner, WDR-Autobranchenfachmann. Wir sind bei der Zukunft von VW und den Mitarbeitenden, auch wenn der Vorstand da gestern wenig zugesagt hat nach der Aufsichtsratssitzung. So, und jetzt müssen Sie nicht hüpfen um 6.27 Uhr, sollten dann aber eins wissen, wer nicht hüpft, ist kein Franzose. So haben es die Frankreich-Fans gestern gesungen auf dem Place de la Bastille in Paris, um zu feiern, ja, dass ihre Mannschaft die erste ist, die das Halbfinale erreicht hat in dieser Fußball-WM der Männer. Gestern gab es den Sieg im Viertelfinale gegen Marokko mit 2:0. Die erste Hälfte habe ich noch gesehen, dann musste ich in die Falle, ging er erst los um 22 Uhr und die Tore kamen dann passend in der zweiten Hälfte. Naja, die marokkanischen Fans, die können übrigens auch gut feiern. Das haben sie gezeigt nach den letzten Siegen. Da gab es immer große Party und diesmal klang es dann eben so. Das waren Fans in Bonn.
4: Es war einfach nicht genug für uns. Wir wollten weiter, wir wollten den Pokal holen und einfach enttäuscht.
5: Ein bisschen traurig, aber es war irgendwie auch ein bisschen, man hat es ein bisschen erwartet, dass Frankreich ist natürlich sehr stark, dass es halt so passiert. Aber ich bin trotzdem sehr stolz auf Marokko.
6: Also schade, dass Marokko weg ist, aber also Frankreich hat es verdient, die haben besser gespielt. Und das ist eine sehr starke Mannschaft. Also ich gehe davon aus, die werden Weltmeister.
0: Ja, das ist die Frage. Wird Frankreich Weltmeister? Ist nicht unwahrscheinlich, sagt mein Sportkollege Thomas Kunze.
7: Gestern, das war so eine runde, souveräne Leistung, dass alle anderen wirklich Angst bekommen müssen. Auch der verschossene Elfmeter von Kylian Mbappé in Halbzeit 1 konnte das Team nicht stoppen. Auch das 0:0 zur Pause hat für null Stress gesorgt. Die spielen einfach extrem cool ihr Ding runter. Und man hat auch immer das Gefühl, da ist noch ganz viel Sprit im Tank und sie müssen nur einen Gang hochschalten. Marokko war ja nun wirklich nicht schlecht bei diesem Turnier und trotzdem waren sie in Boston nur Zuschauer. Und so richtig hart wird's ja dann erst, wenn der Trainer Didier Deschamps dann auch noch frische Leute bringt, wie Barcola, Emery, Cherki, Mateta und wie sie alle heißen. Ein paar Sorgen gab's allerdings, und zwar um die Ferse von Kylian Mbappé, der jetzt 8 Turniertore hat. Nach einem Foul musste er dann wenig später runter, aber der Meister selbst hat schon für Entwarnung gesorgt. Der Schlag auf die Ferse ist, O-Ton, nichts Ernstes. Frankreich steht jetzt zum dritten Mal in Folge in einem WM-Halbfinale, wartet jetzt auf Spanien oder Belgien. Und man muss davon ausgehen, dass diese Mannschaft auch wieder den Sprung ins Endspiel schafft.
0: Spanien oder Belgien. Einer wird Frankreichs Gegner im Halbfinale. Da habe ich gar keinen Tipp. Ich finde, es gibt auch viel zu wenig Tierorakel in dieser WM. Ich habe mich immer so auf die verlassen. Naja, unsere Nachrichten um 6:30 hier für Sie in 50 Sekunden.
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14: Die Nachrichten mit Katrin Baumhöfe. Guten Morgen. Der Bundestag entscheidet heute, ob die Bundespolizei mehr Rechte bekommen soll. Die Pläne dazu sind die am weitesten reichenden Änderungen bei der Bundespolizei seit über 30 Jahren. Worum es genau geht, erklärt Markus Sambale, WDR Berlin.
15: Ich fürchte, wir haben hier gerade ein technisches Problem. Ich versuche das nochmal neu zu laden. Und den Ton nochmal abzuspielen. Den höre ich leider nicht, deswegen machen wir weiter mit der zweiten Meldung, die betrifft auch den Bundestag. Der Bundestag stimmt heute außerdem über ein umfassendes Sparpaket bei den gesetzlichen Krankenkassen ab. Gesundheitsministerin Warken will die Kassen so entlasten, denen Milliarden fehlen. Auf Versicherte kommen höhere Kosten zu, etwa bei der Zuzahlung, wenn Rezepte in der Apotheke eingelöst werden. Außerdem soll das Hautkrebs-Screening als Vorsorge für alle wegfallen. Die Flughäfen in NRW bereiten sich auf den Beginn der Sommerferien in einer Woche vor. Sie rechnen mit Zehntausenden Reisenden und raten allen, lieber früher zu kommen. In Dortmund darf rund um Straßencafés und Restaurants in Zukunft nicht mehr gebettelt werden. Der Stadtrat hat beschlossen, dass das im Umkreis von 5 Metern rund um Außengastronomie verboten wird. Bei der Fußball-WM steht Frankreich als erste Mannschaft im Halbfinale. Das Team setzte sich im Viertelfinale mit 2:0 gegen Marokko durch. In vielen NRW-Städten verfolgten Marokko-Fans das Spiel in der Nacht. In Dortmund versammelten sich etwa 400 Menschen in der Nordstadt. In Düsseldorf musste die Polizei einschreiten, weil nach dem Aus für Marokko Böller flogen. Zwischen Hagen, Wuppertal und Köln endet heute eine große Bahnstreckensanierung. Seit Februar wurden Gleise, Weichen, Oberleitungen und Bahnhöfe erneuert. In der Zeit fuhren kaum Fern- und Regionalzüge auf der Strecke. Ab heute Abend soll sich das wieder ändern. Dann sorgt eine andere Bahnbaustelle zwischen Hagen und Düsseldorf allerdings für Schienenersatzverkehr auf mehreren S-Bahnlinien.
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14: Der britische Schauspieler Anthony Hopkins hat zum ersten Mal einen Plattenvertrag unterschrieben, und zwar als Komponist klassischer Musik. Das Album des 88-Jährigen soll im August erscheinen. Anthony Hopkins wurde als Schauspieler weltberühmt. 2-mal bekam er einen Oscar als bester Schauspieler für »Das Schweigen der Lämmer« und »The Father«. Doch schon seit Jahrzehnten komponiert Hopkins in seiner Freizeit klassische Musik. Seit er 4 ist, spielt er Klavier. Und er hat auch schon vereinzelt eigene Musik veröffentlicht. Das Album Life is a Dream wird sein erstes als Komponist klassischer Musik. Heute wurde bereits ein Stück daraus veröffentlicht. Aufgeführt werden die Stücke vom Londoner Philharmonia Orchestra unter der Leitung des venezolanischen Dirigenten Gustavo Dudamel. Die Songs sollen Kindheitserinnerungen aus seiner Heimat Wales widerspiegeln. Und das Wetter in Nordrhein-Westfalen, heute früh örtlich noch Nebel und zwischen Münsterland und Ostwestfalen-Lippe halten sich noch ein paar Wolkenfelder, am Nachmittag scheint dann aber überall die Sonne. In Winterberg bis 22 Grad, in Dortmund bis 28 und in Oberhausen bis 29 Grad. Die Nacht bleibt klar bei Tiefstwerten zwischen 17 und 11 Grad. Morgen ist es durchweg sonnig, die Temperaturen steigen auf Werte zwischen 24 und 33 Grad. Auch am Sonntag sonnig und trocken und sehr warm mit 28 bis 33 Grad. Die höchsten Werte gibt es dann am Rhein. Das war WDR aktuell. WDR 5, die Verkehrslage. A4 Köln Richtung Aachen zwischen Dreieck Heumar und Kreuz Köln Süd etwa 10 Minuten plus, 6 Kilometer stockender Verkehr. Und die A555 Bonn Richtung Köln ist zwischen Bornheim, Rheinland und Wesseling nach einem Unfall weiterhin gesperrt.
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0: Guten Morgen, Robert Meyer ist hier. Wir stellen den Freitagmorgen scharf. und haben gleich einen Blick Richtung AfD hier in NRW. Die fängt jetzt damit an, ihr Personal für die Landtagswahl 2027 aufzustellen. Also vorher kommen ja noch echt viele andere Landtagswahlen, aber dann sind wir dran und wollen uns in ein paar Minuten fragen, wo die AfD in NRW politisch steht, ob es Unterschiede zum Bund gibt. Und dann soll das deutsche Notfallsystem ein Upgrade kriegen jetzt. Also was passiert, wenn wir die 112 wählen? Das ist ein Beispiel. Gucken wir auch drauf vor 6:30. Nein, vor 7. 6:30 ist ja schon durch. Mensch. Frage: Passen Krieg und Humor zusammen? Für einen Moment hat der ukrainische Präsident entschieden, ja. Anfang der Woche auf dem NATO-Gipfel saß er neben Donald Trump, der ihn fragt, würdest du nach Moskau fahren, um da mit Putin zu verhandeln?
16: Would you go to Moscow?
17: It's difficult. There are a lot of Ukrainian drones there. That's right. Dangerous.
0: Antwort: In Moskau ist es geradezu gefährlich. Da sind viele ukrainische Drohnen unterwegs. Ja, die Ukraine hat ein neues Selbstbewusstsein. Sie schafft es mittlerweile regelmäßig, auch Russland aus der Luft anzugreifen. Auf dem Gipfel haben NATO-Verbündete 140 Milliarden Euro Unterstützung für die Ukraine zugesagt bis Ende 27. Worüber das nicht hinwegtäuschen kann, während des Gipfels gab es mehrere Tage heftigen russischen Beschuss. Und gerade die Raketenabwehr hat nicht funktioniert, weil der Ukraine die Munition dafür fehlt. Viele Menschen sind getötet worden. Also, lassen Sie uns nochmal auf die Lage in der Ukraine gucken, speziell nach diesem NATO-Gipfel. Mit meiner Kollegin in Kiew, Rebecca Barth, guten Morgen.
18: Guten Morgen.
0: Gehen wir mal nah ran. Was hat denn der russische Terror aus der Luft, wie die Ukraine das ja oft nennt, in den letzten Tagen angerichtet?
18: Ja, vor allem viel Zerstörung und sehr viele Menschenleben gekostet. Dutzende Menschen sind landesweit getötet worden, Hunderte verletzt worden, besonders hier in Kiew, in der Hauptstadt der Ukraine. Und hier hat es einen kleinen Vorort besonders heftig getroffen. Es ist offiziell nicht bekannt gegeben, was dort getroffen worden, aber es gab nach einem Raketeneinschlag weitere Explosionen, die ja ganze Straßenzüge dieses kleinen Vorortes zerstört haben.
0: Jetzt soll es 140 Milliarden Militärhilfe für die Ukraine geben, dieses Jahr und nächstes Jahr von den Verbündeten. Friedrich Merz hat dazu gesagt, dem Kreml dürfte langsam klar sein, dass sich Russland in diesem Krieg nicht durchsetzen kann. Schöpfen die Menschen in der Ukraine daraus auch so eine Hoffnung?
18: Es ist schwierig, was das Wort Hoffnung angeht hier in der Ukraine. Man ist vor allem sehr erschöpft und die Lage ist weiterhin sehr, sehr schwierig. Vor allem jetzt in den letzten Tagen fürchten die Menschen, dass weitere massive Luftangriffe folgen. Und zum aktuellen Zeitpunkt fühlt man sich hier relativ schutzlos. Also in dem Kontext von Hoffnung zu sprechen, fühlt sich merkwürdig an aus ukrainischer Perspektive. Auf der anderen Seite hofft man natürlich schon seit geraumer Zeit, seit Jahren, dass Russland irgendwann zu der Einsicht kommt, dass es diesen Krieg so, wie es ihn geplant hat, nicht gewinnen kann. Auf der anderen Seite scheinen die russischen Truppen zum aktuellen Zeitpunkt auch noch genug Ressourcen zu haben, um erstmal so weitermachen zu können mit diesem auch für sie selbst extrem zermürbenden Krieg.
0: Es gab noch etwas anderes als Geld, und zwar hat Donald Trump der Ukraine zugesagt, ihnen die Lizenz für Patriot-Abwehrraketen zu geben. Das heißt, sie dürfte diese Raketen für dieses US-Flugabwehrsystem selber bauen. Und das ist genau die Munition, die gerade fehlt, um die russischen Raketen abzuwehren. Hilft das?
18: Nicht jetzt. Es würde langfristig helfen, mit Sicherheit. Es ist allerdings bisher eine mündliche Zusage. Also man müsste jetzt aus ukrainischer Sicht entsprechende Verträge mit den Herstellern abschließen und dann, um hier die Basis zu bauen, das Know-how zu haben und dann diese Raketen letztendlich zu bauen, da gehen ukrainische Experten davon aus, dass wir davon ein, wenn nicht sogar zwei oder noch mehr Jahren sprechen.
0: Ja, und wie sieht's eigentlich insgesamt aus? Die Ukraine schafft es gerade ja schon, auch Russland zu treffen, vor allem die Treibstoffversorgung. Das führt auch zu Spritengpässen. An der Front hat Russland auch Probleme, hast du angesprochen. Dann gibt's jetzt eben neues Geld für die Ukraine. Kann man daraus heute eine Perspektive für das Land ableiten, nach fast 4,5 Jahren russischer Invasion?
18: Ich wäre sehr vorsichtig, das jetzt überzubewerten. Es ist auch eine Kommunikationsstrategie der ukrainischen Regierung, die Dinge positiv darzustellen. Es gibt positive Entwicklungen, du hast sie angesprochen, besonders auf der Krim von Russland besetzt seit 2014, ist die Lage, was den Treibstoff angeht, sehr, sehr kritisch. Und die Krim ist für die Russen logistisch sehr, sehr wichtig. Das heißt, die Ukraine hat Erfolge, die sind durchaus bemerkenswert, aber die Ukraine hat auch gleichzeitig nach wie vor große Probleme. Personalmangel ist ein Problem, vor allem die Flugabwehr ist ein Problem. An der Front ist es sehr, sehr kritisch. Auch die Ukraine verliert hunderte Soldaten jeden Tag. Besonders im Donbass ist die Lage sehr, sehr schwierig. Es ist ein Drohnenkrieg, das heißt, die Lage ist kilometerweit hinter der Frontlinie sehr gefährlich für Zivilisten, für die Soldaten. Das alles ist eine sehr, sehr schwierige Situation. Nichtsdestotrotz hat man so ganz leicht das Gefühl, dass vielleicht der Druck langsam auf Russland so groß wird, dass in den kommenden Monaten doch eben diese Einsicht, auf die auch Friedrich Merz hofft, im Kreml wächst.
0: Rebecca Barth in Kiew mit der ukrainischen Perspektive nach dem NATO-Gipfel und den Zusagen, die es dort für das Land gab. 20 vor 7, WDR 5.

0: Pearl Jam, Just Breathe. Als der Song rauskam, 2009, das war vielleicht noch eine Zeit, wenn man da gesagt hat, ich wohne ganz oben, dann gab es die Antwort, oh, wie ist die Aussicht? Heute heißt es dann, oh, du Armer, wie heiß wird's denn? Das ist Dachgeschossmitleid, ja, eine Emotion unserer Zeit, glaube ich. Aber diese extreme Hitzewelle Ende Juni, die hatte ja viele Abstufungen, ne? Nur nervig, belastend, gesundheitsschädlich und im schlimmsten Fall geht's um Hitzetote. Darüber reden wir heute, weil das Robert-Koch-Institut jetzt Zahlen rausgegeben hat. Ergebnis: In der ersten Jahreshälfte gab es hier in NRW 1230 Hitzetote. Und das sind viermal mehr als im ganzen letzten Jahr, sagt das Institut. Wir haben vorhin schon gehört, es ist keine ganz exakte Wissenschaft, aber man kann schon erheben, wie es in extremen Hitzewellen eben mehr Todesfälle gibt als sonst. Und weil für die nächsten Tage ja auch wieder mehr Hitze angesagt ist, reagiert mein Kollege Franz Altrogge mit der Frage, wie wir uns am besten verhalten können, wenn es soweit ist.
1: Wir haben in Dortmund nachweislich deutlich mehr Tote gehabt. Die Hitze trifft insbesondere die älteren, die mit vielen Erkrankungen betroffenen Patienten.
2: Sagt Prosper Rodewig und er spricht für die Kassenärzte in Westfalen-Lippe. Besonders betroffen waren bei der Hitzewelle vor zwei Wochen Patienten, die Probleme mit den Nieren und dem Herz haben.
1: Für das Herz würden wir sagen, so wenig Flüssigkeit wie möglich, dann kann dein Herz damit zurechtkommen. Weil du aber nierenkrank bist, müsstest du eigentlich so viel Flüssigkeit wie möglich bekommen. Für eine kleine, sehr kleine Gruppe ist es wirklich sehr, sehr schwierig. Es gibt einen Trick. Wir sagen den Patienten immer, wenn die herzkrank sind, jeden Morgen auf die Waage gehen. Und wenn du plötzlich ein Kilo mehr hast, ist das ein Liter mehr Flüssigkeit, den dein Herz nicht weggebracht hat.
2: Nun sind Menschen mit lebensgefährlichen Vorerkrankungen besonders schützenswert. Aber Hitzeprobleme haben auch nicht akut Erkrankte. Bei manchen könnte die Religion oder auch der Beruf Schwierigkeiten mit hohen Temperaturen vermuten lassen.
3: Wenn es übermäßig warm wird, gehe ich möglichst in Schatten und schleiche von Schatten zu Schatten. Ich bin Postbote und wenn ich mich nicht eincreme, verbrenne ich. Die Leute sind sehr nett. Als Postbote bekommt man überall Eis und Wasser angeboten. Gefällt mir auch.
4: Also wenn es sehr heiß ist, dann bleibe ich meistens zu Hause und bewege mich nicht viel. Ich trage Kopftuch und durch das Kopftuch ist meine Haut noch mehr geschützt. Habe ich dann mehr Schatten, aber es ist für jeden heiß bei 40, 30 Grad.
2: Gelegentliche Hitzewellen gehören für sie halt dazu. Bei den Passanten in den Fußgängerbereichen von Dortmund-Hörde hat jeder so seine eigenen Rezepte. Es überwiegt westfälische Gelassenheit.
5: Leichte Kleidung, viel trinken, wir kommen mal über die Runden.
6: Ich habe einen Ventilator und da komme ich gut zurecht. Ne?
7: Ja, schwitzen, was denn sonst? Es gibt ja Leute, die geben ja richtig viel Geld dafür aus, um in ferne Länder für die gleichen Temperaturen zu fliegen. Das spare ich mir. Mehr als heiß geht nicht.
8: Ich finde es schrecklich. Habe ich lieber Regen.
9: Ich versuche dann zu verhindern, dass in der Wohnung 30 Grad werden.
10: Morgens früh die Fenster auf. Ich habe so eine Folie vor dem Schlafzimmerfenster, einen Ventilator, Handgelenke kühlen, nassen Waschlappen, Fußbad, viel trinken. Erfahrung macht klug.
2: Im Grunde hat diese Frau schon fast alle möglichen, alle denkbaren Hausmittel zusammengefasst. Für Normalpatienten sehen Ärzte wie Internist Prosper Rodewig vor allem drei Regeln. Trinken, trinken und, genau, noch mehr trinken.
1: Die Masse der Patienten trinkt einfach zu wenig. Die Kreislaufpatienten, weil die Notaufnahmen waren alle voll mit umgekippten Patienten, die einfach nicht ausreichend getrunken haben. Und es ist relativ egal, was man trinkt, bitte nicht viel Alkohol, Wasser in jeder Form, man Schorle, aber 2 bis 3 Liter am Tag wären dann schon die Menge, die man trinken sollte, weil einfach ein guter Liter wird ausgeschwitzt, obwohl ich nicht fühle, dass ich nass bin.
2: Und dann noch ein ärztlicher Hinweis für alle Freunde des Kaffees. Er ist nicht so böse wie sein Ruf. Auch beim Kaffee zählt jeder Tropfen.
1: Es gibt Leute, die literweise Kaffee am Tag trinken und keine andere Flüssigkeit dazu.

0: Die müssten verdursten. Stimmt nicht. Kaffee kann man trinken, das ist kein Problem. Kaffee darf man trinken.
1: Da sage ich mal, ein Glück als Morgenmensch. Hitze als Gesundheitsthema. Wir werden das diesen Sommer immer wieder angucken, denke ich. Notdienste waren in dieser Hitzewelle Ende Juni ja auch stark am Limit. Aber eine Realität der Notdienste ist auch, dass Menschen die 112 wählen und wenn man dann bei ihnen ankommt, merkt man, naja, hier hätte vielleicht ein Hausarzt auch geholfen, vielleicht sogar ein Kamillentee. Und Ähnliches kriegt man von Ärzten geschildert, die in Notaufnahmen arbeiten. Es kommen zu viele Menschen, die keine Notfälle sind. Und die Gesundheitsministerin Nina Wagen möchte da jetzt ran mit einer Reform. Das Ziel ist, Patienten früher und effizienter vorsortieren. Gestern Abend war die erste Debattenrunde dazu im Bundestag, also auf dem Weg zum Gesetz. Und meine Kollegin Birte Sönnigsen erklärt das Wichtigste.
2: Notaufnahmen sind häufig überfüllt, das Personal ist überlastet und die Patientinnen und Patienten ärgern sich über lange Wartezeiten. Das soll sich durch die Reform ändern. Längst nicht jeder, der den Rettungswagen ruft oder ins Krankenhaus geht, ist wirklich ein Fall für die Notaufnahme. Fachleute gehen davon aus, dass rund ein Drittel der Fälle auch in regulären Sprechstunden versorgt werden könnte. Zentrales Ziel der Reform ist es deshalb, mit Hilfe einer einheitlichen Ersteinschätzung zu prüfen, ob Patientinnen und Patienten wirklich Notfälle sind. Dafür soll es im Krankenhaus in Zukunft eine zentrale Anlaufstelle geben, die die Patienten sortiert. Akute Notfälle sollen auch in Zukunft in der Notaufnahme landen. Andere Fälle in einer Notfallpraxis versorgt werden, die schnell erreichbar ist. Wer überhaupt kein Notfall ist, soll auf einen Termin in einer regulären Sprechstunde warten. Auch am Telefon sollen Notfälle besser sortiert werden. Dafür wird die Notrufnummer 112 mit der Nummer des kassenärztlichen Notdienstes 116 117 vernetzt. Die Anrufer sollen nach einem einheitlichen Schema befragt werden. Bei einem echten Notfall, etwa einem Unfall oder einem Herzinfarkt, wird auch in Zukunft schnell ein Rettungswagen losgeschickt. In anderen Fällen kann Patienten zum Beispiel per Videosprechstunde geholfen werden oder sie werden in eine Notfallpraxis geschickt.
1: Wir haben uns auch die Meinung eines Notfallmediziners geholt, der sagt, das ist im Kern richtig alles, aber es reicht nicht. Wir müssen von Patienten noch mehr abverlangen, zum Beispiel, dass sie sich auch dran halten, wenn ihnen gesagt wird, du bist jetzt kein Notfall, du musst vielleicht mal ein bisschen warten. Das Gespräch gibt es später hier, aber ich sag mal ungefähr ab 9, auch im Netz, wdr5.de dann. 7:10, ein Auge heute Richtung NRW-Politik. Klar, wir bringen dieses Jahr erstmal diesen bunten Strauß an Landtagswahlen insgesamt hinter uns. Ja, Berlin, MacPom, Sachsen-Anhalt. Aber im Frühjahr 27 sind wir dran, in NRW. Und gerade bestückt die AfD ihre Landesliste, also fängt an, ihr Personal für die Wahl aufzustellen. Mein Kollege Christoph Ulrich in Düsseldorf sagt, gesetzt ist schon mal der Spitzenkandidat Martin Vinzenz. Und er erklärt uns mal das Wichtigste zu ihm.
3: Er ist so ein bisschen der Gegenentwurf zu den Leuten, die du gerade vorhin erwähnt hast. Also Björn Höcke, auch Alice Weidel inzwischen, aber auch zum rechtsextremen Dortmunder Bundestagsabgeordneten Matthias Helferich, mit dessen ist sein Erzfeind. Martin Vinzenz ist 40 Jahre alt, ist Allgemeinmediziner. Ich bin schon so oft gefragt worden auf dem Landtagsfluren, wieso ist der in der AfD? Er hält eigentlich eher immer ruhigere Reden, sachorientierte Reden, gerade in der Gesundheitspolitik. Das Thema Einsamkeit hat er in den Landtag gebracht. Hat sich ja dann später Ministerpräsident Henrik Wüst zu eigen gemacht als gesellschaftliches Problem. Also Martin Vinzenz ist eher immer so, der versucht, das nette Gesicht der AfD zu sein. Zur Wahrheit gehört aber auch, er hat einen stramm nationalkonservativen, manchmal bis hin zum libertären Kurs. Und lange Jahre hat er auch in der Jungen Alternative ganz zu Beginn seiner Parteikarriere, er ist ja seit 2017 Landtag, hat er auch mal mit den Rechtsextremen zusammengearbeitet und hat das toleriert. Also da geht er auch erst so in den letzten 2 bis 3 Jahren sehr extrem gegen Rechtsextreme vor.
1: Und in der NRW-AfD gibt es ja auch einen Streit zwischen gemäßigteren und extremeren Kräften. Wissen wir, in welche Richtung sich die Partei hier orientiert?
3: Es ist immer schwierig, die AfD noch weiter rechts zu verorten. Es gibt in dieser Partei rechtsextreme Kräfte, die haben eine gewisse Machtbasis. Es gibt Leute, die opportunistisch gucken, naja gut, wer hat denn jetzt gerade das Sagen? Und es gibt Rechtsnationale, die auch nach rechts im Parteienspektrum gehören, die eher eine Politik jenseits der Mitte vertreten. Also es geht dann immer so um Extremaussparungen und es hängt sehr viel an Opportunisten, wo jetzt gerade das Fähnchen im Wind hängt. Aktuell ist relativ viel um Alice Weidel herum und NRW positioniert sich dagegen. Ich würde sagen, in Nordrhein-Westfalen haben noch diese Kräfte, die sich gegen Alice Weidel, gegen Rechtsextreme stellen, die Mehrheit. Aber sie haben auch noch eine knappe Mehrheit und das kann immer sehr schnell kippen, je nachdem, welche Skandale oder Vorwürfe dann irgendwo auftauchen. Und an denen ist die AfD in Nordrhein-Westfalen ja nicht arm.
1: Christoph Ulrich, unser landespolitischer Korrespondent in Düsseldorf, beobachtet heute, welches Personal die AfD für die Landtagswahl 27 aufstellt. Sie fängt heute damit an. Sieben Minuten vor sieben. Wenn Sie immer noch nicht überzeugt sind, dass die Zeit rennt, Mick Jagger wird diesen Monat noch 83 Jahre alt, der Frontmann der Rolling Stones. Und seine Bandkollegen sind ein ähnliches Semester. Und heute kommt ein neues Album raus. Foreign Tongues. Wenn eine der langlebigsten noch aktiven Super-Promi-Bands der Geschichte noch so dabei ist, dann ist das auch für uns mal als Nicht-Musiksendung ein Blick wert. Mit meiner Kollegin Anja Kaspari.
4: Federnder Schritt, wache Augen, breites Lachen und mit seinen 1,80 Meter immer noch eine imposante Gestalt. Mick Jagger ist der Inbegriff eines Frontmanns. Er ist selbstbewusst und die treibende Kraft hinter den Stones. Auch der Albumtitel Foreign Tongues geht auf sein Konto. Er hat ihn aus dem Songtext von Rough and Twisted extrahiert. Keith Richards und Ronnie Wood durften aber auch eine Liste mit Titelvorschlägen abgeben.
5: So I asked Keith and Ronnie, send me lists with your titles, and I've got like pages and pages. So then the Foreign Tongues is in Rough and Twisted. So I sent that one and said, yeah, I love that one. I said, great.
4: Angesprochen darauf, dass die 14 Songs so typisch nach den Rolling Stones klingen, also nach Blues, Country, Poprock mit eingängigen Gitarrenriffs, schüttelt Mick Jagger den Kopf. Nein, seine Band sei doch keine Rockband. Ihre größten Hits, er nennt diese beiden... Yeah.

0: Mick Jagger mag 82 Jahre alt sein, aber er singt immer noch wie ein junger Gott. Sogar falsett, wie vor 46 Jahren auf Emotional Rescue. Das ist kein Problem für ihn.
1: Practice makes perfect.
0: Übung macht den Meister, lacht er. Und merkt an, dass er nicht nur jeden Tag seine Stimmbänder, sondern auch seinen Körper trainiert. Ballett, Yoga, Pilates, Kickboxen, Joggen und Schwimmen. 6 Tage die Woche, jeden Tag ein anderer Sport. Derweil muss sich sein Bandkumpel Keith Richards mit Arthritis in den Fingern herumplagen. Deshalb steht eine Tour auch noch nicht fest.
1: Is there going to be a tour? Not this year, but maybe next year.
2: Die Rolling Stones mit neuem Album heute. Wir sind im Morgenecho und in 4 Minuten gibt's unsere Nachrichten um 7 für Sie.
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4: Guten Morgen. Ich gebe es nicht gerne zu, aber ich kann ziemlich gut recht haben. Also jedenfalls innerlich. Vor allem 3 Stunden nach einem Gespräch. Dann fällt mir genau der Satz ein, der alles geklärt hätte. Recht haben kann sich gut anfühlen. Wenn ich weiß, da liege ich richtig. Wenn ich die Fakten auf meiner Seite habe. Wenn jemand etwas behauptet, das so einfach nicht stimmt. Dann juckt es mich zu widersprechen. Und manchmal ist das auch nötig. Nicht jede Meinung ist harmlos. Nicht jede Behauptung darf einfach stehen bleiben. Wahrheit ist wichtig. Klarheit auch. Aber ich merke, es gibt einen Punkt, an dem Recht haben nicht mehr reicht. Zum Beispiel am Küchentisch. Eigentlich ging es nur darum, wer den Müll runterbringt. Plötzlich geht es um Grundsätzliches. Um immer und nie, um typisch du. Und selbst wenn ich in der Sache Recht habe, wird davon noch nichts heil. Oder im Internet. Jemand schreibt etwas, das mich ärgert. Ich tippe eine Antwort, erst sachlich, dann schärfer. Ich lese sie noch einmal und merke, ja, da stimmt alles. Aber es wird nichts besser, es wird nur lauter. Recht haben kann eine merkwürdige Form von Unfreiheit werden. Ich möchte dann noch einen Satz sagen. Ich muss noch einmal nachlegen, ich muss beweisen, dass ich richtig liege. Und am Ende steht da vielleicht ein Sieg, aber kein Frieden. Für Jesus war Wahrheit wichtig. Aber er hat seinen Gegenüber nicht einfach mit Richtigkeiten erschlagen. Er hat gefragt, zugehört, Geschichten erzählt, manchmal geschwiegen. Manchmal klar widersprochen. Aber immer ging es ihm um mehr als darum, Recht zu haben. Es ging ihm um den Menschen. Daran möchte ich mich erinnern, wenn ich wieder Recht haben will. Was ist gerade wichtiger? Dass ich gewinne oder dass Verbindung möglich bleibt? Muss ich diesen Satz wirklich noch sagen oder darf er auch einmal ungesagt bleiben? Das ist nicht Feigheit. Manchmal ist es sogar ziemlich schwer. Da macht zum Beispiel jemand eine politische Bemerkung, die mir quer liegt. Der Reflex ist sofort, stopp, so nicht. Und vielleicht muss das auch gesagt werden. Aber die Frage ist, wie? Mit der Tür zu oder so, dass noch ein Gespräch möglich bleibt? Es macht einen Unterschied, ob ich sage, das ist Unsinn, oder ob ich sage, ich sehe das anders. Darf ich dir sagen, warum? Der Inhalt kann derselbe sein. Der Ton entscheidet, ob daraus ein Schlagabtausch wird oder ein Gespräch. Nicht immer gelingt mir das. Manchmal bin ich zu schnell. Und manchmal zeigt sich auch später, dass ich selbst daneben gelegen habe. Der Glaube nimmt mir nicht den Verstand, im Gegenteil. Er lädt mich ein, ihn mit Liebe zu benutzen, klar zu bleiben, ohne hart zu werden, Wahrheit zu reden, ohne zu verletzen und manchmal auch zu schweigen, ohne innerlich beleidigt weiterzureden. Mein Vorsatz für heute? Ich muss nicht jedes Gespräch gewinnen. Vielleicht lasse ich einen klugen Satz weg, wenn er nur dazu dient, mich größer zu machen. Vielleicht sage ich klar, was ich denke. Oder so, dass der andere Mensch nicht gleich miterledigt wird. Recht haben reicht nicht. Ich möchte heute lieber recht freundlich bleiben. Und wenn möglich, recht menschlich. Ihr Pfarrer Oliver Kiesig aus Köln.
3: 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Es ist 7 Uhr. 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
5: Die Nachrichten mit Katrin Baumhöfer. Guten Morgen. Der Bundestag entscheidet heute über das Sparprogramm im Gesundheitsbereich. Mit dem will Ministerin Warken verhindern, dass die Beiträge für die gesetzliche Krankenversicherung steigen. Stefan Fries, WDR aktuell.
6: Versicherte sollen künftig an anderen Stellen mehr zahlen müssen und bekommen auch weniger Leistungen. Teurer werden zum Beispiel Zuzahlungen bei Rezepten und im Krankenhaus. Und bisher können sich Ehepartner beitragsfrei mitversichern lassen. Das geht künftig zum Beispiel nur noch, wenn die Kinder unter 12 sind. Gestrichen werden ein paar kostenlose Leistungen der Krankenkassen, zum Beispiel Homöopathie und Hautkrebsvorsorge. Außerdem sinken die Festzuschüsse für Zahnersatz. Änderungen gibt es aber nicht nur für Versicherte. Für Ärzte und Kliniken sollen Honorare gedeckelt oder gestrichen werden. Medikamentenhersteller müssen künftig höhere Rabatte gewähren und bei den Krankenkassen werden Kosten für Verwaltung und Werbung begrenzt.
5: Schon beschlossen wurden am Abend im Bundestag neue Regeln für E-Scooter. Dabei geht es vor allem darum, wer bei Unfällen und Schäden haftet. In Zukunft sind Verleiher in der Pflicht. Wenn sie keinen verantwortlichen Fahrer finden können, haften sie selbst. Bis jetzt blieben Geschädigte oft auf den Kosten sitzen, etwa wenn E-Scooter falsch abgestellt werden und auf ein Auto kippen. In Köln hat die Polizei die Wohnung einer salafistischen Influencerin durchsucht. Hanna Hansen war Ermittlungsbehörden schon früher aufgefallen. Über die Durchsuchungen hat NRW-Innenminister Reul den Landtag informiert. An Christine Voskühler für WDR aktuell.
7: Sie soll Kennzeichen verfassungswidriger Organisationen verwendet haben, sagt NRW-Innenminister Reul. Hansen wird vorgeworfen, im April auf einer Social-Media-Plattform ein Symbol der Terrororganisation Hamas verbreitet zu haben. Es gehe dabei um ein rotes Dreieck. Die Polizei stellte in der Wohnung Datenträger sicher. Diese werden nun ausgewertet. Hansen hat mit ihren Social-Media-Kanälen eine große Reichweite. Der aktuelle Jahresbericht des Verfassungsschutzes NRW widmet Hansen ein eigenes Kapitel.
5: Beim Tennisturnier in Wimbledon steht Alexander Zverev heute im Halbfinale. Sein Gegner ist eine Überraschung. Der Brite Arthur Ferry steht in der Weltrangliste auf Platz 114 und ist über eine Wildcard des Veranstalters ins Turnier gekommen. Ferry hofft auf die Fans.
8: Natürlich stehen die Leute hinter mir, das hilft sehr. Ich versuche, das Publikum zu meinem Vorteil zu nutzen, vor allem in den entscheidenden Momenten.
5: Der Londoner ist in der Nähe der Tennisanlage in Wimbledon aufgewachsen. Für Alexander Zverev bedeutet das, er wird das Publikum gegen sich haben und als klarer Favorit unter Druck stehen.
9: Also das ist auch okay, dass ich dafür der Favorit bin. Das nehme ich auch an, wenn ich gegen jemanden spiele, der 120 in der Welt steht. Das ist für mich kein Problem. Da muss ich alt genug sein und damit umgehen können.
5: Das Halbfinale in Wimbledon beginnt um 14.30 Uhr. Jetzt weitere Meldungen im Überblick. Bei einem Waldbrand in Südspanien sind mindestens 12 Menschen ums Leben gekommen. Das Feuer ist laut Rettungskräften gestern Nachmittag in Andalusien ausgebrochen, in der Nähe der Stadt Almeria. Einige der Opfer seien tot in ihrem Auto entdeckt worden. Mehrere Orte in der Region in Südspanien wurden evakuiert. Im Iran ist Ayatollah Ali Khamenei beigesetzt worden. Der oberste religiöse Führer des Landes war im Februar bei einem US-Luftangriff getötet worden. Khameneis Leichnam wurde gestern auf einem Lastwagen durch die Straßen seiner Heimatstadt gefahren. Vorher hatte es im Iran eine Woche lang Trauerfeiern gegeben. In Dortmund ist Betteln rund um Cafés und Restaurants jetzt verboten. 5 Meter um Außengastronomie herum darf niemand mehr um Unterstützung bitten. Auch nicht still, also ohne jemanden anzusprechen. Die Pläne wurden gestern Abend vom Dortmunder Stadtrat beschlossen. Das Bettelverbot gilt erstmal für ein Jahr und soll dann nochmal überprüft werden.
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5: In Köln werden heute 5 Förderstipendien an junge Künstlerinnen und Künstler übergeben. Mit insgesamt 60.000 Euro wird damit der Nachwuchs aus verschiedenen Kunstsparten unterstützt. Theresa Gunkel, WDR Kultur.
10: Mit dem Fördergeld von jeweils 12.000 Euro sollen die Künstlerinnen und Künstler sich mit weniger wirtschaftlichem Druck weiterentwickeln können. In den Bereichen Bildende Kunst, Medienkunst, Literatur und Musik wird das Stipendium von der Stadt Köln finanziert. Das Stipendium für Jazz und improvisierte Musik wird aus privaten Mitteln bereitgestellt. Die Bewerberinnen und Bewerber müssen im Jahr der Verleihung unter 35 Jahre alt sein und in Nordrhein-Westfalen leben. Die diesjährigen Preisträger setzen sich in ihren Arbeiten unter anderem mit Fragen nach Identität, Lebenssinn und sozialen Normen auseinander.
5: Das Wetter in Nordrhein-Westfalen. Heute früh örtlich noch Nebel. Vor allem zwischen Münsterland und Ostwestfalen-Lippe halten sich anfangs noch ein paar Wolkenfelder. Bis zum Nachmittag scheint dann überall die Sonne. In Gummersbach bis 27 Grad, in Wesel bis 28 und in Wesseling bis 30 Grad. Morgen durchweg sonnig bei Höchstwerten zwischen 24 und 33 Grad. Das war WDR aktuell. WDR 5, die Verkehrslage. A4 Köln Richtung Aachen zwischen Dreieck Heumar und Kreuz Köln Süd etwa 10 Minuten plus, 4 Kilometer stockender Verkehr. Und die A555 Bonn Richtung Köln ist zwischen Bornheim Rheinland und Wesseling nach einem Unfall weiterhin gesperrt.
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2: Guten Morgen, Robert Meyer ist hier. Tennis gerade in den Nachrichten. Fußball ist ja, wenn es gut läuft, auch großes Tennis. Und das erste Viertelfinale der WM hatte starke Momente gestern. Frankreich hat gewonnen und ist jetzt der erste Halbfinalist. Ich frage vor 7:30 mal live in Paris nach der Stimmung. Und wir gehen ins Krankenhaus, nur zu Besuch zum Glück, um zu fragen, wie die geplante Reform des Notfallsystems bei uns da ankommt. Na, um die Dinge besser zu verstehen, gehen wir gerne dahin, wo man am ehesten betroffen ist, hier im Morgenecho. Nach dieser Hitzewelle Ende Juni hatte eine Zeitung den Vorschlag, dass wir jetzt doch zu unseren Mitmenschen gehen sollen, um zu sagen, sorry für das, was ich bei 40 Grad gesagt habe. Ja, die Temperaturen haben uns aufgewühlt, aber kurze Zündschnuren waren noch Teil des Best-Case-Szenarios. Wenn es schlechter lief, psychische und körperliche Belastung. Und richtig ernst wird's beim Thema Hitzetote. Das Robert-Koch-Institut hat jetzt Zahlen rausgegeben und sagt, in diesem Jahr gab es schon 1230 Hitzetote in NRW, also inklusive dieser Hitzewelle. Und diese gut 1200 sind, sagt das Institut, viermal mehr als im gesamten letzten Jahr. Und darüber wollten wir sprechen, über die Gefahren von Hitze. Haben wir vor der Sendung gemacht mit Dr. Christoph Specht, Arzt und Medizinjournalist. Aber wir müssen auch die Zahl selbst mal angucken. Wie erhebt man Hitzetote?
11: Ja, der Laie stellt sich natürlich vor, da läuft jemand rum und hat so eine Glatte in der Hand und notiert dann immer einen Strich, wenn irgendwo auf einem Totenschein vielleicht Hitze drauf stand als Todesursache. So ist es natürlich nicht. Hier muss man auch ein bisschen vorsichtig sein. Das sind Schätzwerte, statistische Werte, die sich errechnen, und zwar in diesem Fall im Vergleich dazu, wie viele Tote hätte es in einem bestimmten Zeitraum gegeben, wenn die Temperatur bei 20 Grad gelegen hätte. Also hier zählt keiner wirklich exakt die einzelnen Tote, sondern er rechnet am Computer sozusagen und hat Schätzwerte darin und kommt so auf die Zahl.
2: Das ist diese Übersterblichkeit, ne? Die kennen wir zum Beispiel aus der Corona-Pandemie.
11: Ganz genau, es hat sehr viel mit der Übersterblichkeit zu tun. Es ist nicht die reine Übersterblichkeit, weil es auch sonst noch Übersterblichkeit geben kann. Aber völlig richtig, was in Ihrer Frage anklingt. Man kann hieraus natürlich jetzt nicht hundertprozentig sagen, ja, das sind alles Menschen, die tatsächlich jetzt unmittelbar an der Hitze gestorben sind.
2: Ja.
11: Aber statistisch gesehen kommt das eben hin.
2: Das sind Kommentare, die ich auch gelesen habe aus dem medizinischen Bereich teilweise, nach dem Motto, also der Zusammenhang zwischen einem Todesfall und Hitze, der lässt sich nicht klar nachweisen. Woran sterben Hitzetote denn genau?
11: Sie müssen sich vorstellen, Hitze ist wie vieles andere auch ein Stressfaktor für den Körper. Kann alles Mögliche sein, Anstrengungen, heiße Temperaturen, kalte Temperaturen, alles Mögliche, Krankheiten selbst auch. Und wenn es nun sehr heiß ist, dann, das wissen wir alle, verschlechtern sich bestehende Krankheiten. Wenn jetzt Menschen schon Herz-Kreislauf-Erkrankungen haben, Krebserkrankungen, welche Erkrankungen auch immer, dann können die sich eben in solchen Hitzeperioden natürlich verschlechtern. Das heißt, man geht davon aus, dass in dieser vielleicht zunächst alarmierenden Zahl viele Menschen mit eingerechnet sind, die tatsächlich in einer absehbaren Zeit, Wochen oder Monate, auch gestorben wären. Man darf auch nicht vergessen, die meisten waren sehr alt, über 85 Jahre. Das heißt, hier kommen einfach mehrere Faktoren zusammen. Man darf sich bitte nicht so vorstellen, wie vielleicht irgendwo in Afrika, dass man an der Straßenecke dann an Wassermangel verstorbene Hitzetote hat. So ist das nicht.
2: Ich habe aber noch zum Beispiel ein Posting der Feuerwehr in Köln im Kopf. Die haben extra geschrieben, mitten in der Hitzewelle, das betrifft nicht nur Ältere und Kranke, sie hätten auch gesunde 40-Jährige aus völlig überhitzten Dachwohnungen gezogen und die sind dann später im Krankenhaus gestorben.
11: Das gibt es. Es ist natürlich möglich, an einem Hitzschlag zu sterben. Das sind aber doch eher seltenere Fälle.
2: Aber wie groß ist das Thema nicht klimatisierte Krankenhäuser?
11: Ein Riesenthema, wenn Sie mich fragen. Man macht sich ja gar keine Vorstellung, wie viele Menschen in Krankenhäusern, aber auch Altenheime, Pflegeheime, ihre Zeit verbringen bei diesen Temperaturen vollkommen unklimatisiert. Das sind Bedingungen, die gerade für vorgeschädigte Menschen, also Belastete, die eben eine Erkrankung haben, das sind ja die Menschen im Krankenhaus, eine Zumutung. Da sind wir ja aus der Vergangenheit, aus verschiedenen Gründen, einer falschen Vorstellung aufgesessen, dass wir gedacht haben, entweder wir bräuchten diese Klimaanlagen nicht oder zum Teil auch Klimaanlagen sind irgendwie bäh, da hat man noch aus den vergangenen Jahrzehnten die Kühlmittel im Blick und denkt, das sind doch alles Treibhausgase. Bei den neueren befüllten Klimaanlagen ist das überhaupt nicht mehr der Fall. Und denken Sie auch daran, dass Klimaanlagen ja immer dann gebraucht werden, wenn auch die Sonneneinstrahlung sehr stark ist. Wer also dann noch ein Solarpanel, mehrere natürlich, auf dem Dach hat, das ist ja auch bei vielen öffentlichen Einrichtungen, Krankenhäusern der Fall, der kann ja genau diese Energie nutzen, also eigentlich eine Win-Win-Situation.
2: Wenn wir jetzt mal in unsere Wohnungen gehen, auch weil es in den nächsten Tagen wieder heißer werden soll, haben Sie zum Schluss noch einen Alltagstipp für meine Wohnung, nicht für meine persönlich, insgesamt, vor allem wenn die Temperaturen nachts auch nicht mehr richtig runtergehen?
11: Das ist unser großes Problem. So ein paar Tage geht ja, aber wenn die Hitze schon mal drin ist, dann haben Sie nicht mehr viele Möglichkeiten. Vielleicht als Tipp, was man tatsächlich machen kann, kaltes Wasser an den Unterarmen ungefähr für eine Minute jeweils rechts und links lang laufen lassen. Kühlt die Gefäße sehr schön, dann kühlt das Blut und wenn Sie es machen, merken Sie schon nach 10 Minuten doch eine recht angenehme Abkühlung.
2: Dr. Christoph Specht, Arzt und Medizinjournalist, zu den neuen Zahlen des Robert-Koch-Instituts, die sagen, Hitzetote sind eine reale Sache. Das Gespräch geht ins Netz, wdr5.de, da können Sie es auch weiterschicken an Menschen, die das interessieren könnte. 12 Minuten nach 7, hier ist das Morgenecho.

0: 14 Minuten nach 7, WDR 5. Wenn Sie in der Wahlkabine stehen, dann gibt's da ja auch das Kleingedruckte, ne? Auf dem Wahlzettel steht neben der Partei auch immer eine Sammlung von Namen. Das ist das Spitzenpersonal. Mit anderen Worten, Sie wählen dann nicht nur die Partei, sondern auch diese Leute. Unsere nächste Landtagswahl hier in NRW ist im Frühjahr 27. Davor gibt's noch eine ganze Palette andere, aber dann sind wir dran. Ja, und Stichwort Personal. Die AfD fängt heute mit ihrer Listenaufstellung an auf dem Landesparteitag in Marl. Das heißt, wir erfahren, mit wem die Partei ins Rennen gehen wird. Mein Kollege Christoph Ulrich beobachtet das und konzentriert sich erstmal auf den Mann, der sehr wahrscheinlich den obersten Spitzenplatz bekommt. Martin Vinzenz, der so klingt.
1: Auch ich schlafe sehr, sehr ruhig. Absolut. Ich glaube, das wird ein normaler AfD-Parteitag,
2: sagt Landeschef Martin Vinzenz. Er soll auch Spitzenkandidat für die AfD werden, wenn im kommenden April ein neuer Landtag gewählt wird. Doch was ist eigentlich ein normaler Parteitag in einer an sich heillos zerstrittenen Partei?
1: Wir sind halt nicht wie die anderen Parteien, da legen wir auch durchaus Wert drauf. Bei uns wird das basisdemokratisch eben in der Halle geklärt. Da wird es natürlich dann auch wieder Gegenkandidaturen und sicherlich zwischendrin auch Stimmung geben. Das ist so.
2: So zumindest formuliert es Vinzenz. Dabei ist eigentlich nur eines halbwegs sicher, dass er Spitzenkandidat wird.
1: Ich denke, die Vorentscheidung ist im Frühjahr bei den Wahlen zum Landesvorstand getroffen und ich rechne jetzt eigentlich damit, dass das alles sehr gut funktioniert und die ersten Plätze zumindest, denke ich, schon besetzt sind.
2: Auf den Plätzen dahinter wird es schon eng. Das hat man auch auf dem Bundesparteitag gemerkt. Selbst bei der Wahl Tino Chrupallas gab es kritische Nachfragen zum Zustand der nordrhein-westfälischen AfD.
3: Herr Chrupalla, Sie waren vor kurzem zweimal in Düren mit dem Examensfälscher Klaus Esser. Warum ausgerechnet Klaus Esser eine Bühne geben?
2: Die Frage der AfD-Delegierten spielt auf den Fall Esser an. Der Landtagsabgeordnete Klaus Esser galt lange als rechte Hand von Martin Vinzenz, bis herauskam, dass er sein Jura-Examen gefälscht haben soll. Rechtsextreme Gegner des Landeschefs warfen diesem vor, er gehe deswegen zu milde mit Esser um. Auch der Bundesvorstand der AfD schaute noch mal kritisch hin, will aber, so zeigt es Chrupallas Antwort, nicht wirklich mit der Sache zu tun haben.
4: Ich bin jedes Jahr eingeladen worden nach Düren und zwar vom Landesvorsitzenden der Alternative für Deutschland in Nordrhein-Westfalen von Martin Vinzenz. Und für mich als Bundessprecher, und das will ich ja noch mal deutlich machen, ist es selbstverständlich, dass ich, wenn mich ein Landessprecher einlädt, dass ich dahin hinfahre.
2: Auch Klaus Esser will wieder aussichtsreich auf die Landesliste. Das hat Potenzial für Streit in der Marler Parteitagshalle, was auch für Sven Tritschler gilt, der neue stellvertretende Bundesvorsitzende.
5: Erfolg zieht leider nicht immer nur die besten Charaktere an.
2: Manche aus dem Lager um Landeschef Vinzenz würden genau das über Tritschler sagen. Er gilt als skandalumwittert. Immer gibt es Gerüchte, er könne nicht mit Geld umgehen. Auch Drogenvorwürfe gab es schon.
5: Gestern wurde mir per Frankfurter Allgemeinen Zeitung Folgendes ausgerichtet. Meine Kandidatur sei ein, Zitat, Affront. Zitat weiter. Also wird Tritschler vom Vinzenz-Lager angedroht, im Falle eines Sieges nicht mehr für den Landtag aufgestellt zu werden. Er müsste sich dann einen neuen Job suchen. Zitat Ende.
2: Er sagt aber, er lasse sich den Schneid nicht abkaufen und will gegen den Willen des Landeschefs Vinzenz auf Platz 4 der Landesliste, was ein sicheres Mandat für weitere 5 Jahre bedeuten würde. Landeschef Vinzenz wird das wohl akzeptieren müssen. Zumindest klingt er so.
1: Wir streiten uns und dann hinterher gehen wir geschlossen in den Wahlkampf und werden gemeinsam und professionell dann auch einen sehr, sehr guten Wahlkampf führen.
2: Was ehrlicherweise auch etwas Neues im Westen wäre. In ihrer Parteitagsgeschichte waren Wahlkämpfe in Nordrhein-Westfalen stets alles andere als geschlossen und professionell. Eben wegen der ewigen Personaldebatte darum, wie rechts und opportunistisch es in der NRW-AfD sein darf.
0: Christoph Ulrich, einer unserer Landespolitik-Kollegen, damit Sie hier im Morgenecho auch immer wissen, was bei uns in NRW los ist, neben allem Globalen. In dem Fall fängt die AfD an, ihr Personal für die Landtagswahlen 2027 aufzustellen. 18 Minuten nach 7, hier ist Jörg Brunsmann aus unserem Wetterteam. Guten Morgen.
6: Guten Morgen.
0: Kommt jetzt die nächste Hitzewelle oder müssen wir es irgendwie spitzfindiger formulieren?
6: Ja, ich glaube, man muss ein bisschen spitzfindiger formulieren. Es ist doch eher normales Hochsommerwetter, was wir da jetzt sehen. Aber wir sind ja schließlich auch im Juli. Die 40 Grad, die sind jetzt nicht in Aussicht. Was wir allerdings haben, das sind Temperaturen bis an die 35 Grad. Das wäre dann nächste Woche Dienstag. Aktuell liegen wir noch deutlich drunter. Und was ja auch so ein bisschen das Problem war in der Hitzewelle, dass wir sehr warme Nächte hatten. Tropische Nächte, teilweise deutlich deutlich drüber hinaus. Das heißt, wir hatten teilweise in der Nacht Temperaturen, Mindesttemperaturen von 25 Grad. Das ist natürlich dann für viele Menschen auch kein erholsamer Schlaf mehr möglich. Da sind wir auch deutlich drunter. Wir werden jetzt so in den Nächten vielleicht auf 20, 21 Grad kommen. Also schon auch teilweise tropische Nächte, aber eben nicht so durchgehend und nicht ganz so heiß. Ich würde deswegen noch wirklich einen Unterschied machen zu der Hitzewelle, die wir Ende Juni hatten. Aber ganz klar, es ist warmes Sommerwetter, Hochsommerwetter. Heute Temperaturen in Schwerte bis 28 Grad, Düsseldorf 29, Euskirchen 30, bei viel Sonne und weiterhin trocken.
0: Was wir gebrauchen könnten, das wäre Regen, ne? Also klar, kommt ja immer drauf an, wen man fragt. Die Natur würde Danke sagen. Ist da was in Aussicht?
6: Nicht wirklich. Was wir sehen, das ist dann auch kommender Dienstag, wo wir dann auf die 35 Grad zulaufen, dass da Hitzegewitter möglich sind, wie ausufernd die sein werden, wie viel sie dann wirklich auch mal ein bisschen an nachhaltigen Niederschlag bringen. Das müssen wir mal sehen. Bis dahin ist nichts großartig in der Prognose und in der Tat für Gärtner und Landwirte ist das keine gute Nachricht.
0: Jörg Brunsmann mit dem Wetter um 20 nach 7. Und in Wolfsburg, ja, war es gestern eher wolkig, wenig heiter. Ich bin jetzt bei der Stimmung. Im VW-Konzern gab es gestern in der Zentrale eine Aufsichtsratssitzung, auf die viele gewartet haben. Die VW-Mitarbeitenden waren auch vor der Tür, haben das Ganze mit Protesten begleitet. Auch vor einigen Werken in Deutschland gab es das. Weil die Sorge umgeht vor Zehntausenden Entlassungen und vor Werksschließungen. Beispiel Vincenzo Montemagno, der ist 49 und arbeitet seit fast 30 Jahren im Werk in Wolfsburg und schon sein Vater und sein Großvater waren da.
7: Klar macht man sich Sorgen, ne? Weil es lebt ja alles um Volkswagen, ne? Niedersachsen drumherum, der kleine Bäcker, es hängt, das ist alles so eine Ketten.
0: Und dann haben die VW-Aufsichtsräte eben gestern mehrere Stunden getagt, um danach aber keine konkreten Ergebnisse zu verkünden. Also weiter schweigen zu möglichen Entlassungen oder Schließungen. Und es gab auch heftige Kritik vom Betriebsrat. Aber zum Beispiel die IG Metall-Chefin Christiane Benne hat auch gesagt, die Politik muss ran.
8: Wir brauchen dringend eine andere Zollpolitik. Wir müssen den deutschen Automobilsektor müssen wir schützen. Das vielleicht nur für einige Jahre, aber wir müssen Luft bekommen zum Atmen. Verdammte Scheiße, die deutsche Autoindustrie ist der Kernbereich unserer deutschen Wirtschaft. Für gute Arbeitsplätze, für Mitbestimmung.
0: Ja, viele VW-Mitarbeitende haben solche Emotionen und sagen, naja, zumindest brauchen wir mal eine Ansage, was da demnächst auf uns zukommt. Es gibt ja diese Medienberichte, dass viele 10.000 Stellen gestrichen werden könnten, dass Werke geschlossen werden könnten. Ja, dass Einschnitte nötig sind, also auch aus Konzernperspektive, sagt aber wiederum auch Helena Wisbert, Automobilwirtschaftsexpertin an der Ostfalia Hochschule in Wolfsburg.
9: Wenn jetzt eben die Arbeitnehmerseite sagt, da gehen wir gar nicht mit, dann verzögert das eben wirklich einen wichtigen Schritt, damit Volkswagen in Zukunft wieder wettbewerbsfähig ist.
0: Ja, aus ihrer Sicht gab es aber auch Fehler bei VW, also zum Beispiel bei der Entwicklung der Software für E-Autos. Dabei ist viel Geld verbrannt worden, meint sie. Zeitpläne für neue Technologien wurden nach hinten verschoben und jetzt ist beides knapp, also Zeit und Geld. Also, wie sieht die Zukunft für den Konzern aus und für die Mitarbeitenden? Wie muss sich die deutsche Autoindustrie umbauen, um es zu schaffen in Zukunft? Frage ich um kurz nach 7:30 Martin Gornig, Industriepolitik-Fachmann am Deutschen Institut für Wirtschaftsforschung. Mir hat ein Notarzt mal erzählt, er war unterwegs mit Sirene, weil ein Mann angeblich im kritischen Zustand war. Dann kam er an und als er aussteigt, wird er angepumpt, weil er die Einfahrt versperrt hat. Und dann stellt sich raus, der Schimpfende ist der Notfall, dem es angeblich so schlecht geht. Also, so extrem muss es nicht immer laufen, aber Fachleute sagen schon länger, bei der 112 rufen zu viele an, die keine Notfälle sind oder sie gehen einfach in die Notaufnahmen der Krankenhäuser. Und um Notfälle effizienter und früher von Nicht-Notfällen zu trennen, plant die Bundesregierung eine Reform, eine Änderung im Notfallsystem. Beispiel, wer die 112 wählt, soll schon am Telefon besser eingestuft werden. Und wenn es nichts Akutes gibt, soll man weitergeleitet werden an die allgemeine medizinische Beratungsnummer, diese 116 117. Und in den Krankenhäusern soll es auch bessere Sortierung geben. Das wurde gestern im Bundestag besprochen. Mein Kollege Thomas Kramer hat diese Ideen in einer Klinik auf dem Land gegengecheckt.
10: So, schönen guten Tag. Ich würde ganz gerne noch einen EKG bei Ihnen schreiben. Sind Sie so lieb und würden sich einmal ganz kurz dafür hinlegen, bitte?
11: Diagnose Blutarmut. Der Patient fühlt sich schwach. Der Hausarzt hat ihn ins Krankenhaus überwiesen, in die Notaufnahme des St. Antonius Hospitals Eschweiler. Etwa ein Drittel der Fälle kommen vom Hausarzt, ein weiteres per Rettungsdienst nach Notruf. Das letzte Drittel aber sind Menschen, die von sich aus kommen. Ein Unfall, Übelkeit, Schmerzen, vom gestoßenen Zeh bis hin zum Herzinfarkt. Genau hier soll die neue Reform ansetzen. Denn nicht jedes gesundheitliche Problem gehört in die Notaufnahme, sagt Notfallmediziner und Chefarzt Thomas Scholl.
12: Also man muss erst mal sagen, die Patienten haben ja alle irgendwie eine Hilfsbedürftigkeit. Ja, irgendwie kommen sie selber nicht zurecht mit der Situation, in der sie sich gerade befinden. Und das ist ja genau der eine Ansatzpunkt, wo wir, glaube ich, ran müssen, dass wir diese Steuerung dieser Patienten, die nicht selber wissen, in welcher Struktur sie gehören, besser hinbekommen.
11: Bessere Steuerung der Patienten, das ist das Kernanliegen der Reform. Doch gelingen kann die nur, wenn Menschen nicht selbstlos ziehen ins nächstgelegene Krankenhaus, sondern zuallererst anrufen über 116, 117 oder die 112 zur telemedizinischen Ersteinschätzung. Die Nummern sollen zusammengelegt, der Erstkontakt digital erfasst werden. Ebenfalls Teil der Reform, Notaufnahmen sollen weiterentwickelt werden zu sogenannten integrierten Notfallzentren, kurz INZ. Die Idee dabei, Notaufnahmen integrieren eine Notfallpraxis, betrieben vom kassenärztlichen Dienst. Für ambulante Fälle, die keine teuren Maschinen oder stationäre Einweisung erfordern, damit ist auch das INZ eine Stelle zur Ersteinschätzung, wohin die Reise des Patienten idealerweise geht.
12: Ja, die Frage ist ja, wenn ich mich gestern beim Fußball verletzt habe und mir den Finger umgeknickt habe, ob ich dann an dem Abend noch in die Notaufnahme gehen muss oder ob ich am nächsten Tag zum chirurgischen Kollegen und beim niedergelassenen Kollegen gehen kann. Das sind so Patienten, wo ich mir vorstellen könnte, dass vielleicht auch die Möglichkeit besteht, eine andere Ressource zu nutzen.
11: Denn die Ressource Notaufnahme ist wertvoll. Immer geöffnet, immer besetzt, in der Lage, bei fast jeder Art von Notfall schnell zu helfen. Das letzte soziale Netz für viele, denen sonst keiner hilft, weiß Scholl.
12: Die Notaufnahme ist letztlich die Struktur, die immer 24/7 zur Verfügung steht. Da sammelt sich natürlich dann einiges an. Alle, die nicht weiter wissen, kommen irgendwann in die Notaufnahme.
0: Geplante Änderungen im Notfallsystem und eine Perspektive aus der nächsten Nähe, die uns immer wichtig ist. In dem Fall aus einem Krankenhaus in Eschweiler. 7:54 in Paris hätten Menschen gestern fast ihre französische Staatsbürgerschaft verloren. Zum Glück sind sie gehüpft. Wer nicht hüpft, ist kein Franzose. So, Fangesang am späten Abend, weil die französische Nationalmannschaft gestern als erste in dieser Fußball-WM den Platz im Halbfinale klargemacht hat. Mit einem Sieg gegen Marokko, 2:0 im Viertelfinale. Also es geht Richtung WM-Zielgerade. Nächste Woche Sonntag ist schon das Finale. Und meine Kollegin Julia Borutta ist in Paris. Guten Morgen.
13: Guten Morgen.
0: Wie nah warst du dran an der Party?
13: Ganz nah dran. Das ist die Atmo, die ich da einsammeln konnte an der Bastille. Das war eine sehr schöne Stimmung da. Auch wirklich anders, als das ja zu befürchten stand. Im Vorfeld waren wieder viele tausend Polizisten mobilisiert worden, weil ja befürchtet worden war, dass hier wieder Randale herrscht, wie es auch beim Champions-League-Finale war. Gestern ist alles friedlich geblieben. Und ich war da in einem Viertel, wo die Stadt Paris mal etwas Neues probiert hat. Sie haben ganze Straßenzüge abgesperrt für die Autos und Scooter, sodass da wie so kleine Open-Air Zentren entstanden sind. Die Bars durften ihre Terrassen bis 2 Uhr morgens, also länger als sonst, offen lassen, so dass viele kleine eher so private Partys entstanden sind auf der Straße, und das haben die Fans sehr genossen.
0: Es gibt ja in Frankreich auch eine große marokkanische Community. Wir haben eben Fans aus Bonn gehört, Leute, die sich wirklich Hoffnung gemacht haben in dieser WM. Wie waren die Reaktionen in Paris oder anderswo im Land?
13: Also viele, die ich gestern gesprochen habe, haben die doppelte Staatsbürgerschaft und sagten, das ist für uns eigentlich eine Win-Win-Situation gewesen. Wir hätten Marokko zwar gerne im Halbfinale gesehen, einfach weil es auch die erste afrikanische Mannschaft gewesen wäre, aber die hatten dann ein lachendes und ein weinendes Auge. Und ich habe da gestern eigentlich nur Menschen gesehen, die sich gegenseitig beglückwünscht oder auf die Schulter geklopft haben. Und insofern war das vielleicht auch ein Grund dafür, warum es dann so friedlich geblieben ist.
0: So, in Frankreich gilt ja auch als Favorit in dieser WM. Welche Chancen rechnen sich die Franzosen aus? Vielleicht wollen ja auch deutsche Fans jetzt damit fiebern, falls ihnen der große Erfolg der Deutschen noch nicht gereicht hat.
13: Ja, unbedingt. Ich finde, mit denen kann man mitfiebern. Das ist einfach eine Wahnsinnsmannschaft und alle wissen hier, was das für ein goldenes Team ist. Die haben natürlich ganz klar den dritten Stern auf dem Trikot im Blick und insofern feiern die einfach ihre Helden Mbappé, aber auch Dembélé. Die begeistern einfach alle und alle wissen, dass sie es schaffen können und versuchen jetzt demütig und konzentriert zu bleiben.
0: Julia Borotta in Paris. Frankreich hat gestern den Einzug ins Halbfinale gefeiert. Der Gegner nächste Woche heißt dann entweder Spanien oder Belgien. Da kriege ich beim Tippspiel wieder richtig Puls. Ja, was weiß denn ich? Das Finale dieser WM ist übernächsten Sonntag. So viel weiß ich. Und dass unsere Nachrichten auf Sie warten um 7:30.

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1: Die Nachrichten mit Katrin Baumhöfe. Guten Morgen. Der Bundestag entscheidet heute, ob die Bundespolizei mehr Rechte bekommt. Die Pläne dazu sind die weitreichendsten Änderungen bei der Bundespolizei seit über 30 Jahren. Worum es genau geht, erklärt Markus Sambale, WDR Berlin.
2: Die gut 50.000 Beamten und Beamtinnen, die an den deutschen Grenzen, an Bahnhöfen und Flughäfen im Einsatz sind, dürfen bald deutlich mehr. Ausgeweitet werden die Befugnisse, um Personen zu überwachen, Mobiltelefone zu orten und Autokennzeichen zu scannen. Die Bundespolizei erhält ausdrücklich die Möglichkeit, gegen fremde Drohnen vorzugehen und sie im Extremfall auch abzuschießen. Erlaubt wird auch die automatische Gesichtserkennung, zum Beispiel an Bahnhöfen. Die Bundespolizei darf dann Live-Bilder von Überwachungskameras mit biometrischen Daten von gesuchten Personen abgleichen. So kann sie Terrorverdächtige und gefährliche Personen ausfindig machen, aber auch nach Vermissten und Opfern von Verbrechen suchen.
1: Der Bundestag stimmt heute außerdem über ein umfassendes Sparpaket bei den gesetzlichen Krankenkassen ab. Gesundheitsministerin Warken will die Kassen so entlasten, denen Milliarden fehlen. Auf Versicherte kommen höhere Kosten zu, etwa bei der Zuzahlung, wenn Rezepte in der Apotheke eingelöst werden. Außerdem soll das Hautkrebs-Screening als Vorsorge für alle wegfallen. Die Flughäfen in NRW bereiten sich auf den Beginn der Sommerferien in einer Woche vor. Sie rechnen mit Zehntausenden Reisenden und raten allen, lieber früher zu kommen. Wolfgang Luck, WDR aktuell.
3: Damit die Schlange an der Sicherheitskontrolle nicht zu lang wird, gibt's am Düsseldorfer Airport wieder ein besonderes Angebot. Bis zu 3 Tage im Voraus kann man auf der Homepage des Flughafens ein Zeitfenster für die Kontrolle buchen. Auch in Köln-Bonn ist das möglich. In Düsseldorf und Köln gibt es jetzt außerdem neue moderne CT-Scanner, die das Handgepäck durchleuchten. Damit können der Laptop und Flüssigkeiten in der Tasche bleiben. Nach wie vor sind aber nur 100 Milliliter Flüssigkeit im Handgepäck erlaubt. Dortmund rät zu frühzeitiger Anreise, weil es rund um den Flughafen viele Baustellen gibt. Und in Weeze rechnet man mit besonders viel Betrieb, weil zeitgleich mit dem letzten Schultag direkt neben dem Flughafen das Paroukaville-Festival beginnt.
1: Bei der Fußball-WM steht Frankreich als erstes Team im Halbfinale. Die Mannschaft hat sich im Viertelfinale mit 2:0 klar gegen Marokko durchgesetzt. Viele Marokko-Fans in NRW haben das Spiel in der Nacht zusammen geschaut und waren enttäuscht, so wie hier in Bonn.
4: Es war einfach nicht genug für uns, einfach enttäuscht.
5: Ein bisschen traurig, aber es war irgendwie auch ein bisschen, man hat es ein bisschen erwartet, dass Frankreich ist natürlich sehr stark, dass es halt so passiert. Aber ich bin trotzdem sehr stolz auf Marokko.
6: Also schade, dass Marokko weg ist, aber also Frankreich hat es verdient, die haben besser gespielt. Also ich gehe davon aus, die werden Weltmeister.
1: In Düsseldorf kam es nach dem Spiel zu Gewalt. Es wurden Böller geworfen und die Polizei war mit vielen Beamten im Einsatz. Über Verletzte ist bisher nichts bekannt. Gegen wen Frankreich im WM-Halbfinale spielt, entscheidet sich heute Abend im Viertelfinale zwischen Spanien und Belgien. Jetzt weitere Meldungen im Überblick. Zwischen Hagen, Wuppertal und Köln endet heute eine große Bahnstreckensanierung. Seit Februar wurden Gleise, Weichen, Oberleitungen und Bahnhöfe erneuert. In der Zeit fuhren kaum Fern- und Regionalzüge auf der Strecke. Ab heute Abend soll sich das wieder ändern. Dann sorgt eine andere Bahnbaustelle zwischen Hagen und Düsseldorf allerdings für Schienenersatzverkehr auf mehreren S-Bahn-Linien. Dormagen will Ehrenamtlichen in der Stadt Danke sagen. Für sie gibt es das Deutschland-Ticket ab Oktober für nur 9 € im Monat. Der Stadtrat hat jetzt beschlossen, dass die Stadt die Differenz zum regulären Preis für das Ticket aber übernimmt. Voraussetzungen sind unter anderem mindestens 4 Stunden Einsatz pro Woche. Damit ist Dormagen bundesweit die erste und einzige Kommune mit so einem Angebot. Für Alexander Zverev steht am Nachmittag das Halbfinale in Wimbledon an. Sein Gegner ist Turnierüberraschung Arthur Ferry. Der Brite ist im Tennis-Weltranglisten 114. und nimmt durch eine Wildcard am Turnier teil. Der 23-Jährige ist im Londoner Stadtteil Wimbledon aufgewachsen.
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1: Die Rolling Stones veröffentlichen heute ein neues Album, Foreign Tongues. Es ist das insgesamt 25. Album der Band um Mick Jagger. Simone Schlosser, WDR Kultur.
7: 83 Jahre ist der Sänger inzwischen alt, doch er klingt, als wäre die Zeit stehen geblieben. Auf dem neuen Album singt Mick Jagger nicht nur von Liebe und Lust, sondern die Texte richten sich auch gegen die US-Regierung, Tech-Konzerne und die verfehlten Klimaziele. Dem WDR sagte der Gitarrist Ron Wood, inzwischen auch fast 80, Sie seien das Album angegangen in bester Rock'n'Roll-Manier. Heißt, man wolle die Leute zum Lächeln bringen und gleichzeitig ehrlich zu ihnen sein. Ob sie mit dem neuen Album auch auf Tour gehen werden, das hänge davon ab, wie fit sie seien, sagte Ron Wood. Sie würden bald eine Münze werfen und danach entscheiden. So seien sie schon immer vorgegangen.
8: Das Wetter in Nordrhein-Westfalen, vor allem zwischen Münsterland und Ostwestfalen-Lippe, halten sich anfangs noch ein paar Wolkenfelder. Am Nachmittag scheint dann aber überall die Sonne. In Schwerte bis 28 Grad, in Düsseldorf bis 29 und in Euskirchen bis 30 Grad. Die Nacht bleibt klar bei Tiefstwerten zwischen 17 und 11 Grad. Morgen ist es meist durchweg sonnig. Die Temperaturen steigen auf 24 bis 33 Grad. Das war WDR aktuell. WDR 5, die Verkehrslage. A4 Köln Richtung Aachen, zwischen Dreieck Heumar und Kreuz Köln Süd 3 Kilometer stockender Verkehr. Die A30 Osnabrück Richtung Bad Oeynhausen ist zwischen Bad Oeynhausen Ost und Kreuz Bad Oeynhausen wegen Bergungsarbeiten gesperrt. A59 Dienstlaken Richtung Duisburg, zwischen Kreuz Duisburg Nord und Duisburg Meiderich etwa 10 Minuten plus 3 Kilometer Stau. Und die A555 Bonn Richtung Köln. Die Autobahn ist zwischen Bornheim, Rheinland und Wesseling nach einem Unfall noch bis etwa um 9 Uhr gesperrt.
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9: Guten Morgen, Robert Meyer ist hier. Grüße in Ihre Morgenroutine. Schön, dass wir ein Teil davon sind mit unserer Schlagzeilen-Sortierung und Orientierung. Ja, und wir wollen die Themen auch immer dieses ein Stück besser verstehen. Beispiel, wenn das Robert-Koch-Institut jetzt in neuen Zahlen von überdurchschnittlich vielen Hitzetoten in diesem Jahr spricht, dann interessiert uns das näher. Und es gibt eine Untersuchung, die sagt, Frauen leiden mehr unter der Hitze als Männer. Gucken wir uns an, vor 8. Gestern war die Frage, wird in einem Büroturm in Wolfsburg, mutmaßlich weit oben, die berufliche Zukunft von Zehntausenden Menschen in Deutschland abgewickelt. Der VW-Aufsichtsrat saß zusammen, um darüber zu reden, wie viele Stellen man demnächst im Konzern streichen muss, wie viele Werke man auch eventuell dicht machen muss. Und die Antwort war keine Antwort, also weiter Schweigen zu diesen Plänen. Nach Spiegel-Informationen könnten 4 Werke betroffen sein, Hannover und Emden in Niedersachsen, Neckarsulm in Baden-Württemberg und Zwickau in Sachsen. Und zusammen arbeiten da um die 40.000 Menschen. Wir fragen uns, ist das Transformation in der Autobranche oder ginge das auch anders? Martin Gornig ist Forschungsdirektor Industriepolitik am Deutschen Institut für Wirtschaftsforschung. Guten Morgen bei WDR 5.
10: Ja, schönen guten Morgen.
9: Was ist Ihr Bauchgefühl gestern nach dieser Sitzung?
10: Ja, das ist sozusagen, also so überraschend nicht, dass gerade in den großen Konzernen solche Entschlüsse nicht unmittelbar gleich fertig sind, sondern durchaus noch diskutiert werden.
9: Hatten aber viele darauf gehofft, ne? Es hieß dann ja auch aus dem Betriebsrat, also wir brauchen jetzt hier endlich mal eine Ansage, Leute.
10: Ja, sicherlich. Aber das ist nun mal in so einer Transformation nicht leicht. Und es gibt ja sozusagen sehr starke Konfliktlinien ja auch innerhalb der Unternehmen zwischen Arbeitnehmer- und Arbeitgeberseite. Also das wird sich noch ein wenig ziehen.
9: Wir wissen ja, dass sich die Autobranche umbauen muss. Die Frage ist, muss es so laufen, dass man Werke schließt, dass man zehntausende Leute eventuell entlässt? Oder könnte das auch alles weicher und verträglicher laufen?
10: Also das ja hätte vielleicht, sagen wir mal so, also wenn man frühzeitig anders reagiert hätte, wäre das vielleicht möglich gewesen. Jetzt muss man wahrscheinlich, wird man ohne einen teilweise Abbau nicht zurechtkommen. Man muss nur aufpassen, dass man nicht in eine Abwärtsspirale gerät, indem man immer kleiner, immer weniger macht. Man muss natürlich auch sehen, dass man vor allem neue Sachen macht. Also das Entscheidende wird nicht sein, ob wir Stellen abbauen müssen, sondern entscheidend wird sein, ob wir auch Stellen aufbauen.
9: Wir können uns mal kurz den Ministerpräsidenten in Sachsen anhören, Michael Kretschmer, CDU. Der ist ziemlich sauer. Er hat die Tage gesagt, VW hat das Werk in Zwickau eigentlich zum Zukunftsleitwerk der E-Mobilität erklärt und
11: an diese Zusagen hält sich das Unternehmen gerade nicht.
9: Ja, und da sind wir doch mitten in der Transformationsfrage. Könnte VW das Werk nicht auf E-Autos umstellen und damit auch die Arbeitsplätze erhalten?
10: Also das ist nicht eine Frage von VW, sondern es geht ja um die Automobilbranche in Deutschland insgesamt, um diese Transformation. Also das ist jetzt keine individuelle Sache, die man jetzt auf VW zuschreiben kann. Sondern natürlich kann man auch fragen, ob die Politik alles richtig gemacht hat, was bei der Umstellung der auf E-Mobilität ist. Also wenn ich an das Aus von dem Aus des Auses des Verbrenners denke, sieht man, dass auch die Politik natürlich keine klare Linie hat.
9: Es gibt ja auch Fachleute für die Autobranche, die sagen, Werksschließungen sind wahrscheinlich schwer zu vermeiden, wenn ein Konzern wie VW sich für die Zukunft sicher aufstellen und vor allem überleben will. Aber gerade wenn Sie sagen, das gilt ja im Prinzip für die ganze Autobranche, gibt es Länder, von denen wir lernen können, die die E-Mobilität schon richtig weit nach vorne gebracht haben zum Beispiel?
10: Vielleicht müssen wir ein bisschen allgemeiner fragen. Natürlich gibt es Länder, die ein bisschen weiter sind, aber wir sind ja auch sozusagen eines der führenden Autoländer. Also von daher ist es schwer zu gucken, wenn man Führer ist, was andere machen. Man muss da sicherlich auch anders reagieren. Aber lassen Sie mich vielleicht anders vergleichen. Also die Automobilindustrie ist ja nicht das erste Mal, dass sie vor einer großen Transformation steht. Also gerade wenn ich daran denke, an das Ende oder das Totsagen der deutschen Automobilindustrie, so ist das etwas, was eigentlich alle paar Jahre wiederkommt. Also die ganz großen Sachen waren in den 1980er Jahren, als der Japan-Schock war, da waren alle klar, die Japaner bauen viel bessere, viel schönere, viel billigere Autos als Deutsche. Die haben nie eine Chance. Dann hatten wir in den 1990er Jahren die Diskussion darum, dass eigentlich alle Autos in Osteuropa gebaut werden, weil da die Löhne geringer sind. Und immer wieder kam es natürlich zu großen strukturellen Veränderungen. Aber entscheidend ist, man hat auch immer wieder neue Wege gefunden. Gesagt, ich kann etwas hier in Deutschland produzieren, was eben wettbewerbsfähig ist. Und zwar nicht deswegen wettbewerbsfähig, weil es das Billigste ist, sondern weil es das Beste ist.
9: Ja, aber dann stellt sich ja die Frage, ob dieser neue Weg in Deutschland am Ende gefunden wird oder ob Deutschland sich ganz am Ende von seiner alten Antriebsfeder der Autoindustrie verabschieden muss und sich was Neues suchen muss.
10: Ja, das ist sicherlich nicht, also das ist nicht Priorität, also das ist nicht, es steht nicht fest, sozusagen, wie dieses Rennen ausgeht. Es steht aber auch nicht fest, dass es zu Ende ist mit der Automobilindustrie. Also entscheidend ist, dass die Automobilindustrie sich neu aufstellen muss. Und da wird es wahrscheinlich wirklich so sein, da will ich jetzt den Kollegen auch nicht widersprechen. Natürlich wird man auch möglicherweise an der einen Sache oder anderen Sache auch an ein Werk schließen müssen. Aber entscheidend wird sein, dass man eine Idee hat, wie man wieder, zur Führerschaft, technologischen Führerschaft bei Automobilen kommt, indem man halt die überlegenste Technik produziert und nicht versucht, hinterher zu rennen, was andere, zum Beispiel in China, schon vorangebracht.
9: In einem Satz, Herr Gornig, sehen Sie diese Idee bei den deutschen Autobauern?
10: Ja.
9: Sagt Martin Gornig, Forschungsdirektor Industriepolitik am Deutschen Institut für Wirtschaftsforschung. Danke Ihnen fürs Reden bei WDR 5.
10: Ja, bitte gerne doch, Herr Mayer.
9: Über die Zukunft von VW und von den Mitarbeitenden, die gestern auf einen Zukunftskurs aus der Konzernspitze gehofft hatten und erstmal weiter keinen bekommen haben. Das Gespräch geht ins Netz. 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

0: Hier ist das WDR 5 Morgen Echo, 7:45. Der NATO-Gipfel in der Türkei ist vorbei, das war Anfang der Woche. Ja, und wenn sich so viele Staats- und Regierungschefs treffen, dann gibt es immer so viele Kuriositäten, an denen man sich aufhängen könnte. Zum Beispiel, dass der türkische Staatschef Erdogan seinen Kollegen zum Abschied Pistolen geschenkt hat. Echte Pistolen mit persönlicher Gravur und scharfer Munition. Friedrich Merz kommt bewaffnet wieder. Na gut. Oder wir gucken aufs Wesentliche. Und ein großes Ziel war, dass die Ukraine dieses und nächstes Jahr von den Verbündeten finanziert wird. Und das hat auch geklappt. Es soll 140 Milliarden geben. Und wir wollen heute fragen, was passiert denn da gerade in der Ukraine und wie steht sie da? Speziell eben nach dem NATO-Gipfel, aber auch gerade nach den schweren russischen Angriffen der letzten Tage. Mein Kollege Stefan lag dazu.
1: Die russischen Luftangriffe auf die Ukraine in den vergangenen Tagen offenbarten ein entscheidendes Manko. Die Ukraine hat derzeit kein Mittel, ballistische Raketen abzuwehren. Während die Abfangquote bei Marschflugkörpern und Drohnen nach ukrainischen Angaben bei 80 bzw. 90% liegt, kommen die ballistischen Raketen aus Russland derzeit nahezu ungehindert durch. Sie richten massive Schäden an und kosten viele Menschenleben. Entlang der Frontlinie gibt es schon lange keine großen Geländegewinne mehr, weder für die eine noch für die andere Seite. Allerdings wird dort weiter erbittert gekämpft. Jeden Tag verliert dort Russland nach Schätzungen britischer Geheimdienste um die 1000 Soldaten, die Ukraine Hunderte. Ukrainische Städte, etliche Kilometer hinter der Front, sind für die Menschen dort nicht mehr sicher. In Städten wie Kramatorsk und Slawiansk in der Ostukraine, aber auch im südlichen Cherson jagen russische Soldaten ukrainische Zivilisten mit FPV-Drohnen. Über Straßen unweit der Front werden zum Schutz vor Drohnen Netze gespannt. Dennoch, beim NATO-Gipfel in Ankara sprach der ukrainische Präsident Selenskyj davon, dass Technologie, Innovation und Drohnen längst das Kriegsgeschehen dominierten und russische Vorteile bei der Quantität von Material und Manpower mehr als wettmachten. Der Ukraine gelingt es, mit weitreichenden Drohnen empfindliche Angriffe gegen die russische Energieinfrastruktur weit im Landesinneren durchzuführen, was Russland in eine Treibstoffkrise gestürzt hat. Auch russische Militärstützpunkte und wichtige militärische Versorgungswege werden zunehmend attackiert.
0: FPV-Drohnen. Ich lerne ja immer noch die Begriffe. First-Person-View. Drohnen, die dem Piloten eine Ich-Perspektive senden sozusagen. Ja, und jetzt hat Donald Trump ja dem ukrainischen Präsidenten angeblich erlaubt, bestimmte US-Abfangraketen selbst zu bauen. Ist das ein Gamechanger? Wird die Ukraine so unabhängiger vom Westen? Frage ich eine Militärexpertin in ungefähr einer Viertelstunde. Der Sommer kommt wieder näher, haben wir gehört. Es wird die Tage wieder über 30 Grad. Vielleicht sagen Sie, ja, gern her damit. Vielleicht hat sich Ihr Gefühlsmix seit der Hitzewelle Ende Juni aber auch geändert. Was wir interessant fanden, eine Umfrage der AOK kam letzten Monat zu dem Schluss, dass Frauen mehr unter Hitze leiden als Männer. Was ist da dran? Hat sich meine

0: Kollegin Laura Gerstner gefragt.
1: Männer und Frauen können Hitze teilweise unterschiedlich stark ausgesetzt sein und auch anders auf sie reagieren. Hinweise darauf lassen sich laut Alina Herrmann, Ärztin und Epidemiologin an den Universitätskliniken Köln und Heidelberg, in zwei Bereichen erkennen: der Physiologie und der Epidemiologie.
2: Einmal kann man natürlich in Laborstudien schauen, wie reagieren Männer oder Frauen physiologisch auf Hitze. Und dann schauen wir jetzt natürlich epidemiologisch, das heißt auf der Bevölkerungsebene an, was passiert bei Hitze. Und da schaut man natürlich einerseits darauf, was passiert zum Beispiel mit der Sterblichkeit. Und für Europa kann man da sagen, dass wir eben sehen, dass gerade bei den über 80-Jährigen wir häufig eine höhere Sterblichkeit bei den Frauen haben als bei den Männern.
1: Auch bezogen auf die gesamte Bevölkerung ist zwar die hitzebedingte Sterblichkeit von Frauen höher, aber hier muss man eine Sache bedenken. Frauen werden im Schnitt älter als Männer und für ältere Menschen ist Hitze besonders gefährlich. Die höhere Lebenserwartung von Frauen könnte also ein Grund dafür sein, warum sie häufiger im Zusammenhang mit Hitze versterben. Aber Männer und Frauen unterscheiden sich nicht nur in den hitzebedingten Sterbefällen. Ihre Körper reagieren teilweise auch anders auf die hohen Temperaturen. Das liegt daran, dass sie physiologisch voneinander abweichen. So geht Hitze zum Beispiel während einer Schwangerschaft mit besonderen Risiken für die Frau und ihr ungeborenes Kind einher. Und auch in den Wechseljahren können hohe Temperaturen besonders belastend sein, wie Hans-Christian Gunga, Physiologieprofessor an der Berliner Charité, erklärt.
3: Wenn die Umstellung kommt eben mit den Wechseljahren, wo wir sowieso eine Veränderung im Östrogenspiegel und vor allen Dingen auch Progesteronspiegel haben, dass dann entsprechende Veränderungen verstärkt wahrgenommen werden, weil es ist nicht nur der Progesteronspiegel, der zuständig ist für die Temperaturen, sondern es ist auch das Absinken des Östrogenspiegels, der dann dazu führt, dass im Hypothalamus, dem Regulationszentrum, Hitze anders wahrgenommen wird.
1: Frauen könnte Hitze auch mehr zu schaffen machen, weil sie im Schnitt weniger schwitzen, einen höheren Körperfettanteil haben und eher zu niedrigem Blutdruck neigen. Interessant ist aber, dass hier der Fitnesszustand entscheidender ist als das Geschlecht. Wer mehr Sport macht, schwitzt schneller und trainiert sein Herz-Kreislauf-System. Das kann dabei helfen, besser mit Hitze klarzukommen.
0: Und ein Tipp, der für alle Geschlechter gilt, den hat Dr. Christoph Specht, Arzt und Medizinjournalist, mir heute Morgen schon gegeben im Morgenecho. Für den Fall, dass ich Ihre Wohnung aufheizen sollte in den nächsten Tagen.
4: Kaltes Wasser an den Unterarmen ungefähr für eine Minute jeweils rechts und links lang laufen lassen, kühlt die Gefäße sehr schön, dann kühlt das Blut und wenn Sie es machen, merken Sie schon nach 10 Minuten doch eine recht angenehme Abkühlung.
0: Vielleicht kennen Sie auch schon alle Tipps, die es gibt. Wir dachten, es kann nicht schaden. Verwandt mit der Hitzebelastung ist das Thema Notfallversorgung in Deutschland. Wenn jemand in der Sonne zusammenbricht und nicht ansprechbar ist, ist das ein Fall für die Notaufnahme. Ja, wenn jemand seit 2 Wochen Bauchschmerzen hat und sich dann denkt, ich könnte ja mal was machen, dann eher nicht. Gestern Abend hat der Bundestag zum ersten Mal eine geplante Reform der Notfallversorgung besprochen. Unter anderem soll es genau um dieses Thema gehen, das ja Mediziner auch für ein echtes Problem halten. Zu viele Menschen beanspruchen die Notfallsysteme, auch wenn sie keine Notfälle sind. Mein Kollege Chris Berdrow ist dran. Wo setzt dieser Gesetzentwurf an?
5: Ja, die Grundidee ist, Patienten künftig gezielter zu verteilen und die oft überlaufenden Notaufnahmen der Krankenhäuser zu entlasten. Viele Patienten steuern die ja im Zweifel bei akuten Beschwerden am Wochenende oder in der Nacht sofort an, oft wohl auch ohne zu wissen, welche anderen Möglichkeiten sie noch hätten. In vielen Krankenhäusern soll es deshalb künftig sogenannte integrierte Notfallzentren geben, Anlaufstellen, die eine erste Einschätzung abgeben. Geht's wirklich in die Notaufnahme der Klinik oder tut es vielleicht auch eine ärztliche Notfallpraxis in der Nähe? Ganz ähnlich soll es auch bei Hilferufen am Telefon laufen. Die Nummer der Kassenärzte 116 117 wird ausgebaut zu einer sogenannten Akutleitstelle und eng mit der Notrufnummer 112 vernetzt. Bei vielen medizinischen Beschwerden, so sieht es die Regierung, könnten Ärzte dann auch schon am Telefon oder in einer Videosprechstunde helfen.
0: Und Änderungen sind auch beim Rettungsdienst geplant. Worum geht's da genau?
5: Ja, die gibt es. Kritik an dem Gesetz kommt unter anderem von den Kassenärzten und den Krankenhäusern. Die Ärzte sagen, es wäre zu teuer, das alles umzusetzen und es gäbe zu wenig Personal dafür. Sie halten den Gesetzentwurf deshalb für realitätsfern. Von der Deutschen Krankenhausgesellschaft heißt es, die Kliniken könnten keine zusätzlichen Aufgaben übernehmen. Für viele gehe es heute schon ums Überleben. Die Bundesregierung geht davon aus, dass sich durch die Reform langfristig sogar Geld sparen lässt, mehr als 1 Milliarde Euro pro Jahr. Im Detail wird sich als nächstes der Gesundheitsausschuss des Parlaments mit den Plänen beschäftigen und auch Verbände, Experten und Betroffene anhören. Wenn Bundestag und Bundesrat nach der Sommerpause dann endgültig zustimmen, könnte das Gesetz Anfang nächsten Jahres in Kraft treten.
0: Uhr. Wir diskutieren hier in Deutschland schon so lange und immer wieder über die Rente. Da können wir uns jetzt auch mal Menschen anhören, die immun gegen Rente sind. Die Rolling Stones. Das ist ein neuer Song. In the Stars heißt der, aus dem neuen Album, das heute rauskommt, Foreign Tongues. Ja, wir sind keine Musiksendung, das wissen Sie, aber wenn eine der dienstältesten aktiven Superstar-Bands der Welt immer weitermacht, dann gucken wir auch mal hin. Das ist jetzt das 25. Studioalbum der Rolling Stones. Die erste Single gab es 1963. Noch eine Zahl, weil es so schön ist. Die Hauptpersonen Mick Jagger, Keith Richard und Ronnie Wood, die sind zusammen fast 250 Jahre alt. Und mein Kollege Detlef Steinmetz guckt selbst seit Jahren auf die Band. Guten Morgen.
6: Guten Morgen.
0: Also fast alle Bandmitglieder jenseits der 80, war jetzt die letzte Zahl, ich verspreche es. Wie dynamisch klingen die noch, die Stones?
6: Die klingen erstaunlich dynamisch. Also es ist ein wirklich flottes Album. Sehr rifforientiert sind die einzelnen Songs, sehr schnell. Ich war erstaunt, als ich das erste Mal hörte. Vor allen Dingen hat mich auch überrascht bei all den Songs, wie schnell das Ganze ging. Mick Jagger hat uns erzählt, dass das Ganze höchstens 3 Wochen gedauert hat.
7: It was very quick, 20 days all working together. And then after that, everyone had to do overdubs individually, and then we picked 10 from these new recordings, and we used 4 from the last album. The one with Charlie Watts was from a previous session in Los Angeles.
6: Also insgesamt haben die aus den letzten 6 Jahren die Songs zusammengekratzt. 10 neue haben sie gemacht. Sie haben auch 2 Cover eingebaut, eins von Amy Winehouse und eins von Chuck Berry. Mhm. Und man merkt dem Ganzen an, dass da ein sehr junger Producer dran ist. Der ist noch keine 40, also noch nicht mal halb so alt wie Mick Jagger und Co. Und dem ist es gelungen, einen guten Sound zu produzieren, einen modernen Sound, aber die Elemente der Stones, die Bluesy-Rock-Elemente, dem beizubehalten.
0: Ich finde aber auch, Mick Jagger klingt eigentlich wie 50 gerade. Was ja auffällt, sind die vielen Gastmusiker, ne? Paul McCartney, also ein bisschen älteres Semester, aber auch Bruno Mars, jüngerer Superstar und noch viele andere. Das fällt schon auf, ne?
6: Das ist das erste Mal, dass die Stones so viel Gastmusiker präsentieren, was eigentlich Unsinn ist. Das ist reine PR. Man hört es nicht. Mit einer Ausnahme. Ich war sehr froh, dass sie einen Song mit Charlie Watts noch von 2020 eingebaut haben. Da hört man es am Schlagzeug. Der lässt gern den 5. Beat aus. Aber zum Beispiel, dass Paul McCartney das spielt bei einem Song Covered for You, hört man nicht. Und Bruno Mars war wirklich lächerlich, um es mal so zu sagen. Dem hat man in Los Angeles so eine Kuhglocke in die Hand gedrückt, sodass er zwischendurch so kleine Geräusche machen kann. Das hätten wir beide auch gekonnt.
0: Nicht so gut wie Bruno Mars.
6: Ah, das bin ich mir nicht sicher. Man hört es nicht. Also es ist reine PR. Das braucht eigentlich wirklich niemand.
0: Okay. Dieses neue Album gibt es jetzt ja nur 3 Jahre nach dem letzten, ne? Nach Hackney Diamonds von 2023. Das ist für Stones-Verhältnisse sehr schnell nachgelegt. Kann es sein, dass Foreign Tongues das letzte Album wird, mal abgesehen von sowas wie Best-Offs?
6: Also ich glaube persönlich, es ist das letzte offizielle Studioalbum mit 9 Songs. Die Band ist seit 1963 dabei. Der erste Song, den sie damals aufnahmen, war ein Song von Chuck Berry. Der letzte Song auf dem Album, Beautiful Delilah, ist auch ein Chuck Berry-Song. Ich kann mir nicht vorstellen, dass die Band nochmal zusammenkommt. Die leben ja in allen Teilen der Welt, um noch ein neues Album raufzunehmen. Sie verdienen ihr Geld mit Tour. Die Rolling Stones sind eine Tourband. Und natürlich ist Mick Jagger jetzt in London in jedem Interview gefragt worden, geht ihr denn wenigstens noch mal auf Tour?
7: Well, I'd love to tour this album. Can't wait to sing. There's so many songs on the album that we could do on stage. So I don't think we'll be touring this year, but I hope to tour next year and I hope to do it as soon as possible.
6: Also eine typische Stones-Antwort, sich nicht festlegen.
0: Schwammig.
6: Er würde gerne auf Tour gehen, das steht zu 100% fest. Aber vor allen Dingen Keith Richard kann es nicht. Es sind für dieses Jahr alle Tourdaten abgesagt worden. Und ich kann es mir eigentlich nicht vorstellen, dass man sie wirklich nochmal live sieht. Ich würde es mir wünschen, weil es ist eine wirklich tolle Show, ein All-Family-Event. Aber ich glaube nicht, dass sie nochmal eine Welttournee machen können.
0: Detlef Steinmetz hat uns jedenfalls das neue Album der Rolling Stones vorgestellt. Foreign Tongues kommt heute raus und wie gesagt, die Hauptpersonen bringen zusammen ungefähr 250 Jahre auf die Waage, sagt man, ich weiß nicht. Allerdings ist es was höchst respektabel ist.
6: Und der älteste Stone wird übrigens im Oktober 90, das ist Bill Wyman, der macht auch noch Musik und tritt auf. Darf man auch nicht vergessen.
0: Auf keinen Fall. In 45 Sekunden hier unsere Nachrichten um 8 für Sie. Wir sind im WDR 5 Morgenecho.
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14: Die Nachrichten mit Katrin Baumhöfer. Guten Morgen. Bei einem Waldbrand in Andalusien im Süden Spaniens sind mindestens 12 Menschen ums Leben gekommen. Einige der Todesopfer wurden in ihren Fahrzeugen gefunden, die von den Flammen eingeschlossen worden waren. Franka Welz, WDR Madrid.
15: Das Feuer war am Donnerstag bei der Gemeinde Los Gallardos in der südspanischen Provinz Almería ausgebrochen und am späten Abend auf die zweithöchste Notfallstufe hochgestuft worden. Rund 1000 Menschen aus mehreren Gemeinden mussten vorsorglich ihre Häuser verlassen und Notunterkünfte etwa in Sporthallen aufsuchen. Einige haben offenbar versucht, das Brandgebiet auf eigene Faust zu verlassen und wurden dann in ihren Autos von den Flammen überrascht. Der regionale Minister für Gesundheit und Notfälle, Antonio Sanz, sprach von einer beispiellosen Tragödie und dem bislang verheerendsten Brand in Andalusien. Seit Jahresbeginn haben großflächige Waldbrände in Spanien mehr als 50.000 Hektar Land zerstört.
14: Bei der Fußball-WM hat es Frankreich ins Halbfinale geschafft, nach einem Sieg gestern Abend im ersten Viertelfinale gegen Marokko. Das Spiel haben auch in NRW viele Fans verfolgt, dabei blieb es aber nicht immer friedlich. An Christine Voss-Kühler für WDR aktuell.
16: Nach der 0:2 Niederlage gegen Frankreich kam es auf der Fanmeile in Düsseldorf zu Ausschreitungen. Einige Fans warfen Böller, Glasflaschen und Molotow-Cocktails in die Menschenmenge. Vorher vermummten sie sich. Die Polizei musste einschreiten und versuchte, die Lage zu beruhigen. Dabei wurden 3 Polizeibeamte verletzt, einer so schwer, dass er seinen Dienst nicht mehr weiterführen konnte. 2 Menschen wurden vorläufig festgenommen. Auch in anderen Städten in NRW schauten Marokko-Fans das WM-Spiel zusammen, wie in Bonn und Dortmund, und da lief alles friedlich.
14: Der Bundestag stimmt heute über ein umfassendes Sparpaket bei den gesetzlichen Krankenkassen ab. Gesundheitsministerin Warken will die Kassen so entlasten, deren Finanzloch immer größer wird. Was das für die Versicherten bedeutet, erklärt Birte Sönnigsen, WDR Berlin.
17: Auf der einen Seite müssen Versicherte, wenn das denn alles so klappt, nicht schon wieder höhere Zusatzbeiträge Monat für Monat an ihre Krankenversicherung bezahlen. Aber auch die Versicherten leisten einen Beitrag zu diesem Sparpaket. Die Zuzahlungen, die sollen zum Beispiel steigen. Wenn man im Krankenhaus ist oder ein Rezept in der Apotheke einlöst, dann werden da statt wie bisher mindestens 5 Euro in Zukunft mindestens 7,50 € fällig. Jetzt muss man sagen, diese Zuzahlungen, die sind auch seit mehr als 20 Jahren nicht erhöht worden. Es gibt noch weitere Änderungen, zum Beispiel bei der bisher beitragsfreien Mitversicherung von Ehepartnern. Die wird eingeschränkt, es wird beim Zahnersatz gekürzt und auch das anlasslose Hautkrebs-Screening für alle, das soll wegfallen.
14: Schon beschlossen vom Bundestag wurden am Abend Finanzhilfen für Städte und Gemeinden. Vielen fehlt Geld. Darauf hatten die Kommunen in NRW zuletzt mit mehreren Aktionen aufmerksam gemacht. Jetzt sollen die Länder und Kommunen 4 Jahre lang einen Zuschuss von insgesamt 1 Milliarde Euro bekommen, etwa für Schwimmbäder und Büchereien. In Köln hat die Polizei die Wohnung einer bekannten salafistischen Influencerin durchsucht. Hannah Hansen hetzt in ihren Videos gegen Deutschland und lobt die islamischen Scharia-Regeln. NRW-Innenminister Reul sagt, dass sie auf Social Media ein Symbol der Terrororganisation Hamas verwendet haben soll. Die Influencerin war früher Profi-Boxerin und wird vom Verfassungsschutz beobachtet. Taiwan bereitet sich auf den größten Sturm seit Jahrzehnten vor. Experten rechnen damit, dass der Taifun im Lauf des Tages auf Land trifft, mit einer Spannweite von mehreren 100 Kilometern. Damit wird er wohl ein besonders großes Gebiet treffen. Erwartet werden Windböen von bis zu 200 km/h. Viele Schulen und Büros in Taiwan bleiben geschlossen.
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14: Der britische Schauspieler Anthony Hopkins hat zum ersten Mal einen Plattenvertrag unterschrieben, und zwar als Komponist klassischer Musik. Das Album des 88-Jährigen soll im August erscheinen. Christina Wilkes, WDR aktuell.
18: Anthony Hopkins wurde als Schauspieler weltberühmt. 2-mal bekam er einen Oscar als bester Schauspieler für Das Schweigen der Lämmer und The Father. Doch schon seit Jahrzehnten komponiert Hopkins in seiner Freizeit Musik. Seit er 4 ist, spielt er Klavier. Und er hatte auch schon vereinzelt eigene Musik veröffentlicht. Das Album Life is a Dream wird sein erstes als Komponist klassischer Musik. Heute wurde bereits ein Stück daraus veröffentlicht. Aufgeführt werden die Stücke vom Londoner Philharmonia Orchestra unter der Leitung des venezolanischen Dirigenten Gustavo Dudamel. Die Songs sollen Kindheitserinnerungen aus Hopkins Heimat Wales widerspiegeln.
14: Das Wetter in Nordrhein-Westfalen. Zwischen Münsterland und Ostwestfalen-Lippe halten sich zunächst noch ein paar Wolkenfelder. Am Nachmittag scheint dann überall die Sonne. In Attendorn bis 27 Grad, in Viersen bis 29 und in Aachen bis 31 Grad. Auch morgen weiter durchweg sonnig. Die Temperaturen steigen auf 24 bis 33 Grad. Das war WDR aktuell. WDR 5, die Verkehrslage. Die A30 Osnabrück Richtung Bad Oeynhausen ist zwischen Bad Oeynhausen Ost und Kreuz Bad Oeynhausen wegen Bergungsarbeiten voraussichtlich noch bis 11 Uhr gesperrt. Es gibt zurzeit 2 Kilometer Stau. A46 Heinsberg Richtung Düsseldorf zwischen Grevenbruch und Kreuz Neues West etwa 30 Minuten plus 6 Kilometer Stau. A59 Dienstlaken Richtung Duisburg zwischen Kreuz Duisburg Nord und Duisburg Meiderich etwa 10 Minuten plus 3 Kilometer Stau. Und die A555 Bonn Richtung Köln ist zwischen Bornheim-Rheinland und Wesseling nach einem Unfall noch bis etwa 9 Uhr gesperrt.
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0: Guten Morgen, Robert Meyer ist hier. Wir leuchten in den Morgen und wollen das Wichtigste rausarbeiten für diesen Freitag. Und gucken gleich in die AfD hier in NRW, die sich aufstellt für die Landtagswahl 2027. Welches Personal steht da ganz oben? Das entscheidet sich, zumindest was so die ersten Plätze angeht, heute. Und ich spreche vor 8:30 mit unserem Reporter, der an dem Thema dran ist. Vorhin war ich schon verabredet mit unserer Reporterin in Kiew, Rebecca Barth. Auf dem NATO-Gipfel Anfang der Woche wurde so viel über die Ukraine gesprochen, dass wir nochmal nah rangehen wollten. Frage also, diese 140 Milliarden Euro, die die Verbündeten dort der Ukraine versprochen haben, für dieses und für das nächste Jahr, macht sowas den Menschen dort noch Hoffnung?
19: Es ist schwierig, was das Wort Hoffnung angeht hier in der Ukraine. Man ist vor allem sehr erschöpft und die Lage ist weiterhin sehr, sehr schwierig, vor allem jetzt in den letzten Tagen.
0: Ja, gerade weil es da wieder so heftige russische Angriffe aus der Luft gab, von denen ja auch viele Raketen nicht abgewehrt werden konnten. Was das angeht, gab es auf dem Gipfel aber was Interessantes. Demnächst könnte die Ukraine eventuell Munition selber bauen, für die sie bis jetzt auf die USA angewiesen war. Also, wir wollen noch mal bewerten, in welcher Lage die Ukraine gerade ist in ihrem Abwehrkampf mit Ulrike Franke. Sie forscht am European Council on Foreign Relations in Paris zu Sicherheits- und Verteidigungspolitik. Guten Morgen bei WDR 5.
20: Einen schönen guten Morgen.
0: 140 Milliarden, sachlich drauf geguckt. Was bringt dieses Geld der Ukraine im Moment?
2: Oh, das ist schon richtig. Ich meine, seit 4,5 Jahren braucht die Ukraine Unterstützung aus dem Ausland, vor allem eben Europa, dem Westen, um sich verteidigen zu können, um auch einfach natürlich die Staatsgeschäfte weiter organisieren zu können, Leute bezahlen zu können etc. Insofern sind diese finanziellen Unterstützung extrem wichtig, damit sich die Ukraine weiter gegen Russland verteidigen kann. Das Einzige, was ich noch dazu sagen würde, ist allerdings, und das haben wir jetzt auch auf dem NATO-Gipfel gesehen, die Ukraine ist inzwischen nicht mehr einfach nur Bittsteller. Ja. Die können gerade militärisch jetzt eben auch wirklich was. Und das macht schon auch einen Unterschied.
0: Und da können wir auch über was Spezielles reden. Der Ukraine fehlen Flugabwehrraketen für das Patriot-System. Das haben wir daran gesehen, dass es eben in den letzten Tagen Angriffe aus Russland gab und bestimmte Raketen gar nicht mehr abgewehrt werden konnten. Aber Donald Trump sagt zum ukrainischen Präsidenten auf dem NATO-Gipfel:
21: Ein kleines Vögelchen hat mir verraten, dass wir ihnen das Recht geben, Patriot-Raketen selbst herzustellen. Wir zeigen, wie es geht. Es ist sehr komplex, aber ihr kriegt das schon schnell raus.
0: Kann die Ukraine das und was würde das ändern?
2: Ja, das ist auf jeden Fall eine gute Nachricht für die Ukraine. Das ist jetzt natürlich nichts, was morgen den Unterschied macht. Denn diese Herstellung von diesen Patriot-Abfangraketen oder den Abfangraketen für das Patriot-System, das dauert natürlich Monate, wenn nicht Jahre, ist immer so die Frage, um die zu produzieren. Also das ist jetzt nichts für morgen. Aber es ist eben so, dass die Ukraine eine große Lücke in der Flugabwehr hat. Und insofern alles, was da hilft, die zu schließen, ist gut. Auch natürlich mittelfristig für nach Ende des Krieges. Diese Systeme sind weltweit gefragt. Insofern, ja, gute Nachricht, nur tatsächlich nichts, was jetzt im nächsten halben Jahr irgendwie den Unterschied machen wird für die Verteidigung der Ukraine. Da ist tatsächlich jetzt eine Lücke in diesem Flugabwehrsystem leider.
0: Und man muss natürlich auch fragen, ob Donald Trump bei dieser Haltung bleibt, dass die Ukraine diese Lizenz bekommt. Er soll seine Meinung ja ab und zu auch ändern. Aber interessant ist die Frage, wie viel kann die ukrainische Rüstungsindustrie mittlerweile selber, wenn man sie zum Beispiel lässt, indem man ihr Lizenzen gibt für westliche Waffen?
2: Die ukrainische Rüstungsindustrie kann wahnsinnig viel. Das ist wirklich eine der beeindruckendsten Entwicklungen der letzten 4,5 Jahre, wie die Ukraine es geschafft hat, die zum Teil schon bestehende Rüstungsindustrie, aber doch massiv aufzubauen, während sie selber sich im Krieg befinden. Insbesondere im Bereich Drohnen und Drohnenabwehr. Das geht ja so ein bisschen dann eben auch in Flugabwehr. Patriot ist nochmal ein bisschen was anderes, aber eben auch Drohnenabwehr ist die Ukraine extrem stark. Und zwar so stark, dass die Golfstaaten im Zuge des Irankriegs eben auf die Ukraine zugekommen sind. Also die Rüstungsindustrie der Ukraine ist stark. Und das ist ehrlich gesagt auch eine Chance für das Land, wenn dieser Krieg dann endlich mal vorbei ist, dass sie da sehr hoffen, sich quasi eben auch europäische und westliche Staaten als Kunden zu akquirieren.
0: Ja, aber gleichzeitig sehen wir ja eben auch die Toten wieder durch russischen Beschuss. Wir kriegen auch Meldungen von der Front, dass es zumindest ein weiteres langsames Vorrücken der russischen Armee gibt. Also viele verlieren, glaube ich, gerade den Überblick. Kann man irgendwie sagen, wer gerade in der stärkeren Position ist?
2: Das ist halt immer temporär. Also es ist schon so, dass in den letzten Wochen so ein bisschen das allgemeine Verständnis war, dass die Ukraine sich relativ gut schlägt, gerade an der Frontlinie. Russland kommt da schlecht voran, beziehungsweise mit extrem hohen Verlusten. Nur das bedeutet nicht, dass die Ukraine gewinnt. Russland ist ja auch bereit, Verluste einzugehen. Und das schlägt sich jetzt tatsächlich gerade in den letzten Tagen sehr stark nieder, ist eben das, worüber wir die ganze Zeit reden. Dieser zunehmende Mangel an Flugabwehrsystem, der radikal von Russland ausgenutzt wird, das ja eben seit 4 Jahren massiv die Ukraine bombardiert und jetzt sehr stark ausnutzt, dass eben viel weniger abgefangen wird und abgefangen werden kann als noch in vergangenen Monaten. Insofern, ja, also die Situation ist weiter angespannt, das ist klar.
0: Ja. Wir reden wieder viel über Waffen und über Milliarden für die Ukraine. Und Friedrich Merz hat auf dem NATO-Gipfel auch versucht, die Kritiker von all dem abzuholen.
22: Wir tun dies nicht, um den Krieg zu befördern, sondern wir wollen ihn beenden und wir wollen mit der notwendigen Hartnäckigkeit Präsident Putin an den Verhandlungstisch bringen.
0: Aber das ist die Frage. Wird Putin demnächst auf die Idee kommen, dieser Krieg bringt mir nichts mehr? Was sagen Sie?
2: Wir wissen es natürlich alle nicht. Wir können nicht Putin in den Kopf schauen. Diese Ankündigung von Donald Trump mit der Patriot-Lizenz und auch generell, wie er so auf dem NATO-Gipfel aufgetreten ist gegenüber der Ukraine, das hilft natürlich schon, weil man schon den Eindruck hat, dass gerade die Ukraine mal wieder höher in der Gunst ist irgendwie als Putin und Russland von Donald Trump. Es läuft, wie gesagt, zumindest nicht gut für Russland. Und man muss sich schon fragen, zwingt das irgendwann Russland an den Verhandlungstisch? Das Problem ist nur, Putin hat relativ viel zu verlieren, wenn er diesen Krieg aufhört. Und weil er ein Autokrat ist, kann er diesen Krieg eben auch relativ problemlos weiterführen. Daher, also ich erwarte jetzt nicht irgendwie in den nächsten Monaten, dass Putin da einlenkt. Aber so ganz grundsätzlich ist dahingehend die Situation schon besser, als es noch in der Vergangenheit war.
0: Sagt Ulrike Franke, forscht am European Council on Foreign Relations in Paris zur Sicherheits- und Verteidigungspolitik. Danke fürs Reden bei WDR 5.
2: Sehr gerne.
0: Über den NATO-Gipfel Anfang der Woche und was er für die Ukraine gebracht haben könnte. 13 nach 8. 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

0: 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Als Dachgeschossmensch habe ich mir angewöhnt, mehr im Moment zu leben. Also ich gucke in der Wetter-App maximal den nächsten Tag an. Was übermorgen ist, will ich da gar nicht wissen. Zu viel Angst, dass da wieder 39 Grad steht. Aber die Realität kommt natürlich und die ist im Moment, dass es jetzt wieder heißer wird, die Tage. Es geht über 30. Unser Wettermann wird Ihnen gleich davon erzählen. Man darf es ja auch mögen. Stichwort Badewetter. Aber wir wollen heute schon über ein ernstes Thema reden, das mit extremer Hitze kommt. Hitzetote. Das Robert-Koch-Institut hat jetzt neue Zahlen erhoben. Und meine Kollegin Corinna Hennig erzählt Ihnen davon.
1: In den seltensten Fällen steht Hitze als Ursache auf dem Totenschein. Das ist in der Regel nur dann so, wenn ein ansonsten gesunder, jüngerer Mensch einen Hitzschlag erleidet. Die überwiegende Mehrzahl der Verstorbenen gab es in der Altersgruppe 75+. Das heißt,
2: in den allermeisten Fällen ist es so, dass es eben schon vorbestehende Grunderkrankungen gibt, dass Menschen eben an einer Herz-Kreislauf-Erkrankung sterben oder an einer Lungenerkrankung oder eben auch an neurologischen Erkrankungen wie Demenz zum Beispiel.
1: Trotzdem können die Epidemiologen ziemlich sicher sagen, dass die Hitze diese Menschen getötet hat. Denn die Ermittlung der Übersterblichkeit bedeutet, vereinfacht gesagt, sie vergleichen die Totenzahlen, statistisch bereinigt, mit einem Zeitraum ohne große Hitze und sehen so, wie viel mehr gestorben sind. Und das waren in der letzten Juniwoche rund 4.310 Menschen. Eine verlässliche Größe, denn die Forschung kennt schon lange auch den medizinischen Zusammenhang zwischen Hitze und Gesundheit. Wenn die Haut stärker durchblutet werden muss, um die Körpertemperatur herunterzuregeln, bleibt weniger Blut, um Organe und Muskeln zu versorgen. Das Herz muss deutlich mehr pumpen und kommt oft nicht mehr hinterher.
2: Sodass da eben natürlich diese Vorerkrankungen zusammenspielen mit eben dann dieser Hitzebelastung, die obendrauf kommt.
1: Entscheidend sind dabei gar nicht unbedingt die Spitzenwerte bei den Temperaturen, sondern es ist die Hitzebelastung über einen längeren Zeitraum. Die Epidemiologen arbeiten dazu mit der sogenannten Wochenmitteltemperatur, erklärt Matthias an der Heiden vom Robert-Koch-Institut, also dem Durchschnittstemperaturwert über eine gesamte Woche. Diese Wochenmitteltemperatur lag, über ganz Deutschland betrachtet, in der letzten Juniwoche bei 26,2 Grad. Und der Grenzwert, also der Punkt, ab dem das Hitzesterben schon beginnt, liegt statistisch betrachtet deutlich niedriger.
2: Wenn es über die 20 Grad hinausgeht, dann sehen wir, dass da ein deutlicher Anstieg ist, der dann eben auch immer noch steiler wird, wenn es dann nochmal heißer wird.
1: Dass die Gesamtbilanz in diesem Jahr extrem ausfallen wird, ist aufgrund dieser aktuellen Zahlen nicht unwahrscheinlich.
0: Dann liefern wir das aktuelle Wetter doch mal direkt dazu um 8:18. Guten Morgen, Jörg Brunsmann aus unserem Wetterteam.
3: Guten Morgen.
0: Wie heiß wird's in den nächsten Tagen und heute vielleicht auch erstmal?
3: Ja, heute geht's hoch bis an die 30 Grad, also konkret in Königswinter und Eschweiler haben wir das in der Prognose. In anderen Orten, Warburg zum Beispiel 26 Grad, Coesfeld 28. Und wir werden dann so ein bisschen kontinuierlich eine Steigerung erleben bis zum Maximum vermutlich am kommenden Dienstag. Da sind wir so bei Temperaturen 31 bis 35 Grad. Die 35 werden wir am 1. Im Rheinland oder in der Aachener Ecke dann erreichen.
0: Können wir es denn wieder vergleichen mit dieser Hitzewelle Ende Juni oder war das ein anderes Level?
3: Das war ein anderes Level. Wir haben auch nicht ganz die Wetterlage, diese Omega-Lage, die wir damals hatten. Wir haben jetzt sozusagen ein umgedrehtes Omega. Das heißt, beim letzten Mal war es so, dass auch warme Luft zusätzlich aus dem Süden herangeführt wurde, aus den Mittelmeerländern. Das hat das Ganze nochmal zusätzlich angeheizt. Jetzt ist es eher so, dass dann eben Luft aus dem Norden kommt, die das Ganze eher ein bisschen abkühlt, beziehungsweise dafür sorgt, dass es eben nicht in diese Höhen steigt von 40 Grad und mehr, was wir da gesehen haben. Und was dazu kommt, wir haben das ja gehört, die Mediziner achten vor allen Dingen auf die Durchschnittstemperatur. Wir haben noch eher erholsame Nächte. Die Temperaturen gehen dann doch ein bisschen runter. Wir werden ein paar tropische Nächte vor allen Dingen im Rheinland bekommen zu Beginn der kommenden Woche. Das heißt, Temperaturen in der Nacht nicht unter 20 Grad. Aber es war doch in den letzten Tagen in der Hitzephase so, dass wir teilweise 24, 25 Grad in der Nacht hatten. Das werden wir so nicht wieder bekommen.
0: Jörg Brunsmann mit dem Wetter. Wir beamen uns kurz ins letzte Wochenende.
4: Das Jahr 2026 ist das Superwahljahr für die Alternative für Deutschland. Wir werden die ersten Meilensteine setzen.
0: Alice Weidel, AfD-Chefin auf dem Bundesparteitag in Erfurt, guckt auf die Landtagswahlen im Herbst, gerade in Mecklenburg-Vorpommern und Sachsen-Anhalt. Auf diesem Parteitag ist unseren Reportern aufgefallen, der radikalere Teil der AfD gewinnt an Macht. Ein enger Vertrauter von Björn Höcke ist zum Beispiel in den Vorstand gewählt worden. Und Tino Chrupalla, der als der Gemäßigtere in der Chefetage gilt, ist mit deutlich weniger Zustimmung wiedergewählt worden als seine Kollegin Alice Weidel. Umso interessanter finden wir, was nächstes Jahr kommt. Im Frühjahr 27 ist die Landtagswahl hier in NRW und heute stellt die AfD den ersten Teil ihrer Liste auf, fängt also an, ihr NRW-Personal für die Wahl zu bestimmen. Mein Kollege Christoph Ulrich ist dran. Von wem wissen wir schon?
5: Also wir wissen ganz sicher von Martin Vinzenz, dem NRW-Landeschef, dem Fraktionschef im Landtag der AfD-Fraktion, dass der auch Spitzenkandidat wird. Ich glaube, in der heillos zerstrittenen nordrhein-westfälischen AfD ist man sich irgendwie dennoch bewusst, dass man jetzt nicht den Landeschef und auch den Fraktionschef im Landtag abfrisiert, auch wenn den einige nicht mögen, ein Jahr vor der Wahl und dann alles neu wählen muss. Also insofern Martin Vinzenz, der Landeschef, ist im Januar ja erst mit 53%, also ganz wenig wiedergewählt worden im Amt als Landeschef, der wird Spitzenkandidat, das weiß man sicher. Man weiß auch so 2-3 Plätze dahinter, wer sich da einreihen wird wahrscheinlich. Aber bei der AfD, da tritt jeder gegen jeden an ab gewissen Listenplätzen und deshalb ist es gar nicht so sicher, wer da wie auf welche Liste kommt. Ist in anderen Parteien anders, da gibt es immer eine ganze Liste, wo alle Namen draufstehen und es nur vereinzelt zu Kandidaturen kommt. Bei der AfD ist eigentlich immer Kampfkandidatur.
0: Und weil vielleicht nicht alle wissen, wer ist jetzt nochmal dieser Martin Vinzenz? Wofür steht der so innerhalb der Partei? Vielleicht hast du nochmal ein Kurzporträt.
5: Er ist so ein bisschen der Gegenentwurf zu den Leuten, die du gerade vorhin erwähnt hast. Also Björn Höcke, auch Alice Weidel inzwischen, aber auch zum rechtsextremen Dortmunder Bundestagsabgeordneten Matthias Helferich, mit der ist sein Erzfeind. Martin Vinzenz ist 40 Jahre alt, ist Allgemeinmediziner. Ich bin schon so oft gefragt worden auf dem Landtagsfluren, wieso ist der in der AfD? Er hält eigentlich eher immer ruhigere Reden, sachorientierte Reden, gerade in der Gesundheitspolitik. Das Thema Einsamkeit hat er in den Landtag gebracht. Hat sich ja dann später Ministerpräsident Henrik Wüst zu eigen gemacht als gesellschaftliches Problem. Also Martin Vinzenz ist eher immer so, der versucht, das nette Gesicht der AfD zu sein. Zur Wahrheit gehört aber auch, er hat einen stramm nationalkonservativen, manchmal bis hin zum libertären Kurs. Und lange Jahre hat er auch in der Jungen Alternative ganz zu Beginn seiner Parteikarriere, er ist ja seit 2017 Landtag, hat er auch mal mit den Rechtsextremen zusammengearbeitet und hat das toleriert. Also da geht er auch erst so in den letzten 2 bis 3 Jahren sehr extrem gegen Rechtsextreme vor.
0: Finden wir noch interessante Personen in den nächsten Reihen, also weiter unten auf der Liste?
5: Es gibt die Person Klaus Esser zum Beispiel. Das ist die ehemals rechte Hand von Martin Vinzenz. Der will wieder prominent auf die Liste. Sein Problem ist nur, er hat voraussichtlich, so der Verdacht, sein Jura-Examen gefälscht. Da laufen auch Verfahren und da gibt es Kritik, dass mit ihm sehr milde umgegangen worden ist in der Partei, dass er nicht aus der Fraktion geflogen ist, dass er nicht aus der Partei geflogen ist. Der will es wieder versuchen, kann mir vorstellen, dass es schwierig für ihn wird. Aber da gibt es auch Sven Tritschler. Der ist am vergangenen Wochenende zum stellvertretenden Bundeschef gewählt worden. Auf Wunsch von Alice Weidel und er ist erklärter Gegner von Martin Vinzenz und sagt, man hat mir gedroht damit, wenn ich hier Bundesvorsitzender, Stellvertretender werde, dann werde man mich nicht auf die Landesliste packen. Mhm. Und Sven Tritscher sagt, ich werde es trotzdem machen und wird wahrscheinlich auf Platz 4 dann gewählt werden, wenn er keinen Gegenkandidaten bekommt, weil gerade da vorne haben alle Angst vor einer Schlammschlacht, aber Sven Tritscher hat angekündigt, wer gegen mich antreten will, der tritt auch gegen Alice Weidel an, denn die hat sich Sven Tritschler gewünscht.
0: Ist auch jemand, der das Wort Remigration in seinem Sprachgebrauch hat, habe ich in Erfurt gesehen.
5: Das aber auch nur, seit er sich von Vinzenz abgewendet hat. Ist ein bisschen opportunistisch in dem Punkt
0: okay,
5: unterwegs.
0: Aber da sagst du es ja schon, du hast es eben auch schon angedeutet, die NRW-AfD ist ziemlich zerstritten. In etwa vielleicht als Spiegelbild der gesamten Partei, das haben wir auch in Erfurt gesehen. Es geht um die gemäßigteren Stimmen und die extremeren auf der anderen Seite. Sehen wir bei uns in NRW in welche Richtung die AfD da geht?
5: Es ist immer schwierig, die AfD noch weiter rechts zu verorten. Es gibt in dieser Partei rechtsextreme Kräfte, die haben eine gewisse Machtbasis. Es gibt Leute, die opportunistisch gucken, naja gut, wer hat denn jetzt gerade das Sagen? Und es gibt Rechtsnationale, die auch nach rechts im Parteienspektrum gehören, die eher eine Politik jenseits der Mitte vertreten. Also es geht dann immer so um Extremaussparungen und es hängt sehr viel an Opportunisten, wo jetzt gerade das Fähnchen im Wind hängt. Aktuell ist relativ viel um Alice Weidel herum und NRW positioniert sich dagegen. Ich würde sagen, in Nordrhein-Westfalen haben noch diese Kräfte, die sich gegen Alice Weidel, gegen Rechtsextreme stellen, die Mehrheit. Aber sie haben auch noch eine knappe Mehrheit und das kann immer sehr schnell kippen, je nachdem, welche Skandale oder Vorwürfe dann irgendwo auftauchen und an denen ist die AfD in Nordrhein-Westfalen ja nicht arm.
0: Christoph Ulrich, WDR-Landespolitik mit einem ersten Überblick, was das AfD-Personal angeht, für die NRW-Landtagswahl nächstes Jahr. Und er beobachtet heute auch den Landesparteitag, auf dem die Liste sich weiter füllen soll. Dieser Satz hier, gestern in Paris, war faktisch falsch, aber gerade darum macht er Spaß. Wer nicht hüpft, ist kein Franzose. Gibt's ja auch in der deutschen Version. Die Stimmung auf den Straßen nach dem 2:0 gegen Marokko. Das war das erste Viertelfinale dieser WM. Jetzt geht Frankreich nächste Woche ins Halbfinale. Und zu verdanken hat die Mannschaft das unter anderem einem Mann. Mein Sportkollege Burkhard Hupe fängt deswegen auch genau mit dem an.
6: Vor kurzem wurde Kylian Mbappé gefragt, ob er sich vorstellen könne, eines Tages zum Präsidenten seines Landes gewählt zu werden. Mbappés Antwort kam ziemlich schnell und ließ tief blicken. Er sagte nur, nein, ich bin schon unbeliebt genug. Und nach gut einer halben Stunde Spielzeit im Viertelfinale gegen Marokko hätten diesen Satz sicherlich etliche Franzosen unterschrieben.
7: Jetzt ist der Ball freigegeben, 2 Schritte, 3 Schritte, Schuss, gehalten!
6: Doch Kylian Mbappé, aufgewachsen im ärmsten Departement von Paris, die Mutter aus Algerien, der Vater aus Kamerun, sorgte selbst dafür, dass die rassistische Häme in seiner Heimat erst einmal keine weitere Nahrung erhielt. Das Tor zum 1:0 gegen Marokko nach gut einer Stunde erzielte er mit einer solchen Leichtigkeit, Präzision, Wucht und Selbstverständlichkeit aus einiger Entfernung, dass man wieder einmal aus dem Staunen kaum herauskam. Mbappé trägt nach Toren wie diesem fast immer ein selbstgewisses Lächeln zur Schau, das ihm oft als Arroganz ausgelegt worden ist. Auch mit Nationaltrainer Didier Deschamps ist Superstar Mbappé nicht immer ein Herz und eine Seele. Vor 18 Monaten stand sogar mal der Rücktritt aus der Nationalmannschaft im Raum. Das Tischtuch zwischen Trainer und Kapitän schien zerschnitten, aber jetzt wirkt Deschamps fast ein bisschen altersmilde.
8: Es war kompliziert, der verschossene Elfmeter, aber das ist das Gute an Kiel. Kylian, er zweifelt nie. Und jetzt sind wir da, wo wir hin wollten.
6: Das Spiel, der Erfolg, der Einzug ins WM-Halbfinale, das alles unterlag einer gewissen Selbstverständlichkeit, an der es kein Rütteln gab. Auch die rassistischen Beleidigungen und Entgleisungen einer Senatorin aus Paraguay haben daran nichts ändern können. Mbappé ist und bleibt der Fixstern im französischen Spiel.
8: Wir dürfen nicht nachlassen. Jetzt stehen wir im Halbfinale. Wir sind zufrieden, aber es liegt noch ein langer Weg vor uns. Und wir wissen, dass es ab jetzt nur noch schwieriger wird. Aber wir sind bereit für jeden Gegner.
6: Und wenn Mbappé seine Mannschaft in gut einer Woche tatsächlich zum dritten WM-Titel führt, dann sollte er sich die Sache mit dem Präsidentenjob vielleicht nochmal überlegen.
0: Tja, nächstes Jahr sind doch Präsidentschaftswahlen in Frankreich. Vom Timing wär's gut, keine EM, keine WM. Burkhard Hupe nach dem französischen Sieg gestern gegen Marokko. Es geht ins Halbfinale nächste Woche. Finale dann übernächsten Sonntag. Und in 40 Sekunden gibt's hier unsere Nachrichten um 8:30 für Sie.
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12: Die Nachrichten mit Katrin Baumhöfe. Guten Morgen. Für viele Bahnreisende in NRW endet heute eine Zeit des Umplanens. Die Generalsanierung der Strecke Hagen-Wuppertal-Köln ist fertig. Dort fuhren Fern- und Regionalzüge zum Teil gar nicht oder mit Umwegen. Ab heute Abend soll sich das wieder ändern. Symbolisch will NRW-Verkehrsminister Krischer die Großbaustelle schon am Mittag für beendet erklären. Helge Rosenkranz für WDR aktuell.
13: Das stand im Aufgabenbuch der Bahn. 12 Bahnhöfe auf 65 Kilometern Länge modernisieren, Lärmschutz neu bauen, Weichen, Gleise und Oberleitungen instand setzen. Das allermeiste hat die Bahn anscheinend rechtzeitig geschafft. Eine Ausnahme, der Lärmschutz in Leichningen. Dort klafft vorerst eine Lücke von etwa 100 Metern Länge. Zwischen Hagen und Düsseldorf wird aber auch weitergebaut, an Bahnhöfen in Schwelm, Wuppertal und Hahn. Die Folge, erneut teilweise Ersatzverkehr auf den Linien der S7, 8, 9 und des Regionalexpress 49.
12: In Spanien melden die Behörden 12 Tote durch einen Waldbrand. Der war gestern in der Provinz Almería im Süden des Landes ausgebrochen. Etwa 1000 Menschen mussten ihre Häuser und Wohnungen verlassen. Franka Welz, WDR Madrid.
14: Einige haben offenbar versucht, das Brandgebiet auf eigene Faust zu verlassen und wurden dann in ihren Autos von den Flammen überrascht. Rund 150 Einsatzkräfte sowie mehrere Löschfahrzeuge sind gegen den Waldbrand bei der andalusischen Gemeinde Los Gallardos im Einsatz. Außerdem mehrere Spezialeinheiten für Waldbrände sowie 150 Einsatzkräfte der Notfalleinheit des spanischen Militärs UME. In Andalusien brennt es auch in der Provinz Malaga. In einer Gemeinde wurden vorsorglich rund 100 Anwohner einer Wohnsiedlung an der Costa del Sol evakuiert.
12: Das Kölner Landgericht soll heute das Urteil sprechen im Fall des Unfalls von Hürth mit 2 Toten. Angeklagt ist ein jetzt 21-Jähriger, der in eine Fußgängergruppe gefahren war. Ein Mädchen und ein Schulbegleiter starben. Markus Schmitz, WDR Köln.
15: Der Unfallfahrer ist laut Gutachter über eine rote Ampel gefahren, obwohl die bereits 4 Sekunden rot zeigte. Der Fahrer blieb bis zum Schluss des Prozesses bei der Version, dass er auf eine gelbe Ampel zufuhr, nach links schaute und es dann den Aufprall gegeben hat. Der junge Mann ist bereits einschlägig vorbestraft. Das hat die Staatsanwaltschaft in ihrer Forderung von 4 Jahren und 6 Monaten Haft mit einbezogen. Außerdem entscheidet das Gericht auch noch über die Schmerzensgeldforderung der Hinterbliebenen.
12: Weitere Meldungen im Überblick. Im Bundestag beginnt gleich die erstletzte Sitzung vor der Sommerpause. Die Abgeordneten stimmen als erstes über das umstrittene Sparpaket bei den gesetzlichen Krankenkassen ab. Unter anderem werden Vorsorgeleistungen wie das Hautkrebs-Screening für alle gestrichen. Außerdem geht es um mehr Rechte für die Bundespolizei. Sie soll in Zukunft zum Beispiel Drohnen abschießen dürfen. Schon beschlossen wurden am Abend im Bundestag neue Regeln für E-Scooter. Dabei geht es vor allem darum, wer bei Unfällen und Schäden haftet. In Zukunft sind Verleiher in der Pflicht. Wenn sie keinen verantwortlichen Fahrer finden können, haften sie selbst. Bis jetzt bleiben Geschädigte oft auf den Kosten sitzen, etwa wenn E-Scooter falsch abgestellt werden und auf ein Auto kippen. In mehreren NRW-Städten haben Marokko-Fans in der Nacht das WM aus ihrer Mannschaft verfolgt. Marokko hat 0:2 gegen Frankreich verloren. In Düsseldorf-Oberbilk kippte nach dem Spiel die Stimmung und es flogen Böller. 3 Polizisten wurden bei dem Einsatz verletzt. 2 Menschen wurden vorläufig festgenommen. In anderen Städten wie Bonn blieb es friedlich. Im Iran ist Ayatollah Ali Khamenei beigesetzt worden. Der oberste religiöse Führer des Landes war im Februar bei einem US-Luftangriff getötet worden. Khameneis Leichnam wurde gestern auf einem Lastwagen durch die Straßen seiner Heimatstadt gefahren. Vorher hatte es im Iran eine Woche lang Trauerfeiern gegeben.
11: WDR aktuell aus der Kultur.
12: In Köln werden heute 5 Förderstipendien an junge Künstlerinnen und Künstler übergeben. Mit insgesamt 60.000 Euro wird damit der Nachwuchs aus verschiedenen Kunstsparten unterstützt. Theresa Gunkel, WDR Kultur.
16: Mit dem Fördergeld von jeweils 12.000 Euro sollen die Künstlerinnen und Künstler sich mit weniger wirtschaftlichem Druck weiterentwickeln können. In den Bereichen Bildende Kunst, Medienkunst, Literatur und Musik wird das Stipendium von der Stadt Köln finanziert. Das Stipendium für Jazz und improvisierte Musik wird aus privaten Mitteln bereitgestellt. Die Bewerberinnen und Bewerber müssen im Jahr der Verleihung unter 35 Jahre alt sein und in Nordrhein-Westfalen leben. Die diesjährigen Preisträger setzen sich in ihren Arbeiten unter anderem mit Fragen nach Identität, Lebenssinn und sozialen Normen auseinander.
12: Das Wetter in Nordrhein-Westfalen. Zwischen Münsterland und Ostwestfalen-Lippe halten sich anfangs noch ein paar Wolkenfelder, am Nachmittag scheint aber überall die Sonne. In Warburg bis 26 Grad, in Witten bis 28 und in Eschweiler bis 30 Grad. Morgen weiterhin durchweg viel Sonne, die Temperaturen steigen auf Werte zwischen 24 und 33 Grad. Das war WDR aktuell. WDR 5, die Verkehrslage. A3 Oberhausen Richtung Köln zwischen Oberhausen-Lierich und Kreuz-Kaiserberg 3 Kilometer stockender Verkehr. Die A30 Osnabrück Richtung Bad Oeynhausen ist zwischen Bad Oeynhausen Ost und Kreuz Bad Oeynhausen wegen Bergungsarbeiten voraussichtlich noch bis 11 Uhr gesperrt. Es gibt zurzeit 2 Kilometer Stau. A46 Heinsberg Richtung Düsseldorf zwischen Grevenbruch und Kreuz Neuss West etwa 15 Minuten plus 6 Kilometer Stau. A59 Dinslaken Richtung Duisburg zwischen Kreuz Duisburg Nord und Duisburg Meiderich etwa 10 Minuten plus 3 Kilometer Stau. Und die A555 Bonn Richtung Köln ist zwischen Bornheim Rheinland und Wesseling nach einem Unfall noch bis etwa 9 Uhr gesperrt.
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0: Guten Morgen, Robert Meyer ist hier. Wir stellen den Freitag scharf. Worüber sollten wir heute reden? Zum Beispiel über die Zukunft von zehntausenden Menschen in Deutschland, die gerade für VW arbeiten und die sich gestern nach der VW-Aufsichtsratssitzung eine Ansage gewünscht hätten. Was ist dran an den Berichten, dass Werke geschlossen werden sollen, dass viele Stellen gestrichen werden sollen? Es gab diese Ansage nicht. Aber wir können ja auch recherchieren und fragen vor neun, in welcher Krise VW ist und wie man im Konzern nach vorne arbeiten will. Jetzt lese ich mal vor, was mir auf Nachfrage ein Notarzt geschrieben hat, den ich kenne. Der Klassiker, schreibt er, Schmerzen irgendwo, meistens im Bauch seit 3 Wochen, ruft aber den Rettungsdienst um 4 Uhr nachts. Sowas erlebt er öfter im Alltag. Menschen wählen die 112 und wenn man dann so ankommt, merkt man, hier hätte ein normaler Hausarzt auch geholfen, vielleicht sogar ein Kamillentee. Und Ähnliches kriegt man von Ärzten geschildert, die in Notaufnahmen arbeiten. Es kommen zu viele, die keine Notfälle sind. Die Bundesgesundheitsministerin Nina Wagen möchte da jetzt ran mit einer Reform. Das Ziel ist, Patienten besser vorsortieren. Und gestern Abend war die erste Debattenrunde im Bundestag, also auf dem Weg zum Gesetz. Meine Kollegin Birte Sönnigsen erklärt Ihnen das Wichtigste. Danach frage ich einen Notfallmediziner, was er denkt.
17: Notaufnahmen sind häufig überfüllt, das Personal ist überlastet und die Patientinnen und Patienten ärgern sich über lange Wartezeiten. Das soll sich durch die Reform ändern. Längst nicht jeder, der den Rettungswagen ruft oder ins Krankenhaus geht, ist wirklich ein Fall für die Notaufnahme. Fachleute gehen davon aus, dass rund ein Drittel der Fälle auch in regulären Sprechstunden versorgt werden könnte. Zentrales Ziel der Reform ist es deshalb, mit Hilfe einer einheitlichen Ersteinschätzung zu prüfen, ob Patientinnen und Patienten wirklich Notfälle sind. Dafür soll es im Krankenhaus in Zukunft eine zentrale Anlaufstelle geben, die die Patienten sortiert. Akute Notfälle sollen auch in Zukunft in der Notaufnahme landen. Andere Fälle in einer Notfallpraxis versorgt werden, die schnell erreichbar ist. Wer überhaupt kein Notfall ist, soll auf einen Termin in einer regulären Sprechstunde warten. Auch am Telefon sollen Notfälle besser sortiert werden. Dafür wird die Notrufnummer 112 mit der Nummer des kassenärztlichen Notdienstes 116 117 vernetzt. Die Anrufer sollen nach einem einheitlichen Schema befragt werden. Bei einem echten Notfall, etwa einem Unfall oder einem Herzinfarkt, wird auch in Zukunft schnell ein Rettungswagen losgeschickt. In anderen Fällen kann Patienten zum Beispiel per Videosprechstunde geholfen werden oder sie werden in eine Notfallpraxis geschickt.
0: Also es geht um effektiveres und früheres Trennen der Nicht-Notfallmenschen von den echten Notfällen. Und diese Pläne habe ich vor der Sendung mit einem Mann aus der Praxis abgeklopft. Jörg Brockmann ist Leiter der zentralen Notaufnahme in der Uniklinik der RWTH Aachen. Wie oft erlebt er es denn, dass jemand mit Husten oder Magenschmerzen seit mehreren Tagen dann die 112 wählt oder in der Notaufnahme sitzt?
18: Also wir erleben das tagtäglich eigentlich nicht nur in unserer Notaufnahme, sondern auch in den benachbarten. Das ist auch deutschlandweit typisches Thema.
0: Wenn Sie das die ganze Zeit erleben, dann muss das ja auch daran liegen, dass die Menschen ihre eigenen Leiden falsch einschätzen, oder?
18: Naja, dass die Gesundheitskompetenz der Bevölkerung sicherlich jetzt in Deutschland nicht die beste ist, das ist ja bekannt. Das kriegen wir nur nicht in kurzer Zeit verändert. Und wir müssen natürlich die Patienten bzw. die Hilfesuchenden, würde ich sie jetzt erstmal zeichnen, steuern. Das möchte ich nicht direktiv sehen, dass man sagt, man will sie bevormunden, aber man muss ja demjenigen, der Hilfe sucht, die richtige Versorgung zukommen lassen. Und wir haben eine sehr, sehr gute Versorgung in Deutschland. Mhm. Wenn wir uns die Menge derer angucken, die dafür, zur Verfügung stehen. Aber das Problem ist, dass diese Versorgung halt nicht abgestimmt, nicht verzahnt und völlig parallel läuft, ohne dass die Leute wirklich selber wissen, wo sie jetzt halt auch wirklich hingehören.
0: So, und deswegen soll es ja jetzt Änderungen geben. Wenn wir mal konkret da reingucken. Also, ich wähle die 112 Und dann soll der Mensch am anderen Ende bestimmen, ob ich ein Notfall bin, ob er den Rettungswagen rausschickt oder ob ich keiner bin. Und in dem Fall soll ich sozusagen weitergeleitet werden an die 116117. Das ist die Nummer für medizinische Fragen, ja, die nicht lebensbedrohlich sind. Das ist so die Idee, also diese Vorsortierung am Telefon. Ist das eine gute Idee?
18: Absolut. Wir propagieren das mit allen Fachgesellschaften, alle Fachgruppen, egal wen Sie fragen, wir propagieren das. Das Problem ist nur, dass im Moment die Verbindlichkeit dafür in dem jetzigen Gesetzentwurf fehlt. Das heißt, was macht der Patient, dem das, was dort empfohlen wurde, nicht passt? Der kann trotzdem eine andere Versorgung aufsuchen und wieder Kosten verursachen. Und das ist das Problem in dem jetzigen Gesetzentwurf, dass die Verbindlichkeit der Steuerung, die daraus entsteht, nicht vorhanden ist.
0: Gibt es nicht noch ein anderes Problem, Herr Brockmann? Weil die Leute am anderen Ende, also wenn ich dann eben den Notruf wähle, die müssen dann richtig, richtig gut sein, oder? Gibt es da nicht die Gefahr, dass Menschen sozusagen weitergereicht werden, die eigentlich Notfälle sind?
18: Nein, ganz klar. Ganz, ganz viele andere Länder machen es und machen das sehr, sehr gut. Auch wir könnten es machen. Wir müssen es nur mal umsetzen. Das heißt, es gibt, also ich wohne jetzt ein, zwei Kilometer von den Niederlanden entfernt. Da funktioniert das super. Da kann man das sehr gut machen. In Dänemark, in Finnland, in Norwegen wird sowas seit vielen Jahren umgesetzt. Das geht.
0: Aber müssen Menschen dann nicht ausreichend geschult sein? Ich meine, vielleicht sind sie es ja auch schon, aber ich frage nach, weil jemand am Telefon so einzuschätzen, ist er jetzt ein Notfall oder nicht, kann nicht einfach sein. Ja, aber
18: diese Schulungen sind nicht schwierig. Mhm. Die sind nicht aufwendig, das kann man machen.
0: So, und wie entlastet man mit den Reformen eigentlich die Notaufnahmen in den Krankenhäusern? Weil da kann ja auch erstmal, ja, jeder kann hingehen, ohne irgendwo vorsortiert zu werden, ne?
18: Ja, und das bleibt leider auch so. Und deshalb sind wir eigentlich diesbezüglich auch sehr enttäuscht. Das heißt, es wird einfach im Moment so propagiert, als wenn alles dann gelöst wird. Aber es ist definitiv so, dass halt diese Verbindlichkeit der Steuerung ausbleibt. Und wenn jemandem das nicht passt, was einem bei der 112 oder S6S7 gesagt wird, kann er trotzdem in die Notaufnahme gehen und wir fangen wieder von vorne an.
0: Aber was wollen Sie mit Menschen machen, die ins Krankenhaus, in die Notaufnahme kommen und sagen, ich brauche Hilfe? Was wollen Sie praktisch machen, um dann eben den Menschen vielleicht auch wieder zu sagen, nein, brauchst du nicht?
18: Wenn man eine entsprechende Ersteinschätzung auch am Krankenhaustresen macht, und diese dann halt auch eine Verbindlichkeit hat und diese Ersteinschätzung durch medizinisches Fachpersonal ergibt, dass er erstmal kein Fall dringlich für die Notaufnahme ist, dann kann man erstmal die Notaufnahme definitiv entlasten.
0: So was Ähnliches ist aber doch geplant, oder? Also in Notaufnahmen soll auch die Vernetzung mit der 116117 verstärkt werden.
18: Richtig. Und was machen Sie dann mit den Menschen, die das, was dort empfohlen wird, dem nicht nachkommen, weil sie dem nicht nachkommen müssen, weil es keine Verbindlichkeit gibt? Die bleiben sitzen und sagen, nö, ich habe keine Lust, mir erst in den nächsten paar Tagen bei einem Hausarzt einen Termin zu suchen. Ich bleib jetzt hier so lange.
0: Was also ich höre da raus, am Ende plädieren Sie für mehr Pflichten, die wir alle als Patienten und Betroffene haben sollten.
18: Nicht Pflichten.

0: als das dann erst später bekommt oder auch gar nicht bekommt. Und das ist die Krux. Wir versuchen das im Moment ohne Steuerung hinzukriegen. In allen anderen Ländern funktioniert so etwas eigentlich nur mit einer verbindlichen Steuerung, indem es nachvollziehbar ist, getrackbar ist. Was hat man diesem Menschen für dieses Symptom konkret empfohlen? Und das möchte im Moment in Deutschland keiner.
1: Jörg Brockmann, Leiter der zentralen Notaufnahme in der Uniklinik der RWTH Aachen. Seine Sicht auf die geplanten Änderungen im deutschen Notfallsystem, gestern besprochen im Bundestag. Und das Gespräch geht ins Netz, wdr5.de.

Freitagmorgen, 9:12. Hier ist WDR 5. Wir gehen Richtung Mitte Juli und erinnern uns sehr gut an Ende Juni, als wir die Hitzewelle hatten. Und da hat unser ARD-Wettermann Sven Plöger ein spektakulär unspektakuläres Bild gezeigt, nämlich Frankfurt von oben. Wie es nicht überschwemmt ist, da waren keine Blitze am Himmel, kein Sturm, kein Hagel, 38 Grad und Sonne sehen eben sehr friedlich aus. Aber die Gefahr für das Leben ist trotzdem da. Das war der Punkt. Wir reden heute über Hitzetote, weil das Robert-Koch-Institut jetzt Zahlen rausgegeben hat und sagt, in der ersten Jahreshälfte gab es hier in NRW 1230 Hitzetote, also inklusive dieser Hitzewelle. Und es sind 4-mal mehr als im ganzen letzten Jahr nach den Zahlen. Es ist so eine Sache mit diesen Werten, also woran sterben Hitzetote? So erklärt es Dr. Matthias Anderheiden, er ist Statistiker beim

0: Robert-Koch-Institut.
1: Also die Todesursache ist eben in fast allen Fällen nicht die Hitze, sondern in den allermeisten Fällen ist es so, dass es eben schon vorbestehende Grunderkrankungen gibt, dass Menschen eben an einer Herz-Kreislauf-Erkrankung sterben oder an einer Lungenerkrankung oder an neurologischen Erkrankungen wie Demenz zum Beispiel, wo wir dann sehen, dass wir da eben sehr starke Anstiege in so einer heißen Woche sehen, die dann eben gerade was zum Beispiel Demenz angeht, eben deutlich nochmal stärker ansteigen als jetzt die Sterbezahl insgesamt, sodass da eben diese Vorerkrankungen zusammenspielen mit eben dann dieser Hitzebelastung, die oben drauf kommt.
0: Und das Robert-Koch-Institut beobachtet schon, sagt es seit vielen Jahren, diesen Zusammenhang, also zwischen mehr Sterbefällen und steigenden Temperaturen. Und die Daten von Ende Juni waren nochmal heftiger als vorher erwartet.
1: Wenn wir jetzt die Wochenmitteltemperatur als ein Temperaturmaß hernehmen und sagen, wie warm war es jetzt in jeder dieser Wochen, dann können wir eben einen systematischen Zusammenhang feststellen, dass immer, wenn die Wochenmitteltemperatur so und so heiß ist, dass wir dann eben immer eine systematische Erhöhung dieser Sterbefallzahl beobachten. Und wenn man aber jetzt nochmal die Sterbefallzahl, die jetzt von Destatis berichtet wird, dagegen stellt, sehen wir, dass die ja nochmal höher liegt. Diese extreme Hitzewoche hat sogar noch zu einer noch höheren Anstieg der Sterbefallzahlen geführt, als wir es jetzt aus dem Modell heraus erwartet hätten.
0: Und war wärmer als 2018, als es besonders viele Hitzetote gab. Soweit die Zahlen. Wir haben es hier ja mit mehr zu tun als mit Wetter, das kann man glaube ich sagen. Als mit Wetter, das man ja irgendwie nicht ändern kann oder Wetterfolgen, die man irgendwie nicht ändern kann. Und wir sehen es auch daran, dass es heute Morgen viele Gedanken gibt zu diesen Hitzetoten.
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0: Hier ist Beate Hinrichs aus dem Morgenecho-Team. Guten Morgen.
3: Guten Morgen.
0: Die Frage ist ja, was das am Ende für unseren Alltag bedeutet. Welche Kommentare gibt es dazu?
3: Also da gibt es insgesamt so ein ganz allgemeines, es muss jetzt was passieren. Deutschland müsse schnell und einschlägig reagieren. Das betont zum Beispiel die Autorin der Frankfurter Allgemeinen Zeitung. Und es braucht eine Kultur des Hinsehens. Das fordert die Wissenschaftskollegin beim Redaktionsnetzwerk Deutschland. Das ist ein Kommentar, den kann man unter anderem in der Neuen Westfälischen aus Bielefeld nachlesen. Und sie meint damit, dass Hitzeschutzkonzepte für Seniorenanrichtungen und Pflegeheime allein eben nicht reichen, sondern zusätzlich sollte es an heißen Tagen zur Selbstverständlichkeit werden, an der Tür der alleinlebenden Seniorin von gegenüber zu klingeln. Sie meint, ein Glas Wasser und 5 Minuten Zuwendung können im Ernstfall Leben retten. Hitzeschutz ist eine Gemeinschaftsaufgabe, die dort beginnt, wo wir aufeinander Acht geben.
0: Ja, haben wir oft gehört in den letzten Tagen. Ne? Politik alleine kann es nicht regeln, aber ganz sicher auch nicht die Menschen in den Städten, vor allem, wo es so heiß wird. Wie ist Deutschland insgesamt aufgestellt, wenn es um Hitzeschutz geht?
3: Ja, offenbar nicht so gut im internationalen Vergleich. Dazu gibt es einen Kommentar bei Deutschlandfunk Kultur, in dem die Wissenschaftsjournalistin Thomas Schröder an den sogenannten Jahrhundertsommer im Jahr 2003 erinnert, also vor 23 Jahren. Sie meint, eigentlich könnten die Gesundheitsministerinnen und Gesundheitsminister, die seitdem amtiert haben, der unterlassenen Hilfeleistung angeklagt werden. Denn
4: schon 2003 kamen in Europa etwa 70.000 Menschen ums Leben, mehr als 7.000 davon in Deutschland. Doch während Frankreich gleich 2004 begann, Hitzeschutzmaßnahmen in Kommunen und Krankenhäusern umzusetzen, wurde in Deutschland der erste nationale Hitzeschutzplan erst vor 3 Jahren vorgestellt.
3: Und eine Lösung müsse eben auch mehr umfassen, als einfach nur der Industrie der Klimaanlagenhersteller zu Rekordeinnahmen zu verhelfen. Das sagt Thomas Schröder im Deutschlandfunk Kultur.
0: Wenn wir jetzt uns auf die politische Seite konzentrieren, die aktuelle Bundesregierung, macht die genug in der Sache?
3: Also nach Meinung der Kritiken eigentlich nicht. Da sind sich alle ziemlich einig. In der Frankfurter Rundschau geht deren langjähriger Fachautor für Umwelt und Klima mit der Regierung sehr hart ins Gericht. Denn in der Regierungserklärung, die Bundeskanzler Friedrich Merz gestern abgegeben hat, da war die Klimakrise praktisch kein Thema. Und das sei mehr als eine Auslassung. Das sei eine Prioritätenverschiebung. Statt die Energiewende voranzubringen, steigt die Regierung auf die Bremse. Der Zubau bei Solar und Wind soll sinken, Förderprogramme werden gekürzt. Auch bei der Anpassung an die neuen heißen Zeiten kommt Deutschland nur schleppend voran. Und parallel dazu werde übrigens in den Medien auch immer weniger über Klima- und Energiewende berichtet. Mhm. Und der Kommentator der Berliner Taz schließlich, der resümiert, nichts weniger als ein Krisenstab auf höchster Ebene ist angemessen, der dem mittelfristigen Umbau der Städte in hitzeresiliente Orte Dampf macht, der Klimapolitik allerhöchste Priorität zumisst und sich um die sofortige Kühlung der bedrohten Hotspots kümmert.
0: Zum ganzen Bild gehört ja auch, dass Hitzeschutz rein rechtlich keine Aufgabe des Bundes ist, sondern der Kommunen. Aber auch da gibt es ja gerade eine Diskussion, ob man Kompetenzen eventuell bündeln und verschieben müsste. Beate Hinrichs mit der Medienschau um 9:05. Es ist Freitag. Idealerweise gehen wir aus einer Arbeitswoche raus ohne zu viele offene Fragen, oder? Sonst zergrübeln wir uns noch das Wochenende. Auf einem ganz besonderen Level dürfte das bei den Mitarbeitenden von VW so sein. Die hätten sich gestern gerne Klarheit gewünscht, und zwar über ihre berufliche Zukunft.
5: Wir fordern vom Vorstand Schluss mit diesen Verunsicherungen. Wir brauchen Klarheit für die Belegschaft. Wir brauchen einen umfassenden Plan,
0: sagt Daniela Carvalho, die VW-Betriebsratschefin. Ja, es gab gestern eine VW-Aufsichtsratssitzung in Wolfsburg, die hinterher aber keine Klarheit gebracht hat, was Entlassungen oder Werksschließungen angeht. Medienberichte sagen, es könnten zehntausende Jobs abgebaut werden in den nächsten Jahren und Werke könnten auch schließen in Deutschland. Wir wollen uns jetzt fragen, warum der Konzern so in der Klemme ist und wie das alles mit China zusammenhängt. Mein Kollege Benjamin Eissel hat die Perspektive aus unserem ARD-Studio in Peking.
6: In den 1980er Jahren baut der Konzern als einer der ersten ausländischen Hersteller Fabriken mit chinesischen Partnern und liefert Technologie. VW wird schnell zum Marktführer, bleibt es jahrzehntelang und macht Milliardengewinne. Doch das Management verlässt sich zu lange auf Verbrennerfahrzeuge. Seit mehr als 15 Jahren fördert Chinas kommunistische Staats- und Parteiführung die Elektromobilität massiv und steckt viel Geld in Forschung, Entwicklung und Ladeinfrastruktur. Hunderte E-Auto-Startups entstehen im ganzen Land. Chinas Autoindustrie ist inzwischen führend in der Branche und baut modernste E-Autos mit vielen Extras. Autonomes Fahren, Massagesitze, Sprachsteuerung und Unterhaltungs-Apps gehören heute bei Neuwagen dazu. VW verliert infolge Marktanteile, wird 2024 vom Konkurrenten BYD als größter Autohersteller in China überholt. Die in Deutschland entwickelten E-Autos gelten vielen Chinesen als zu piefig und zu teuer. Im neuen VW-Werk im Landesteil Anhui verrichten Roboter ihre Arbeit. Menschen werden hier fast nur noch in der Qualitätskontrolle gebraucht. Das spart Geld. Rund 3 Milliarden Euro hat VW in das Werk investiert. Im Entwicklungszentrum entsteht die neue Generation von E-Autos. VW kooperiert auch mit chinesischen Start-ups. Haben früher chinesische Hersteller bei den Deutschen abgeschaut, ist es heute andersherum. Etwa 100 chinesische Programmierer und Experten arbeiten im VW-Werk in Anhui an der neuen Softwareplattform. Die Löhne sind in China niedriger. Die Softwareentwicklung im eigenen Haus soll Zeit sparen. Der Entwicklungszyklus für ein neues Auto soll de facto halbiert werden auf 18 Monate. Kommt nun die Wende für VW? Li Yanwei, Analyst vom chinesischen Autohändlerverband, hält das für möglich. Kunden sehen, dass ihre bisherige Marke nicht die richtigen Produkte hatte und haben sich für chinesische Modelle entschieden. Aber wenn es nun ähnliche Produkte gibt und die nicht besonders viel teurer sind oder ähnlich teuer, dann kommen die Käufer sicherlich zurück. Doch Chinas Wirtschaft lahmt und die Nachfrage auf dem wichtigsten Automarkt der Welt nimmt neuerdings ab. Im ersten Halbjahr dieses Jahres sind die Verkaufszahlen um rund 20% eingebrochen im Vergleich zum Vorjahreszeitraum. Deswegen will Volkswagen künftig, wie chinesische Hersteller bereits, stärker auf den Export setzen und in China hergestellte Autos auch außerhalb der Volksrepublik verkaufen.
0: Wenn Sie mögen, und weil ich es gerade ganz vorne sehe auf der Startseite von WDR5.de, ich habe mit Martin Gornig gesprochen vorhin. Er ist Industrieökonom und meine Frage war: Transformation in der Autobranche. Geht die nur mit Werksschließungen und mit großen Entlassungswellen? Oder könnte man es anders organisieren? Das können Sie sich gerne anhören bei uns im Netz. Unsere Nachrichten um 9 hier in einer Minute.

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6: Die Nachrichten mit Katrin Baumhöfer. Guten Morgen. Im Bundestag beginnt jetzt die letzte Sitzung vor der Sommerpause. Als erstes steht gleich das Sparprogramm im Gesundheitsbereich auf der Tagesordnung. Damit will Ministerin Warken verhindern, dass die Beiträge für die gesetzliche Krankenversicherung steigen. Stefan Fries, WDR aktuell. Worauf müssen sich Versicherte einstellen?
7: Sie sollen künftig an anderen Stellen mehr zahlen müssen und bekommen auch weniger Leistungen. Teurer werden zum Beispiel Zuzahlungen bei Rezepten und im Krankenhaus. Und bisher können sich Ehepartner beitragsfrei mitversichern lassen. Das geht künftig zum Beispiel nur noch, wenn die Kinder unter 12 sind. Gestrichen werden ein paar kostenlose Leistungen der Krankenkassen, zum Beispiel Homöopathie und Hautkrebsvorsorge. Außerdem sinken die Festzuschüsse für Zahnersatz. Änderungen gibt es aber nicht nur für Versicherte. Für Ärzte und Kliniken sollen Honorare gedeckelt oder gestrichen werden. Medikamentenhersteller müssen künftig höhere Rabatte gewähren. Und bei den Krankenkassen werden Kosten für Verwaltung und Werbung begrenzt.
6: Später geht es im Bundestag unter anderem um mehr Rechte für die Bundespolizei. Geplant ist zum Beispiel, dass sie in Zukunft Drohnen abschießen darf. Außerdem soll es für die Bundespolizei mehr Befugnisse geben, um Personen zu überwachen, Handys zu orten und Autokennzeichen zu scannen. In Köln hat die Polizei die Wohnung einer bekannten salafistischen Influencerin durchsucht. Hanna Hansen war Ermittlungsbehörden schon früher aufgefallen. Über die Durchsuchung hat NRW-Innenminister Reul den Landtag informiert. An Christine Voss-Kühler für WDR aktuell.
8: Sie soll Kennzeichen verfassungswidriger Organisationen verwendet haben, sagt NRW-Innenminister Reul. Hansen wird vorgeworfen, im April auf einer Social-Media-Plattform ein Symbol der Terrororganisation Hamas verbreitet zu haben. Es gehe dabei um ein rotes Dreieck. Die Polizei stellte in der Wohnung Datenträger sicher. Diese werden nun ausgewertet. Hansen hat mit ihren Social-Media-Kanälen eine große Reichweite. Der aktuelle Jahresbericht des Verfassungsschutzes NRW widmet Hansen ein eigenes Kapitel.
6: Beim Tennisturnier in Wimbledon steht Alexander Zverev heute im Halbfinale. Gegner ist der Brite Arthur Ferry. Er steht in der Weltrangliste auf Platz 114 und ist über eine Wildcard ins Turnier gekommen. Ferry hofft auf die Fans.
9: Natürlich stehen die Leute hinter mir, das hilft sehr. Ich versuche, das Publikum zu meinem Vorteil zu nutzen, vor allem in den entscheidenden Momenten.
6: Der Londoner ist in der Nähe der Tennisanlage in Wimbledon aufgewachsen. Für Alexander Zverev bedeutet das, er wird das Publikum gegen sich haben und als klarer Favorit unter Druck stehen.
10: Also das ist auch okay, dass ich dafür der Favorit bin. Das nehme ich auch an, wenn ich gegen jemanden spiele, der 120 in der Welt steht. Das ist für mich kein Problem. Da muss ich alt genug sein und damit umgehen können.
6: Das Halbfinale in Wimbledon beginnt um 14.30 Uhr. Jetzt weitere Meldungen im Überblick. In Spanien arbeiten hunderte Feuerwehrleute gegen Waldbrände. In der Region Andalusien sind mindestens 12 Menschen ums Leben gekommen. Einige wurden in ihren Autos von den Flammen überrascht. Mehr als 1000 Menschen mussten Häuser und Wohnungen verlassen. Zwischen Hagen, Wuppertal und Köln endet heute eine große Bahnstreckensanierung. Seit Februar wurden Gleise, Weichen, Oberleitungen und Bahnhöfe erneuert. In der Zeit fuhren kaum Fern- und Regionalzüge auf der Strecke. Ab heute Abend soll sich das wieder ändern. Dann sorgt eine andere Bahnbaustelle zwischen Hagen und Düsseldorf allerdings für Schienenersatzverkehr auf mehreren S-Bahn-Linien. In einem Stadtteil von Duisburg ist das Trinkwasser möglicherweise mit Blei belastet. In Proben in Huckingen wurden erhöhte Werte festgestellt. Experten untersuchen das jetzt. Solange das geklärt ist, soll dort niemand mehr aus dem Hahn trinken und auch nicht mit dem Wasser kochen. An mehreren Stellen wurden Fahrzeuge aufgestellt, aus denen sich die Anwohner in Duisburg Trinkwasser holen können.
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6: Die Rolling Stones veröffentlichen heute ein neues Album, Foreign Tongues. Es ist das insgesamt 25. Album der Band um Mick Jagger. Simone Schlosser, WDR Kultur.
11: 83 Jahre ist der Sänger inzwischen alt, doch er klingt, als wäre die Zeit stehen geblieben. Auf dem neuen Album singt Mick Jagger nicht nur von Liebe und Lust, sondern die Texte richten sich auch gegen die US-Regierung, Tech-Konzerne und die verfehlten Klimaziele. Dem WDR sagte der Gitarrist Ron Wood, inzwischen auch fast 80, sie seien das Album angegangen in bester Rock'n'Roll-Manier. Heißt, man wolle die Leute zum Lächeln bringen und gleichzeitig ehrlich zu ihnen sein. Ob sie mit dem neuen Album auch auf Tour gehen werden, das hänge davon ab, wie fit sie seien, sagte Ron Wood. Sie würden bald eine Münze werfen und danach entscheiden. So seien sie schon immer vorgegangen.
6: Das Wetter in Nordrhein-Westfalen. Am Vormittag halten sich vor allem zwischen Münsterland und Ostwestfalen-Lippe noch ein paar Wolkenfelder. Am Nachmittag scheint dann überall die Sonne. In Gütersloh bis 28 Grad, in Wuppertal bis 29 und in Troisdorf bis 30 Grad. Morgen wieder viel Sonne bei Werten bis 33 Grad. Das war WDR aktuell. WDR 5, die Verkehrslage. A3 Oberhausen Richtung Köln zwischen Oberhausen-Lierich und Duisburg-Wedau 3 Kilometer stockender Verkehr. Die A30 Osnabrück Richtung Bad Oeynhausen ist zwischen Bad Oeynhausen-Ost und Kreuz Bad Oeynhausen wegen Bergungsarbeiten voraussichtlich noch bis 11 Uhr gesperrt. Es gibt zurzeit 2 Kilometer Stau. A33 Osnabrück Richtung Bielefeld zwischen Kreuz Osnabrück Süd und Hilter am Teutoburger Wald etwa 30 Minuten plus 9 Kilometer Stau. A59 Dinslaken Richtung Duisburg zwischen Kreuz Duisburg Nord und Duisburg Meiderich etwa 10 Minuten plus 3 Kilometer Stau. Und die A555 Bonn Richtung Köln ist zwischen Bornheim Rheinland und Wesseling nach einem Unfall noch immer gesperrt.
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12: Guten Morgen, Robert Meyer ist hier. Es ist Freitag. Der ist ja nach wie vor der sicherste Weg ins Wochenende. Vorher sortieren wir nochmal, was wichtig ist. Wichtig ist, da gibt es glaube ich keine zwei Meinungen, dass wir die 112 wählen können und dann Hilfe kriegen im Notfall. Das Problem, sagen die Fachleute, ist, da rufen zu viele an, die keine Notfälle sind. Es gehen auch zu viele Menschen in die Notaufnahmen der Krankenhäuser, die da nicht sitzen sollten. Und die Bundesregierung will das Problem mit einer Reform anfassen. Wir gucken vor 9:30 mal rein. Nach dieser Hitzewelle Ende Juni, da hatte eine Zeitung den Vorschlag, dass wir jetzt mal zu unseren Mitmenschen gehen sollen, um zu sagen, sorry für das, was ich bei 40 Grad gesagt habe. Ja, die Temperaturen haben uns aufgewühlt. Kurze Zündschnuren waren noch Teil des Best-Case-Szenarios. Ja, wenn es schlechter lief, psychische und körperliche Belastung. Richtig ernst wird es beim Thema Hitzetote. Und das Robert-Koch-Institut hat jetzt Zahlen rausgegeben. Sagt damit, dass es in diesem Jahr schon 1230 Hitzetote in NRW gab und diese gut 1200 sind 4-mal mehr als im gesamten letzten Jahr. Und deswegen wollten wir sprechen über die Gefahren von Hitze. Das haben wir vor der Sendung gemacht mit Dr. Christoph Specht, Arzt und Medizinjournalist. Aber wir müssen auch die Zahl selber mal angucken. Wie erhebt man Hitzetote?
13: Ja, der Laie stellt sich natürlich vor, da läuft jemand rum und hat so eine Glatte in der Hand und notiert dann immer einen Strich, wenn irgendwo auf einem Totenschein vielleicht Hitze drauf stand als Todesursache. So ist es natürlich nicht. Hier muss man auch ein bisschen vorsichtig sein. Das sind Schätzwerte, statistische Werte, die sich errechnen, und zwar in diesem Fall im Vergleich dazu, wie viele Tote hätte es in einem bestimmten Zeitraum gegeben, wenn die Temperatur bei 20 Grad gelegen hätte. Also hier zählt keiner wirklich exakt die einzelnen Tote, sondern er rechnet am Computer sozusagen und hat Schätzwerte darin und kommt so auf die Zahl.
12: Das ist diese Übersterblichkeit, ne? Die kennen wir zum Beispiel aus der Corona-Pandemie.
13: Ganz genau, es hat sehr viel mit der Übersterblichkeit zu tun. Es ist nicht die reine Übersterblichkeit, weil es auch sonst noch Übersterblichkeit geben kann. Aber völlig richtig, was in Ihrer Frage anklingt. Man kann hieraus natürlich jetzt nicht hundertprozentig sagen, ja, das sind alles Menschen, die tatsächlich jetzt unmittelbar an der Hitze gestorben sind.
12: Ja.
13: Aber statistisch gesehen kommt das eben hin.
12: Das sind Kommentare, die ich auch gelesen habe aus dem medizinischen Bereich teilweise, nach dem Motto, also der Zusammenhang zwischen einem Todesfall und Hitze, der lässt sich nicht klar nachweisen. Woran sterben Hitzetote denn genau?
13: Sie müssen sich vorstellen, Hitze ist wie vieles andere auch ein Stressfaktor für den Körper. Kann alles Mögliche sein, Anstrengungen, heiße Temperaturen, kalte Temperaturen, alles Mögliche, Krankheiten selbst auch. Und wenn es nun sehr heiß ist, dann, das wissen wir alle, verschlechtern sich bestehende Krankheiten. Wenn jetzt Menschen schon Herz-Kreislauf-Erkrankungen haben, Krebserkrankungen, welche Erkrankungen auch immer, dann können die sich eben in solchen Hitzeperioden natürlich verschlechtern. Das heißt, man geht davon aus, dass in dieser vielleicht zunächst alarmierenden Zahl viele Menschen mit eingerechnet sind, die tatsächlich in einer absehbaren Zeit, Wochen oder Monate, auch gestorben wären. Man darf auch nicht vergessen, die meisten waren sehr alt, über 85 Jahre. Das heißt, hier kommen einfach mehrere Faktoren zusammen. Man darf sich bitte nicht so vorstellen, wie vielleicht irgendwo in Afrika, dass man an der Straßenecke dann an Wassermangel verstorbene Hitzetote hat. So ist das nicht.
12: Ich habe aber noch zum Beispiel ein Posting der Feuerwehr in Köln im Kopf. Die haben extra geschrieben, mitten in der Hitzewelle, das betrifft nicht nur Ältere und Kranke, sie hätten auch gesunde 40-Jährige aus völlig überhitzten Dachwohnungen gezogen und die sind dann später im Krankenhaus gestorben.
13: Das gibt es. Es ist natürlich möglich, an einem Hitzschlag zu sterben. Das sind aber doch eher seltenere Fälle.
12: Aber wie groß ist das Thema nicht klimatisierte Krankenhäuser?
13: Ein Riesenthema, wenn Sie mich fragen. Man macht sich ja gar keine Vorstellung, wie viele Menschen in Krankenhäusern, aber auch Altenheime, Pflegeheime, ihre Zeit verbringen bei diesen Temperaturen vollkommen unklimatisiert. Das sind Bedingungen, die gerade für vorgeschädigte Menschen, also Belastete, die eben eine Erkrankung haben, das sind ja die Menschen im Krankenhaus, eine Zumutung. Da sind wir ja aus der Vergangenheit, aus verschiedenen Gründen, einer falschen Vorstellung aufgesessen, dass wir gedacht haben, entweder wir bräuchten diese Klimaanlagen nicht oder zum Teil auch Klimaanlagen sind irgendwie bäh. Da hat man noch aus den vergangenen Jahrzehnten die Kühlmittel im Blick und denkt, das sind doch alles Treibhausgase. Bei den neueren befüllten Klimaanlagen ist das überhaupt nicht mehr der Fall. Und denken Sie auch daran, dass Klimaanlagen ja immer dann gebraucht werden, wenn auch die Sonneneinstrahlung sehr stark ist. Wer also dann noch ein Solarpanel, mehrere natürlich, auf dem Dach hat, das ist ja auch bei vielen öffentlichen Einrichtungen, Krankenhäusern der Fall, der kann ja genau diese Energie nutzen, also eigentlich eine Win-Win-Situation.
12: Wenn wir jetzt mal in unsere Wohnungen gehen, auch weil es in den nächsten Tagen wieder heißer werden soll, haben Sie zum Schluss noch einen Alltagstipp für meine Wohnung, nicht für meine persönlich, insgesamt, vor allem wenn die Temperaturen nachts auch nicht mehr richtig runtergehen?
13: Das ist unser großes Problem. So ein paar Tage geht ja, aber wenn die Hitze schon mal drin ist, dann haben Sie nicht mehr viele Möglichkeiten. Ich möchte eine Möglichkeit ansprechen, die oft zitiert wird. Das ist der Ventilator und der nasse Lappen mit der Vorstellung, dass man dann durch die Verdunstungskälte quasi so eine Art Klimaanlage produziert. Ja, das funktioniert im Prinzip, aber das große Problem, Sie haben ja die Wohnung geschlossen und damit erhöhen Sie die Luftfeuchte im Raum. Und jeder von uns weiß, 23 Grad mit hoher Luftfeuchte kann schwerer zu ertragen sein als eine wüstentrockene Hitze von 30 Grad. Also hier müssen Sie dann irgendwann lüften. Vielleicht als Tipp, was man tatsächlich machen kann, kaltes Wasser an den Unterarmen ungefähr für eine Minute jeweils rechts und links lang laufen lassen. Kühlt die Gefäße sehr schön, dann kühlt das Blut und wenn Sie es machen, merken Sie schon nach 10 Minuten doch eine recht angenehme Abkühlung.
12: Dr. Christoph Specht, Arzt und Medizinjournalist zu den neuen Zahlen des Robert-Koch-Instituts. Die sagen, Hitzetote, das ist eine reale Sache. Und das Gespräch geht auch ins Netz, wdr5.de. Da können Sie es auch weiter schicken an Menschen, die das interessieren könnte. 12 Minuten nach 9 im WDR 5 Morgen-Echo.

0: WDR5, wir hatten gerade ja das Thema Hitzetote. Verwandt damit ist das Thema Notfallversorgung in Deutschland. Also wenn jemand in der Sonne zusammenbricht, nicht mehr ansprechbar ist, dann ist das ein Fall für die Notaufnahme. Wenn jemand jetzt seit 2 Wochen Bauchweh hat und dann sagt, ja, jetzt kümmere ich mich mal darum, 112, hallo, dann eher nicht. Gestern Abend hat der Bundestag zum ersten Mal eine geplante Reform der Notfallversorgung besprochen. Es soll genau um dieses Thema gehen, das auch Mediziner für ein Problem halten. Zu viele Menschen beanspruchen die Notfallsysteme, obwohl sie keine Notfälle sind. Mein Kollege Chris Berdrow ist dran. Wo setzt dieser Gesetzentwurf an?
1: Ja, die Grundidee ist, Patienten künftig gezielter zu verteilen und die oft überlaufenden Notaufnahmen der Krankenhäuser zu entlasten. Viele Patienten steuern die ja im Zweifel bei akuten Beschwerden am Wochenende oder in der Nacht sofort an, oft wohl auch ohne zu wissen, welche anderen Möglichkeiten sie noch hätten. In vielen Krankenhäusern soll es deshalb künftig sogenannte integrierte Notfallzentren geben, Anlaufstellen, die eine erste Einschätzung abgeben. Geht's wirklich in die Notaufnahme der Klinik oder tut es vielleicht auch eine ärztliche Notfallpraxis in der Nähe? Ganz ähnlich soll es auch bei Hilferufen am Telefon laufen. Die Nummer der Kassenärzte 116 117 wird ausgebaut zu einer sogenannten Akutleitstelle und eng mit der Notrufnummer 112 vernetzt. Bei vielen medizinischen Beschwerden, so sieht es die Regierung, könnten Ärzte dann auch schon am Telefon oder in einer Videosprechstunde helfen.
0: Gibt es Kritik?
1: Ja, die gibt es. Kritik an dem Gesetz kommt unter anderem von den Kassenärzten und den Krankenhäusern. Die Ärzte sagen, es wäre zu teuer, das alles umzusetzen und es gäbe zu wenig Personal dafür. Sie halten den Gesetzentwurf deshalb für realitätsfern. Von der Deutschen Krankenhausgesellschaft heißt es, die Kliniken könnten keine zusätzlichen Aufgaben übernehmen. Für viele gehe es heute schon ums Überleben. Die Bundesregierung geht davon aus, dass sich durch die Reform langfristig sogar Geld sparen lässt, mehr als 1 Milliarde Euro pro Jahr. Im Detail wird sich als nächstes der Gesundheitsausschuss des Parlaments mit den Plänen beschäftigen und auch Verbände, Experten und Betroffene anhören. Wenn Bundestag und Bundesrat nach der Sommerpause dann endgültig zustimmen, könnte das Gesetz Anfang nächsten Jahres in Kraft treten.
0: Ich habe auch schon mit einem Notfallmediziner gesprochen, der hatte auch Kritik und sagt so im Kern, es gibt auch mit dieser Reform noch zu viele Freiheiten. Also wenn ich dann zum Beispiel an der 112 abgewiesen werde oder in der Notaufnahme, dann kann ich einfach ins nächste Krankenhaus gehen oder am nächsten Tag nochmal anrufen und das Gleiche machen. Und er sagt, da bräuchte es ein System, dass man sich auch zum Beispiel aus europäischen Nachbarländern angucken könnte, mit denen man Menschen ja diese Wiederholungsfreiheiten etwas nimmt. So sieht's der Notfallmediziner Jörg Brockmann aus Aachen. Wir gehen jetzt nicht weit von da nach Eschweiler. Mein Kollege Thomas Kramer hat diese Reformideen da in einer Klinik gegengecheckt.
2: So, schönen guten Tag. Ich würde ganz gerne noch einen EKG bei Ihnen schreiben. Sind Sie so lieb und würden sich einmal ganz kurz dafür hinlegen, bitte?
3: Diagnose Blutarmut. Der Patient fühlt sich schwach. Der Hausarzt hat ihn ins Krankenhaus überwiesen, in die Notaufnahme des St. Antonius-Hospitals Eschweiler. Etwa ein Drittel der Fälle kommen vom Hausarzt, ein weiteres per Rettungsdienst nach Notruf. Das letzte Drittel aber sind Menschen, die von sich aus kommen. Ein Unfall, Übelkeit, Schmerzen, vom gestoßenen Zeh bis hin zum Herzinfarkt. Genau hier soll die neue Reform ansetzen. Denn nicht jedes gesundheitliche Problem gehört in die Notaufnahme, sagt Notfallmediziner und Chefarzt Thomas Scholl.
4: Also man muss erst mal sagen, die Patienten haben ja alle irgendwie eine Hilfsbedürftigkeit. Ja, irgendwie kommen sie selber nicht zurecht mit der Situation, in der sie sich gerade befinden. Und das ist ja genau der eine Ansatzpunkt, wo wir, glaube ich, ran müssen, dass wir diese Steuerung dieser Patienten, die nicht selber wissen, in welche Struktur sie gehören, besser hinbekommen.
3: Bessere Steuerung der Patienten, das ist das Kernanliegen der Reform. Doch gelingen kann die nur, wenn Menschen nicht selbstlos ziehen ins nächstgelegene Krankenhaus, sondern zuallererst anrufen über 116, 117 oder die 112 zur telemedizinischen Ersteinschätzung. Die Nummern sollen zusammengelegt, der Erstkontakt digital erfasst werden. Ebenfalls Teil der Reform, Notaufnahmen sollen weiterentwickelt werden zu sogenannten integrierten Notfallzentren, kurz INZ. Die Idee dabei, Notaufnahmen integrieren eine Notfallpraxis, betrieben vom kassenärztlichen Dienst. Für ambulante Fälle, die keine teuren Maschinen oder stationäre Einweisung erfordern, damit ist auch das INZ eine Stelle zur Ersteinschätzung, wohin die Reise des Patienten idealerweise geht.
4: Ja, die Frage ist ja, wenn ich mich gestern beim Fußball verletzt habe und mir den Finger umgeknickt habe, ob ich dann an dem Abend noch in die Notaufnahme gehen muss oder ob ich am nächsten Tag zum chirurgischen Kollegen und beim niedergelassenen Kollegen gehen kann. Das sind so Patienten, wo ich mir vorstellen könnte, dass vielleicht auch die Möglichkeit besteht, eine andere Ressource zu nutzen.
3: Denn die Ressource Notaufnahme ist wertvoll. Immer geöffnet, immer besetzt, in der Lage, bei fast jeder Art von Notfall schnell zu helfen. Das letzte soziale Netz für viele, denen sonst keiner hilft, weiß Scholl.
4: Die Notaufnahme ist letztlich die Struktur, die immer 24/7 zur Verfügung steht. Da sammelt sich natürlich dann einiges an. Alle, die nicht weiter wissen, kommen irgendwann in die Notaufnahme.
0: Die geplante Notfallreform plus Kritik aus der nächsten Nähe in einer Klinik in Eschweiler wird für uns hier bei WDR 5 interessant zu sehen, wie das Ganze funktioniert, falls es dann dieses Jahr noch zum Gesetz wird. Passen Krieg und Humor zusammen? Für einen Moment hat der ukrainische Präsident entschieden, ja. Anfang der Woche auf dem NATO-Gipfel saß er neben Donald Trump, der ihn fragt, würdest du nach Moskau fahren, um da mit Putin zu verhandeln?
5: Would you go to Moscow?
6: It's difficult. There are a lot of Ukrainian drones there. That's right. It's dangerous.
0: It's dangerous. Da sagt er, schwierig. In Moskau sind ja gerade viele ukrainische Drohnen unterwegs. Ja, die Ukraine schafft es mittlerweile regelmäßig, Russland aus der Luft anzugreifen. Man muss dazu sagen, Russland schafft es wiederum weiter, die Ukraine mit Terror zu überziehen. Gerade in den letzten Tagen gab es durch Drohnen- und Raketenbeschuss viele Tote. Wir wollen uns heute aber auch auf diese ukrainische Fähigkeit konzentrieren, auch Russland eben im eigenen Land zu treffen. Mein Kollege Florian Kellermann ist in der Ukraine und er stellt Ihnen jetzt eine Fraueneinheit vor, die wir interessant finden, weil die nämlich nicht auch einen Beitrag leistet, wie es ja so oft gesagt wird, sondern weil sie männlichen Kollegen überlegen ist.
7: Flachland, soweit das Auge reicht. Mitten im Sonnenblumenfeld, noch ohne Blüten, sitzt eine junge Frau im Tarnanzug. Sie montiert ein Gestell. Mit dem Smartphone prüft sie, ob es horizontal ausgerichtet ist.
8: Von diesem Katapult lassen wir gleich eine Drohne los. Wir bauen die Katapulte jeden Tag neu auf und ab, um unsere Position nicht zu verraten.
7: Die junge Frau hat den Kampfnamen Smakolik, auf Deutsch Leckerbissen. Heute ist die 24-Jährige mit ihrer Einheit nicht im Kampfeinsatz, sondern beim Training irgendwo in der östlichen Ukraine.
8: Wir machen Testflüge, um den Gefechtskopf der Drohne zu testen. Und wir trainieren das Steuern der Drohne. Wir suchen auch immer etwas, was man an der Drohne noch verbessern könnte.
7: Die Drohnen, mit denen die Einheit operiert, sind sogenannte Middle-Strike-Drohnen, Drohnen mittlerer Reichweite. 100, 150 bis zu 300 Kilometer. Mit ihnen greift die ukrainische Armee immer erfolgreicher die Nachschubrouten der russischen Truppen an. Das Ziel, sie von der Versorgung abzuschneiden. Das sei hochmoderne Kampfführung, sagt die Kommandeurin der Frauendrohneneinheit mit Kampfnamen Hilka.
8: Der Spruch stimmt. Generäle kämpfen mit den Mitteln früherer Kriege. Im Westen werden noch Scharfschützen ausgebildet. In der Ukraine ist das ein fast ausgestorbener Beruf. Wir kämpfen mit Drohnen. Wer mehr davon hat und wer die technisch besseren hat, der gewinnt.
7: Hilka heißt Zweig. Das passt zur schlanken Figur der 36-Jährigen. Ein Scharfschützengewehr sei zu schwer für sie, sagt sie. Am Bildschirm, beim Steuern von Drohnen aber seien Frauen sogar im Vorteil. Aufmerksamer, ausgestattet mit besserer Feinmotorik.
8: Jeder Kommandeur, der erfahren hat, dass er eine Fraueneinheit zugeteilt bekommt, hat gesagt, mein Gott, was soll ich mit denen anfangen? Das sind doch Mädchen. Es hat immer einen Monat oder zwei gedauert, bis der Kommandeur gesagt hat, ihr habt meine Haltung zu Frauen in der Armee verändert. Danke für eure Arbeit.
7: Das Team von Hilka ist bisher die einzige rein weibliche Armeeeinheit in der Ukraine. Sie gehört zur Nationalgarde. Die Frauen leben auch gemeinsam in einer Wohnung. Frauen müssen in der Ukraine nicht dienen.
0: Wenn sie sich für die Perspektive interessieren, die die Ukraine gerade insgesamt haben könnte. Ich habe das die Sicherheitsexpertin Ulrike Franke gefragt. Klar, das ist eine Sicht, aber eine sehr klare. WDR5.de und dann auf Morgenecho klicken, da finden Sie das. Ein Auge heute Richtung NRW-Politik. Also, wir bringen dieses Jahr erstmal einen bunten Strauß an Landtagswahlen hinter uns. Berlin, Mecklenburg-Vorpommern, Sachsen-Anhalt. Aber im Frühjahr 27 sind wir dann dran in NRW. Und heute bestückt die AfD ihre Landesliste, also fängt an, ihr Personal für diese Wahl aufzustellen. Mein Kollege Christoph Ulrich in Düsseldorf sagt, gesetzt ist schon mal sehr sicher der Spitzenkandidat Martin Vinzenz. Und er erklärt uns das Wichtigste zu ihm.
5: Die häufigste Frage über Martin Vinzenz war lange, wieso ist so einer in der AfD? Der 40-Jährige sitzt seit 2017 für die Partei im Landtag. Niemand würde den Allgemeinmediziner aus Tönesforst für einen Rechtsextremen oder gar Nazi halten. Eher für einen der Jüngeren in der FDP oder der CDU. Seine Reden im Landtag kommen ohne große Schärfe aus. Er schaffte es sogar, das Thema Einsamkeit als ein relevantes gesellschaftliches Problem zu etablieren. Sogar Ministerpräsident Hendrik Wüst von der CDU machte es sich später zu eigen. Doch da ist auch die andere Seite. Viele Jahre hat er Rechtsextreme in der Partei akzeptiert. Erst seit ein paar Jahren geht er härter gegen Leute wie Matthias Helfferich vor. Der rechtsextreme Bundestagsabgeordnete aus Dortmund ist inzwischen der Erzfeind von Vinzenz. Er und seine Netzwerke hätten Vinzenz beinahe zu Jahresbeginn als Landeschef gestürzt. Und da ist noch jemand, die den designierten Spitzenkandidaten für die NRW-Landtagswahl nicht mehr wirklich gut leiden kann. Die AfD-Bundeschefin Alice Weidel. Seitdem Vinzenz mal zeitweise als ihr Nachfolger gesehen wurde, geht sie auf Distanz zu ihm und toleriert Chaos innerhalb des größten Landesverbandes innerhalb der AfD. Damit lässt sie die Muskeln spielen und damit wird der Streit der Lager in der AfD auch bis auf Weiteres nicht befriedet sein.
0: Christoph Ulrich guckt sich dann auch die Personalentscheidung der NRW-AfD für die Wahl nächstes Jahr heute an. Gehen wir um 9:55 nach Wolfsburg. Es gab gestern im VW-Konzern in der Zentrale eine Aufsichtsratssitzung, auf die viele gewartet haben. Die VW-Mitarbeitenden standen auch vor der Tür und haben das Ganze mit Protesten begleitet. Sie standen auch vor einigen Werken in Deutschland. Also da war was los, weil die Sorge vor Zehntausenden Entlassungen umgeht und vor Werksschließungen. Beispiel Vincenzo Montemagno, der ist 49 und arbeitet seit fast 30 Jahren im Werk in Wolfsburg. Und schon sein Vater und sein Großvater waren da.
9: Klar macht man sich Sorgen, ne? Weil es lebt ja alles um Volkswagen. Ne? Niedersachsen drumherum, der kleine Bäcker, es hängt, das ist alles so eine Kette.
0: Die VW-Aufsichtsräte haben dann gestern mehrere Stunden getagt, um danach aber keine konkreten Ergebnisse zu verkünden. Also weiter Schweigen zu den Medienberichten, die es ja gibt. Die sagen, es könnten viele 10.000 Menschen entlassen werden. Werke in Deutschland könnten schließen. Ja, und es gab heftige Kritik vom Betriebsrat, dass man da weiter im Dunkeln ist. Und die IG Metall-Chefin Christiane Benner hat auch gesagt, die Politik muss ran.
10: Wir brauchen dringend eine andere Zollpolitik. Wir müssen den deutschen Automobilsektor müssen wir schützen. Das vielleicht nur für einige Jahre, aber wir müssen Luft bekommen zum Atmen. Verdammte Scheiße, die deutsche Autoindustrie ist der Kernbereich unserer deutschen Wirtschaft. Für gute Arbeitsplätze, für Mitbestimmung.
0: Ja, und viele VW-Mitarbeitende haben Emotionen, ja, und sagen, zumindest brauchen wir mal eine Ansage, was da demnächst auf uns zukommen könnte. Dass Einschnitte nötig sind, also jetzt auch mal aus der Konzernperspektive, das sagt aber auch Helena Wispert, Automobilwirtschaftsexpertin an der Ostfalia Hochschule in Wolfsburg.
11: Wenn jetzt eben die Arbeitnehmerseite sagt, da gehen wir gar nicht mit, dann verzögert das eben wirklich einen wichtigen Schritt, damit Volkswagen in Zukunft wieder wettbewerbsfähig ist.
0: Und sie geht davon aus, dass Werke geschlossen werden, weil es eben große Not im Konzern gibt. Sie sieht aber auch Versäumnisse im Management. Also, wie sieht jetzt die Zukunft aus bei VW? Wie sieht die Zukunft aus für die Mitarbeitenden? Mein Kollege Helmut Eickhoff fasst das zusammen, was wir zur Aufsichtsratssitzung gestern wissen.
12: Stundenlang diskutiert der VW-Aufsichtsrat hinter verschlossenen Türen. Im dritten Stock des Markenhochhauses in Wolfsburg geht es um nicht weniger als die Zukunft der Volkswagen-Welt. Die Gespräche sind vertraulich, konkrete Ergebnisse werden deshalb nicht bekannt. Olaf Lies, der Ministerpräsident Niedersachsens, tritt nach dem Treffen am Tor des Stammwerks vor die Kameras. Im Aufsichtsrat hat er vom Vorstand gerade die Sparpläne der Chefetage präsentiert bekommen. Werksschließungen erteilt der SPD-Politiker erneut eine klare Absage.
13: Wir brauchen eine Zukunftsperspektive für unsere Standorte. Das ist wichtig, daran müssen wir arbeiten. Das Gleiche gilt, wir haben ein Erfolgsmodell mit dem VW-Gesetz, wir haben ein Erfolgsmodell mit der Marke Volkswagen innerhalb des Konzerns. Und auch das hat für mich nicht nur in der Vergangenheit eine Grundlage geschaffen, zukunftsfähig zu sein, sondern auch für die Zukunft.
12: Die Konzernspitze bekräftigt nach dem Treffen ihren Sanierungswillen. Die Modellpalette soll um 50% schrumpfen. Kapazitäten will der Vorstand herunterschrauben. VW-Chef Oliver Blume äußert sich in einem Video-Statement. Von Standortschließungen und Jobabbau ist dabei keine Rede.
14: Gerade jetzt kommt es darauf an, die ganze Stärke unseres Konzerns zu entfalten, Synergien über alle Marken und Regionen hinweg maximal heben, Kosten senken und unsere Effizienz weiter steigern.
12: Was diese Worte für die Belegschaft bedeuten, das bleibt unklar. Der VW-Betriebsrat fordert Oliver Blume auf, sich innerhalb von 24 Stunden den Beschäftigten zu erklären. Zu den Standorten mit einer ungewissen Zukunft gehört das traditionsreiche Werk in Hannover. Dort arbeiten mehr als 10.000 Menschen. Viele von ihnen sind besorgt.
15: Wir hoffen, dass unsere Arbeitsplätze erhalten bleiben. Nicht nur hier in Hannover, sondern in ganz Deutschland.
16: Die Angst ist aber auch noch da. Abwarten und gucken. Wir werden uns weiterhin wehren und wollen uns das auch nicht gefallen lassen.
12: Im Raum steht auch nach dem Treffen weiterhin eine Drohkulisse, die über Werksschließungen und Jobabbauprogramme hinausgeht. Der VW-Vorstand plant, die Kernmarke aus dem Konzern herauszulösen. Für das Land Niedersachsen und die Arbeitnehmerseite ist dieses Szenario der Super-GAU. Ihr großer Einfluss wäre damit Geschichte. Für Thorsten Gröger von der IG Metall ist so etwas eine Kampfansage.
17: Ich will das hier ganz klar sagen. Wer sich mit den Beschäftigten und wer sich mit der Mitbestimmung anlegt, der riskiert einen Großkonflikt, der sich gewaschen hat.
12: Über solche für das Land Niedersachsen düsteren Gedankenspiele spricht Ministerpräsident Lies nach dem Aufsichtsrat nicht. Er erwartet so oder so schwierige Verhandlungen.
13: Insofern gibt es schon, ich glaube, ein paar klare Linien, die wir alle haben und wahrscheinlich noch eine ganze Zeit intensiver Diskussion.

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8: Hier ist das Morgenecho. Sie müssen jetzt nicht hüpfen, sollten dann aber eins transparent wissen. Wer nicht hüpft, ist kein Franzose. So haben es die Frankreich-Fans gestern gesungen auf dem Place de la Bastille in Paris, um zu feiern, dass ihre Mannschaft die erste ist, die das Halbfinale erreicht in dieser Fußball-WM der Männer. Es gab gestern den Sieg im Viertelfinale gegen Marokko mit 2-0. Die erste Hälfte habe ich auch noch geguckt, dann musste ich in die Falle. Ging ja erst los um 22 Uhr. Die Tore kamen dann passend in der zweiten Hälfte. Naja, die marokkanischen Fans, die können übrigens auch gut feiern. Das haben sie gezeigt nach den letzten Siegen. Da gab es immer große Party. Ja, und diesmal klang es dann eben so. Das hier waren Fans in Bonn.
9: Es war einfach nicht genug für uns. Wir wollten weiter, wir wollten den Pokal holen und einfach enttäuscht.
4: Ein bisschen traurig, aber es war irgendwie auch ein bisschen, man hat es ein bisschen erwartet, dass Frankreich ist natürlich sehr stark, dass es halt so passiert. Aber ich bin trotzdem sehr stolz auf Marokko.
10: Also schade, dass Marokko weg ist, aber also Frankreich hat es verdient, da haben wir besser gespielt. Und das ist eine sehr starke Mannschaft. Also ich gehe davon aus, die werden Weltmeister.
8: Unsere Reporterin in Paris sagt vorhin, ja, viele Menschen dort haben ja auch zwei Pässe. Den französischen und den marokkanischen. Und ja, dann waren da auch viele irgendwie für beide Seiten. Die Frage ist aber jetzt, wird Frankreich Weltmeister? Das ist nicht unwahrscheinlich, sagt mein Sportkollege Thomas Kunze.
11: Gestern, das war so eine runde, souveräne Leistung, dass alle anderen wirklich Angst bekommen müssen. Auch der verschossene Elfmeter von Kylian Mbappé in Halbzeit 1 konnte das Team nicht stoppen. Auch das 0-0 zur Pause hat für null Stress gesorgt. Die spielen einfach extrem cool ihr Ding runter. Und man hat auch immer das Gefühl, da ist noch ganz viel Sprit im Tank und sie müssen nur einen Gang hochschalten. Marokko war ja nun wirklich nicht schlecht bei diesem Turnier und trotzdem waren sie in Boston nur Zuschauer. Und so richtig hart wird's ja dann erst, wenn der Trainer Didier Deschamps dann auch noch frische Leute bringt, wie Barcola, Emery, Cherki, Mateta und wie sie alle heißen. Ein paar Sorgen gab's allerdings, und zwar um die Ferse von Kylian Mbappé, der jetzt 8 Turniertore hat. Nach einem Foul musste er dann wenig später runter, aber der Meister selbst hat schon für Entwarnung gesorgt. Der Schlag auf die Ferse ist, O-Ton, nichts Ernstes. Frankreich steht jetzt zum dritten Mal in Folge in einem WM-Halbfinale, wartet jetzt auf Spanien oder Belgien. Und man muss davon ausgehen, dass diese Mannschaft auch wieder den Sprung ins Endspiel schafft.
8: Ich hatte ja am Anfang dieser WM gedacht, die wird ewig gehen mit so vielen Mannschaften, mindestens bis Weihnachten. Aber nächste Woche, Dienstag und Mittwoch, sind die Halbfinals und Sonntag danach das Finale. Und wenn Sie immer noch nicht davon überzeugt sind, dass die Zeit rennt, Mick Jagger wird diesen Monat noch 83 Jahre alt, der legendäre Frontmann der Rolling Stones. Ja, er und seine Bandkollegen sind ein ähnliches Semester und heute kommt ein neues Album raus, Foreign Tongues. Wenn eine der langlebigsten noch aktiven Super-Promi-Bands der Geschichte noch so dabei ist, ja, dann haben wir uns gedacht, dann müssen wir da auch mal hinschauen, auch als Nicht-Musiksendung mit meiner Kollegin Anja Kaspari.
12: Federnder Schritt, wache Augen, breites Lachen und mit seinen 1,80 Meter immer noch eine imposante Gestalt. Mick Jagger ist der Inbegriff eines Frontmanns. Er ist selbstbewusst und die treibende Kraft hinter den Stones. Auch der Albumtitel Foreign Tongues geht auf sein Konto. Er hat ihn aus dem Songtext von Rough and Twisted extrahiert. Keith Richards und Ronnie Wood durften aber auch eine Liste mit Titelvorschlägen abgeben.
13: So I asked Keith and Ronnie, send me lists with your titles, and I've got like pages and pages. So then the Foreign Tongues is in Rough and Twisted. So I sent that one and said, yeah, I love that one. I said, great.
12: Angesprochen darauf, dass die 14 Songs so typisch nach den Rolling Stones klingen, also nach Blues, Country, Poprock mit eingängigen Gitarrenriffs, schüttelt Mick Jagger den Kopf. Nein, seine Band sei doch keine Rockband. Ihre größten Hits, er nennt diese beiden,

0: Mick Jagger mag 82 Jahre alt sein, aber er singt immer noch wie ein junger Gott. Sogar falsett. Wie vor 46 Jahren auf Emotional Rescue. Das ist kein Problem für ihn.
1: Practice makes perfect.
0: Übung macht den Meister, lacht er. Und merkt an, dass er nicht nur jeden Tag seine Stimmbänder, sondern auch seinen Körper trainiert. Ballett, Yoga, Pilates, Kickboxen, Joggen und Schwimmen. 6 Tage die Woche, jeden Tag ein anderer Sport. Derweil muss sich sein Bandkumpel Keith Richards mit Arthritis in den Fingern herumplagen. Deshalb steht eine Tour auch noch nicht fest.
1: Is there going to be a tour? Not this year, but maybe next year.

0: Das Highlight of Foreign Tongues ist der Amy Winehouse Song. Natürlich auch eine Idee von Mick Jagger. Der meint, alle hätten Angst, Amy Winehouse zu covern. Alle außer ihm.
1: What should we do? So we thought, well, let's do a woman cover song. Okay. We said, what about Amy? People don't really cover her that much, you know. I think they're afraid to cover her. I'm not afraid, but, you know, it was fun to sing.
2: Die Rolling Stones, eine fitte Mannschaft um die 80 mit neuem Album heute. Vielleicht hätte einer von denen mal in der deutschen Rentenkommission sitzen müssen. Egal, das Morgenecho gibt ab. Neugier genügt, übernimmt nach 10 mit Elif Schenel. Guten Morgen.
3: Guten Morgen.
2: Was macht ihr?
3: Also, wir schauen uns ein etwas delikates Thema an. Und zwar geht es um die Paarfinanzen. Also, wie Paare ihre Finanzen organisieren. Mhm. Das ist ja durchaus ein delikates Thema.
2: Ich habe eine Meinung. Aber erzähl
3: ja?
2: erst mal.
3: Aha. Ja, es gibt ja ganz viele verschiedene Varianten. Also zum Beispiel, da gibt es so Fragen wie, irgendwie haben wir nur ein gemeinsames Konto? Wer geht in Arbeiten und füllt dieses Konto?
2: Ja.
3: Wer kriegt denn dann Haushaltsgeld zum Beispiel? Oder gibt es ein eigenes Konto? Warum brauche ich ein eigenes Konto? Was möchte ich eigentlich von diesem Konto alles bezahlen? Da kommen sehr viele interessante Fragen. Und da haben wir eine Autorin, die eine ganz tolle Reportage darüber gemacht hat und mit verschiedenen Paaren über verschiedene Optionen gesprochen hat.
2: Finde ich super spannend. Mein Modell ist ein Gemeinschaftskonto für die langweiligen Dinge.
3: Ja.
2: Und dann aber doch noch jeder so seins.
3: Ja.
2: Dass man nicht jede Ausgabe erklären muss. Finde ich schon gut.
3: Genau, und dann persönlich. Ist aber zum Beispiel die Frage, wie viel Geld kommt auf das gemeinsame Konto anteilsmäßig? Zahlt jeder das Gleiche? Zahlt jeder prozentual das Gleiche? Warum auch? Was passiert, wenn einer nicht mehr arbeiten geht, weil Pflegen oder Familie, Kinder, was auch immer?
2: Ich bin schon eine Weile wach. Jetzt überforderst du mich dann.
3: Ja. Gut, dann überfordere ich dich dann nicht mehr, aber du kannst einfach dann zuhören in der ersten Stunde. Und dann, wenn du dann noch richtig in Fahrt bist, bleibst du bis zum Tagesgespräch um 10 Minuten nach 12.
2: Ja.
3: Da gehen wir mit unseren Hörerinnen und Hörern ins Gespräch und fragen anlässlich des sogenannten Bettelverbots in Dortmund, wie sie finden, wie

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1: Die Trümmerfrauen haben Deutschland wieder aufgebaut. Diese Geschichte wurde mir als Kind in der Schule beigebracht. Eine Geschichte voller Fleiß, Opferbereitschaft und Heldinnenmut. Doch die historische Realität ist komplizierter. Wer räumte tatsächlich die Trümmer des Zweiten Weltkriegs und warum setzte sich trotzdem das Bild der räumenden Frau durch? Ich bin Franziska Rempe und gehe in diesem Zeitzeichen dem Mythos der Trümmerfrau auf den Grund.
2: 10. Juli 1946. Die Alliierten erlassen ein Gesetz über den Einsatz von Frauen bei der Trümmerarbeit.
1: 1945. Kriegsende in Deutschland. Die deutsche Wehrmacht ist der militärischen Übermacht der Alliierten erlegen. Ein Großteil des ehemaligen Deutschen Reichs liegt in Trümmern. Der von dem nationalsozialistischen Deutschland entfesselte Krieg hat am Ende die Aggressoren selbst getroffen. Rund 400 Millionen Kubikmeter Trümmerschutt hat dieser Krieg auf deutschem Boden hinterlassen. Bis heute kennt man die Bilder derjenigen, die sie beseitigt haben sollen. Patente Frauen, die nicht nur zu Hause, sondern im ganzen Land klar Schiff machen. Wie die Berlinerin Frau Bürger.
3: Wie wurden Sie eigentlich Trümmerfrau, Frau Bürger?
4: Also Trümmerfrau wurde ich dadurch. Mir wurde, wollen wir mal ganz ehrlich sein, mein Lebensunterhalt ein bisschen knapp. Und da habe ich mich kurz entschlossen, zur Baufirma Hagen und Co. zu gehen. Und in binnen 24 Stunden habe ich die ganze Sache erledigt. Und da habe dann am Montag Schippe und Hack in die Hand gedrückt bekommen und rauf auf den Bau hinein in die Trümmer.
1: Solche Geschichten haben die deutsche Erinnerung an die Nachkriegszeit geprägt. Dabei räumten den Großteil der Trümmer andere weg. Und sie taten das auch nicht erst nach dem Krieg. Die Historikerin Leonie Treber hat dazu 2014 die Studie Mythos Trümmerfrauen veröffentlicht.
5: Trümmer wurden tatsächlich seit 1940 geräumt, als eben die ersten alliierten Luftangriffe auf Deutschland niedergingen. Und seit diesem Zeitpunkt mussten Trümmer geräumt werden, um das tägliche Leben aufrechtzuerhalten.
1: Vor 1945 wurde die Trümmerarbeit im nationalsozialistischen Deutschland zunächst vom sogenannten Sicherheits- und Hilfsdienst erledigt. Einem Dienst, mehrheitlich bestehend aus Männern, die nicht zur Wehrmacht eingezogen worden waren.
5: Allerdings hatten die Nationalsozialisten nicht damit gerechnet mit der Wucht des alliierten Luftkrieges gegen Deutschland, sodass schon ab 1941 klar war, dass der Sicherheits- und Hilfsdienst diese Trümmermassen niemals räumen werden kann. Und dann wurden peu à peu der Reichsarbeitsdienst, die SA, die Hitlerjugend, die Wehrmachtskommandos, die eben gerade nicht im Fronteinsatz waren, in die Trümmerräumung integriert.
1: Doch auch das reichte nicht aus. Schon bald wurden Kriegsgefangene und später KZ-Häftlinge zur Trümmerräumung gezwungen. Zum Beispiel mitten in Köln. Hier sah man Menschen in ihren blau-weiß gestreiften Häftlingskleidern unweit des Doms. Das belegen historische Fotografien. Schlecht versorgt mussten sie schwere und gefährliche Arbeit leisten. Dazu gehörte zum Beispiel, nicht explodierte Blindgänger zu entschärfen. Aber auch, direkt nach einem Bombeneinschlag Überlebende aus den Trümmern zu retten. Ein ehemaliger Häftling erinnert sich.
6: Noch heute fröstelt uns polnische Gefangene des Dritten Reiches bei der Erinnerung, wie wir in diesem Kölner Trümmerhaufen in einer Menschenbrühe wühlen mussten, um an die anderen Überlebenden heranzukommen und sie unter eigener Lebensgefahr auch retteten. Das, was an unseren zerschlissenen Häftlingsuniformen, an unseren Händen und Holzgaloschen klebte, das war Blut. War polnisches Blut und das Blut von Deutschen, deren Passivität wir unser Sklavendasein zu verdanken hatten.
1: KZ-Häftlinge wurden vor allen Dingen dort eingesetzt, wo die Arbeit menschenunwürdig war. Nach dem großen Luftangriff der Alliierten auf Hamburg im Juli 1943 mussten Häftlinge zunächst die sogenannte Tote Zone, ein stark zerstörtes Gebiet, mit einer Mauer abriegeln. Danach sollten sie die mittlerweile in der Hitze verwesenden Leichen bergen.

0: Man sieht sehr gut, dass die Nationalsozialisten die besonders schweren und gefährlichen Arbeiten von den Menschen machen ließen, die von der Gesellschaft ausgegrenzt waren. Dadurch wurde die Trümmerräumung in der Zeit des Nationalsozialismus als Strafarbeit kodiert. Und das muss man sozusagen vor Augen haben, wenn man dann über die Trümmerräumung nach dem 8. Mai sprechen möchte.
1: Trümmerräumung als Strafarbeit. Das bleibt auch nach dem Kriegsende so. Nur sind die Bestraften nun andere.
0: Die ersten, die nach dem 8. Mai 1945 in deutschen Städten Trümmer räumten, waren tatsächlich zum einen deutsche Kriegsgefangene, die also in alliierte Kriegsgefangenschaft geraten waren. Und zum anderen, und das war eben noch die viel häufigere Variante, waren es ehemalige NSDAP-Mitglieder, die als sogenannte PGs, Parteigenossen, dann eben in den Städten oft sehr wild rekrutiert wurden von den sich konsolidierenden deutschen Stadtverwaltungen und dann zur Sühne Trümmer räumen mussten. Also man hatte die Idee, man lässt die Trümmer räumen, die man für die Trümmer, die jetzt in Deutschland lagen, verantwortlich machte.
1: Freiwillig räumt damals kaum jemand Trümmer weg. Auch, weil die Menschen ganz andere Sorgen haben. Die Infrastruktur ist zerstört, Lebensmittel sind kaum verfügbar. Viele Männer sind noch immer im Ausland in Gefangenschaft. Und viele Frauen damit beschäftigt, irgendwie ihre Familien durchzubringen. Die von den Alliierten neu eingesetzten Kommunalverwaltungen versuchen deswegen, Bürger tageweise zur Trümmerarbeit zu verpflichten. Der Bremer Senator Hermann Wolters zum Beispiel.
2: Da glauben noch viele, dass Handarbeit zu tun eine Schande sei. Wie einfältig und dumm ist doch diese Auffassung. Nur weil die Aufräumungsarbeiten in den letzten Jahren von KZ-Häftlingen und jüdischen Frauen ausgeführt wurden, glauben sie in dieser Tätigkeit eine Diffamierung ihrer Persönlichkeit erblicken zu müssen.
1: Andernorts werden Bürgereinsätze wie Volksfeste organisiert.
0: In München gab es immer wieder eintägige Trümmerräumeinsätze. Da hat dann der Oberbürgermeister das alles eröffnet. Eine Blaskapelle hat gespielt. Es gab irgendwie Brezen und Weißwurst für jeden. Und das hat man natürlich medial inszeniert. Und diese Inszenierung, auch diese Bilder kennen wir heute teilweise noch. Aber das hat nichts damit zu tun, dass die Menschen das über einen langen Zeitraum und ganz freiwillig gemacht haben.
1: Im Westen entscheiden die Alliierten schnell, die Schuttbeseitigung zu professionalisieren. Bauunternehmen rücken mit Maschinen und Fachpersonal an. In der sowjetischen Besatzungszone sieht das anders aus, besonders in Berlin. Arbeitskräfte und Baumaschinen fehlen, auch weil die Besatzer Industrieanlagen und Gerätschaften als Reparationsleistungen abtransportieren. Deswegen räumen dort vor allem Arbeitslose die Trümmer weg und damit auch viele Frauen.
0: Wenn man sich der Geburtsstunde des Mythos Trümmerfrau oder überhaupt der Geburtsstunde der Trümmerfrau nähert, dann ist eigentlich das zentrale Jahr 1946 und der zentrale Ort Berlin. Insofern ganz einfach, weil in Berlin und in der sowjetischen Besatzungszone wurden über die Heranziehung von Arbeitslosen eben auch Frauen zur Trümmerräumung herangezogen.
1: Auflage der Arbeitsämter in Berlin ist es damals, dass sich alle Arbeitslosen registrieren lassen müssen. Hausfrauen bekommen zur Lebensmittelversorgung nur eine sogenannte Hausfrauenkarte, damals auch Hungerkarte genannt. Ein Überleben ist damit, wenn überhaupt nur, gerade so möglich. Wer sich als Arbeitslose zum Dienst meldet, bekommt dagegen eine bessere Lebensmittelkarte.
0: Diese Arbeitslosen wurden dann wiederum zu lebensnotwendigen Arbeiten herangezogen, was unter anderem die Trümmerräumung war.
1: Auch die westlichen Alliierten übernehmen in ihren Berliner Sektoren in Teilen dieses System. Bessere Lebensmittelkarten gegen Trümmerarbeit. Trümmerfrauen gibt es also, aber nur in Berlin. Wieso denken dann bis heute noch so viele, dass es Trümmerfrauen im ganzen Land gegeben hat?
0: Also man muss ganz klar sagen, dass das eine Medienkampagne war. In diesen Medienkampagnen ist dann tatsächlich auch von der Trümmerfrau die Rede. Offiziell hießen sie aber Bauhilfsarbeiterinnen. Und eine Trümmerfrau zu diesem Zeitpunkt war eben eine Frau, die in Berlin von den Arbeitsämtern zur Trümmerräumung eingesetzt wurde. Eine Trümmerfrau war nicht eine Frau in einer anderen Stadt oder eine Frau, die das freiwillig vor ihrer Haustür gemacht hat oder eine Frau der Nachkriegszeit.
1: Doch warum verbreiteten die Tageszeitungen und Frauenmagazine in Ostdeutschland das Bild der heldenhaften, opferbereiten und durchaus modebewussten Trümmerfrau?
0: Zum einen war es keine klassische Frauenarbeit und zum anderen war die Trümmerräumung eben durch die Vorgeschichte im Nationalsozialismus hochgradig als Strafarbeit kodiert. Und um diesen Arbeitskräften, die in Berlin und in der sowjetischen Besatzungszone zur Verfügung standen, was auch Frauen waren, um für die ein sinnhaftes Bild zu zeichnen, wurde in den Medien in Berlin und in der sowjetischen Besatzungszone ein Bild von der heldenhaften Trümmerfrau gezeichnet. Da wurde diese Strafarbeit umkodiert. Es wurde gezeigt, dass das auch eine Arbeit ist, die Frauen gut und gerne machen können, am besten in der Gemeinschaft.
1: In der DDR fehlen damals Arbeitskräfte, auch weil viele in den Westen abwandern.
0: Und da hat das Bild der Trümmerfrau perfekt gepasst, als erste Frau, die richtige, ehrliche Männerarbeit geleistet hatte, mit der man zeigen konnte, dass Frauen das auch können. Und so inszeniert hat die Trümmerfrau als Vorbildfunktion für Sozialismus und für Gleichberechtigung der Frau und für Frau im Männerberuf tatsächlich bis zur Wende funktioniert.
1: In der neu gegründeten Bundesrepublik benötigt man das Bild der arbeitenden Trümmerfrau nicht. Dort hat man kein Problem mit Arbeitskräftemangel. Der Wiederaufbau wird durch enorme Unterstützung der Westalliierten vollzogen. Es gibt zwar noch in den 50ern einige Gedenk- und Ehrenveranstaltungen für Trümmerfrauen, doch eigentlich soll im Westen die Frau schnell wieder zurück an den Herd. Die Trümmerfrau, wie sie im Osten gefeiert wird, gilt dort eher als bemitleidenswertes Geschöpf, wie man in einer westdeutschen Wochenschau von 1951 hören kann.
3: Ein Blick nach Berlin. Ein Blick auf den Kurfürstendamm, wie er heute ist. Jetzt sind es Airways und Subways und dazwischen buddeln die Berliner. Und immer noch sind Frauen dabei. Schade, das sollte es doch nun endlich nicht mehr geben.
1: Mitte der 80er Jahre wandelt sich dann auch in der Bundesrepublik das Bild. Zum einen entdecken die Grauen Panther als Seniorenschutzpartei den Mythos für sich. Sie nutzen die Geschichte der aufopfernden Trümmerfrau, um für bessere Lebensbedingungen für Rentnerinnen zu kämpfen. Zum anderen findet das Bild der Trümmerfrau großen Anklang in der neuen Frauenbewegung. Historikerinnen, aber auch Laien suchen gemeinsam nach starken weiblichen Vorbildern, die sie als historische Belege für die Fähigkeiten von Frauen nutzen können. Sie werden fündig in den Zeitungen, Magazinen und Filmen der Nachkriegszeit.
0: Und in diesen Erzählungen wurde dann eben eine Trümmerfrau, die synonym benutzt wurde für die Frau in der Nachkriegszeit, die Schlange gestanden hat, die hamstern war, die ihre Familie mit den aberwitzigsten Zutaten durchgebracht hat. Und was in dieser Diskussion dann eben auch noch passiert ist, ist, dass man letztlich nicht die Frage gestellt hat, was waren das eigentlich für Frauen, sondern es schien so, dass diese Trümmerfrauen völlig unbefleckt 1945 wie Phönix aus der Asche in Deutschland auf einmal da waren und die Trümmer geräumt haben, die der Krieg der bösen Männer hinterlassen hat.
1: 1990 ist der Trümmerfrauenmythos in beiden deutschen Staaten mitten in der Erinnerungskultur angekommen. Das Bild der opferbereiten, schuldlosen Trümmerfrau, die ein neues Deutschland geschaffen hat, ist bei der Wiedervereinigung so etwas wie der kleinste gemeinsame Nenner, ein Grundstein für die neu entstehende gemeinsame Erinnerungskultur. In den 90er und besonders in den 2000er Jahren entstehen dann zahlreiche Trümmerfrauendenkmäler, oft angestoßen und vorangetrieben von Einzelpersonen und entgegen Empfehlung von Stadtarchiven. Sie finden vielerorts keine Belege für die Arbeit von Trümmerfrauen. Mittlerweile ist zumindest in der historischen Forschung angekommen, dass die Trümmerfrau im Allgemeinen ein Mythos ist. Gesellschaftlich stellt sich immer noch die Frage, wie wir mit dem Gedenken an die Frauen in der Nachkriegszeit umgehen wollen.
0: Also wenn man jetzt die Frage verhandelt, wie es unser Blick auf die sogenannte Trümmerfrauengeneration, dann würde ich dafür werben wollen, da sehr viel Differenz reinzubringen. Wovon ich überzeugt bin, ist, dass Frauen in dieser Zeit ganz viel geleistet haben. Mehr sicherlich als Männer, weil sie entweder im Krieg umgekommen sind oder in Kriegsgefangenschaft waren oder vielleicht auch so traumatisiert waren, dass sie eigentlich gar nicht mehr imstande waren, richtig am Leben teilzunehmen, dass da Frauen ganz Außergewöhnliches geleistet haben. Das darf man nicht schmälern, das darf man nicht kleinreden, aber es wäre falsch zu sagen, alle Frauen dieser Generation waren Trümmerfrauen, weil nein, das waren sie nicht.
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6: Die Nachrichten mit Sebastian Ehl. Guten Tag.
7: Alle, ja wirklich alle, müssen ihren Beitrag leisten, damit unser Gesundheitssystem weiter finanzierbar bleibt.
6: Der CDU-Gesundheitspolitiker Stegemann hat die geplante Gesundheitsreform der Bundesregierung gelobt. Über die diskutiert der Bundestag gerade. Mit ihr will Gesundheitsministerin Warken verhindern, dass die gesetzlichen Krankenkassen ins Minus rutschen und die Beiträge steigen. Jakob Mayer, WDR Berlin.
8: Sollte sich nichts ändern, läge das Defizit fürs kommende Jahr bei fast 19 Milliarden Euro. Zu den Sparmaßnahmen sollen Versicherte, Kassen, Krankenhäuser, Ärzte und die Pharmabranche beitragen. So sollen Gutverdiener durch eine höhere Beitragsbemessungsgrenze mehr einzahlen. Die Zuzahlungen, wenn man ein Rezept in der Apotheke einlöst, sollen steigen. Das anlasslose Hautkrebs-Screening für alle soll wegfallen. Außerdem wird den Plänen zufolge die Mitversicherung von Ehepartnern eingeschränkt. Viele Kassenleistungen, etwa Homöopathie, sollen wegfallen.
6: In Spanien versuchen hunderte Feuerwehrleute, einen großen Waldbrand einzudämmen. Mindestens 12 Menschen sind in der Region Andalusien ums Leben gekommen. Mindestens 19 werden noch vermisst. Das Feuer war gestern Nachmittag ausgebrochen. Franka Welz, WDR Madrid, erklärt, dass das auch an den Wetterbedingungen liegt.
9: Hohe Temperaturen und vor allem Trockenheit. Denn Hitze allein erhöht die Waldbrandgefahr ja noch nicht. Aber wenn dann noch Trockenheit dazukommt und starke Winde, dann kann aus einem kleinen Buschfeuer oder Feldfeuer sehr, sehr schnell ein verheerender Großbrand werden. Deshalb wurden auch zügig mehr als 1000 Menschen aus mehreren gefährdeten Ortschaften evakuiert, in Notunterkünfte gebracht. Mit Blick auf die Löscharbeiten kann man sagen, die Winde haben mittlerweile etwas nachgelassen, was das Ganze etwas begünstigen dürfte. Trotzdem sind die Auswirkungen dieses Brandes natürlich schon jetzt dramatisch. Und nicht nur in Andalusien, in ganz Spanien haben viele Menschen diese Nachricht mit Schrecken und Entsetzen wahrgenommen.
6: Weitere Meldungen im Überblick. Häuser und Wohnungen zu bauen ist in Deutschland noch mal teurer geworden. Das Statistische Bundesamt hat ausgerechnet, dass die Kosten für einen Neubau im Mai um 5% gestiegen sind im Vergleich zum Vorjahr. Das liegt unter anderem an den Preisen für Beton und Handwerker. In Deutschland werden seit Jahren weniger neue Wohnungen gebaut, als gebraucht werden. Zwischen Hagen, Wuppertal und Köln endet heute eine große Bahnstreckensanierung. Seit Februar wurden Gleise, Weichen, Oberleitungen und Bahnhöfe erneuert. In der Zeit fuhren kaum Fern- und Regionalzüge auf der Strecke. Ab heute Abend soll sich das wieder ändern. Dann sorgt eine andere Bahnbaustelle zwischen Hagen und Düsseldorf allerdings für Schienenersatzverkehr auf mehreren S-Bahnlinien. Im Iran ist in der Nacht Ayatollah Ali Khamenei beigesetzt worden. Der oberste religiöse Führer des Landes war im Februar bei einem US-Luftangriff getötet worden. Khameneis Leichnam wurde gestern auf einem Lastwagen durch die Straßen seiner Heimatstadt gefahren. Vorher hatte es im Iran eine Woche lang Trauerfeiern gegeben.
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6: In Düsseldorf haben nach dem Fußball-WM-Spiel gestern Abend Fans randaliert. Im Stadtteil Oberbill kam es zu Ausschreitungen, nachdem Marokko gegen Frankreich ausgeschieden war. Andreas Wiese, WDR Düsseldorf.
10: In der Ellerstraße ist die Stimmung völlig gekippt. Fans zündeten Böller, Raketen und kleine Sprengsätze. Die Polizei hatte nach eigenen Angaben damit gerechnet, dass die Emotionen hochkochen könnten und war mit vielen Kräften vor Ort. Als es dann zunehmend aggressiver zuging, hat sie die Straße komplett geräumt. 3 Beamte sind durch Angriffe leicht verletzt worden. 2 Männer wurden festgenommen. Sie hatten einen Einkaufswagen auf die Düsseldorfer Polizisten geschleudert und eine Flasche geworfen.
6: Das war WDR aktuell. Das Wetter in Nordrhein-Westfalen. Die letzten Wolken zwischen Münsterland und Ostwestfalen-Lippe verziehen sich jetzt gleich. Danach scheint überall die Sonne und die Höchstwerte erreichen 27 Grad in Minden, 28 in Lünen und bis 29 Grad in Mörs. Morgen ist es fast den ganzen Tag lang sonnig, bei nur wenigen dünnen Wolken. Die Temperaturen steigen auf 24 bis 33 Grad. Die Zeit, es ist 10.04 Uhr. WDR 5, die Verkehrslage. Autobahn 1 Köln Richtung Münster zwischen Westhofener Kreuz und Kreuz Dortmund-Unner. 5 Kilometer stockender Verkehr, das bedeutet 10 Minuten länger als sonst üblich an dieser Stelle. A2 jetzt Dortmund Richtung Hannover zwischen Feldheim und Rehren. 6 Kilometer Stau wegen Bergungsarbeiten, halbe Stunde obendrauf. Die A30 Osnabrück Richtung Bad Oeynhausen ist zwischen Bad Oeynhausen Ost und dem Kreuz Bad Oeynhausen wegen Bergungsarbeiten voraussichtlich noch eine Stunde lang gesperrt. Zurzeit gibt's hier 2 Kilometer Stau. A45 Kreuzhagen Richtung Dortmund zwischen Kreuzhagen und Westhofener Kreuz. 7 Kilometer stockender Verkehr, das macht umgerechnet 15 Minuten zusätzlich. Und zum Schluss gibt's noch die A555. Bonn Richtung Köln zwischen Bornheim, Rheinland und Wesseling ist die Strecke wegen Bergungsarbeiten weiterhin gesperrt.
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11: Schönen guten Morgen, ich bin Elif Chanel. Und jetzt geht es bei uns ums Geld in dieser Stunde. Vor allem um das Geld in einer Beziehung. Fragen Sie mal in der Freundin- oder Freundesrunde, wer lieber getrennte Bankkonten hat oder lieber ein gemeinsames. Oder ein gemeinsames und getrennte Bankkonten. Die Frage ist recht pikant, weil es natürlich auch darum geht, wer verdient hier eigentlich das Geld? Wie viel? Wer verdient mehr? Wer bekommt Haushaltsgeld? Nur so mal als Beispiel. Bei Geld hört die Beziehung ja nicht auf, bei Geld geht's ja erst richtig los. Und da schauen wir genauer hin. Heute hier in WDR 5 Neugier genügt, das Geld in der Paarbeziehung. Und Beziehungen stehen am kommenden Wochenende in Hattingen auch im Mittelpunkt. Hattingen feiert den ersten Christopher Street Day in der Stadt. Wie das kommt und warum das was Besonderes ist, das klären wir gleich hier in WDR 5.

0: Gia Margaret ist das hier, Musik aus Chicago. In WDR 5 Neugier genügt. Gerade am vergangenen Wochenende waren mehr als 1 Million Menschen zum Christopher Street Day in Köln. Ein Fest, eine Demo für die Rechte von Lesben, Schwulen, Bisexuellen, Transgender, Intersexuellen und queeren Menschen. Dieses Wochenende ist Hattingen dran mit dem CSD. Das ist aber durchaus eine Premiere. Hattingen feiert zum ersten Mal in seiner Stadtgeschichte den CSD. Morgen geht's los mit einer Demonstration durch die Altstadt und der Zug endet dann mit einem Fest am Holschen Tor. Uğur İnce ist Stadtverordneter für die SPD in Hattingen und gehört zum Team, das diesen ersten CSD in Hattingen organisiert. Erstmal schönen guten Tag nach Essen, Uğur İnce ins Studio. Hallo.
1: Hi, guten Morgen.
0: Wie ist so Ihr Puls am Vortag zum ersten CSD in Hattingen?
1: Sehr, sehr hoch. Seit heute Morgen schon am Herumtelefonieren, am Schreiben in Gruppen, privat. Also.
0: Das heißt, es gibt noch einiges auf den letzten Drücker zu organisieren.
1: Ja.
0: Okay, wir gucken mal gleich, was das alles so mitbringt, so ein CSD zu organisieren. Ich habe mal selber nachgeschaut, es gibt in Nordrhein-Westfalen 34 CSDs. In diesem Jahr einige im Ruhrgebiet, einer sogar in Oberhausen am selben Tag, also jetzt am kommenden Samstag, August, September in Essen, Dortmund. Warum braucht Hattingen auch einen eigenen CSD?
1: Weil Hattingen eine bunte und vielfältige Stadt ist und außerdem haben wir uns gefragt, warum hat der Ennepe-Ruhr-Kreis oder Ennepe-Ruhr noch keinen CSD gehabt bis morgen?
0: Also erstmal andersrum die Frage gestellt, warum hat Hattingen keinen CSD?
1: Genau.
0: Warum ist der denn so von Bedeutung? Also warum sollte Hattingen denn einen haben, haben Sie sich überlegt?
1: Also unserer Meinung nach ist es wirklich so, dass es eigentlich nicht genug CSDs geben kann, gerade in der aktuellen Zeit, gerade mit den aktuellen Debatten. Wenn man sich auch irgendwie mal Statistiken anschaut, Feindlichkeit gegenüber queeren Menschen steigt immer weiter im Internet, aber auch Gewalttaten. Und ich glaube, da ist es umso wichtiger, dass man jetzt ein Zeichen setzt und Hattingen will morgen dieses Zeichen setzen.
0: Was bedeutet das denn für die Stadt selber, also für queeres Leben in der Stadt, wenn sowas stattfindet?
1: Ich glaube, das heißt auch einfach mal wieder Sichtbarkeit, weil queeres Leben gibt es in Hattingen. Es ist aber, glaube ich, nicht so sichtbar gewesen, wie wir uns das wünschen. Und jetzt mit dem ersten CSD und dem ersten CSD-Fest ist das auch einfach ein Signal zu sagen, ja, die politische Weltlage ist irgendwie angespannt. Es gibt immer mehr Anfeindungen, aber gerade dann ist es wichtig, den CSD und das CSD-Fest nach vorne zu bringen.
0: Was heißt denn, es war nicht so sichtbar, wie wir es uns gewünscht haben?
1: Also beispielsweise, wir haben einfach mal, als wir dann gestartet haben mit unserem CSD, mit unserer Planung nachgefragt, wo gibt es denn etwas? Dann haben wir festgestellt, es gibt vereinzelt etwas, aber die Menschen wissen es gar nicht, dass es diese Angebote gibt.
0: Also Angebote für queere Menschen.
1: Genau, Angebote für queere Menschen, dass es die gar nicht gibt. Dass wir beispielsweise in die Nachbarstädte haben, total viele queere Cafés, queere Veranstaltungen. Und in Hattingen hat man so ein bisschen suchen müssen. Und damit wollen wir jetzt das in den Startschuss sozusagen geben.
0: Also ist es auch so eine Gelegenheit zum Vernetzen?
1: Auf jeden Fall. Und wir möchten das nicht nur zum Vernetzen nutzen, sondern unser Ziel ist auch außerhalb des CSDs. Den finden wir super wichtig und den werden wir jedes Jahr machen, das kann ich schon garantieren. Aber unser Ziel ist es auch langfristig mehr zu machen, als in Anführungsstrichen nur den CSD und den Menschen zu zeigen, Hattingen hat queeres Leben und wir möchten den Menschen eine Stimme geben.
0: Das heißt, dann ist der CSD, der jetzt morgen stattfindet, ein Startschuss zu einem veränderten queeren Leben in Hattingen, kann man das so sagen?
1: Auf jeden Fall und vor allem Sichtbarkeit in der heutigen Zeit, das ist so wichtig und das möchten wir tun.
0: Hattingen, sagen Sie, hat Angebote für queere Menschen, es findet was statt, aber man sieht es nicht so sehr. Es ist auch eine relativ kleine Stadt, 53.000 Einwohner ungefähr. Genau. Das ist nicht so richtig groß. Was erwarten Sie da für so einen Rücklauf, für so ein großes oder beziehungsweise für einen CSD?
1: Das ist die Frage, die wir uns eigentlich seit Beginn fragen. Wir haben jetzt bei der Polizei 1.000 Menschen angemeldet, damit wir einfach genug OrdnerInnen westen und so organisiert haben, damit wir genug OrdnerInnen mobilisieren können. Mittlerweile, wir gehen wirklich davon aus, es kommen viele Leute. Wir haben aus Bochum, wir haben aus Essen, wir haben aus Gevelsberg Leute, die uns angeschrieben haben und gesagt haben, ey, wo können wir da parken? Wir waren noch nie in Hattingen, wir würden aber gerne kommen. Es ist der erste im Ennepe-Ruhr. Das ist uns wichtig. Wir wollen zeigen, dass es queeres Leben gibt und wir wollen ein Symbol zeigen. Also wir gehen davon aus, das wären so viele Menschen, die halbe Innenstadt ist gefühlt voll mit Plakaten, mit Postern und irgendwie jeder aktuell über den CSD in Hattingen.
0: Und Sie graben sich aber nicht gegenseitig das Wasser weg? Also wenn Oberhausen am selben Tag auch noch CSD hat?
1: Nee, ich glaube nicht, weil Menschen, die vielleicht sagen, Oberhausen ist mir persönlich wichtig, weil ich dort lebe, weil ich dort aufgewachsen bin, die wollen in Oberhausen ihr Zeichen setzen. Und ich glaube, Leute, die in Hattingen dann geboren sind, so wie ich beispielsweise, die sagen, ja, ich war schon an vielen CSDs, auch in Köln und Düsseldorf, aber jetzt gerade in der eigenen Heimatstadt, das ist, glaube ich, auch nochmal was ganz Besonderes.
0: Und Sie laden aber auch explizit auch Leute ein, die selber gar nicht queer leben.
1: Ja, auf jeden Fall, weil queer sein sind Menschenrechte, also queere Rechte sind Menschenrechte, allein wenn man sich das Grundgesetz ja anschaut. Von daher ist es auch umso wichtiger, dass Menschen, die nicht queer sind, ich bin's selbst auch nicht, dass diese Menschen unterstützen, dass diese Menschen zeigen, ey, das ist ein wichtiges Thema, wir müssen uns alle dafür einsetzen, weil es ist egal, was für eine Sexualität, was für eine Herkunft, Liebe ist Liebe und ich glaube, das ist das, was wichtig ist.
0: Dann schauen wir doch noch einmal mit Ihnen zusammen, Ole Inge, als einer der Macher dieses CSDs, wie das funktioniert. Also ich habe gesehen, im Prinzip gibt es auch vom CSD selber gibt es so eine Anleitung, wie kann ich ein CSD in meiner Stadt eigentlich organisieren. Also im Grunde genommen kann jede Stadt selber für sich entscheiden, ich möchte das gerne machen, organisieren, aber es ist gar nicht so trivial. Was sind die großen Herausforderungen für Sie gewesen in der Vorbereitung?
1: Die großen Herausforderungen waren erstmal zu sagen, wir treffen uns, wo treffen wir uns? Und was machen wir? Weil wir haben uns tatsächlich nicht an irgendwelche Handbücher oder irgendwelche Formate gehalten, die es schon gibt. Wir haben gesagt, viele von uns waren schon auf CSDs, einige waren noch nie auf einem CSD und haben gesagt, das war mir immer zu weit weg und sonst was. Und deswegen haben wir gesagt, wir setzen uns da jetzt hin und überlegen erstmal, was brauchen wir? Mit wem müssen wir vielleicht sprechen? Welche Menschen sollen reden? Wie erreichen wir auch queere Personen? Weil die sollen ja die Bühne bekommen an dem Tag, sowohl bei der Demo als auch beim Fest sollen die ja gerade die Sichtbarkeit erreichen. Und ja, was wir dann letztendlich gemacht haben, ist einfach mal getroffen und gesagt, okay, lass uns eine Demo machen. Ja, das kriegen wir ja hin. Eine Demo zu organisieren ist leicht. Und als es dann um das Fest ging, waren wir dann so, oh, was brauchen wir eigentlich alles fürs Fest? Und das hat tatsächlich dann sehr, sehr viele Stunden, Nerven, Kontakte, Telefonate und also das war wirklich sehr, sehr viel.
0: Also das Fest ist die größere Herausforderung als die Demo gewesen?
1: Definitiv. Also bei der Demo, wir haben die Anmeldung gemacht und haben dann natürlich auch OrdnerInnen-Konzept und so weiter vorgelegt, haben SanitäterInnen organisiert, die super ehrenamtlich einfach da sind. Also die haben uns angesprochen und das ist auch etwas, das zeigt, die Leute, die haben eigentlich nur gewartet, dass es den CSD in Hattingen gibt.
0: So, jetzt haben Sie schon das Fest noch nicht hinter sich gebracht, sondern Sie haben es noch vor sich. Worauf freuen Sie sich da am meisten?
1: Am meisten freue ich mich wirklich nur noch auf die Eröffnung, wenn dann alle RednerInnen gesprochen haben und dann alle sagen, ja, jetzt geht's los, das Fest ist organisiert, die Vereine sind da, die Menschen sind da und dann einfach auf gute Laune und auch einfach mal entspannen danach, dass man sich einfach hinsetzen kann, reden kann und ich glaube, das wird echt gut.
0: Worauf können sich die Gäste in Hattingen freuen? Also Sie freuen sich darauf, dass überhaupt viele Menschen kommen, aber wenn ich da hinkomme, worauf kann ich mich freuen?
1: Auf ein sehr, sehr, sehr, sehr umfangreiches Programm. Also wir haben wirklich auch Vereine aus Hattingen, die Musik machen werden. Wir haben SängerInnen, die singen werden. Wir haben Poetry Slam. Wir haben einen Musical-Auftritt werden wir haben. Also wir haben so viel Vielfalt an Programm. Das ist auch schon so krass gewesen, dass beim ersten Mal so viel Programm da ist. Dann haben wir viele interessante Infostände, wo Menschen sich einfach informieren können über queeres Leben in Hattingen, aber auch irgendwie Parteien, die sich vorstellen möchten und sagen möchten, ja, das Thema ist uns wichtig und dafür setzen wir uns auch ein. Wir haben die Jugendförderung der Stadt Hattingen dabei, die ein queeres Treff in Welper haben, das ist ein Ortsteil in Hattingen und so weiter. Also das sind alles Angebote und Menschen, die sich auch bewusst dazu entschieden haben, sich für queeres Leben einzusetzen. Und ich glaube, die muss man kennenlernen und man muss sich weiter vernetzen.
0: Man hört ja immer nur von den großen CSD-Veranstaltungen in den großen Städten, so Köln, Berlin und so weiter. Dass aber auch eine kleinere Stadt das so macht, ist ja schon sehr beeindruckend. Der erste im Ennepe-Ruhr-Kreis, sagen Sie in Hattingen auch. Und wenn jetzt eine andere Hörerin, Hörer im Radio sitzt und sagt, naja, warum denn nicht? Wenn die das mit ihren 50.000 Einwohnern machen kann, dann möchte ich das auch machen. Haben Sie einen goldenen Tipp, den Sie da weitergeben?
1: Ja, mein goldener Tipp ist, sich Menschen suchen, die echt interessiert sind, weil das macht so viel aus. Weil ich stehe hier zwar gerade, ich rede hier zwar, aber dahinter stecken so viele Menschen, die einfach so viel leisten. Alle ehrenamtlich, alle neben der Arbeit, neben der Uni, neben Uni und Arbeit, neben Familie. Und das ist so krass wichtig, dass man viele Menschen findet, die unterstützen und auch offen mit Menschen spricht und mit Vereinen und auch mit der Stadt spricht, weil ich glaube, das ist so ein bisschen immer die Sorge, dass das aktuell irgendwie so ein Thema ist, was viele nicht hören wollen, aber das ist gar nicht so. Also das ist so super, wie viele Menschen einfach da sind und sagen, ey, wir unterstützen euch und habt ihr schon daran gedacht, das können wir gerne organisieren und das ist so viel wert, wirklich.
0: Sagt Uhl Inge, Vorsitzender vom CSD Hattingen, einer der Menschen, die in Hattingen den ersten CSD im Ennepe-Ruhr-Kreis organisieren. Vielen Dank, dass Sie uns davon erzählt haben. Hier in WDR 5 Neugier genügt. Alles Gute Ihnen.
1: Gerne und Dankeschön.

0: Hier ist WDR 5 an diesem Freitagvormittag. Sie werden jetzt gleich den Satz hören, Geld ist unromantisch. Diese Beobachtung, das ist nämlich einer der Gründe, warum Geld in vielen Paarbeziehungen erstmal kein Thema ist. Geld ist unromantisch. Wir lieben uns ja. Ja. Solange das lange Leben ein langer, ruhiger Fluss ist, dann kann man das so sehen. Ja. Fakt ist aber, das Leben ist selten so ein langer, ruhiger Fluss. Und dann muss man doch mal über die Frage nachdenken, wer geht, wie viel arbeiten, verdient wie viel, wer kümmert sich ums Zuhause. Was macht das mit dem Lebensabend der Person, die vielleicht nicht arbeiten geht und kein eigenes Konto hat? Was macht das mit der Rente? Ja, es ist wirklich unromantisch, leider aber auch existenziell. Wie kriegt man das hin? Zu fragen, Schatz, ich bleib gerne mit den Kindern zu Hause. Legst du das Geld für meine Rente an? Und was passiert eigentlich, wenn wir uns trennen sollten? PS, ich möchte mir gerne teure Schuhe kaufen. Alles unromantisch, ich weiß, aber sowas von notwendig und wichtig auch. Es gibt nämlich ganz viele verschiedene Antworten auf diese Fragen. WDR5-Autorin Clara Wehner hat drei Paare für uns getroffen, die ihr netterweise erzählt haben, wie sie es mit ihren Paarfinanzen so machen, was ihre Gedanken dabei sind.
1: Wenn ich jetzt beispielsweise an die Sparpläne denke, die eben noch über unsere privaten Konten laufen, das könnte man sich ja auch überlegen, ob man das irgendwie anders macht, dass dann da auch wirklich beide Namen dabei stehen, weil aktuell ist das natürlich schon noch auf Vertrauensbasis.
2: Die Notwendigkeit, sich wegen Geld zu streiten, sehe ich irgendwie nicht in meinem Leben.
3: Also, dass wir all unsere finanziellen Ressourcen auf ein Konto laufen lassen würden, ohne eine Alternative, ich glaube, das käme für uns beide nicht unbedingt in Frage.
4: Finanzen in der Beziehung zu organisieren, ist nicht gerade leicht. Für viele Paare ist Geld ein Streitthema. Besonders wenn eine Person weitaus mehr verdient als die andere, kann es zu Konflikten kommen. Dabei hat das ganze Thema Finanzen mehrere Ebenen. Woher kommen die Unterschiede? Liegt es daran, dass eine Person zum Beispiel mit dem gemeinsamen Kind zu Hause bleibt? Oder daran, dass sie aufgrund des Geschlechts generell weniger verdient? Wie fängt man das als Paar auf und was ist eigentlich fair, wenn es um Finanzen in der Beziehung geht? Mitten in der Kölner Südstadt wohnen Polina und Moritz. Wir gehen ins große Wohnzimmer und setzen uns an den Esstisch aus Holz. Zwischen Couch, Fernseher und Kommode liegen hier und da Spielzeuge von Leon, ihrem Sohn. Polina ist 29, Moritz 33. Beide arbeiten im öffentlichen Dienst. Der Unterschied? Polina in Teilzeit und Moritz in Vollzeit. Denn der kleine Leon benötigt noch viel Aufmerksamkeit. Bis er groß genug ist, übernimmt Polina die meiste Care-Arbeit zu Hause. Also Tätigkeiten, die sich um das Sorgen von anderen drehen, wie zum Beispiel Kinderbetreuung. Damit ist Polina nicht allein. Überwiegend sind es Frauen, die oft unbezahlte Care-Arbeit leisten. Laut dem Familienministerium beträgt der Gender Care Gap aktuell 43,4%. Dieser soll anzeigen, wie hoch der unterschiedliche Zeitaufwand ist, den Frauen und Männer für unbezahlte Sorgearbeit leisten. Frauen verwenden also täglich im Durchschnitt 43,4% mehr Zeit für unbezahlte Care-Arbeit als Männer. Rechnet man dann bezahlte und unbezahlte Arbeit zusammen, so arbeiten Frauen im Schnitt zwar mehr, verdienen aber oft viel weniger. Denn durch Care-Arbeit zu Hause oder im Umfeld fehlt ihnen die Zeit für ihre eigentliche Erwerbsarbeit. Letztlich ergeben sich daraus auch schlechtere berufliche Chancen, sie sind abhängiger, zum Beispiel vom Partner, und ihre Alterssicherung leidet. Deshalb war Polina von Anfang an eines klar.
5: Für mich war es halt auch, glaube ich, wichtig, so für sich zu wissen, halt okay, so dass man auch so eigene Leistung sieht und anerkennt, weil das Care-Arbeit ist halt auch einfach Arbeit und irgendwie Haushalt ist einfach Arbeit. Und wenn man das halt leistet und das leisten wir gemeinsam, dann ist es auch, muss so anerkannt werden. Und deswegen sehe ich auch so, dass mir diese finanzielle Gerechtigkeit auch zusteht.
4: Polina und Moritz haben vorausgesetzt, unbezahlte Sorgearbeit muss gerecht zwischen Paaren geregelt werden. Sonst kann eine Partei abhängig von der anderen sein. Wenn eine Person mehr Care-Arbeit macht, dann sollte sie dafür auch Geld bekommen. Ihre Finanzen besprechen die beiden regelmäßig in, wie sie es nennen, Strategiedates. Sie setzen sich also mit einem Käffchen zusammen und bereden zum Beispiel, ob das alles noch so funktioniert, ob das fair ist oder ob demnächst größere Anschaffungen anstehen. So wollen sie früh möglichen Konflikten aus dem Weg gehen. Und doch kann Geld bei Paaren immer wieder ein Streitthema werden. Warum?
6: Kurz gesagt, weil Geld unromantisch ist,
4: sagt Paarcoachin Annika Uhlemann. Sie hat sich spezialisiert auf finanzielle Paarberatung.
6: Ich glaube, viele Paare sprechen gar nicht über Geld, es sei denn, es wird konfliktär. Also ganz viele Sachen, die laufen so automatisch und unbewusst einfach weiter. Man hat irgendwann mal angefangen, Kosten auf eine bestimmte Art und Weise aufzuteilen. Und dann verändern sich die Rahmenbedingungen, irgendwie man zieht um, einer verdient weniger, einer macht sich selbstständig. Und plötzlich sind so solche Selbstverständlichkeiten, die vorher da waren, nicht mehr so selbstverständlich und man muss drüber reden.
4: Und genau da setzt Annika Uhlemann an. In ihrer Arbeit redet sie mit Paaren darüber, was Geld für sie bedeutet und warum das Thema immer wieder ein Thema ist. Und schließlich schaut sie sich mit den Paaren mögliche Finanzstrategien an. Bis es dahin kommt, dauert es aber eine Weile. Denn laut Annika Uhlemann liegen die Konflikte nämlich unter der Oberfläche. Da geht es dann nicht mehr ums Geld, sondern zum Beispiel um Vertrauen oder...
6: Es geht auch viel um Sicherheit dabei, auch auf beiden Seiten. Also vielleicht sagt die eine Person, die aktuell den größeren Anteil verdient, ja, aber mir ist Sicherheit total wichtig. Wie kommen wir denn da wieder hin? Und die andere Person, die hat vielleicht Angst, vielleicht werde ich nie wieder voll arbeiten oder die nächsten Jahre nicht. Welche Auswirkungen hat das auf meine finanzielle Sicherheit? Welche Auswirkungen hat das auf die Beziehung? Also alles hängt irgendwie miteinander zusammen.
4: Und letztlich endet man bei der Frage, fühle ich mich fair behandelt, wenn es um unsere Finanzen geht? Moment, was bedeutet denn eigentlich fair? Das kennt man ja schon aus dem Kindergarten. Hälfte, Hälfte ist die fairste Methode. In Partnerschaften ist es durchaus schwieriger, nur in diesem 50-50-Modell zu denken. Zumindest, wenn sehr ungleich verdient wird. Konfliktreich wird es dann, wenn unterschiedliche Erwartungen aufeinandertreffen. So möchte die besser verdienende Person eventuell, dass man eher die teurere, aber dafür größere Wohnung nimmt. Oder dass man im Supermarkt statt im Discounter einkauft. Das kann sich die schlechter verdienende Person aber vielleicht gar nicht leisten. Dann ist eine Ungerechtigkeit im Raum, denn eine Person muss ihren Lebensstil anpassen. Sagt zumindest Hava Misimi, Finanzberaterin und Gründerin von Femens Finanzen. Eine Finanzberatung von und für Frauen. Darüber hinaus hat das 50-50-Modell eine weitere Schwachstelle, meint sie.
7: Es funktioniert aber halt leider nicht, sobald halt Kinder ins Spiel kommen, weil meistens ist es ja so, dass jemand Care-Arbeit übernimmt, weniger arbeitet und da dann halt einfach kein Ausgleich da ist. Und in dem Moment ist 50-50 einfach nicht mehr fair.
4: 50-50 also nur, wenn keine Kinder da sind, beide ungefähr gleich verdienen und jeder seiner erwerbstätigen Arbeit nachgehen kann. Wenn Kinder Teil der Familie sind, sollte man laut Hava Misimi mehr mit gemeinsamen Konten arbeiten. Von einem einzigen Konto, was beide zusammen nutzen, davon rät sie ab. So gäbe man, besonders als Frau, viel Unabhängigkeit auf. Abgesehen davon, dass die Partnerperson jeden Zahlungsverkehr mitverfolgen kann und es so nicht möglich ist, sich einen eigenen Notgroschen anzusparen. Paulina und Moritz haben sich für ein Dreikontenmodell entschieden. Das Paar hat also ein gemeinsames Konto und zwei private. Ihre Finanzen regeln die beiden so. Sie rechnen ihren Lohn zusammen, ziehen alles ab, was sie an Fixkosten haben und noch das, was sie gemeinsam sparen wollen. Und alles, was übrig bleibt, teilen sie gerecht unter sich auf. Hälfte, Hälfte, mit dem sie machen können, was sie wollen.
1: Es ist uns einfach auch wichtig, dass wir halt diese Unabhängigkeit haben und dass wir halt beide uns auch einfach Sachen kaufen können, ohne das jetzt mit dem anderen zu besprechen, weil es ein gemeinsames Geld ist.
4: Eine sehr faire Methode, meint Finanzberaterin Hava Misimi.
7: So kann man zum Beispiel dann auch Care-Arbeit gut ausbezahlen, dass jeder quasi fair unterwegs ist und jeder hat noch ein eigenes Konto, was ich auf jeden Fall empfehlen würde, weil so baut man sich auch Unabhängigkeit auf, wenn man als Frau doch so eine Beziehung vielleicht verlassen möchte.
4: Neben diesem und dem 50-50-Modell gibt es noch viele weitere Modelle. Eins davon, laut Hava Misimi, das Proportional-Kontenmodell. Dabei legen beide Parteien einen Prozentsatz von ihrem Nettogehalt fest, um die gemeinsamen Ausgaben zu tilgen. Beispiel: Eine Partnerin verdient 1.000 Euro und die andere 2.000 Euro. Das Pärchen setzt für sich fest, 50% vom jeweiligen Einkommen gehen ab für gemeinsame Ausgaben. So zahlt die eine Partnerin 500 Euro und die andere 1.000 Euro. Damit zahlt eine zwar total mehr, aber vom Gesamteinkommen sind es jeweils 50%.
7: Das finde ich schon mal aus meiner Sicht ein etwas faireres Modell, wenn man unterschiedliches Einkommen hat. Kommt ja auch häufiger vor, wenn zum Beispiel die Partnerin, der Partner ja deutlich älter ist und zum Beispiel 10 Jahre Vorsprung hat, auch in der Karriere, wird der oder diejenige sicherlich anders verdienen als man selber. Das finde ich, da ist eine ganz gute Möglichkeit, die man machen kann.
4: Was für die einen ein faires System ist, ist für andere nicht denkbar. Ganz anders als Polina und Moritz machen es Ren und Julian.
8: Einmal Toast bitte.
4: Im Discounter mit Ren und Julian. Die beiden machen den Wocheneinkauf für ihre WG. Ren sucht eine bestimmte Sorte Weingummis.
8: Es gibt die nur so von einer einzigen Marke.
4: Die Rädchen vom Wagen quietschen. Ren schiebt ihn weiter vor sich her, schaut auf die Liste. Alles ist gut organisiert. Denn sie kaufen nicht nur für sich ein, sondern auch noch für zwei andere Personen. Das verheiratete Pärchen wohnt nämlich in einer Vierer-WG. Julian ist 27 und arbeitet Teilzeit in einer Grundschule bei der Nachmittagsbetreuung. Ren hingegen ist 31, hat gerade wieder angefangen zu studieren und hat einen Nebenjob. Aktuell haben sie noch getrennte Konten, sie sind aber dabei, diese zu einem einzigen Gemeinschaftskonto zusammenzulegen.
9: Für uns macht es zusätzliche Konten nicht irgendwie so Sinn. Also wir hatten auch die Idee einmal kurz gehabt, irgendwie so ein Taschengeldkonto quasi noch anbei zu haben. Aber es ist, glaube ich, logistisch überhaupt nicht notwendig.
4: Aber das ist nicht der einzige Grund für ein gemeinsames Konto.
2: Ja, ich glaube, wir haben nicht so diesen großen materiellen Wert, den wir so an das Geld dranhängen, sondern es ist eher so ein, okay, es ist so ein was wir irgendwie brauchen, um uns halt unser Leben zu finanzieren. Und wir gucken aber, dass wir das so solidarisch wie möglich aufteilen.
4: Alles zusammen. Diese Verbundenheit spiegelt sich auch im Verhalten der beiden. Beim Interview in der WG sitzen sie eng nebeneinander auf einer großen Couch. Julian liegt mit dessen Kopf auf dem Knie von Ren. Das Paar empfindet ihr Modell als fair. Aber geben sie nicht durch ein gemeinsames Konto auch ein Stück Freiheit auf? Für Ren definitiv ein Thema.
2: Das Größte war schon so für mich, dass ich ja schon ein bisschen so eine finanzielle Unabhängigkeit quasi dadurch aufgebe, weil es alles so, ja, weil dann halt alles zusammengeschmissen wird.
4: Dennoch haben sich die beiden dazu entschlossen, alles miteinander zu teilen. Alle Kosten, aber auch alle Einnahmen. Was für viele unvorstellbar scheint, ist für das Pärchen aus Köln komplett normal. Diese unterschiedliche Wahrnehmung von Gerechtigkeit bemerkt auch Paarcoachin Annika Uhlemann in den Gesprächen mit ihren Kundinnen und Kunden.
6: Das ist einfach sehr, sehr individuell tatsächlich. Und darum geht es eben genau, diese Fragestellung miteinander zu klären. Was empfindet man als gerecht und warum und wo kommt es her?
4: Spätestens wenn ein Kind dazu kommt, sollte man sich über das eigene Finanzmodell Gedanken machen. Und noch mehr. Wer geht denn nun weiterarbeiten und in welchem Rahmen? Auch wenn die Erwerbstätigenquote von Müttern in den letzten 20 Jahren deutlich angestiegen ist, so bleiben noch heute eher die Frauen zu Hause, um das Kind zu versorgen. Nur 39,7% der Mütter mit mindestens einem Kind unter 3 Jahren sind im vergangenen Jahr erwerbstätig gewesen. Bei den Vätern von Kindern unter 3 waren es mit 88,7% mehr als doppelt so viele, die arbeiten gegangen sind. Das geht aus einer Befragung des Statistischen Bundesamtes hervor. Warum Mütter häufiger zu Hause bleiben oder weniger arbeiten, hat ganz vielfältige Gründe. Gesellschaftliche Rollenbilder sind ganz vorne mit dabei. Dazu kommen dann noch die finanziellen Faktoren, wie zum Beispiel, dass Frauen im Schnitt weniger verdienen und es sich deswegen für sie eventuell weniger lohnen kann, im Vergleich zum Partner arbeiten zu gehen. Doch wie gehen Paare damit um, wenn es mal nicht die Frau ist, die weniger verdient? Bei Melanie und Dustin ist das so. Die beiden kommen aus Alfter bei Bonn, Melanie ist 32, studierte Geologin und arbeitet im öffentlichen Dienst im Naturschutz. Dustin ist 33, hat Geographie studiert und arbeitet in einem Ingenieurbüro. Seit über 2 Jahren sind die beiden ein Paar, unverheiratet und noch kinderlos. Aktuell verdient Melanie mehr als Dustin, trotzdem fahren sie das 50-50-Modell. Sie teilen also all ihre Fixkosten genau in der Hälfte. Und damit fühlen sich auch beide wohl.
10: Ich finde das eigentlich gar nicht unfair. Also, wir bringen uns hier gemeinschaftlich in der Wohnung ein. Wir wollen unsere Zukunft auch in finanzieller Hinsicht ja gemeinsam gestalten. Also nö, ich seh das jetzt irgendwie auch nicht so als unfair. Also ich würde es auch nicht anders wollen. Also, ich würd mir komisch vorkommen, wenn ich jetzt hier weniger Miete zahlen würde. Also dann wäre für mich irgendwie so ein bisschen das Gefühl so, okay, ich hab ja nicht das gleiche Mitspracherecht.
3: Ja, also ich glaube einfach daran, dass sich über die Jahre in so einer Beziehung sowieso alles irgendwann ein bisschen die Waage hält. Und da ist keiner von uns pingelig.
4: Momentan geht das Paar in die Familienplanung. Ein Thema dabei, ihre Finanzlage. Dustin verdient aktuell zwar weniger als Melanie, beide haben sich aber dazu entschieden, dass er weiter arbeiten gehen würde, sollte ein Kind dazukommen.
10: Also aus ökonomischer Sicht würde es natürlich mehr Sinn machen, wenn ich zu Hause bleiben würde. Aber genau, diese Entscheidung ist halt eher darauf oder basiert eher darauf, was zu uns oder zu unserem Charakter besser passt. Also ich fühle mich mit der Entscheidung wohl, du auch.
3: Ja, genau. Für uns war es eine sehr natürliche Entscheidung, einfach basierend darauf, wie wir charakterlich ausgeprägt sind. Für mich war es eigentlich schon immer eine Selbstverständlichkeit, dass ich dann auch zu Hause bleiben möchte, wenn ein Kind da wäre.
4: Durch diese Entscheidung kann jedoch eine neue Dynamik in der Beziehung von Dustin und Melanie entstehen. Darüber sind sie sich aber bewusst.
3: Ich wäre natürlich dann vielleicht in einer anderen finanziellen Abhängigkeit auch zu Dustin. Aber ja, wir haben das einfach so mehr besprochen aus der Perspektive von, was würde uns glücklich machen oder was würde für uns Sinn machen.
4: Das Paar hat den Vorteil, es sich leisten zu können. Sie konnten die Entscheidung aufgrund persönlicher Präferenzen treffen und nicht aufgrund von finanziellen Rahmenbedingungen. Eine Freiheit, die Menschen mit größeren Einkommensunterschieden nicht haben. Doch egal, wie man sich entscheidet, ein konkretes Thema haben Paare laut Finanzberaterin Hava Missimi dabei meist gar nicht im Blick. Die Altersvorsorge von der Person, die zu Hause bleibt. Denn was viele unterschätzen, wenn man weniger verdient, weil man beispielsweise zu Hause bleibt, um die Kinder zu versorgen, dass man dann auch später weniger Altersvorsorge hat. Da sollte man frühestmöglich gegensteuern, sagt Hava Missimi.
7: Und das ist wirklich ein wichtiger Punkt. Und viele sagen dann immer so, ja, aber es reicht nicht als Familie irgendwie, dass man da auch für die Frau was vorsorgt. Und ich glaube, viele haben da ein falsches Bild davon. Wenn ich früh anfange, dann sind die Beträge gar nicht so groß, um das auszugleichen.
4: Paulina und Moritz investieren bereits in ihre Altersvorsorge. Die beiden haben ja ein Dreikontenmodell, 2 private und ein Gemeinschaftskonto, wo nicht nur die Fixkosten von abgehen.
1: Wir nehmen die Gesamtsumme unserer Gehälter, ziehen irgendwie die Lebenshaltungskosten ab und die Differenz, die ist aufgeteilt in die Ausgaben, die dann auf unsere privaten Konten fließen und der andere Teil, das ist dann eben die Altersvorsorge, also dass wir uns da zum Beispiel ETFs kaufen oder das halt irgendwie anlegen.
4: ETFs sind ein Pool aus verschiedenen Wertpapieren, die an der Börse wie eine einzelne Aktie gehandelt werden. Ein Investment mit weniger finanziellem Risiko. Für Paulina und Moritz ist das genau das Richtige. Doch nicht längst alle Paare machen sich darüber Gedanken. Es müssen auch keine ETFs sein. Laut Hava Missimi ist es wichtig, sich überhaupt um Altersvorsorge Gedanken zu machen und etwas beiseite zu legen. Und das sollte, wenn es nach der Finanzberaterin geht, eine gemeinsam gesetzte Priorität sein. Prioritäten gemeinsam setzen. Das ist ein Weg, um Geldkonflikte in einer Beziehung anzugehen. Ein weiterer, wie Paarcoaching Annika Uhlemann sagt, der tiefer liegenden Ursache auf den Grund gehen.
6: Aber was ist eigentlich das Interesse dahinter? Das ist die viel interessantere Frage. Wofür brauche ich die 500 Euro? Und wenn wir nicht mehr über diese 500 Euro sprechen, sondern über das Interesse, was dahinter steht, dann ergeben sich einfach ganz andere Verhandlungsspielräume.
4: Verhandlungsspielräume. Klingt ziemlich unromantisch. Aber so meint es Annika Uhlemann auch. Denn laut ihr finde man so eventuell noch andere Möglichkeiten, um dem Partner zum Beispiel das Bedürfnis nach Sicherheit zu erfüllen, ohne dass das Geld im Vordergrund stehe. Und das Thema Finanzen vielleicht eher distanziert von der Beziehung betrachten. Allen voran steht aber eine gute Kommunikation. Die darf nicht fehlen, sagt auch die Paarcoachin.
6: Also gar nicht über Geld zu reden und auch nicht regelmäßig über Geld zu reden, vor allem wenn es Veränderungen in den Rahmenbedingungen, in den Lebensbedingungen gab, das würde ich sagen, ist ein großer Fehler. Geld steht halt für Macht, für Sicherheit und viele Menschen, gar nicht nur Paare, viele Menschen scheuen sich, das ganz klar in ihren zwischenmenschlichen Beziehungen anzusprechen. Und wenn sie es aber nicht tun, dann überlassen sie diesen impliziten Dynamiken die Macht.
4: Zur Kommunikation gehört immer eine gewisse Offenlegung. Doch die ist ganz sicher nicht grenzenlos, sagt Annika Uhlemann.
6: Ich würde sagen, Transparenz ist total wichtig in der Beziehung und gleichzeitig muss ich meinem Partner absolut nicht alles sagen, was ich kaufe, solange das von Geld ist, was irgendwie da ist und wo auch klar ist, das ist jetzt nicht für andere Dinge vorgesehen.
4: Gespräche führen über das Geld, wo es herkommt und wohin es gehen soll. Dabei ist Annika Uhlemann vor allem wichtig, auch positiv übers Geld zu reden. Zum Beispiel, was man schon erreicht hat oder noch erreichen möchte.
6: Wenn man sich als Paar gegenseitig auch da versichert und gegenseitig unterstützt und sagt, ja, aber wir haben daher ein großes Ziel vor Augen und auf das haben wir beide richtig große Lust, dann hilft das und es schafft ja auch Verbindung.
4: Denn am Ende geht es doch darum, gemeinsam etwas zu entscheiden, womit sich beide wohlfühlen. Paulina und Mo

0: kann Antrieb genug sein, um das Thema Finanzen konfliktfreier anzugehen.
1: Und so können die Karten bzw. die Kontoauszüge auf den Tisch kommen. Wie Paare ihre Finanzen organisieren, versuchen dabei gerecht zu bleiben. Das haben sie wie der WDR5-Autorin Clara Wehner beschrieben. Und in ARD Sounds gibt es ihre Geschichten nochmal zum Nachhören. 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

0: 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Ich bin mir nicht ganz sicher, ob alle Sauerländer, die jetzt gerade am Radio sitzen, mit ihrem regionalen Aushängeschild so glücklich sind. Ich meine Friedrich Merz. Er ist ja vom Gemüt her zumindest in der Öffentlichkeit so keine Stimmungskanone, sondern eher so das Klischee eines Sauerländers. Muss jetzt nicht jeder gut finden. Jedenfalls hat er sich diese Woche einen Ruck gegeben und versucht, gute Stimmung zu verbreiten auf dem Landesparteitag der NRW-CDU. Caroline Kurz hat das beobachtet und ist erstaunt und kommt selbst auf Ideen.
1: Die schlechte Nachricht zuerst. Merz wird es niemals lassen können, Merz zu sein. Nachdem ihm vergangenen Donnerstag die Schnapsidee mit der Vor-Ort-Krankschreibung ab dem ersten Arbeitstag um die Ohren geflogen war, hatte er am Samstag nichts Besseres zu tun, als seinen Kritikern ein herzhaftes Schnauzehalten zuzugrölen. Beim CDU-Landesparteitag NRW lautete Merz wörtlicher Befehl: Kulturpessimisten, Untergangspropheten, Nöler, Nörgler, empörte Berufskritiker, wegtreten! Wie gesagt, das war die schlechte Nachricht. Die gute lautet, dass Herr Merz sich wieder hinlegen kann. Hilfe für Deutschland ist unterwegs. Denn während das faule Pack im Ruhestand immer noch findet, nicht arbeiten zu müssen und während die Lifestyle-Teilzeit-Crew ebenfalls hartleibig bleibt, schickt sich die junge Generation an, den Karren aus dem Dreck zu stemmen. In Daden in Rheinland-Pfalz haben 4 Grundschulkinder im Freibad einen 3-Jährigen vorm Ertrinken gerettet. Im Nichtschwimmerbecken. Die richtige Einstellung zeigt sich früh. Im niedersächsischen Osnabrück haben derweil 4 Elfjährige einen Fahrraddieb gestoppt. Die Polizei brauchte den Mann nur noch festzunehmen. Alle 4 Elfjährigen haben schwarze Haare, dunkle Augen und morgenländische Vornamen. Wie Herr Merz das in seinen Stadtbildkomplex integriert bekommt, muss er selber gucken. Aber hey, wir wissen ja, dass er sich gerne anstrengt für unser Land. Dann soll er, wo er doch gerade die NRW-CDU besucht hat, ruhig auch noch ein paar Vorschläge droppen, wie wir im Westen von leistungsbereiten Kindern profitieren können. Hier meine Ideen. Erstens, Kita-Kinder hüten sich selbst. Die Größeren wickeln die Kleineren. Der Abschlussjahrgang kocht. Zweitens, Pfadfinder kühlen Altenheime. Von Wasserbombe bis Super Soaker ist alles erlaubt. Und schließlich drittens, Anti-Saufpaten im rheinischen Karneval. Die Kinder stellen sich so lange mit traurigen Augen neben Trinkwillige, bis denen alles vergeht. So. Jetzt müssen die Eltern ihren Nachwuchs nur noch entsprechend einschwören. Wir werden Deutschland nicht flott bekommen ohne gut gelaunte Kinderarbeit. Jede Einsatzstunde zählt.

0: Es ist nicht immer notwendig, dass berührender Kunst ein Schmerz vorangeht, aber doch ist es oft so.
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0: Victor Hugo ist einer der wichtigsten und berühmtesten Schriftsteller Frankreichs. Und ich würde mal tippen, dass fast jede französische Stadt einen Place Victor Hugo hat. Sein Gedicht Morgen früh ist auch eines seiner berühmtesten Werke. Aber was nützt es, wenn der Schmerz, aus dem dieses Gedicht entstanden ist, so tief ist? Hugo verarbeitet darin den Tod seiner Tochter, die 1843 ertrunken ist. Morgen früh von Victor Hugo.
2: Morgen früh, wenn der Tag anbricht über den Feldern, breche ich auf. Siehst du, ich weiß, dass du auf mich wartest. Ich will durch den Wald, ich will über den Berg gehen. Ich kann nicht länger fern von dir sein. Den Blick auf meine Gedanken gerichtet will ich gehen. Ohne draußen etwas zu sehen, ohne irgendetwas zu hören, allein, unerkannt. Die Hände auf dem gebeugten Rücken verschränkt und traurig. Der Tag wird Nacht für mich sein. Ich werde das Gold des Abends, das herabsinkt, nicht sehen, nicht die Segel, die heimkehren nach Harfleur. Und bin ich da, so lege ich einen Strauß grüne Stechpalmen und blühendes Heidekraut auf dein Grab.

Den Tod eines geliebten Menschen, den verarbeitet jeder Mensch ganz, ganz unterschiedlich. Denn die, die gehen mussten, sind Individuen. Die, die bleiben, sind es auch. Und dann spielen manchmal auch Fragen der Herkunft eine Rolle. Trauerbegleiterinnen und Begleiter können eine große Stütze sein, wenn jemand Hilfe braucht. Bislang wenig gibt es kultursensible Trauerbegleiterinnen und Begleiter. Golroch Esmaili ist eine von ihnen. Gleich ist sie mein Gast in der WDR 5 Redezeit. Und ich frage sie, wo Trauer vielleicht universell ist und wo das Auffangen der Kultur am Ende doch wichtig werden kann. Gleich in der WDR 5 Redezeit nach den Nachrichten in WDR Aktuell.

0: ist 11 Uhr. 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
1: Die Nachrichten mit Sebastian Ehl. Guten Tag.
2: Wir schaffen die Voraussetzung für eine hochwertige, verlässliche und bezahlbare Gesundheitsversorgung bei uns im Land.
1: Bundesgesundheitsministerin Wagen hat die geplante Gesundheitsreform verteidigt, die gleich im Bundestag beschlossen werden soll. Die CDU-Politikerin sagte, damit könne man mit dem Geld auskommen, das im System sei. Außerdem bezahle man nur noch, was nutzt. Gegen die Reform gibt es Proteste. Was Betroffene befürchten, erklärt Birte Sönnigsen, WDR Berlin.
3: Bei Ärztinnen und Ärzten werden Honorare teilweise gedeckelt oder gestrichen. Ärztevertreter warnen, dass das Auswirkungen haben wird auf die Versorgung, dass es also in Zukunft weniger Termine gibt, Patienten schlechter versorgt werden. Die Psychotherapeuten, die warnen zum Beispiel gerade sehr laut, dass sich die Wartezeiten auf Therapieplätze weiter erheblich verlängern werden durch dieses Gesetz. Und auch bei den Krankenhäusern gibt es große Proteste. Die Deutsche Krankenhausgesellschaft warnt, dass durch das Gesetz die Hälfte aller Klinikstandorte in Gefahr sein könnte. Und deswegen gab es zuletzt da auch noch mal Änderungen am Gesetz und intensive Verhandlungen zwischen Bund und Ländern.
1: Bauen soll in Deutschland schneller gehen. Dafür werden die notwendigen Verfahren einfacher und digitaler ablaufen. Das steht im sogenannten Infrastruktur-Zukunftsgesetz, dem der Bundesrat zugestimmt hat. Sabine Henkel, WDR Berlin.
4: Mehr Tempo versprechen sich Bundestag und Bundesrat. Straßen, Schienen, Brücken oder Häfen zu modernisieren, dauert ihnen in Deutschland zu lange. Vor allem, weil es viel Zeit braucht, bis ein Bauprojekt überhaupt genehmigt wird. Genau das soll sich ändern. Geld für Bauprojekte findet sich im 500 Milliarden Euro Sondertopf. Bundesverkehrsminister Schnieder verwies darauf, dass Zeit und Geld gespart werden, weil Verfahren in Zukunft digital behandelt werden. Umweltstandards sieht Schnieder nicht abgesenkt, was wiederum Umweltschützer befürchten.
1: Weitere Meldungen im Überblick. In Spanien arbeiten hunderte Feuerwehrleute gegen Waldbrände. In der Region Andalusien sind mindestens 11 Menschen ums Leben gekommen. Einige wurden in ihren Autos von den Flammen überrascht. Mehr als 1000 Menschen mussten Häuser und Wohnungen verlassen. In einem Stadtteil von Duisburg ist das Trinkwasser möglicherweise mit Blei belastet. In Proben in Huckingen wurden erhöhte Werte festgestellt. Experten untersuchen das jetzt genauer. Solange soll dort niemand mehr aus dem Hahn trinken und auch nicht mit dem Wasser kochen. An mehreren Stellen wurden Tankwagen aufgestellt, aus denen sich die Anwohner in Duisburg Trinkwasser holen können. Die gesenkte Spritsteuer und die 12-Uhr-Tankstellenregelung haben die Autofahrer offenbar tatsächlich weitgehend entlastet. Das steht in der Bilanz des Bundeskartellamts. Demnach sei der Rabatt durchschnittlich zu 80% bei den Verbrauchern angekommen. Allerdings bemängelt die Behörde auch Regelverstöße durch die Mineralölkonzerne.
0: WDR aktuell aus der Region.
1: In Köln ist wieder eine Weltkriegsbombe entdeckt worden, die unschädlich gemacht werden muss. Tausende Menschen im Stadtteil Nippes müssen ihre Wohnungen verlassen. Betroffen ist auch ein Kinderkrankenhaus. Benedikt Kaninski, WDR Köln.
5: Wochenlang hatte sich das Kinderkrankenhaus auf dieses Szenario vorbereitet, weil am angrenzenden Park Bomben aus dem Zweiten Weltkrieg vermutet wurden. 60 junge Patienten und ihre Eltern müssen jetzt in andere Krankenhäuser gebracht werden. Für die Anwohner ist eine Anlaufstelle im Erich-Kästner-Gymnasium eingerichtet worden. Die Evakuierung könnte für ein Verkehrschaos sorgen, weil auch die innere Kanalstraße und die Zufahrt zur Zoobrücke auf die rechte Rheinseite gesperrt werden. Noch steht nicht fest, wann der Blindgänger entschärft werden soll.
1: Das war WDR aktuell. Das Wetter in Nordrhein-Westfalen. Die letzten Wolken zwischen Münsterland und Ostwestfalen-Lippe verziehen sich jetzt gleich. Danach scheint überall die Sonne und die Höchstwerte erreichen heute 27 Grad in Wermelskirchen, 28 in Marl und bis 30 Grad in Jülich. Morgen ist es fast den ganzen Tag lang sonnig bei nur wenigen dünnen Wolken. Die Höchstwerte steigen auf 24 bis 33 Grad. Die Zeit, es ist 11.04 Uhr. WDR 5, die Verkehrslage. Autobahn 1 Köln Richtung Münster zwischen Hagen-Nord und dem Kreuz Dortmund. Unna 7 Kilometer Stau. Deswegen dauert es hier 10 Minuten länger als sonst üblich. A2 jetzt Dortmund Richtung Hannover zwischen Feldheim und Rehren. 7 Kilometer Stau wegen Bergungsarbeiten. Ist eine halbe Stunde zusätzlich. Die A30 Osnabrück Richtung Bad Oeynhausen ist zwischen Bad Oeynhausen Ost und dem Kreuz Bad Oeynhausen wegen Bergungsarbeiten voraussichtlich noch ein paar Minuten gesperrt. 2 Kilometer Stau im Moment. A44 Kassel Richtung Dortmund zwischen Kreuz Werl und Kreuz Dortmund-Unna, 5 Kilometer stockender Verkehr, 10 Minuten zusätzlich. Und zum Schluss gibt's noch die A555. Bonn Richtung Köln ist zwischen Bornheim-Rheinland und Wesseling wegen Bergungsarbeiten weiterhin gesperrt.
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6: Herzlich willkommen, ich bin Elif Chanel. Okay, Frankreich ist fulminant ins Halbfinale der Fußball-WM eingezogen, aber gejubelt wird in diesen Tagen nicht nur bei der WM, sondern auch bei der Maccabia. In Jerusalem. Hier finden die sogenannten Olympischen Spiele der Jüdinnen und Juden statt. Wie sich die deutsche Delegation, die übrigens die größte ist, vorbereitet hat, das erzählen wir hier in dieser Stunde. Weil Sport und Politik sind einfach keine getrennten Welten. Dafür gibt's ja auch aktuell sehr viele Beispiele. Vorher in der Redezeit geht's um ein ganz anderes Thema, aber ein Thema, dem auch die Leichtigkeit vielleicht fehlt, zumindest auf den ersten Blick. Es geht um den Tod und darum, wie wir trauern. Trauer ist universell, aber am Ende doch je nachdem auch sehr unterschiedlich, wie sie kulturell gelebt wird. Es ist einfach etwas anderes, wenn Menschen Angehörige verlieren, die gar nicht in ihrem Land leben, wo sie gerade aktuell sind. Menschen mit Einwanderungsbiografien, die stellen sich ganz andere Fragen über den eigenen Tod oder über den Tod von Angehörigen. Und Golroch Esmaili ist Trauerbegleiterin und hat einen besonderen Blick auf die kultursensible Trauerarbeit. Gleich ist sie mein Gast in der WDR 5 Redezeit.

0: WDR 5, neu genügt die Redezeit. Wie wir um einen Menschen trauern, der verstorben ist, das hängt nicht nur von unserer Persönlichkeit ab, das hängt auch davon ab, wo wir vielleicht aufgewachsen sind, in welcher Familie, welche Rituale wir da kennengelernt haben, welche Sprachen wir vielleicht sprechen und welche Vorstellungen von Tod und Verlust uns auch so geprägt haben. Und manchmal kommt noch etwas dazu, nämlich die Erfahrung, dass man auch Menschen verlieren kann, die ganz weit weg von einem leben und einen Verlust damit aus der Ferne zu erleben. Wie kann man Menschen in solchen Situationen trösten? Wie trösten sie sich selber? Und was ist am Ende universell vielleicht am Trost, so wie am Tod auch? Darüber macht sich mein Gast ganz viele Gedanken. Das ist Golroch Esmaili. Sie ist in ihrem einen Leben Journalistin und im anderen Leben ist sie Trauerbegleiterin und zwar kultursensible Trauerbegleiterin. Jetzt mein Gast hier in der WDR 5 Redezeit, Frau Esmaili. Vielen Dank, dass Sie heute hier bei uns im Studio sind. Schön, dass Sie da sind.
1: Vielen Dank, dass ich hier sein darf mit den Themen.
0: Es ist ein Thema, was keine Leichtigkeit hat, aber ich weiß, in der Trauerarbeit versuchen diejenigen, die das vermitteln, so wie Sie, auch diese Schwere davon zu nehmen. Das ist eine schier, ja, weiß ich nicht, ist das eine unmenschliche Aufgabe, da diese Leichtigkeit auch ein bisschen hineinzubringen?
1: Eigentlich nicht, weil das ist ja eigentlich ein Beruf wie jeder andere und wenn mir Menschen in ihrer Trauer begegnen, dann kann ich denen die Schwere nicht nehmen. Also ich kann deren Schicksal nicht ändern, aber ich kann zumindest die Perspektive ändern. Ne? Ich kann den neue Blickwinkel eröffnen. Ich kann trösten. Ich kann methodisch, didaktisch trösten. Genau, aber die Schwere bleibt natürlich, wenn ich wirklich trauernden Menschen begegne. Ne? Wenn ich aber über die Themen Sterben, Tod und Trauer spreche, dann kann ich natürlich meins mit reingeben.
0: Und da bin ich sehr gespannt, Golroch Esmaili, heute in der WDR 5 Redezeit. Wir sprechen über die Begleitung bei Trauer, die kultursensible Begleitung bei Trauer. Der Tod ist etwas Universelles. Keiner kann dem entrinnen auf diesem Planeten, niemandem nichts. Die Trauer auch ein Stück weit. Der Umgang aber ist es nicht, oder?
1: Also genau, das ist total schön, dass Sie das sagen. Also die Trauer und der Schmerz sind universell. Das ist über Grenzen, Kulturen, Ethnien hinweg, ist es etwas, was uns alle eint. Und deswegen arbeite ich auch so gerne in diesem Bereich, weil in einer Zeit, in der im Außen so gespalten wird und so viel Hass und immer wieder auf die Unterschiede eingegangen wird, ist das halt eine gute Möglichkeit, Menschen an einem Punkt zu treffen, in dem wir alle gleich sind. Also wir ziehen quasi blank, wenn wir trauern. So. Und da ist es egal, woher ich komme, da ist es egal, wie ich sozialisiert bin, ich trauere. Und das ist ein ganz, ganz tiefer Schmerz. Was aber unterschiedlich ist natürlich, wie man da herangeht. Ne? Rituale können unterschiedlich sein. Bestattungsformen sind unterschiedlich, je nach Religion. Solche Dinge sind unterschiedlich, aber der Schmerz ist gleich. Und da können wir ansetzen.
0: Was macht's es aus, also man könnte ja auch sagen, ja gut, wenn die Trauer so universell ist, warum braucht es dann eine kultursensible Trauerarbeit?
1: Also ich arbeite ja auch mit Menschen aus der Palliativversorgung, Hospizversorgung zusammen, beziehungsweise halte Vorträge und da kommen immer wieder dieselben Fragen. Gibt es eine Liste zum Beispiel, wie ich mit welcher Religion umzugehen habe im Falle eines Todes? Und dann stehe ich da und sage, klar, die gibt es, die kann ich euch geben, aber guckt mal bei euch selber, in eurem Freundeskreis. Da, wenn jemand verstirbt, gibt es ganz eigene Rituale. Da gibt es ganz eigene Gesetzmäßigkeiten, denen wir folgen im Falle einer Bestattung. Ne? Und ich versuche so ein bisschen davon wegzukommen, so Listen abzuarbeiten, weil das ist jetzt irgendwie der Hinduismus, das ist jetzt das Judentum, Christentum.
0: Zumal es ja auch Leute gibt, die keine Religion angehören.
1: Genau, säkuläre Menschen und so. Und ich versuche halt zu sensibilisieren, dass kultursensible Begleitung eine Haltung dem Menschen gegenüber ist. Also es ist eine Haltung. Ich gucke mir an, wer steht vor mir. Also ich weiß ja jetzt zum Beispiel auch nicht, ne, wenn Sie jetzt einen Verlust hatten, wie sind Sie damit umgegangen? Welche Rituale waren in Ihrer Familie wichtig? Das weiß ich nicht. Und es ist egal, ob Sie jetzt vor mir stehen oder eine Iranerin, ein Iraner oder ein Nigerianer oder whatever. Also es ist erstmal ich stehe diesen Menschen möglichst unvoreingenommen gegenüber. Mhm. Das geht ja kaum. Ich muss mir ja schon auch meine eigenen Denkweisen bewusst sein. Und das versuche ich halt auch in diesen Vorträgen immer wieder klarzumachen. Ne? Wir alle haben unsere Schubladen. Und sich diesen Schubladen bewusst zu sein, öffnet schon mal die Tür zu einer Unvoreingenommenheit.
0: Dann lassen Sie uns das vielleicht ein bisschen konkreter auch machen. Also wenn in Deutschland jemand, der keine Einwanderungsbiografie hat, jemanden verloren hat, weil jemand einfach ein sehr alter Mensch gewesen ist, der nicht mehr genesen konnte. Also so etwas, was ganz häufig einfach auch passiert. Ist es eine Sache, mit der Trauer umzugehen? Was unterscheidet sich dann vielleicht bei einer Familie, die einen ähnlichen Verlust hat, wo aber der Angehörige gestorben ist, der vielleicht eben eine Einwanderungsbiografie hat? Was kann da anders sein, als es zum Beispiel in der ersten Geschichte ist?
1: Wir wissen ja, dass Menschen, die eine Einwanderungsgeschichte haben, Migrationsbiografie haben, nicht so privilegiert sind, sage ich jetzt mal, ne, wie Menschen, die hier geboren sind, weiß sind, ne, und hier aufgewachsen sind. Das heißt, die haben oft Diskriminierungserfahrungen, haben vielleicht auch weniger Zugänge zu Informationen. Also ich habe ja auch eine Migrationsbiografie, haben deutlich weniger Zugänge zur Versorgung. Das sind ja erforschte Dinge. Und diese, und da ist halt der Punkt, dass wir, jetzt habe ich den Faden verloren.
0: Also was macht ein Verlust, ein Fall von Verlust für Menschen aus, die eine Einwanderungsbiografie haben? Genau. Was kommt da noch dazu, zu der Trauer, die man erträgt?
1: Genau. Also je nachdem, das wollte ich nämlich sagen, je nachdem ist die Person hier verstorben. Viele Angehörige sind ja dann nicht hier verstorben, sondern im Ausland verstorben, also gerade mit Einwanderungsgeschichte, die dann auch aus finanziellen Gründen nicht mehr zurück in ihr Herkunftsland können oder weil sie politisch verfolgt sind. Ne?
0: Und, also sprich, ich lebe in Deutschland als eine Iranerin beispielsweise, genau. Ich habe meine Familie, ich kann sie aber dort nicht besuchen, genau. Und die verstorbene Großmutter jetzt nicht bei ihrer Bestattung dabei ist.
1: Genau, richtig. Und so, was kann man da jetzt machen? Ne? Also ich kann den Tod nicht begreifen. Ein Mensch, der hier vor Ort jemanden verliert, und da ist es egal, Einwanderungsgeschichte oder nicht, ne? Der kann den Tod viel besser begreifen. Er ist vielleicht dabei. Er hat einen ganz anderen Abschied, eine ganz andere Abschiedsmöglichkeit. Das hat jemand, der nicht in sein Herkunftsland reist. Er kann sich nicht mehr von seiner Oma verabschieden, ne? Das heißt, da fehlt ein ganz, ganz großer Baustein in der Verarbeitung.
0: Spielt es auch eine Rolle, wie diese Person im Ausland dann beispielsweise gestorben ist? Sie arbeiten ja auch mit geflüchteten Menschen zusammen.
1: Ja, dann kommen natürlich, also wenn Angehörige ermordet werden oder wurden und hingerichtet wurden. Also ich arbeite halt auch mit Menschen zusammen, deren Schwester zum Beispiel umgebracht wurde. Das spielt eine ganz große Rolle, weil da kommen natürlich auch nochmal Traumata hinzu. Ne? Auch Schuld. Also Schuld spielt immer eine große Rolle in der Trauerverarbeitung. Es ist auch egal wie. Ne? Schuld ist erstmal immer da, in den meisten Fällen.
0: Und das Gefühl davon, ja.
1: Genau. Und hilft aber auch am Anfang. Also Schuld macht Sinn. Chris Paul hat ein ganz tolles Buch geschrieben, Schuld macht Sinn. Das ist wie eine Krücke am Anfang. Ne? Also wir geben dem Unfassbaren quasi erstmal eine Unterstützungsmöglichkeit, das überhaupt zu verstehen. Genau. Und
0: also das spielt eine Rolle in der Verarbeitung, wie man jemanden auch verloren hat. Wie ist es aber auch zum Beispiel, also die jüngeren Generationen von Eingewanderten, also wenn wir jetzt zum Beispiel auf die Einwanderungsgeschichte in Deutschland schauen, die ist ja geprägt von der Geschichte der Gastarbeiterinnen, Gastarbeiter, der sogenannten, aber gleichzeitig sind ja jetzt ganz viele junge Menschen irgendwo in unserem Alter, in ihren 40ern, deren Eltern irgendwann in den 60er, 70er gekommen sind, die leben zum Teil ja auch schon ganz anders, sind ganz integriert, fühlen sich vielleicht auch noch mal deutsch, aber in diesem Fall eines Todes, da passiert doch noch mal etwas anderes. Warum ist es wichtig, diesen Menschen vielleicht eine Trauerbegleitung möglich zu machen, die auch eben, wie Sie sagen, kultursensibel ist? Was brauchen die vielleicht noch mal? Was haben sie da erlebt, was sie dann brauchen, was andere vielleicht nicht geben können?
1: Ich hatte jetzt gerade zum Beispiel einen Fall von einem jungen Mädchen. Der Vater ist verstorben, sehr jung. Und die Eltern in der Türkei wollten ihn jetzt zurückhaben. Ne? Und die Tochter, die neunjährige Mädchen, wollte den Papa aber hier beerdigen. Und das war natürlich irgendwie ein Riesenproblem. Ich konnte die Familie auch nicht davon überzeugen. Also ich habe mit denen halt gesprochen, habe die Vor- und Nachteile erzählt Und letztendlich haben sie dann zurückgeführt, also überführt. Und was ich mit dem Mädchen gemacht habe, ist, wir haben dann Haare vom Papa genommen und ich hatte eine Schatulle. Wir haben dann diese Haare da reingelegt. Ich habe dann den Friedhofsgärtner angerufen und ihm davon erzählt und gesagt, wir brauchen einen Platz, ne, auf dem Friedhof und so. Und der hat sofort gesagt, alles klar, kein Thema, machen wir. Und dann haben wir das Ritual der Bestattung quasi durchgeführt, also hier in Deutschland durchgeführt. Und der Papa war dann, ist in der Türkei beerdigt worden. Ne? Das sind so Dinge, die man sich halt gut überlegen muss. Wie kann ich hier Rituale schaffen, wenn ich nicht die Möglichkeit habe, Abschied zu nehmen, wenn ich nicht die Möglichkeit habe, dabei zu sein, das wirklich zu sehen, zu begreifen.
0: Und ich habe auch so ein bisschen den Eindruck, dass, also das ist die Facette, die Sie beschreiben, wenn jemand eben woanders dann auch bestattet wird. Aber es gibt ja auch die Facette, dass Menschen mit einer Einwanderungsbiografie hier leben, aber auch gar nicht mehr in diesen großen familiären Strukturen sind. Also das gibt es ja auch. Es gibt natürlich Familien, die eben noch viel Verwandtschaft in Deutschland haben, die viel Kontakt miteinander haben, wo es ein Riesen-Happening immer ist und viel Unterstützung da ist. Aber gleichzeitig ist ja diese Vereinzelung macht ja auch nicht vor Menschen mit Einwanderungsbiografien Stopp. Mhm. Was haben Sie da vielleicht auch erlebt? Wo finden die ihren Halt? Oder vielleicht ist da der Tod und die Trauer nochmal eine andere Herausforderung?
1: Also da versuche ich zum Beispiel auch Brücken zu schaffen. Ne? Also gerade jetzt Menschen, die aus dem Iran kommen, die sind ja dann auch sehr verteilt, ne? Auf dem Kontinent, also in den verschiedenen Kontinenten. Und da hatte ich jetzt zum Beispiel eine Familie, der habe ich geraten, legt eine WhatsApp-Gruppe an und schickt euch Erinnerungen vom verstorbenen Onkel da rein. Ne? Also wirklich nur eine WhatsApp. Nehmt nicht eure Familiengruppe, sondern macht wirklich eine Trauergruppe. Und da haben die sich dann so Fotos hin und her geschickt oder kurze Geschichten erzählt. Ne? Und da schafft man halt nochmal so einen Raum. Wenn Menschen hier keine große Familie oder keine große Unterstützung haben, dann, wie gesagt, versuche ich halt so Brücken in das Herkunftsland zu schlagen. Ich ermutige die auch immer, ihren Angehörigen zu sagen, schick mir Videos, ne, von der Bestattung und so. Aber wenn jetzt hier wirklich wenig Leute da sind, dann werbe ich halt für Trauergruppen. Also weil da in der da findet ja nochmal eine andere Gemeinschaft statt. Genau.
0: Und wie wird das angenommen? Also weil Trauerbegleitung ist etwas so Wichtiges, aber es ist auch nicht so, dass jeder, der einen Trauerfall erlebt, sich eine Trauerbegleitung sucht. Mhm. Und ich wage jetzt mal die These, dass vielleicht je nach Herkunft und kultureller Prägung nicht alle eben auch eine Trauerbegleitung suchen.
1: Genau, also was das ist total spannend. Ich hatte ein Gespräch mit zwei ganz jungen Iranern, die hier kürzlich hingekommen sind, auch wirklich Trauererfahrungen hatten mit Angehörigen, die hingerichtet wurden. Und ich habe denen dann im Gespräch erzählt, dass ich Trauerbegleiterin bin. Also ich habe die quasi abgeholt, ne, und wollte denen so ein bisschen Köln und deren.
0: Das war ein anderer Kontext eigentlich,
1: genau, in dem sie sich begegnet sind. Genau, war ein anderer Kontext. Und da habe ich das dann so gesetzt. Die waren so, was ist das denn? Und so, also viele kennen das überhaupt nicht. Jetzt muss man sagen, im Iran ist ja sowieso oder in vielen Ländern ist ja auch das Thema Palliativversorgung, Hospiz und so. Das gibt's ja faktisch eigentlich gar nicht, ne? Oder wenig. Das kommt jetzt gerade so. Trauerbegleitung war dann für die so ein Buch mit 7 Siegeln und die haben gedacht, die spinnt. Aber ich habe das dann so gemacht, dass ich diese Menschen, die alle ähnliche Erfahrungen haben, einfach zu mir in den Garten eingeladen habe. Und dann habe ich ein paar Kuchen gebacken, die auf den Tisch gestellt und habe dann noch ein paar Menschen eingeladen, die keine Trauererfahrung haben, also Deutsche sozusagen, also deutsche Freundinnen von mir, einfach damit das nicht so Iran-Iran wird. Und dann hat sich das aber ganz schnell gefunden. Also die mit ähnlicher Geschichte, also die, die Angehörige verloren haben, haben sich an einem Tisch zusammengefunden und die anderen an dem anderen. Und ich bin einfach immer nur hingegangen und habe dann so Taschentücher verteilt.
0: Es gab
1: Tränen. Auch viel geweint. Ja, ja, es wurde auch viel geweint. Die kannten sich auch, es waren sehr prominente Fälle, die kannten sich über die Medien quasi, die Geschichten und so. Genau, und das muss man dann anders setzen. Und ich glaube, das ist Kultursensibilität, ne? Zu gucken, also zu fragen. Das ist total wichtig, zu fragen und sich den Menschen anzuschauen und auch zu gucken, bis wohin kann ich gehen und bis wohin kann ich nicht gehen. Ne? Ich habe zum Beispiel eine Begleitung, die keine Begleitung ist, aber das ist ein junger Mann, dessen Schwester hingerichtet wurde und der kommt nicht zu mir in die Praxis. Also den kriege ich da nicht hin, aber ich weiß, wann seine Schwester gestorben ist. Also rufe ich ihn dann an dem Tag an und sage, hör mal, sollen wir zwei was machen, Pizza essen, dann hole ich Pizzen, dann setzen wir uns an den Rhein, dann hole ich meine Kerze raus, die ich nicht immer dabei habe als Trauerbegleiterin, aber an dem Tag. Und dann haben wir ihre Spotify-Playlist gehört. So, ne? Und das ist halt auch Trauerbegleitung. Anfang. Ne? Also man muss so ein bisschen abrücken von dem, was man so kennt.
0: Golroch Esmaili ist heute mein Gast hier in der WDR 5 Redezeit, kultursensible Trauerbegleiterin, hier auch vor allen Dingen im Westen von Nordrhein-Westfalen, Köln, vor allen Dingen in diesem Umfeld. Ist es so, dass Sie sagen könnten, ist in Deutschland Trauer anders? Also wird der Verlust anders gelebt, als es in anderen Kulturen vielleicht der Fall ist? Also ich denke da zum Beispiel an Länder aus Ex-Jugoslawien, wo zum Teil auch einfach auch eine andere Tradition auch in anderen Ländern südlich Europas ist, wo ein Verstorbener aufgebahrt wird, wo dann tagelang die Verwandtschaft kommen kann und sich verabschieden kann. Ist das hier anders? Ist das auch gesellschaftlich? Also kann man daraus etwas Gesellschaftliches ableiten?
1: Mhm. Also das verändert sich ja. Dinge verändern sich im Laufe der Zeit. Ne? Also das, was vielleicht vor 60, 70 Jahren galt, gibt es jetzt so nicht mehr. Und das ist ja auch gut so.
0: In den Herkunftsländern oder in Deutschland?
1: Nee, auch in Deutschland. Mhm. Also ich habe mal 2 Tage ein Praktikum gemacht bei einem Bestatter, weil ich wissen wollte, wie arbeiten die. Und da habe ich mit einem gesprochen, der arbeitet seit 40 Jahren in dem Geschäft und habe ihm gesagt, welche Riten haben sich denn verändert? Ne? Und dann hat er zum Beispiel erzählt, also als er damals angefangen hat, gab es immer dieses Totenhemd, was oben drauf lag. Ich weiß nicht, ob Sie das kennen. Genau, das lag oben drauf. Und jeden Tag, wenn man an die frische Unterwäsche wollte, musste man an diesem Totenhemd vorbei und wurde einmal so mit dem Thema Tod konfrontiert. Wenn man sich das gibt's jetzt nicht mehr. Wenn man sich das anguckt, dann sieht man ja, eigentlich wird's jetzt noch mehr tabuisiert. Also werden diese Themen Sterben, Tod und Trauer noch mehr tabuisiert. Ne? An der anderen Stelle gibt es ganz tolle Initiativen, Organisationen, die halt auch in der Öffentlichkeit einfach diese Themen wieder mehr so in die Mitte der Gesellschaft rücken wollen oder sie wieder sichtbar machen wollen und so. Aber natürlich haben sich Dinge geändert. Und was Sie jetzt gerade auch nochmal gesagt haben, das finde ich auch ganz wichtig, ne, in Deutschland versus, weiß ich nicht, jetzt eine ehemalige Jugoslawien, ne? In der Eifel gibt es andere Riten als in Köln. So. Und das kann von Land zu Land unterschiedlich sein, von Stadt zu Stadt und von Dorf zu Stadt und von Nachbarin zu Nachbarin kann das unterschiedlich sein. Ne? Also was mir zum Beispiel wichtig ist, was ich machen möchte, weiß ich nicht, Aufbewahrung, ne? Oder ich möchte eine Lebensfeier, ne? Da sagen andere in meinem Haus, nee, das möchte ich auf gar keinen Fall.
0: Sie sprechen auch nochmal so einen Punkt an mit diesem, Sie sagen, ich möchte meine Trauer zum Beispiel oder meine Trauerfeier so und so gestalten. Es hat jetzt vielleicht nur anekdotische Evidenz, aber ich habe das Gefühl, dass das in Deutschland, dass sich da Menschen mehr Gedanken drüber machen, wie ihr Ableben organisiert sein soll. Also auch vielleicht mit genauer Anleitung, wo, wie, wann, mit wem und so weiter. Während das in anderen Kulturen eher so über einen hereinbricht und die Nachkommen müssen gucken, wie sie klarkommen. Mhm. Ist das nur ein Klischee?
1: Nee, also hier passiert ja auch schon seit viel mehr Jahren Aufklärungsarbeit. Ne? Also das muss man ja sagen, das ist ja auch eine Entwicklung. Im Iran zum Beispiel gibt es keine Bestatter in dem Sinne. Ne? Also wenn jemand verstirbt, dann übernehmen das Familienangehörige oder Freunde, ne, das alles so zu organisieren. Was aber auch hilfreich sein kann, also das ist deren Form quasi der Trauerbewältigung. Ne? Also das gibt einem ja auch erstmal eine Struktur. Mhm. Ich muss das alles organisieren. Also ich habe einen Onkel von mir, der dann immer angerufen hat, also allen ist klar, wenn jemand bei uns in der Familie stirbt, er kümmert sich drum. Und dann habe ich diesem Onkel mal gesagt, hör mal, werd doch Bestatter. Der ist aus allen Wolken gefallen. Und meinte, nein, das weiß man hier nicht gut. Also bei uns, ich weiß nicht, wie man das im Deutschen sagt, aber das ist so kein guter Beruf. Ne? Ja. Dabei macht er es sowieso. Und er könnte wirklich reich werden, aber er macht es nicht, weil der Tod, so, man will mit dem Tod nichts zu tun haben. Das ist schon nochmal ein Unterschied. Aber das hat auch, Entschuldigung, wenn ich das noch sagen darf, das hat auch schon was mit dem Sterbeprozess zu tun. Ne? Also der Blick ist nach vorne und ins Leben gerichtet und nicht in der Palliativ- oder in der Hospizversorgung. Also meine Tante, die schwer erkrankt war, die hat bis zum Schluss eine Chemo nach der anderen bekommen, die sie dann irgendwie auf dem Schwarzmarkt im Iran organisieren mussten, weil man ihr nicht sagen wollte und weil man sich nicht mit dem Gedanken abfinden wollte, sie ist sterbend. Und da sind wir hier in Deutschland oder, ne, in den westlichen Ländern viel, viel weiter. Aber da ist zum Beispiel Kanada auch noch mal viel weiter als wir. Also das ist
0: spannend,
1: eine Entwicklung.
0: Weil es spiegelt sich ein bisschen auch gesellschaftlicher Blick auf Leben und Tod auch da zusammen. Sie hatten in einem anderen Kontext auch mal erwähnt, dass auch Widerstandsgeist auch in so einer Bestattung liegen kann. Was haben Sie da erlebt?
1: Ja, im Iran konnte man das sehr gut sehen, also seit dieser Women Life Freedom Bewegung und jetzt vor allen Dingen bei den Tausenden von Toten im Januar. Da war es so, dass dann die Social Media Kanäle, solange es halt Internet gab, da voll waren mit tanzenden Menschen an den Gräbern. Und das war erstmal irritierend für viele, aber aus dieser Trauer ist eine Form des Widerstands erwachsen. Ne? Also die Menschen haben das genutzt, haben sich an den Gräbern getroffen, haben getanzt und das war auch so ein symbolischer Abschied. Das haben die Kurdinnen, machen das schon sehr, sehr lange, dass wenn junge Menschen sterben, sie den Brautkleider anziehen und quasi wie so eine Hochzeit das Ganze gestalten. Ne? Auch diese Riten der Hochzeit einsetzen und das ist dann so auch auf die Stadt, auf die Städte in auf die Iran, also auf die nicht-kurdischen Menschen dann so übergeschwappt. Und genau, das war eine ganz deutliche Form des Widerstands, die auch unterdrückt wurde. Also die sind dann auch hin und haben die brutal niedergeschlagen. Aber diese Mütter, es gibt auch den Begriff die Mütter des Widerstands, die treffen sich an den Gräbern ihrer Kinder. Die feiern die Geburtstage da, die feiern wichtige Jahrestage da. Genau.
0: Also richtig, es ist was richtig Politisches, Gesellschaftliches. Ja. Ich würde zum Schluss nochmal zurückkommen, Frau Ismaili, auf Ihre Arbeit in der Trauerbegleitung. Wie finden Sie oder wie finden Menschen Sie? Weil ich kann ja faktisch wissen, dass es eine Trauerbegleitung gibt, aber ich muss ja auch, Sie haben eben diesen jungen Mann beschrieben, der nicht in Ihre Praxis käme. Also um eine Trauerbegleitung mitzumachen, muss ich ja einen ganz großen Schritt gehen, weil ich erzähle ja von etwas, was wahnsinnig privat und schmerzhaft ist.
1: Ja, wie finden Menschen mich? Also ich versuche halt Öffentlichkeitsarbeit zu machen, also für diese Themen, ob die Leute mich jetzt finden oder jemand anderen, ist egal, aber ich versuche halt so diese Themen, den Themen Sterben, Tod und Trauer nochmal anders einen Raum zu geben, wie zum Beispiel, ich habe hier eine Filmreihe kuratiert im Odeon-Kino, in Köln, und da zeige ich halt 7 Filme im Laufe des Jahres zu den Themen Sterben, Tod und Trauer. Da ist auch ein Film, da geht es um kultursensible Trauer im November und da über diese Themen, oder ich habe einen Podcast jetzt, der startet im September, Oktober, und da spreche ich mit Comedians wie zum Beispiel Annette Frier über die Themen Sterben, Tod und Trauer. Also Lachen bis zum Schluss heißt der. Ne? Einfach, ich versuche über verschiedene Wege diese Themen in der Gesellschaft nochmal sichtbar zu machen und zu platzieren. Genau.
0: Und auch dann auch dir ein Stück weit diese Hemmung und diese Angst davor auch zu nehmen. Also zu sagen, so, das wird auf euch zukommen, beschäftigt euch mal damit.
1: Ja, genau. Wir müssen das Trauern üben. Also über ganz, ganz viele Kanäle. Genau, beschäftigt euch damit, beschäftigt euch mit eurer Vorsorgevollmacht, mit Patientenverfügung, beschäftigt euch damit, vor allen Dingen seht nicht weg, wenn bei euch NachbarInnen, Freunde, Angehörige verlieren, ne? Geht hin und stellt denen eine Kerze vor die Tür, ne? Also greift dieses Thema auf, und irgendwas zu tun ist immer besser als nichts zu tun. Und ich kann auch verstehen, wenn man in diese Starre kommt, ne? Aber es betrifft uns alle und es wird uns alle treffen.
0: Golroch Ismaili, vielen Dank, dass Sie heute hier gewesen sind. Kultursensible Trauerbegleiterin, Journalistin, Podcasterin. Und Ihre Kinoreihe haben Sie erzählt im Odeon Theater in Köln. Dankeschön, dass Sie heute hier zu Gast waren in der WDR 5 Redezeit. Danke.
1: Vielen, vielen Dank.
0: Alles Gute Ihnen.

0: Die Fugees hier in WDR 5. Haben Sie vielleicht Geld für einen Obdachlosen? Wenn Sie durch die Innenstadt laufen, dann werden Sie diese oder ähnliche Fragen schon öfter hören. Manchmal auch, wenn Sie gerade auf der Terrasse eines Restaurants Platz genommen haben.
1: Es ist okay, wenn die Leute jemanden fragen, wenn man auf der Straße ist, aber nicht, wenn man schon an den Tischen sitzt.
2: Die Leute, die haben es ja halt schwer. Aber wenn ich im Restaurant oder so sitze, möchte ich nicht gestört werden.
3: Aber wenn die jetzt ganz normal freundlich bleiben, finde ich das nicht schlimm.
0: Also und deswegen, weil es aber doch manche Menschen stört, angesprochen zu werden, während sie in einer Außengastronomie sitzen, hat die Stadt Dortmund ein sogenanntes Bettelverbot beschlossen. Haben Sie bei uns für den Nachrichten wahrscheinlich schon gehört. Rund um die Außengastronomie soll Betteln für ein Jahr verboten werden. Holger Schmidt ist Gastronom in der Dortmunder Innenstadt.
4: Wenn wir über das Thema Betteln reden, gibt es den, ich nenne jetzt mal den normalen Bettler, der auch überhaupt kein Problem ist für irgendjemanden, aber es gibt eine Gesamtheit von Menschen, die halt Grenzen nicht einhält. Und das sind höchstwahrscheinlich sehr kranke Menschen, denen unbedingt geholfen werden muss. Allerdings können wir diese Hilfe nicht bringen. Das ist auch nicht unsere Aufgabe, das ist die Aufgabe der Politik, da Lösungen zu finden.
0: Sagt der Gastronom und ist dafür, dass die Stadt jetzt das Bettelverbot in Dortmund rund um die Außengastronomie beschlossen hat. Stefan gehört zu den sogenannten stillen Bettlern in Dortmund.
5: Ich finde das okay, was da passiert da drüben. Das ist aggressives Betteln. Und wenn ich da auch sitzen würde, würde ich auch ganz gerne in der Ruhe essen wollen. Also das ist schon ganz, ich verstehe das schon.
0: Er versteht das schon. Und andere Städte in Nordrhein-Westfalen haben, einige haben auch ähnliche Konzepte, die doch unterschiedlich funktionieren, wenn man genauer hinschaut. Lassen Sie uns doch darüber sprechen im WDR 5 Tagesgespräch ab 10 Minuten nach 12 unter der 0800 5678 555. Ein Bettelverbot löst natürlich keine Armut, aber ist es vielleicht trotzdem sinnvoll? Und für wen ist es vielleicht sinnvoll? Vielleicht ist es ja auch interessant zu wissen, wie Sie das finden, das Betteln in Ihrer Stadt. Wie erleben Sie das? Fühlen Sie sich dadurch belästigt oder gehört das ein Stück weit eben auch zum öffentlichen Leben dazu? Und ist ein Verbot hier dann der richtige Weg? Und vielleicht braucht es aber auch Grenzen beim Betteln oder eben mehr Hilfe für Menschen in Not. Mein Gast wird gleich sein, Michael Kolocek. Er forscht zum Thema Sozialraum Stadt. Und ich freue mich, wenn Sie mitmachen.
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0: Es lässt sich nicht bestreiten, Fußball hat gerade eine gewisse Aufdringlichkeit. Es ist schon so. Aber das ist ein bisschen schade, weil nämlich andere Sportereignisse dadurch weniger sichtbar sind. Seit 10 Tagen läuft nämlich in Israel die Makkabia. Das sind die sogenannten Olympischen Spiele der Jüdinnen und Juden. Über 5000 jüdische Sportlerinnen und Sportler aus der ganzen Welt sind nach Israel gereist, um in den verschiedensten Sportarten um Medaillen zu kämpfen. Und Deutschland stellt hier die größte Delegation mit rund 150 Athletinnen und Athleten. Dabei war man bis zum letzten Moment gar nicht so sicher, ob die Makkabia stattfinden würde oder nicht. Krieg, Frieden, Sicherheitsfragen, das sind Dinge, die das Fest jeden Moment begleiten. Und wie sich die Sportlerinnen und Sportler aus Deutschland und die Organisatoren auf diese besondere Reise vorbereitet haben, das erzählt jetzt wieder F5-Autorin Julia Trams. Sie war nämlich in Duisburg beim Pre-Camp.
1: Guter Save, Noah. Ja, jawohl, super. 1-0 Bund.
2: Auf dem Fußballplatz der Sportschule Wedau in Duisburg läuft bei 38 Grad im Schatten gerade das Abschlusstraining. Da hat der Trainer natürlich noch letzte Tipps.
1: Wir versuchen mutig nach vorne zu spielen, ruhig die 1-gegen-1-Situation zu suchen, einen Abschluss zu gehen. Und Torwart ist eher die Notlösung, wenn wir nochmal über den TV gehen, okay?
2: Was auf den ersten Blick wie ein ganz normales Fußballtraining aussieht, ist keines. Denn wer hier zugucken möchte, muss erstmal vorbei an Sicherheitskräften. Die Sportlerinnen und Sportler brauchen besonderen Schutz. Sie alle sind jüdisch. In wenigen Tagen geht es für sie zum Makkabia 2026, den sogenannten Olympischen Spielen der Jüdinnen und Juden. Und die Angst vor antisemitischen Übergriffen reißt immer mit, erzählt Ariel Leibowitsch, den alle nur Ari nennen. Der 42-Jährige ist der technische Leiter von Makkabi Deutschland.
3: Wir müssen da doch aufpassen, dass wir uns nicht zu erkennen geben. Wenn man zum Beispiel aus Berlin in den Zug steigt, ist unsere große Bitte, nicht mit Makkabi-Kleidung im Zug zu sitzen, weil wir da noch keine Sicherheit haben. Wir sind, glaube ich, der einzige Verein und Verband, der mit den Klamotten nicht zu erkennen sein darf, weil du einfach nicht weißt, wen du begegnest.
2: Eigentlich sollte die Makkabia schon im vergangenen Sommer stattfinden, wurde dann aber kurzfristig auf dieses Jahr verschoben. Zu groß waren damals die Sicherheitsbedenken. Unter dem Codenamen Operation Rising Lion hatte Israel im Juni 2025 gemeinsam mit den USA den Iran angegriffen und dessen Atomanlagen bombardiert. Tagelang war der Luftraum über Israel gesperrt, im Land herrschte Ausnahmezustand. Für Ari war die Verschiebung die richtige Entscheidung, auch wenn sie damals schon fast im Flieger saßen, nicht nur wegen der Sicherheit.
3: Egal wie sehr man hin wollte, war die Erleichterung schon groß, weil auch meine persönliche Meinung war, dass es nicht richtig ist, die Makkabia letztes Jahr auszurichten. Dadurch, dass doch die ganzen Geiseln in Gefangenschaft waren, war das für mich einfach ein falsches Zeichen, ein Sportfest zu veranstalten, irgendwelche Freude zu faken und zu wissen, 60 Kilometer weiter sind so viele Geiseln noch. Man weiß nicht, unter welchen Bedingungen sie festgehalten werden im Gazastreifen.
2: Die Geiseln aus dem Gazastreifen sind inzwischen frei. Doch beruhigt hat sich die Lage in Israel nicht. Im Gegenteil. Anfang des Jahres griffen Israel und die USA erneut iranische Ziele an. Seitdem herrscht Krieg. Der vereinbarte Waffenstillstand ist höchst fragil. Entsprechend haben doch viele jüdische Athletinnen und Athleten Bedenken gehabt, zum jetzigen Zeitpunkt nach Israel zu reisen. Die Zahl der Teilnehmenden an der Makkabia ist deutlich kleiner als ursprünglich geplant. Ari hat dafür vollstes Verständnis.
3: Die Situation ist, wie sie ist, und du kannst niemanden zwingen und du sollst auch niemanden überreden, mitzukommen. Aber die, die mitkommen wollten, da sind wir sehr, sehr stolz drauf.
2: Wer am Ende dabei ist, hat wenig mit Höchstleistung zu tun. Sportlich gesehen ist die Makkabia vor allem ein Breitensportfest. Mitmachen kann fast jeder. Von 12 bis 75 Jahre ist in der deutschen Delegation alles vertreten. Nur jüdisch muss man sein. Der Glaube ist wichtig und hat deshalb auch immer einen festen Platz im Programm, erklärt Ari, als wir in der Basketballhalle stehen.
3: Wir machen ein Gebet am Freitag zum Schabbat, zu unserem Ruhetag. Wir machen dann das Gebet zum Brot, Gebet zum Wein. Wir verabschieden den Schabbat am Samstagabend mit einer schönen Zeremonie, wo wir eine Kerze zünden und in einem Kreis sind und uns alle umarmen und die neue Woche begrüßen. Also das ist für uns so auch eine Wichtigkeit. Genauso wie du den Ball gut schießen sollst, ist es für uns aber auch wichtig, das als ganz festen Bestandteil einzubringen.
2: Sport und Glaube sind bei Makkabi Deutschland eng verzahnt. Es geht eben nicht nur darum, fit für die Wettkämpfe zu sein. Genauso wichtig ist, was die Athletinnen und Athleten hier über sich selbst und ihre Glaubensgemeinschaft lernen. Auch deshalb hat die Makkabia für die meisten hier eine ganz besondere Bedeutung, sagt Ari.
3: Weil die Maccabi ist eine einmalige Chance für alle. Es geht um den Sport. Du hast die Möglichkeit, dich zu messen mit Kindern, mit Erwachsenen, die in deinem Alter sind, die den gleichen Sport machen wie du. Aber gleichzeitig lernst du auch neues jüdisches Leben kennen. Woher weißt du, wie das jüdische Leben in Argentinien läuft? Wie weißt du, wie das jüdische Leben in Australien läuft? Woher wissen die, wie das jüdische Leben in Deutschland läuft? Und das ist, was uns alle verbindet, dass wir uns alle kennenlernen, uns austauschen.
2: So schön diese Begegnungen klingen, in diesem Jahr sind sie auch ein Ausdruck von Trotz. Denn der Angriff der Hamas am 7. Oktober 2023 hat tiefe Spuren hinterlassen. Auch bei Ari, der groß und hünenhaft ist und von dem man eigentlich den Eindruck hat, dass ihn so schnell nichts umhaut. Im vergangenen Jahr war er zur Vorbereitung der Maccabia in Israel und hat dort das Gelände des Nova-Festivals besucht.
3: Als ich auf dem Nova-Festival-Gelände war und gesehen habe, sie haben das wirklich sehr respektvoll und schön gemacht, dass sie alle Gesichter der ermordeten Festivalteilnehmer dort aufgereiht haben. Und da habe ich dann erst realisiert, wie jung die Menschen alle sind.

0: Wie schnell kommt man dorthin? Wie wichtig das ist, hat Ari vor Ort am eigenen Leib erfahren.
1: Und dann sind wir auf dem Rückweg zu uns ins Hotel. Das war die letzte Kreuzung. Wir mussten nur noch einmal links abbiegen, wir wären da gewesen. Und plötzlich höre ich zum zweiten Mal in meinem Leben die Raketensirenen.
0: Er hockt sich auf die Straße, sucht Schutz an einer Gebäudewand. Auch bei den Sportlerinnen und Sportlern ist die Sorge um die eigene Sicherheit präsent. Gerade bei den Eltern. Denn ungefähr die Hälfte aller Sportlerinnen und Sportler ist noch unter 18. Sascha, Cheftrainer der Tischtennisabteilung von Maccabi Deutschland, kann das gut nachvollziehen. Seine Tochter Lisa ist 27 und lebt mittlerweile in Tel Aviv. Mit ihr telefoniert Sascha fast jeden Tag.
2: Sie sagte mir, letzte Zeit, letzter Monat ist absolut ruhig. Also gut, ich vermute, wird Sicherheit 1A dort ausgerichtet. Diese Wege für, wenn bombardiert, hoffentlich nicht, aber wenn bombardiert wird, dann glaube ich, diese Wege, diese Keller oder was weiß ich, dann wird uns schon bekannt gemacht. Ich habe keine Bedenken.
0: Keine Bedenken, sagt er. Und erzählt, dass sich seine Tochter selbst im Krieg in Israel sicherer fühle als ohne Krieg in Deutschland. Zu groß ist ihre Angst vor antisemitischen Übergriffen. Sascha selbst sieht das anders als Lisa. Er fühlt sich wohl in Deutschland. Aber er ist auch vorsichtiger, diskreter.
2: Ja gut, ich bin nicht so, dass ich mit David Stern über die Straße laufe. Andersrum Lisa. Sie will überall zeigen, Angehörigkeit zum israelischen Volk. Und das ist ab und zu übertrieben, mag sie das. Und ab und zu soll man schon auf Boden bleiben und sowas nicht in der Öffentlichkeit zeigen.
0: Was also bleibt von diesen 14 Tagen, wenn die Maccabia vorbei ist? Für Ari ist die Antwort schon klar.
1: Es werden viele Tränen fließen, es werden viele Glückstränen fließen, es werden viele traurige Tränen fließen, weil Freud und Leid, das ist das Judentum. Wir müssen gedenken und wir müssen weinen und wir müssen trauern und wir dürfen niemals vergessen. Aber auch gleichzeitig, wenn wir am nächsten Tag aufstehen, müssen wir weitermachen.
0: Für Ari ist das diesjährige Motto der Maccabia, more than ever, darum auch kein Slogan. Es ist ein Versprechen.
3: Freud und Leid, Krieg und Sport in diesen Tagen bei der Maccabia in Jerusalem. 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
1: Es wird heute stachelig, weil wir gehen in den Garten und normalerweise ist ja Anja Könzen bei mir die Fachfrau fürs Grüne und hat immer ganz bezaubernde filigrane Blüten dabei und mit wunderschönen leichten Kelchen. Was haben wir nicht alles schon Blüten bewundert? Und heute kommt sie mit einer riesigen Distel. Aber zugegebenermaßen, liebe Anja, auch diese Distel sieht sehr hübsch aus. Warum Disteln heute?
2: Weil Disteln einfach fantastisch sind. Also es gibt so viele schöne Disteln. Es gibt auch nicht schöne Disteln, das muss man ehrlich sagen, also so eine Ackerkratzdistel oder so eine Gänsedistel, das macht keinen Spaß. Aber ansonsten ist es wirklich so, Disteln kommen super klar mit Trockenheit. Die haben jetzt gerade gar keine Probleme. Die mögen es sonnig und sie sind filigran, blühen und sind wahre Insektenmagnete. Also ich liebe Disteln.
1: Tatsächlich. Also die sind nicht nur stachelig, sondern die blühen auch anständig.
2: Die blühen anständig, absolut. Und wirklich halt, sie bieten ganz viel Futter. Also die Schmetterlinge, die Wildbienen, die gehen da drauf. Und das Tolle ist, wenn man sie stehen lässt, die Samenstände, im Herbst hat man dann auch tatsächlich die Distelfinken, also die Stieglitze, da dran. Und das ist halt eben gerade bei den großen Disteln halt eben was ganz, ganz Tolles.
1: Also nicht wegrupfen, sagen so, das ist Unkraut, sondern sich freuen, wenn sie einmal da sind und nie wieder weggehen.
2: Also es ist so, die von ganz alleine kommen, sind in der Regel die man vielleicht nicht unbedingt haben möchte. Ach. Da sollte man schon mal sehr genau hinschauen. Aber die schönen gartenwürdigen Sorten, also sowas wie Kugeldisteln, Mannstreu, die versamen sich auch. Und die lasse ich dann auch gerne da stehen, wo sie sich ausgesät haben.
1: Kugeldistel hast du schon mal erwähnt. Ich habe nämlich im Vorgang mit dir darüber gesprochen. Es gibt meine Familie aus dem Südosten der Türkei, die spricht immer von Eschekköftesse. Das sind Eselsfrikadellen, Eselsköfte. Die wachsen da auch auf dem Land ganz üppig. Kugeldisteln sind die. Die findest du auch sehr schön,
2: ja, hast die
1: du
2: find gesagt. Ja, die finde ich super. Und das Interessante ist, im Deutschen haben wir auch eine Eselsdistel, also jetzt nicht Esels, sondern das ist eine Distel, die hat ganz, ganz große Blätter, die sind so weiß-silbrig. Ich habe auch eins mitgebracht.
1: Ja, außen, ich habe eins in der Hand. Ganz, außen, also wirklich wie das Ohr eines Esels, ganz,
2: ja,
1: weich.
2: Ja, ganz genau. Und außen sind sie allerdings wirklich pieksig und sie wird
1: an
2: richtig
1: den Rändern
2: groß.
1: Des Blattes. Mhm.
2: Die Eselsdistel, das ist eine imposante Pflanze, die wird 2,50 Meter bis 3 Meter hoch, blüht wunderschön in so einem rosa-lila Ton. Und auch die mag ich, aber für die braucht man wirklich Platz im Garten.
1: Okay, also die Eselsdistel und die zweite, die du hier mitgebracht hast. Was ist das?
2: Das ist ein zierliches Mannstreu, die wirklich sehr viel weicher ist vom Blatt. Da piekst man sich nicht ganz so schnell dran. Und die Blüten oben, die beginnen jetzt erst so richtig aufzugehen. Da gibt es Sorten, die können wirklich stahlblau wirklich heraus aus dem Staudenbeet rauslugen. Oder manche sind dann so ein bisschen eher lila Farben. Aber das heißt, der silbrige Grundton, sowohl in den Blättern als auch in dem Aufbau der Pflanze und in den Blüten, der ist eigentlich immer da.
1: Und du hast auch gesagt, das fand ich auch nochmal interessant, interessanterweise verstehen wir nicht immer, was eine Distel ist. Artischocken sind auch Disteln.
2: Exakt, genau. Also nicht nur den Tieren bieten manche Disteln Futter, sondern auch uns. Artischocken, das sind die Blüten, also und vor allen Dingen halt eben, man erntet in der Blüte, wenn sie sozusagen, man erntet vor der Blüte sozusagen, also wenn sie richtig blüht, ist eigentlich schon zu spät.
1: Ja, dann kann man sie nicht mehr essen.
2: Genau. Und dann gibt es noch eine andere Verwandte der Artischocke, das ist Kardi. Kardi hat man früher auch bei uns im Mittelalter ganz viel gerne gegessen und in manchen Ländern wie in Frankreich oder also in den südlichen Ländern Europas, da isst man tatsächlich Kardi auch heute noch gerne zu Weihnachten und zwar nutzt man da die Stiele, also nicht das Blatt an sich und auch nicht die Blüte, sondern das ist wirklich ein sehr interessantes Wintergemüse.
1: Okay, muss ich irgendwas beachten? Also weil die Stiele, stelle ich mir vor, die ist eigentlich unkaputtbar.
2: Das stimmt, aber sie mag halt tatsächlich, sie mag Sonne, sie braucht Sonne, das auf jeden Fall. Und sie braucht auch einen durchlässigen Boden. Also die mag gar nicht viel Feuchtigkeit. Deswegen kommt die jetzt auch gerade so gut klar, wo es halt sehr, sehr trocken ist. Und ansonsten muss ich nicht viel beachten. Ich sollte vielleicht halt eben so ein bisschen das Auge darauf haben, wo sie sich aussamt. Denn wenn sie sich ausgesamt hat, dann schneckt sie auch relativ schnell ihre Wurzeln tiefer in den Boden rein. Da so ein bisschen drauf achten. Und dann gibt es ja zum Beispiel auch noch, also es gibt wirklich so super viele verschiedene Arten und Sorten von von Disteln. Es gibt zum Beispiel auch noch die wilde Karde, die man ja auch gerne mal so an der Autobahn so sieht, die auch eine imposante Erscheinung ist. Da muss man richtig aufpassen, was das Versamen angeht, weil das ist, also die multipliziert sich höchst effektiv und da wirklich immer so ein bisschen drauf achten und das war's eigentlich. Also man braucht nicht düngen, die sind extrem anspruchslos und wunderschön.
1: Also aber wenn die so sich verselbstständigen, wie kriege ich die denn eingefangen?
2: Also da hilft wirklich nur Spaten, Grabe, Gabel und zwar komplett raus.
1: Also die Wurzel auch weg.
2: Das Wurzelwerk verbreitet sich schnell, geht auch wirklich weiter auseinander. Das heißt, erkenne ich, ist es eine Distel, die ich nicht haben möchte, da nicht lange warten, sondern so schnell wie möglich ran und wirklich möglichst komplett ausgraben und in den Kompost tun, dann ist gut.
1: Gut für Insekten, gut für Vögel, auch für mich interessant.
2: Ja.
1: Anspruchslos?
2: Anspruchslos.
1: Habe ich was vergessen?
2: Nein.
1: Warum du sonst noch Distelfelden sein musst?
2: Schnittblume. Super Schnitt- und Trockenblume. Klar. Das kommt noch mit dazu. Die hält echt toll lang in der Vase. Man kann sie trocknen und dann hat man sozusagen für Jahre hinweg etwas. Also insofern, es ist wirklich lohnenswert mit den Disteln.
1: Sagt Anja Könz, die Freundin der Distel. Hier in WDR 5 im Servicegarten hast du davon erzählt und im Netz auf wdr5.de gibt es natürlich alles nochmal zum Nachlesen mit auch Sortenempfehlungen. Danke dir vielmals für den Besuch.
2: Sehr gerne.

Jetzt gleich der Tag um 12 in etwa anderthalb Minuten und danach um 10 nach 12 gibt es hier das WDR5-Tagesgespräch, wenn Sie möchten, mit mir. Und wir sprechen aus Anlass einer Dortmunder Entscheidung über das Thema des Bettelns in der Innenstadt. Dortmund hat entschieden, dass es für ein Jahr jetzt ein Bettelverbot, ein sogenanntes, geben soll. Also 5 Meter um die Außengastronomie herum. Und ich möchte gerne von Ihnen wissen, ob Sie das für sinnvoll erachten. Ist das der Umgang mit Armut im öffentlichen Raum? Können Sie das nachvollziehen ein Stück weit? Dann rufen Sie uns an unter der 0800 567 8555 oder würde Ihnen was anderes einfallen, was besser geeignet wäre? 0800 567 8555, das sogenannte Bettelverbot in Dortmund. Wie sieht es in Ihrer Stadt eigentlich aus? Wie erleben Sie es mit dem Betteln? 0800 567 8555. Elif Schennell, mein Name. Bis gleich.

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1: Mit Dagmar Schlichting, guten Tag. Und wir schauen zunächst auf ein großes Reformvorhaben der Bundesregierung.
2: Alle, ja wirklich alle, müssen ihren Beitrag leisten, damit unser Gesundheitssystem weiter finanzierbar bleibt.
1: Der CDU-Gesundheitspolitiker Stegemann stimmt uns schon mal ein. Der Bundestag hat die Krankenkassenreform auf den Weg gebracht. Wer künftig mehr zahlen muss, klären wir. Zwischen Trauer und Wut, Ausschreitungen in Nordrhein-Westfalen nach dem WM-Viertelfinale Frankreich-Marokko. Die NRW-Flughäfen rüsten sich für die Sommerferien und das Wetter sonnig und warm bei 27 bis 29 Grad. Heute hat das erste große Reformpaket der Bundesregierung eine entscheidende Hürde genommen, die Gesundheitsreform. Der Bundestag hat Änderungen bei der gesetzlichen Krankenversicherung beschlossen. Es geht vor allem darum, Geld zu sparen und das wird alle treffen. Die Bundesregierung, die spricht von einer gemeinsamen Kraftanstrengung. Birte Sönnigsen, WDR Berlin. Die Pharmaindustrie, die meckert, die Patientenvertreter, die meckern, die Ärzte, die meckern. Dann hat die Regierung doch alles richtig gemacht, oder?
3: Tja, kommt drauf an, wen man fragt. Denn gerade die Pharmaindustrie, die wurde jetzt auf den letzten Metern nochmal von einer Grundidee des Gesetzes ausgenommen, die eigentlich für alle anderen gilt. Das sorgt jetzt nochmal für viel Unmut. Und bei einigen Punkten weiß die Regierung auch jetzt schon, dass sie nochmal nachsteuern muss. Zum Beispiel bei den Psychotherapeuten, die warnen ja gerade lautstark davor, dass, wenn das Gesetz so kommt, und es ist ja jetzt so verabschiedet, dass dann Patienten länger auf Termine warten müssen. Da hat die Regierung jetzt schon einen Antrag verabschiedet, der sagt, ja, wir haben zwar jetzt das Gesetz verabschiedet, aber da müssen wir nach der Sommerpause nochmal nachjustieren, damit das vielleicht nicht passiert.
1: Machen wir es nochmal konkret. Aus Patientensicht, wird es teurer und bekomme ich künftig noch schwerer einen Arzttermin?
3: Tja, davon gehen zumindest Ärztevertreter aus. Die sagen nämlich, wenn bei uns Leistungen gekürzt werden, Honorare teilweise weiter gedeckelt werden, dann wird das Folgen haben für die Versorgung. Sprich, dann wird es auch weniger Termine geben. Deswegen soll es ja auch noch Strukturreformen geben. Das ist jetzt gar nicht in diesem Paket drin, sondern in Zukunft sollen ja Patienten besser durchs System gesteuert werden, damit auch die dringenden Fälle zuerst rankommen, schneller einen Termin bekommen und auch direkt beim richtigen Arzt landen. Das muss jetzt aber erst noch in einem zweiten Schritt passieren. Also ja, es könnte erstmal länger dauern, einen Arzttermin zu bekommen. Und für die Versicherten wird es auch teurer, wenn auch die Beiträge nicht steigen sollen. Dann zum Beispiel, wenn ich in der Apotheke ein Rezept einlöse, da sollen die Zuzahlungen um bis zu 50% steigen, um mal dieses Beispiel rauszupicken.
1: Werden denn die Länder, also der Bundesrat, das Paket noch ausbremsen? Das steht ja heute noch an, der Termin.
3: Ja, das stand lange auf der Kippe, sieht jetzt aber so aus, als würde der Bundesrat sein Go geben. Da wurde auch heute Nacht noch verhandelt. Die Länder, die sollen jetzt nochmal zusätzlich Geld für die Krankenhäuser bekommen, rund 500 Millionen Euro. Es ist allerdings noch vollkommen unklar, wo die dann herkommen sollen. Also das ist jetzt ein Gesetzespaket, was mit sehr heißer Nadel gestrickt wurde.
1: Vielleicht noch ganz kurz zum Schluss. Wenn es denn jetzt so kommt, so sieht's ja jetzt gerade aus, was ist es denn Positives für uns Patienten dabei?
3: Wenn es gut läuft, dann erreicht dieses Gesetz das eine Ziel, das es hat, nämlich, dass die Lücke bei den Krankenkassen gestopft werden, die Finanzlücke, und dass dann die Krankenkassenbeiträge im nächsten, vielleicht auch im übernächsten Jahr nicht schon wieder steigen.
1: Birte Sönnigsen aus Berlin zum Sparpaket für die Krankenkassen. Frankreich steht im Halbfinale der Fußball-Weltmeisterschaft. 2:0 haben die Franzosen gestern Abend gegen Marokko gewonnen. Für viele marokkanische Fans hier in Nordrhein-Westfalen platzt damit ein großer Traum. Gestern Abend wurde in vielen Städten beim Public Viewing zusammengeschaut hier in NRW. Und nach dem Spiel, da gab es auch viel Frust und in Düsseldorf sogar Ausschreitungen. Daniel Schwingenheuer, WDR aktuell. Was ist genau passiert?
4: Anfangs war die Stimmung gut, dann ist sie gekippt und aggressiv geworden. Das sagt eine Polizeisprecherin. Rund 1500 Fußballfans haben sich da in der Nähe des Düsseldorfer Hauptbahnhofs versammelt. Einige davon waren vermummt und haben dann Raketen und Böller gezündet und Glasflaschen und Molotow-Cocktails in die Menschenmengen geworfen. Teilweise auch gezielt auf Polizisten. 3 Beamte sind verletzt worden. Einer konnte danach nicht weiterarbeiten. Die Polizei hatte aber schon damit gerechnet, dass es Ausschreibungen geben könnte und war mit einem Großaufgebot vor Ort. Die Ellerstraße am Hauptbahnhof wurde komplett gesperrt. 2 Männer sind festgenommen worden, ein 15-jähriger Marokkaner aus Viersen und ein 20-jähriger Deutscher aus Wesseling. Die hatten einen Einkaufswagen gegen die Polizei geschleudert und eine Flasche geworfen. Außerdem gab es diverse Anzeigen.
1: Die marokkanische Community in NRW hat ja in den letzten Wochen häufig ihre ganz große Freude über die guten Leistungen ihrer Mannschaft gezeigt. Wie war es denn gestern an anderen Orten?
4: Ja, es gab zum Beispiel noch Public Viewings in Dortmund mit 400 Marokko-Fans in der Nordstadt oder auch in Bonn. Da war es friedlich, nur die Enttäuschung war natürlich riesig, dass Frankreich, wie befürchtet, aus der Sicht der marokkanischen Fans gewonnen hat. Marokko-Fan Mehdi sagt:
5: Also emotional schwierig, wir sind sehr, sehr enttäuscht. Es war einfach nicht genug für uns. Wir wollten weiter, wir wollten den Pokal holen und einfach enttäuscht.
4: Marokko war in diesem Jahr Afrikameister geworden. Da gab es zumindest den Funken Hoffnung darauf, dass es ein Fußballwunder geben kann.
1: Hat denn der Vorfall in Düsseldorf Auswirkungen auf andere Public Viewings bei den nächsten WM-Spielen?
4: Da ist bisher nichts bekannt. Die anderen Spiele sind aber auch emotional nicht so aufgeladen. Klar, es geht jetzt natürlich ums Halbfinale bei einer WM. Das ist auch schon was. Aber in dem Spiel Frankreich gegen Marokko stecken immer besonders viele Emotionen, weil Marokko bis 1956 Kolonie von Frankreich war und erst danach unabhängig geworden ist. So einen Hintergrund haben die anderen Partien nicht. Und trotzdem kann es natürlich Vorfälle geben. Das haben die letzten Wochen gezeigt. In Dortmund beispielsweise hat der Veranstalter am Dienstag schon das Public Viewing vorzeitig beendet, nachdem verschiedene Fangruppen randaliert hatten.
1: Vielen Dank, Dani Schwingheuer. In Köln, da läuft gerade eine aufwendige Evakuierung wegen eines Blindgängers aus dem Zweiten Weltkrieg. 4.300 Kölnerinnen und Kölner müssen ihr Zuhause verlassen. Betroffen ist auch ein Kinderkrankenhaus. Ulrich Laschet von der Feuerwehr in Köln beschreibt, wie vorsichtig zum Beispiel die Frühgeborenen transportiert werden müssen.
6: Also Erschütterungen von außen auf das Kind können sehr gefährlich sein. Das heißt also, auf dem Weg zum Rettungswagen, in den Rettungswagen hinein und auf dem Weg zum Krankenhaus müssen wir sehr vorsichtig fahren, dass auch die Straßenunebenheiten oder Schlaglöcher keine Auswirkungen auf das Kind haben, sodass wir hier sehr langsam arbeiten, sehr vorsichtig arbeiten, damit es keine Gefährdung für das Kind gibt.
1: Außerdem dürfte es Verkehrsprobleme rund um die Kölner Zoobrücke geben. Wann der Blindgänger genau entschärft wird, das steht noch nicht fest. Jetzt gibt's noch weitere NRW-Meldungen mit Ulrike Frohleichs.
7: In der Nähe von Bornheim bei Bonn ist die Autobahn 555 immer noch gesperrt. Seit einem Unfall am späten Abend laufen dort Bergungsarbeiten. Ein Lamborghini war dort von der Fahrbahn abgekommen und gegen einen Baum geprallt. Der Fahrer starb, der Beifahrer wurde schwer verletzt. Die Polizei sucht Zeugen, um zu klären, ob es möglicherweise ein illegales Autorennen auf der A555 gab. In Dortmund darf rund um Biergärten und Straßencafés erstmal nicht mehr gebettelt werden. Der Dortmunder Rat hat ein Bettelverbot für die Außengastronomie beschlossen. Auslöser waren Klagen von Dortmunder Wirten, dass ihnen wegen der vielen Bettler die Gäste wegbleiben. Kritiker argumentieren, dass das Verbot die Grundrechte der Bettler einschränkt. In einem Stadtteil von Duisburg ist das Trinkwasser möglicherweise mit Blei belastet. In Proben in Huckingen wurden erhöhte Werte festgestellt. Experten untersuchen das jetzt genauer. Solange soll dort niemand mehr aus dem Hahn trinken und auch nicht mit dem Wasser kochen. An mehreren Stellen wurden Wassertanks aufgestellt, aus denen sich die Anwohner in Duisburg Trinkwasser holen können.
1: In einer Woche beginnen in Nordrhein-Westfalen die Sommerferien. Also dann ist hier der letzte Schultag. Und wer in den Urlaub fliegt, der wird sich jetzt sicher Gedanken machen, wie wird es wohl am Flughafen laufen? Wie lange brauche ich für den Check-in und für die Sicherheitskontrolle? Wolfgang Luck hat für WDR aktuell bei den NRW-Flughäfen nachgefragt.
8: Damit die Schlange an der Sicherheitskontrolle nicht zu lang wird, gibt's am Düsseldorfer Airport wieder ein besonderes Angebot. Bis zu 3 Tage im Voraus kann man auf der Homepage des Flughafens ein Zeitfenster für die Kontrolle buchen. Auch in Köln-Bonn ist das möglich. In Düsseldorf und Köln gibt es jetzt außerdem neue moderne CT-Scanner, die das Handgepäck durchleuchten. Damit können der Laptop und Flüssigkeiten in der Tasche bleiben. Nach wie vor sind aber nur 100 Milliliter Flüssigkeit im Handgepäck erlaubt. Dortmund rät zu frühzeitiger Anreise, weil es rund um den Flughafen viele Baustellen gibt. Und in Weeze rechnet man mit besonders viel Betrieb, weil zeitgleich mit dem letzten Schultag direkt neben dem Flughafen das Paroukaville-Festival beginnt.
1: Inga Hinnenkamp aus der WDR-Wetterredaktion ist bei mir. Bei dem schönen Wetter muss man eigentlich gar nicht wegfliegen, ne? Es bleibt sonnig und warm.
9: Ja, genau. Also heute Nachmittag ist es überall wolkenlos und dazu erreichen wir dann in Ostwestfalen-Lippe so um die 27 Grad und im Südwesten, also Städteregion Aachen und Umgebung, dort sogar bis zu 31 Grad.
1: Und wie wird das Wochenende?
9: Ähnlich, also auch kaum eine Wolke mit dabei, trockenes bis heißes Wetter. Die Temperaturen steigen morgen morgen auf 24 bis 33 Grad, ähnlich am Sonntag. Und besonders ist, dass die Nächte erstmal noch erholsam bleiben. In den Nächten sinken die Temperaturen nämlich auf 17 bis 11 Grad, jetzt beispielsweise in der kommenden Nacht. Also da kann man dann immer ganz gut durchlüften, um dann eben die Hitze am nächsten Tag wieder gut zu ertragen. Das Ganze ändert sich dann so im Laufe der kommenden Woche, denn so ab Dienstag wird die Luft dann feuchter. Das heißt, da wird es dann auch wieder drückender und auch die Nächte werden dann wieder ein bisschen wärmer. Wahrscheinlich haben wir dann so die ersten tropischen Nächte ab Dienstag.
1: Das war der Tag um 12 mit Dagmar Schlichting.
7: WDR 5, die Verkehrslage. A1 Köln Richtung Münster zwischen Hagen Nord und Kreuz Dortmund Unna etwa 15 Minuten plus 7 Kilometer stockender Verkehr. A2 Dortmund Richtung Hannover zwischen Feldheim und Rehren etwa 30 Minuten plus 6 Kilometer Stau wegen Bergungsarbeiten. A3 Köln Richtung Oberhausen zwischen Duisburg-Wedau und Oberhausen-Lierich etwa 10 Minuten plus 6 Kilometer Stau. A44 Kassel Richtung Dortmund zwischen Kreuz Werl und Kreuz Dortmund Unna etwa 10 Minuten plus 5 Kilometer stockender Verkehr. Und auf der A45 Hagen Richtung Dortmund zwischen Kreuz Hagen und Dortmund Süd etwa 20 Minuten plus 9 Kilometer Stau.
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10: Ich bin Elif Schennell. Schön, dass Sie dabei sind. Vielleicht kennen Sie auch diese Frage, wenn Sie auf der Straße angesprochen werden, haben Sie vielleicht Geld für einen Obdachlosen? Wenn Sie durch die Innenstädte laufen, dann gibt es öfter mal diese Frage. Manchmal aber auch, wenn man gerade auf der Terrasse eines Restaurants Platz genommen hat und eigentlich etwas essen will.
11: Es ist okay, wenn die Leute jemanden fragen, wenn man auf der Straße ist, aber nicht, wenn man schon an den Tischen sitzt.
12: Die Leute, die haben es ja halt schwer, aber wenn ich im Restaurant oder so sitze, möchte ich nicht gestört werden.
13: Aber wenn die jetzt ganz normal freundlich bleiben, finde ich das nicht schlimm.
10: Menschen, die um Geld betteln, anderen Restaurants, das ist durchaus ein Thema in der Öffentlichkeit. Und deswegen hat die Stadt Dortmund ein sogenanntes Bettelverbot beschlossen. Rund 5 Meter um die Außengastronomie soll Betteln für ein Jahr verboten werden. Sie haben es bei uns auch in den WDR 5 Nachrichten gehört. Holger Schmidt ist Gastronom in der Dortmunder Innenstadt.
14: Wenn wir über das Thema Betteln reden, gibt es den, ich nenne jetzt mal den normalen Bettler, der auch überhaupt kein Problem ist für irgendjemanden, aber es gibt eine Gesamtheit von Menschen, die halt Grenzen nicht einhält. Und das sind höchstwahrscheinlich sehr kranke Menschen, denen unbedingt geholfen werden muss. Allerdings können wir diese Hilfe nicht bringen. Das ist auch nicht unsere Aufgabe, das ist die Aufgabe der Politik, da Lösungen zu finden.
10: Und das ist eben passiert in Dortmund. Die Stadt hat das sogenannte Bettelverbot rund um die Außengastronomie beschlossen. Stefan gehört zu den sogenannten stillen Bettlern in Dortmund und begrüßt diese Entscheidung durchaus.
15: Ich finde das okay, was da passiert da drüben. Das ist aggressives Betteln. Und wenn ich da auch sitzen würde, würde ich auch ganz gerne in der Ruhe essen wollen. Also das ist schon ganz, ich verstehe das schon.
10: Also ums aggressive Betteln, das in Anführungszeichen, darum geht es. Andere Städte kennen dieses Problem auch in Nordrhein-Westfalen und haben auch ähnliche Konzepte, die zum Teil unterschiedlich funktionieren. Darüber würde ich gerne mit Ihnen sprechen, jetzt im WDR 5 Tagesgespräch 0800 5678 555. Das ist die Telefonnummer ins Studio. 5 Meter um die Außengastronomie, da ist das Betteln für ein Jahr in Dortmund verboten. Wie finden Sie das? Hätten Sie da auch zugestimmt, als Sie, wenn Sie zu entscheiden hätten? Oder braucht es solche Verbote nicht? Wie erleben Sie denn das Betteln bei sich in der Stadt? Ist das vielleicht richtig, deswegen ein Verbot durchzusetzen? Oder braucht es auch durchaus Grenzen beim Betteln? Oder auch mehr Hilfe für Menschen in Not? Mein Gast in diesem Tagesgespräch, das ist Dr. Michael Kolocek. Er ist Raumplaner in Dortmund. Er forscht zum Thema Sozialraum Stadt. Und an ihn können Sie Ihre Fragen stellen unter der 0800 5678 555.

0: Hier ist WDR 5, das Tagesgespräch. Und ich möchte gerne mit Ihnen darüber sprechen, wie Sie das Thema des Bettelns im öffentlichen Raum wahrnehmen. In Dortmund gibt es jetzt Konsequenzen, weil sich viele Menschen gestört fühlten, dass sie bettelnd angebettelt wurden, wenn sie zum Beispiel in der Außengastronomie gesessen haben. Und die Stadt Dortmund hat jetzt beschlossen, dass 5 Meter um die Außengastronomie herum Betteln verboten ist. Und ich würde gerne von Ihnen wissen, ob Sie dem auch so zugestimmt hätten oder ob Sie vielleicht andere Stellschrauben für sinnvoller erachten, welche das sein könnten. Könnten Sie uns erzählen unter der 0800 5678 555. Und mein Gast zu diesem Thema heute hier im Tagesgespräch, das ist Michael Kolozek. Er forscht zum Thema Sozial Raum der Stadt. Er ist Leiter der Forschungsgruppe Sozialraum Stadt am Institut für Landes- und Stadtentwicklungsforschung in Dortmund. Herr Kolozek, danke schön, dass Sie heute hier bei uns sind.
1: Ja, danke schön für die Einladung.
0: Und unser erster Anrufer ist auch bei uns hier im WDR 5 Tagesgespräch. Herr Korfen.
2: Ja.
0: Hallo.
2: Hallo.
0: Ein junger Herr Korfen. Ja. Tilman Korfen. Schön, dass Sie anrufen. Aus Wipperfürth. Darf ich du sagen?
2: Ja.
0: Okay. Was hat dich bewegt anzurufen im Tagesgespräch?
2: Also, mich hat bewegt anzurufen, ich hatte erstmal davon gehört. Auch im Vorlauf hatte ich das bei Ihnen im Programm schon gehört. Und was mich hat bewegt anzurufen, war mit einem Gegenvorschlag zu einem Bettelverbot, und zwar, ob man die übrig gebliebenen Lebensmittel aus zum Beispiel der Gastronomie oder Supermärkten nicht irgendwie an die Leute verteilen könnte. Mhm. Ob es da nicht die Möglichkeit gäbe, das quasi mit kleinen Wagen abzuholen und dann an die Leute zu verteilen. Bei den meisten Bettlern, sage ich ja, weiß man ja quasi, wo die sitzen.
0: Dass die erst überhaupt gar nicht betteln müssen.
2: Dass die erst überhaupt nicht betteln müssen. Und es ist ja auch nicht wichtig, ob das jetzt irgendwie ob das jetzt wunderschön aussieht, sondern die Menschen wollen ja einfach nur was zu essen haben.
0: Mhm. Bist du selber auch bettelnde Menschen schon begegnet?
2: Oh, ja, auch. Also ich habe denen dann auch mal hin und wieder 1 oder 2 Euro auch mal hingelegt, weil ich mir einfach denke, sollten eigentlich alle Menschen die Möglichkeit haben, sich was zu essen zu kaufen.
0: Also, dass sie einfach nicht betteln müssen. Also
2: und da sehe ich auch so ein bisschen die Politik im Staat, weil dann habe ich irgendwie so das Gefühl, man sollte auch auf die, ja, man sollte auch auf die Menschen achten. Weil ich meine, wir haben ja den Artikel, alle Menschen sind vor dem Gesetz gleich, nur wenn wir das Leben von den Bettlern jetzt noch mehr einschränken, wo sollen die dann noch ihr Essen herkriegen?
0: Und du bist da enttäuscht dann von der politischen Entscheidung, dass sie es eher verbieten, als eine andere Lösung zu finden?
2: Ja, ich bin enttäuscht davon. Also ich wäre eher auf der Position zu sagen, Lösungen zu finden, anstatt über Verbote nachzudenken.
0: Dann
2: gibt ja durchaus Stellen, da könnte man ja anfassen, und ich finde, man sollte das auch mal anfassen und man sollte sich vielleicht auch mal in Richtung Berlin darüber Gedanken machen, was können wir dagegen tun.
0: Dann lass uns doch Michael Kolozek noch dazu nehmen in unser Gespräch, weil er beschäftigt sich ja damit, wie eine Stadt aussieht. Also er ist ja Raumplaner. Er forscht zum Thema Sozialraum, also wo wir uns alle in der Stadt auch einfach bewegen, Herr Kolozek. Statt eines Verbotes. Tilman Korfen sagt gerade, aus Wipperfürth, dann vielleicht einfach anders unterstützen, zum Beispiel mit Lebensmitteln. Was können Sie dazu sagen?
1: Ja, also mir geht gerade das Herz auf. Also ganz großes Kompliment, Tilman, dass du hier anrufst und dass du diese Diskussion bereicherst, weil im Grunde ist genau das Thema. Also wir sprechen jetzt im Moment viel über, ist diese Verordnung jetzt rechtens oder nicht? Aber im Grunde schlägst du ja vor, noch mehr nachzudenken über die Bedürfnisse der betroffenen Bettelnden. Und da weiß man aus der Forschung, dass sie viele Bedürfnisse haben, viele Probleme haben, ob das jetzt im Bereich des Wohnens ist oder im Bereich der Ernährung, wie du gesagt hast, oder im Gesundheitsbereich. Deshalb finde ich das super, wenn du vorschlägst, die Diskussion in eine andere Richtung zu lenken und einfach mal zu fragen, was können wir alles tun, um diesen Menschen zu helfen und nicht zu diskutieren, aus welchen Straßen oder aus welchen Plätzen können wir die Menschen wie vertreiben und ist das dann rechtssicher oder nicht. Und du hast ja sogar das Grundgesetz zitiert, Also im Grunde braucht es genau solche Menschen, um sich diesem Problem zu widmen. Also ganz toll, dass du angerufen hast.
0: Tilman, vielleicht nochmal zum Schluss noch mal eine Frage an dich. Wie ist das bei euch in der Stadt? Also in Wipperfürth, weißt du, ob darüber auch diskutiert wird oder wie auch, also ob darüber diskutiert wird in Wipperfürth, ob das auch passieren sollte?
2: Ich nicht, aber es ist auch bei uns bei Weitem nicht so verbreitet. Also ich sehe selten mal welche. Also es kommt eher selten vor, dass tatsächlich mal einer bettelt oder dass tatsächlich auch mal einer obdachlos ist. Also das ist tatsächlich ganz interessant, wenn man in die kleineren Städte guckt, dann findet man manchmal viel weniger Leute.
0: Das ist auch eine interessante Beobachtung.
2: Und das ist, wie gesagt, aufgefallen. Also mir, ich hatte auch schon Kontraste, da war ich in Köln oder in Frankfurt oder in anderen großen Städten, da ist es ganz extrem. Also aufgefallen ist es mir um den Frankfurter Bahnhof. Im Frankfurter Bahnhof, auf dem Frankfurter Bahnhof, auf den Bahnsteigen ist mir das aufgefallen. Aber sobald man in die ländlichen Regionen geht, da wird es irgendwie weniger.
0: Das ist doch eine interessante Frage, Herr Kolozek. Gibt es auf dem Land weniger Probleme mit Armut als in der Stadt?
1: Ja, also es ist auf dem Land gibt es auch Probleme, aber es gibt schon diese Tendenz, dass Menschen, die zum Beispiel ihre Wohnung verlieren, dann auch Hilfe suchen in städtischen Räumen, weil dort die Dichte der Hilfseinrichtungen größer ist, weil dort die Passantenfrequenzen höher sind, wenn sie denn dann betteln, weil sie dort, wenn sie Pfand sammeln, erfolgreicher sind. Also es gibt viele Gründe für Menschen, die in Not sind, in die Stadt zu ziehen. Interessanterweise im Bereich Wohnungslosigkeit steckt die Ironie dahinter, dass Wohnungsmärkte häufig im innerstädtischen Bereich noch viel angespannter sind. Das heißt, für eine wohnungslose Person ist die Wahrscheinlichkeit im städtischen Raum bei vielen Großstädten eine Wohnung zu finden noch mal kleiner als in anderen Räumen. Und nichtsdestotrotz zieht die Großstadt arme Menschen an und das tut sie seit vielen hundert Jahren, müsste man sagen.
0: Aber ist es nicht so, dass sich im ländlichen Raum oder in kleineren Städten dass arme Menschen dort eher aufgefangen werden, als es in der Großstadt der Fall ist?
1: Also dafür habe ich keine Belege. Es hängt dann immer auch von der individuellen Situation ab. Also habe ich einen Bekanntenkreis, der mir helfen kann, oder habe ich einen Bekanntenkreis, der meine Not nicht sehen soll? Also fliehe ich vor der Scham in eine Anonymitätssituation heraus? Also da wird, glaube ich, bei dieser Frage deutlich, wie komplex dieser Gruppe der armen, marginalisierten Menschen ist, mit ganz unterschiedlichen Migrationshintergründen, mit ganz unterschiedlichen Lebensgeschichten. Also da ist es schwierig für uns häufig in der Forschung, klare Kategorisierung herzustellen, weil dann doch jede betroffene Person ja ihre eigene Geschichte hat, mit ganz unterschiedlichen Abbiegungen
0: Und interessanterweise gibt es jetzt eine Lösung für all diese Lebensgeschichten. Zumindest versucht das die Stadt wie Dortmund. Tilman Koffen, ich danke dir sehr, dass du angerufen hast. Du hast den Anfang gemacht hier im WDR5-Tagesgespräch aus Wipperfürth. Ich wünsche dir alles Gute. Und Nadine Kleinen aus Recklinghausen ist jetzt bei uns. Schönen guten Tag, Frau Klein, im Tagesgespräch. Hallo.
3: Ja, hallo, ja. Ich muss sagen, betteln verbieten, ich sag mal so, nicht betteln grundsätzlich verbieten, sondern auch, ich muss da zum Vorredner echt sagen, oder Vorrednerin, weiß ich nicht, aber auf jeden Fall, das ist ein guter Ansatz, auf jeden Fall, dass wirklich Leute, die wirklich arm sind, dann statt dass die Lebensmittel alle weggeschmissen werden, dass man denen dann die Lebensmittel geben kann und dass die dann halt die Möglichkeit haben, wenigstens was zu essen. Aber worauf ich hinaus wollte, waren diese Bettelbanden. Es gibt ja diese richtigen Bettelbanden und die müssen einfach unterbunden und verboten werden, in meinen Augen.
0: Aber das führt uns zu einer spannenden Frage, die müssen wir jetzt, glaube ich, nochmal doch anfassen, Herr Kolozek, was Frau Klein eben sagt. Also wer sind die Menschen, die betteln? Also es gibt das Bild von Bettelbanden, in Anführungszeichen. Es gibt das Bild der Obdachlosen, der Menschen, die vielleicht auch Drogenproblematiken mit sich tragen. Wer sind die Menschen, die hier vielleicht auch verdrängt werden sollen in Dortmund als Beispiel?
1: Ja, das ist eine berechtigte Frage. Das ist eine sehr spannende Frage. Aber das ist tatsächlich eine Frage, die die Forschung nicht eindeutig beantworten kann. Also es gibt keine Studie, die verlässliche Zahlen hat zur Sozialstruktur von Menschen, die betteln, die genau sagen kann, wie viel Einkommen Bettlerinnen erzielen, wo sie herkommen. Und insofern ist das eine sehr große Unbekannte. Wir versuchen das zu lösen mit Interviews und führen Gespräche mit Bettelnden. Aber diese Zahlen gibt es nicht. Und es ist unheimlich schwer, das auch zu untersuchen. Also die Dame hat gerade die Bettelbanden erwähnt. Zu diesem Themenbereich ist die Forschungslücke im Grunde noch größer. Da weiß man noch wenig Belastbares und es ist natürlich auch noch schwieriger zu erforschen, also sich da in dieses Themenfeld einzuarbeiten und belastbare Daten und Aussagen zu finden, ist sehr schwierig. Ich sage vielleicht noch einen Satz zu unseren aktuellen Forschungen. Wir beschäftigen uns im Moment mit diesem Thema des informellen Arbeitens und wir interviewen Menschen, die Straßenmagazine verkaufen. Wir interviewen Menschen, die Pfand sammeln und wir sprechen auch mit bettelnden Menschen in Dortmund, in Bochum, in München. Das ist auch ein interessanter Untersuchungsraum. Und was wir feststellen ist, wenn wir Menschen ansprechen und sagen, möchtest du mit uns ein Interview führen? Es gibt einen kleinen Incentive, ein bisschen Geld. Dann ist die Wahrscheinlichkeit, dass eine Bettlerin oder ein Bettler sagt, tut mir leid, ich möchte nicht mit euch sprechen, noch mal etwas größer, als wenn wir mit einer Straßenzeitungsverkäuferin oder mit einem Pfandsammler sprechen. Also das ist eine unbekannte Gruppe und das ist eine schwer zugängliche Gruppe. Und damit müssen wir umgehen, sowohl in der Wissenschaft als auch jetzt wie die Stadt Dortmund in der Politik.
0: Das heißt, dann wüssten Sie, nochmal eine kurze Nachfrage, dann würde ich nochmal gerne zu Frau Klein zurückgehen, dann wüssten Sie jetzt gar nicht, ob so ein Bettelverbot, wie es jetzt in Dortmund beschlossen wurde, wie es auch in anderen Städten auch durchaus gibt, überhaupt wirkungsvoll ist gegen in sogenannte Bettelbanden?
1: Naja, die spannende Frage ist, was wirkungsvoll bedeutet. Mhm. Also ich glaube, wenn ich das Dortmunder Bettelverbot richtig verstanden habe, das ist ja erst gestern beschlossen worden, dann hat man sich einen Probezeitraum vorgenommen und will nach einem Jahr noch mal schauen. Und ich kann nur dafür werben, dass man die Wirkung dann auch evaluiert. Aber wenn man es evaluiert, dann aus zwei Perspektiven. Also die eine Frage ist, hat es gewirkt im Sinne des Ziels, dass in diesen Orten weniger gebettelt wird, nicht mehr aggressiv gebettelt werden? Also sind die Interessen der Gastronomen und der betroffenen Gäste da ein Stück weit dann auch verwirklicht worden?
0: Ja,
1: ich glaube, das kann man gut herausfinden. Die zweite Frage, die ist im Grunde die mich interessiert, die viel schwierigere. Was macht es mit den Bettelnden? Also wir wissen aus anderen Studien, wenn sie eine Nutzung kleinräumig verbieten, dann weicht diese Nutzung in die Räume aus, in der sie wiederum erlaubt ist. Das haben wir in München beobachtet bei Bettelnden. Das beobachten wir bei Alkoholverboten. Wenn Sie etwas kleinräumig verbieten, dann gibt es eine Ausweich.
0: Dann verschiebt man das Problem. Nur Herr Kulacek, ich würde einmal noch mal gerne zu Frau Klein. Wir kommen gleich noch mal in die Vertiefung da rein. Frau Klein, also wenn hilft Ihnen das, was Herr Kulacek beschreibt, dass man sagt, man weiß es eigentlich nicht so genau?
3: Das ist das Problem, ne? Ja. Leider. Weil, ich sag mal so, ich meine, gut, jetzt so vor Gastronomien betteln sind auch immer ziemlich kontraproduktiv. Ja, also ich fände es echt am besten, wenn es wirklich irgendwelche, es gibt da schon so Einrichtungen, wo obdachlose Menschen oder arme Menschen hingehen können und dann irgendwie Essen kriegen oder das, was sie benötigen, bekommen.
0: Ja.
3: Und ich fände es besser, wenn es davon mehr geben würde, dass sie eine Anlaufstelle haben, wo die auch schlafen können und eigentlich theoretisch, ja, früher sagt man Armenhaus, ne, aber das hört sich jetzt so doof an, aber sowas in der Art, dass sie die Möglichkeit haben, dann dahin zu gehen und gar nicht mehr betteln müssen. Und dann wird sich ja schnell die Spreu vom Weizen trennen. Und ja, spätestens dann kann man sagen, so, und die Banden, die jetzt noch auf der Straße sind, die wirklich bandentechnisch unterwegs sind, verbieten.
0: Die haben wir dann keine Chance
3: mehr. Aber da muss man erstmal dafür sorgen, dass die Leute, die wirklich bettelarm sind, eine Möglichkeit bekommen, irgendwo unterzukommen. Das muss einfach mal eine Möglichkeit sein. Das muss doch funktionieren.
0: Das ist, Herr Kulisek, das können wir gleich nochmal auch vertiefen. Auch die Frage, das führt ja nochmal weiter weg. Also zum einen ist die Frage, wer bettelt da? Da haben Sie schon gesagt, die Antwort ist da schwierig. Und die Frage ist, was brauchen die Menschen denn eigentlich? Also unser junger Hörer Tillmann hatte ja anfangs gesagt, man könnte ihnen vielleicht, gerade auch aus der Gastronomie, vielleicht möchten sie einfach nur Essen kaufen, ihnen Essen geben. Wissen Sie, was die Menschen, die betteln, brauchen?
1: Ja, also im Grunde hat jede bettelnde Person eigene Bedürfnisse. Es gibt, und das ist ja auch in diesem Diskurs gerade in Dortmund auch deutlich geworden, gesundheitliche Themen, also das Suchtproblem bei Drogen und Alkohol spielt eine Rolle und natürlich braucht es da Beratung und Unterstützung. Wenn es sich um Wohnungslosigkeitssituationen handelt, dann ist natürlich irgendwann auch die eigene Wohnung, an erster Stelle eine wichtige Lösung. Das heißt, Sie haben hier ein Problem, das Betteln, das im Grunde viele weitere Politikfelder berührt. Das ist die Situation auf dem Arbeitsmarkt, die Zugänglichkeit zum formalen Arbeitsmarkt. Das ist der Wohnungsmarkt. Das sind gesundheitliche Aspekte. Also wir haben, wenn wir nach unseren Interviews einfach mal eine Liste erstellen, welche Politikfelder betroffen wären, um die Probleme der Betroffenen zu lösen, dann wird diese Liste relativ lang. Und dann betrifft diese Liste manchmal die Kommunalpolitik, aber manchmal auch die Bundespolitik. Mhm. Also auf kommunaler Ebene haben Sie häufig die Möglichkeit oder sind Sie in der Situation, auf solche Schwierigkeiten zu reagieren. Und dann reagieren Sie, wie Sie reagieren. Und hier hat die Stadt Dortmund mit dieser Verordnung reagiert.
0: Sagt Michael Kolozek. Er forscht zum Thema Sozialraum Stadt. Er ist Leiter der Forschungsgruppe am ILS, dem Institut für Landes- und Stadtentwicklungsforschung in Dortmund. Und Nadine Klein, ich danke Ihnen für Ihren Anruf und Ihre Gedanken zum Thema. Grüße nach Recklinghausen. Und im Tagesgespräch ist jetzt Heinrich Podubinski aus Oberhausen. Hallo.
4: Ja, guten Morgen.
0: Guten Morgen. Ihre Gedanken.
4: Ich möchte dazu nur meine Gedanken mal mitteilen. Wir haben früher uns auf dem Weihnachtsmarkt in Essen mit aktiven und auch ausgeschiedenen Kollegen zum Glühwein trinken oder Punsch trinken getroffen, sind danach noch in ein Speiselokal gegangen und haben da gegessen. Und von Jahr zu Jahr wurde die Situation insofern schlechter, weil man in einer Tour angeschnurrt, angebettelt wurde. Jeder Dritte, der vorbeikam, wollte so ein Obdachlosenblättchen verkaufen. Ne? Und ich hatte den Eindruck, nicht nur den Eindruck, das ist ganz sicher so, der eine hat schon geguckt, wenn der andere weggeht, da gehe ich jetzt hin. Ne? Als wenn ich dem zweiten, dritten, vierten Blättchen abkaufe, wenn ich dem ersten schon keins abgekauft habe. Also wir gehen da jetzt nicht mehr hin, weil das einfach lästig war. Mhm. Selbst vor dem Speiselokal gab es, ich sag mal, ja, so eine Einlasskontrolle, da standen auch diese Zeitungsverkäufer und Bettler. Also es macht mir da keinen Spaß mehr, weil ich habe zwar kein schlechtes Gewissen und ich kann auch nicht jedem da etwas geben und das will ich eigentlich auch gar nicht. Aber ich sag mal, der Reiz der Innenstadt hat für mich zum Beispiel seinen Weihnachtsmarkt verloren, mhm. Weil man einfach nicht mehr unbehelligt da lang gehen kann. Es wird einem ständig eingeredet, man muss das geben, man muss eine Zeitung kaufen oder was auch immer.
0: Haben Sie schon mal eine Zeitung gekauft?
4: Nein.
0: Noch nicht. Das heißt, dann wissen Sie nicht, welche Themen da drin vorkommen. Wäre vielleicht spannend, aber ich verstehe Ihren Punkt. Den würde ich gerne weitergeben, Herr Kolozek. Also das sind ja zwei Punkte, wenn ich mir das erlauben darf, Herr Podubinski, die Sie da ansprechen. Die Frage ist, hat es zugenommen in den letzten Jahren und was macht das eigentlich mit den Innenstädten? Also wenn Menschen, die Attraktivität der Innenstädte sind ja sowieso ein Riesenthema. Also was bedeutet das für Gastronomie und für Konsum? Und dann eben, wenn die dann zusätzlich leiden, weil Leute nämlich dann, wie Herr Podubinski sagt, ich bin da genervt, ich gehe da nicht hin, ist das ja auch wirklich kontraproduktiv. Das ist ja auch einer der Gründe, warum das in Dortmund jetzt diese Folge auch hat mit dem Bettelverbot. Also hat es zugenommen und was macht das mit den Innenstädten? Ist das nicht doch ein veritables Thema?
1: Also unsere Gesprächspartner bestätigen das. Es hat zugenommen und ich glaube, das ist ein ganz wichtiger Punkt, den der Herr da erwähnt. und erinnert nochmal daran, dass auch im Dortmunder Fall, dass die solche Sorgen und die Sorge der Gäste und Gewerbetreibenden, der Gastronomen in Dortmund auch ernst genommen werden müssen. Und es gibt diese Unterscheidung zwischen dem passiven Betteln, das haben Sie ja ganz zu Beginn auch in den Einspielern thematisiert, und dem, was aggressives Betteln.
0: Also passiv ist, man sitzt da, man hat einen Becher und fragt nach Geld, genau.
1: Ja, und im Grunde zählt das freundliche Ansprechen noch dazu, und was dann aggressiv bedeutet, darüber kann man dann streiten, und darüber haben auch die Gerichte gestritten. Also in Krefeld wurde ein Bettelverbot gekippt worden, weil das Gericht gesagt hat, es ist nicht eindeutig klar, wo der Unterschied liegt zwischen passivem Betteln und zum aggressiven Betteln, sowohl für die Bettlerin als auch für die Angebettelte als auch für den Ordnungsdienst, der das dann ahnden soll. Also da verschwimmt die Grenze ein wenig, und ich habe großes Verständnis dafür, dass die Gastronomen da auch auf die Politik zugehen oder auch die Menschen, die Innenstädte aufsuchen. Und es wäre falsch, diesen Menschen soziale Kälte vorzuwerfen, wenn sie sich darüber ärgern. Mhm. Aber was ich auch sagen muss, ist, ich bin mir nicht sicher, ob so eine Verordnung das Problem wirklich löst. Also dass Menschen sich dran halten. In München gibt es seit vielen Jahrzehnten ein Bettelverbot in unterschiedlichem Ausmaß, also ein bisschen differenziert. Und es kostet trotzdem sehr viel Ressourcen zu überwachen, dass es eingehalten wird. So, deshalb ist auf lange Sicht gesprochen, muss man über Lösungen nachdenken, die der Tillmann vor einer halben Stunde angesprochen hat. Also wie kann man die Situation der Bettelnden verbessern? Und da gibt es viele Stellschrauben und viele Bereiche. Es gibt Einrichtungen, es gibt auch Gastronomen, die sich so solidarisch verhalten, die Möglichkeit bieten, eine Toilette zu nutzen, die etwas von ihrer Ware abgeben. Also wir hören in unseren Interviews auch immer wieder von Akten der Solidarität.
0: Es gab auch ein Beispiel, ich bin mir gerade nicht sicher, in welcher Stadt das gewesen ist, dass dort ein Wochenmarkt gewesen ist und dass dann im Prinzip diejenigen, die einen Wochenmarkt dort betrieben haben oder die ihre Stände dort haben, dann einfach mit den Bettelnden darüber gesprochen haben, dass an dem Tag sie bitte nicht kommen, sondern an einem anderen Tag. Und das hat wohl irgendwie ganz gut funktioniert.
1: Genau. Also das ist vielleicht auch so ein Punkt, dass wenn wir über diese Themen sprechen, dass wir sehr häufig geneigt sind, Extrembeispiele aufzuführen. Also eine Person, die gerade im Drogenrausch mich sehr belästigt und mir wirklich das Leben schwer macht, weil ich den Euro nicht geben will. Und da ist dann häufig die emotionale Reaktion zu sagen, nee, das muss man unterbinden. Mhm. Was wir beobachten, ist, dass es häufig auf einer anderen Ebene zu solchen Solidarisierungssituationen kommt. Also dass man ins Gespräch geht mit den Betroffenen und eine Lösung vereinbart. Mir ist klar, dass das nicht immer funktioniert, aber langfristig gedacht ist es, glaube ich, wichtiger, im Diskurs die Bedürfnisse und die Probleme der Betroffenen ein bisschen mehr in den Vordergrund zu rücken, weil diese Gruppe hat keine Lobby.
0: Die hat keine Lobby, sagen Sie auch, Herr Kolozek. Genau. Und Herr Budowinski, möchten Sie noch etwas hinzufügen?
4: Ja, ich möchte da hinzufügen, dass einmal die Thematik mit den Lebensmitteln. Diese Menschen, die da, zumindest die da auf dem Essen auf Weihnachtsmarkt betteln oder schnorren oder wie auch immer, die wollen keine Lebensmittel. Ich habe denen auch schon mal einen Punsch angeboten, einen heißen Punsch. Nein, wollen die auch nicht. Die wollen lieber die 5 Euro haben. Kann ich einerseits verstehen, aber andersrum bin ich da nicht gewillt. Und ich frage mich ganz ehrlich, ich sehe die dann nur zum Weihnachtsmarkt. Wo sind die den Rest des Jahres? Also ich habe wirklich das Gefühl, da sind, ich will nicht Banden sagen, aber das sind Gruppen, die sich dann da zusammenfinden und sagen, jo, heute können wir da oder in den 4 Wochen können wir gute Geschäfte machen, da gehen wir hin. Und ich sehe nicht ein, dass ich das unterstütze. Und das ärgert mich eigentlich auch.
0: Ja.
4: Der Bettler, der friedlich am Rand sitzt da und sein Hütchen dahin hält oder was auch immer, der stört mich nicht. Dem tue ich zwar auch nichts rein, aber der stört mich nicht, der belästigt mich nicht, der gehört in unseren Städten eben mittlerweile dazu und das ist eben so.
0: Ja.
4: Ich bin auch nicht hartherzig. Ich bin seit Jahrzehnten im Ehrenamt tätig in allen möglichen Sachen. Aber irgendwo ist mal gut.
0: Ja, Herr Budowinski, das verstehe ich, kann ich nachvollziehen. Sie haben das auch erklärt. Und Sie werfen auch die Frage auf, die wir jetzt wahrscheinlich noch nicht so beantworten können. Aber da gibt es eine riesen Forschungslücke. Wer sind eigentlich die Leute und was brauchen die eigentlich? Und ein Verbot alleine ist bisher, können wir sagen, in den ersten 40 Minuten dieses Tagesgesprächs ist es ein bisschen schwierig. Und es gibt auch eine Stellungnahme bzw. eine Meinung aus unserer WDR5-App. Schreibt ein User, ihm ist wichtig, dass aufgegriffen wird, dass wir ein Sozialsystem haben, weswegen eigentlich niemand betteln muss. Ist das so, Herr Kolucek? Vielleicht eine kurze Antwort.
1: Ja und nein. Also es ist nochmal ein Unterschied, wenn Sie einen Migrationshintergrund haben. Es gibt aber auch Menschen, die einfach Schwierigkeiten haben, aus den unterschiedlichsten Gründen von den Angeboten des Sozialsystems Gebrauch zu machen. Und für diese Menschen braucht es dann ein Netz außerhalb des, ich nenne das mal, formalisierten Sozialsystems. Und diese Netze gibt es, die sind unterschiedlich gut ausgeprägt in den Städten. Sie sind nicht so gut aufgestellt, dass Menschen nicht betteln müssen. Das muss man auch dazu sagen.
0: Also funktioniert nur bedingt, sagen Sie. Dankeschön, ja. Herr Podubinski nach Oberhausen für Ihre Meinung, Ihren Anruf hier im Tagesgespräch 0800 5678 555. Das ist unsere Nummer zur Erinnerung. Und Peter Valentin aus dem Rheinland hat angerufen. Schönen guten Tag.
5: Ja, schönen guten Tag. Ich wollte vorschlagen, dass man den Menschen mehr therapeutische und soziale Unterstützung gewährt, also dass man da auch mehr investiert. Statt zum Beispiel jetzt im Jahr 2030 sollen, glaube ich, 200 Milliarden jedes Jahr für die Rüstung ausgegeben werden. Ich würde zum Beispiel man könnte den Menschen zum Beispiel in der Stadt Plätze anbieten, wo sie so Kunst machen können, also wo sie Musik machen können oder wo sie Handwerkskunst machen können und dass sie das sozusagen dann den Bürgern als ihre Straßenkunst anbieten und da können sie dann auch was einnehmen. Ich habe diesen Vorschlag auch mal bei der Stadt Bonn gemacht zum Beispiel. Die wollen ja zum Beispiel für so einen Künstlerauftritt wollen die aber so eine Gebühr nehmen, glaube ich, 25 Euro.
0: Also das sind die Straßenkünstler, die Musik machen, meinen Sie?
5: Genau, und da könnte man, das hat den Vorschlag, wollte ich jetzt für Deutschland vorschlagen, dass man die armen Menschen und auch junge Leute, also Schüler, die haben ja auch nicht das nötige Geld, dass man denen diese Künstlergebühr erlässt und dass die sozusagen dann so ihre Not eben durch ihre Talente, dass sie ihre Talente mal auf der Straße präsentieren können. Klar, das ist bei den suchtkranken Menschen, es gibt zu wenig Therapieplätze und deswegen würde ich eben auch, wie der erste Hörer ja gesagt hat, ich würde eben mehr in Lösungen gehen. Wir haben ja deswegen die hohen Rüstungsausgaben, weil wir auch nicht zwischen Russland und Ukraine in Lösung gehen. Da wird ja die Diplomatie, wird ja auch nicht gemacht von deutschen Politikern. Im Gegenteil, es wird ja verweigert oder die Leute, die sich drum kümmern, werden ja noch diskreditiert. Also ich würde das so wie der junge Mann gesagt, ja, also in Lösungen gehen.
0: Also in die Wertschätzung, in die Lösung, in die Selbstwirksamkeit würde man dann wahrscheinlich auch sagen. Herr Kolucek, was ist mit diesem Vorschlag?
1: Also den kann ich nur begrüßen und ich finde das gut, dass die Diskussion auch in diese Richtung jetzt läuft. Es gibt sehr, sehr viele auch kleinere Projekte und Lösungen. Wir haben durch unsere Arbeit mit den Straßenmagazinen festgestellt, was da für ein Potenzial steckt, Menschen aus schwierigen Situationen wieder herauszuholen, ihnen ein Selbstwertgefühl zu geben, ein bisschen Geld zu verdienen und viele haben auch dann den Weg in die zur eigenen Wohnung wieder geschafft. Und diese Projekte sind häufig auch verknüpft mit solchen künstlerischen Aktivitäten, mit medienwirksamen Geschichten. Aber diese Projekte und ähnliche Projekte, die sind auf gewisse Dinge angewiesen. Sie sind darauf angewiesen, dass sie Geld haben und sie sind auf Manpower und Womanpower angewiesen. Das heißt, es braucht Menschen, die entweder bezahlt oder ehrenamtlich da in die Umsetzung gehen. Und was wir da hören und mitkriegen, ist, dass A, der Geldhahn nicht mehr so gut fließt wie früher und B, die Ehrenamtlichen, die unterwegs sind, darunter leiden.

0: oder die Bettelnden halt aggressiv werden, dann würde ich es nicht befürworten, dass gebettelt wird. Aber ansonsten sehe ich das nicht so eng. Sobald die Menschen kein Geld haben, bleibt ihnen vielleicht nichts anderes übrig, als zu betteln. Aber ich sehe das nicht so eng. Wenn sie normal betteln, ganz normal fragen, haben sie mal einen Euro für Essen. Blöder finde ich das eher, wenn die Leute betteln und das Geld dann nicht fürs Essen ausgeben, sondern man mitkriegt, die holen sich dann Alkohol oder sowas. Das finde ich dann nicht so schön. Aber sonst habe ich nichts gegen das Betteln.
1: Also da, je nachdem, wofür es ausgegeben ist. Also ich sehe, es gibt einfach noch super viele Fragen in diesem Bereich. Ne? Wer sind die Leute? Was brauchen die Leute? Wofür geben sie das Geld eigentlich aus? Wie kann man sie eigentlich unterstützen und erreichen bei immer knapper werdenden Ressourcen? Ich nehme das einmal nochmal, wir halten das mal ganz kurz fest. Wir haben einen Anrufer nämlich aus Essen, der jetzt passend vielleicht anrufen möchte, sprechen möchte. Hallo, schönen guten Tag.
2: Ja, schönen guten Tag, der Sebastian Meyer aus Essen ja einmal. Und zwar sehe ich, also ich arbeite in Essen, auch im Essener Stadtbereich des Kennedyplatzes, und ich sehe die Situation zweierlei. Die normalen Leute, die wirklich bedürftig sind, weil sie älter sind, hungrig sind, die betteln meistens nicht so aggressiv. Das Schwierige, glaube ich, in den Städten, in den Großstädten, wie zum Beispiel Dortmund, was ich immer wieder sehe, ist auch in Essen zu sehen. Das sind meistens die Leute, die betteln, weil sie halt Drogenprobleme haben. Und diese Bettel-Theo oder diese Bettelstrategie, die sie haben, die ist sehr aggressiv, nicht freundlich. Und ich kann es sehr gut nachvollziehen, warum die Dortmunder Stadt sich dazu entschieden hat, zu sagen, dass wir dieses nicht mehr in der Stadt möchten. Ist eine sehr schwierige Situation.
1: Also das heißt, Sie würden auch sagen, ein Bettelverbot ist dann zum Beispiel die letzte Lösung, wenn eben alle anderen Möglichkeiten der Unterstützung jetzt gerade nicht greifen aus unterschiedlichen Gründen.
2: Also ich kann gut nachvollziehen, die Vorredner auch, was die gesagt haben, dass man den Leuten was zu essen zur Verfügung stellen soll, dass das Möglichkeiten sind, die natürlich viel mehr an die Praxis gehen, dass man den Leuten wirklich hilft. Aber die Leute, die dort in den Bereichen betteln gehen, und das auch spät abends, also wir haben bis 3 Uhr teilweise offen,
1: ja,
2: das sind wirklich aggressive Bettelmethoden. Die werden sehr, sehr frech. Die sind kurz davor, dass sie auch wirklich auf einen Entzug sind, sage ich jetzt mal, dass sie wirklich merken, wir müssen jetzt unsere Sachen bekommen. Die kommen dann auch wirklich alle paar Minuten vorbei. Und es ist auch nicht immer einfach, die Leute wegzuschicken.
1: Mhm.
2: Und die sehen dann meistens auch nicht so freundlich aus wie der normale Bettler, den man vielleicht von den kleineren Städten irgendwo her kennt, sondern die sehen dann auch schon dementsprechend aus.
1: Also die sind teilweise nass geschwitzt. Sucht ansieht, meinen Sie, die Folgen
2: ja,
1: der Entzugs. Ja, ich würde gerne,
2: ja, genau.
1: Ich finde das ein bisschen spannend, weil Herr Kolozek, Sie sind ja Raumplaner, Sie beschäftigen sich mit dem Sozialraum Stadt. Die Anrufenden, die auch wirklich problematisches Betteln erleben, die haben ein relativ klares Bild, so wie Herr Meyer eigentlich jetzt ja auch schildert. Also gerade, dass es da um viele Drogenabhängige gibt. Sie sagen aber gleichzeitig, und ich will das nur nochmal klarstellen, dass es so eindeutig nicht ist, wer eigentlich da bettelt. Wieso klappt das hier so auseinander? Also das, was Sie in der Forschung für Erkenntnisse haben und was viele Menschen erleben?
3: Also ich glaube, dass Menschen sich melden, wenn sie eine Extremsituation erleben. Und je nachdem, wie der Arbeitsalltag ist und wo sie sich aufhalten, wenn sie regelmäßig Weihnachtsmärkte besuchen, dann erleben sie diese Extremsituation und nehmen vielleicht auch wahr, dass diese die Häufigkeit zunimmt über die Jahre. Und die Beispiele, die, oder das Beispiel, das Herr Meyer jetzt geschildert hat oder auch ein Vorredner geschildert hat, das sind Beispiele für aggressives Betteln. Und gegen aggressives Betteln gibt es zahlreiche Verordnungen. Und auch in Dortmund gab es schon vorher eine Verordnung. Und jetzt nehme ich mal diesen Fall auf. Da ist jemand in einem gesundheitlich sehr schwierigen Zustand und vielleicht gerade auf Entzug oder mit einem Drogenproblem verbunden. Und dann stelle ich mir die Frage, ob dieses Verbot jetzt das Verhalten dieser Person tatsächlich ändern wird oder ob die Person sich nicht genauso weiter verhält. Es sehr viele Personalressourcen im Ordnungsdienst braucht, das zu ahnden, die Person mit einer Strafe belegt wird, die Person eh nicht bezahlen kann.
1: Verstehe, ja.
3: So, das heißt,

0: Also im Moment wird, also mit diesen Verboten wird auf eine häufig auf eine Extremsituation reagiert, von der ich vermuten würde, dass es unwahrscheinlich ist, dass das Verhalten dieser Extremfälle wirklich
1: Frage
0: ändern
1: ist,
0: wird.
1: ob es, genau, das ist, ob es halt langfristig etwas verändern wird, das ist erstmal dahingestellt. Herr Mayer, ich danke Ihnen für Ihren Anruf aus Essen und in Düsseldorf begrüße ich Kerstin im WDR5-Tagesgespräch. Hallo.
2: Schönen guten Morgen, schönen guten Tag, ja.
1: Was ist, was haben Sie erlebt? Wie stehen Sie zu dem Bettelverbot, was in Dortmund besprochen wird?
2: Ich begrüße es, weil ich erlebe es in Düsseldorf beinahe täglich, dass man auf aggressivste Weise angebettelt wird, besonders wenn Kinder dabei sind. Ich habe eine 6 Monate alte Tochter und einen 3-jährigen Sohn, daher viel unterwegs. Und die kommen, egal wo man hingeht, auf einen zu, sprechen auch die Kinder gezielt an. Und das macht mir persönlich auch Angst, weil man weiß nicht, was die dann, wenn man das ablehnt, was die dann darüber hinaus tun. Weil da kommen einfach Ängste hoch, die man sich nicht vorstellen kann. Ich gebe jetzt mal ein konkretes Beispiel. Wir haben im Eiscafé gesessen. Die Kinder haben sich gerade was ausgesucht. Da waren wir mit einer befreundeten Familie. Und da kam ein Herr an, der erstmal dann unsere Tochter durchs Gesicht gefasst hat. Plus dann noch gefragt hat, ob er dann, wenn wir den Kindern schon ein Eis spendieren, dass wir dann noch nicht noch 1-2 Euro vielleicht dann über hätten. Mhm. Und da wusste mein Mann erstmal nicht, wie er reagieren soll. Mhm. Wir haben dann nur den Kopf geschüttelt und haben gesagt, nein, machen wir nicht. Da ist dieser Herr Gott sei Dank gegangen, weil er dann auch das Ordnungsamt gesehen hatte, die das die Situation leider nicht mitbekommen haben. Weil ich glaube, sonst hätten wir die auch angesprochen, dass sie den doch bitte mal entfernen sollten. Aber wie gesagt, die Ängste, gerade wenn die an die Kinder rangehen, ist unglaublich groß. Mhm.
1: Also dann ist vielleicht, also das ist ja schon ein Punkt, ich würde das gerne mit Herrn Kolecek noch in unser Gespräch nochmal mit aufnehmen, Herr Kolecek, das ist ja ein Punkt, wo auch eben auch Angst noch dazu kommt, wo auch die Frage immer ist, gibt man Geld, gibt man nicht Geld, aber das ist ja auch so eine Grenzüberschreitung, die, glaube ich, auch so wenig verhandelbar ist. Ist da denn nicht ein Bettelverbot vielleicht sogar eine Maßnahme, die so als Stoppschild wirken könnte, auch wenn sie nicht langfristig etwas verändert?
0: Also das wird sich in Dortmund zeigen, ob das funktioniert. Mhm. Ich bin da skeptisch, aber ich lasse mich auch eines Besseren belehren.
1: Also Sie sagen, das Geld wäre besser investiert in Prävention als in Ordnungsamtsmitarbeiterinnen und Mitarbeiter, die durch die Straßen gehen und jetzt dort schauen, wie es läuft.
0: Ja, also ich sage nochmal, also das waren ja sehr, sehr bewegende Kurzgeschichten, die Hörerin da berichtet haben. Und ich glaube, das muss die Politik ernst nehmen und die Politik muss auch die Sorgen der Gewerbetreibenden ernst nehmen. Die Frage ist, wie sie reagiert. Und es gibt diesen Reflex, mit einem Verbot zu reagieren und dieses Verbot hat 2 Probleme. Also entweder ist es kleinräumig, dann verschiebt man die Nutzung und dann ist das, was die Kolleginnen gerade berichtet haben, dann passiert das an einer anderen Straßenecke oder in einer anderen Situation. So, wenn Sie es gesamträumlich machen, dann haben Sie ein juristisches Problem, spätestens auf Menschenrechtsebene. Also Sie können das und sollen das Betteln nicht stadtweit verbieten. Das ist im Grunde auch durch den Europäischen Gerichtshof auch bestärkt worden. Also kleinräumig, Sie verschieben es, großräumig, Sie verstoßen gegen im Grunde Grundrechte.
1: Das heißt aber was ist so ein bisschen erstaunlich, also diese Thematik ist ja schon seit Jahrzehnten, also das Betteln ist ja kein neues Phänomen, auch in den letzten Jahren haben wir da immer mehr auch drüber gesprochen, weil es auch durchaus beobachtet wird, dass es mehr ist. Es gibt viele Fragezeichen. Was würden Sie sich als jemand, der in der Forschung arbeitet, wünschen? Was müsste eigentlich passieren, um diese Situation zu entschärfen? Weil einerseits niemand möchte, dass die Kinder angegrapscht werden, angepappt werden von in so einer Situation, wie sie die Hörerin gerade Kerstin aus Düsseldorf gerade geschildert hat. Da sind sich ja alle total einig. Aber wie kann es sein, dass hier noch so eine Erkenntnislücke noch klafft?
0: Ja, also ich glaube, je größer und komplexer ein Problem, umso größer ist der Wunsch nach der einen großen Lösung, die eine Maßnahme, die alle Probleme aller Betroffenen löst. Das wird hier aufgrund der Heterogenität der Gruppe und der Komplexität der Problematik nicht funktionieren. Das heißt, es braucht weiter den Willen, den politischen Willen, aber auch den gesellschaftlichen Willen, im sozialen Bereich mehr zu investieren, Prävention auf dem Wohnungsmarkt, die Situation für marginalisierte Bevölkerungsgruppen zu entschärfen, in der Drogen, im Bereich der Gesundheitspolitik, auch im Bereich der Drogenpolitik tätig zu werden, von kleinen Projekten und Beispielen aus anderen Kommunen lernen. Also das passiert ja auch alles. Als Forscher sage ich aber auch ganz klar, es braucht in diesem Themenfeld weiter mehr Forschung, so anstrengend und kompliziert das auch ist, in diesem Bereich zu belastbaren Ergebnissen zu kommen.
1: Kerstin, möchten Sie noch etwas hinzufügen? Haben Sie noch einen Gedanken dazu?
2: Ich will nicht das Betteln grundsätzlich verbieten, nur dass vor allem, wenn Kinder dabei sind, dass die Kinder einen geschützten Raum haben. Mhm. Weil wenn wir essen gehen oder ähnliches und mal draußen sitzen, Kinder zuliebe, weil die das ja auch mal toll finden, möchte man dann nicht permanent angesprochen werden, weil in dem Eiscafé war alle 3 Minuten war da jemand, der Geld haben wollte. Und das wird dann auch schwierig, den Kindern zu vermitteln, warum man nicht allen was geben kann.
1: Ja, das macht ein Fass auf. Muss man viele Worte für verwenden und erklären. Das ist gar nicht so einfach. Ich danke Ihnen sehr, Kerstin, für Ihren Anruf, dass Sie uns dieses Dilemma da erklärt und beschrieben haben aus Düsseldorf, und auch an all die anderen, die erzählt haben, wie sie es wahrgenommen haben. Und Herr Kolozek, Sie haben auch erläutert, wie vielschichtig dieses Thema eigentlich auch ist. Und dass eine vermeintlich einfache Lösung erstmal geprüft werden muss. Dortmund ist diesen Weg gegangen, Bettelverbot in der Stadt. Die Frage ist, wird es funktionieren oder nicht? Nach einem Jahr wird evaluiert. Sie sagen, Herr Kolozek, das sollte auf jeden Fall passieren. Ich sage Dankeschön für Ihre Expertise. Michael Kolozek, stellvertretender Leiter der Forschungsgruppe Sozialraum Stadt am Institut für Landes- und Stadtentwicklungsforschung in Dortmund. Mein Name ist Elif Schennell und ich wünsche Ihnen noch einen guten Tag. Hier kommt jetzt das WDR 5 Mittagsecho. Tschüss.

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1: Und ich bin Katrin Schmick, willkommen an diesem Sommerfreitag. Und dieser Sommer hat es in Sachen Hitze ja in sich. In Spanien brennen Wälder. Ein Gesetz, eine Reform, die sehr umstritten ist, ist heute im Bundestag verabschiedet worden. Und Musik kriegt heute viel Raum bei uns. Die Rolling Stones haben Album Nummer 25 rausgebracht. Respekt, Mick Jagger.
2: Ich hatte einfach viele Songs. Und bevor die zu lange rumliegen, alle waren aufgeregt und wollten mitmachen. Ich meine, so viel Zeit haben wir ja nicht mehr.
3: In Andalusien sind bei einem Waldbrand mindestens 12 Menschen ums Leben gekommen. Der regionale Gesundheitsminister sprach von einer beispiellosen Tragödie.
4: Wir wollen künftig mit dem Geld auskommen, das wir haben, und nur noch das bezahlen, was nutzt.
1: So, die Bundesgesundheitsministerin Nina Wagen von der CDU heute im Bundestag. Gesetze haben ja selten griffige Namen, auch dieses hier nicht. Gesetz zur Stabilisierung der Beitragssätze in der gesetzlichen Krankenversicherung. Und weil das eben so sperrig ist und das Gesetz viele Dinge beinhaltet, die die Gesundheit betrifft, reden wir deswegen auch eher mal von der Gesundheitsreform. Die Opposition wollte die heutige Abstimmung im Bundestag gestern noch per Eilantrag in Karlsruhe stoppen. Das Gericht lehnte das aber ab. Und so wurde eben dieses neue Sparpaket im Parlament beschlossen. Sarah Beham, WDR Berlin.
5: Betroffen sind rund 75 Millionen Versicherte und fast jeder im Gesundheitswesen. Das weiß auch die zuständige Gesundheitsministerin Nina Wagen von der CDU.
4: Und deswegen ist es auch gut, dass wir das Gesetz gut vorbereitet haben. Und deswegen muss über dieses Gesetz auch kontrovers diskutiert werden und gerungen werden. Das ist selbstverständlich, denn wir läuten mit diesem Gesetz nicht mehr und nicht weniger als einen Paradigmenwechsel im Gesundheitswesen ein. Und dieser Paradigmenwechsel und dieses Gesetz sind notwendig.
5: Das Ziel? Die Beiträge stabil halten. Denn rund 19 Milliarden Euro fehlen den gesetzlichen Krankenversicherungen allein im nächsten Jahr. Ohne Reform, warnt die Regierung, steigen die Beiträge. Gespart wird bei den Praxen, Kliniken und der Pharmaindustrie. Betroffen aber auch die Versicherten. Höhere Zuzahlungen bei Medikamenten, die kostenfreie Mitversicherung von Ehepartnern wird eingeschränkt, der Zahnersatz gekürzt. Kurz, alle sollen ran. Die Debatte im Bundestag emotional, mit Zwischenfragen, Zwischen- und Ordnungsrufen.
4: Das Ziel.
6: Einen Moment bitte. Jede Fraktion hat hier die Chance zu reden und Sie kommen auch noch dran. Ich bitte jetzt auch mal zuzuhören, auch wenn es nicht die eigene Meinung ist.
5: Die Opposition tritt inhaltlich in ihrer Kritik geschlossen wie selten auf. Sie warnt vor Insolvenzwellen bei Kliniken, weniger Arztterminen, langen Warteschlangen bei den Hausärzten und Praxisschließungen. Für Britta Hasselmann von den Grünen bleibt die Reform ein leeres Versprechen.
7: Ein Gesetz, das die Beiträge nicht stabilisieren wird, hören Sie auf, den Menschen das zu versprechen. Sie werden schon in diesem Jahr dieses Versprechen nicht einlösen können.
5: Heidi Reicheneck von der Linken spricht von einer Axt am Gesundheitssystem.
8: Sie wollen stabile Beiträge. Ich verrate Ihnen, wie Sie die bekommen, wie Sie die sogar senken können. Mit einer Bürgerinversicherung, in die alle einzahlen, auf alle Einkommensarten, ohne Beitragsvermessungsgrenzen. Das wäre der richtige Weg.
5: Auch Nicole Hess von der AfD warnt.
9: Das ist keine Reform, das ist eine Einladung zum Rückzug aus der Versorgung.
5: Die Koalition hält dagegen, verteidigt die Reform, die sie selbst Spargesetz nennt. Auch Dagmar Schmidt von der SPD weiß um die Emotionalität.
10: Dieses Gesetz ist keine Gesundheitsreform. Dieses Gesetz ist auch kein Gesetz, wonach Verabschiedung die Sektkorken knallen. Dieses Gesetz löst ein Problem, mit dem sich alle, egal wer regiert, beschäftigen müssten, nämlich einem Defizit in der gesetzlichen Krankenversicherung von 18,5 Milliarden Euro.
5: Die schwarz-rote Koalition will vor der Sommerpause vor allem eins zeigen: Geschlossenheit, Handlungsfähigkeit. Im Bundestag ist das gelungen. Die Mehrheit steht, die Reform ist beschlossen.
1: Seit 10 Tagen ist Tanken immer wieder zum Glücksspiel geworden, was den Preis betrifft. Denn zum Monatsanfang endete ja die Steuersenkung, die die Bundesregierung für 2 Monate angeordnet hatte. Autofahrer merken schon, es ist wieder teurer geworden an den Tankstellen. Dazu kommt, dass der wieder an Fahrt aufgenommene USA-Iran-Krieg den Ölpreis hat steigen lassen. Das Bundeskartellamt hat heute eine Bilanz der Spritsteuersenkung und der 12-Uhr-Regelung gezogen. Anne Burkhardt, WDR Bonn.
0: Nur einmal pro Tag um 12 Uhr dürfen die Tankstellen die Preise erhöhen. Die meisten haben sich daran gehalten und wer vor 12 Uhr getankt hat, konnte Geld sparen. Aber rund 2% der Kraftstoffanbieter haben sich nicht an die Regel gehalten, ermittelte das Bundeskartellamt. Sie haben die Preise zu früh angehoben. Ob aus technischen Gründen oder um mehr Gewinn zu machen, das wird nun ermittelt. Bei der Senkung der Energiesteuer um rund 17 Cent pro Liter spricht das Bundeskartellamt von einem Erfolg für die Verbraucher. Der Tankrabatt sei zwar nicht vollständig, aber weitgehend an die Kunden weitergegeben worden. Zusätzlich hätten im Juni auch gesunkene Rohölpreise zu deutlichen Preisrückgängen an den Tankstellen geführt, sagte Kartellamtspräsident Andreas Mund. Mit dem Ende des Tankrabatts am 1. Juli seien die Preise an den Zapfsäulen im Durchschnitt um bis zu 19 Cent gestiegen. Dazu hätten auch Preissteigerungen im Großhandel beigetragen. Die werden vor allem nach 12 Uhr an die Kunden weitergegeben. Das Bundeskartellamt rät deshalb, am besten weiter vormittags zu tanken, um Geld zu sparen.
11: Anne Burkhardt war das aus Bonn. Heat Dome, Hitzeglocke oder Kuppel nennen die Experten das, was wir gerade an mehreren Orten in Südeuropa erleben. Das ist nämlich ein äußerst stabiles Hochdruckgebiet, das warme Luftmassen nach unten drückt. Die Folge: Temperaturen von über 40 Grad, vor allem in Südfrankreich oder auch in Spanien. Und dort in Andalusien hat es jetzt Tote und Verletzte gegeben. Noch immer kämpfen die Feuerwehrleute gegen Waldbrände. Franka Welz, WDR Madrid.
12: Bei einem schweren Waldbrand in Südspanien sind bisher mindestens 11 Menschen ums Leben gekommen. Etwa 19 Personen werden nach offiziellen Angaben noch vermisst. Zahlreiche Verletzte werden in Krankenhäusern behandelt. Ein Großeinsatz läuft nahe der Gemeinde Los Gallardos in der andalusischen Provinz Almería. Mehr als 460 Einsatzkräfte bekämpfen die Flammen, die sich auf mehr als 3000 Hektar ausgebreitet haben. Darunter Feuerwehr, Waldbrandspezialisten und auch die Katastrophenschutzeinheit des spanischen Militärs UME ist mit Einheiten vor Ort. Löschflugzeuge und Hubschrauber leisten Unterstützung aus der Luft. Wind, hohe Temperaturen und die extreme Trockenheit erschweren die Löscharbeiten. Einige der Todesopfer wurden in ausgebrannten Fahrzeugen gefunden. Es steht zu befürchten, dass einige versucht haben, auf eigene Faust aus dem Brandgebiet herauszukommen und dabei eine falsche Fluchtroute gewählt hatten. Unter den Todesopfern sollen sich auch ausländische Staatsbürger befinden, möglicherweise Briten oder Belgier. Die Identifizierung der Opfer ist noch nicht abgeschlossen. Mit Blick auf Urlauber ist die Sorge groß, dass einige wegen fehlender Sprachkenntnisse wichtige Informationen nicht erhalten könnten. Es ist der bisher tödlichste Waldbrand in Andalusien und einer der schwersten in der Geschichte Spaniens. 1979 kamen in einer Siedlung in Lloret de Mar im Nordosten Spaniens 21 Menschen ums Leben.
11: WDR 5 ist hier mit dem Mittagsecho. Am Freitag Zeit für die Kurznachrichten, heute mit Ulrike Frohleichs.
13: Im Iran ist in der Nacht Ayatollah Ali Khamenei beigesetzt worden. Der oberste religiöse Führer des Landes war im Februar bei einem US-Luftangriff getötet worden. Khameneis Leichnam wurde gestern auf einem Lastwagen durch die Straßen seiner Heimatstadt gefahren. Vorher hatte es im Iran eine Woche lang Trauerfeiern gegeben. Dormagen will Ehrenamtlichen in der Stadt Danke sagen. Für sie gibt es das Deutschlandticket ab Oktober für nur 9 € im Monat. Der Stadtrat hat jetzt beschlossen, dass die Stadt die Differenz zum regulären Preis für das Ticket-Abo übernimmt. Voraussetzungen sind unter anderem mindestens 4 Stunden Einsatz pro Woche. Damit ist Dormagen bundesweit die erste und einzige Kommune mit so einem Angebot. In Dortmund ist Betteln rund um Cafés und Restaurants verboten. 5 Meter um Außengastronomie herum darf niemand mehr um Unterstützung bitten, auch nicht still, also ohne jemanden anzusprechen. Die Pläne wurden gestern Abend vom Dortmunder Stadtrat beschlossen. Das Bettelverbot gilt erstmal für 1 Jahr und soll dann nochmal überprüft werden. In mehreren Städten in NRW haben Marokko-Fans in der Nacht das WM aus ihrer Mannschaft verfolgt. Marokko hat 0-2 gegen Frankreich verloren. In Dortmund versammelten sich rund 400 Fans in der Nordstadt. In Düsseldorf kippte nach dem Spiel die Stimmung und es flogen Böller.
11: Blickwechsel. Der Sommer 2026 ist in vollem Gange und das Wochenende wird wieder gut warm. Wir wollen heute Mittag mit einem, ja, leichten, mit einem unbeschwerten Thema aus der Woche rausgehen. Oder anders gesagt, wir werden musikalisch. Warum? Weil eine der größten Rockbands der Welt, für viele sogar die größte Band aller Zeiten, heute ihr sage und schreibe 25. Studioalbum veröffentlicht hat. Die Rolling Stones. Foreign Tongues heißt es. Wir nehmen das zum Anlass, mal drüber zu reden, wie es sein kann, dass die Stones über 6 Jahrzehnte lang so erfolgreich sind. Wir fragen einen absoluten
1: absoluten Fachmann, was das Geheimnis dieser alten weißen Männer um die 80 ist und ob in ihrem Publikum vielleicht auch viel mehr junge Menschen sind, als man denkt. Und diese Bands sind ja nicht nur im Studio und nehmen auf, die touren ja auch noch. Was uns zu einem weiteren Thema bringt, nämlich Konzerte und die teilweise wahnwitzigen Preise, die dort aufgerufen werden. Beginnen wollen wir aber natürlich jetzt mit dem neuen Album der Stones, das Mick Jagger und Co. den Fans in London noch vor der Veröffentlichung heute in einem sehr exklusiven Event vorgestellt haben. Aus London berichtet Lisa Maria Rühling.
14: Mick Jagger und Ronnie Wood betreten eine kleine Bühne mitten in einem Aufnahmestudio im Westen Londons. Es ist 4 Tage vor der offiziellen Veröffentlichung des 25. Studioalbums Foreign Tongues und Jagger und Wood geben gut 70 Fans eine exklusive Kostprobe des neuen Albums. In dem Raum, in dem sie die Platte aufgenommen haben, machen die beiden Rockveteranen Witze, erzählen vom Entstehungsprozess und dass sie immer noch neue Musik rausbringen, weil es einfach aufregend ist.
15: It's exciting to still be creative after all these years.
14: Mit diesen Tönen ging die Saga um die neue Stones-Platte im April los. Da tauchten nämlich im Londoner Stadtteil Camden plötzlich mysteriöse Plakate auf, die den Song Rough and Twisted ankündigten. Allerdings sollte die Band dahinter The Cockroaches heißen. Wer aber dem QR-Code auf den Plakaten folgte, kam schnell auf die Webseite der Rolling Stones. Und die machten schnell klar, sie sind halt so langlebig wie Kakerlaken, also Cockroaches. Das Pseudonym passt also. Und deswegen tragen auch einige Fans beim exklusiven Termin mit der Band T-Shirts, auf denen steht Who the fuck are the cockroaches? Das neue Album ist nach Hackney Diamonds bereits das zweite ohne Schlagzeuger Charlie Watts, der 2021 starb. Auf Foreign Tongues ist Charlie Watts trotzdem dabei. Mit dem Song Hit Me in the Head, der kurz vor seinem Tod entstanden ist, erklärt Mick Jagger bei der Albumvorstellung in den USA.
15: So Charlie plays great, it's super fast.
14: Charlie spielt einfach großartig, der Song ist super schnell. Wir hatten auf dem vorherigen Album schon 2 Songs mit Charlie und diesmal ist auch einer dabei.
15: With Charlie on this album.
14: Schon Hackney Diamonds war nach einer fast 20-jährigen Albumpause für viele Fans eine Überraschung. Jetzt legen die Stones nach. Und sie haben jetzt schon angekündigt, dass genug Material für ein weiteres Album übrig geblieben ist. Weil sie irgendwie doch nach all den Jahren noch etwas zu beweisen haben, sagt Ronnie Wood.
16: Anything you do, you want it to be better.
14: Alles, was wir machen, soll immer besser werden. Man will ja nicht einfach seine Arbeit machen und dann sagen, so, das ist es. Wir sagen uns, da steckt noch mehr in uns, Jungs. So funktionieren wir. Mick Jagger und Ronnie Wood bestreiten die Termine rund um das neue Album weitgehend alleine. Keith Richards lässt beim exklusiven Fan-Event in London per Videobotschaft grüßen. Als die Band zwischen 2005 und 2023 keine neue Musik rausbrachte, musste vor allem Richards seinen Musikstil anpassen. Seine voranschreitende Arthritis hat sein Gitarrenspiel verändert. Dem neuen Album merkt man das kaum an. Auch Mick Jaggers unvergleichliche Stimme ist gewohnt schrill und durchdringend. Auch die Fans, die bei der exklusiven Kostprobe dabei sind, sind von Foreign Tongues begeistert. Während die Titel laufen, wippen die Gäste begeistert mit. Fast alle haben die Tickets für die Veranstaltung gewonnen. Julie und Chris sind extra aus Australien angereist, um ihre Lieblingsband zu treffen und die neuen Lieder zu hören.
17: You don't get this close to the Rolling Stones.
14: Man kommt ja nicht jeden Tag so nah an die Rolling Stones ran. Ich verfolge die Band schon so lange und sie hautnah zu erleben, zu hören, wie sie über ihr neues Album sprechen. Wir können es gar nicht richtig glauben.
18: I was really emotional.
14: Ich war richtig emotional. Der Humor der beiden, die entspannte Atmosphäre, das vergessen wir niemals.
18: Never forget.
14: Und die neue Musik hat die beiden auch überzeugt. Das Album wollen sie sich sofort kaufen, wenn es rauskommt.
1: Und das ist eben heute der Fall. Lisa Maria Röhling in London über ein ganz exklusives Vorab-Event der Rolling Stones, zu dem eben auch Fans aus Australien angereist sind. Der Blickwechsel dreht sich um Musik. Der Anlass ist eben das neue Album der Stones, Foreign Tongues. 14 neue Stücke mit Gastauftritten, zum Beispiel von einem anderen Rock-Opa, Sir Paul McCartney. Und auch mit einer Gesangseinlage von Keith Richards. Ich freue mich jetzt sehr aufs Gespräch mit einem, der sich mit Fug und Recht Stones-Experte nennen kann. Er hat Bücher und jede Menge Artikel über die Rolling Stones geschrieben, war auch lange Jahre Chefredakteur der deutschen Ausgabe des Rolling Stone Musikmagazins. Also mehr Stones geht nicht. Willkommen, Frank Stephan.
19: Hallo.
1: Erstmal so ein kurzer Eindruck, Herr Stephan. Wie finden Sie das neue Album?
19: Also ich muss gestehen, ich habe es nicht in Gänze gehört. Ich habe es nur so angerissen wie nahezu jeder.
1: Ja.
19: Bin also jetzt längst nicht mehr so nah an der Sache dran, wie das mal früher der Fall war. Aber so die ersten Eindrücke sind halt, ja, sie können es halt, ne, sie können es immer noch und hat viel mit Routine natürlich zu tun. Inwieweit auf dem Album jetzt wirkliche Perlen sind, wo man sagt, ja, also das ist nochmal eine Steigerung, das lässt sich im Moment für mich jetzt noch nicht so 100% sagen. Mhm. Muss ich nochmal genauer hören.
11: Obwohl ja Ronnie Wood gesagt hat, also wir wollen mit jeder Platte besser werden, wir wollen nicht nur einfach unsere Arbeit machen, so sind wir Jungs, hat er gesagt. In der Tat, das klingt nicht nach kurz vor der Rente, ne?
19: Nö, das nicht, aber man hat natürlich gewisse Ansprüche, die Frage ist nur, erreicht man sie, ne?
11: Genau. Man muss sich das mal vor Augen führen, ja, also da erscheint Studioalbum Nummer 25, eine Band, die seit über 6 Jahrzehnten aus dem Musikbusiness nicht wegzudenken ist. Eine 250 Milliarden verkaufte Tonträger. Mick Jagger wird in 2 Wochen 83, Keith Richards ist 82 und Ronnie Wood ist der junge Mann mit 79. Wie kriegt man das hin?
19: Ja, da gibt's verschiedene Theorien. Also meine Theorie ist einfach die, dass die halt so gesehen das Glück der frühen Geburt haben. Ne? Also sie sind halt zu einer Zeit aufgetaucht, als so eine Band mehr oder weniger händeringend gesucht wurde, wo die damalige Jugend halt eine Ausdrucksform gesucht hat. Sie haben's ausgedrückt, sie haben dadurch halt wirklich einen Meilenstein bewegt. Musik hat bis zu dem Zeitpunkt damals nicht diese Wichtigkeit, nicht diese Authentizität für die Jugend gehabt. Und sie haben es ausgedrückt. Sie waren die Ersten. Sie sind also diejenigen, die später dann von allen möglichen anderen kopiert worden sind. Und sie sind nach wie vor das Original. Und sie sind da. Und das ist das, was das Phänomenale an der Sache ist.
11: Ja, ich habe es ja eingangs so ein bisschen abfällig formuliert. Ne? Da machen alte weiße Männer Musik für wen eigentlich? Für andere alte weiße Männer? Oder hören eigentlich auch junge Leute heute noch die Stones?
19: Also nach meiner Einschätzung mittlerweile ja. Einfach deshalb, weil es nun mal eben irgendwie auch zum guten Ton gehört. Man muss sich zumindest mal informiert haben, um zu wissen, was das denn nun genau gewesen ist. Aus dieser Tatsache, dass da irgendwelche mittlerweile 80-Jährige auf der Bühne stehen und immer noch tatsächlich sowas wie Rockmusik darbieten, ist natürlich auch eine Faszination.
11: Ja.
19: Also für einen 20- oder 30-Jährigen, der sich sagt, das kann ja gar nicht sein, aber tatsächlich stehen die ja da.
11: Ja, ja.
19: Das, denke ich, macht diese Faszination aus und man muss anscheinend nur lang genug dabei bleiben, um irgendwie diesen Status zu erreichen.
11: Ja. Und Mick Jagger hat es ja auch ganz geschickt gemacht, beziehungsweise die Stones. Es gibt ein wirklich tolles, eine Coverversion von dem Amy Winehouse-Song auf dem neuen Album. Amy Winehouse, eine früh gestorbene Legende, die junge Leute natürlich auch noch lieben.
19: Ja.
11: Also das ist auch clever, ne?
19: Ja,
11: sowas zu machen.
19: Ja,
11: ja. Jetzt sind ja die Stones nicht die einzige Band, die, wenn man es gemein formuliert, in die Jahre gekommen ist und immer noch die Hallen füllen würde. Bei den Stones ist es gerade mal Konzertpause aus gesundheitlichen Gründen angesagt. U2 zum Beispiel, die haben ein neues Album angekündigt. Oder auch hier in Köln, ne, heute Abend BAP, die heute im ausverkauften Rhein-Energie-Stadion ihr 50. Bandjubiläum feiern. Wolfgang Niedecken, 75, auch nicht mehr der jüngste Mann. Wie erklären sich das, dass die auch immer noch alle so erfolgreich sind? Geht es in die ähnliche Schiene?
19: Ja, natürlich. Ja. Also sie haben halt das Glück, Niedecken beispielsweise hatte das Glück, dass er halt auch noch zu einer Zeit loslegte, als auch die, sagen wir mal so, diese mediale Szene nicht so zersplittert gewesen ist wie heute, ne, und das Internet noch nicht da war. Dadurch konnten sich halt diejenigen, die damals groß waren, auch länger, wenn sie jetzt nicht völlig versagt haben, halten.
11: Ja, das ist was ganz Interessantes, was Sie ansprechen. Mit den sozialen Medien natürlich, die Kurzlebigkeit der Branche wird da viel bewusster. Da werden Stars innerhalb von, ja, manchmal gefühlt Tagen, Megastars, Taylor Swift, Harry Styles, vor ein paar Jahren war es noch Robbie Williams so ungefähr, werden kommende Generationen das noch erleben, dass ihre Stars mit ihnen alt werden oder lässt das die Branche gar nicht mehr zu?
19: Ich kann es nicht wirklich beantworten, weil ich es nicht einfach nicht weiß. Also ich könnte es mir vorstellen, doch, dass es ausnahmsweise mal passieren könnte, aber die Wahrscheinlichkeit ist nicht allzu hoch, sage ich jetzt mal.
11: Sagt Frank Stephan, Stones-Kenner, Buchautor. Die Rolling Stones haben heute ihr 25. Studioalbum rausgebracht. Eine für dieses Jahr geplante Tour, wir haben es gerade schon gesagt, ist allerdings erstmal abgesagt. Aus gesundheitlichen Gründen. Arthritis, da sind wir wieder beim Alter, Herr Stephan.
19: Ja. Eines
11: ist klar, die Stadien würden die Stones immer noch voll kriegen. Auch wenn die Ticketpreise heutzutage ja horrend hoch sind, oder? Wie sehen Sie das?
19: Also ich halte das für mittlerweile schon abartig, was da an Preisen aufgerufen wird. Es ist auch nicht erforderlich, es ist auch nicht nötig. Also wenn ein Ticket da bis zu 1000 Euro kostet, dann ist das schlicht Wucher in meinen Augen und Geldschneiderei, nichts anderes.
11: Herr Stephan, vielen Dank für Ihren Besuch heute. Wir bleiben noch kurz bei den Ticketpreisen. Der Sommer ist ja traditionell auch die Zeit der großen Festivals und der großen Konzerte. Und was man da, wir haben es schon angedeutet, teilweise hinlegen muss, das spottet jeder Beschreibung. Warum das so ist oder sein könnte, warum Konzerte auch für die Künstlerinnen und Künstler noch so wichtig sind, was Einkünfte angeht und warum viele Fans eben doch jeden Preis bezahlen würden, da gibt's jetzt mal Antworten von Noel Schmidt.
20: Die Tour von US-Superstar Taylor Swift vor 2 Jahren hat neue Maßstäbe gesetzt. 20.000 Fans singen noch vor dem eigentlichen Konzert einen ihrer Hits und warten auf das Konzert, für das sie teilweise mehrere tausend Dollar ausgegeben haben. Auch die Ticketpreise für die Stadiontour von nationalen Künstlern wie Helene Fischer sind deutlich gestiegen. Nicolas Ruth ist Professor für digitale Kommunikation in der Musik- und Entertainment-Industrie an der Universität Würzburg und er sagt, der Markt funktioniere trotzdem sehr gut.
21: Wir haben einen starken Trend zu gestaffelten Preisen, zu VIP-Tickets, die dann irgendwie besonders teuer sind. Viele Konzerte sind ja auch ausverkauft und Festivals sind nachgefragt. Also Transportkosten, Technik, die natürlich aufgebracht wird, Infrastruktur, die geschaffen werden muss. All das spielt dann natürlich eine Rolle, dass die Produktionskosten da steigen.
20: Tatsächlich seien Konzerte heute um 30% teurer als noch vor der Pandemie. Gleichzeitig setzen Künstlerinnen und Künstler immer stärker auf genau dieses Live-Geschäft. Denn während Streaming zwar Reichweite bringt, wird das Geld vor allem auf Tour verdient, so Ruth. Doch die gestiegenen Produktionskosten alleine erklären die Entwicklung der Ticketpreise nicht. Immer häufiger setzen Veranstalter auf sogenanntes dynamisches Pricing. Heißt, der Preis richtet sich nach der Nachfrage. Wer besonders begehrte Tickets kaufen will, zahle oft deutlich mehr als ursprünglich angekündigt, so Ruth.
21: Das kennen wir ja eigentlich auch aus anderen Bereichen. Ein Algorithmus bestimmt nach der Nachfrage, wie das Angebot online auf einer Webseite für einen Preis ist. Das kennen wir aus Tourismus oder E-Commerce. Und das ist vor allem schlimm, weil es eben intransparent und manchmal ungerecht wirkt. Aus Veranstaltersicht kann ich es natürlich irgendwie wirtschaftlich verstehen, die Zahlungsbereitschaft abzuschöpfen, bevor das dann irgendwie auf einem Zweitmarkt passiert.
20: Dazu kommt, der Konzertmarkt wird von immer weniger großen Unternehmen geprägt, bei dem kleinere im Wettbewerb fast gar nicht mithalten können. In Deutschland gibt es eine Marktkonzentration bei den börsengehandelten Veranstaltern Live Nation und CTS Eventim. Für Fans kann das oft höhere Gebühren und weniger Transparenz bedeuten. Trotzdem sind viele Menschen bereit, immer mehr Geld für Konzertabende auszugeben. Dr. Thomas Renz ist wissenschaftlicher Mitarbeiter am Institut für kulturelle Teilhabeforschung in Berlin und er beobachtet einen Wandel vom Besitz zum Erlebnis.
22: Der Konzertbesuch ist mehr als nur die Unterhaltung. Es ist mehr als nur die ästhetische Erfahrung, sondern er signalisiert dann eben auch Zugehörigkeit zu einer Szene oder zumindest zu einer temporären Wertegemeinschaft. Somit ist es eben schon ein großer Punkt in der Lebenswelt von jungen Menschen.
20: Der Boom der großen Tourneen hat allerdings auch eine Kehrseite. Während internationale Stars problemlos Stadien füllen, geraten kleinere Festivals und mittelgroße Acts zunehmend unter wirtschaftlichen Druck. Denn ihre Kosten steigen genauso, sie können die Ticketpreise aber nicht beliebig erhöhen. So wie zum Beispiel Megastars wie Taylor Swift.
11: Noel Schmidt war das über das Phänomen große Konzerte und riesige Ticketpreise. 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
11: Wo warst du in der Nacht vom 14. auf den 15. Juli 2021? Das ist eine Frage, die so viele Menschen in Rheinland-Pfalz und bei uns in Nordrhein-Westfalen sofort beantworten können. Ein Unwetter brach sich Bahn und mündete in einer Katastrophe, die so keiner hatte kommen sehen. Wassermassen überfluteten Eifelstädte, Dörfchen, Bachtäler. Häuser wurden mitgerissen, ganze Straßenzüge zerstört. Ja, und Menschen verloren ihr Leben. Über 180 Todesopfer sind zu beklagen. Jan Koch ist Kollege hier im WDR. Er war damals als Reporter mit im Einsatz und ich habe ihn erstmal gefragt, wo genau und was er dort erlebt hat.
24: Also ich in meinem Fall, ich bin nach Bad Münstereifel gefahren. Es war dann schon, als ich das erste Mal da war, gedämmert, weil ich den ganzen Tag hier erstmal so im Sender Dinge organisiert habe. Und als ich da hingefahren bin, habe ich halt gesehen, wie diese ganze Innenstadt aufgerissen ist. Also wirklich kein Stein mehr lag da auf einem anderen. Häuser waren zerstört, ganze Straßenzüge weggerutscht und sich dann da langsam in dieser Stadt so voranzubewegen und das zu sehen und zu checken, was hier passiert ist, das ist mir sehr nah gegangen. Also ja. Da habe ich auch gedacht, wo bin ich hier gelandet, wie geht's den Menschen hier überhaupt? Ja.
2: Warst du vorher schon mal in Bad Münstereifel gewesen?
24: Nein, noch nie. Ich kannte es nur von Fotos, dieses schöne Panorama. Meine Großeltern haben immer davon erzählt, ja, dass sie damals
2: Heino-Café, ne?
24: Genau, dass sie da zum Kaffee trinken mal waren oder mal zum Shoppen oder zum Flanieren. Und ich wusste, dass das eigentlich eine sehr blühende, richtig schöne Altstadt mit Kopfsteinpflastern ist. Und dann da hinzukommen und da ist alles durcheinander mindestens mal und Katastrophenzustand.
2: Ja. Jetzt kommst du da in dieses eigentlich pittoreske Kleinstädtchen als Reporter in einer unfassbaren Krise, in einer Katastrophe, die bei den Menschen hineingebrochen ist. Hat sich da irgendjemand für dich interessiert? Waren die nicht alle total busy mit sich selbst? Steht man da nicht einfach im Weg?
24: Nee, also ehrlicherweise war mein Empfinden in den ersten Tagen vor allem viele froh, dass wir gekommen sind, um zu zeigen, was passiert. Viele wollten mit uns reden, wollten zeigen, was ihnen geschehen ist. Klar, man fühlt sich dann so ein bisschen komisch, weil man ist dann da trotzdem ja nebenan und beobachtet das. Und es ist ja dann auch nicht so richtig unsere Aufgabe, da mitzuhelfen. Unsere Aufgabe ist ja zu berichten und zu zeigen, was ist passiert. Aber alle wollten reden, alle wollten erzählen. Und als ich da angekommen bin, gab es auch so zwei, ja, ich würde mal sagen, die waren vielleicht 17, 18 und die sind direkt auf uns zugekommen und haben gesagt, komm, ich führe dich mal hier durch, ich zeig dir mal, wo was ist. Und die haben mir dann noch gezeigt, normalerweise da wäre noch das Haus, das sah noch so und so aus. Ja, die haben mich da wirklich in so einer kleinen Stadttour mitgenommen und mir dann erzählt, was in ihrer Heimatstadt alles kaputt gegangen ist.
2: Wichtig ist ja auch als Reporter, Reporterin, dass man sich so Protagonisten schnappt, ne? Also Leute, an denen man die Geschichte dann festmachen kann. Mhm. Da sucht man sich wahrscheinlich auch Leute aus, ne? Und das ist natürlich auch ein bisschen komisch, ne? Können die gut reden und so? Und das in so einer schrecklichen Situation. Aber du hast tatsächlich Protagonisten auch gefunden, an denen du ganz eng dran warst, ne?
24: Ja, die habe ich jetzt über die 5 Jahre ein paar Mal auch getroffen. Das ist eine Familie Reinhardts in Bad Münstereifel. Die haben da 2020 ein Café eröffnet, also sich nochmal eine ganz neue Existenz aufgebaut. Mhm. Die Eltern sind beide so Ende 50. Und hatten dann ja in Corona-Zeiten damals schon aufgehört.
2: Sagen.
24: Genau. Die Herausforderung gab es ja auch schon. Und dann ein Jahr später wird ihr ganzes Café, weil das halt auch direkt neben der Erft in so einem alten, schönen, gelb-schwarzen Fachwerkhaus ist, wurde das halt komplett verwüstet und zerstört. Und die haben sich aber zurückgekämpft, waren aber auf dem Weg immer mal wieder mit der Herausforderung konfrontiert, schaffen wir das halt wirklich, ne?
2: Ja, ja.
24: Der Vater, Rolf heißt der, der war von Tag 1 eigentlich da mit der Meinung, naja, was haben wir zu verlieren, wir haben alles verloren, wir ziehen es jetzt durch. Aber Christiane, die Mutter, war dann zwischendrin schon an dem Punkt, dass sie gesagt, oh, ich glaube, das ist zu viel, das schaffen wir nicht. Dann gab es auch den Punkt, wo sie wirklich kurz vor der Privatinsolvenz standen und so Sachen, also
2: Wahnsinn.
24: Und dann muss die ganze Familie noch mitziehen. Die haben 4 Kinder, die waren alle noch im jugendlichen Alter. Heute sind die so Anfang 20, Mitte 20. Die sagen aber heute, hat mir Sarah, die Tochter, erst vor 2 Wochen erzählt, als ich sie nochmal getroffen habe für einen Dreh, dass sie als Familie jetzt sehr eng zusammengewachsen sind. Wo man als Jugendlicher manchmal denkt, oh, Eltern, geht mir nicht auf den Sack. Ist jetzt halt eher das Gefühl so, nee, als Familie können wir so eine Krisensituation überstehen.
2: Was mich total fasziniert hat mit dem Blick auf, was damals passiert ist, was ja ganz schnell funktioniert hat, war diese Hilfe. Ne?
24: Mhm.
2: Diese Hilfsbereitschaft, hast du das auch schnell gespürt, als du vor Ort warst?
24: Ja, mein Eindruck war, vor allem in den ersten Tagen und Wochen danach, war die Hilfe enorm. Und ich finde, ehrlicherweise, da können wir als Land schon sehr gut sein, dass wir so ersthilfemäßig schon immer sehr gut am Start sind und es immer Leute gibt, die dann anpacken wollen, wenn sie sehen, dass es anderen Leute scheiße geht. War ja am Anfang in der Krise mit den Geflüchteten 2015 auch so. Hat sich alles anders entwickelt jetzt, aber ich finde in so im ersten Moment, und das habe ich bei der Flut auch gemerkt, dann halten wir doch irgendwie alle zusammen und alle kommen. Und das fände ich dann immer wieder auch sehr rührend, dass man sich darauf verlassen kann, dass eben der Nachbar oder auch der Nachbarort dann trotzdem irgendwie mit anpackt und man nicht wegguckt.
2: Jan Koch war das. Vor 5 Jahren war er als Reporter in Bad Münstereifel. Die Flutkatastrophe hatte die Stadt damals schwer getroffen. Noch heute leiden ja viele Menschen an den Folgen dieses Hochwassers. 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Und wir wollen am Ende dieses Freitagsmittagsechos einfach mal die Daumen drücken für einen, der gleich in einer Stunde in London zum ersten Mal um den Einzug ins Finale des berühmtesten Tennisturniers der Welt kämpft. Alexander Zverev spielt im ersten Halbfinale in Wimbledon gegen einen, den wiederum die Briten über alles lieben, Arthur Fairy, der dank einer Wildcard ins Turnier gekommen ist. In Großbritannien sprechen schon alle von der Fairy Tale, dem Märchen. Auch wenn das natürlich eine Sensation wäre, wenn Fairy weiterkäme gegen Zverev. Also wir hier finden ja, nach dem Aus bei der Fußball-WM für uns sollte doch jetzt der Hamburger Zverev gegen den Briten Fairy gewinnen. Die Engländer sind ja immer noch im WM-Turnier. In diesem Sinne, good luck Sascha, Wie gesagt, in einer Stunde geht's los, Wimbledon. Das war's vom Mittagsecho für diese Woche. Michael Westerhoff übernimmt nach den Nachrichten mit dem Wirtschaftsmagazin. Mein Name ist Katrin Schmick. Vielen Dank fürs Zuhören und ich sage wie immer bis heute Abend. Tschüss.

0: Es ist 13.30 Uhr. 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
1: Die Nachrichten mit Ulrike Frohleichs. Guten Tag.
2: Bei der Familienversicherung berücksichtigen wir jetzt die individuelle Familiensituation besser. Für die Pharmaindustrie haben wir eine Lösung gefunden, die den Unternehmen mehr Planungssicherheit gibt und die Krankenhäuser erhalten mehr Flexibilität.
1: Bundesgesundheitsministerin Warken hat ihre Krankenkassenreform vor der Abstimmung im Bundestag verteidigt. Das Parlament stimmte wenig später für das Sparpaket, auch wenn es Kritik von der Opposition gab. Katrin Aue, WDR Berlin.
3: Linken-Fraktionschefin Heidi Reicheneck sagte, mit dieser Reform lege die Regierung die Axt an die Gesundheitsversorgung im Land. Britta Hasselmann, Fraktionsvorsitzende der Grünen, warnte vor, Zitat, Krankenhausinsolvenzen, überlasteten Hausärzten und verratenen Psychotherapeutinnen. AfD-Gesundheitspolitikerin Nicole Hess sagte, das Gesetz sei keine Reform, sondern eine Einladung zum Rückzug aus der Versorgung. Wenn heute Nachmittag auch der Bundesrat das Gesetz passieren lässt, kommen Einschnitte auf Praxen, Kliniken, Apotheken und die Pharmabranche zu, aber auch auf Versicherte.
1: Bei Ryanair hat es kurz nach dem Start eines Flugzeugs von Griechenland nach Deutschland einen gefährlichen Zwischenfall gegeben. Im Passagierraum ist offenbar eine Scheibe gebrochen und ein Fluggast wurde wohl teils durch das Fenster gesogen und verletzt. Laut Augenzeugen ragten Kopf und Schultern schon aus dem Flugzeug. Moritz Pompel, WDR Arten, Athen.
4: Durch den Sicherheitsgurt und andere Passagiere neben ihm wurde er aber auf seinem Platz gehalten. Auf einem Foto in den griechischen Medien ist die zerborstene Scheibe zu sehen, Sauerstoffmasken hängen herab. Der Pilot flog die Maschine zurück zum Flughafen Thessaloniki. Der verletzte Passagier kam zur Behandlung ins Krankenhaus. Die Behörden untersuchen den Vorfall. Ryanair schreibt in einer offiziellen Aussage, ein Fenster habe sich während des Flugs bewegt, das Flugzeug sei normal gelandet und Passagiere mit einem Ersatzflug weitergebracht worden.
1: Weitere Meldungen im Überblick. Bei den Kontrollen von Schrottimmobilien in NRW gestern sind mehrere Wohnungen direkt geschlossen worden. In 5 Fällen seien zum Beispiel Brandschutzmängel oder Ratten entdeckt worden, so das NRW-Bauministerium. 24 Mal bestehe der Anfangsverdacht auf Mietwucher. Außerdem seien bei den Kontrollen in 11 NRW-Städten knapp 200 Verstöße gegen das Melderecht festgestellt worden. Der Bundesrat ist dafür, dass es strafbar wird, das Existenzrecht Israels zu leugnen. Zumindest dann, wenn das zum Beispiel Gewalt gegen Juden anstachelt. Ein entsprechender Gesetzentwurf aus Hessen geht damit nach der Sommerpause in den Bundestag. Dort hat der wissenschaftliche Dienst schon Bedenken geäußert, dass so eine Israel-Sonderregel gegen die Meinungsfreiheit verstoßen könnte. Die EU-Kommission droht dem Meta-Konzern mit einer hohen Milliardenstrafe, wenn er nichts gegen Suchtgefahr bei Instagram und Facebook tut. Um den Druck auf den US-Konzern zu erhöhen, hat die EU-Kommission jetzt vorläufige Untersuchungsergebnisse zu Suchtrisiken für junge Social-Media-Nutzer veröffentlicht. Kritisiert werden zum Beispiel automatisch startende Videos.
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1: Münsters neuer Bischof Wilmer wehrt sich gegen Vorwürfe aus dem Bistum Hildesheim. Dort soll er einem Missbrauchsvorwurf erst mit einem Jahr Verspätung nachgegangen sein. Dominik Hamers, WDR Münster.
5: Die Vorwürfe sind das Ergebnis einer Studie, die der Bischof im vergangenen Jahr selbst in Auftrag gegeben hat. Der betroffenen Rat in Wilmers früherem Bistum behauptet, dass er einen Hinweis nicht rechtmäßig behandelt habe. Die bischöfliche Pressestelle in Münster hat gestern darauf reagiert. Die Meldung sei anonym eingegangen, demnach sei eine Ermittlung nicht möglich gewesen. Kirchenrechtler Thomas Schüller aus Münster widerspricht der Darstellung des Bistums. Betroffene müssten sensibler behandelt werden, sagte er dem WDR.
1: Das war WDR aktuell. Das Wetter in Nordrhein-Westfalen, die letzten Wolken zwischen Münsterland und Ostwestfalen-Lippe verziehen sich jetzt gleich. Danach scheint überall die Sonne. In Bielefeld bis 27 Grad, in Neuss bis 29 und in Siegen bis 31 Grad. Morgen ist es fast den ganzen Tag sonnig bei nur wenigen dünnen Wolken. Die Temperaturen steigen auf 24 bis 33 Grad. Die Zeit, es ist 13.34 Uhr. 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A2, Dortmund Richtung Hannover, zwischen Feldheim und Rehren, etwa 30 Minuten plus 7 Kilometer Stau wegen Bergungsarbeiten. Die A3, Köln Richtung Frankfurt, ist zwischen Lohmar und Kreuzbonn-Siegburg nach einem Unfall gesperrt, 6 Kilometer Stau. Dort ist gerade ein Rettungshubschrauber im Einsatz. A44 Kassel Richtung Dortmund zwischen Lichtenau und Kreuz-Wünnberg-Haaren etwa 20 Minuten plus 5 Kilometer Stau. A44 Kassel Richtung Dortmund zwischen Kreuz-Werl und Kreuz-Dortmund-Unna etwa 20 Minuten plus 8 Kilometer stockender Verkehr. Und auf der A57 Köln Richtung Nimwegen zwischen Bovert und Kreuz-Moers etwa 45 Minuten plus 9 Kilometer Stau nach einem Motorradunfall.
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6: Mit Michael Westerhoff. Einen schönen Mittag. Die Börsen boomen wegen KI. Ja, fast überall auf der Welt. Nur leider nicht bei uns in Deutschland, sagt unser Mann an der Börse, Robert Minde.
7: Der KI-Funke will einfach nicht überspringen. Denn die großen Protagonisten rund um den Goldrausch der künstlichen Intelligenz sitzen nun mal in den USA und Asien.
6: Und eben nicht bei uns. Deutschland hat Rückstand bei der KI. Wie weit wir sind und was unser Mittelstand machen muss, um Anschluss zu bekommen, reden wir drüber hier in der Sendung. Außerdem schauen wir uns an, was die Spritpreise machen, nachdem der Konflikt zwischen den USA und dem Iran wieder ausgebrochen ist. Kleiner Spoiler, es wird traurig. Zuerst sind wir aber bei einer Frau, die ist ziemlich angefressen, Christiane Benner. Die ist IG Metall-Chefin. Die sagt zur VW-Krise, die EU muss unsere Autoindustrie besser vor Billigimporten aus China schützen.
8: Wir müssen Luft bekommen zum Atmen, verdammte Scheiße. Die deutsche Autoindustrie ist der Kernbereich unserer deutschen Wirtschaft. Für gute Arbeitsplätze, für Mitbestimmung.
6: Wie geht's weiter mit diesen gut bezahlten Arbeitsplätzen, die immer als die sichersten bei uns in Deutschland gegolten haben? Frank Wörner, WDR 5 Wirtschaft, befasst sich für uns mit den Autobauern. Wir wollen auf die einzelnen Hersteller schauen, aber auch auf die Autoindustrie in NRW und natürlich, Frank, auch auf Sorgenkind Nummer 1 auf VW. Was gibt's Neues vom Sparprogramm?
9: Tja, nicht so viel Konkretes, wie wir uns das erhofft hatten oder wie sich wahrscheinlich die Beschäftigten von VW das auch erhofft hatten. Da standen ja Werksschließungen im Raum, haben wir gestern hier auch in der Sendung drüber gesprochen. Werksschließungen, Stellenabbau bis zu 120.000 kursierten da. Dann war gestern die Aufsichtsratssitzung. Ja, und danach gab es nichts Konkretes. Ein Statement von Oliver Blume, dem VW-Chef. Und das hört sich ungefähr so an.
10: Wir reduzieren Komplexität, fokussieren unsere Technologien, richten Produkte, Entwicklung und Produktion noch regionaler in den Märkten aus, bauen Überkapazitäten ab, straffen unser Beteiligungsportfolio und verschlanken unsere Strukturen.
9: Ja, also ist eine ziemliche Aneinanderreihung von Floskeln. So geht das 4 Minuten ungefähr. Also nichts Konkretes zu Werksschließung, Stellenabbau oder sowas. Betriebsrat ist ziemlich sauer momentan. Also konkret hat er eigentlich nur eine Sache mal angedeutet, dass die Modellpalette verkleinert werden soll. Es soll 50% weniger Modelle geben, also nur noch die Hälfte in Zukunft. Und die Ausstattungsvarianten sollen weniger werden. Also kannst wahrscheinlich weniger Kreuzchen machen, wenn du Sonderausstattung buchst und sowas. Das soll um 75% eingedampft werden. Das Thema war aber schon auf der Tagesordnung. Der niedersächsische Ministerpräsident Olaf Lies hat jedenfalls gesagt, Werksschließungen sind keine Zukunftslösung, kein Zukunftsmodell. Also daran hört man schon, das war da Thema, aber durchgekommen ist das Management damit nicht erstmal.
6: Lass uns auch nochmal auf die anderen Autohersteller schauen. In Europa gibt's ja nicht nur VW, sondern zahlreiche. Haben die dieselben Probleme?
9: Das ist kein reines VW-Problem, das Ganze, das stimmt. Ja, gab eine Studie gerade von der Unternehmensberatung BCG, die sagen, dass die europäischen Autowerke im Schnitt nur zu 60% ausgelastet sind. Optimal wären wohl so um die 80%. So, und jetzt haben sie das mal rumgerechnet, was das bedeuten würde. Rein rechnerisch, auf dem Papier erstmal. Bei 90 Autowerken insgesamt in Europa, die wir haben, könnte man rein rechnerisch 35 zumachen. Das heißt, man sieht, das zieht sich durch die gesamte Branche. Liegt daran, dass die Nachfrage in Europa schwach ist. In China hatten wir gerade einen massiven Einbruch bei den Bestellungen. Gab es auch heute ganz frisch nochmal Zahlen jetzt von VW, die sagen, im ersten Halbjahr haben sie da gut ein Viertel weniger Autos verkauft als letztes Jahr noch. Und so ist es eben bei allen Herstellern. Und dann kommt noch dazu, dass die E-Autos sich nicht so gut verkaufen, wie von den Herstellern erhofft. Also daher diese großen Überkapazitäten, sprich zu viele Werke eigentlich. Und da sagt die Studie auch, das ist jetzt keine konjunkturelle Schwäche, also was mal vorübergehend ist, weil die Wirtschaftslage schlecht ist, sondern das ist wirklich ein strukturelles Problem.
6: Spüren wir diese Auswirkungen auch hier bei uns in Nordrhein-Westfalen? VW sitzt ja zum Beispiel in Hannover und in Wolfsburg.
9: Also die ganz großen Autowerke haben wir ja nicht oder nicht mehr in Nordrhein-Westfalen, bis auf Ford natürlich. Da gehen sofort immer mal die Alarmglocken natürlich an. Das ist ja eines der wenigen großen Werke, die noch produzieren. Da hatten wir letztes Jahr schon den Stellenabbau zum einen. Die haben aber auch diese Überkapazitäten. Die haben also genau das Problem auch. Die haben beschlossen, dass sie von 2 Schichten, wo sie Autos bauen am Tag, auf 1 Schicht runtergehen. Jetzt hoffen sie natürlich, dass das Werk nicht irgendwann ganz dicht gemacht wird. Das hat man in Saarlouis gesehen, dem anderen Ford-Werk. Das ist letztes Jahr geschlossen worden. Naja, und dieser VW-Sparkurs konkret, wenn wir uns den angucken, betrifft der die Zulieferer hier in Nordrhein-Westfalen. 800 Firmen insgesamt mit 200.000 Beschäftigten. Natürlich indirekt auch. Das ist vor allem die schwache Lage der Branche. Aber wenn jetzt VW weniger Autos produziert, bekommen die natürlich auch weniger Aufträge. Und die Frage ist, wenn die jetzt weniger Modelle bauen oder weniger Varianten, ob dann weniger gekauft wird, ist wieder die Frage. Ne? Wenn man so jetzt den einen Sitz hat oder den anderen, wenn ich 2 verschiedene bestelle, beim dann jetzt aber nur noch einen Typen bestelle sozusagen, macht es ja unterm Strich vielleicht gar nicht so viel aus.
11: Viele von uns sind treue Kunden bei VW oder bei einer Tochter, Skoda oder Audi. Spüren wir die Sparpläne auch irgendwie?
9: Ja, auf jeden Fall bei der Sonderausstattungsliste wird man es irgendwann dann merken. Also wenn es weniger Modelle gibt und weniger Sonderausstattungsmöglichkeiten, das wird man merken. Aber ich sag mal ganz realistisch, da wir nicht jeden Tag ein neues Auto kaufen, die meisten von uns wahrscheinlich, also wirklich spüren wird man es nachher nicht. Aber es kann natürlich sein, dass man sich jetzt irgendein Modell ausgeguckt hat, was man unbedingt dann vielleicht nächstes Jahr kaufen wollte. Und das gibt's dann vielleicht nicht mehr. Also so ein bisschen merkt man es wahrscheinlich schon.
11: Frank Wörner, WDR Wirtschaft, herzlichen Dank zu den Hintergründen zur VW-Krise. Die Autoindustrie hat an der ein oder anderen Stelle den Anschluss verloren. Wie sieht's denn bei uns mit wichtigen Zukunftsthemen wie der KI aus? Wie weit sind unsere Unternehmen da eigentlich? Wen fragt man da am besten? Klar, die KI. Die sagt, etwa 54% der deutschen Unternehmen nutzen KI, Großunternehmen stärker als kleinere. Und was haben wir von der KI gelernt? Man soll ja nicht immer alles glauben. Das müssen wir überprüfen, ob das wirklich stimmt, was die KI da gesagt hat. Roman Dumitrescu ist KI-Experte und Direktor des Fraunhofer-Institutes in Paderborn. Stimmt es, was die KI da gesagt hat?
12: Ja, man kann das grob schon als richtig einschätzen. Wir würde sagen, wir sind in der Breite grundsätzlich angekommen und es ist der Einsatz von KI bei Unternehmen ist sicherlich nicht mehr auf dieser, ja, wir probieren alle Infos aus Ebene, sondern schon, dass wir viele Unternehmen haben, die heute KI einsetzen in verschiedensten Unternehmensbereichen, viele in den ganz klassischen Themenbereichen, aber auch wie Textverarbeitung, Recherche, Kundenkommunikation. Aber man muss auch ehrlich sein, also die breite Nutzung, die ist zwar da, aber die tiefe Transformation, also wirklich KI in die eigentliche Wertschöpfung der Unternehmen, da stehen wir an einem interessanten Punkt. Nämlich jetzt müssen wir erklären, wie kriegen wir das Ganze wirklich nachhaltig in unsere Wertschöpfung rein, insbesondere in Deutschland, wo wir ja eine Wirtschaft haben, die sehr stark auf industrielle Wertschöpfung beruht. Und da reden wir über das sogenannte Industrial AI, also die industrielle KI-Nutzung in den eigentlichen Themen Produktion, Engineering, also das Entwickeln von technischen Gütern, was wir aus Deutschland ja maßgeblich machen für unsere Wirtschaft. Und da stehen wir meiner Meinung nach noch am Anfang. Und da müssen wir den Fokus in den nächsten Wochen, Monaten legen.
11: Was wäre da möglich?
12: Da ist eine ganze Menge möglich. Wir müssen erstmal gucken, was sind unsere Stärken. Wir haben in Deutschland eine unglaubliche starke Industriestruktur mit sehr vielen mittelständischen Unternehmen, die unglaublich viel Know-how haben. Die haben dieses Know-how angesammelt, die haben auch unglaubliche Daten. Und das müssen wir schaffen zu verwerten mit Hilfe von KI. Und das wäre ein Riesenpotenzial, was wir haben. Zum einen, um schneller zu werden und effizienter, aber auch wieder Freiheiten zu haben, um neuere Produkte zu entwickeln, neuere Generationen. Da, wo wir auch sagen müssen, dass wir schon den Wettbewerb gerade aus Asien spüren, die eben auch schlaue Leute haben und auch auf schlaue und gute Produkte mittlerweile kommen. Und da müssen wir immer einen Tick besser werden. Und da ist KI sicherlich eine gute Hilfe.
11: Steht uns da unsere mittelständische Struktur bei uns in Deutschland ein bisschen im Weg, dass sich das nicht so schnell durchsetzt? Wie ich habe es immer am Anfang gesagt, Großkonzerne nutzen KI mehr als kleinere Unternehmen.
12: Das kann man so nicht sagen. Großkonzerne, die starten in der Regel schneller in solche KI-Transformationsprogramme, weil das ist ja nicht ein einfaches Tool, was ich kaufe. KI ist eine Ressource, eine strategische Ressource, eine Infrastruktur. Die muss man ja planen, da muss man die Leute auch mitnehmen und man muss ein ganzes Transformationsprogramm machen. Da starten große Unternehmen traditionell früher, brauchen aber dann eigentlich viel, viel länger, um alle mitzunehmen. Ein mittelständisches Unternehmen ist ja eher ein Schnellboot dann da zum Vergleich und kann dann eigentlich schneller den Schalter umlegen. Sind wir da? Ich würde mir wünschen, dass alle das verstanden haben, dass wir KI verstehen als so eine Infrastruktur, die ich planen muss, genauso wie ich einen, ich sage jetzt mal ganz vereinfacht, Stromstecker oder einen Stromanschluss für mein Unternehmen brauche und eine Energieversorgung, brauche ich auch in 5 Jahren definitiv eine funktionierende KI-Infrastruktur. Und da habe ich die Hoffnung, dass der Mittelstand das erkennt, dass der Mittelstand hier auch Gas gibt. Da habe ich auch berechtigte Hoffnung, auch aus Gesprächen mit den Unternehmen. Aber das ist tatsächlich etwas, was nicht so einfach ist und eine Herausforderung ist.
11: Das würde bedeuten, wenn die KI einführen, dass ihre Produkte besser werden, dass ihre Produktivität besser wird oder dass sie weniger Mitarbeiter brauchen?
12: Das erste, zweite, das wollen wir alle unterschreiben. Das dritte würde ich nicht so unterschreiben. Und zwar gibt es auch schon Beispiele. Also der amerikanische Automobilist Ford zum Beispiel, das ist jetzt durch die Presse durchgegangen, der holt wieder Ingenieure und Ingenieure zurück, nachdem er ein KI-System eingeführt hat, dass der einen Job machen sollte. Da ging es im Bereich Qualitätssicherung, weil man doch merkt, und ich kann das auch als Fachexperte sagen, wir merken ganz schnell, wir ersetzen und substituieren nicht die Menschen und die Expertinnen und Experten durch KI, sondern wir ergänzen sie in einer tiefen Integration, vielleicht wie wir das gar nicht gewohnt sind. Das heißt auch, da bin ich auch ehrlich, das heißt auch eine Veränderung der Arbeitsaufgabe, definitiv. Aber es heißt nicht, dass wir die Leute nicht mehr brauchen. Und das ist natürlich eine spannende Perspektive, die wir jetzt gestalten müssen. Und das müssen wir annehmen. Da haben wir in Deutschland gute Chancen, das zu machen, weil wir auch demografischen Druck hier haben. Aber wir können jetzt an der Stelle auch so ziemlich alles verlieren, wenn wir es nicht tun, weil wir dann eben die Leute, die Erfahrung haben, die wir definitiv jetzt auch brauchen, um das ganze Thema KI überhaupt auf die Straße zu bringen. Wenn wir das nicht hinbekommen, dann haben wir vielleicht in 10, 20 Jahren ja nicht mehr diese gute Situation, dass wir mehr wissen über solche technischen, ja, ich sage mal, Zusammenhänge und Maschinen. Und dann wird es, glaube ich, schwierig. Also ich sehe das nicht. Ich fühle auch viele Gespräche mit Gewerkschaften, mit Betriebsräten. Die Angst ist nicht unberechtigt, aber man muss sie gestalten. Sonst haben wir ganz andere Sorgen.
11: Roman Dumitrescu, KI-Experte und Direktor des Fraunhofer-Institutes in Paderborn. Herzlichen Dank. Ich versuche das mal zusammenzufassen. KI bietet unserem deutschen Mittelstand große Chancen. Er muss sie aber auch nutzen. Hier ist wieder 5, das Wirtschaftsmagazin. Es kann nicht wahr sein. Oder da waren die Spritpreise gerade halbwegs erträglich. Bricht der Iran-Krieg wieder aus. Und es geht wieder los mit den irren Spritpreisen. Schauen wir drauf. Gleich hier im Wirtschaftsmagazin.

0: Nicht schon wieder, habe ich gedacht, als ich gestern früh gelesen habe, dass der Konflikt zwischen den USA und Iran wieder ausgebrochen ist. Ich gebe zu, das waren ganz egoistische Gründe, weil der Sprit natürlich wieder teurer geworden ist. Andrea Groß, WDR5 Wirtschaft, müssen wir gleich auch noch drüber reden, über die Spritpreise, wo sie im Moment sind. Lass uns vorher nochmal auf diesen Tankrabatt schauen. Da gibt's nämlich jetzt eine neue Auswertung, ob der Tankrabatt bei uns angekommen ist oder nicht. Andrea, was sagen die Auswertungen?
1: Also zum größten Teil ist er angekommen. Das Bundeskartellamt hat jetzt diese Untersuchung vorgelegt und kommt zu dem Ergebnis, dass der Rabatt zwar nur zu etwa 70-80% bei den Verbraucherinnen und Verbrauchern angekommen ist. Das ist viel, aber es ist halt eben auch nicht 100%. Also insofern gibt's da auch Kritik dran. Der Tankrabatt hat ja im Mai und im Juni gegolten, dann ist er ausgelaufen. 16 Cent pro Liter war der Sprit in der Zeit billiger. Das Bundeskartellamt hat das jetzt nochmal ein bisschen genauer aufgedröselt und sagt, dass die Großhändler den Rabatt schon an die Tankstellen weitergegeben hätten. Nur die hätten halt bei ihrer Preisgestaltung so ein bisschen was für sich abgezwackt. Auch Kritikpunkt. Und das sei dann aber nach der Einführung der 12-Uhr-Regelung, also die Vorgabe, dass Tankstellen nur noch einmal am Tag die Preise hätten erhöhen dürfen, wäre das deutlich geschmeidiger geworden.
0: 12-Uhr-Regelung ist ein ganz gutes Stichwort. Funktioniert die?
1: Im Großen und Ganzen schon. Also das Bundeskartellamt guckt da besonders auf das zweite Quartal, also ne, wo das halt eingeführt worden ist. Und Unregelmäßigkeiten, die können und konnten ja an die Markttransparenzstelle für Kraftstoffe gemeldet werden. Gut 2% der Tankstellen sind laut den Meldungen von der Regel abgewichen. Das Bundeskartellamt geht davon aus, dass es überwiegend Versehen gewesen sind, beziehungsweise dass es besonders zu Beginn der Regelung in vielen Tankstellen wegen technischer Probleme bei den Kassen System nicht so richtig gut funktioniert hat. Aber wenn solche Verstöße besonders drastisch und besonders deutlich waren, also Tankstellen deutlich vor oder nach 12 Uhr die Preise nochmal erhöht haben oder noch ein weiteres Mal, dann wird das untersucht. Das sei allerdings die Aufgabe der Landesbehörden. Das macht das Kartellamt nicht selbst.
0: Der Tankrabatt ist ausgelaufen und gleichzeitig ist jetzt der Iran-Krieg wieder ausgebrochen. Was hat das alles für Auswirkungen?
1: An der Tankstelle, an der Zapfsäule habe ich das heute mir nochmal angeguckt und dann musste ich tatsächlich erstmal schlucken. 2,17 € kostet der Liter Diesel aktuell im Durchschnitt an den Tankstellen in Nordrhein-Westfalen und der Liter E10 Kraftstoff sogar 2,20 €. Das sind über 20 Cent mehr als in der letzten Woche. Also gute Nachrichten für die anstehenden Sommerferien sehen anders aus. Das Bundeskartellamt sagt, dass die Preise durch die Decke gehen, also dass die sowieso erstmal wieder anziehen, wenn der Rabatt ausläuft. Das wäre zu erwarten gewesen. 2% zählten die Spritpreise in Deutschland zu den niedrigsten in der Europäischen Union. Danach sind sie durchschnittlich um 17 Cent pro Liter bei Benzin und 19 Cent bei Diesel gestiegen. Das war natürlich auch schon eine Hausnummer. Wenn man so eine Tankfüllung von 50, 60 Litern für das Auto braucht, dann merkt man das im Portemonnaie schon ziemlich deutlich.
0: Ja, viele wollen das Auto nehmen, um demnächst, nächste Woche, übernächste Woche in den Urlaub zu fahren. Worauf müssen wir uns einrichten?
1: Also aktuell geht keiner davon aus, dass die Preise sinken. Selbst wenn die Kampfhandlungen zwischen Iran und USA aufhören würden, wäre das für Forscher

0: Forschungsinstitute einen Blick in die Glaskugel. Auch der ADAC, auch für den ADAC übrigens, der zwar die Preise für Benzin und Diesel für ungerechtfertigt hoch hält, aber auch erstmal nicht davon ausgeht, dass sie sinken werden. Es ist ja auch nicht so, dass das Öl sprudelt, wenn der Iran die Straße von Hormuz wieder aufmacht und dann die Preise fallen und alles wird gut. Da sind ja auch noch andere Unwägbarkeiten, wie die Kapazitäten in den Raffinerien und damit verbundene Transport- und Beschaffungskosten. Das kann man auch in der regionalen Aufschlüsselung des Berichts des Bundeskartellamtes sehen, dass diese Kosten beispielsweise in Süddeutschland niedriger waren als im übrigen Teil der Republik. Also, dass da keiner eine Prognose wagt, das kann ich gut verstehen.
1: Andrea, was hast du gerade gesagt? Herzlichen Dank erstmal. Was hast du gerade gesagt? 2,17,9 oder sowas kostet Diesel im Moment?
0: 2,17,4, 2,17,9. Das ist natürlich von Tankstelle zu Tankstelle unterschiedlich.
1: Wir reisen jetzt ins Paradies, wollte ich nur sagen. Nämlich an ein Land, da kostet der Diesel 99 Cent. Um das Land zu finden, muss man mal die Landkarte rauskramen. Mit dem Finger gehen wir ein Stück nach rechts, also Richtung Osten, und zwar 4000 Kilometer gehen wir Richtung Osten. Dann landen wir in Usbekistan. Das liegt so auf halber Strecke zwischen Europa und China. Warum ich Ihnen das alles erzähle? Die deutsche Wirtschaft sucht dringend Ersatz für Russland und China und die USA. Die Geschäfte mit diesen Ländern laufen nicht mehr aus unterschiedlichen Gründen. So gut wie früher. Da braucht unsere Wirtschaft Alternativen. Usbekistan soll eine sein. Viel besser weiß das Birgit Eger hier aus unserer WDR-Wirtschaftsredaktion. Birgit, warum sollten wir uns das Land näher anschauen?
2: Da herrscht Goldgräberstimmung gerade in Usbekistan. Und zwar in den vergangenen 10 Jahren nach dem Tod des Langzeitpräsidenten Karimov. Da hat sich das Land geöffnet und modernisiert. Nicht nur für den Tourismus. Man sieht ja vielleicht manchmal die Plakate von Samarkand mit den blauen Gebäuden und so. Nein, es geht vor allen Dingen um ausländische Investitionen. Denn das Land will sich wirklich im Schnelldurchlauf modernisieren, in der Infrastruktur. Es werden Maschinen für die Verarbeitung von Rohstoffen und Nahrungsmitteln gebraucht. Und die wachsende Bevölkerung, 37 Millionen, die können sich jetzt mehr Konsumgüter leisten. Uwe Strohbach beobachtet für die GTAI, die staatliche Gesellschaft für Außenwirtschaftsförderung, Usbekistan seit über 30 Jahren.
1: Ja.
2: Der sollte was sagen, Herr Strohbach.
1: Und da sagt er jetzt auch was.
3: Dass der Außenhandel eigentlich nicht das wahre Bild des Potenzials Usbekistans widerspiegelt hat. Und es ist einfach so, in Usbekistan spielt die Musik.
2: Ja, und das denkt man nicht, wenn man die Exportliste liest, denn Usbekistan steht für uns auf Platz 66 für die Exporte. Aber es lohnt sich hinzugucken, denn die Fälle werden jetzt verteilt, indem eben massiv ausländische Investitionen eingeworben werden. Die haben sich in den letzten 10 Jahren verdoppelt.
1: Ich habe ja gerade schon gesagt, unsere Wirtschaft hat Probleme, weil Russland weggefallen, USA Schwierigkeiten, China Schwierigkeiten. Kann Usbekistan Lücken füllen, die für unsere NRW-Wirtschaft eben durch diese Krisen auf der Welt entstanden sind?
2: Ja, vielleicht in manchen Bereichen. Da passt nämlich NRW ganz gut zu dem, was Usbekistan jetzt gerade braucht. Das sind vor allen Dingen Maschinen und Anlagen. Usbekistan möchte weg vom Export von Rohstoffen hin zu mehr Verarbeitung der Produkte. Ein Beispiel ist zum Beispiel die Firma Dobersek Engineering aus Mönchengladbach. Seit über 30 Jahren planen und bauen sie Anlagen zur Rohstoffaufbereitung. Usbekistan hat zum Beispiel Kupfer- und Goldvorkommen. Aber die Konkurrenz ist ziemlich groß, vor allem chinesische Firmen. Die bieten ihre Anlagen günstig an. Die waren schon vor uns da. Das musste jetzt Firmengründer Albin Dobersek feststellen.
4: Vorteil ist von uns, ist derjenige, dass wir kommen mit neuesten Technologien. Nur durch diese Vorteile, wenn du technologisch besser bist, dass du ökologisch besser bist, dann kannst du eventuell Punkte sammeln und eventuell gegen chinesische Firmen gewinnen.
2: Ja, das ist genau die Möglichkeit. Die klassische, wir deutschen Ingenieure sind besser als andere und gründlicher. Und ein Pluspunkt für Nordrhein-Westfalen ist noch die großen Unis für die Entwicklung von Dobersek Engineering Anlagen. Da setzt Herr Dobersek auch auf junge Ingenieure von der Technischen Universität Aachen.
1: Usbekistan, das ist ja jetzt erstmal eine fremde Welt und eine sehr weit entfernte Welt. Wie leicht ist es da denn für Unternehmen hier bei uns aus Nordrhein-Westfalen Fuß zu fassen?
2: Mittel, würde ich sagen. Also Usbekistan selber ist wirtschaftlich noch wenig entwickelt. Im weltweiten Ranking der Wirtschaftskraft aller Länder, da steht Usbekistan auf Nummer 69, ziemlich weit hinten. Wir stehen auf Nummer 3. Aber der Enthusiasmus bei den Menschen, der ist sehr groß. Das berichten mir alle Gesprächspartner, mit denen ich geredet habe. Ich habe das auch erlebt, als ich vor Ort mal war. Und trotzdem gibt es eine ganze Menge Probleme. Die Energieversorgung, die reicht zeitweise einfach nicht aus für die schnell wachsende Industrie. Abfallentsorgung lässt sich teilweise nicht gut regeln. Und die Infrastruktur, die ist wirklich ausbaufähig. Die Firma Renus zum Beispiel, ein Logistikunternehmen aus Nordrhein-Westfalen, transportiert schon seit Jahrzehnten Güter aus und nach Usbekistan. Und früher war es Baumwolle, was Usbekistan exportiert hat. Und als wichtigstes eigentlich Exportgut galt. Da transportiert Renus jetzt mehr Textilien und Bekleidung, die eben da vor Ort schon verarbeitet werden, für die Unternehmen hier in Nordrhein-Westfalen. Das berichtet Alexandra Ogneva, die Projektleiterin Zentralasien und Europa. Sie hat erlebt, dass die Geschäftsabschlüsse in Usbekistan allerdings anders ablaufen, denn man ist ja schließlich im Orient.
5: Geschäfte laufen hier sehr stark über persönliche Beziehungen, über Vertrauen. Man muss einige Liter Tee, also ich unterstreiche auch Tee, hier mit dem Gesprächspartner trinken.
1: Tee, kein Wodka.
2: Ja, nee, es ist wirklich Tee, genau, der schmeckt auch lecker. Aber es ist eben nicht nur Technik und Kapital, das ist wichtig, sondern auch interkulturelle Kompetenzen, die wirklich zählen, um erfolgreich sein zu können. Also ich denke, es lohnt sich wirklich, in diese Region mal zu gucken und nicht immer nur auf die großen Handelspartner.
1: Birgit Eger aus der WDR-Wirtschaftsredaktion, herzlichen Dank für diesen spannenden Einblick an Land, ja, Usbekistan, das von uns wahrscheinlich die wenigsten kennen. Es soll übrigens auch ein tolles Urlaubsland sein, oder Birgit?
2: Absolut, ich bin begeistert gewesen.
1: So, herzlichen Dank für diesen begeisterten Bericht hier im WDR 5 Wirtschaftsmagazin.

Ja, wer kommt immer auf diese komischen Namen? Informationsfreiheitsgesetz. Was das genau ist und warum es damit Probleme gibt, darüber gleich mehr nach 14 Uhr bei Katja Schwieglewski in der WDR 5 Westart. Ich bin Michael Westerhoff und ich informiere Sie jetzt darüber, dass ich mir die Freiheit nehme, zu gehen. Ich wünsche Ihnen ein schönes Wochenende.

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1: Die Nachrichten mit Sebastian Ehl. Guten Tag. Die Behörden in Nordrhein-Westfalen haben aus der landesweiten Kontrollaktion in Problemimmobilien gestern Bilanz gezogen. Die Beamten waren unter anderem in Dortmund, Hagen, Krefeld und Fellbad unterwegs. Christian Schwietzke, WDR aktuell. Was waren denn die gröbsten Verstöße?
2: Da war einiges dabei. 5 Wohnungen mussten sofort geschlossen werden, weil die Kontrolleure lebensbedrohliche Brandschutzmängel oder Ratten- und Schimmelbefall fanden. Aber es gab auch Verstöße anderer Art, Mietwucher zum Beispiel. In 24 Fällen haben Großfamilien auf engstem Raum gewohnt mit überteuerten Mieten. Es gab auch nicht genehmigte Kellerwohnungen und illegales Prostitution und offenbar ein organisiertes System, um Sozialleistungen zu erschleichen. So waren 160 Menschen in Wohnungen gemeldet, die dort gar nicht wohnen. Und besonders traurig, das Jugendamt hat bei den Kontrollen einen Säugling in Obhut genommen, weil es Hinweise gab, dass das Kind dort vernachlässigt wurde.
1: Die jüngsten Spannungen zwischen den USA und dem Iran lassen die Benzinpreise wieder deutlich steigen. So kostet ein Liter Diesel wieder mehr als 2 Euro. Inzwischen hat das Bundeskartellamt zum Tankrabatt und der 12 Uhr Tankstellenregelung von Mai und Juni Bilanz gezogen. Deutsche Autofahrer seien entlastet worden. Es habe aber auch Regelverstöße durch die Mineralölkonzerne gegeben. Aus Bonn, Anne Burkhardt für WDR aktuell.
3: Nur einmal pro Tag um 12 Uhr dürfen die Tankstellen die Preise erhöhen. Die meisten haben sich daran gehalten und wer vor 12 Uhr getankt hat, konnte Geld sparen. Aber rund 2% der Kraftstoffanbieter haben sich nicht an die Regel gehalten, ermittelte das Bundeskartellamt. Sie haben die Preise zu früh angehoben. Ob aus technischen Gründen oder um mehr Gewinn zu machen, das wird nun ermittelt. Bei der Senkung der Energiesteuer um rund 17 Cent pro Liter spricht das Bundeskartellamt von einem Erfolg für die Verbraucher. Der Tankrabatt sei zwar nicht vollständig, aber weitgehend an die Kunden weitergegeben worden.
1: Weitere Meldungen im Überblick. Der Bundestag hat die geplante Reform der gesetzlichen Krankenversicherung beschlossen. Gesundheitsministerin Wagen hatte vorher noch mal ihre Pläne verteidigt. Die Änderungen betreffen neben den Krankenkassen auch Ärzte, Krankenhäuser und Versicherte. So müssen Patienten künftig auf bestimmte Leistungen verzichten und in der Apotheke zuzahlen. Auch der Bundesrat stimmt heute noch darüber ab. Auf einem Ryanair-Flug von Thessaloniki nach Süddeutschland hat es einen Zwischenfall gegeben. Kurz nach dem Start war laut Augenzeugen ein Knall zu hören und eine Fensterscheibe zerbrach. Reisende hielten einen Passagier fest, dessen Kopf und Schultern schon aus dem Fenster ragten. Der Pilot flog nach Thessaloniki zurück, der Passagier kam ins Krankenhaus. Der deutsche Tennisprofi Alexander Zverev kämpft gleich um den Einzug ins Wimbledon-Finale. Sein Gegner im Halbfinale ist Turnierüberraschung Arthur Ferry. Der Brite ist Weltranglisten 114. und nimmt durch eine Wildcard am Turnier teil. Der 23-Jährige ist im Londoner Stadtteil Wimbledon aufgewachsen.
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1: Die Pläne für den Ausbau des Phantasialandes können weiter vorangetrieben werden. Der Planungsausschuss der Stadt Brühl hat dafür gestimmt, das Bauleitverfahren wieder aufzunehmen. Beschlossen ist damit aber noch nichts. Martin Heuchel für WDR aktuell.
4: Bevor die endgültige Entscheidung über die Erweiterung des Freizeitparks fällt, gibt es jetzt viele Fragen zu klären. Gutachten zum Artenschutz oder zur Hochwassergefahr müssen erstellt werden und die Pläne des Phantasialand genau geprüft werden. Das Projekt ist in Brühl stark umstritten, vor allem weil ein Naturschutzgebiet komplett überbaut werden soll. Etwa 250 Menschen demonstrierten vor dem Rathaus gegen die Erweiterungspläne. Die Veranstalter kündigten an, mit einem Bürgerbegehren weiter gegen das Bauleitverfahren vorzugehen. Sie wollen so einen Bürgerentscheid erzwingen.
1: Das war WDR aktuell. Das Wetter in Nordrhein-Westfalen. Der Nachmittag ist überall sonnendurchflutet bei Höchstwerten von 26 Grad in Lemgo, 28 in Aalen und 29 in Duisburg. Morgen den ganzen Tag sonnig bei nur wenigen Wolken, maximal 24 bis 33 Grad. Die Zeit 14.04 Uhr. 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Autobahn 2 Dortmund Richtung Hannover. Zwischen Feldheim und Rehren 8 Kilometer Stau wegen Bergungsarbeiten. Deswegen dauert sie auch eine halbe Stunde länger als sonst üblich. Autobahn 3 jetzt Frankfurt Richtung Oberhausen. Zwischen Königsforst und Kreuz Leverkusen 10 Kilometer stockender Verkehr. Macht umgerechnet 20 Minuten zusätzlich. Die Autobahn 3 Köln Richtung Frankfurt ist zwischen Lohmar und dem Kreuz Bonn-Siegburg nach einem Unfall für längere Zeit noch gesperrt. Da ist gerade ein Rettungshubschrauber im Einsatz und es gibt 6 Kilometer Kilometer Stau. Jetzt die A44 Kassel Richtung Dortmund zwischen Kreuz Werl und Kreuz Dortmund-Unna. 9 Kilometer Stau, halbe Stunde zusätzlich rechnen. Und die A57 Köln Richtung Nimwegen ist zwischen Mörs-Kapellen und dem Kreuz Mörs nach einem Motorradunfall gesperrt. Mehr als 10 Kilometer Stau gibt's ab dem Kreuz Meerbusch im Moment. Und die Polizei bittet darum, die Sperrung weiträumig zu umfahren.
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5: Mit Katja Schwiglewski. Haben wir nicht alle das Recht zu erfahren, was in deutschen Amtsstuben und Ministerien so läuft, welche Entscheidungen dort wie und warum getroffen wurden? Nur so kann doch eine aufgeklärte, souveräne Demokratie mit einer kritischen Öffentlichkeit beurteilen, ob Politik und Verwaltung im Sinne der Allgemeinheit handeln. Wir sprechen gleich über geplante Änderungen am Informationsfreiheitsgesetz und den starken Gegenwind aus der Zivilgesellschaft und den Medien dagegen. Außerdem ehrenamtlich unterwegs im Dienst des Heavy Metal. Da gucken wir auf einen kleinen Verein im Sauerland und das neue Album der Rolling Stones, das heute erscheint, das wird uns auch beschäftigen. Rigmor Gustafsson macht musikalisch den Anfang. Schön, dass Sie dabei sind.

0: Hier ist Silvester am Freitag. Dass sich öffentlicher Protest regt, wenn eine Bundesregierung ein neues Gesetz plant oder eine Gesetzesänderung ankündigt, das kommt immer wieder vor. Aber was sich gerade rund um die geplanten Änderungen am Informationsfreiheitsgesetz abspielt, das scheint doch neue Dimensionen zu erreichen. Weit mehr als 100 zivilgesellschaftliche Organisationen, Medien und Verbände schlagen Alarm. Denn was dem Bürokratieabbau und dem Schutz interner Verwaltungsprozesse dienen soll, kommt aus ihrer Sicht einer Schwächung unserer Demokratie gleich. Die lebt von der Transparenz ihrer Behörden und den Auskunftsrechten der Bürgerinnen und Bürger gegenüber Politik und Verwaltung, argumentieren die Kritiker. Und genau da soll es Einschränkungen geben. Bisher ist das so. Bisher ermöglicht das Informationsfreiheitsgesetz Privatpersonen, aber auch Journalistinnen und Journalisten ohne große Hürden, Informationen von Bundesbehörden anzufordern. Und zu den Akteuren, die das regelmäßig tun, gehört die Transparenzplattform Frag den Staat. Mitbegründer und Projektleiter ist Arne Semsrott. Mit ihm habe ich vor der Sendung gesprochen. Hallo, Herr Semsrott.
1: Hallo.
0: Was soll sich denn konkret ändern an Informationsfreiheitsgesetz?
1: Kern soll entfernt werden, sodass wir tatsächlich davon sprechen, dass das IFG, dieses Informationsfreiheitsgesetz, abgeschafft werden soll. Es soll zum einen eingeführt werden, dass man in Zukunft ein berechtigtes Interesse angeben muss. Also man kann nicht mehr wie bisher einfach etwas fragen, sondern muss darlegen, warum man etwas haben will. Das ist übrigens etwas sehr Bürokratisches, was da angeführt wird. Juristische Personen sollen keine Anfragen mehr stellen können. Also zum Beispiel fragt den Staat nicht mehr, Amnesty International nicht mehr, aber auch Organisationen wie der Springer Verlag sollen keine Anfragen mehr stellen können. Anfragen sollen teurer werden, es sollen zusätzliche Ausnahmen dazu kommen. Der Katalog, der ist wirklich lang und wenn man den zusammennimmt, wird sehr klar, das, was wir jetzt Informationsfreiheitsgesetz nennen, davon bleibt dann nicht mehr viel übrig.
0: Das Informationsfreiheitsgesetz, kurz IFG, das wird ja seit Jahren für journalistische Recherchen genutzt. Können Sie uns mal ein Beispiel geben, wo mal wichtige Informationen ohne dieses Gesetz niemals an die Öffentlichkeit gekommen wären?
1: Die können wir alle Skandale der letzten Jahre auch aufs Informationsfreiheitsgesetz zurückführen. Seien es die Maskendeals von Jens Spahn, wo interne Dokumente an die Öffentlichkeit gekommen sind. Seien es Fördermittelaffären, sowohl hier in Berlin als auch auf Bundesebene. Seien es Skandale um Doktorarbeiten. Ja, die ehemalige Familienministerin Giffey musste ja zurücktreten wegen eines Skandals um ein Plagiat. Das kam auch durch das IFG an die Öffentlichkeit. Die Liste, die ist wirklich lang. Und ich würde sagen, eigentlich ist dieses Gesetz auch nicht mehr aus der politischen Landschaft wegzudenken. Umso krasser ist jetzt der Angriff auf dieses Gesetz.
0: Und sollte es so kommen wie geplant, wer wäre dann besonders betroffen? Sind das Journalistinnen und Journalisten, sind das die NGOs oder sind das wir alle Bürgerinnen und Bürger?
1: IFG ist ein sogenanntes Jedermannrecht. Das heißt, wir alle haben das Recht auf Dokumente, auf Informationen aus Behörden. Und es wird auch tatsächlich von allen genutzt. Natürlich von Journalistinnen, vor allem in investigativen Recherchen, von zivilgesellschaftlichen Organisationen in ihrem Engagement. Aber es betrifft genauso uns alle, wenn wir zum Beispiel Informationen vom Bürgeramt haben wollen oder von einem großen Ministerium, interne E-Mails, wenn wir rausfinden wollen, mit wem trifft sich denn eine Ministerin, mit welchem Lobbyisten. In den vergangenen Jahren sind viele Zehntausende Anfragen an Bundesbehörden gegangen. Und da sieht man, da ist die Nutzung tatsächlich sehr, sehr, sehr breit.
0: Was bedeutet denn eine Einschränkung oder Aushöhlung des IFG Ihrer Meinung nach für das Vertrauen der Bevölkerung in Politik und Verwaltung?
1: Schon ein wirklich krasses Signal, wenn BundesministerInnen gemeinsam entscheiden, wir wollen, dass die Öffentlichkeit, die Zivilgesellschaft uns weniger auf die Finger schauen kann. Gerade in diesen Zeiten, wo Vertrauen in Institutionen schwindet, halte ich es wirklich für ein fatales Signal, da Kontrollrechte der Öffentlichkeit einzuschränken. Das ist genau die falsche Richtung. Wenn man was ändern will an diesem Gesetz, dann sollte man mehr Transparenz, mehr Demokratie schaffen. Dann sollte man dafür sorgen, dass der Staat von sich aus mehr Dokumente veröffentlicht. Das ist jetzt wirklich die allerfalscheste Richtung.
0: Nun spricht die Bundesregierung ja von Bürokratieabbau und das hört sich ja grundsätzlich nach einer ganz vernünftigen Sache an. Gerade in der Verwaltung dürfte ja vieles gerne einfacher und schlanker werden, auch aus Bürgersicht. Wo beginnt denn für Sie da die Intransparenz?
1: Natürlich ist eine gewisse Bürokratie auch einfach nötig. Es gehört ja dazu und zum Wesen einer Demokratie, dass man ein bisschen Arbeit damit hat, zu kontrollieren. Also wir brauchen ja auch Bürokratie, um zu überprüfen, ob irgendwelche Chemikalien jetzt gesundheitsschädlich sind oder nicht. Und genauso gehört auch eine gewisse Bürokratie dazu, zu überprüfen, ob die Mächtigen jetzt möglicherweise korrupt handeln oder nicht. Wenn man weniger Bürokratie haben will in dem Bereich, dann kann man natürlich Digitalisierung vorantreiben und das ist auch bitter nötig. Und man kann dafür sorgen, dass viele Dokumente von sich aus veröffentlicht werden. Das wäre dann ein Transparenzgesetz, das haben wir schon vor vielen Jahren vorgeschlagen. Danach würden Vermerke, Verträge, interne Dokumente von sich aus veröffentlicht werden von der Verwaltung. Dann muss man sie nicht mehr anfragen und dann wäre es weniger Arbeit für alle.
0: Warum gibt es denn keine Lobby für so ein modernes Transparenzgesetz in Berlin?
1: Also wir versuchen ja, diese Lobby zu sein und ich glaube, gerade jetzt an dem Aufschrei, Sie haben schon den offenen Brief genannt, aber es gibt dazu noch eine Petition mit inzwischen fast 500.000 Unterschriften, die zeigt schon ganz gut, dass sich diese Lobby allmählich bildet. Aber wir sehen, dass eben der Angriff auf Transparenz insbesondere aus der Verwaltung selbst kommt, also von Leuten, die Anfragen bisher beantworten müssen. Die haben da keine Lust mehr drauf und die sitzen natürlich an einem ganz schön langen Hebel und dem jetzt eine Öffentlichkeit entgegenzusetzen, das ist jetzt das Wichtigste.
0: Können Sie denn überblicken, wie Deutschland beim Zugang zu staatlichen Informationen im Vergleich zu anderen Ländern dasteht?
1: Ehrlich ist dieser internationale Blick sehr sinnvoll, weil wir da sehen können, dass Deutschland in der Transparenz allmählich ganz schön weit zurückhängt. Es ist nämlich im internationalen Vergleich inzwischen sehr normal, dass man Dokumente von sich aus veröffentlicht und die gar nicht mehr angefragt werden müssen. Es gibt europaweit nur noch ein Land, das kein Informationsfreiheitsgesetz hat. Das ist Belarus, also die Diktatur. Und wenn Deutschland jetzt sein IFG aushöhlt, dann kommt man eher so in die Nachbarschaft von Belarus, das kann eigentlich niemand wollen. Ein IFG, das gehört eigentlich ganz standardmäßig zu einer Demokratie dazu.
0: Arne Semsrott von der Transparenzplattform fragt den Staat zu den geplanten Änderungen am Informationsfreiheitsgesetz, kurz IFG. Dankeschön für das Gespräch in der Westart.

0: Giovanna Mia vorne mit Piero Mojoli, französischer Sänger, Gitarrist und Komponist mit italienischen Wurzeln. Seine Großeltern sind von Italien als Einwanderer nach Lothringen gekommen. Häufiger haben wir davon berichtet, dass auch die Kultur in der Ukraine unter den russischen Angriffen leidet, dass bedeutende historische Kulturstätten vom Rang eines UNESCO-Weltkulturerbes offenbar gezielt attackiert werden, genauso wie Orte, an denen die aktuelle Kulturszene der Ukraine aktiv ist, vor allem in der Hauptstadt Kiew. Dort gab es in der Nacht zum 24. Mai einen besonders schweren russischen Drohnen- und Raketenangriff. An mehreren Stellen in der Stadt hat es heftig gebrannt und dabei ist auch das Tschernobyl-Museum in weiten Teilen zerstört worden. Dieses Museum ist einer der zentralen Orte, die an den Super-GAU von 1986 erinnern, an die schlimmste zivile Atomkatastrophe überhaupt, an Anliegen des also die ganze Weltgemeinschaft betrifft. Wie kann das Tschernobyl-Museum jetzt weitermachen? Frederik Rother hat sich umgesehen.
1: Vitalina Martinowskas Arbeitsplatz liegt in Trümmern. Denn das Tschernobyl-Museum in seiner alten Form gibt es nicht mehr. Martinowska zeigt auf die ehemaligen Ausstellungsräume. Metallteile hängen von der Decke. Auf dem Boden liegt Schutt. Seit Ende Mai eine russische Rakete in unmittelbarer Nähe explodierte. Nach dem Einschlag kam es zu einem Brand und der größte Teil des Dachs ist abgebrannt. Durch Niederschläge kommt es an den Wänden zu Feuchtigkeitsschäden, was sich äußerst negativ auf den Zustand des denkmalgeschützten Gebäudes auswirkt. Dieses Gebäude erinnert stellenweise an eine Ruine. Auch ganze Außenwände fehlen. Vitalina Martinowska leitet das Tschernobyl-Museum in Kiew, einen der wichtigsten ukrainischen Gedenkorte zur Atomkatastrophe von 1986. Sie führt durch das Gebäude. Hier sehen wir die größte Ausstellungshalle des Museums, in der viele Informationen über die Entwicklung der Atomindustrie in der Ukraine und der Welt präsentiert wurden, über den aktuellen Stand der Atomkraft und ihre Zukunft. Fotos aus der Sperrzone wurden auch gezeigt. Persönliche Gegenstände der Liquidatoren, die unter gefährlichsten Bedingungen die Folgen der Katastrophe eingedämmt haben. Geheime sowjetische Regierungsdokumente. Viele von ihnen wurden freigegeben. Und wir können nun endlich die Wahrheit über die ersten Stunden nach der Explosion erzählen. Über die Telegramme, die nach Moskau geschickt wurden und die klare Informationen enthielten, wie die Strahlung in Tschernobyl tatsächlich war. Moskau verfügte von den ersten Tagen an über Informationen, was in Tschernobyl geschah. Ein Großteil der Exponate, Martinowska schätzt 90%, konnten ihr Team und die Rettungskräfte nach der Explosion retten, aber teilweise stark beschädigt. Besonders bitter, das Museum war erst kurz vor der Explosion wiedereröffnet worden, nach einer langen Renovierung. Die letzten 4 Jahre meines Lebens habe ich in diesem Museum verbracht. Alles hier habe ich mit voller Hingabe gemacht. Ich wollte wirklich ein Projekt zu Ende bringen, auf das nicht nur das zuständige Ministerium, sondern auch das Land stolz ist. Regelmäßig werden durch russische Angriffe historische Gebäude oder bedeutsame Einrichtungen wie das Tschernobyl-Museum stark beschädigt. Die Regierung spricht von knapp 2000 beschädigten und teils auch zerstörten Kulturstätten mit Schäden im Milliardenbereich. Und sie reagiert. Tetyana Berezhna, ukrainische Kulturministerin. Nun haben wir den ukrainischen Fonds für Kulturerbe gegründet, in den internationale Partner Mittel für den Wiederaufbau ukrainischer Kulturinstitutionen und des Kulturerbes investieren können. Derzeit befinden sich dort fast 5 Millionen Euro. Ob daraus auch Geld an das Tschernobyl-Museum fließt, ist aktuell unklar. Wie geht es in dem zerstörten Museum weiter? Es gibt viel zu tun aktuell. Exponate müssen untersucht werden, Strukturen für den Wiederaufbau müssen geschaffen, Spendenkonten eröffnet werden. Und wohl das Wichtigste, Experten müssen klären, wie stabil das Gebäude ist, ob und wie es restauriert werden kann. Vitalina Martinowska hofft, dass sie bald anfangen können mit dem Wiederaufbau. Damit werden sie und ihr Team jahrelang beschäftigt sein, nachdem eine Nacht alles verändert hat. Aber anders geht es nicht, meint sie. Wir haben keine andere Möglichkeit, als das Tschernobyl-Museum wieder aufzubauen. Deshalb müssen wir uns jetzt alle zusammenreißen, ungeachtet unseres psychisch-emotionalen Zustands, und weitermachen.
0: Wie geht es weiter im zerstörten Tschernobyl-Museum in Kiew? Ein Bericht von Frederik Rother in der WDR 5 Westart. Und das ist Musik vom Ezra Collective aus Großbritannien. 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

0: Westside ist hier, ihr WDR-Kulturmagazin zum Hören. Die kanadische Autorin Mariah Reve, beziehungsweise Maria Reva, die wurde 1989 in der Ukraine geboren. Als Kind ist sie mit ihren Eltern nach Vancouver ausgewandert, aber ihre ukrainische Herkunft ist nach wie vor ein Thema für sie, auch in ihrem Schreiben, etwa in der Kurzgeschichtensammlung Good Citizens Need No Fear, gute Bürger müssen sich nicht fürchten. Und erst recht spielt die Ukraine eine wichtige Rolle in ihrem Debütroman Ein Königreich für eine Schnecke, vergangenes Jahr nominiert für den renommierten Booker-Preis. Inzwischen ist das Buch in deutscher Übersetzung erschienen. Ein Roman, der uns auch in jene Stadt führt, aus der Revas Familie stammt, nämlich aus Cherson im umkämpften Osten der Ukraine. Dass Maria Reva in diesem Roman versucht, angesichts der dramatischen Lage in ihrem Herkunftsland Krieg und Komödie zusammenzubringen, das ist ein Wagnis. Funktioniert das? Wolfgang Schneider hat das Buch gelesen.
1: Jeva ist passionierte Schneckenforscherin. In ihrem zum Labor umfunktionierten Wohnmobil fährt sie kreuz und quer durch die Ukraine, um Endlinge aufzuspüren. Letzte Exemplare ihrer Art, zum Aussterben verdammt, falls es Jeva nicht doch noch gelingt, einen Partner für sie zu finden. Der Kühlschrank in ihrem Wagen ist voller solcher Endlinge, darunter Lefty, eine linksdrehende Schnecke, die ihr besonders am Herzen liegt. Da die freischaffende Schneckenforschung wenig einbringt, arbeitet Jeva nebenbei als Statistin für die Heiratsvermittlung Romeo meets Julia. Deren Geschäftsmodell besteht darin, zahlungskräftige Junggesellen aus dem Westen in die Ukraine zu locken, mit der Verheißung, bei der Liebestour ihre warmherzige, vom Feminismus noch unverdorbene Traumfrau zu finden.
2: Sehen Sie her, schrien die Internetseiten. Bestaunen Sie das Phänomen der ukrainischen Frau. Gut gepflegt, mit den Beinen einer Antilope und den Augen einer Katze. Das Haar der ukrainischen Frau ist lang und ihr Körper schlank, aber sie hat einen Masterabschluss und beherrscht mehrere Musikinstrumente. Die Ukraine ist nicht nur ein Brotkorb, sondern auch ein Brautkorb.
1: Fotogene Statistinnen wie Jeva sind Lockvögel, die den Frauenanteil bei den Liebestouren hochhalten sollen. Bei Romeo meets Julia arbeiten auch die Schwestern Nastja und Sol. Im Gedenken an ihre verschwundene Mutter, eine feministische Aktivistin, die im Stil der Femengruppe Topless Protests durchgeführt hat, wollen sie auf die Missstände der ukrainischen Romance-Industrie hinweisen, indem sie öffentlichkeitswirksam ein Dutzend der Heiratstouristen entführen, wofür sich Jevas Schneckenmobil als rollendes Gefängnis anbietet. So ist der Roman nach einem Drittel als feministisches Roadmovie und zeitgemäße Geschlechterkomödie gut unterwegs. Dann aber ist erstmal Schluss mit lustig. Es ist Februar 2022. Plötzlich sind in der Ukraine nicht mehr schüchterne Junggesellen die Invasoren, sondern die todbringenden Truppen Putins. Kann man auf der Bühne weiterspielen, wenn das Theater brennt? Dass die in der Ukraine geborene Maria Reva diesen Roman nach Beginn des Kriegs nicht ungerührt fortsetzen konnte, ist nachvollziehbar. Im Mittelteil lässt sie die Kriegswirklichkeit jäh in die Fiktion einbrechen und macht ihre Schreibkrise zum Thema. Da lesen wir zum Beispiel einen Briefwechsel mit dem Verlag, der von der Autorin nun angemessene Ernsthaftigkeit beim Thema Ukraine erwartet. Worauf sie antwortet?
2: In der Ukraine reicht der schwarze Humor bis in die Sowjetzeit zurück und er verleiht Menschen, die unter unbeherrschbaren Umständen leben, ein Gefühl von Macht. Wenn man über eine düstere Realität lachen kann, erhebt man sich darüber.
1: Wenn die Erzählerin die Handlung der Junggesellenentführung dann aber unter den Bedingungen der ersten Kriegstage weiterführt, zeigt der Roman manche Unzulänglichkeiten. Soll man, selbst im Rahmen einer Komödie, glauben, dass sich die in den Schneckenvänen gesperrten Männer tagelang in merkwürdiger Passivität weiter kreuz und quer durch die Ukraine fahren lassen?
2: Nach 3 Stunden herrschte im Wohnmobil angespannte Stille. Die Männer saßen im Halbdunkel auf dem Boden, zusammengedrängt wie Schuljungen auf einer Exkursion, den Blick auf ihre Handflächen gerichtet, wo normalerweise ihre Smartphones lebten.
1: Die aber wurden ihnen zuvor abgenommen, weshalb sie auf die Erklärung hereinfallen, dass das Getöse draußen nichts als fröhliches Feuerwerk sei und den Krieg noch dann, als russische Soldaten vor ihnen stehen, für eine Inszenierung halten. Nachdem man schon die sichere Westgrenze erreicht hat, kehrt Jewa mitsamt ihrer Junggesellenfracht wieder um und fährt zurück Richtung Front nach Kherson. Der zwingende Grund: ein Forscherkollege aus Hawaii will dort auf einem aktuellen Kriegsfoto auf einem Baumstamm eine linksdrehende Schnecke entdeckt haben. Womöglich der letzte Partner für den armen Lefty. Am Ende wird die schleimig-glückliche Schneckenpaarung mitsamt dem Abschuss der sogenannten Liebespfeile kontrastiert mit den Kriegsszenen. Der Aberwitz kippt ins Überkonstruierte. Zwar kann man bei der Lektüre des Romans sein biologisches Wissen über Schnecken durchaus erweitern. Und es gibt gelungene Episoden, wenn etwa Maria Revers eigener Großvater von den Frauen gerettet werden soll, er sich aber hartnäckig weigert, seine Wohnung im umkämpften Kherson zu verlassen. Dennoch bleibt der Eindruck zwiespältig. Der Roman ist ein interessanter Versuch, der ukrainischen Gegenwart mit den Mitteln der Komödie beizukommen. Aber wirklich überzeugen kann er in der zweiten Hälfte leider nicht.
0: Findet Wolfgang Schneider. Ein Königreich für eine Schnecke von Maria Rewa, aus dem Englischen von Stefan Kleine, erschienen bei DTV.

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1: Mit Christina Maria Greve. Die Bundesregierung will die Filmförderung 2027 wieder kürzen und sorgt für Ärger in der Branche. Laut Haushaltsentwurf sollen nach 250 Millionen Euro in diesem Jahr künftig nur noch rund 200 Millionen bereitstehen. Aus dem Umfeld von Kulturstaatsminister Wolfram Weimer heißt es, das sei immer noch deutlich mehr Geld als vor der Reform. Der Verband Technischer Betriebe für Film und Fernsehen spricht dagegen von einem fatalen Signal. Auch die Produktionsallianz kritisiert fehlende Planbarkeit und hofft, dass der Bundestag den Haushaltsentwurf noch ändert. Der Regisseur Julien Chavard wird vom Sommer 2028 an neuer Opernintendant im Essener Altotheater und Chef der Essener Philharmoniker. Das teilten Theater und Philharmonie Essen gestern Abend mit. Chavard wurde in Bern in der Schweiz geboren und ist momentan noch als Generalintendant am Theater Magdeburg tätig. Er hatte sich im Auswahlprozess gegen etwa 40 andere Kandidaten durchgesetzt. 2027 gibt die bisherige Intendantin Merle Fahrholz ihr Amt ab. Für ein Übergangsjahr übernimmt zunächst Peter Theiler, bevor Julien Chavard sein Amt antreten wird. Laut Angaben des Hauses soll der Personalwechsel für Veränderungen und bessere Besucherzahlen sorgen. In der vergangenen Spielzeit war die Oper nur zu 60% ausgelastet. Ein Streit um Street Art in Wuppertal landet beim Bundesgerichtshof. Am 25. September will der BGH entscheiden, ob ein Hochhaus großflächig bemalt werden darf. Der Verein Urbaner Kunstraum Wuppertal will die Fassade auf eigene Kosten von einer internationalen Künstlerin gestalten lassen. In der Stadt gibt es bereits rund 50 solcher Werke als Open-Air-Museum. Das Projekt wird vom Land und auch der Stadt selbst unterstützt. Eine Mehrheit der Eigentümer war dafür. Wohnungseigentümer klagte jedoch, die Wohnanlage werde damit grundlegend umgestaltet. Das Amtsgericht Wuppertal und das Landgericht Düsseldorf wiesen die Klage ab. Der britische Schauspieler Anthony Hopkins veröffentlicht zum ersten Mal ein klassisches Album mit eigenen Kompositionen. Life is a Dream erscheint am 21. August beim renommierten Label Decca Classics. Die Stücke spiegeln unter anderem Kindheitserinnerungen aus seiner walisischen Heimat Port Talbot. Eingespielt wurden sie vom Londoner Philharmonia Orchestra unter der Leitung von Gustavo Dudamel. Hopkins, der schon als 4-jähriger Klavier spielte, nennt den Plattenvertrag die Ehre seines Lebens. Der 88-Jährige ist vor allem durch seine Oscar-Rollen in Das Schweigen der Lämmer und The Father bekannt.

0: Irish Folk als dreistimmiger Harmoniegesang vorne mit der Band The Henry Girls. Drei Schwestern aus der irischen Grafschaft Donegal, Karen, Lorna und Jolene McLaughlin. Alle drei ausgezeichnete Multiinstrumentalistinnen von der Fiddle über Akkordeon, Klavier, Ukulele, Banjo und Mandoline bis hin zur traditionellen irischen Harfe. Von Irland ins Sauerland zu Menschen, die auch Musik lieben, wenn auch eine völlig andere, und die ihre Freizeit investieren, um musikalische Vielfalt in die westfälische Provinz zu bringen. Ehrenamtlich. Nun stellt man sich unter einer ehrenamtlichen Tätigkeit auf dem Land, zum Beispiel in Musikkapellen, aber auch in Sport- und Schützenvereinen, etwas Gemütliches und Geselliges vor, Kuchen fürs Sommerfest backen, Zelte und Schwenkgrill aufbauen. Ich denke mal an beinharte Heavy-Metal-Fans, denkt man dabei wahrscheinlich nicht sofort. Christoph Boy belehrt uns eines Besseren an einem Beispiel aus dem Sauerland.
1: Normalerweise erklingen in der Schützenhalle im sauerländischen Niedermarsberg solche Töne. Nur im Frühjahr ist das etwas anders. Dann treffen sich in der Schützenhalle Heavy-Metal-Fans aus ganz Europa zum Metal-Diver-Festival. Das Besondere? Ein gemeinnütziger Verein, der Metal-Diver e.V., übernimmt die Planung. Ganz brav und bieder wie hunderte anderer Vereine in der Region. Mit Satzung, Protokoll und Mitgliedsbeiträgen. Daniel Hoffmann aus dem Vorstand hatte 2013 zusammen mit einem Freund die Idee.
2: Das war tatsächlich, weil unsere ganzen Herzen Richtung Heavy Metal geschlagen haben, schon immer. Und wir halt immer viele Kilometer fahren mussten. Es waren halt exorbitant hohe Entfernungen. Und wir haben halt gesagt, Mensch, irgendwie gibt es hier eine Menge Leute, die das gerne hören und machen wollen auch oder da mehr machen wollen. Warum gründen wir nicht einfach einen Verein und holen unsere Bands, die wir eigentlich cool finden und für die wir viele Kilometer fahren, einfach zu uns in Sauerland.
1: Vorgemacht haben das Musikfans in Bad Wünnenberg, die schon 1996 den Wünschstock e.V. gegründet haben, mit dem Ziel, alternative Musik wie Punk und Heavy Metal in den ländlichen Raum zu bringen. Das ist auch den Marsbergern gelungen, in den letzten Jahren mit zunehmendem Erfolg. Vom Dorffeten-Niveau zum großformatigen Event. Die rührige Vereinsarbeit sorgt dafür, dass auch ausgefallene Ideen umgesetzt werden können, zum Beispiel Shuttlebuslinien quer durchs Sauerland.
2: Wir haben uns bei dem Festival ganz klar gefragt, was würden wir uns denn als Fans wünschen? Oder was wäre uns denn wichtig, wenn wir auf dem Festival fahren? Was ist uns denn wichtig und worauf gucken wir denn? Und was würde das Ganze denn extrem bereichern?
1: Der Verein organisiert die Buslinien. So kommen die Festivalbesucher sicher nach Marsberg. Umständliche Anreise, für die Fans hier kein Thema mehr. Und das erste Wegbier ist auch schon geöffnet. In Marsberg gehört der Metal-Diver-Verein inzwischen ebenso zum Mainstream wie die traditionellen Blaskapellen und Schützenvereine. Die Karten fürs Festival werden in der örtlichen Bank verkauft. Pensionen, Getränkemärkte und Catering-Unternehmen profitieren von den Festivalgästen. Das weiß auch der Bürgermeister von Marsberg und eröffnet den Abend höchstpersönlich im passenden Festival-Shirt.
3: Ja, liebe Metal-Gemeinde, herzlich willkommen im Metal-Mekka Marsberg. Wunderbares Line-Up, Sodom als Headliner. Ich kann nur sagen, Glückwunsch zum 10-Jährigen für euch. Eine Kleinigkeit, vielleicht für eine Kiste Bier, morgen beim Aufräumen. Euch allen viel Spaß hier im Marsberg.
1: Vereinsarbeit, das heißt aber nicht nur coole Ansagen auf der Bühne, sondern das ganze Jahr über Organisation auch lästiger Details. Diesmal Seife, Toilettenpapier und Müllbeutel.
4: Moin.
5: Ah, hi.
4: Hi, Stefan, grüß dich.
5: Hi.
4: Hi. Hör mal, wie jedes Jahr.
5: Jo.
4: Ich überfalle dich mal wieder mit unserer Bestellung.
1: Gelebte Gemeinschaft und Stärkung der kulturellen Vielfalt. Das sind die Ziele des Vereins. Mit einem kommerziellen Unternehmen, etwa einer Konzertagentur, wäre das nicht so möglich gewesen, erklärt Daniel Hoffmann vom Metal Diver e.V.
2: Wir hätten nicht diese Struktur dahinter, dass die Leute halt sich auch regelmäßig treffen können. Wir haben jetzt zum Beispiel einen Stammtisch ins Leben gerufen. Wir machen ein Vereins-Sommerfest, wo sich die Mitglieder auch untereinander treffen können.
1: Ein strukturelles Problem bleibt allerdings bestehen. Der Verein ist mit dem Festival gealtert. Eine Ü-40-Männerdominanz mit nur geringem Frauenanteil. Um da Abhilfe zu schaffen, hat der Verein jetzt eine

0: kleinen Land leben, sage ich mal, und man einfach auf Unterstützung angewiesen ist. Und sei es nur, man leiht sich vom Nachbarverein einen Anhänger oder einen Bierwagen oder alles, was irgendwo für so eine Veranstaltung essentiell wichtig ist.
1: Bist du hart genug für das Sauerland, fragt der Verein ironisch auf seiner Webseite. Offensichtlich schon, denn neben dem Metal Diver e.V. gibt es viele ähnliche Organisationen in ganz NRW, die für eine blühende Festivallandschaft ohne Profitorientierung sorgen. Zu überhören sind diese Initiativen jedenfalls nicht.
2: Ja, ehrenamtlich unterwegs in Sachen Heavy Metal, der Verein Metal Diver aus Marsberg. Das war Christoph Boy in der Westart über ein besonderes musikalisches Engagement im Sauerland.

Portrait of William, Musik des US-amerikanischen Trompeters Theo Croker. Dieser Titel ist seinem Vater William Henry Croker gewidmet, Bürgerrechtsaktivist aus Florida. Wichtig für Theo Croker war aber auch sein Großvater, denn durch ihn ist er zur Trompete gekommen, Doc Cheatham. 1997, kurz vor seinem 92. Geburtstag, verstorben, ein Jahr später posthum mit einem Grammy ausgezeichnet für das beste improvisierte Jazz-Solo der Oper. Auf ein langes Leben können auch die Rolling Stones zurückblicken und ihre Reise als dienstälteste Rockband der Welt geht ja noch weiter. Nach 250 Millionen verkauften Tonträgern, gigantischen Stadiontourneen, 64 Jahren Bandgeschichte. Heute erscheint das 25. Studioalbum der Stones, es heißt Foreign Tongues und glaubt man Gitarrist Ron Wood, soll es nicht ihr letztes sein. Wie trotzen diese Urgesteine der Rockgeschichte dem fortschreitenden Alter mit seinen unvermeidlichen Verfallserscheinungen? Marcel Anders hat mögliche Antworten gefunden.

0: Auch mit 79 Jahren, Ron Wood ist das ewige Kind im Manne. Eine kumpelhafte Frohnatur mit wildem Strubbelhaar und einer Mischung aus Energie, Naivität und Unbekümmertheit.
1: Ich habe den Krebs zweimal besiegt und kümmere mich nicht um Zahlen, weil so etwas wie Zeit nicht existiert. Wir Menschen sind die einzigen Lebewesen, die sich dem Konzept unterwerfen. Dabei hat schon Einstein gesagt, Zeit ist, was du daraus machst. Und er hat recht, oder?
2: Time is what you make it. And that's true, isn't it?
0: Diese Attitüde schlägt sich in der Musik seiner Band nieder. Ihr neues Album Foreign Tongues hat etwas von einem Jungbrunnen oder einer Frischzellenkur.

0: Vielleicht steckt dahinter ja der fromme Wunsch, im Herbst seiner Karriere noch einmal etwas Relevantes abzuliefern, etwas für die Ewigkeit. Das würde die stilistische Vielfalt der Songs erklären, die wie eine Werkschau wirken. Die Stones variieren locker zwischen Rock, Pop, Blues, Funk, Soul und sogar Country. Mal rasant, mal balladesk, mal hochmelodisch und hymnisch, dann wieder ruppig und ungehobelt. Wie bei Rough and Twisted, bei dem Wood eine wunderbar dreckige Slide-Gitarre spielt und es richtig krachen lässt.
1: Für Gitarre-Parts ist such a risk.
2: Bei den Gitarrenparts gehe ich volles Risiko. Ich springe quasi ins kalte Wasser und das lohnt sich. Was man auf dem Album hört, sind frühe Versionen der Songs, also nicht der erste Take, aber doch der dritte. Es ist alles rau und direkt, weil wir Spontanität lieben.
1: Spontaneous, ja.
0: Nicht minder gelungen, die obligatorische Solo-Einlage von Keith Richards, ein letztes Stück mit der verstorbenen Schlagzeugerlegende Charlie Watts und zwei Coverversionen, Beautiful Delilah von Chuck Berry und You Know I'm No Good von Amy Winehouse. Dabei werden die Altmeister von illustren Gästen begleitet, ein Indiz für ihren Stellenwert und eine nette Überraschung. Selbst für Ron Wood.
1: I only, knew about Steve Winwood.
2: Ich wusste nur von Steve Winwood, weil er uns bei mehreren Stücken begleitet hat. Aber da sind auch noch Bruno Mars und Chad Smith von den Red Hot Chili Peppers, über die mich Mick gar nicht informiert hat. Und das ist sein Ding. Wenn er jemanden im Studio trifft, sagt er, steuer doch einfach mal ein bisschen Händeklatschen oder ein paar Maracas bei.
1: Or play some maracas on it.

0: Hit Me in the Head mit Charlie Watts und einem Text, der Bände spricht. Man wolle den Leuten ins Gesicht springen und bleibenden Eindruck hinterlassen. Das gelingt, auch verbal. Die 14 Stücke handeln nicht nur von Liebe und Lust. Sie richten sich auch gegen die US-Regierung, Tech-Milliardäre, verfehlte Klimaziele und die Pharmaindustrie, die Milliarden mit Opiaten scheffelt. Da sind die Stones ungewohnt bissig und das steht ihnen gut zu Gesicht.
1: Well, gotta be done.
2: Irgendjemand muss es ja tun. Und wir gehen das in Rock'n'Roll-Manier an. Wir zaubern den Leuten ein Lächeln ins Gesicht, sind aber auch ehrlich zu ihnen. Denn momentan passieren schlimme Dinge. Abgesehen von den Verrückten, die unsere Geschicke lenken, haben wir ein großes Klimaproblem. Das Heiße wird immer heißer, das Kalte immer kälter.
1: The hot is getting hotter, the cold is getting colder.
0: Insgesamt ist Foreign Tongues ein imposantes Spätwerk, mit dem die Altherrentruppe gerne auf Tournee gehen würde. Doch da gibt es ein Problem. Keith Richards kann wegen Arthritis keine längeren Konzerte bestreiten. Aktuell sucht die Band nach Lösungen und Alternativen.
2: Wenn Keith es irgendwie hinkriegt, gehen wir das an. Wir werden bald eine Münze in die Luft werfen und eine Entscheidung treffen. So gehen wir immer vor.
1: That's the way we've always played it.
3: Tja, und bis die Tourfrage geklärt ist, kann uns ein Soloauftritt von Ron Wood trösten. Am 3. September wird der Stones-Gitarrist im Kölner E-Werk spielen. Heute erscheint das 25. Studioalbum der Rolling Stones, Foreign Tongues. Eine Empfehlung von Marcel Anders für die Westart. So viel Westart am Freitag. Gleich WDR 5 Quarks, Wissenschaft und mehr. Da geht es um das Liebesleben der Dinosaurier. Nein, stopp, falsch, Lüge. Ich habe absichtlich die Unwahrheit gesagt. Thema ist das Lügen. Warum wir das tun, wann ist es okay und wann ist es nicht okay. Mein Name ist Katja Schwiglewski. Ehrlich.

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3: Die Nachrichten mit Sebastian Ehl. Guten Tag. Die neuen Regeln für den Einbau von neuen Heizungen rücken näher. Der Bundestag hat dem entsprechenden Gesetz zugestimmt, dass das alte, sogenannte Heizungsgesetz der Vorgängerregierung ablösen soll. Am Nachmittag sollen noch die Bundesländer darüber abstimmen. Lissy Kaufmann, WDR Berlin.
4: Wer künftig neue Öl- und Gasheizungen einbauen will, soll das tun können, und zwar langfristig. Das neue Gebäudemodernisierungsgesetz macht es möglich, unter der Bedingung, dass ab 2029 stufenweise mehr klimafreundliche Brennstoffe zum Einsatz kommen. Die bisherige Vorschrift, dass neue Heizungen mit 65% erneuerbaren Energien betrieben werden müssen, entfällt. Damit setzt die schwarz-rote Koalition ihr Versprechen aus dem Koalitionsvertrag um, das alte Heizungsgesetz abzuschaffen.
3: Die Deutsche Umwelthilfe hat eine Verfassungsbeschwerde angekündigt. Aus ihrer Sicht verstößt die Regierung gegen die gesetzlichen Klimaziele. Auf Frankreich kommt die dritte extreme Hitzewelle innerhalb von nur 2 Monaten zu. Die Regierung reagiert deshalb mit einem Notfallplan. Der soll die Menschen besser schützen. Christian Schwietzke, WDR aktuell. Was gibt's da für Maßnahmen?
5: Zum Beispiel spezielle Abkühlungszentren für gefährdete Personen, also Ältere und Obdachlose. Die können in diese klimatisierten Unterkünfte gehen, für ein paar Stunden oder auch über Nacht. Denn schon morgen drohen in Frankreich wieder Temperaturen von bis zu 40 Grad. Für die Hauptstadt Paris gilt Alarmstufe Rot. Und auch in Deutschland wird es jetzt wieder heiß. Im Süden werden am Wochenende um die 35 Grad erwartet und nächste Woche noch mehr. Es wird zwar nicht mehr so heiß wie Ende Juni, aber für die meisten vermutlich trotzdem schwer erträglich. Und auch die Natur leidet darunter. Die Wasserstände in Flüssen und Seen sind gesunken. In NRW darf man deshalb in weiten Teilen kein Wasser mehr aus Gewässern entnehmen. Und wer sich nicht dran hält, der muss mit Strafen von bis zu 50.000 Euro rechnen.
3: Weitere Meldungen im Überblick. Der Bundesrat hat einem Gesetz zugestimmt, das Verbrauchern Vorteile bringen und Müll vermeiden soll. Das Recht auf Reparatur. Demnach werden Hersteller verpflichtet, defekte Geräte gratis oder für wenig Geld zu reparieren, wenn sie während der üblichen Lebensdauer kaputt gehen. Die Hersteller müssen dafür Ersatzteile vorrätig halten. Die Behörden in Nordrhein-Westfalen haben mitgeteilt, was die landesweite Kontrollaktion in Problemimmobilien gestern ergeben hat. 5 Wohnungen wurden sofort geschlossen wegen Brandschutzmängeln oder Ratten- und Schimmelbefall. 24 Mal gab es den Verdacht auf Mietwucher und einmal waren 160 Menschen in einer Wohnung gemeldet, die dort gar nicht wohnten. Die Bahnstrecke Düsseldorf-Köln ist aktuell gesperrt wegen eines Böschungsbrandes bei Langenfeld. Das Feuer ist zwar inzwischen gelöscht, aber die Schienen sind beschädigt. Im Nah- und Fernverkehr kommt es zu Umleitungen und Verspätungen. Die Bundespolizei ermittelt.
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3: Der Ruhrverband kämpft weiter gegen das Einschleppen der Quaggamuschel am Hennesee. Seit Ostern brauchen alle Stand-Up-Paddleboards, Boote und Schlauchboote eine Plakette. Das wird auch kontrolliert. Wie die Kontrollen laufen, dazu Matthias Heise für WDR aktuell.
6: Meistens friedlich und einsichtig, sagte mir der Ruhrverband. Allerdings mussten die Kontrolleure auch schon mehrfach die Polizei zu Hilfe rufen. Erst dann gaben die SUP-Paddler ihre Personalien bekannt. Nur SUPs, Boote, auch Schlauchboote, die direkt am Hennesee gelagert werden und nicht in anderen Gewässern waren, erhalten eine blaue Plakette. Wer ohne erwischt wird, muss mindestens 350 Euro Strafe zahlen. Hintergrund ist die Angst vor der Quaggamuschel. Das Wasser im Hennesee bietet ideale Voraussetzungen für ihre millionenfache Verbreitung.
3: Das war WDR aktuell. Das Wetter in Nordrhein-Westfalen. Der Nachmittag ist überall sonnendurchflutet, bei wolkenlosem Himmel und bei Höchstwerten von 25 Grad in Brilon und 27 in Herford und bis 28 Grad in Unna. Morgen ist es dann fast den ganzen Tag sonnig bei nur wenigen dünnen Wolken. Die Temperaturen steigen auf 24 bis 33 Grad. Die Zeit, es ist 15.04 Uhr. WDR 5 die Verkehrslage. A2 Dortmund Richtung Hannover zwischen Feldheim und Rehren. 9 Kilometer Stau wegen Bergungsarbeiten. Deswegen dauert es hier auch eine Stunde länger als sonst üblich. A3 Frankfurt Richtung Oberhausen zwischen Rösrath und Kreuz Leverkusen. 15 Kilometer Stau, eine halbe Stunde plus. A44 Dortmund Richtung Kassel zwischen Geseke und Kreuz Wünnenberg-Haaren. 6 Kilometer Stau, dreiviertel Stunde zusätzlich. A44 Kassel Richtung Dortmund zwischen Kreuz Werl und dem Kreuz Dortmund-Unna. 10 Kilometer Stau, dauert eine halbe Stunde länger hier. Und die A57 Köln Richtung Nimwegen ist zwischen Mörskapellen und Kreuz Mörs nach einem Motorradunfall gesperrt. Es gibt ab dem Kreuz Meerbusch 8 Kilometer Stau und eine Bitte der Polizei, die Sperrung weiträumig zu umfahren.
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7: Mit Martin Wegelader. Hallo und willkommen. Es gibt ja so die großen Leitplanken fürs Leben, also immer ehrlich bleiben, ehrlich wert am längsten und so weiter, kennen Sie alles. Und dann gibt's so die Niederungen des Alltags, wo wir flunkern, die Torte ist aber wirklich gut gelungen heute, um zum Beispiel die gute Stimmung beim Familientreffen nicht zu gefährden oder die kleine Notlüge, mit der wir erklären, warum wir bei einer Jobbesprechung wirklich nicht dabei sein konnten und. Jeder Mensch lügt angeblich mehrfach am Tag, aber der Zweck, das Gewicht und die Folgen einer Lüge, die können doch sehr verschieden sein. Wir erkunden heute ein unübersichtliches Terrain, das des Flunkerns, Täuschens, Lügens. Also warum lügen wir überhaupt und wie lassen sich Lügen aufdecken? Hilft Technik dabei weiter? Detektoren zum Beispiel oder künstliche Intelligenz, KI?
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7: Die Wahrheit über das Lügen. Wir sprechen mit einem ausgewiesenen Lügenforscher und gerne mit Ihnen. Was wir von Ihnen wissen möchten, welche Lügen sind für Sie okay und welche nicht? Wie schützen Sie sich davor, belogen zu werden? Und woran merken Sie, ob jemand lügt oder nicht? Und wann haben Sie das letzte Mal geflunkert und warum? Rufen Sie an 0800 5678 dreimal die 5 oder schreiben Sie an quarks@wdr.de.

0: WDR 5. Wir reden über das Lügen, die Wahrheit über das Lügen. Und aus Würzburg ist uns zugeschaltet Matthias Kramer. Er ist Professor für experimentelle klinische Psychologie an der Universität in Würzburg. Er lehrt und forscht zum sozialen Miteinander und auch zur sogenannten Glaubhaftigkeitsdiagnostik. Schönen guten Tag, Herr Kramer. Schön, dass Sie da sind.
1: Ja, hallo.
0: Was fasziniert Sie am Lügen?
1: Mich fasziniert daran, dass es zum einen was Alltägliches ist. Wir alle wissen, was eine Lüge ist. Wir kennen das aus unserem eigenen Leben. Und zum anderen finde ich es auch sehr spannend, sich anzuschauen, in welchen Bereichen Lügen eben gravierende Konsequenzen haben können. Zum Beispiel eben im strafrechtlichen Bereich, wo sich dann natürlich die Frage stellt, wie gehen wir damit um oder welche Methoden haben wir vielleicht, um in diesem Bereich Lügen besser aufzudecken, als es momentan der Fall ist.
0: Wird eigentlich eher unabsichtlich oder ganz bewusst gelogen?
1: Unabsichtlich kann man gar nicht lügen, würde ich sagen, weil es gibt zwei Merkmale, die vorhanden sein müssen, damit wir überhaupt von einer Lüge sprechen. Das eine ist die Unaufrichtigkeit, also ich muss etwas kommunizieren, von dem ich selbst anderer Überzeugung bin. Und auf der anderen Seite ist die Intention aber auch relevant. Also ich muss irgendeine Absicht haben, warum ich lüge. Und das geht nicht, wenn ich es unabsichtlich tue. Dann heißt das Wort ja schon, dass keine Absicht dahinter steht. Deswegen würden wir sagen, das ist keine Lüge.
0: Mhm. Warum hat die Lüge eigentlich so einen schlechten Ruf? Also wenn man zurückschaut in die Antike, da ist auch ordentlich gelogen worden und gerne auch erfolgreich, also wenn damit zum Beispiel Kriegsglück verbunden war.
1: Ja, ich glaube, die Lüge hat einen schlechten Ruf, weil wir natürlich diese sehr klaren Negativbeispiele oft vor Augen haben und das sehr schnell mit so einer moralischen Verwerflichkeit verknüpfen. Wenn man das sich allerdings ein bisschen genauer anschaut, gerade jetzt so diese Lügen im Alltag, die wir auch alle kennen, dann stellt man schnell fest, dass diese moralischen Kategorien vielleicht nicht unbedingt die besten sind, um die Lüge zu beurteilen. Also ich denke, die Lüge kann positive, kann aber auch gravierend negative Konsequenzen haben. Man muss das sorgsam gegeneinander abwägen.
0: Was meinen Sie? Also, dass es nicht so moralisch bewertet werden sollte?
1: Naja, ganz einfach. Wir sehen die Lüge oft so als etwas sehr Negatives, Verwerfliches, weil wir kennen natürlich Situationen, wo wir zum Beispiel belogen wurden, was schwerwiegende Konsequenzen hatte, wo wir Vertrauen verloren haben in andere Menschen oder Ähnliches. Aber wir vergessen dann oft die Situationen, in denen wir vielleicht auch gelogen haben oder belogen wurden, die uns aber keinen Nachteil oder vielleicht sogar einen Vorteil verschafft haben. Und das ist dieser große Bereich der sogenannten White Lies, so nennt man das auch, oder prosoziale Lügen. Das heißt also, manchmal weichen wir auch von der Wahrheit ab, um andere Menschen zu schützen etwa. Und da lässt sich dann schwer argumentieren, dass das moralisch verwerflich ist. Das ist der Punkt, den ich machen würde. Man muss das sehr sorgsam gegeneinander abwägen und vergleichen, was jetzt wirklich in diesem Bereich der negativen, sozial gefährlichen Lügen auch in Teilen kommt und was ist in dem Bereich, wo wir eigentlich uns und unseren Mitmenschen Gefallen tun wollen.
0: Wenn wir zurückschauen in die Evolution, also macht das Lügen Sinn? Also gibt's so, oder welche Funktion hat das so in der Entwicklungsgeschichte des Menschen?
1: Also man würde wahrscheinlich sogar sagen, wenn die Lüge keinen Sinn hätte, dann wäre sie evolutionär nicht weitergetragen worden. Also wir gehen ja davon aus, dass all das in unserem Verhaltensrepertoire, was wir heutzutage haben, irgendwann mal eine Funktion hatte und deswegen über die Evolution erhalten geblieben ist oder vielleicht sogar sich weiter ausdifferenziert hat. Und das ist sicherlich auch bei der Lüge der Fall. Also die Lüge ist zum einen relevant geworden, kann man sich vorstellen, evolutionär, weil es einen Vorteil verschaffen kann bestimmten Individuen oder Gruppen, wenn sie sich beispielsweise gegen andere behaupten. Und zum anderen ist es auch so, dass die Lüge vielleicht auch so eine Art Merkmal ist, was eben mit steigender Intelligenz dann immer weiter weit verbreitet wurde. Also es gibt so Ideen, das gibt auch ein Buch, glaube ich, das heißt, die Lüge ist der Wetzstein der Intelligenz. Also dass es im Laufe der Evolution dazu gekommen ist, dass wir angefangen haben zu lügen. Dann wurden unsere Artgenossen besser darin, Lügen zu erkennen. Dadurch wurden wir dann noch besser wiederum zu lügen. Die Artgenossen wurden auch wieder besser und so hat sich das immer weitergetragen und dazu beigetragen möglicherweise, dass die Menschen, die modernen Menschen heutzutage eben eine relativ hohe Intelligenz, hohe kognitive Leistungsfähigkeit haben, auch gegenüber anderen Lebewesen auf dieser Erde.
0: Heißt das im Umkehrschluss, dass Lügen steckt uns in den Genen? Oder müssen wir das doch lernen und trainieren?
1: Da bin ich immer ein bisschen vorsichtig, wenn es heißt, es steckt in den Genen, weil da oft so die Idee damit verbunden ist, es gibt so ein einzelnes Gen, das ist dann das Lügengen. Nein. Und das muss man dann einfach nur finden und dann kann man es erklären. Das ist sicherlich nicht so. Also ich würde annehmen, dass wie alle anderen Verhaltensweisen, die wir an den Tag legen, alle eine gewisse genetische Basis natürlich haben, dass aber ein ganz großer Teil dann auch durch unsere Umwelt geformt wird. Und das kann Beobachtungslernen beispielsweise von den Eltern sein oder von anderen Kindern, mit denen man aufwächst und ähnliche Situationen. Also es ist immer etwas, was durch unterschiedliche Merkmale ausgeprägt wird und nie die Gene alleine oder die Umwelt alleine bestimmen, sondern es ist immer eine Interaktion.
0: Hm. Gibt es Unterschiede zwischen Männern und Frauen?
1: Sehr wenige, wenn überhaupt. Also auch wenn das natürlich immer attraktiv scheint, solche Geschlechtsunterschiede sich anzuschauen, ist das so, dass oft die Variation innerhalb der Gruppe, also innerhalb der Männer und innerhalb der Frauen, viel größer ist als mögliche Variationen zwischen den Gruppen. Und auch jetzt, wenn man sich Studien anschaut, gibt es oft keine Geschlechtsunterschiede. Das Einzige, was man manchmal beobachtet, ist, dass eher als Lügenrezipient sozusagen, also als die Person, die belogen wird, oft Männer öfter konfrontiert sind mit eher so egoistischen oder selbstbezogenen Lügen und Frauen etwas häufiger konfrontiert sind mit so eher prosozialen, altruistischen Lügen. Aber das ist auch ein sehr geringer Unterschied.
0: Hm. Gibt es Unterschiede so im Verlaufe des Lebens, also was so Alterskohorten angeht?
1: Gibt es tatsächlich. Es gibt wenige Studien zwar, aber ein paar Studien, die darauf hindeuten, dass wir am meisten lügen, so im späten Jugend-, frühen Erwachsenenalter. Wobei das auch nicht ganz unkritisch bewertet wird, weil wir können natürlich insbesondere dann viel lügen, wenn wir viel von anderen Menschen umgeben sind. Und möglicherweise sind das gerade auch Altersbereiche, wo wir sehr, sehr viel mit anderen Menschen zu tun haben. Also man kann sich gut vorstellen, dass im höheren Erwachsenenalter beispielsweise die Anzahl der Sozialkontakte ja abnimmt. Das heißt also, die Gelegenheiten zum Lügen werden damit auch geringer.
0: Deswegen man kommt dann gar nicht mehr zum Lügen, oder was?
1: Bitte?
0: Man kommt dann gar nicht mehr zum Lügen.
1: Ja, wenn man natürlich nicht mit anderen Menschen zu tun hat, sondern einsam zu Hause vorm Fernseher sitzt, überspitzt gesagt, kann man natürlich schlecht lügen.
0: Ja. Wie viel Lügen ist normal? Das gucken wir uns gleich mal an. Und wie funktioniert eigentlich Lügenforschung? Sie können gerne anrufen 0800 5678 dreimal die 5 und uns erzählen, welche Lügen sind für Sie okay, welche nicht und wie schützen Sie sich davor, belogen zu werden. 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

0: 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Wir reden über das Lügen mit Professor Matthias Gamer von der Universität Würzburg und gerne mit Ihnen. Herr Gamer, inwieweit kann man sich eigentlich auf Sprichwörter verlassen? Da heißt es zum einen, ehrlich wird am längsten, und dann gibt es aber auch, der Ehrliche ist der Dumme.
1: Ja gut, Sprichwörter sind natürlich immer auch ein Spiegel der Gesellschaft oder der gesellschaftlichen Wertvorstellung. Aber oft sind solche Sprichwörter auch sehr, sehr widersprüchlich. Also, dass man sie, das eine Sprichwort zeigt das eine an, das andere Sprichwort das Gegenteil. Also ich würde auf Sprichwörter nicht allzu viel geben in diesem Kontext. Und gerade jetzt spezifisch diese Sprichwörter, die Sie genannt haben, also der Wahrheit äußert oder der Ehrliche ist immer der Dumme. Finde ich ein schwieriges Sprichwort, weil was bedeutet das im Umkehrschluss? Das heißt einfach, wir sollten uns alle permanent gegenseitig belügen. Also ich steckt kein besonders positives Bild dahinter.
0: Auch doof, ja. Um die Verwirrung noch, also große Verwirrung gibt es ja auch um die Zahl, wie oft an Menschen angeblich lügen. Und da kursiert dann so was von ein paar Mal am Tag bis 200 Mal am Tag.
1: Ja, diese 200, die ist leider schwer wegzukriegen. Die wird immer wieder, liest man davon. Das ist eine Zahl, um das einzuordnen, die wurde vor 20, 30 Jahren etwa von einem amerikanischen Sozialpsychologen, Gerald Jellison, veröffentlicht. Und das ist ganz wichtig zu sagen, dass das keine empirische Untersuchung war, sondern das war mehr oder weniger eine Behauptung, die er in den Raum gestellt hat, dass wir 200 Mal am Tag lügen würden. Und das ist definitiv nicht der Fall. Also wenn man sich gute und saubere Studien dazu anschaut, dann ist es etwa 100 Mal weniger. Also die mittlere Lügenhäufigkeit beträgt etwa 2 pro Tag.
0: 2 pro Tag? Ja. Das ist ja überschaubar, ne?
1: Das ist sehr überschaubar, wobei man dazu sagen muss, es gibt da eine hohe Bandbreite. Das heißt also, es gibt auch relativ viele Menschen, die lügen gar nicht an einzelnen Tagen, und andere Menschen, die auch durchaus mal so 10, 20 Mal vielleicht lügen. Also dieser Mittelwert von 2 ist halt einfach nur ein Mittelwert, aber dahinter steckt eine gewisse Variation auch über Personen hinweg.
0: Sie betonen immer die Studien. Mal ganz praktisch gefragt, Lügenforschung, wie funktioniert das eigentlich?
1: Sehr unterschiedliche Ansätze gibt es da. Also das ist natürlich bei solchen Forschungsfeldern nicht immer ganz so einfach. Aber tatsächlich ist eine Variante von experimentellen Ansätzen in der Lügenforschung ist, dass man Personen einfach befragt. Also man fragt Personen, wie oft haben sie gelogen in den letzten 24 oder 48 Stunden zum Beispiel. Da ist man natürlich darauf angewiesen, dass man dann nicht belogen wird. Das ist halt inhärent ein Problem von dieser Forschungsmethodik.
0: Menschen neigen dazu ja, sag ich mal, erwartbare Antworten zu geben.
1: Ne? Also,
0: erwünschte Antworten.
1: Auf der einen Seite ja, auf der anderen Seite kann man das ein bisschen kontrollieren oder reduzieren, diesen Effekt. Also wenn man solche Studien zum Beispiel anonym macht, wenn man solchen Studien klar macht, dass sozusagen keine moralische Wertung damit verbunden ist und Ähnliches, kann man schon, glaube ich, Menschen dazu bringen, da weitgehend ehrlich zu antworten. Man hat bei solchen Studien dann eher so ein Gedächtnisproblem vielleicht. Also erinnert man sich jetzt wirklich dran, was man die letzten 48 Stunden jetzt durchgängig gemacht hat, und kann seine Lügen dann korrekt eben wiedergeben. Deswegen gibt es einen zweiten Ansatz, der auch sehr verbreitet ist, dass man Tagebuch führt. Also das geht entweder tatsächlich klassisch auf Papier, hat man das früher gemacht. Heute gibt es auch so Studien mit Handys, wo man dann einfach sehr regelmäßig über den Tag verteilt immer mal wieder protokolliert, welche sozialen Interaktionen man hatte und hat man in dieser Interaktion jetzt gelogen oder nicht, mit wem hatte man die Interaktion, was war das Thema und ähnliche Dinge. Und da kann man schon ganz gut abschätzen, wie oft Menschen am Tag lügen. Und das Besondere ist eben, dass alle diese unterschiedlichen Ansätze auf ein sehr ähnliches Ergebnis kommen, weshalb ich tatsächlich auch denke, dass diese 2 Mal pro Tag eine ganz gute Schätzung ist.
0: Gibt es denn Menschen, die deutlich häufiger lügen? Und wo kommt das so in so einen Grenzbereich, wo man denkt so, das ist aber jetzt schon oft schon sehr häufig?
1: Also tatsächlich ist es schon so, dass man da eine hohe Variation hat in der Lügenhäufigkeit, wobei man da auch noch nicht so ganz einschätzen kann. Oft sind das einfach einzelne Personen, die einfach einen sehr schlechten Tag hatten und deswegen an einem Tag mal sehr oft gelogen haben, aber das jetzt nicht durchgängig tun. Also Ihre Frage, wie ich sie verstehe, ist ja eher so in Bezug auf jetzt so ein stabiles Merkmal. Also gibt es Menschen, die jetzt wirklich durchgängig als Teil ihrer Persönlichkeitsstruktur
0: so, was
1: vielleicht.
0: Was man früher notorischen Lügner
1: genau. Ja, also da gibt es zwei durchaus so klinische Ansätze, dass man, das eine ist das Pseudologia Fantastica, nennt man das, oder das ist das pathologische Lügen, so übersetzt man das auch oft. Das sind Menschen, die tatsächlich sehr viel häufiger lügen als andere. Und das andere ist so eine Art zwanghaftes Lügen. Das heißt, es gibt auch eine andere Gruppe vielleicht von Menschen, die eher so wie manche jetzt Putzzwänge beispielsweise oder Wiederholungszwänge haben. Es vielleicht auch Menschen gibt, die einfach so eine Art Lügenzwang haben. Das heißt, das Gefühl haben, sie müssen in jeder Interaktion lügen und das dann auch tun. Aber es ist ganz wichtig zu betonen, das sind zwar Beobachtungen, die man teilweise so im psychiatrischen Kontext macht, aber es ist kein eigenständiges Krankheitsbild. Das heißt, also, es gibt keine klinische Diagnose pathologisches Lügnern.
0: Aber trotzdem kann es ja sein, dass Menschen da enorm drunter leiden, oder?
1: Durchaus, das kann durchaus sein und oder es auch anzunehmen, gerade jetzt auch nahe Angehörige zum Beispiel, die davon betroffen sind. Man nimmt an, dass das, wenn das auftritt, sehr, sehr selten der Fall ist. Deswegen kann man da auch wenig jetzt zu sagen, zu jetzt so Ausgangsbedingungen, wann das auftritt, welche Menschen besonders betroffen sind. Was man wahrscheinlich schon sagen kann, das ist oft in der Nähe von Persönlichkeitsstörungen anzusiedeln. Das heißt also von schweren psychischen Erkrankungen, die jetzt wirklich große Teile auch der eigenen Persönlichkeit betreffen und sich das deswegen halt durchzieht, tatsächlich durch das Leben und nicht nur an einer bestimmten Situation oder an einer bestimmten Phase passiert.
0: Gibt es denn noch Menschen, die sich, sag ich mal, eher so Lügengeschichten ausdenken, also sich quasi ein neues Leben erfinden?
1: Es gibt wenige Fälle, die man kennt, auch historische Fälle. Also vielleicht erinnern Sie sich an Frank Abagnale. Das ist Person gewesen von dem Kinofilm Catch Me If You Can. Also sein Leben wurde da so ein bisschen nachgestellt. Das ist ein berühmter Fall, der eben sein eigenes Leben quasi neu erfunden hat und sich auf diese Art und Weise durchs Leben geschlagen hat. Und es gibt ein paar ganz wenige Beispiele, auch die in anderen Ländern oder zu anderen Zeiten Ähnliches getan haben. Also ich glaube, in Hamburg gab es vor etwa 20, 30 Jahren mal eine Frau, die als Kinderärztin gearbeitet hat, obwohl sie nie ein Medizinstudium absolviert hat zum Beispiel. Also solche Fälle gibt es vereinzelt. Aber wie gesagt, das sind oft sehr, sehr wenige.
0: Was stecken dahinter?
1: Kann man nur drüber spekulieren. Ich würde auch stark annehmen, dass das sehr unterschiedlich ist in den einzelnen Fällen. Also ich weiß nicht, ob es da wirklich durchgängige Motive gibt. Man kann natürlich schon annehmen, dass so eine Art Geltungsbedürfnis, übersteigertes Geltungsbedürfnis eine Rolle spielt, vielleicht auch ein geringer Selbstwert oder dass irgendwann halt auch aus so einer einmal begonnenen Unwahrheit dann irgendwann so eine Art Gewohnheit wird und das Ganze dann sich immer weiter in weitere Bereiche halt ausdehnt.
0: Aber ich meine, wenn es offengelegt wird, dann folgt ja quasi auch der Absturz, oder?
1: Ja, genau. Deswegen ist ja dann irgendwann die Motivation sehr hoch, dabei zu bleiben bei der Lügengeschichte.
0: Wie kann man denn betroffen Sachen, es gibt auch Menschen, die sozusagen fast den Zwang haben, sozusagen in jeder Situation zu lügen. Auch das ist ja ganz schwierig, das selber auszuhalten, wenn man das macht. Welche Rolle spielen da auch Angehörige? Also da zu sagen, vielleicht brauchst du Hilfe.
1: Also sicherlich kommt da Angehörigen eine Rolle zu, Menschen darauf hinzuweisen, vielleicht auch professionelle Hilfe in Anspruch zu nehmen. Angehörige spielen aber sicherlich keine Rolle in dem Sinne, dass sie jetzt zwangsläufig das verstärken, das Verhalten oder ähnliches. Es kann zwar in Einzelfällen der Fall sein, aber es ist natürlich immer eher ein Problem der Person selber, die so viel lügt.
0: Die dann auch sozusagen selber aktiv Hilfe suchen müsste.
1: Die das dann am Ende tun müsste und das passiert dann eben typischerweise, wenn halt ein starker Leidensdruck da ist. Also wenn beispielsweise jetzt über Situationen hinweg, auch ohne dass es einen großen Nutzen hat, Menschen sehr viel lügen und dadurch halt soziale Schwierigkeiten oder Probleme am Arbeitsplatz oder ähnliches bekommen. Das sind dann oft ausschlaggebende Situationen, wann sich Menschen dann vielleicht Hilfe suchen.
0: Aber das sind wahrscheinlich auch eher seltene Fälle.
1: Sehr seltene.
0: Eher Ausnahmen, ne?
1: Ja, auf jeden Fall.
0: Ja. Wir gucken uns gleich mal eine Zeit an, durch die ja alle durch müssen, nämlich die Kindheit. Und da heißt es dann, ja, Kindermund tut Wahrheit kund auf der einen Seite. Und auf der anderen Seite kriegen die Kinder ja oft eben auch vorgelebt, dass dann auch geflunkert wird oder vielleicht auch gelogen. Wir gucken uns das gleich mal genauer an. Sie können gerne auch miterzählen, auch von Ihren Erfahrungen und Kindheitserinnerungen oder Berichten. 0800 5678, dreimal die 5.

0: Paris Combo mit Bares Basia Feder 5. Wir reden über das Lügen mit Professor Matthias Gamer von der Universität Würzburg. Er ist da von der Schule für experimentelle klinische Psychologie. Herr Gamer, ganz kleine Kinder, heißt es immer, die können gar nicht lügen. Stimmt das?
1: Das stimmt tatsächlich, ja. Weil eine wesentliche Fertigkeit, die man zum Lügen braucht, ist das, was wir Theory of Mind nennen. Und das bedeutet, dass wir eine Perspektivübernahme vornehmen können. Das heißt, wir können uns in andere Menschen hineinversetzen, weil nur dann macht Lügen Sinn. Also nur wenn ich mich in einen anderen hineinversetzen kann und feststellen kann, die Person hat zum Beispiel ein bestimmtes Wissen nicht, dann kann ich die Person über dieses Wissen belügen. Und sehr kleine Kinder haben eben diese Perspektivübernahme noch nicht oder die ist noch nicht vollständig ausgebildet. Das kann man auch daran erkennen, dass zum Beispiel ganz kleine Kinder sich beim Verstecken spielen einfach die Augen zuhalten und dann denken, sie wären versteckt, weil sie einfach...
0: Es ist so dunkel, hier kann mich keiner sehen.
1: Sie gehen einfach davon aus, dass alles das, was sie selber wahrnehmen, auch das ist, was andere wahrnehmen und haben noch nicht diese Trennung zwischen dem eigenen Selbst und den anderen Menschen. Und das kommt erst mit der Zeit und dann beginnen kleine Kinder auch zu lügen.
0: Warum tun sie das dann?
1: Kann man nur darüber spekulieren, also vermutlich am ehesten aufgrund von Beobachtungslernen. Also sie stellen einfach fest, dass andere Menschen um sie herum auch gelegentlich lügen. Sie stellen fest, dass manchmal so eine Lüge hilfreich ist, weil man dann zum Beispiel keinen Ärger bekommt, weil man sich einen Keks genommen hat oder ähnliches. Und das ist dann verstärkend natürlich für das eigene Verhalten und das führt dazu, dass man das dann vielleicht auch häufiger mal probiert.
0: So nach dem Motto war der Teddybär, der das... den Keks gegessen hat.
1: Ja gut, das sind natürlich diese ganz ganz einfachen Lügen zu Beginn, die man sehr, sehr leicht aufdecken kann. Aber es ist trotzdem erstaunlich, wie schnell Kinder auch dann lernen und schon im Grundschulalter dann schon auch sehr gut lügen können. Also das passiert sehr schnell.
0: Aber es gibt ja auch im Grundschulalter oft so dieses Phänomen, dass dann so Fantasiegeschichten aufgetischt werden. Wo man fragt, was passiert jetzt hier gerade? Können Sie das erklären?
1: Ja, also da muss man, glaube ich, ein bisschen vorsichtig sein. Das muss nicht zwangsläufig eine Lüge sein. Also
0: deswegen sage ich ja Fantasiegeschichten.
1: Genau, also kleine Kinder haben ja einfach teilweise eine sehr blühende Fantasie und denen macht es dann auch Spaß, solche Geschichten dann auch zu entwickeln und zu erzählen und freuen sich darüber. Das muss aber mit dem Lügen auch nichts zu tun haben an sich. Also es heißt jetzt nicht, dass kleine Kinder zum Beispiel, die sehr fantasievoll sind oder sehr viel solche Geschichten erzählen, auch solche sind, die dann viel lügen oder umgekehrt.
0: Ich wollte es auch gar nicht bewerten, sondern das ist ja oft, dass dann auch verschiedene Realitäten ineinander fließen. Also manche Sachen haben ja auch noch so eine gewisse Magie.
1: Ja, natürlich, klar. Es ist an sich auch was Positives und tatsächlich interessanterweise sogar das Lügen auch. Also bei kleinen Kindern ist es tatsächlich so, die Kinder, die kognitiv schon reifer sind, also die schon eine schnellere kognitive Entwicklung gemacht haben, die fangen früher an zu lügen und tun das dann auch schon besser. Also da gibt es tatsächlich eine Korrelation zwischen der Lügenhäufigkeit und der Intelligenzentwicklung. Das verliert sich aber im Erwachsenenalter. Also bei Erwachsenen ist es nicht so, dass man sagen würde, die Menschen, die besonders intelligent sind, lügen auch am meisten. Aber bei kleinen Kindern kann man das tatsächlich beobachten.
0: Julian Schulze hat die 0800 5678 dreimal die 5 gewählt. Hallo Herr Schulze.
2: Hallo.
0: Sie machen auf ein Thema aufmerksam, über das wir noch gar nicht gesprochen haben. Erzählen Sie mal, die Selbstlüge, ne?
2: Genau. Ich meine nämlich beobachten zu können, dass es durchaus so ist, dass Menschen lügen und so lange lügen, bis sie es dann selber glauben. Und dann ist es ja per Definition keine Lüge mehr, wenn man es selber glaubt irgendwie, ne? Dieses Thema, ob da, ja.
1: Ja, wenn das am Ende so ist, dann ist es wirklich so. Also wenn man irgendwann der Überzeugung ist, dass das tatsächlich so gewesen ist, wie man das am Anfang fälschlicherweise erzählt hat, dann wäre es keine Lüge mehr. Die Selbstlüge ist ein schwieriges Konzept, finde ich. Weil also auf der einen Seite haben Sie recht, also man sieht das tatsächlich in der Beobachtung im Alltag öfter mal, dass man das Gefühl hat, sowas könnte eine Rolle spielen. Aber Selbstlüge an sich, was heißt das? Heißt das, dass mich erinnert das immer an so eine Persönlichkeitsspaltung. Also ein Teil meiner Person möchte dem anderen Teil der Person von etwas überzeugen und dann belügt er sich selbst, ne? Und das ist nicht ganz so trivial zu lösen, was da eigentlich genau passiert. Aber was tatsächlich sicherlich so ist, unser Gedächtnis ist natürlich plastisch, das verändert sich permanent und Erfahrungen, die man vielleicht nicht hatte, von denen man aber über lange Zeit sehr detailliert berichtet, sie dann irgendwann auch so abgelegt werden im Gedächtnis, dass dann vielleicht in gewissen Situationen man selber zur Überzeugung kommt, das ist tatsächlich so passiert.
0: Wie würden Sie das denn nennen, weil Sie sagen, das Konzept der Selbstlüge ist ein bisschen schwierig?
1: Also man nennt das tatsächlich Selbsttäuschung, eben das die große größere Kategorie, Selbstlüge. Also Lüge ist ja tatsächlich immer verbal, ne? Und Selbsttäuschung ist noch ein bisschen weiter gefasst, weil das ja auch in Gedanken alleine sich abspielen kann. Aber es gibt da auch philosophische Überlegungen dazu. Gibt es so etwas überhaupt? Gibt es so etwas nicht? Ich habe da so ein schwieriges Verhältnis dazu. Also manchmal frage ich mich, gibt es das wirklich, so eine Art Selbsttäuschung? Oder ist es nicht doch so, dass das zwar in gewissen Situationen so ist, dass man zur Überzeugung gelangt, okay, das ist wirklich so gewesen, aber wenn man dann nochmal drüber nachdenkt, dann kann man sich auch noch selber korrigieren. Das heißt also, die eigentliche Wahrheit verbirgt sich nach wie vor dahinter.
0: Herr Schulze.
2: Ja, ich finde, ich würde da noch einbringen, manchmal ist es ja auch Selbstschutz, der einen dazu verleitet, eine Tat, die ich vielleicht irgendwie selber gemacht habe, was ich aber richtig blöd fand, und dann denke ich, belüge ich mich so selber aus Selbstschutz, damit ich mich dem nicht stellen muss. So meine ich es auch schon erlebt oder wahrgenommen haben zu können.
1: Ja. Sicherlich ein plausibles Motiv auf jeden Fall. Also das sind auch solche Situationen, die da am ehesten diskutiert werden, dass diese Situation zu so Selbsttäuschung führen könnten.
0: Oder wie man im Rheinland sagt, man kann es sich auch schön quatschen.
1: Genau.
0: Julian Schulze aus Lage, vielen Dank für Ihren Anruf und Grüße nach Lage. Gehen wir nochmal zu den Kindern zurück. Also ist es, wie sollen Erwachsene eigentlich damit umgehen, wenn Kinder, sag ich mal, häufiger flunkern? Sagt man dann, oh, mein Kind ist aber fantasiebegabt, oder gibt es da auch eine Grenze?
1: Ja, ich glaube, das ist hochgradig individuell. Natürlich ist es so, wenn man das jetzt häufiger bemerkt, dass man da eventuell natürlich schon auch mal einhaken könnte oder auch mal ein authentisches, ehrliches Gespräch halt auch suchen kann und versuchen kann, die Motive zu ergründen, warum das Kind beispielsweise lügt. Ich würde aber ein bisschen davor warnen, das zu verteufeln. Also wie gesagt, die Lüge ist ja was sehr Alltägliches ist, was alle Menschen tun. Und deswegen ist es auch normal, wenn Kinder das hin und wieder tun. Also ich glaube, eine Grenze ist nur da erreicht, wo durch Lügen dann Kinder sich zum Beispiel in Gefahren begeben oder wenn sie halt gefährliche Situationen gegenüber ihren Eltern beispielsweise nicht berichten später und das natürlich dann auch schwerwiegendere Konsequenzen für die Zukunft haben kann.
0: Können Sie ein Beispiel geben?
1: Ja, beispielsweise, wenn Kinder in der Schule gemobbt werden, aber damit ihren Eltern da nicht drüber reden oder alternative Szenarien erfinden, warum jetzt halt gerade kein Freund mehr nachmittags zum Spielen vorbeikommen möchte oder ähnliches. Oder wenn Jugendliche beispielsweise über Drogenkonsum lügen oder ähnliches. Das sind natürlich schon Situationen, wo man dann hellhörig werden sollte oder dann, wenn man so etwas mitbekommt, dann durchaus versuchen sollte, mal einzuhaken und genauer zu ergründen, was jetzt die Gründe dafür sind, dass das Kind lügt, und vielleicht auch auf die Konsequenzen aufmerksam machen.
0: Damit man einfach auch eine Grundlage hat, um gemeinsam ins Gespräch zu kommen.
1: Genau, um eine weiter vertrauensvolle Beziehung auch zueinander zu haben.
0: Ja. Gucken uns gleich nochmal im letzten Teil auch an, was passiert eigentlich beim Lügen in dem Gehirn. Kann man Lügen erkennen? Kann man es messen? Hilft da künstliche Intelligenz bei? Fragezeichen. 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

0: 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Wir reden über das Lügen und wir haben von Markus Hendrich eine Mail bekommen. Er hat einen Dokumentarfilm gesehen, hat ein Experte darauf hingewiesen, dass es ein typisches Zeichen von Lügen ist, wenn man wegschaut und sein Gesicht berührt. Ich gebe das mal weiter an Matthias Gamer, Professor für experimentelle klinische Psychologie an der Uni Würzburg. Kann man Lügen auf diese Weise zuverlässig erkennen, Herr Gamer?
1: Auf diese Weise auf keinen Fall. Es gibt immer wieder solche Ideen und es gibt auch tatsächlich immer wieder sehr eindrückliche Videos, wo man denkt, ja, das funktioniert ja tatsächlich. Es ist ein Fall, den vielleicht einige noch kennen. Es gibt so ein Interview mit Bill Clinton, wo er damals in der Monica Lewinsky-Affäre öffentliche Statements abgegeben hat und da fasst er sich ganz oft an die Nase in dem Interview und da hat man dann auch gesagt, okay, das ist ein ganz klares Lügenindiz, wenn sich jemand an die Nase fasst.
0: So der Pinocchio-Effekt.
1: Pinocchio-Effekt, ja, das passt super natürlich, ne, weil das passt genau zu dieser Märchengeschichte von Pinocchio. Aber tatsächlich, wenn man sich viele andere Videos anschaut, sowohl von Bill Clinton in anderen Situationen, wo er sich nicht an die Nase gefasst hat, wo er trotzdem über Lewinsky gelogen hat, oder wenn man sich andere Menschen anschaut, die über ganz andere Dinge gelogen haben, die fassen sich auch überhaupt nicht an die Nase. Also das heißt, dieses Merkmal ist weder sensitiv für Lügen noch spezifisch. Und das Gleiche gilt tatsächlich auch für Blickabwendungen oder sogar Blickrichtungen, die manchmal mit Lügen in Verbindung gebracht werden. So einfach funktioniert es nicht.
0: Wenn es um die Überführung von Straftätern geht, welche Methoden werden denn da angewendet?
1: Es werden sehr unterschiedliche Methoden eingesetzt, auch in unterschiedlichen Ländern teilweise verschiedene Verfahren. Aber also ein sehr bekanntes ist die kriterienorientierte Inhaltsanalyse, wo man sich tatsächlich in polizeilichen Vernehmungen oder auch in Vernehmungen, die außerhalb vom Polizeikontext mit Gutachterinnen oder Gutachtern stattfinden, den Inhalt des Gesagten anschaut und dann nach bestimmten Merkmalen
0: so sucht. Ist das plausibel oder gibt es da Widersprüche?
1: Ja, jein. Also das ist wesentlich aufwendiger. Also dieses Verfahren, da sucht man nach sehr unterschiedlichen Merkmalen. Also zum Beispiel natürlich Konsistenz. Also ist die Geschichte konsistent über verschiedene Berichte immer wieder identisch oder Detailreichtum, das wären Merkmale. Aber auch zum Beispiel so Merkmale wie korrigiert sich die Person selber bei der Aussage. Das ist tatsächlich ein Merkmal, was auf Wahrheit hindeutet, weil das Menschen, die die Wahrheit sagen, öfter tun, dass sie sich selber korrigieren.
0: Dass sie sagen, ach nee, war doch ein bisschen anders.
1: Genau. Lügner tun das weniger, weil sie sozusagen damit denken, okay, das untergräbt ihre Glaubwürdigkeit. Personen, die die Wahrheit sagen, das ist so die Idee, die sagen, naja, ich sage ja eh die Wahrheit. Also von daher

0: Jetzt? Das funktioniert definitiv nicht. Was man immer braucht, ist eine Vergleichsfrage, also irgendeine Art von Baseline, wenn man so will, um dann zu beurteilen, ist jemand zum Beispiel aufgeregter bei der kritischen Frage. Und das erscheint erstmal relativ einfach, weil man könnte ja sagen, okay, ist heute Donnerstag zum Beispiel oder ist heute Freitag oder so. Und dann hat man eine Vergleichsfrage, aber das funktioniert natürlich nicht, weil diese Frage ja sich in ganz vielen Merkmalen dann von dieser Juwelierfrage unterscheidet. Das heißt also, es ist nicht ganz trivial, so einen Test aufzusetzen. Und das Verfahren, was am besten funktioniert und auch in meinen Augen am plausibelsten ist, ist, dass man gar nicht nach der Lüge fragt, sondern dass man eher fragt, hat jemand zum Beispiel Wissen über einen Tathergang, was ein Unschuldiger nicht haben kann. Also zum Beispiel fragt man nicht, hast du den Juwelier überfallen, sondern man würde fragen, was wurde gestohlen? War es eine Kette, war es ein Ring, war es eine Uhr? Also man gibt verschiedene Alternativen vor, so eine Art Multiple-Choice-Test. Und man geht davon aus, dass nur die Person, die sich tatsächlich erinnert an das, was passiert ist, also die tatsächlich das getan hat, dann stärker reagiert auf zum Beispiel die Kette, die gestohlen wurde. Hm.
1: KI, ganz kurz zum Schluss noch, kann das helfen?
0: Ja, aktuell wahrscheinlich nicht. Also es gibt da zwar viel Hoffnung, die da reingesetzt werden, aber zumindest die Studien, die ich jetzt bisher kenne, die sind eher ernüchternd. Und das liegt auch ein bisschen daran, dass man in sehr, sehr kleinen Untersuchungen sehr oft hohe Effekte findet. Dann findet man, keine Ahnung, wenn die Leute nach links oben schauen, sich gleichzeitig am rechten Ohrläppchen kratzen und die Beine übereinander schlagen, dann lügen sie. Aber das funktioniert halt dann oft nur in einer bestimmten Studie. Und sobald man das auf andere Daten dann ausprobiert, dann bricht das zusammen.
1: Und manchmal halluziniert die KI ja auch.
0: Das ist das andere Problem auch, dass man da nicht zwangsläufig korrekte Antworten bekommen kann.
1: Die Wahrheit über das Lügen. Vielen Dank allen Hörerinnen und Hörern, die angerufen haben oder uns gemeldet haben. Und besonderen Dank an Matthias Gamer, Professor für experimentelle klinische Psychologie an der Universität Würzburg. Herr Gamer, vielen Dank, dass Sie so viel Zeit genommen haben für uns.
0: Sehr gerne.
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2: 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Eine aktuelle Meldung sagt, Instagram, Facebook bergen zu große Suchtgefahren für Kinder und Jugendliche. Die Europäische Kommission sieht Risiken unter anderem durch stark personalisierte Empfehlungen sowie das automatische Abspielen immer neuer Videos und treibt ein Verfahren gegen den Mutterkonzern Meta voran. Das wird auch die Diskussion um Social-Media-Verbot weiter anheizen. Die Frage ist ja, was macht Social Media für Kinder und Jugendliche so gefährlich? Die Erziehungswissenschaftlerin Nina Kolleck von der Uni Potsdam hat ein Buch geschrieben zu dem Thema. Der Titel: Der Kampf in den Köpfen, wie TikTok, Instagram und Co. unsere Kinder manipulieren. Social-Media-Plattformen, sagt sie, aktivieren unsere Grundbedürfnisse. Wir können uns dort mit anderen vernetzen, also eine Verbundenheit finden und unsere eigene Identität aufbauen. Aber genau das macht die Angebote für Kinder und Jugendliche auch so riskant.
3: Und die sozialen Medien, die spielen uns vor, gaukeln uns vor, dass sie diese Grundbedürfnisse befriedigen, aber sie befriedigen sie nicht langanhaltend, nachhaltig, sondern immer nur ganz kurz. Und dadurch entsteht dann so dieses Gefühl, immer weiterzumachen und nicht loszukommen, weiter zu gucken, ob wir wieder so einen kleinen Kick bekommen. Das sind ja so ganz kleine Dopaminkicks, die dann eben auch unser Körper freisetzt, wenn wir eben etwas sehen, beispielsweise ein Video sehen, das uns irgendwie anspricht, uns persönlich. Und dadurch, dass eben die Feeds so personalisiert sind, wird uns immer genau das vorgespielt, wonach wir uns gerade am meisten sehnen.
2: Und Kinder und Jugendliche sind dafür eben besonders anfällig, sagt Nina Kolleck.
3: In der Pubertät ist das Gehirn so gestrickt, so gebaut, dass es noch mehr nach solchen Dopamin-Kicks sucht. Und gleichzeitig ist in der Pubertät die Identität gerade sehr fragil, sodass die psychologischen Grundbedürfnisse noch mal stärker nach einer Bestätigung suchen. Deswegen, Pubertierende suchen ja auch noch viel stärker nach einer Gruppe, zu der sie sich zugehörig fühlen. Und nach Idolen, nach Idealen, nach Personen, die sie idealisieren und mit denen sie sich irgendwie verbunden fühlen wollen.
2: Social Media ein Problem, aber Social Media Verbot, dem hängt Nina Kolleck trotzdem nicht an, weil sich Jugendliche dann eben noch weniger trauen, sich an Eltern zu wenden, wenn sie auf problematische Inhalte stoßen. Sie findet es wichtig, dass die Politik die Anbieter in die Pflicht nehmen und da auch dann wirklich konsequent vorgehen.
3: Die müssen so sanktioniert werden, dass es ihnen wirklich wehtut. Die sind in der Verantwortung, diese unsäglichen Inhalte und süchtig machenden Algorithmen zu regulieren und einzustellen im Zweifel. Und wenn es denen nicht gelingt, dann müssen sie in Europa eingestellt werden. Also es muss zu einer Abschaltung der Dienste kommen, wenn sie sich nicht daran halten am Ende. Aber wir sind ja noch nicht mal so weit, dass wir sie mal wirklich sanktionieren, sodass es ihnen auch wirklich wehtut. Und das ist eben ein Thema, das muss auf der europäischen Ebene passieren.
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2: Warum Social Media für Kinder und Jugendliche so schädlich ist und wie sie geschützt werden können, darüber reden wir am Montag nochmal ausführlich bei Wissen im Gespräch. Zu Gast dann die Professorin Nina Kolleck, die Sie gerade schon gehört haben. Und Sie können sich an der Sendung beteiligen. Mails an quarks@wdr.de. Oder Sie können auch jetzt schon auf unseren Anrufbeantworter sprechen, 0800 5678 554. Uns interessiert, wie stehen Sie zum Social-Media-Konsum von Kindern und Jugendlichen? Was macht Ihnen Sorge? Wo sehen Sie im Gegenteil dann auch Chancen? Begleiten Sie die Smartphone-Nutzung von Ihren Kindern oder von Ihren Enkeln? Wie stehen Sie zu einem Social-Media-Verbot? Rufen Sie an 0800 5678 554. Der AB ist ab sofort geschaltet und Mails an quarks@wdr.de.

0: Es ist 16 Uhr. 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
1: Die Nachrichten mit Sebastian Ehl. Guten Tag.
2: Ja, ich habe kommunikative Fehler gemacht. Und ja, glauben Sie es mir, ich ärgere mich am meisten darüber. Und das war auch Mist.
1: Berlins regierender Bürgermeister Wegner zieht nach Fehlinformationen rund um den Stromausfall Anfang Januar Konsequenzen. Er will bei der Wahl zum Abgeordnetenhaus im September nicht mehr als Spitzenkandidat der CDU antreten. Wegner hatte zum Beispiel gesagt, nach dem Stromausfall ständig mit seinem Krisenmanagement telefoniert zu haben, was nicht stimmte. Außerdem hatte er ein privates Tennismatch.
2: Ich habe in den letzten Tagen festgestellt, dass ich mit den wichtigen Themen nicht mehr durchdringe. Ich kriege es nicht mehr hin, Botschaften zu senden, weil eine andere Debatte alles überlagert.
1: Bis zur Wahl in Berlin will Wegner im Amt bleiben. Wer bei der Wahl an seiner Stelle für die CDU ins Rennen geht, steht noch nicht offiziell fest. Nach dem Bundestag hat auch der Bundesrat den Sparplänen für die gesetzlichen Krankenkassen zugestimmt. Die Bundesregierung will mit der Reform die Kosten im Gesundheitssystem reduzieren und damit die Krankenkassen stabilisieren. Katrin Aue, WDR Berlin.
3: Zustimmung zum Sparpaket für die Krankenkassen nun auch in der Länderkammer. Dabei hatten am Vormittag noch Vertreter mehrerer Bundesländer Vorbehalte angemeldet und sich dafür ausgesprochen, den Gesetzentwurf in den Vermittlungsausschuss zu schicken. Saarlands Ministerpräsidentin Rehlinger warnte unter anderem davor, die geplante Reform könne Krankenhäuser weiter in die finanzielle Schieflage treiben. Die Reform soll verhindern, dass die gesetzlichen Krankenkassen weiter in die roten Zahlen rutschen und die versicherten Beiträge noch mehr steigen. Dafür werden ab 2027 allerdings alle mehr belastet. Arztpraxen, Kliniken, Kassen, die Pharmaindustrie und auch die Versicherten, zum Beispiel über höhere Zuzahlungen bei Medikamenten.
1: Weitere Meldungen im Überblick. Bundestag und Bundesrat haben auch die neuen Regeln für neue Heizungen beschlossen. Demnach wird das frühere sogenannte Heizungsgesetz verändert und neue Gas- und Ölheizungen bleiben erlaubt. Allerdings müssen sie ab 2029 auch mit einem Anteil von Biomethan oder Bioöl betrieben werden. Die Deutsche Umwelthilfe hat Verfassungsbeschwerde angekündigt. Die Bundestagsabgeordneten verzichten auf die diesjährige Diätenerhöhung. Die Parlamentarier beschlossen einstimmig, ihre Bezüge nicht um 500 Euro im Monat anzuheben, was eigentlich automatisch passiert wäre, weil die Diäten an die Entwicklung der Löhne gekoppelt sind. Die Abgeordneten fanden aber, dass das angesichts der aktuellen Sparmaßnahmen für die Bürger ein falsches Zeichen sei. In Köln-Nippes ist eine 500-Kilo-Bombe aus dem Zweiten Weltkrieg entschärft worden. Rund 4.300 Menschen mussten ihre Häuser räumen. Auch ein Kinderkrankenhaus, eine Kita, ein Schwimmbad und der Botanische Garten wurden evakuiert. Mehrere Hauptstraßen wurden gesperrt und auch der Stadtbahnverkehr war betroffen.
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1: Auf der Bahnstrecke zwischen Düsseldorf und Köln hat es heute zwei Böschungsbrände gegeben. Die Strecke ist aktuell gesperrt und wird laut Bahn frühestens morgen Nachmittag wieder freigegeben. Johannes Rasch für WDR aktuell.
4: Betroffen sind der Nah- und Fernverkehr. Es werden Busse eingesetzt. Die beiden Brände seien zwar gelöscht, sagte ein Sprecher der Bahn. Die Feuer hätten aber Schäden an den Schienen angerichtet. Die Bundespolizei ermittle außerdem, ob hier jemand das Feuer absichtlich gelegt hat. Erst wenn die Ermittlungen abgeschlossen seien, könne sich die Bahn um die Schäden kümmern. Fachleute der Bahn bereiteten alles vor, den Schaden auf der Strecke zwischen Düsseldorf und Köln dann schnellstmöglich zu beheben.
1: Das war WDR aktuell. Das Wetter in Nordrhein-Westfalen. Bis zum Abend scheint überall die Sonne bei einem oft wolkenlosen Himmel. In der Nacht kühlt's dann ab auf 17 bis 11 Grad. Dazu bleibt's aber trocken. Morgen dann jede Menge Sonnenschein bei nur wenigen dünnen Wolken am Himmel. Es wird noch ein bisschen wärmer als heute mit 27 Grad in Bad Berleburg, 30 in Coesfeld und bis 32 Grad in Essen. Die Zeit, es ist 16.04 Uhr. 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Autobahn 2 Dortmund Richtung Hannover zwischen Feldheim und Rehren. Mehr als 10 Kilometer Stau wegen Bergungsarbeiten. Anderthalb Stunden dauert es hier deswegen länger als sonst üblich. Autobahn 2 Hannover Richtung Dortmund zwischen dem Kamener Kreuz und Dortmund Nordost. 7 Kilometer Stau, das macht umgerechnet eine Dreiviertelstunde zusätzlich. A3 Frankfurt Richtung Oberhausen zwischen Königsforst und Dreieck Langenfeld. 20 Kilometer Stau, 30 Minuten plus. A44 Dortmund Richtung Kassel zwischen Erwitter-Anrüchte und dem Kreuz Wünnenberg. Berghaaren, 9 Kilometer Stau wegen Bergungsarbeiten. Es dauert hier deswegen eine Stunde länger. Und die A57 Köln Richtung Nimwegen ist zwischen Mörskapellen und Kreuz Mörs wegen Bergungsarbeiten gesperrt. Zurzeit gibt's ab dem Kreuz Meerbusch 7 Kilometer Stau.
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5: Mit Martin Winkelheide. Hallo und willkommen. Wir reden heute über die Sommerhitze und überraschende Nebenwirkungen. Warum hohe Temperaturen aggressiv machen und was die Wissenschaft dazu sagt, die Kriminologie. Außerdem der Horror aller Profisportler, Verletzungen. Ist dann die Karriere hin? Was braucht es für einen guten Wiedereinstieg? Wir begleiten einen Athleten. Am Anfang aber was ganz anderes. Das Geräusch kennen viele. Das ist so das typische Keckern oder Lachen von Hyänen. Das machen die, wenn sie Stress haben, wenn es nach erfolgreicher Jagd ums Fressen geht. Und da gibt's leicht dann auch mal Streit. Wenn sie keinen Stress haben, hat mir Oliver Höhner erzählt vom Leibniz-Institut für Zoo- und Wildtierforschung in Berlin, dann spielen Hyänen gerne am liebsten im Wasser.
6: Nicht nur die Kleinen. Die müssen natürlich bei guter Laune sein und das passiert oft, wenn sie gut gefressen haben. Also oft nach einem Riss. Wenn sie baden gehen, dann geht's los mit Spielen.
5: Nun trägt Spielen noch immer das Risiko in sich, dass aus Spiel ernst wird, dass einer aus der Gruppe denkt, da will jemand Stress machen, was fatal wäre.
6: Weil bei Hyänen, das sind ja 60 bis 70 Kilogramm schwere Muskelpakete mit einem Gebiss, das zu den stärksten in der Tierwelt gehört. Und da, wenn es da eskaliert, dann gibt es dann sehr schnell schwere Verletzungen.
5: Wie machen Hyänen das eigentlich, dass klar ist, ich will nur spielen? Das hat Oliver Höhner in einem internationalen Forschungsteam versucht herauszufinden und hat die Tüpfelhyänen beim Spielen beobachtet. Ein bekanntes Signal, die Hyänen lassen den Unterkiefer locker runterhängen, das offene Maul. Für den direkten Nachbarn ist das ein gut sichtbares Zeichen. Ich tu dir nichts, tu du mir auch nichts. Wenn aber in der Gruppe gerauft und gespielt wird, reicht das Zeichen dann aus? Haben sich die Forschenden gefragt und entdeckt, nee, die Hyänen sprechen beim Spielen auch miteinander. Sie stoßen Rufe aus oder Quietschtöne und wimmern. An die 15 verschiedene Spielsignale haben die Forschenden entdeckt. Einige davon sind noch nie zuvor beschrieben worden. Bei jungen Hyänen, so Höhner.
6: Es ist so eben so ein Quietschen. Oder einfach nur ganz sanftes, solche Laute.
5: Wichtig sind diese Rufe und Geräusche, damit das Spiel nie eskaliert und immer entspannt bleibt. So ähnliche Ich-will-spielen-Geräusche, so Oliver Höhner vom Leibniz-Institut für Zoo- und Wildtierforschung in Berlin, machen auch Hunde und Hundehalter, die mit ihren Hunden spielen.
6: Ich glaube, die Hundehalter, die verstehen sehr schnell, welche Zeichen die Hunde nutzen und imitieren die dann auch. Ich bin selber auch Hundehalter und manchmal überrasche ich mich selber dabei, dass ich für andere vielleicht seltsame Laute von mir gebe, weil ich die kopiere auch von den Hunden, mit denen ich spiele. Das ist so ein tiefes, bei unserem Hund ist kein kleiner Hund, ein relativ tiefes Grummeln.
5: Also wenn Sie demnächst eines der markanten Geräusche hören, dann wissen Sie, da will einer wirklich nur spielen. Ob Hyäne, Hund oder Herrchen.

0: Arlo Parks mit dem Song Census hier auf WDR 5. Wir hatten ja diese richtig heiße Woche im Juni und als die Hitze gerade abgeklungen war, habe ich was Merkwürdiges erlebt. Auf dem Wochenmarkt, am Gemüsestand, vor mir ein Mann, ich kenne ihn vom Sehen, sehr nett eigentlich, der bestellt Zucchini und dann regt er sich furchtbar auf, aus heiterem Himmel. Das ging ja wohl gar nicht, die Zucchini wären viel zu klein, er bräuchte für sein Rezept größere, das Abendessen wäre total ruiniert, es würden Gäste kommen. Der polterte richtig rum und die Gemüsehändlerin, die nahm es wirklich sehr gelassen, hat ihn beruhigt bekommen und nachher hat sie mir erzählt, das wäre bei vielen so, selbst bei Stammkunden, dass sie so ein bisschen auf Krawall gebürstet waren, wohl wegen der Hitze, meinte sie. Da ist die Zündschnur was kürzer. Spannende Sichtweise, aber stimmt das? Macht Hitze aggressiv? Ich habe die Frage an einen Experten, einen Kriminologen weitergereicht, an Professor Thomas Bliesener. Er leitet das Kriminologische Forschungsinstitut Niedersachsen in Hannover. Und ich habe ihn gefragt, fördert Hitze Aggressivität? Ist dann wirklich bildlich gesprochen unsere Zündschnur kürzer?
1: Ja, also dieses Bild der kürzeren Zündschnur, das passt schon ganz gut, weil wir das auch wissenschaftlich gut belegt haben. Das ist schon seit vielen, vielen Jahren, Jahrzehnten untersucht und zwar nicht nur hier in Europa, Deutschland, sondern auch weltweit. Und da weiß man mittlerweile sehr gut, dass eben eine erhöhte Temperatur das Stressniveau erhöht. Also die physiologische Stressreaktion wird ausgelöst, nicht allein durch die Temperatur, auch die Luftfeuchtigkeit spielt eine große Rolle, also wie angenehm oder unangenehm das Wetter eben ist. Und die klassische Stressreaktion, das kennt man vielleicht, das ist so diese Wahl zwischen Flucht und Kampf. Und dieses Verhältnis wird eben in Richtung Kampf dann verschoben, wenn wir Stress erleben. Allein diese unangenehme Temperatur führt schon zu einer Stresserhöhung, aber auch die damit verbundenen Folgen. Wir schlafen ja meist in heißen Nächten schlechter, Schlafentzug ist ein weiterer Stressor. Allein schon über physiologische Mechanismen kann man recht gut erklären, dass das Aggressionsniveau bei hoher Hitze einfach steigt.
0: Aber wie groß ist dieser Effekt im Vergleich zu anderen, sag ich mal, Stressfaktoren, Alkohol oder sozialen Problemen? Also ist das sozusagen ein sehr starker Faktor?
1: Also es ist ein messbarer Effekt, der durch Alkohol ausgelöst wird, dieser enthemmende Faktor, wird im Allgemeinen als höher eingeschätzt, aber deswegen ist er nicht zu vernachlässigen. Und das ist ja auch nur ein Mechanismus, den ich jetzt benannt habe über diese Stressreaktion. Die Hitze führt ja auch noch zu anderen Verhaltensweisen, die auch wiederum Aggression oder auch sogar Gewalt begünstigen. Wir tendieren eben dazu, bei hohen Temperaturen unsere Freizeit dann eher draußen zu verbringen, in der Öffentlichkeit. Wir trinken auch dann mehr, wir sollen auch mehr trinken, aber wir trinken auch häufig mehr Alkohol in Gesellschaft. Und dabei kommt es dann auch schon mal zum Streit oder zu einem Konflikt. Und das fördert eben auch, dass wir dann mehr Gewalt zeigen, gewalttätiger sind in solchen Situationen. Also es gab verschiedene Gründe, warum eine Hitze oder eine erhöhte Temperatur eben zu Gewalt führt.
0: Ja, lassen Sie uns zwei Bereiche nochmal genauer angucken. Das eine ist der Straßenverkehr. Also da hat man auch das Gefühl, die Leute fahren aggressiver.
1: Ja.
0: Und das andere ist, Studien sagen auch, es gibt Zusammenhänge mit häuslicher Gewalt.
1: Ja, das ist eben nicht nur auf jetzt öffentliche Plätze oder öffentliche Räume beschränkt. Das gilt natürlich auch für den Straßenverkehr. Auch wenn die meisten Fahrzeuge heute klimatisiert sind, so spüren wir doch die Hitze, die Wärme, was uns dann eben belastet, was uns in Stress versetzt. Und auch im häuslichen Bereich können wir das beobachten. Ich hatte schon erwähnt, die schlechtere Schlafqualität, die wir im Allgemeinen haben, ebenfalls Stress erhöht, sodass es dann auch im häuslichen Bereich häufigere Gewalt oder Aggression kommt, zumal in unseren Regionen die meisten Wohnungen ja auch nicht klimatisiert sind.
0: Wenn dieser Zusammenhang ist, Hitze macht Stress und Stress macht aggressiver, sind das dann eher spontane Gewaltdelikte, die zunehmen bei hohen Temperaturen?
1: Ja, das ist die typische Ausformung, also dass es dann zu einer spontanen Aggression kommt, dass es jetzt zu geplanten Gewalthandlungen kommt, das beobachten wir nicht. Das ist auch jetzt nicht kompatibel sozusagen mit den Erklärungsmodellen.
0: Wenn wir jetzt mal gucken, der Klimawandel ist im Gange. Es wird zunehmend mehr Hitzetage geben. Worauf sollten Politik und Gesellschaft eigentlich vorbereitet sein?
1: Ja, wir brauchen auch aus kriminologischer Sicht mehr Hitzeschutz, auch wenn die Effekte der Hitze jetzt nicht so stark sind, wie gesagt, bei Alkohol oder auch in anderen Situationen. Aber es hat einen deutlichen oder erkennbaren Effekt und deswegen müssen wir alles tun, um unsere Städte resilienter zu machen, um die globale Erwärmung, das Fortschreiten der globalen Erwärmung zu mindern oder sogar zu stoppen, weil wir einfach darunter leiden, weil es die Situation, die Hitzesituation für viele, viele Menschen schwer erträglich ist und das eben dann Aggression und Gewalt fördert.
0: Haben Sie Tipps für uns, was wir selber tun können, um an sehr heißen Tagen gelassener zu bleiben?
1: Naja, zunächst einmal tatsächlich die Hitze meiden beziehungsweise alles tun, dass die auch im häuslichen Bereich die Temperatur senkt. Und ansonsten letztendlich sich auch immer klar machen, dass man jetzt auch möglicherweise aufgrund der Hitze selbst eine kürzere Zündschnur hat, sich das klar machen und dann eben auch mal sich bemühen, ein Gegenüber freundlich anzulächeln und nicht immer nur muffelig durch die Welt zu gehen und damit dann eben auch wiederum andere zu reizen.
0: Und wie man im Rheinland sagt, nur fünfmal gerade sein lassen.
1: Alle mal gerade lassen, ja genau.
0: Ich danke Ihnen ganz herzlich.
1: Bitteschön.
0: Hitze und Aggression aus kriminologischer Sicht. Professor Thomas Bliesener war das. Er leitet das Kriminologische Forschungsinstitut Niedersachsen in Hannover. 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

0: Table in dieser mit Salve hier auf WDR5. Es gibt ja nicht nur staatliche, auch private Hochschulen in Deutschland und die werden immer mehr, also anteilig gesehen. Heute befindet sich knapp jede dritte Hochschule in privater Trägerschaft und etwa 400.000 Studierende haben eine private Hochschule gewählt. Geprüft und zugelassen werden diese privaten Hochschulen vom Wissenschaftsrat. Nun verlangt der Wissenschaftsrat in der neuen Leitlinie, dass private Hochschulen besser in das Wissenschaftssystem eingebunden und auch besser kontrolliert werden. Damit reagiert der Wissenschaftsrat auf veränderte Geschäftsmodelle und den Trend zu rein digitalen Großanbietern unter den privaten Hochschulen. Anja Braun aus der ARD Wissenschaftsredaktion.
1: Der private Hochschulsektor hat sich von einer Randerscheinung zu einem wichtigen und dauerhaften Bestandteil der deutschen Hochschullandschaft entwickelt, sagt der Vorsitzende des Wissenschaftsrates Wolfgang Wick.
2: Im Moment haben wir ungefähr ein Drittel der Hochschulen in privater Trägerschaft. Die Nachfrage der Studierenden steigt, während die Zahlen an den staatlichen Hochschulen leicht rückläufig bzw. stabil sind.
1: Birgit Spienert hat sich für den Wissenschaftsrat gerade die privaten Hochschulen genauer angeschaut. Sie sieht deren Erfolg ganz klar im zugespitzten Angebot.
3: Sie verstehen es gut, die Nachfrage auch bei Berufstätigen und ErstakademikerInnen mit passgenauen Angeboten zu bedienen. Und das ist sicherlich ein wesentlicher Teil ihres Erfolgsgeheimnisses.
1: Damit haben die privaten Hochschulen eine lukrative Nische erobert, während sich die staatlichen Hochschulen in Deutschland zumindest teilweise um den Rückgang ihrer Studierendenzahlen sorgen müssen. Beide Hochschularten sollten deshalb in Zukunft stärker zusammenarbeiten, erläutert der Vorsitzende des Wissenschaftsrates Wick.
2: Davon würden die Privaten wissenschaftlich profitieren, wenn sie mit staatlichen Hochschulen zusammenarbeiten und sich konsequenter an hohen Qualitätsstandards orientieren. Staatliche Hochschulen könnten sowohl von der Flexibilität, aber auch von den nachgefragten und offenbar besonders gut nachgefragten Studienangeboten der Privaten lernen.
1: In Deutschland gibt es 152 private Hochschulen. Hinter ihnen stehen ganz unterschiedliche Betreiber und Geschäftsmodelle. Die meisten werden über Studienentgelte finanziert und müssen wirtschaftlich effizient arbeiten. Forschung fällt daher oft hinten runter. Deshalb werden die privaten Hochschulen im Wissenschaftsbereich eher als Schmuddelkinder betrachtet. Die Vorsitzende der Arbeitsgruppe Private Hochschulbildung, Birgit Spienert, erklärt:
3: Gründe dafür sind ihre mehrheitliche Positionierung als reine Bildungsanbieter, ein vielfach geringer Stellenwert von Forschung und Transfer, eine verbreitete Orientierung nur an Mindeststandards.
1: Private Hochschulen wachsen vor allem dadurch, dass sie sehr viele internationale Studierende anziehen. Das Geschäftsmodell hat aber auch Tücken. So werfen Medienberichte zum Beispiel der Internationalen Hochschule, kurz IU, am Standort Berlin vor, dass sie von undurchsichtigen Vermittlungsagenturen vor allem in Indien profitiere. Dabei kassieren diese Agenturen teure Vermittlungsgebühren, die die indischen Studierenden dann in Deutschland in der Regel durch schlecht bezahlte Jobs, vor allem bei Lieferdiensten, abstottern müssen. Der Deutsche Akademische Austauschdienst, kurz DAAD, hat diese Missstände bereits mehrfach angeprangert. Birgit Spienert betont für den Wissenschaftsrat:
3: Es passieren Fälle mit privaten Hochschulen, die wir uns alle nicht wünschen, die wir uns zumal nicht wünschen können, weil es den Ruf des gesamten deutschen Hochschulsystems droht, in Verruf zu bringen, beispielsweise in Ländern wie Indien. Wir nehmen das sehr wohl zur Kenntnis.
1: Allerdings gehe das weit über den Einflussbereich des Wissenschaftsrates hinaus. Die internationale Universität sei vor 5 Jahren akkreditiert, also vom Wissenschaftsrat anerkannt worden. Seither habe sich die Hochschule aber extrem verändert und müsse nun neu überprüft werden. Um solche Veränderungen rascher zu kontrollieren und möglichen Wildwuchs einzudämmen, wird der Wissenschaftsrat bei seinen Zulassungskriterien nachschärfen, versichert Spienert.
3: Wenn private Hochschulen ein allgemein anerkannter Bestandteil des Wissenschaftssystems werden wollen, sollten sie wissenschaftsaffiner und forschungsaktiver werden und sich konsequenter an hohen Qualitätsstandards orientieren.
1: Der Wissenschaftsrat will in Zukunft bei privaten Hochschulen nicht nur prüfen, ob die Mindeststandards für Studiengänge eingehalten werden, sondern es soll stärker darum gehen, ob sie tatsächlich Hochschulen im wissenschaftlichen Sinn sind. Also wie es mit der Forschung aussieht, ob es akademische Selbstverwaltung gibt und sich das Personal dort auch wissenschaftlich weiterentwickeln kann. Auch die Politik und dabei insbesondere die Bundesländer sollten genauer hinschauen und im Zweifel eingreifen, denn
3: die Politik setzt den rechtlichen Rahmen, in dem die Privaten agieren. Und damit kann auch sie dafür sorgen, dass private Hochschulen wissenschaftliche Qualitätsstandards erfüllen.
1: So soll verhindert werden, dass private Hochschulen in Deutschland zu reinen Lehr- oder Zertifikatsfabriken werden.
0: Private Hochschulen sollen besser eingebunden werden. Anja Braun war das aus der ARD Wissenschaftsredaktion für WDR 5.

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2: Und hier ist Grox, die Wissenschaft auf WDR 5. Frankreich ist weiter. Beim ersten Viertelfinalspiel der Fußball-WM gestern hat es also keine großen Überraschungen gegeben. Schade für Marokko, aber kleiner Trost für die marokkanischen Kicker. Die deutsche Nationalmannschaft ist ja schon einen Tacken länger raus. Den einen oder anderen Fan quält aber immer noch die Frage, was wäre gewesen, wenn sich Spieler wie Lennart Karl oder Nico Schlotterbeck nicht verletzt hätten? Wäre dann alles anders gekommen?
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2: Eine Verletzung kann alles verändern. Plötzlich geht es nicht mehr um Tore, Zeiten, Medaillen, sondern darum, ob man überhaupt nochmal zurückkommt. Nicht nur der Körper muss wieder fit werden, auch der Kopf spielt eine entscheidende Rolle. Wie Leistungssportler mental durch so eine Verletzungsphase durchkommen, sich zur Reha motivieren, wieder Vertrauen zum eigenen Körper aufbauen. Das hat Reporterin Julia Trams aus dem Quarks-Team sich erklären lassen von einem Sportpsychologen und einem richtig guten Hürdenläufer.
4: Tim Eickermann bringt alles mit, was ein Spitzensportler auf der Tartanbahn braucht. Kraft, Beweglichkeit, Schnelligkeit. Der Erfolg gibt ihm recht. Der 26-Jährige ist zweifacher deutscher Hallenmeister über 60 Meter Hürden und auch draußen über die klassische Distanz von 110 Metern läuft es richtig gut. Sportlich gesehen war 2024 sein bisher bestes Jahr, inklusive neuer persönlicher Bestzeit von 13,49 Sekunden.
5: Ich habe es in dem Jahr zu den Europameisterschaften geschafft bei den Aktiven, bin da Zwölfter im Halbfinale geworden, habe knapp die Olympia-Qualifikation nur verpasst, um zwei Plätze im World-Ranking, bin meine aktuelle PB auch in dem Jahr gelaufen. Es lief also eigentlich alles perfekt und in die richtige Richtung.
4: Aber dann reißt mitten im Training ein Muskelbündel in Tims Oberschenkel. Von einem Tag auf den anderen ist die Saison für ihn vorbei. Tim trainiert sich mühsam zurück, doch kurz vor der Hallensaison hat er wieder Schmerzen. Ein schiefstehendes Kreuzbein, das monatelang als Schambeinentzündung fehldiagnostiziert wird. Trotzdem fährt er erstmal mit ins Trainingslager der Nationalmannschaft.
5: Aber das konnte man eigentlich komplett abhaken. Also ich war alles andere als schmerzfrei, habe mich da irgendwie aber durchgezogen, weil ich jetzt auch nicht unbedingt da dann zurückstecken wollte mit den anderen Jungs. Aber ich habe da in den Einheiten gemerkt, ich kann weder ansteuern, was ich hier gerade mache, noch konnte ich vernünftige Geschwindigkeiten realisieren oder ja mich wirklich nur aufs Laufen konzentrieren, weil ich einfach immer damit beschäftigt war, okay, mir tut einfach meine Hüfte, mein Becken und meine Adduktoren so weh, wenn ich mich nur bewege, dass ich da dann auch wieder daran geendet bin, dass ich hauptsächlich Krafttraining gemacht habe, weil das echt schmerzfrei funktioniert hat und wir uns darauf reduziert haben.
4: Tim fällt die gesamte Saison 2025 aus. Eine Katastrophe für ihn als Leistungssportler. Und es kommt noch dicker. Als er endlich wieder ins Training einsteigen kann, reißt er sich Anfang 2026 die Achillessehne an.
5: Für mich ist in dem Moment aber völlig eine Welt zusammengebrochen, weil ich einfach wieder genau an demselben Punkt stand. Okay, ich kann jetzt wieder keine Wettkämpfe machen. Ich kann erstmal auf jeden Fall auch nicht mehr richtig trainieren. Ich bin wieder raus. Ich fange wieder mit einem Reha-Programm an, wieder mit alternativem Training. Und das war in diesem Winter wirklich so ein Punkt, wo ich dachte, okay, Gott, komme ich dann nochmal wirklich durch?
4: Tim quälen Selbstzweifel. Er denkt sogar ans Aufhören. Eine ganz normale Reaktion. Denn eine Verletzung ist für Profisportler weit mehr als ein medizinisches Problem. Sie bedroht die Karriere, den Platz im Team, die eigene Identität als Sportler. Was genau dabei alles im Kopf passiert, weiß Professor Dr. Jens Kleinert. Er leitet das Sportpsychologische Institut an der Deutschen Sporthochschule Köln.
6: Kurz nach der Verletzung ist immer so ein kleiner Ausnahmezustand und dann muss man erstmal sich selbst finden, auch seine Emotionen und seine negativen Emotionen auch akzeptieren und sagen, es ist halt nun mal so. Du darfst auch traurig sein und darfst auch wütend sein und du darfst auch Angst haben und so weiter. Also die Akzeptanz auch dieser emotionalen Situation ist einfach wichtig.
4: Vielen Athletinnen und Athleten fällt das extrem schwer. Die Gedanken drehen sich im Kreis. Wie schlimm ist es wirklich? Wann bin ich wieder fit? Das Nichtwissen, diese Unsicherheit über die Zukunft, das ist für viele das Schwerste in den ersten Tagen und Wochen nach einer Verletzung. Egal ob Profi oder Hobbysportler. Was dann helfen kann, ist vor allem eines, sagt der Sportpsychologe. Orientierung.
6: Dass ich also wirklich herausfinde, okay, was ist jetzt genau zu tun? Mit dem Arzt lieber dreimal reden als nur einmal, weil oft ist es so, dass über diese Ausnahmesituation die ersten Arztgespräche überhaupt nicht richtig verarbeitet werden. Da kommt dann, das kennen wir alle, glaube ich, beim Arzt, da kommt dann nur 30% irgendwie an und die auch noch falsch.
4: Ärztinnen, Ärzte und Physiotherapeutinnen und Therapeuten können eine Verletzung oft besser einschätzen als man selbst. Im besten Fall nehmen sie den Betroffenen damit schon mal viel Unsicherheit. Trotzdem kann niemand in die Zukunft blicken und genau vorhersehen, wann eine Verletzung wirklich vollständig ausgeheilt ist. Geduld zu haben, fällt vielen Athletinnen und Athleten schwer. Schnell kommen Zweifel auf, die Angst, nie mehr zurückzukommen oder sich erneut zu verletzen. Für den Sportpsychologen Jens Kleinert ist Angst kein Zeichen von Schwäche. Im Gegenteil. Sie schützt uns davor, zu früh wieder Vollgas zu geben. Problematisch wird sie erst, wenn sie bleibt. Wenn der Körper eigentlich wieder fit ist, der Kopf aber noch nicht. Denn Angst verändert, wie wir uns bewegen.
6: Das heißt, viele Verletzungen entstehen dadurch, dass ich in eine Situation gerate, wo möglicherweise schon mal eine Verletzung aufgetreten ist und wo die Angst vor der erneuten Verletzung da ist. Und das verändert leider unser Bewegungsverhalten. Wir verändern unsere Technik und so weiter. Und dann führt die falsche Technik und das zögerliche Verhalten möglicherweise in einer Situation führt dann erst zur Verletzung.
4: Nach einer Verletzung muss deshalb nicht nur der Körper heilen, auch das Vertrauen in den eigenen Körper muss zurückkommen. Für Professor Kleinert gehört dieses Körpervertrauen zu den wichtigsten Bausteinen der Reha. Und manchmal entscheidet es sogar über den weiteren Verlauf einer Karriere.
6: Also Giovanna Elber zum Beispiel war einer, der viele Verletzungen hatte, der gesagt hatte, wenn ich verletzt war, dann musste ich zeigen, was ich ein guter Athlet bin. Und das ist eigentlich die richtige Einstellung, weil man kann eins nachzeichnen, dass Athleten, Athletinnen, die gut mit Verletzungen umgehen, die haben positive Karrieren. Das heißt, der Umgang mit Verletzungen ist was ganz Entscheidendes, ob meine Karriere gut verläuft oder nicht.
4: Wer nach einer Verletzung möglichst schnell wieder auf den Platz oder in den Wettkampf will, setzt sich oft sehr unter Druck. Professor Kleinert rät deshalb, den Blick nicht auf das große Comeback zu richten, sondern sich stattdessen kleinere Ziele zu setzen, die eher erreichbar sind.
6: Und deswegen ist es wichtig, Ziele immer nur sehr kurzfristig zu stecken und die langfristigen zwar zu wünschen, die langfristigen Wünsche, aber keine Ziele. Das heißt also, immer mehr oder weniger von einer Woche auf die nächste zu arbeiten, natürlich zu sagen, ich würde gerne in 3-4 Monaten zurückkommen, aber jetzt gucke ich erstmal die nächste Woche und die übernächste Woche. In 3 Wochen rede ich nochmal mit meinen Therapeutinnen und so weiter. Also immer wieder Stück für Stück zu denken, aber die Wünsche nach hinten raus natürlich trotzdem beizubehalten.
4: All das klingt in der Theorie nachvollziehbar. In der Praxis aber ist es oft deutlich schwieriger. Denn Zweifel und Rückschläge gehören für viele Verletzte zur Reha dazu. Auch Tim kennt diese Phasen aus eigener Erfahrung.
5: Ich konnte die Anlage auch nicht sehen, bin dann auch wirklich nicht hingefahren, habe einfach mal was anderes gemacht, habe Zeit mit meinen Freunden verbracht, bin Konzerte oder anderen Sport gucken gegangen, war im Stadion, habe mal genau das gemacht, wofür man eigentlich als Profisportler seine Freizeit nicht nutzt, bin mal feiern gegangen, einfach den Kopf völlig frei kriegen und hatte dann auch 2 Wochen später immer nach den Verletzungen eigentlich die Motivation, okay, ich will zurückkommen. Und jetzt geht's darum, wie.
4: Nach den vielen Rückschlägen musste Tim seinen Fokus neu ausrichten. Weg von der Frage, wann endlich alles wieder so ist wie früher, hin zu der Frage, warum sich der ganze Weg überhaupt lohnt.
5: Ich habe in den 1,5 Jahren jetzt auch viel mit einer Sportpsychologin zusammengearbeitet, um vor allem auch aus dem Loch im Winter rauszukommen, wo wir gesagt haben, okay, das ist jetzt echt alles Kacke, aber lass uns mal gucken, such dir was, warum du das hier alles machst. Machst du es nur wegen den internationalen Wettkämpfen und der Leistung, die am Ende steht, oder warum machst du das Ganze?
4: Für ihn war die Antwort, aus Freude am Sport. Ein Perspektivwechsel, der ihm geholfen hat und der ihn verändert hat. Damit ist Tim nicht allein. Sportpsychologe Jens Kleinert erlebt immer wieder, dass Menschen nach einer überstandenen Verletzung gestärkt aus dieser Phase hervorgehen.
6: Wenn ich eine harte Verletzung hatte und ich habe die gut überstanden, dann ist das natürlich auch ein Selbstbild, was sich verändert. Ich habe das geschafft. Ich habe mit meinem Körper zusammen diese Phase bewältigt. Und wenn man eine schwierige Phase bewältigt, dann ist das natürlich auch etwas, was das Selbstbild stärken kann. Und das gilt auch hier für die Verletzungsphase.
4: So war es auch bei Tim. Die vergangenen 1,5 Jahre haben seinen Blick auf den Sport verändert. Heute versucht er sich nicht mehr an dem festzuhalten, was er ohnehin nicht beeinflussen kann. und insgesamt gelassener zu bleiben.
5: Hinten raus wird sich schon eine Lösung finden und dann wird das besser werden. Dass ich mental auch so viel ruhiger geworden bin, was Wettkämpfe angeht, dass ich sagen kann, für mich steht jetzt hier einfach der Spaß erstmal im Vordergrund und dass ich gesund dadurch komme. Die Zeit ist völlig zweitrangig, dass ich aus diesen anderthalb Jahren echt sehr viel lernen konnte, auch mental.
4: Ergebnisse und Laufzeiten sind für ihn nicht mehr das Wichtigste. Viel entscheidender ist für ihn, gesund zu bleiben und wieder Freude am Sport zu haben. Das bedeutet aber nicht, dass die großen Ziele verschwunden sind. Im Gegenteil, sie sind noch da, nur mit einer anderen Priorität.
5: Dann kann ich vorher so gut gewesen sein oder so viel trainiert haben. Diese Gesundheit ist so viel wichtiger als alles andere. Und das war so das ganz große Learning aus diesen anderthalb Jahren. Und jetzt hoffe ich, dass ich erstmal verletzungsmäßig mit allem durch bin und hoffentlich bis LA verletzungsfrei gut durchtrainieren kann, gute Saisons machen kann und dann hoffentlich doch nochmal Olympische Spiele sehe.
2: Und da drücken wir Tim Eickermann natürlich fest die Daumen. Julia Trams aus dem Quarks-Team hat uns erzählt, dass Sport eben oft mehr ist als Leistung und Wettkampf. Sport steht auch für Geschichten von Rückschlägen, Hoffnung und dem Willen weiterzumachen. Manchmal auf ganz persönlicher Ebene, manchmal vor dem Hintergrund großer gesellschaftlicher Ereignisse. 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

0: 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Manche erinnern sich noch an den Reaktorunfall von Tschernobyl vor 40 Jahren und die Unsicherheit danach, als es dann hieß, Erdbeeren besser nicht, könnten verseucht sein, Pilze auch nicht essen. 10 Jahre vorher, da hat es schon mal einen großen, schweren Unfall gegeben, einen Chemieunfall auf den Tag genau vor 50 Jahren. Am 10. Juli 1976 ist es passiert in Italien, in Seveso. Und der Ort steht seitdem für die Risiken der Chemieindustrie. Das freigesetzte TCDD oder Dioxin, das prägt die Umweltdiskussion bis heute. Und es ist einiges passiert, was den Umgang mit gefährlichen Stoffen angeht. Vor einem Monat erst hat die Europäische Behörde für Lebensmittelsicherheit zum Beispiel die tolerierbare Menge an Dioxin noch mal deutlich nach unten korrigiert. Sebastian Moritz erinnert an das Unglück vor 50 Jahren und er schaut darauf, was Europa seitdem gelernt hat.
1: Es war ein sonniger Samstagvormittag, als Luisa Panteggia einen stechenden Geruch in der Luft bemerkte. Im ARD-Interview beschrieb sie diesen 10. Juli 1976 später so.
2: Ich war 21 Jahre alt und ich erinnere mich genau an diesen Tag. Gegen Mittag war ich hier auf meiner Terrasse und habe Wäsche aufgehängt. Da habe ich plötzlich diesen Gestank bemerkt. Der Geruch war sehr scharf und hat mich an Desinfektionsmittel erinnert.
1: Was sie zu diesem Zeitpunkt nicht weiß, sie atmete hochgiftiges TCDD ein oder vereinfacht gesagt Dioxin. Durch einen Wartungsfehler kommt es in einem der Kessel der Chemiefabrik Ikmesa zu einem unkontrollierten Druckanstieg. Kurze Zeit später strömt das Gasgemisch durch ein Sicherheitsventil in die Luft und zieht über die Felder und Straßen nach Seveso, eine Gemeinde etwa 20 Kilometer nördlich von Mailand.
3: Das Bemerkenswerte war eben damals, dass durch diesen Unfall viele Tiere auch gestorben sind. Das heißt, in den Tagen danach hat man das direkt unmittelbar sehen können, dass Tiere auf der Weide dann eben tot lagen und die Bilder von den Menschen mit diesen schweren Hautveränderungen um die Welt gegangen sind.
1: Dr. Klaus Abraham arbeitet am Bundesinstitut für Risikobewertung. Er erinnert sich noch heute an die dramatischen Bilder. Jetzt frisst das Gift die Kinder, titelte die Illustrierte Stern damals. Die sichtbarsten Folgen des Giftgasunfalls waren die Hautverätzungen der Menschen in der Region um das Chemiewerk, die sogenannte Chlorakne. Sie begleitet die Betroffenen bis heute. Ärzte warnten damals schwangere Frauen vor schweren Missbildungen. Viele ließen abtreiben. Tausende Tiere wurden getötet. Viele Bäume und Sträucher hatten keine Blätter mehr. Später zeigte sich, dass das Gift wohl auch Auswirkungen auf die Spermienqualität der Menschen in der Region hatte. Rund um Seveso wurden nach dem Unglück deutlich mehr Mädchen als Jungen geboren. Fachleute wussten um die Gefahren von Dioxin. 1953 gab es einen Unfall bei BASF. 1961 setzten die USA das dioxinhaltige Entlaubungsmittel Agent Orange im Vietnamkrieg ein. Eine breite Öffentlichkeit hatte dieses Wissen bis zur Katastrophe von Seveso jedoch nicht.
3: Das hat also den Ruf dieses Supergiftes dann bedingt, der allen Menschen auch Angst gemacht hat, dass eine Substanz so schwere Veränderungen machen kann und gleichzeitig die Konzentrationen so niedrig sind, dass man sie noch gar nicht messen kann.
1: Dioxine sind besonders langlebige Umweltgifte. Sie entstehen meist als unerwünschte Nebenprodukte bei Verbrennungsprozessen. So 1986 bei der Brandkatastrophe am Düsseldorfer Flughafen. Oft, wenn PVC verbrannt wird, in der Industrie, aber auch bei Waldbränden und Vulkanausbrüchen. Das Problem, Dioxine sind extrem fettlöslich und biologisch kaum abbaubar. Über Abwasser und Flüsse gelangen sie in die Meere und so in die Nahrungsketten von Mensch und Tier, wo sie sich dann im Fettgewebe ablagern, erklärt Klaus Abraham vom Bundesinstitut für Risikobewertung.
3: Wir alle nehmen täglich kleine Mengen an Dioxinen auf. Und das liegt eben daran, dass diese Verbindungen sich weltweit verteilt haben. Die sind extrem stabil, die gehen also nicht schnell kaputt. Und die haben gerade im Menschen eine besonders lange Halbwertszeit, die ungefähr bei 7 Jahren liegt.
1: Erst vor einem Monat hat die Europäische Behörde für Lebensmittelsicherheit die tolerierbare Menge an Dioxinen und PCB deutlich nach unten korrigiert. Nach neuen wissenschaftlichen Studien gäbe es weiterhin ein Gesundheitsrisiko. Der Chemiker Professor Dr. Michael Braungart, Mitbegründer des Hamburger

0: ebenso wie für die Standorte von Industrieanlagen, sagt Klaus Abraham.
1: Stichwort ist Seveso-Direktive, die für ganz Europa gilt, dass man geguckt hat, dass eben Industrieanlagen, insbesondere mit kritischer Produktion, auch einen entsprechenden Abstand von Wohngebieten hat. Und von daher ist es sicher extrem unwahrscheinlich, dass sowas in dieser Form nochmal heutzutage passieren kann.
0: Denn die Dioxinkatastrophe von Seveso, das ist die positive Nachricht, hat auf schmerzvolle Weise auf die Gefahren des Giftes aufmerksam gemacht und zu einem Umdenken geführt.
2: Sebastian Moritz aus der ARD Wissenschaft war das für WDR 5.

0: Wer der fünf Quarks? Einmal im Jahr, am 11. Juli, da schauen wir genauer hin. Wie viele Menschen leben eigentlich auf unserem Planeten? Das ist der 11. Juli, also morgen der Tag, der Weltbevölkerungstag ist, World Population Day. Ist kein Zufall, denn am 11. Juli 1987 ist erstmals die 5 Milliarden Marke überschritten worden. Aktuell sind wir bei 8,3 Milliarden Menschen und wir werden noch deutlich mehr Einwohner werden auf der Erde. Was es nicht leichter macht, Nahrung für alle zu produzieren, die Gesundheitsversorgung zu verbessern und die Bildung auch. Aber wie geht's weiter? Wo liegen eigentlich die Grenzen des Wachstums und wann sind die erreicht? Michael Stang mit einem Blick nach vorne und zurück.
1: 1972 hatte der Club of Rome die Studie Die Grenzen des Wachstums veröffentlicht. Ein Team des Massachusetts Institute of Technology hatte erstmals die Zukunft der Menschheit simuliert. Die Schlussfolgerung lautete:
2: Wenn die gegenwärtige Zunahme der Weltbevölkerung, der Industrialisierung, der Umweltverschmutzung, der Nahrungsmittelproduktion und der Ausbeutung von natürlichen Rohstoffen unverändert anhält, werden die absoluten Wachstumsgrenzen auf der Erde im Laufe der nächsten 100 Jahre erreicht.
1: So der düstere Ausblick vor über 50 Jahren. Das Ungleichgewicht natürlicher Ressourcen und deren Verbrauch wurde

0: wurde seither immer größer. Das betrifft auch die Weltbevölkerung. Am 11. Juli 1987 wurde die symbolische Marke von 5 Milliarden Menschen überschritten. Dies nahm das Entwicklungsprogramm der Vereinten Nationen zum Anlass und rief 1989 erstmals den Weltbevölkerungstag aus.
1: Um eben die Aufmerksamkeit für dringende Bevölkerungsfragen zu wecken,
0: sagt Frank Swiatschny vom Bundesinstitut für Bevölkerungsforschung in Wiesbaden. Momentan wächst die Weltbevölkerung jedes Jahr um etwa 82 Millionen Menschen. Also ungefähr die Bevölkerung Deutschlands.
1: Wir sind so bei knapp über 8 Milliarden Menschen im Moment und wachsen leicht weiter, noch für einige Jahrzehnte.
0: Das Maximum des Bevölkerungszuwachses wurde bereits in den 1990er Jahren überschritten. Die Uhr tickt zwar weiter, aber langsamer. In den 1950er Jahren bekamen Frauen noch durchschnittlich 6 Kinder, so der Bevölkerungsforscher.
1: Mittlerweile sind wir weltweit nur noch bei 2,2 Kinder je Frau im Durchschnitt. Und zur Einordnung, 2,1 Kinder je Frau im Durchschnitt werden benötigt, um den Generationenersatz zu gewährleisten. Also, dass die Kinder ihre Eltern in der Generationenfolge voll ersetzen.
0: Die Grenze des Bevölkerungswachstums ist also in Sicht. Den Berechnungen der Vereinten Nationen zufolge werden ab dem Jahr 2084 jedes Jahr deutlich mehr Menschen sterben, als geboren werden. Es werden dann schätzungsweise 10,3 Milliarden Menschen auf der Welt sein. Aber diese Zahl ist Frank Swiatschny zufolge nur ein Durchschnittswert.
1: Deswegen gibt die UN auch einen Korridor an, in dem diese Zahl mutmaßlich mit hoher Wahrscheinlichkeit liegen wird. Und die liegt so zwischen 9,5 und 11,1 Milliarden Menschen.
0: Diese Berechnungen sind mit vielen Unsicherheiten behaftet. Das liegt auch an den Ausgangsdaten.
1: Der Goldstandard als Datengrundlage für diese Modellrechnungen global sind die Bevölkerungszensen, also die Bevölkerungszählungen, die in vielen Ländern so etwa alle 10 Jahre durchgeführt werden.
0: Aber nicht alle Länder liefern die Zahlen verlässlich oder sie erheben sie erst gar nicht. Zudem gibt es Krisen, Kriege, Pandemien und weitere Faktoren, die Einfluss auf die langfristige Entwicklung und Berechnungen haben. Zu den Nachhaltigkeitszielen der Vereinten Nationen gehören die Vorhaben, den Hunger zu bekämpfen, die Gesundheitsversorgung zu verbessern und Geschlechtergerechtigkeit. Diese Punkte beeinflussen die Entwicklung der Weltbevölkerung deutlich.
1: Investitionen in Bildung, in Gesundheit und in Geschlechtergerechtigkeit. Das sind im Prinzip die drei wesentlichen Faktoren, die dazu führen, dass in Ländern, in denen Frauen derzeit noch sehr viele Kinder bekommen, dieses Geburtenniveau dann auch sinkt.
0: 1994 auf der Weltbevölkerungskonferenz in Kairo wurde die Selbstbestimmung der Frauen über die Entscheidung, wann und wie viele Kinder sie bekommen möchten, international als Recht vereinbart. Doch davon ist die Weltgemeinschaft noch weit entfernt. Umfragen der Vereinten Nationen zeigen, dass 44% der Frauen weltweit keine Kontrolle über Sex, Verhütung oder Gesundheitsversorgung haben. Hinzu kommt, eine große Weltbevölkerung stößt immer häufiger an planetare Grenzen. Vor allem die Menschen im globalen Norden leben über ihre Verhältnisse. Die Aufgabe von Bevölkerungsforschern wie Frank Swiatschny ist es daher, Daten zu erheben, um Wissenschaft, Politik und Öffentlichkeit über den demografischen Wandel in Deutschland, Europa und der Welt zu informieren. Das hilft bei der Bekämpfung des Hungers, ebenso wie bei Prognosen, wie viele Kindergartenkinder es in der Nachbarschaft künftig geben wird.
2: Morgen ist der Weltbevölkerungstag. Michael Stangen war das aus der ARD-Wissenschaftsredaktion.

Der Juni war der heißeste je gemessene Juni in Westeuropa. Rekordtemperaturen, wenig Regen, das führt zu Niedrigwasser, auch im Rhein. Niedrigwasser für Flussbewohner, ein riesiges Problem. Die Folgen für die Wirtschaft schaut sich der Westblick an mit Uwe Schulz, gleich hier nach WDR aktuell, also den Nachrichten. Und das war Quarks mit Martin Winkelheide. 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Und am Montag gibt's wieder eine neue Ausgabe. Ihnen einen schönen Abend, ein entspanntes Wochenende. Macht's gut, wir hören uns. Tschüss.

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1: Die Nachrichten mit Jessica Häusler. Guten Tag.
2: Wenn ich feststelle, dass ich mit den Themen, die entscheidend sind für die Menschen, nicht mehr durchdringe, dann muss es Konsequenzen geben.
1: Berlins regierender Bürgermeister Wegner will bei der Wahl zum Abgeordnetenhaus im September nicht mehr als Spitzenkandidat der CDU antreten. Er reagiert damit auf Enthüllungen zu unwahren Aussagen rund um den Stromausfall Anfang Januar. Angela Ulrich, WDR Berlin.
3: Die Stadt Berlin sei wichtiger als seine Person, sagte Wegner. Wer ihn als Spitzenkandidat beerben soll, blieb zunächst offen. Die Kritik entzündete sich vor allem an falschen Angaben Wegners zu seiner Kommunikation während des Stromausfalls im Berliner Südwesten. Wegner räumte kommunikative Fehler ein und sagte wörtlich, das war auch Mist. Dies überlagere im Wahlkampf aber die wichtigen Themen, deshalb ziehe er seine Konsequenzen. Er wolle authentisch bleiben, womit er zuletzt nicht mehr durchgedrungen sei, so Wegner. Am Abend werden die Berliner CDU-Kreisvorsitzenden zusammenkommen. Sie beraten über eine neue Spitzenkandidatur.
1: Die Behörden in NRW haben aus der landesweiten Kontrollaktion in Problemimmobilien gestern Bilanz gezogen. Die Beamten waren unter anderem in Dortmund, Hagen, Krefeld und Velbert unterwegs. Christian Schwietzke, WDR aktuell. Was waren denn die gröbsten Verstöße?
4: Da war einiges dabei. 5 Wohnungen mussten sofort geschlossen werden, weil die Kontrolleure lebensbedrohliche Brandschutzmängel oder Ratten- und Schimmelbefall fanden. Aber es gab auch Verstöße anderer Art. Mietwucher zum Beispiel. In 24 Fällen haben Großfamilien auf engstem Raum gewohnt, mit überteuerten Mieten. Es gab auch nicht genehmigte Kellerwohnungen und illegale Prostitution und offenbar ein organisiertes System, um Sozialleistungen zu erschleichen. So waren 160 Menschen in Wohnungen gemeldet, die dort gar nicht wohnen. Und besonders traurig, das Jugendamt hat bei den Kontrollen einen Säugling in Obhut genommen, weil es Hinweise gab, dass das Kind vernachlässigt wurde.
1: Weitere Meldungen im Überblick. Der deutsche Tennisstar Alexander Zverev hat es ins Finale von Wimbledon geschafft. Er besiegte im Halbfinale den Engländer Arthur Ferry in 3 Sätzen. 7:6, 6:2 und 6:4. Im Endspiel am Sonntag trifft Zverev entweder auf Jannik Sinner oder Novak Djokovic. Es ist das erste Mal seit 1995, dass ein deutscher Mann im Wimbledon-Finale steht. Nach dem Bundestag hat auch der Bundesrat den umstrittenen Sparplänen für die gesetzlichen Krankenkassen zugestimmt. Die Bundesregierung will mit der Reform die Kosten im Gesundheitssystem reduzieren und damit die Krankenkassen stabilisieren. Für Patienten bedeutet das, dass einige medizinische Leistungen wegfallen und dass sie bei Arzneimitteln zuzahlen müssen. Die Bahnstrecke Düsseldorf-Köln ist nach Böschungsbränden gesperrt, und zwar bis morgen Nachmittag. Die Feuer haben Schienen beschädigt. Im Nah- und Fernverkehr kommt es zu Umleitungen und Verspätungen. Es fahren Ersatzbusse. Gleichzeitig ist die Strecke Hagen-Wuppertal-Köln wegen Sanierungsarbeiten gesperrt. Sie soll heute Abend nach 5 Monaten wieder freigegeben werden.
0: WDR aktuell aus der Region.
1: Die Stadt Essen hat den Evonik-Turm in der Innenstadt gesperrt. Grund sind erhebliche Brandschutzmängel. Mehrere hundert Mitarbeiter dürfen den Büroturm bis auf Weiteres nicht betreten. Olaf Biernat, WDR Essen.
5: Unter anderem funktioniert die Sprinkleranlage nicht, die im Fall eines Brandes Leben retten könnte. Dieser und mehrere weitere Mängel haben dazu geführt, dass die Stadt Essen den Turm gesperrt hat. Offenbar ist der Vermieter, eine Berliner Immobiliengesellschaft, Auflagen nicht nachgekommen. Heute soll es ein Treffen zwischen Vermieter und den Bauordnungsbehörden und der Feuerwehr geben. Die Mitarbeiter von Evonik sowie einer Anwaltsgesellschaft müssen im Homeoffice arbeiten.
1: Das war WDR aktuell. Das Wetter in Nordrhein-Westfalen. Am Abend scheint überall die Sonne bei einem oft wolkenlosen Himmel bei 23 bis 28 Grad. Morgen ist es meist durchweg sonnig bei nur wenigen dünnen Wolken. Es wird noch ein bisschen wärmer. In Warburg 29 Grad, in Dortmund 30 Grad und in Wuppertal 31 Grad. Am Sonntag durchweg sonnig und trocken, sehr warm bis heiß mit 28 bis 33 Grad. Die Zeit 17.04 Uhr. WDR 5, die Verkehrslage. A1 Münster Richtung Köln zwischen Hamburg-Kamen und Schwerte 30 Minuten plus. Dort gibt es 10 Kilometer Stau. A2 Dortmund Richtung Hannover zwischen Veltheim und Rehren. Mehr als eine Stunde dauert es länger. 9 Kilometer Stau dort. A2 Hannover Richtung Dortmund zwischen Bad Alsen und Kreuzbad Oeynhausen. 7 Kilometer Stau. Das macht 30 Minuten mehr aus. A2 Hannover Richtung Dortmund zwischen Kamener Kreuz und Dortmund Nordost. 9 Kilometer Stau. 45 Minuten obendrauf packen. Und zum Schluss auf 44 Dortmund Richtung Kassel zwischen Erwitte Anrüchte und Kreuz Wünnenberg-Haaren mehr als eine Stunde, 9 Kilometer Stau wegen Bergungsarbeiten.
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6: Die Freitagsausgabe mit Uwe Schulz. Die nächste Hitzephase liegt vor uns. Wir haben es gerade in den Nachrichten gehört. Anlass, auf die jüngste Hitze zurückzugucken, mit einer kleinen Begebenheit, die spielt am Sonntag vor 2 Wochen in Sachsen-Anhalt, irgendwo zwischen Dessau und Leipzig. Kundgebung der AfD, angelegt als Landpartie mit dem Moped. Der Spitzenkandidat kommt, Ulrich Siegmund, steigt vom Zweirad an einem Tag, der knapp 40 Grad im Schatten bringen wird, und grüßt die Fans.
7: Guten Morgen.
8: Guten Morgen.
7: Haben alle gute Laune her, ja? Auf jeden Fall ist geheilt, der Klimawandel ist endlich da, wunderbar.
6: Ja, womit wir gleich bei 2 Inhalten dieses Landesmagazins sind. Wir gucken auf Siegmunds Kollegen hier in Nordrhein-Westfalen, den Spitzenkandidaten der AfD in Nordrhein-Westfalen, wahrscheinlich gerade frisch gewählt. Und wir reden über Klimawandel, der nicht nur Menschen stresst, er bringt auch Unternehmen in die Bredouille. Beides in dieser halben Stunde. Fangen wir an mit der AfD. Letztes Wochenende reichlich Aufmerksamkeit für die AfD im Bund zum Parteitag in Erfurt. Heute viel Aufmerksamkeit für den Parteitag des mitgliederstärksten Landesverbandes, die AfD in Nordrhein-Westfalen. Der Vorsitzende wäre jetzt eigentlich schon bestimmt gewesen, wenn sich die Wahl nicht so lange hinziehen würde. Christoph Ulrich ist unser Reporter in Marl im Eventzentrum und kann uns sagen, warum zieht es sich so lang?
9: Naja, die AfD hat ein neues Wahlsystem gewählt, und zwar ein elektronisches. Es werden auf Zetteln, die ersten 10 Plätze wurden zusammengewählt, werden die Kreuze gemacht, dann wird gezählt, wie viele Zettel sind das, und dann wurde das in so eine Maschine gemacht, da können auch alle zugucken, gesteckt, die sieht aus wie so ein Faxgerät, und dann wurde alles eingescannt, und das hat sich jetzt als ein bisschen langwieriger herausgestellt, als man dachte. 8 Minuten für den Vorgang wurden gedacht. Ja, ist jetzt seit einer halben Stunde steht man vor den Geräten. Man hat mir zugeraunt, alle 10 ersten Listenplätze sind gewählt, also sprich, da ist nichts schief gegangen. Aber das ist schon ein interessantes Schauspiel, auf das ich immer noch gucke, wo eine Zählkommission vor einem, ja wie gesagt, Faxgerät steht und Zettel zählt und guckt, ob das elektronisch alles so aufgeht. Also öfter mal was Neues bei der AfD.
6: Es deutet alles darauf hin, dass Martin Vinzenz, der Landeschef, auch der Spitzenkandidat wird.
9: Darauf deutet alles hin. Es deutet auch vieles darauf hin, dass er mit einer Mannschaft antreten kann, die seine ist. Also im Vorfeld war relativ viel von Lagerkämpfen zu hören. So im Laufe der Woche hat sich rauskristallisiert, dass die Leute, die eher Martin Vinzenz unterstützen, in der Mehrzahl sind hier in der Halle, und dass die rechtsextremen Kräfte um den Dortmunder Bundestagsabgeordneten Matthias Helferich in der Minderzahl sind. Und dann haben einige gesagt, naja, so schlecht finden wir Martin Vinzenz auch nicht, haben sich mit ihm geeinigt, zum Beispiel auf Platz 2 Engsi Seli Zacharias, die war eigentlich eher im anderen Lager, ist jetzt wieder zurück. Sven Tritschler, letzte Woche noch auf dem Bundesparteitag stellvertretender Bundesvorsitzender geworden, der mit scharfen Attacken auf Martin Vinzenz seine Stimmen geholt hat, hat sich heute mit ihm für alle sichtbar an den Tisch gesetzt, ist jetzt auch auf der Liste. Also da haben sich so die Leute untereinander hier dann doch nochmal verständigt, sodass Martin Vinzenz eine Liste bekommen hat, die ihn bisher komplett unterstützt. 10 Plätze sind erst gewählt, 80 sollen es ja werden.
6: Wir haben schon beim Bundesparteitag gemerkt, programmatische Inhalte waren jetzt gar nicht im Zentrum. Es ging mehr um solche ähnliche Dinge, wie wir sie jetzt gerade auch erkunden. Nämlich, wie sind die Beziehungen, wie stark sind die Flügel, welche Zentrifugalkräfte entwickeln die Extreme. Nun gibt es eine Person, die haben Sie gerade schon erwähnt, Platz 2, Engsi Seli Zacharias. Und in dieser Woche nochmal im Zusammenhang mit einer Affäre in Gelsenkirchen großes Thema gewesen. Es hat immerhin den stellvertretenden Bürgermeister da seinen Job gekostet, auch für die AfD. Diese Putzaktion, also Menschen mit erkennbarer Migrationsgeschichte auf die Straße zu zwingen und das zu filmen, wie sie aufräumen. Das war auch nochmal Gegenstand heute der Reflexion, richtig?
9: Das war insgesamt nochmal Thema der Reflexion. Man kann intern in der Partei sagen, das ist sehr gut angekommen bei vielen Delegierten, die hier wählen können. Die haben gesagt, naja, wir finden die Aktion gar nicht so schlecht. Man hört aber auch die AfD schaut sich an, was schadet beim Wähler und bei der Wählerin. Da sagt man mir dann vom Spitzenpersonal, naja, nach außen hin war das eine Aktion, die war kontraproduktiv, die wird uns Stimmen gekostet haben. Und so hat man sich dann auf so einen Kompromiss eingelassen, dass man vielleicht solche Aktionen künftig lässt. Und dafür darf dann eben Engsi Seli Zacharias auf Listenplatz 2 im Tandem mit Martin Vinzenz in die Landtagswahl gehen. Also das ist so eine Art Kompromiss, dass man ihr deutlich gesagt hat, du hast da überzogen. Nach innen hin hat es funktioniert, nach außen hin nicht. Und deshalb auch hier ist so ein Streitpotenzial abgeräumt worden.
6: In den jüngsten Umfragen, auch für den Westdeutschen Rundfunk, steht die AfD in Nordrhein-Westfalen im Moment bei 17%, wenn kommenden Sonntag Wahl wäre. Wenn wir nach den Beweggründen fragen, allgemein AfD zu wählen, dann dominieren das Gefühl der Verunsicherung, der Ohnmacht, der Angst. Und sie suchen, Menschen, die AfD wählen, überdurchschnittlich häufig nach einem positiven Zukunftsbild. Haben Sie eins entworfen, gehört heute in den Reden?
9: Naja, die AfD zeichnet immer erst ein negatives Gegenwartsbild, also ein Bild von einem Deutschland, von einem Nordrhein-Westfalen, das komplett am Boden liegt, das man ja einfach nur wieder aufrichten muss in vergangene Zeiten der 90er Jahre, auch wirtschaftspolitisch mit Rezepten, die jetzt nicht modern sind, weil man eben sagt, naja, die Gegenwart ist so schlecht, da müssen wir erstmal wieder in eine Gegenwart rein, die sich an dem orientiert, was ja mal funktioniert hat. Und insofern ein genaues Zukunftsbild, wie man es machen will, das wird hier nicht entworfen, muss aber auch fairerweise sagen, das sind Personenwahlen, da wird keine Programmierung gemacht, die kommt dann später, wo man dann das Wahlprogramm beschließt.
6: Ja, es wird noch mehrere Runden geben, in denen dann alle 80 Listenplätze zu vergeben wären. Vielleicht das als Kitzel noch aus dem Wahlprogramm. Die AfD in Nordrhein-Westfalen hätte Nordrhein-Westfalen gerne weiterhin als Kohleland, so verstehe ich das. Inklusion sollte abgeschafft werden und gerade die Grenze nach Holland sollte dicht gemacht werden.
9: Das ist so, das ist bisher die Programmatik der AfD. Ob es das auch ins Wahlprogramm schafft, muss man schauen. Allerdings muss man auch sagen, wenn man sich so die ganzen Geschichten anschaut, wie das im Vergleich zum Osten ist, wo ja zum Beispiel die Schulpflicht aufgehoben werden soll, wo ganze Verbände aufgelöst werden sollen, dann muss man sagen, naja, da ist die AfD-Programmatik in Nordrhein-Westfalen noch weit von entfernt. Und insofern, man kann schon sagen, programmatisch ist das hier ein Landesverband, der im Gesamtverband der AfD im Bund eher gemäßigt auftritt.
6: Christoph Ulrich vom Landesparteitag der AfD, die mit höherer Wahrscheinlichkeit Martin Vinzenz, er lässt sich jetzt Ministerpräsident-Kandidat nennen, darauf legen Sie Wert, wählen lässt. Und dann werden wir wahrscheinlich von unserem Reporter auch bald das Endergebnis bekommen, sobald es ausgezählt ist.

0: Rhythm and Blues von Duran Jones and the Indications. Lovers Holiday haben Sie gehört. Hier ist der Landesmagazin im WDR 5. Nordrhein-Westfalen ist eins von vier Bundesländern mit einer besonderen Computeranwendung für die Polizei. Palantir, das zügig digitale Daten zusammenführt, wenn die Sicherheitsbehörden vor allem die Spur eines verdächtigen Menschen verfolgen. Der Innenminister schätzt die Vorteile, weiß auch um die Risiken, gerade einer Software und eines Algorithmus made und learned in USA. Er überlegt auch, ob es vielleicht was Besseres am Markt gibt. Und deshalb verlängert er erstmal den Vertrag mit Palantir nur um 12 Monate. Kai Clement.
1: Für die nordrhein-westfälische SPD passt das US-System als, Zitat, intransparente Blackbox-Software nicht zu unserer Demokratie. Für das Landeskriminalamt dagegen hilft die Datenanalysetechnik der Polizei, Leben zu retten. Jetzt hat das NRW-Innenministerium entschieden, für die Software der US-Firma Palantir einen Überbrückungsvertrag für vorerst nur ein Jahr abzuschließen. Der aktuelle 5-Jahres-Vertrag endet demnach im Oktober. Erst vor kurzem hat Innenminister Herbert Reul von der CDU im Deutschlandfunk erklärt, man dürfe sich im digitalen Raum nicht zu sehr von den USA abhängig machen. Schließlich wisse man nie, wann, so wörtlich, dieser Präsident irgendwie auf komische Ideen kommt, ergänzte er mit Blick auf Trump. Außerdem hätten andere Firmen aufgeholt, es gebe ernsthafte Konkurrenz. Die NRW-Polizei nutzt die Software unter dem Namen Datenbankübergreifende Analyse und Recherche des US-Unternehmens Palantir seit 2022 im Vollbetrieb. Sie ermöglicht es Ermittlern, in kurzer Zeit Millionen Daten aus verschiedenen Quellen auszuwerten und zu verknüpfen. Umstritten ist die Software unter anderem wegen der Nähe zu US-Geheimdiensten und der Rolle des Tech-Milliardärs Peter Thiel, der Palantir mitgegründet hat. Er ist bekannt für seine Nähe zu US-Präsident Trump und seiner Kritik an liberalen Demokratien.
0: Der Juni war, das haben Sie bei uns schon gehört, der heißeste in Westeuropa, seit die Wetterkunde systematisch Daten erfasst. In Deutschlands Chroniken der zweitheißeste Juni. Wir sehen, dass auffällig mehr Menschen gestorben sind in diesen heißen Phasen, was viele allerdings abhaken unter Schicksal, oder wir haben wieder diese bizarre Corona-Debatte. Sind diese Menschen an der Hitze gestorben oder in der Hitze? Das lasse ich jetzt alles so stehen. Manche Menschen werden ohnehin erst hellhörig, wenn sie hören, wir haben systemische Probleme. Unternehmen geraten unter Druck bei Rekordtemperaturen und in langer Dürre, gerade hier im Industrieland Nordrhein-Westfalen. Matthias Schülke hat dazu recherchiert für unser landespolitisches Magazin Westpol. Finden Sie ab Sonntag auch in unserer Mediathek oder live im Fernsehen. Sie hat sich konzentriert auf eine der wichtigsten Wasserstraßen, den Rhein. Denn auf dem laufen knapp 7% des deutschen Güterverkehrs. Was hast du da gehört?
2: Die Alarmglocken begannen vor knapp 2 Wochen zu läuten. Da wurde nämlich im Rhein ein neuer Negativrekord für einen Juni gemessen. Da stand der Pegel bei 1,23 Meter. Heute, habe ich gerade gesehen, liegen wir bei 1,18 Meter. Und in den nächsten 2 Wochen, dann wahrscheinlich ohne Regen, soll der Pegel immer weiter sinken auf unter 1 Meter. Und wir haben mit Carsten Brandt, einem Bonner Meteorologen, gesprochen. Er warnt:
3: Ich will nur daran erinnern, die tiefsten Pegelstände sind normalerweise eigentlich eher Richtung August, September, Oktober, November. Das heißt, da liegt noch eine weite Strecke vor uns, also noch lange Zeit zittern hier um den Rheinpegel. Und es kann sein, dass wir bis hin zu einer Fasteinstellung oder Teileinstellung des Verkehrs kommen, wenn es nicht anfangen sollte zu regnen.
0: Ich habe mal geguckt, was so ein auch kleines Schiff auf dem Rhein transportiert. Das sind umgerechnet mindestens die Ladungen von 40 Sattelzügen. Deshalb müssen wir fragen, was es jetzt für die Schifffahrt bedeutet, wenn der Trend so bleibt.
2: Ja, also die meisten, mit denen wir gesprochen haben, die hoffen natürlich, dass es nicht zu einer Einstellung des Schiffverkehrs kommt. Aber so richtig ausschließen will das auch niemand. Besonders kritisch ist das am Mittelrhein. Da gibt es zum Beispiel bei Kaub so eine Engstelle. Und wenn die nicht mehr befahrbar wäre, dann ginge es da zumindest Richtung Süden eben nicht mehr weiter. Und du hast es gerade angesprochen, schon jetzt können die Binnenschiffer nur mit deutlich reduzierter Fracht fahren, denn sonst würden sie zu tief liegen und Gefahr laufen, eben auf dem Boden aufzusetzen. Wirtschaftlich hat das jetzt für die Binnenschiffer erstmal keine Auswirkungen. Sie fahren jetzt ja öfter mit mehr Schiffen, denn die gleiche Ladung muss ja auf mehr Schiffe verteilt werden. Das heißt, ihre Auftragsbücher sind gut gefüllt und sie bekommen darüber hinaus Zuschläge, die sogenannten Kleinwasserzuschläge,
0: die vertragsrechtlich geregelt sind und dann von wem bezahlt werden?
2: Ja, die werden dann von den Unternehmen bezahlt, also für die diese Ladung gedacht ist. Und da beginnen dann natürlich die Probleme für die Wirtschaft. Wir haben Robert Lamers gesprochen. Er ist Geschäftsführer der Fortin Mühlenwerke in Düsseldorf. Das ist ein mittelständisches Unternehmen und die produzieren vor allem Haferflocken. Lamers bekommt den Rohstoff, also seinen Hafer aus Finnland und Schweden. Und je tiefer der Wasserstand, desto mehr Kleinwasserzuschlag muss er an die Binnenschiffer entrichten.
4: Im ersten halben Jahr, kann ich sagen, liegen wir jetzt schon bei über 100.000 Euro. Und das erste halbe Jahr ist eigentlich das Jahr, wo immer noch genug Wasser im Rhein ist, wegen Schneeschmelze, wegen Frühlingsregen.
2: Ja, und hinzu kommt noch, weil seine Fracht, eben die 3.000 Tonnen Hafer, die normalerweise auf ein Schiff passen, jetzt auf drei Schiffe aufgeteilt werden müssen, landen bei ihm diese drei Kähne aus den Niederlanden gleichzeitig. Er kann aber immer nur ein Schiff entladen und das kann dann jeweils einen Tag dauern. Und die anderen Kähne müssen dann im Hafen liegen, können nicht weiterfahren. Auch dafür muss der Unternehmer den Binnenschiffern so eine Art Strafe oder Entschädigung zahlen, das sogenannte Liegegeld.
0: Das wäre dann der zweite große Posten, der dazu kommt, also Kleinwasser und Liegegeld. Wenn ich jetzt überlege, wir haben ja auch mehrere Großbetriebe, die vom Rhein abhängen, die dann Kohle bekommen oder weiterleiten, Öl, Bauxit, wir haben Stahlindustrie, die werden dann wahrscheinlich auch große Probleme haben.
2: Genau, die stehen vor den gleichen Problemen, aber jetzt anders als das mittelständische Unternehmen wollten sie mit uns diese Woche nicht darüber sprechen. Wir haben angefragt bei ThyssenKrupp, bei Shell, bei Covestro und Absagen für Interviews bekommen. Fakt ist, 2018, das war schon mal so ein schlimmes Dürrejahr, mussten alle diese Unternehmen ihre Produktion drosseln und ihre Ergebnisziele deutlich reduzieren. Der Meteorologe Brandt macht nochmal darauf aufmerksam, dass der Rhein eben eine Lebensader der europäischen Wirtschaft ist. Und er zitiert eine Studie des Instituts für Weltwirtschaft zum Dürrejahr 2018. Die hat nämlich gezeigt, dass das Niedrigwasser verantwortlich dafür war, dass die Wirtschaft um einen beträchtlichen Teil schrumpfte.
3: Da waren es 0,4% des Bruttosozialproduktes. Und man geht natürlich von massiv gesteigerten Transportkosten aus. Das geht dann schon in hunderte Millionen rein für die Wirtschaft. Und wenn man natürlich sowieso eine eher angespannte Wirtschaftslage hat, ist das natürlich Gift für die Unternehmen, die hier am Rhein ansässig sind.
2: Er appelliert an die verantwortlichen Politiker, ihre Hausaufgaben zu machen. Denn Klimaschutz, das sagt nicht nur der Meteorologe Brandt, sondern auch der Unternehmer Lamers, sei Wirtschaftspolitik eben auch Politik für die Unternehmen.
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0: Da ist es wieder, dieses eigenartige Zucken in der Öffentlichkeit, wenn etablierte Politik sich in die sozialen Medien begibt. Viele, die wir schon längst kennen, laufen Accounts auf Instagram, LinkedIn, X, Staatskanzlei, Landtag. Es gibt auch ein paar prominente Spitzenpolitiker. Jetzt bei Hendrik Wüst, dem Ministerpräsidenten, kommen diese Fragezeichen wieder sehr groß auf uns zu.
1: Hinten nach großem Publikum, aber dabei ist nur eine Person im Raum. Und wenn du dachtest, das hier wäre ein ungeschnittenes Video, dann guck noch mal genauer hin. Und genauso verbreiten sie Informationen, die so überhaupt gar nicht stimmen. Und das ist auch nicht meine Hand. Fake News können Menschen verunsichern, Vertrauen zerstören und der Demokratie schaden. Deshalb immer ganz genau darauf achten, es ist nicht alles, wie es scheint.
0: Das lief bei TikTok oder läuft immer noch. Ich habe einen der Top-Analysten für solche Kommunikationsfragen angerufen, Gavin Karlmeier vom IT-Magazin CT, und ihn gefragt, warum löst das immer noch so eine gewisse Befremdung aus, Spitzenpolitik auf digitaler Plattform in dieser Weise, irgendwie merkwürdig?
2: Ja, ich glaube, das Gefühl ist total richtig, ehrlicherweise, weil wir das Gefühl haben, diese Internetumgebung, da bewegen sich eigentlich nur Menschen, die das professionell machen. Die sind alle irgendwie auf eine Art echt und authentisch. Und wenn da jetzt plötzlich aber Menschen zwischen auftauchen, bei denen wir dieses Gefühl nicht haben, also diese Nahbarkeit nicht spüren, weil sie sich da relativ unbeholfen verhalten, dann haben wir dieses Störgefühl natürlich sofort auch als Zuschauer, weil wir feststellen, na, der meint das nicht wirklich so, sondern der scheint das hier gerade ein bisschen einstudiert zu haben. Und in dem Moment ist jede Glaubwürdigkeit weg und dann auch jeder politische Vorteil.
0: Wenn ich mir dann angucke, allein nach Followerzahl, wer es geschafft hat aus diesem besonderen Berufsfeld, ganz vorne Sarah Wagenknecht, dann Alice Weidel. Die kommen jetzt auch nicht ursprünglich aus dem Influencer-Job.
2: Ja, also die haben aber einen Vorteil. Also mal kurz zum Technischen. Diese ganzen Plattformen funktionieren ja mittlerweile nach dieser sogenannten For-You-Page-Logik. Heißt, ich registriere mich zum Beispiel bei TikTok oder schaue mir Instagram an und der Algorithmus schlägt mir vor, nicht was die Leute gepostet haben, denen ich folge, sondern das, wovon der Algorithmus glaubt, dass es mich interessieren könnte. Und dafür gibt es so ein paar Kriterien. Eines dieser Kriterien ist Interaktionen. Also wie viele Kommentare hat so ein Beitrag oder wer hat sich das angeschaut? Und natürlich gewinnen da diejenigen, die irgendwelche steilen Thesen raushauen, meistens politische Meinungen, die eher an den Rändern liegen, weil sie so stark polarisieren, weil es Menschen gibt, die sagen, ja, endlich sagt es mal jemand, oder ganz viele andere, die auf der anderen Seite stehen und sagen, das kann man doch nicht ins Internet stellen. Und das löst viel mehr Emotionen und damit auch Interaktionen aus, als wenn sich jetzt ein Karl Lauterbach lustig nach einer Talkshow mal kurz ein bisschen abfilmt, bei dem ich eher gar keine Emotionen empfinde.
0: Was mich zum unweigerlichen Nachfragen führt, was wäre denn die bessere Idee, um da stattzufinden mit politischen Inhalten, wo nun mal Millionen Menschen sind, auch viele Wahlberechtigte?
2: Naja, also wenn wir darüber nachdenken, wie es Robert Habeck zum Beispiel gemacht hat, der sich damals kurz nach irgendwelchen Verhandlungen über irgendwelche Energiequellen vor eine Kamera gestellt hat und gesagt hat, naja Leute, ich weiß auch nicht, so richtig gut läuft's nicht, aber wir müssen jetzt hier gemeinsam durch, dann kaufe ich dem das ab. Und in dem Moment, wo ich ihm das abkaufe, ist alles andere fast sekundär. Also wenn wir da uns zum Beispiel vorstellen, damals Frau Lamprecht, die sich hingestellt hat bei dieser lauten Silvesternacht, die offenbar gar kein Gespür dafür hatte.
0: Damals Verteidigungsministerin nur noch für wenige Tage, ja.
2: Ganz genau. Wo wir festgestellt haben, da gibt es gar kein Gespür, gar kein Sendebewusstsein für das, was sie tut, dann sehen wir auch genau, wie weit eigentlich diese Diskrepanz zwischen gut gemacht und gut gemeint am Ende ist. Ich glaube, man muss es gar nicht gut meinen, wenn man denn wirklich weiß, was man da tut. Und dazu gehört, glaube ich, auch nicht zu viel darüber nachzudenken, sondern sich einfach hinzustellen und authentisch zu sein. Und deswegen glaube ich auch, dass Markus Söder mit seinem, wie Habeck es nannte, fetischhaften Wurstgefresse eigentlich verstanden hat, wie es funktioniert, weil er eben sich gar nicht überlegt hat, wie kann ich mich jetzt hier bestmöglich inszenieren, auch wenn er das dann über Umwege doch gemacht hat, sondern weil er halt einfach sich gedacht hat, ich esse gerne Weißwurst, ich mache ein Foto von der Weißwurst. Da sind nicht viele Gedankenprozesse zwischen und deswegen kaufen wir ihm das auch ab, auch wenn wir das dann vielleicht befremdlich finden. Aber es ist immer noch weniger befremdlich, als wenn wir Hendrik Wüst sehen, der fotografiert wird, wie er sich selber im Querformat fotografiert. Das ist ja kein Selfie, das ist das Gegenteil von einem Selfie, wie jemand anders ihn fotografiert, wie er sich fotografiert. Ich glaube, da muss man einfach so ein bisschen diese Sprache des digitalen Raumes mitsprechen, wenn man als Politikerin oder Politiker da mitspielen möchte.
0: Wenn wir es zum Schluss versuchen, auf einen Begriff zu bringen, ein Kriterium, reden wir über dieses abgenudelte, authentisch sein?
2: Ja, so ein bisschen schon. Es ist ja eine Scheinauthentizität, die wir in digitalen Räumen haben. Also es lädt ja niemand das erste Selfie von sich hoch, das er gemacht hat. Aber zumindest diese Nahbarkeit, diese Echtheit und vor allem, dass ich Menschen abkaufe, dass sie sich in diesem digitalen Raum gerade wohlfühlen. Dass es jetzt nicht einfach nur ein 5-minütiger Slot in ihrem Outlook-Kalender ist, irgendwas fürs Internet zu produzieren, sondern das selbstempfundene Bedürfnis, jetzt irgendwie etwas seinen Leuten da draußen zu erzählen. Ich glaube, in dem Moment kaufe ich ihnen das ab. Und wenn wir das mit Authentizität meinen, dann würde ich sagen, ja, das brauchen wir einfach.
0: Danke fürs Interview mit WDR 5.
2: Danke.
0: Kevin Karlmeier hostet auch den Podcast Haken dran mit sehr vielen solcher Fragen. Und er hat sehr oft an seiner Seite unseren WDR-Kollegen dabei, Dennis Horn.

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1: Um 17.30 Uhr mit Jessica Häusler. Guten Tag. Der deutsche Tennisstar Alexander Zverev hat es ins Finale von Wimbledon geschafft. Er besiegte im Halbfinale den Engländer Arthur Ferry in 3 Sätzen, 7-6, 6-2 und 6-4. Im Endspiel am Sonntag trifft Zverev entweder auf Jannik Sinner oder Novak Djokovic. Es ist das erste Mal seit 1995, dass ein deutscher Mann im Wimbledon-Finale steht. Berlins regierender Bürgermeister Wegner zieht Konsequenzen nach den Enthüllungen zu unwahren Aussagen rund um den Stromausfall Anfang Januar. Er will bei der Wahl zum Abgeordnetenhaus im September nicht mehr als Spitzenkandidat der CDU antreten. Wegner hatte zum Beispiel gesagt, nach dem Stromausfall ständig mit seinem Krisenmanagement telefoniert zu haben, was nicht stimmte. Die Bundeswehr zieht sich nach 11 Jahren aus ihrem Feldlager im nordirakischen Erbil zurück. Das Lager war zuletzt mehrfach Ziel iranischer Angriffe. Grund ist laut Spiegel offenbar auch, dass sich die USA aus dem gemeinsamen Camp zurückziehen und künftig keinen Schutz mehr bieten, etwa durch ihre Flugabwehr. Die Behörden in NRW haben mitgeteilt, was die landesweite Kontrollaktion in Problemimmobilien gestern ergeben hat. 5 Wohnungen wurden sofort geschlossen wegen Brandschutzmängeln oder Ratten- und Schimmelbefall. 24 Mal gab es den Verdacht auf Mietwucher und 160 Menschen waren in Wohnungen gemeldet, die dort gar nicht wohnten. Das war WDR aktuell.
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2: Mit den üblichen Störungen für einen Freitagnachmittag. A1 Münster Richtung Köln zwischen Hamberg-Hameln und Schwerte 30 Minuten plus, mehr als 10 Kilometer Stau. A2 Dortmund Richtung Hannover zwischen Feldheim und Rehren mehr als 1 Stunde extra Aufwand. 9 Kilometer Stau wegen Bergungsarbeiten. Es ist nur ein Fahrstreifen frei. Nochmal A2 Hannover Richtung Dortmund zwischen Kamener Kreuz und Dortmund Nordost auch 1/2 Stunde plus. 7 Kilometer Stau. A3 Frankfurt Richtung Oberhausen zwischen Königsforst und Kreuz Leverkusen. 30 Minuten, 8 Kilometer Stau. A52 Mönchengladbach Richtung Düsseldorf zwischen Kreuz Mönchengladbach und Mönchengladbach Neuwerk. 20 Minuten plus, 4 Kilometer Stau nach einem Unfall.

Im Grunde stand ja am Anfang dieser Ausgabe Ihres Landesmagazins auch wieder mal so hintergründig die Frage, was gehört eigentlich zur angeblichen Leitkultur? Ich glaube, viele würden irgendwann auch sagen, naja, dass der Sonntag was Besonderes ist. Genau das scheint jetzt zur Disposition zu stehen mit der Frage nach den Öffnungszeiten für Geschäfte. Guter Anlass für uns in unserem landespolitischen Podcast intensiver hinzugucken. 18 Millionen geht gleich los. Ich bin Uwe Schulz und raus.

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1: Ich glaube, dass für die Familien das ganz interessant ist, weil viele auch in der Woche das manchmal mit den Öffnungszeiten einfach gar nicht schaffen und man ist sonntags als Familie auch gemeinsam unterwegs. Da kann ich mir schon vorstellen, dass man da einfach viele so im mittleren Alter gewinnt, ne, die sonst einfach die Woche über keine Zeit haben durch viele Arbeiten.
2: In Artikel 14 des Grundgesetzes steht drin, dass der Sonntag und der Feiertag besondere Tage sind, die unter einem besonderen Fokus stehen und eben zur Ruhe dienen und zur Erholung dienen.
3: Es geht darum, dass wir eine wirkliche Möglichkeit schaffen müssen, dass stationäre Verkaufseinrichtungen sich gegen diejenigen, die online unterwegs sind, auch noch einigermaßen wehren können.
4: Drei ganz unterschiedliche Stimmen zur Frage, wie halten wir es mit der Sonntagsöffnung? Eine Buchhändlerin, eine Gewerkschafterin und ein FDP-Politiker. Es geht um ein Thema, über das wir eigentlich schon seit vielen Jahren immer wieder erbittert diskutieren. Wie wichtig ist uns eigentlich der Ladenschluss? Wollen müssen wir unbedingt zu jeder Tageszeit einkaufen können? Auch nachts? Auch sonntags? Die Bundesregierung will die Regelungen für den Sonntag zumindest etwas lockern. Bäckereien sollen künftig länger öffnen dürfen. Aber was ist mit anderen Geschäften? Der Handelsverband fordert auch für sie flexiblere Öffnungszeiten. Hat er recht? Oder sind die geltenden Regeln völlig ausreichend? Und wer würde überhaupt davon profitieren? Darüber wollen wir heute reden. Ich bin Daniela Junghans. Herzlich willkommen.
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4: Bei mir im Studio sind Jörg Marksteiner aus unserer WDR-Wirtschaftsredaktion und Tim Köxerlan, Kollege aus der WDR-Landespolitik. Schön, dass ihr da seid.
5: Hallo. Hallo, danke für die Einladung.
4: Lasst uns mal ganz simpel einsteigen. Was gilt eigentlich gerade, Jörg? Was für Regeln haben wir und wer ist eigentlich dafür zuständig, unsere Öffnungszeiten zu definieren?
6: Also seit gut 20 Jahren haben wir keine bundeseinheitliche Regelung mehr, sondern das ist Ländersache. Die dürfen festlegen, wann geöffnet wird, in gewissem Rahmen. Bei uns in NRW ist das so, was viele vielleicht gar nicht wissen, eigentlich darf von Montag bis Samstag rund um die Uhr geöffnet werden. Da gibt's keine Beschränkungen.
4: Also bis Mitternacht quasi?
6: Ja, und auch darüber hinaus, wenn ein Geschäft das möchte, machen aber viele nicht. Kernstreitpunkt hier ist natürlich immer, was gilt an Sonn- und Feiertagen? Da ist es grundsätzlich erstmal nicht gestattet. Es kann aber Ausnahmen geben. In NRW sind das bis zu 8 verkaufsoffenen Sonn- und Feiertagen, die beantragt und genehmigt werden müssen.
4: Und Tim, es gibt Ausnahmen zum Beispiel für einzelne Orte. Du warst in einem diese Woche.
5: Genau, ich war Montag in Brüggen, kleine Stadt unweit der deutsch-niederländischen Grenze am Niederrhein, etwas mehr als 15.000 Einwohner. Und die haben tatsächlich seit 2014 eine Sondergenehmigung, dass sie an Sonntagen in der Fußgängerzone die Geschäfte öffnen dürfen. Das hat mit dem touristischen Wert der Stadt zu tun. Da gibt es ein Kloster, da gibt es eine Burg, die haben viele Tagestouristen. Und deshalb profitieren sie eben von dieser Ausnahmeregelung. Die meisten Geschäfte in der Fußgängerzone machen mit, aber nicht alle.
4: Dürfen denn viele Orte mit so einer Sonderregelung öffnen? Wisst ihr das?
6: Also nach meinem Kenntnisstand sind das so etwa 100 Orte in NRW, die solche Sonderregelungen haben, unter anderem wegen touristischen Geschichten.
4: Andererseits haben wir Städte wie Köln, wie Düsseldorf. Da könnte man auch sagen, die eignen sich für einen Tagesausflug. Da gibt es auch kulturell eine Menge zu sehen. Die haben solche Ausnahmegenehmigungen nicht.
6: Vielleicht muss man mal eins an der Stelle einwerfen, weil mir das wichtig ist. Es ist nicht komplett im Ermessen der Städte oder des Landes, das zu genehmigen, sondern man muss mal ganz klar sagen, der Sonntag und Feiertage sind verfassungsrechtlich geschützt. Wir haben auch Urteile des Bundesverfassungsgerichts dazu und da ist auch in aller Rechtsprechung der unteren Gerichte dann immer klar, es muss eine Ausnahme bleiben, die Öffnung. Also man kann das nicht komplett frei verfügen. Artikel 140 Grundgesetz verweist dann noch auf die Weimarer Reichsverfassung. Aber das ist relativ klar und auch durch Gerichtsurteile bestätigt. Und nach meinem Eindruck fordert der Handel auch gar nicht die komplette Freigabe, sondern es geht eher um die Frage, wie flexibel gehen wir denn mit diesen Ausnahmegenehmigungen um?
5: Genau, das war eine relativ moderate Forderung, die wir da jetzt auch zu Beginn der Woche vom NRW-Handelsverband geschickt bekommen. Da geht es nicht darum, dass jetzt jede Fußgängerzone, jeder Laden am Sonntag dann 8 Stunden lang geöffnet haben muss, aber dass man zumindest das Ganze ein bisschen in die heutige Zeit hebt. So war ein bisschen der Duktus, dass die Geschäfte, dass die Ladenbetreiber sich ein bisschen besser auch auf die neue Konkurrenzsituation einstellen können.
6: Ja, wobei man sagen muss, ich glaube, ausgelöst wurde das Ganze ja jetzt durch das Reformpaket, das sogenannte der Bundesregierung. Und ich glaube, in Punkt 24 steht drin, und da geht es erstmal gar nicht um den Handel, da geht es darum, dass Bäckereien und Konditoreien ihre Personal länger einsetzen dürfen. Das war bisher, glaube ich, beschränkt auf in NRW auf 5 Stunden, das sollen künftig 8 Stunden sein, weil man gemerkt hat, Bäckereien, Konditoreien, die auch Gastronomie sozusagen anbieten, die haben oft einen Ausweg genommen über das Gaststättengesetz und durften dann länger öffnen. Das ist dann unfair gewesen für die klassischen Handwerksbäckereien. Also wollte man das für diesen Bereich regeln. In diesem Punkt 24 steht erst einmal überhaupt nichts vom Einzelhandel. Da ist meines Wissens auch erstmal nicht dran gedacht. Aber auf diese Forderung hat sich der Handelsverband eben gesetzt, weil sie immer wieder natürlich auch versuchen, die Ladenöffnungszeiten liberalisiert zu bekommen.
4: Lass uns noch mal ganz kurz bei den Sonderregelungen bleiben. Die gibt es ja, damit wir das auch mal angesprochen haben, natürlich auch nicht nur in diesen einzelnen Orten, sondern wir haben auch Sonderregeln für Bahnhöfe, für Flughäfen. Da weiß man beispielsweise, am Düsseldorfer Flughafen kann man sonntags abends aus dem Urlaub wiederkommen und noch mal eben im Rewe einkaufen. Das ist überhaupt kein Problem. Wir haben Sonderregelungen für Tankstellen überall. Es ist nicht so, als würde man Sonntag nirgendwo einkaufen können.
6: Ich glaube, wir müssen hier unterscheiden zwischen Versorgung, also Bedarfsdeckung, oder ob wir so etwas reden über Shopping als Beschäftigung, als Freizeitgeschichte. Ich glaube, das ist das, worum es den Innenstädten dann vor allen Dingen auch geht, in Innenstadtlagen, ganz viel im Bereich Textil, Mode. Ich glaube, da ist eher selten der Fall, dass man ganz dringend am Sonntagabend noch ein neues Shirt braucht. Also ich würde da unterscheiden zwischen Bedarfsdeckung und Shopping als Freizeitaktivität.
5: Also in Brüggen zum Beispiel, um mal da zu bleiben, da ist es tatsächlich auch vor allem, das sind dann die kleinen inhabergeführten Läden, die zum Beispiel Dekoartikel oder eben Kleidung etc. anbieten. Und auch da muss sich jeder genau überlegen, lohnt sich das für mich? Manche machen dann wirklich über 5 Stunden auf, manche auch ein bisschen kürzer. Und das stößt natürlich auch bei denen oder löst bei denen auch eine Herausforderung aus, weil wenn man natürlich nur begrenzt Personal zur Verfügung hat, dann muss man denen unter der Woche freigeben. Und das hatte dann ja die Auswirkung, dass ich am Montag in einer sehr verwaisten Fußgängerzone war, weil viele sich dazu entschieden haben, dann nach dem offenen Sonntag den Montag zu schließen.
6: Und das kommt mir in der Debatte, finde ich, auch manchmal zu kurz, dass man natürlich dann sieht, die Umsätze verteilen sich einfach dann bei einer Sonntagsöffnung auf einen längeren Zeitraum. Ob sie dann mehr Umsatz generieren, ist ja noch die Frage. Also Wandel, zum Beispiel Ausgaben, die ich im E-Commerce, im Onlinehandel gemacht habe, gehen die dann in den stationären Handel? Würde ich erstmal ein Fragezeichen dran machen, ob das da einen Automatismus gibt. Und für die Läden bedeutet das natürlich, sie haben mehr Personaleinsatz, sie müssen länger aufhaben. Ich bin mir nicht sicher, ob das unbedingt, du hast gerade die inhabergeführten Läden angesprochen, ob die davon so von profitieren würden oder ob das nicht eher die großen Ketten und Filialisten sind, denen das vielleicht leichter fällt, dann ihr Personal einzusetzen. Also würde, unterstellen wir mal, es gäbe das, eine verlängerte Sonntagsöffnung oder eine freigegebenere Sonntagsöffnung nicht möglicherweise dazu führen, dass das eher auf Kosten der kleinen Läden geht und ob wir da nicht mehr eine Verschiebung sogar hätten.
5: Ich glaube auch, das ist ja auch ein bisschen das Argument von Verdi, was da aufgeführt wurde, dass sich das alles verlagern würde, also der ländliche Raum dabei verlieren würde, kleine Geschäfte dabei verlieren würden. Aber ich habe mir überlegt, in einer perfekten Welt, wo man doch wirklich auch sieht, dass gerade die Kleinen mit dieser neuen Konkurrenzsituation zu kämpfen haben. Wie wäre es denn, wenn man hingehen würde und kleinen Läden die Möglichkeit gäbe, selbst zu entscheiden, ob sie sonntags öffnen wollen oder nicht? Man würde ihnen einen Vorteil verschaffen gegenüber den großen Ketten und auch gegenüber dem Onlinehandel. Das würde ganz sicher auch vor Gericht landen und müsste sehr, sehr gut begründet werden. Aber ich glaube, denen könnte das tatsächlich helfen.
4: Frankreich hat genau diese Regelung. Also in Frankreich gibt es am Sonntag natürlich auch eigentlich eine vergleichbare Regelung zu uns. Also Geschäfte sind zu, Ausnahme. Wenn ich als Inhaber, als Einziger in meinem Laden am Sonntag hinter der Theke stehe, niemand anders in meinem Laden arbeitet, nur ich, dann darf ich jederzeit ohne Genehmigung sonntags öffnen. Das finde ich ist doch eigentlich eine ganz unkomplizierte Regelung.
6: Da würde ich aber mal ganz ketzerisch fragen, würde das denn wirklich die Innenstädte beleben? Also wäre dann in den Innenstädten sonntags wirklich mehr los? Denn schauen wir uns doch mal ganz nüchtern die meisten Fußgängerzonen an. Wie viele inhabergeführte Läden habe ich denn da? Und wo sind denn die Geschäfte, die vor allen Dingen dann Publikum anziehen? Ob das immer dann nur die kleinen Boutiquenläden sind? Also da bin ich mir gar nicht so sicher.
4: Du meinst, die Leute würden für die wenigen kleinen Boutiquen nicht den Weg in die Innenstadt suchen, sondern dann brauchst du schon, ich sag mal, das Galeria, Kaufhof, Pick und Kloppenburg oder wen auch immer, der so als großes Dickschiff in der Innenstadt auch öffnet, damit die Leute überhaupt hingehen?
6: Das wäre meine Vermutung, dass es nur mit inhabergeführten kleinen Läden vielleicht nicht überall funktioniert. Jedenfalls nicht in einer klassischen, durchschnittlichen Einkaufszone in NRW. Es mag in schönen Altstadtlagen funktionieren, aber zu sagen, das belebt nun die Innenstädte, indem man nur auf inhabergeführte geht, ich weiß nicht, da hätte ich Bauchschmerzen mit. Und mein Gefühl sagt mir auch, das wäre rechtlich bei uns schwierig durchzusetzen.
5: Da stimme ich dir zu. Ich glaube allerdings schon, dass diese inhabergeführten Läden da schon echt von profitieren könnten. Also eine unattraktive Innenstadt wird nicht attraktiver durch eine Menge verkaufsoffener Sonntage. Aber ich glaube, wenn man einzelnen Quartieren, und das muss auch nicht jeweils die Innenstadt sein, sondern das können auch Stadtteilzentren sein, die Möglichkeit gibt, eigene vielleicht Veranstaltungen, Aktionen zu organisieren, indem sich eben kleine Läden zusammentun und sagen, okay, heute Mittag machen wir mal bestimmtes Shoppingangebot mit einer ganzen Passage. Das hätte, glaube ich, schon Potenzial.
4: Dann wären wir wieder bei so Dingen wie verkaufsoffenen Sonntagen. Jörg, du hast das vorhin schon mal angesprochen. Es gibt Regelungen für verkaufsoffene Sonntage bis zu 8 im Jahr in Nordrhein-Westfalen. Wenn ich mir jetzt die Realität anschaue, in Düsseldorf beispielsweise, haben wir im Schnitt nur noch 2 in den vergangenen Jahren, weil Verdi so viel geklagt hat und so oft Recht bekommen hat, dass am Ende ja die Stadt gar keine mehr macht.
6: Also nach meinem Eindruck ist das schon besser geworden. Wir hatten 2018 in Nordrhein-Westfalen eine Neuregelung. Da ist vor allen Dingen der sogenannte Anlassbezug weggefallen. Vorher war es noch deutlich komplizierter. Da mussten dann Städte und Werbegemeinschaften Besucherprognosen erstellen. Es war ausgesprochen kompliziert und wir hatten oft den Fall, am Freitagnachmittag entschied dann das Verwaltungsgericht, ob am Sonntag geöffnet werden darf.
4: Das, was natürlich völlig katastrophal ist, weil die Leute dann auch gar nicht mehr wissen oder mitbekommen, wie entschieden worden ist. Ne?
6: Genau, also da hatte niemand Interesse dran. Die Kunden nicht, die Händler nicht, im Grunde niemand. Deswegen ist das Stichwort Rechtssicherheit schon mal ganz wichtig. Das hat man 2018 etwas besser geregelt. Man hat dann verschiedene Sachgründe aufgeführt, beispielhaft auch genannt. Es gibt auch, ich glaube, 7 Seiten Anwendungshilfen. Es gibt FAQs, also dass man dieses Klagerisiko etwas zurückgenommen hat. Nach meiner Beobachtung ist es auch weniger geworden. Das ist nicht mehr so strittig. Die Frage ist natürlich nur, sind diese Regeln zu eng? Sind sie zu weit? Es ist relativ restriktiv, das sagt auch das Land, es muss restriktiv ausgelegt werden, weil es nun einmal verfassungsrechtlich den geschützten Sonntag gibt. Und da kommt man nicht raus, egal was man als Landesgesetzgeber da beschließt.
4: Wir haben ja vorhin ganz am Anfang den FDP-Bundeschef Kubicki gehört, der unter anderem auch sagt, im Zweifelsfall müssten wir halt die Verfassung ändern. Wäre das denn realistisch? Muss man das? Sollte man das?
5: Also die Frage ist natürlich, warum heben wir den Sonntag so hoch? Der war ja auch ursprünglich mal wegen der Kirchen so geschützt. Und ich möchte jetzt nicht die christliche Prägung in Frage stellen, aber wenn man sonntags morgens in die Kirche geht, dann hat man meistens noch ein paar freie Plätze vor, hinter und neben sich frei. Also diese Argumentation besteht den Realitätscheck nicht mehr. Dass man aber den Arbeitnehmern einen gemeinsamen freien Tag am Wochenende verschafft, wo dann wirklich die gesamte Familie am Tisch sitzen kann. Und damit argumentiert ja auch zum Beispiel Verdi oder auch andere Gewerkschaften. Das ist schon ein Punkt, da gehe ich mit.
4: Aber wir haben auch den Samstag, an dem die meisten ja auch frei haben.
5: Die meisten, aber der ist nicht so geschützt. Also klar, du hast ja eben schon ein paar Beispiele aufgeführt. Natürlich ist der Sonntag auch nicht mehr das, was er vor 30, 40 Jahren war. Und auch in unserem Geschäft kann man jetzt nicht ausschließen, dass man am Sonntag vielleicht doch mal ran muss.
4: Es arbeiten viele am Sonntag.
6: Ja, ich habe sogar noch mal rausgesucht extra. Also das Statistische Bundesamt sagt 2024, das sind so die aktuellsten Daten, ungefähr 9% der Arbeitnehmer arbeiten regelmäßig am Sonntag. Also knapp 10%. Und wenn man das Wochenende mit Samstag zusammennimmt, sind es dann 27%. Also es betrifft dann schon eine gewisse Anzahl von Leuten. Und das Argument, warum schützen wir eigentlich den Sonntag? Ja, Religionsausübung ist ein Punkt, aber es geht natürlich auch um Arbeitserholung. Da kann man dann schon auch diskutieren, wird auch bei Juristen gemacht, kann man das dann aus einem anderen Grundrechtsartikel ableiten auf körperliche Unversehrtheit? Also wie ist das mit Erholung? Und die Debatte gesellschaftliches Engagement würde ich auch nochmal in den Ring werfen. Ist sowas wie Ehrenamtsengagement Mannschaftssport? Weswegen meines Wissens auch die Landessportbünde gar nicht so scharf drauf sind, dass der Sonntag freigegeben wird für Geschäfte. Also da spielt schon einiges mit rein.
4: Aber das ist in der Tat ja eine spannende Debatte. Also was ist der Sonntag? heute eigentlich für uns, dass wir ihn noch so besonders behandeln? Also, du hast gerade gesagt, 9% der Menschen arbeiten regelmäßig am Sonntag. Das ist verdammt viel. Ehrlich gesagt, wir reden über Polizisten, über die Gastro, über die Bahn, über Kliniken und viele, viele andere Bereiche mehr, wo regelmäßig und eigentlich dauerhaft sonntags gearbeitet wird. Für die Menschen ist es ohnehin ein normaler Arbeitstag, der mal frei ist und mal nicht. Warum brauchen wir diesen Sonntag, wenn wir doch den Samstag haben, an dem wir einkaufen gehen können, kann man auf der einen Seite sagen, aber an dem ja auch viele Familien schon Zeit miteinander verbringen. Brauchen wir den, um zur Ruhe zu kommen? Brauchen wir den, um vielleicht auch mal einen Ausflug zu machen? Und dann ist es vielleicht auch wichtig, dass die Geschäfte zu haben und wir nicht in den nächsten Laden rennen?
5: Also es ist ja schon am Samstag oft so, ich will jetzt nicht zu sehr von mir auf andere schließen, aber dann Samstagvormittags guckt man erstmal, dass man Lebensmittel einkauft, die Bestände so ein bisschen auffüllt und dann Samstagnachmittag guckt man vielleicht Fußball oder macht noch einen kleinen Ausflug. So, der Sonntag ist da im Prinzip so bislang komplett geschützt. Allerdings ist auch das so ein bisschen der Grund, warum viele Einzelhändler sich den Sonntag wünschen würden, weil er zum Beispiel so viele Möglichkeiten auch für Familien bietet, dann zum Beispiel mal gemeinsam durch die Fußgängerzone zu gehen. Die sagen auch, also die Buchhändlerin, die wir auch eingangs gehört haben, Nina Hesse, die aus Brücken, hat mir erzählt, dass sie auch oft nach Feierabend

0: man könnte ja auch sagen, die sie dann halt am Montag nicht kaufen, sondern die geben wenig Geld aus?
1: Wie gesagt, ich habe da nur anekdotische Berichte, dass gesagt wird, gemessen an einem klassischen Wochentag ist der Umsatz eher unterdurchschnittlich, gemessen an der hohen Frequenz. Das stimmt natürlich. Ich glaube, wer ein klarer Gewinner wäre, wären die Innenstädte. Ich habe das nochmal rausgesucht. Ich glaube, seit 10 Jahren sagen Händler in Befragungen, die Frequenz, die Besucherströme in den Fußgängerzonen, in den Innenstädten nehmen ab. Und zwar inzwischen deutlich mehr als 50%. Natürlich, wenn mehr los ist, das würde Innenstädte beleben. Klar, ob sich das dann ökonomisch für den Handel lohnt und ob da wirklich diese Erwartungen erfüllt werden, die mit dieser Debatte für mein Gefühl verbunden sind, ich bin mir da offen gestanden nicht sicher.
2: Ist die Buchhändlerin, mit der ich gesprochen habe, auch nicht. Und deshalb sagt sie, sie macht das Ganze erstmal auf Bewährung. Weil sie hat so ein bisschen auch die Befürchtung, die du gerade geäußert hast, dass man damit irgendwo auch ein bisschen so die Kulisse liefert für die Leute, die gerne mit einem Eis durch die Innenstadt laufen am Sonntag und die dann eigentlich nicht da sind, um vielleicht ein Buch oder was Schickes zum Anziehen zu kaufen. Und für die Läden in der zweiten Reihe, muss man sagen, hat sich das in den größten Fällen dann überhaupt nicht bewährt. Also da habe ich auch mit Leuten gesprochen, die haben gesagt, wir haben das am Anfang ein bisschen mitgemacht, aber wir haben nicht diese Ströme hier an den Sonntagen und damit lohnt es sich auch nicht.
1: Kulisse finde ich eigentlich einen passenden Begriff. Ich habe nochmal geschaut, der Handel fragt ja regelmäßig auch seine Kunden und ich habe hier von 2024 eine Umfrage, da wurde gefragt, was ist euch für ein tolles Einkaufserlebnis eigentlich am wichtigsten? Ja, und die ersten drei Antworten mit den meisten Prozentzahlen, Preis, Sortiment, Erreichbarkeit und Öffnungszeiten kommt an 6. Also das wird zwar, glaube ich, häufig geäußert, aber ob sich das dann wirklich auch in Kaufentscheidungen umsetzt am Sonntag.
2: Aber ein Punkt, und da ist Brüggen wieder auch schon so ein Einzelbeispiel, muss ich noch hervorheben, und das ist die Nähe zu den Niederlanden. Und so ziemlich jeder, der im Umkreis so von 50 Kilometern der Grenze wohnt, weiß, an den Feiertagen, an den Sonntagen, wenn wirklich hier gar nichts los ist, dann kann ich immer noch nach Holland fahren zum Einkaufen. Dann kann ich auch in das Outlet nach Roermond. Das ist auch nur wenige Fahrminuten von Brüggen entfernt. Und deswegen haben wirklich die meisten Händlerinnen und Händler, mit denen ich gesprochen habe, gesagt, wir brauchen das unbedingt. Und während wir dann da so durch die Fußgängerzone schlenderten, kamen wir dann auch noch ins Gespräch mit einem netten jungen Mann. Und es stellte sich heraus, das war Marcel Jonen, parteiloser Bürgermeister. Und der hat auch gesagt, also wenn wir das hier nicht hätten, dann hätten wir richtig Probleme, weil wir extrem viel Abwanderung haben in die Niederlande und jeder Euro kann halt nur einmal ausgegeben werden.
0: Ja, nur das Problem wäre dann natürlich, wenn wir das in jeder Kommune hätten, dann hätte er in Brüggen auch sein Alleinstellungsmerkmal verloren.
2: Das sagt er auch. Also das sagen auch fast alle da. Die sind nicht dafür, dass
0: verkaufsoffener Sonntag, ja bitte, aber nur in meiner Kommune.
2: So ähnlich, ja. Also die wissen auch, dass wenn dann am Sonntag auch die Düsseldorfer City geöffnet hätte, dass es dann wieder natürlich eine Menge Abflüsse geben würde und man dann wirklich nur von den Tagestouristen leben würde und nicht mehr von denen, die vielleicht auch kommen, weil die Geschäfte offen haben.
0: Wir haben über eine Sache noch gar nicht gesprochen. Ein Hauptargument für die Sonntagsöffnung ist die Konkurrenz im Netz. Also die Leute shoppen, das ist die These, die sitzen sonntags zu Hause auf der Couch, bestellen bei Amazon oder wo auch immer die Sachen, werden Montag, Dienstag, Mittwoch geliefert. Nicht immer, aber häufig ist das der Fall. Das könnte man verhindern oder diese Euros, die dann im Netz ausgegeben werden, könnte man in die Innenstadt bringen. Ist das wirklich so einfach?
1: Also ich finde das eine naive Vorstellung, muss ich mal so ganz hart und brutal sagen. Ja, es mag einen Teil der Umsätze geben, die vielleicht dann in der Stadt ausgegeben würden. Aber zu sagen, der Onlinehandel funktioniert deshalb bei vielen Kunden so gut, weil sonntags eben die Geschäfte zu sind, das ist mir zu simpel. Also da spielen andere Dinge eine Rolle. Da ist eine Sortimentsauswahl, da geht's um Kundenbewertungen, um Lieferbarkeit, um Schnelligkeit. Also da fehlt mir echt die Fantasie, dass
0: meinst,
1: man sagt,
0: wenn
1: wir öffnen sonntags und dann steigt sozusagen der Anteil des stationären Handels. Das glaube ich nicht.
0: Du meinst, wenn ich jetzt dringend für Mitte nächster Woche eine neue Hose brauche, dann bringt es mir wenig, wenn ich am Sonntag in der Innenstadt gucke und es die Hose nicht in meiner Größe gibt oder in der gewünschten Farbe. Dann
1: ja,
0: kaufe ich sie doch online.
1: Ich würde mal fragen, wie oft gibt es denn den Fall, dass ich so dringend etwas brauche, dass ich es leider am Sonntag nicht kaufen kann und dann bekomme ich es Montag geliefert? Ja, dann kann ich auch Montag ins Geschäft gehen. Ich glaube, das ist nicht der Grund für den Erfolg des E-Commerce.
2: Und auf der anderen Seite muss man ja auch sagen, ich bin jetzt auch kein Freund von sonntags einkaufen gehen, selbst wenn wir diese 3, 4, 5 verkaufsoffenen Sonntage haben. Aber ich erlebe in meiner Heimatstadt in Duisburg jedes Mal, wenn diese Veranstaltungen dann sind, wo die Gewerkschaften oft argumentieren, die sind ja vorgeschoben, sind sie nicht. Wenn die Sonntage dann stattfinden, die verkaufsoffenen,

0: dann hat das ja auch eine Rechtsprüfung bestanden.
1: Ist es der große Weihnachtsmarkt, dann ist es eine Messe oder so.
0: Ja, oder eine Oldtimer-Ausstellung. Aber die Leute schieben sich in Scharen durch die Geschäfte. Also das ist immer sicherlich ein Boom, der nachlassen würde, wenn es dauerhaft wäre. Aber für den Moment kann man sicher feststellen, dass zumindest diese verkaufsoffenen Sonntage, die wir jetzt haben, eine große Nachfrage haben.
1: Auch nur eine anekdotische Geschichte, aber aus Düsseldorf weiß ich, in den vergangenen Monaten gab es immer mal wieder bei einem verkaufsoffenen Sonntag Geschäfte, die nicht mitgemacht haben, und zwar in großen Mengen durchaus. In der Regel inhabergeführte Geschäfte, die nicht mitgemacht haben. Also das Gegenteil dessen, was man sich ja eigentlich wünschen würde, dass die bevorzugt werden. Am Ende haben die großen Ketten geöffnet und die kleinen haben ganz klar gesagt, das lohnt sich für uns nicht. Wir müssen Mitarbeiter an dem Tag hinstellen, wir müssen die erstmal motivieren, wir müssen sowieso bei Fachkräftemangel überhaupt Leute finden, die für uns arbeiten, schon unter der Woche. Die müssen wir jetzt auch noch für den Sonntag motivieren, wir müssen zusätzlich Geld bezahlen und am Ende kommen gar nicht so viele Leute und gehen mit Sachen nach Hause.
2: Ja, und das möchte ich aus Kundensicht natürlich auch nicht haben, dass ich einen Flickenteppich habe und dann nicht weiß, wer hat denn eigentlich auf und wer nicht und wer macht das spontan. Das ist schwierig, ja.
1: Ich verstehe euch also richtig. Ihr würdet sagen, erstens, Ladenöffnung am Sonntag löst nicht das Problem unserer Innenstädte und zweitens, so wie es ist, kann es gerne bleiben?
2: Also ich könnte mir durchaus vorstellen, ob es nun 8 sind oder 10 oder 12. Zweitens, es muss wirklich rechtssicher sein. Es muss ganz klar sein, was sind die Kriterien und es kann nicht groß hin und her geklagt werden. Das ist nach meinem Dafürhalten besser geworden. Grundsätzlich, aber irgendwann haben wir da natürlich auch eine persönliche Ebene da drin, bräuchte ich es nicht. Die Innenstädte würden profitieren. Ich glaube, es wird überdurchschnittlich die Gastro profitieren. Ich fände es auch schön, wenn meine Innenstadt in Essen lebendiger ist. Ob sich das für die Geschäfte am Ende lohnt und ob wir die Effekte erzielen, die wir wollen, bin ich mir sehr, sehr unsicher.
0: Ja, die Unsicherheit teile ich. Und trotzdem habe ich jetzt so bei der Debatte Anfang der Woche festgestellt, dass ich schon irgendwie das Gefühl hatte, dass man gerade den kleinen Läden doch zumindest die Option lassen sollte. Und die Frage ist natürlich dann auch, ist das dann attraktiv, wenn dann wirklich nur eine Handvoll kleiner Läden in einer relativ großen Innenstadt auf dem Sonntag öffnet, kommen dann die Leute? Das mag bei einer großen Stadt wie Essen, Duisburg, Düsseldorf nicht der Fall sein. Ich glaube, kleinen Städten kann das helfen.
2: Wir dürfen natürlich nicht zu großstadtzentriert sein, das ist auch klar. Ja, also wir müssen auch ganz viel über Mittel- und Kleinstädte reden. Ist eine individuelle Situation dann ein Stück weit, klar.
0: Ich meine, das ist ja jetzt erstmal ein Versuchsballon des Handelsverbands gewesen oder mehrerer Handelsverbände aus verschiedenen Bundesländern.
1: Ne?
0: Es hat sicherlich eine Diskussion in Gang gesetzt, aber ich glaube, wir haben heute auch viele Argumente gehört, die dafür sprechen, dass die jetzige Regel auch nicht so schlimm ist.
1: Und was mit den Innenstädten passiert, ich glaube, da müssen wir uns mal in einem eigenen Podcast drüber unterhalten, die Frage, wie wir das Problem der Lehren Innenstädte gelöst kriegen, des Leerstands in den Innenstädten. Für heute danke an Jörg Marksteiner und an Tim Köxalan und danke an Sie fürs Zuhören. Und falls Sie jetzt Lust haben und mit uns über das Thema diskutieren wollen, schicken Sie uns doch gerne mal Ihre Sicht aufs Thema per Mail. politik@wdr.de ist unsere Mailadresse. Ich bin Daniela Junghans. Danke fürs Zuhören.
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3: Die Nachrichten mit Dominik Freiberger. Guten Tag.
4: I'm incredibly happy, incredibly proud as well.
3: Alexander Zverev ist glücklich und stolz, denn er steht als erster deutscher Tennisprofi seit 31 Jahren im Wimbledon-Finale. Der Hamburger setzte sich gegen den Briten Arthur Ferry in 3 Sätzen durch. Matthias Kammann, WDR Sport.
5: Zverev bestimmte das Match mit seinen mächtigen Auf- und schnellen Grundschlägen. Und er ließ nicht zu, dass ein Funke auf die 15.000 Zuschauer auf dem Center Court übersprang, die so euphorisch in diese Partie gegangen waren. Zverev gewann allerdings nicht nur dieses Match, sondern er schaffte es damit auch, bei allen 4 Grand-Slam-Turnieren mindestens einmal ins Endspiel zu kommen. Und in Wimbledon steht er jetzt in einer Reihe mit den deutschen Finalisten Boris Becker, Michael Stich, Wilhelm Bungert und Gottfried von Kramm. Zverev wartet nun auf seinen Endspielgegner, der zwischen der Nummer 1 der Welt, Jannik Sinner, und dem 24-maligen Grand-Slam-Champion Novak Djokovic ermittelt wird.
3: Nach dem Bundestag hat auch der Bundesrat den Sparplänen für die gesetzlichen Krankenkassen zugestimmt. Die Bundesregierung will mit der Reform die Kosten im Gesundheitssystem reduzieren und damit die Krankenkassen stabilisieren. Katrin Aue, WDR Berlin.
6: Zustimmung zum Sparpaket für die Krankenkassen nun auch in der Länderkammer. Dabei hatten am Vormittag noch Vertreter mehrerer Bundesländer Vorbehalte angemeldet und sich dafür ausgesprochen, den Gesetzentwurf in den Vermittlungsausschuss zu schicken. Saarlands Ministerpräsidentin Rehlinger warnte unter anderem davor, die geplante Reform könne Krankenhäuser weiter in die finanzielle Schieflage treiben. Die Reform soll verhindern, dass die gesetzlichen Krankenkassen weiter in die roten Zahlen rutschen und die versicherten Beiträge noch mehr steigen. Dafür werden ab 2027 allerdings alle mehr belastet. Arztpraxen, Kliniken, Kassen, die Pharmaindustrie und auch die Versicherten, zum Beispiel über höhere Zuzahlungen bei Medikamenten.
3: Weitere Meldungen im Überblick. Die Bahnstrecke Düsseldorf-Köln ist nach Böschungsbränden gesperrt bis morgen Nachmittag. Die Feuer haben Schienen beschädigt. Im Nah- und Fernverkehr kommt es zu Umleitungen und Verspätungen. Es fahren Ersatzbusse. Der Staatsschutz ermittelt. Es gibt Hinweise auf Sabotage. Berlins regierender Bürgermeister Wegener zieht Konsequenzen nach den Enthüllungen zu unwahren Aussagen rund um den Stromausfall Anfang Januar. Er will bei der Wahl zum Abgeordnetenhaus im September nicht mehr als Spitzenkandidat der CDU antreten. Wegener hatte zum Beispiel gesagt, nach dem Stromausfall ständig mit seinem Krisenmanagement telefoniert zu haben, was nicht stimmte. Wer K.O.-Tropfen einsetzt, muss künftig mit hohen Strafen rechnen. Der Bundesrat hat zugestimmt, dass die Mittel künftig als Waffe gelten. Werden sie bei einer Vergewaltigung oder einem Raub benutzt, drohen mindestens 5 Jahre Haft. K.O.-Tropfen machen Opfer benommen, wehrlos oder bewusstlos.
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3: Der Prozess um einen Unfall mit einer Schülergruppe in Hürth ist zu Ende. Vor einem Jahr waren eine 10-Jährige und ein Schulbegleiter gestorben. Der 21-jährige Angeklagte bekam 4,5 Jahre Haft nach Jugendstrafrecht. Jochen Hilgers, WDR Köln.
7: Außerdem muss der 21-jährige 195.000 Euro an Schmerzensgeld an die Hinterbliebenen zahlen. Der Angeklagte reagierte äußerlich regungslos auf die Urteilsverkündung. Er hatte mit diesem Strafmaß rechnen müssen. Im Prozess hatte er sich bis zuletzt uneinsichtig gezeigt. Ein Gutachter hatte festgestellt, dass die Ampel bereits 4 Sekunden rot zeigte, als er in die Schülergruppe fuhr. Das stritt er ab, obwohl der Richter immer wieder an ihn appelliert hatte, mit Blick auf die Angehörigen die Wahrheit zu sagen. Eine Sprecherin der Angehörigen hatte in deren Namen zuvor gesagt, es sei das Schlimmste für eine Mutter, ihr Kind zu verlieren.
3: Das war WDR aktuell. Und so wird das Wetter in Nordrhein-Westfalen. Am Abend scheint überall die Sonne bei einem oft wolkenlosen Himmel. Die Temperaturen liegen um 20 Uhr bei 23 bis 28 Grad. Morgen ist es meist durchweg sonnig, bei nur wenigen dünnen Wolken am Himmel. Es wird noch ein bisschen wärmer, in Münster 31, in Moers 32 und in Aachen bis 33 Grad. Die Zeit 18.04 Uhr. BDR5, die Verkehrslage. A1 Münster Richtung Köln zwischen Karmener Kreuz und Schwerte etwa 20 Minuten plus 10 Kilometer stockend. A2 Dortmund Richtung Hannover zwischen Feldheim und Rehren mehr als eine Stunde plus 10 Kilometer Stau. Wegen Bergungsarbeiten ist dort nur ein Fahrstreifen frei. A2 Hannover Richtung Dortmund zwischen Kamenberg-Kamen und Dortmund Nordost etwa 20 Minuten plus 5 Kilometer Stau. A3 Frankfurt Richtung Oberhausen zwischen Königsforst und Kreuz Leverkusen etwa 20 Minuten plus 10 Kilometer stockender Verkehr. Und A52 Mönchengladbach Richtung Düsseldorf zwischen Kreuz Mönchengladbach und Mönchengladbach Neuwerk etwa 20 Minuten plus 4 Kilometer Stau nach einem Unfall.
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8: Der Bundestag hat am Vormittag für massive Einsparungen im Gesundheitssystem gestimmt. Besser für alle wäre was anderes gewesen, meint meine heutige Gesprächspartnerin. Sie macht sich für nicht-medizinische Lotsen stark, die Patientinnen und Patienten dabei unterstützen, schnell die richtige Hilfe zu bekommen. Wir besprechen das. Anschließend geht das Wort an unseren Satiriker Matthias Tretter und der pflegt diesmal eine mindestens erstaunliche Obsession für Füße. Das erklärt er Ihnen nachher am besten selbst. Davor kommt hier die Frage auf den Tisch, wie viel Arbeit man eigentlich aus 24 Stunden rauspressen kann, wenn der Druck stimmt.
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8: Willkommen erstmal. Ich bin Caroline Kurz und ich frage mich in diesen Tagen manchmal, wer dieser Regierung das Rechnen beigebracht hat. Es müsste denen vielleicht jemand sagen, dass Menschen ihre Zeit nur einmal ausgeben können, insbesondere dem Obereinpeitscher mit dem Kanzlerhütchen.
9: Wir dürfen nicht nachlassen, wir müssen weiter hart arbeiten, wir müssen noch besser werden.
8: Ja, verdammt nochmal. Aber wieso sagt er eigentlich nie was drüber, dass in diesem Land Millionen Menschen nicht nur hart arbeiten, sondern obendrein auch Kinder erziehen? Von diesen Kindern besuchen fast 10 Millionen allgemeinbildende Schulen, Mainz zum Beispiel. Und da ist in einer Woche Schluss mit lustig. Sommerferien. Mein Mann und ich blicken 6 vollen Wochen entgegen, in denen wir selber sehen müssen, wie wir den Sohn bespaßen, während wir gleichzeitig unsere Vollzeitjobs machen sollen, dem Kanzler zur Erbauung. Die vielen Frauen in Teilzeit passen ihm ja auch nicht, wie wir dieses Jahr gelernt haben. Nicht nur der Ökonom Enzo Weber stört sich daran.
10: Politik hat nicht die Aufgabe, den Menschen Ansagen zu machen, wie lange sie arbeiten sollen, sondern Politik muss Rahmenbedingungen gestalten, Anreize verbessern, Unterstützung bereitstellen. Und auf dieser Basis sollen Menschen dann ohne Hürden im Weg ihre Wahl selbstbestimmt treffen.
8: In einem Land, das zwar einen Rechtsanspruch auf Ganztagsbetreuung für Grundschulkinder vorgibt, in dem aber hunderttausende Betreuungsplätze fehlen, gibt es für viele Eltern keine selbstbestimmte Wahl. Egal, was die ehemalige Familienministerin Christine Lambrecht vor 5 Jahren versprochen hat.
11: Egal, wo Familien in Deutschland wohnen und leben, können sie auf jeden Fall sicher sein, dass sie bis zum 10. Lebensjahr ihr Kind betreut kriegen.
8: Erschwerend kommt hinzu, dass die Schulen mit großer Selbstverständlichkeit unbezahlte Arbeit von Eltern erwarten. Unzählige Mails fordern mich jedes Schuljahr auf, beim Sommerfest zu helfen, die Klasse zu putzen, beim Fahrradtraining an der Strecke zu stehen oder Kuchen zu spenden. Falls Sie keine Kinder haben, denken Sie vielleicht gerade, ha, Glück gehabt. Aber die Geburtenrate in Deutschland ist auf dem niedrigsten Stand seit 30 Jahren. Und dafür gibt's halt Gründe. Wenn sich an denen nicht sehr bald was ändert, haben wir in spätestens 20 Jahren alle ziemlich Pech gehabt.
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8: Heute hat der Bundestag für das Gesundheitssparpaket der Regierung gestimmt. Aber die Diskussion um eine richtige, angemessene und bezahlbare Versorgung im Gesundheitssystem ist nicht nur aktuell ein Riesenthema, sondern eigentlich immer. Seit langer Zeit sind die gesetzlichen Kassen verpflichtet, das sogenannte Hausarztmodell anzubieten. Es sieht vor, dass Versicherte immer zuerst ihren Hausarzt aufsuchen, der dann entscheidet, wie und gegebenenfalls auch bei welchem Facharzt es weitergeht. Das Modell soll den Kassen Geld sparen. Meine heutige Gesprächspartnerin sagt, das reicht nicht. Wir brauchen auch nicht ärztliche Lotsen, die den Menschen den Weg zur richtigen Stelle im System zeigen. Davon würden alle Seiten profitieren. Professorin Neeltje van den Berg hat den Lehrstuhl für regionale Versorgung mit Schwerpunkt Kinder- und Jugendgesundheit an der Uni Greifswald. Tag, Frau van den Berg.
13: Hallo, guten Tag.
8: Nicht ärztliche Lotsen. Für mich klingt das ehrlich gesagt nach Notlösung. Für Sie nicht?
13: Nein, nichtärztliche Mitarbeiter im Gesundheitssystem sind überhaupt keine Notlösung. Sie sind ein integraler Teil des Systems. Also es gibt ja ganz viele Gesundheitsberufe, die im Gesundheitssystem tätig sind. Ärzte sind ja nur ein Teil davon. Und gerade eine Koordination der Versorgung, was ja Lotsen tun, in welcher Form auch immer, ist eine sehr gute Sache, weil dadurch kann man viel gezielter die Versorgung auf den Weg bringen, viel besser steuern und viel besser dafür sorgen, dass Patienten auch so schnell wie möglich ja an der richtigen Stelle kommen, da wo sie auch hingehören.
8: Haben Sie denn in Ihrem Heimatland, den Niederlanden, Erfahrungen mit nichtärztlichen Lotsen gemacht?
13: Direkte Erfahrungen nicht, weil ich bin schon sehr lange in Deutschland und habe also, sagen wir, beruflich da gar keine Erfahrung gemacht. Aber ich kenne natürlich die Konzepte und da gibt es zum Beispiel ein Konzept im Krankenhaus, wo Kinder mit einer chronischen Erkrankung an einem Tag kommen und durch eine Lotse, durch die verschiedenen Untersuchungen und Behandlungen gesteuert werden. Dadurch geht alles viel schneller. Dadurch kann man alles an einem Tag abarbeiten. Das spart sowohl Patienten als auch dem System Zeit. Und damit natürlich auch bestenfalls auch Geld.
8: Jetzt denke ich hier an die Situation bei uns. Immer wieder stellen Ärztinnen und Ärzte falsche Diagnosen, erkennen seltene Krankheiten nicht, wissen zu wenig darüber, dass sich zum Beispiel ein Herzinfarkt bei Frauen anders äußert als bei Männern. Wird dieses Problem nicht automatisch größer, wenn Leute ohne Medizinstudium beurteilen sollen, was jetzt in einer Situation die richtige Vorgehensweise ist?
13: Also nicht ärztliche Lotsen oder nicht ärztliche Mitarbeiter sollen ja nicht alle Aufgaben von Ärzten übernehmen. Es geht darum, dass man eine vernünftige und sinnvolle Verteilung der Aufgaben zwischen den Berufsgruppen vornimmt. Und ein Beispiel ist Dringlichkeitseinschätzung. Das ist immer schon ein Teil der pflegerischen Aufgabe gewesen. Also Pflegekräfte schätzen ein, wie dringlich ein Fall ist, wie schnell ein Fall behandelt werden muss. Sie stellen aber keine Diagnose. Sie beurteilen anhand der Symptomatik, ob ein Fall ja sehr schnell behandelt werden muss oder sofort behandelt werden muss oder ob ein Patient noch ein bisschen warten kann. Das hört sich vielleicht auf den ersten Blick so an, ob das sehr ähnlich wäre, aber es sind zwei sehr unterschiedliche Aufgaben.
8: Das Problem ist doch das Gleiche. Wenn Leute, die sich nicht wirklich damit auskennen, über Dringlichkeit entscheiden, da können Menschen bei sterben.
13: Richtig, aber die Menschen, die über Dringlichkeit entscheiden, kennen sich damit aus. Es muss dafür kein Arzt sein. Und wenn man durch eine gute Steuerung, durch eine gute Einschätzung dafür sorgt, dass Patienten direkt zur richtigen Stelle im Gesundheitssystem gelangen, dann ist das natürlich für den Patienten besser und nicht schlechter.
8: Also, Sie haben die Pflege gerade schon erwähnt, Pflegekräfte, die diese Entscheidungen eben nicht treffen. Allerdings ist die Pflege auch ein Beispiel dafür, wie sehr hohe Personalkosten zusammenkommen können. 80% der Kosten im Pflegebereich entfallen auf Personal. Sicher, dass wir noch mehr Leute brauchen?
13: Also, wir brauchen nicht unbedingt mehr Leute. Das liegt auch daran, dass wir diese Leute gar nicht haben. Wir können jetzt nicht neue Lotsen backen, sage ich mal. Also eine Lotse ist eine Koordinationsaufgabe. Das muss nicht unbedingt eine neue Person sein. Es geht darum, dass man die Möglichkeiten hat, Koordinationsaufgaben zu übernehmen. Aber ob das jetzt die MFA in der Arztpraxis ist oder ein Pflegekraft im Krankenhaus, das ist untergeordnet. Es geht darum, dass die Menschen, die diese Koordinationsaufgaben übernehmen, das ist zum Beispiel auch Case Management, was auch eine Form von Koordination ist, dass diese Menschen qualifiziert sind und dass man diese Leistungen auch abrechnen kann. Das ist natürlich wichtig. Aber neue Menschen dafür einzustellen, nur für diese Aufgabe, ist, glaube ich, nicht sinnvoll.
8: Woran scheitert es eigentlich, dieses etwas fluidere System, in dem nicht die Aufgaben so klar getrennt sind, sondern in dem Kompetenzen ausgeweitet werden und man stärker zusammenarbeitet? Was ist der Grund, warum das bisher nicht stattfindet?
13: Also unser Gesundheitssystem ist ja stark fragmentiert und besteht aus vielen verschiedenen Säulen und Kästchen. Es gibt die ambulante und die stationäre Versorgung, es gibt die Pflege, es gibt die ärztliche Versorgung, es gibt Therapeuten, es gibt Reha, und dann bin ich noch gar nicht fertig mit dem Aufzählen. Und all diese Kästchen, all diese Säulen haben unterschiedliche Planungssysteme, wenn dann überhaupt geplant wird. Sie haben unterschiedliche Umsetzungsstrukturen und ganz unterschiedliche Abrechnungen und sind in verschiedenen Gesetzbüchern dargestellt, untergebracht. Und das sorgt dafür, dass eine Übergang zwischen den Sektoren oder auch eine Koordination zwischen den Sektoren sehr schwierig ist abzubilden. Ein Beispiel sind geriatrische Patienten, die brauchen Leistungen aus ganz vielen verschiedenen Sektoren. Die brauchen Reha-Leistungen, die brauchen manchmal den Arzt, öfter noch brauchen sie Pflegeleistungen. Und es ist ganz schwer, das aufeinander abzustimmen, weil die verschiedenen Sektoren überhaupt nicht aufeinander abgestimmt sind. Und das also nicht gesagt ist, wenn eine bestimmte Leistung benötigt wird, dass diese Leistung auch so verfügbar ist, wie sie gebraucht wird und auch zum Beispiel abgerechnet werden kann.
14: Es gibt schon seit vielen Jahren die Forderung nach sektorübergreifendem Arbeiten und es ist aber gar nichts passiert. Könnte das nicht vielleicht daran liegen, dass die dafür notwendigen Anpassungen laut Experteneinschätzungen Milliarden kosten würden?
13: Oh, dass sie jetzt Milliarden sind, das kann ich jetzt so nicht beurteilen. Ich glaube, wichtig ist, das Gesundheitssystem, sehr viel Geld geht da drin um und es gibt viele Interessen. Und ich glaube, dass diese finanziellen Interessen auch eine große Rolle spielen. Wenn ein Sektor etwas abgibt, gibt es dadurch vielleicht weniger Einnahmen. Und ich glaube, das ist ein großes Problem. Eine Umstellung kostet natürlich erstmal Geld. Wenn man danach aber dadurch Geld spart, ist das trotzdem vertretbar. Das sehe ich jetzt nicht als Begründung, um etwas nicht zu tun, um keine Änderungen durchzuführen.
14: Mit dem Blick auf die aktuelle Entwicklung, der Bundestag hat heute diesen Sparplänen zugestimmt, der Regierung. Wie groß ist Ihre Hoffnung, dass das, was Sie sich wünschen, was sich ändern soll bei der Verschränkung der Kompetenzen im Gesundheitssystem, wie groß ist Ihre Hoffnung, dass das in absehbarer Zeit mit guten Effekten auch passieren wird?
13: Naja, was heute entschieden wurde, ist ja ein Einspargesetz. Und das Ziel ist, dass die Beiträge für die Krankenkassen also nicht höher werden müssen. Da sind jetzt keine großen strukturellen Änderungen vorgesehen. Das ist ein bisschen anders bei der Krankenhausreform, der ja auch soweit schon bewilligt wurde. Aber da sind ja richtig neue Strukturen auch vorgesehen, eine ganz andere Planung der Krankenhausversorgung. Was heute entschieden wurde, ist, sagen wir das an manchen Stellen, etwas eingespart wird. Und da es ja keine große strukturelle Änderung dadurch gibt, hoffe ich, dass das Ganze etwas billiger wird, aber große Änderungen erwarte ich dadurch eigentlich nicht.
14: Schade, oder?
13: Total schade. Eigentlich ist so mal, es ist ja schlimm, wenn es Krise ist, ne? Das ist ja nicht schön. Aber eine Krise ist schon auch ein Moment, wo man mal innehalten kann und sagen kann, was können wir jetzt eigentlich mal grundsätzlich ändern, damit das System besser wird und nicht hier ein Pflaster und da ein Pflaster. Es ist ein bisschen eine vertane Chance. Man muss, glaube ich, auch mal mutig sein und versuchen, ja tatsächlich die Strukturen zu ändern. Aber ich verstehe auch, dass es nicht einfach ist und auch finanzielle Interessen sind nun mal da, wo sie sind. Trotzdem, also da hätte man mehr draus machen können.
14: Professorin Neeltje van den Berg ist ein bisschen unterwältigt von den Ideen aus dem Sparpaket der Regierung zur Gesundheitssystemverbesserung und Verbilligung. Sie hat hier im Politikum gesagt, dass es eigentlich richtig wäre, zu schauen, wie man sich besser vernetzen kann, wie man Lotsinnen und Lotsen finden kann, die nicht unbedingt ärztlich sein müssen, die Menschen helfen, im Gesundheitssystem die richtige Anlaufstelle zu finden. Und ich habe das Gefühl, das ist nicht das letzte Mal, dass wir hier über dieses Thema gesprochen haben. Vielen Dank.
13: Ja, vielen Dank für die Einladung. Es hat mich sehr gefreut.
14: In der vorigen Ausgabe habe ich die Formulierung benutzt, dass ein Gespräch mich getriggert habe. Jetzt hätte ich beinahe gesagt, dass genau das unsere Hörerin Doro Camara getriggert hat, aber das wäre vermutlich nicht in ihrem Sinne, denn sie schlägt mir in einer Mail vor, das Wort Trigger nur dann zu benutzen, wenn es um psychische Traumatisierungen geht. Den inflationären Gebrauch des Ausdrucks findet sie problematisch, weil er, so das Argument, für Betroffene verwirrend und herabsetzend sei. Erstmal vielen Dank für Ihre Nachricht, Frau Camara. Ich weiß, was Sie meinen. Und ich glaube, ich habe selbst das Wort gestern zum ersten Mal überhaupt im Politikum verwendet. Allerdings fürchte ich, dass wir diesen Geist nicht mehr in die Flasche zurückkriegen. Selbst der Duden führt das Wort ganz allgemein im Sinne von etwas auslösen. Mit dem Anwendungsbeispiel Musik triggert Erinnerungen. Verstehen Sie mich nicht falsch. Ich bin sehr dafür, rücksichtsvoll mit anderen Menschen umzugehen. Und im direkten Kontakt praktiziere ich das, wann immer ich kann. Ich bezweifle nur, dass die Nichtverwendung extrem verbreiteter Begriffe auf diesem Weg einen großen Effekt hat. Wenn Sie, die uns gerade hören, eine Meinung dazu oder zu anderen Themen aus unserem Podcast haben, dann teilen Sie uns die gerne mit per Sprachnachricht mit dem Messenger Ihrer Wahl an die Nummer 0172 253 0042 oder per Mail an politikum@wdr.de.

0: Was Profifußballer zu sagen haben, ist nicht immer eine Bereicherung. Davon kann man sich in diesen Tagen leicht überzeugen. Da tröstet es vielleicht, sich an die Perlen der Vergangenheit zu erinnern. Bei der EM 2016 hat zum Beispiel der große Fußballphilosoph Lukas Podolski diese unvergessliche Botschaft in die Welt gesendet.
1: Ich denke, 80% von euch und ich kauen sich auch mal an den Eiern. Und daher ist alles gut.
0: Ja. Und sogar in noch grauerer Vorzeit liegen Zitate, die uns Heutigen was zu sagen haben. Unser Satiriker Matthias Tretter lässt sich gern davon inspirieren.
2: Es dreht sich erstaunlich viel um Füße in den letzten Tagen, meine Damen und Herren. Das hat freilich zuallererst mit der anspruchsvollsten Sportart der Welt zu tun, deren Geheimnis einst von der deutschen Elfmeterlegende Andi Brehme enthüllt wurde. Hast du Scheiße am Fuß, hast du Scheiße am Fuß. Wie bei allem Vergangenen im postfaktischen Zeitalter ist auch hier eine Diskussion über die Authentizität des Zitats am Laufen, die jedoch zeitnah durch einen Anruf von Gianni Infantino bei Friedrich Merz beendet werden soll. Aber für unsere journalistisch zweifelhaften Zwecke ist die Herkunft des Bremer Bonbons ohnehin herzlich gleichgültig. Was allein zählt, ist die Scheiße. Die mag unsere Nationalmannschaft in einigem Ausmaß auf dem Spann gehabt haben. Dennoch war ihre Fäkalisierung der unteren Extremität nachgerade lächerlich im Vergleich zu dem, was anderen die Quanten verunziert. Namentlich die französische Law-and-Order-Ikone und baldige Präsidentschaftskandidatin Marine Le Pen, die sowieso schon einiges an der Hacke hat, soll dort bald auch noch eine Fessel tragen. Ich persönlich kenne derlei nur aus Comics mit den Panzerknackern. Darin allerdings zogen die Delinquenten eine schlichte Eisenkugel hinter sich her, die noch nicht mal Bluetooth hatte. Die Fessel, die Madame Le Pen um die Fessel schlackern soll, wird dagegen ständig ihre Position an die Behörden funken. Da fallen einem natürlich sofort Vergleiche mit dem Schiffsverkehr ein. Ob man aber Frau Le Pen tatsächlich als Fregatte bezeichnen darf, muss erst ein Anruf des Hafenmeisters der Académie Française bei Gianni Infantino klären. Marine, dieweil, ist definitiv erlaubt, denn das ist ja ihr Vorname. Sie hat sich, um im Bild zu bleiben, am Mittwoch in den Wahlkampf eingeschifft. Auch dieser Ausdruck ist sprachlich nicht unheikel, da einem der Wahlkampf vielleicht mal in den Dativ rutschen kann, was bedeutete, dass der wahlkämpfenden Madame ein kleines Malheur passiert ist. So oder so, sie wird ein ungewohntes Bild abgeben. Man spricht bei den aktiven Unterstützern eines Präsidentschaftskandidaten im Allgemeinen von Wahlkampfhelfern. Bei ihr werden es Bewährungshelfer sein. Nun ist das Thema Kriminalität aber für rechtspöbelnde Parteien wie die ihre das Wichtigste und steht sogar in Frankreich noch über dem Käse, der sonst besprochen wird. Ihre rhetorischen Pirouetten sind absehbar. Der tiefe Staat, der sich an ihr vergangen hat, ist der eigentliche Übeltäter und muss umso dringender geschleift werden. Und selbstverständlich Märtyrerin, was sonst? Mich interessieren, zumal in Paris, eigentlich viel mehr modische Fragen. Wird sie die Knöchelschelle kaschieren oder trotzig als neues Must-Have herausstellen, mit Strasssteinen und einer Brillantspore über der Ferse? Gut finde ich zudem, dass ihr Haxenjoch gehackt werden könnte. Die Bewegungsdaten der obersten französischen Heimatdichterin in den richtigen Händen, da ließe sich der ein oder andere hübsche Streich spielen. Nachts um drei eine algerische Volksmusikkapelle vorm Hotelzimmerfenster oder ein Hammelgrill an der Joggingstrecke, mir würde manches einfallen. Sollte sie wirklich Präsidentin werden, wäre das in einem Dreivierteljahr. Dann könnte es durchaus sein, dass sie nicht mehr die Einzige mit einem Sender am Fuß ist. Denn Donald Trump wird dann noch ein bisschen weiter in die Umnachtung gesunken sein. Und das wird die CIA nicht mitmachen. Dass der einfach aus dem Bett ausbüxt und keiner weiß, wo er ist. Ich bin mir sicher, sein engstes Umfeld ist längst gebrieft. Und in dem Moment, wo es gar nicht mehr geht, Gianni Infantino hat versprochen, er ruft sie an.
0: Von Donald Trump ist ja bekannt, dass er schon 8 bis 12 Kriege im Alleingang beendet hat. Also zumindest sagt er das ja immer wieder. Auf dem NATO-Gipfel in dieser Woche wollte er offenbar an seiner Statistik arbeiten. Im Gespräch mit dem ukrainischen Präsidenten Volodymyr Zelensky hat Trump versucht, ganz nebenbei ein Treffen zwischen Zelensky und Wladimir Putin einzufädeln. Der Mitschnitt ist qualitativ nicht so toll, aber inhaltlich umso mehr. Wir hören Trump sagen, dass er sich in Zelenskys Perspektive versetzen müsse, ob der wohl nach Moskau fahren wolle. Dann fragt er den ukrainischen Präsidenten direkt, ob er würde. Und Zelensky antwortet, es ist schwierig, da sind so viele ukrainische Drohnen. Das ist gefährlich. Und dieser kleine Austausch ist unser O-Ton der Woche.
3: You know, I have to put myself in this position. I don't know that he'd go to Moscow. Maybe he would. Would you go to Moscow?
4: It's difficult. There are a lot of Ukrainian drones there. That's right.
0: Dangerous. Zelensky hat früher in der Unterhaltungsindustrie gearbeitet. Er weiß offenbar immer noch, was er dem Weltpublikum schuldig ist. Das war Politikum für diese Woche. Montag gibt's eine neue Folge. Bleiben Sie cool an diesem wieder ziemlich heißen Wochenende. Ich bin Caroline Kurz.

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6: Und mein Name ist Katrin Schmick und hier geht's jetzt gleich in die parlamentarische Sommerpause. Davor hatten Bundestag und Bundesrat aber noch einiges zu tun. Außerdem, Kai Wegner will nicht mehr. Der regierende Bürgermeister von Berlin wird nicht Spitzenkandidat der CDU im September. Stromausfall und Tennisgate waren dann doch zu viel.
7: Wenn ich feststelle, dass ich mit den Themen, die entscheidend sind für die Menschen, nicht mehr durchdringe, dann muss es Konsequenzen geben. Denn die Stadt Berlin, die Berlinerinnen und Berliner sind mir wichtiger als meine Person.
8: Auf der Bahnstrecke zwischen Düsseldorf und Köln hat es heute zwei Böschungsbrände gegeben. Die Strecke ist aktuell gesperrt und wird laut Bahn frühestens morgen Nachmittag wieder freigegeben.
9: Ja, wir können es. Wir können auch entscheiden, auch schwere Dinge sind wir in der Lage, als Demokraten gemeinsam zu entscheiden.
6: So die Worte des bayerischen Ministerpräsidenten Söder heute in der Länderkammer. Es war lange Zeit ja doch sehr wackelig. Jetzt hat die Reform der gesetzlichen Krankenversicherung die entscheidenden Hürden genommen. Heute ging der Gesetzentwurf durch Bundestag und dann eben auch durch den Bundesrat. Damit rollt ein umfangreicher Umbau der gesetzlichen Krankenkassen an. Er soll die Beiträge stabilisieren, setzt dafür aber natürlich auch den Rotstrich an. Zum Paket gehören höhere Zuzahlungen für uns, für Medikamente, eine weniger großzügige Mitversicherung von Ehepartnern und auch stärkere Sparvorgaben für Ärzte, Kliniken, Pharmafirmen. Das ist eine der größeren Reformen auf der langen Liste der schwarz-roten Koalition, die aber weiter für sehr viel Kritik sorgt. Dementsprechend fiel im Bundestag auch das Ergebnis aus bei der Abstimmung heute. 609 Abgeordnete stimmten ja ab, 318 dafür, 284 dagegen. 4 Enthaltungen gab's. Chris Berdrow, WDR Berlin, hat alles dazu für uns im Blick. Gesundheitsministerin Waken hat das Gesetz ja immer wieder ein ausgewogenes Paket genannt. Die SPD-Gesundheitspolitikerin Dagmar Schmidt hat gesagt, das ist jetzt kein Gesetz, nach dessen Verabschiedung hier die Sektkorken knallen. Aber es geht nun mal nicht anders. Uns fehlen zweistellige Milliardenbeträge. Hat die Bundesregierung hier was angepackt, das Regierungen vor ihr einfach haben liegen lassen?
10: Ich finde, das kann man schon so sagen, denn die finanzielle Misere der Krankenkassen ist ja kein neues Phänomen. Sie schreiben seit Jahren rote Zahlen. Aber wenn man nach einer Reform in diesem Umfang sucht, dann muss man tatsächlich schon sehr weit zurückgehen. In den 2000er Jahren, da gab es eine Gesundheitsministerin namens Ulla Schmidt und die hat tatsächlich umfangreiche Eingriffe in das Gesundheitssystem durchgesetzt. Da wurde zum Beispiel, die Älteren werden sich erinnern, eine Praxisgebühr eingeführt. Manche Leistungen, bestimmte Brillen wurden gestrichen und der Versandhandel von Arzneimitteln wurde eingeführt. Aber seitdem, muss man sagen, ist doch eher an einzelnen Stellschrauben gedreht worden. Und jetzt eben die Ansage der schwarz-roten Koalition, dieses Thema grundsätzlicher auf einer breiteren Front anzugehen. Ich würde schon sagen, dass das etwas Neues ist und sich von den Vorjahren unterscheidet.
6: Die Opposition ist aber trotzdem nicht glücklich drüber. In dieser Woche gab es ja auch den Versuch, die heutigen Abstimmungen durch das Bundesverfassungsgericht nochmal zu stoppen. Was sind denn weiter aus Sicht der Opposition die neuralgischen Punkte in dieser Reform?
10: Also man muss sagen, Ärzte, Krankenhäuser, Krankenkassen und auch Sozialverbände, die sehen zwar schon die Notwendigkeit einer Reform ein, aber sie sind mit den Einzelheiten absolut unzufrieden. Sie fordern unter anderem, dass der Bund sich stärker an den Kosten für die Grundsicherungsempfänger beteiligen müsste. Diese sogenannten versicherungsfremden Leistungen, die müssten eben einfach vom Bund getragen werden. Aus Sicht der Sozialverbände werden ärmere Menschen zu stark belastet. Es gibt ja tatsächlich viele Einschränkungen für die Versicherten, die dieses Gesetzespaket mit sich bringt. Zuzahlungen für Medikamente, um nur ein Beispiel zu nennen, seit mehr als 20 Jahren galt. Das darf nicht teurer als 10 Euro sein. Die Grenze wird jetzt angehoben auf 15 Euro. Auch beim Zahnersatz und im Krankenhaus kommen höhere Zuzahlungen auf die Versicherten zu. Die Kassen zahlen keine homöopathischen Leistungen mehr. Und auch die Gutverdiener, also wer sehr gut verdient, muss höhere Beiträge zahlen. Der bisherige Deckel, die Beitragsbemessungsgrenze, die wird angehoben. Und was auch einige schmerzen wird, die kostenlose Mitversicherung von Ehe- und Lebenspartnern, die wird eingeschränkt. Also das sind schon heftige Einschnitte.
6: Wie geht es denn jetzt weiter? Jetzt hat ja erstmal der Bundestag und danach der Bundesrat dieses Gesetz auf die Reise geschickt.
10: Also der Großteil dieser Änderungen soll nächstes Jahr wirksam werden. Ob die Beiträge wirklich stabil bleiben, ob also das eigentliche Ziel dieser Reform erreicht wird, das ist nicht garantiert. Gesundheitsministerin Nina Warken sagt zwar, alles ist gut durchgerechnet, das Paket reicht, um die Lücken zu schließen. Die Opposition bezweifelt das und geht davon aus, die Beiträge werden trotzdem steigen. In diesem Zusammenhang gibt es so eine Art Stunde der Wahrheit, wenn man so will, nämlich wenn im Herbst der sogenannte Schätzerkreis seine Prognose vorlegt. Diese Experten, die schauen sich die Finanzen der Krankenkassen jedes Jahr genau an und dann geben sie eben eine Empfehlung ab, sollten die Beiträge steigen oder ist das nicht nötig?
6: Nun ist dieses Kassengesetz eines der großen Reformvorhaben der schwarz-roten Bundesregierung, das jetzt auch als eines der ersten politische Realität annimmt. Muss man auch sagen, dass die Bundesregierung das jetzt noch so vor der Sommerpause durchdrücken wollte. Hatte das auch was Psychologisches nach dem Motto, wenigstens eine große Sache haben wir jetzt noch hingekriegt?
10: Also das hat ganz sicher diese psychologische Komponente. Man hat gespürt, wie wichtig der Regierungskoalition und auch dem Kanzler es ist, diese Reform durch den Bundestag und auch durch den Bundesrat zu bekommen. Schwarz-Rot sendet damit auch so ein bisschen das Signal, die Koalition kann sich auf Kompromisse einigen, sie ist handlungsfähig, auch wenn die Themen schwierig sind und zum Teil mit schmerzhaften Einschnitten verbunden sind. Man muss vielleicht noch hinzufügen, auch das sogenannte Heizungsgesetz der Ampelregierung, es war ja auch ein zentrales Wahlkampfversprechen, ist heute offiziell abgeschafft worden, ist vom Bundestag beschlossen worden. Ist also nicht die einzige Reform, die da durchs Parlament gebracht wurde, aber im Zuge dieser ganzen Sozialreformen sicherlich eines der wichtigen Gesetzesvorhaben.
6: Chris Berdro in Berlin über das Krankenversicherungsgesetz, das heute durch den Bundestag und die Länderkammer gegangen ist. Und Chris hat es auch gesagt, ebenfalls offiziell ist seit heute auch das Gebäudemodernisierungsgesetz, kennen wir noch als Heizungsgesetz, eigentlich noch so ein Ampelpaket, das die schwarz-rote Bundesregierung in der alten Form aber kassiert hat. Das Neue macht Schluss mit der sogenannten 65%-Regelung. Die sah ja mal vor, dass jede neu eingebaute Heizung mit 65% erneuerbaren Energien betrieben werden soll. Auch künftig sollen neue Gas- und Ölheizungen eingebaut werden können. Voraussetzung ist, dass diese schrittweise einen zunehmenden Anteil CO2-neutraler Brennstoffe wie zum Beispiel Biomethan nutzen. Lissi Kaufmann in Berlin hat mehr.
11: Wer künftig neue Öl- und Gasheizungen einbauen will, soll das tun können. Und zwar langfristig. Das neue Gebäudemodernisierungsgesetz macht es möglich, unter der Bedingung, dass ab 2029 stufenweise mehr klimafreundliche Brennstoffe zum Einsatz kommen. Die bisherige Vorschrift, dass neue Heizungen mit 65% erneuerbaren Energien betrieben werden müssen, entfällt. Damit setzt die schwarz-rote Koalition ihr Versprechen aus dem Koalitionsvertrag um, das alte Heizungsgesetz abzuschaffen. Der stellvertretende Vorsitzende der Unionsfraktion Müller verteidigt das Gesetz. Man ersetze Bevormundung durch Wahlfreiheit.
12: Das ist ein gutes Gesetz für Deutschland, ein gutes Gesetz für den Klimaschutz und ein gutes Gesetz für die Freiheit.
11: Die SPD verweist auf den Schutz für Mieter. Wenn deren Vermieter sich für eine neue Gas- oder Ölheizung entscheiden, dann müssen Vermieter einen Teil der Heizkosten übernehmen. Der Linkspartei geht das nicht weit genug. Sie warnt davor, dass die, Zitat, vorgegaukelte Freiheit im Heizungskeller zu falschen und teuren Entscheidungen führen könne. Die AfD spricht von einem Heizungshammer 2.0. Sie kritisiert, dass es nicht genügend klimaneutrale Brennstoffe für Öl- und Gasheizungen geben werde, um die Anforderungen zu erfüllen. Die Grünen-Abgeordnete Verlinden wirft der Bundesregierung vor, die, Zitat, schlechteste Wirtschaftspolitik aller Zeiten zu machen und die Klimaziele krachend zu verfehlen.
13: Sie sind klimapolitisch nicht zu langsam unterwegs. Nein, Sie sind im Rückwärtsgang unterwegs. Wachen Sie endlich auf!
11: Deutschland will ab 2045 klimaneutral sein. Die Bundesregierung will, dass dann nur noch klimafreundliche Brennstoffe verkauft werden dürfen. Ein entsprechendes Gesetz soll aber erst nach der Sommerpause erarbeitet werden.
6: Lissy Kaufmann war das aus Berlin und da war es das Wort von der Sommerpause. Für die nächsten Wochen fährt der Politbetrieb in der Hauptstadt erstmal runter. Bundestag und Bundesrat gehen in diese Sommerpause. Zeit für ein kleines Zwischenfazit. Was hat die Regierungskoalition geschafft? Was ist liegen geblieben? Welche Entscheidungen sind zumindest mal angeschoben? Isabel Karas gibt einen Überblick.
14: Sommerpause heißt im Politikbetrieb auch Zeit für ein Zwischenzeugnis. Im Berliner Regierungsviertel fällt das so aus.
15: Also aktuell wäre ich, glaube ich, so bei einer soliden 2.
16: Ja, ich würde auch eine 2 geben.
17: 4.
18: 3,5.
19: 6.
20: 6.
21: Die 5.
22: 4.
23: 4.
14: Durchschnittsnote 4. Versetzungsgefährdet ist die schwarz-rote Regierungskoalition damit zwar nicht, als Strebertruppe geht sie aber auch nicht in die parlamentarische Pause.
24: Wir haben das Gefühl, dass man an uns Bürger gar nicht mehr denkt.
25: Dieses Jahr kann ich zum Beispiel keinen Urlaub machen, weil die Kosten so gestiegen sind.
26: Ich finde, dass halt einfach viele Meinungen, gerade auch von der jüngeren Generation, einfach nicht wirklich beachtet werden.
14: Fragt man den Bundeskanzler, fällt die Zwischenbilanz naturgemäß deutlich positiver aus. In seiner Regierungserklärung hat Friedrich Merz vor allem den eingeschlagenen Reformkurs der Koalition verteidigt.
27: Meine Damen und Herren, auch wenn Sie es nicht wahrhaben wollen, hier und dort, es ist sehr viel geschehen in diesem ersten Jahr, das für unser Land einen wirklichen Aufbruch bedeutet.
14: Damit verweist Merz auf das Reformpaket, das die Koalition erst letzte Woche vorgestellt hat. Geplant sind unter anderem weniger Bürokratie, Steuerentlastungen und Reformen bei Rente und Arbeitsmarkt. Einige Hausaufgaben hat die Koalition also erledigt. Andere nimmt sie mit in die zweite Jahreshälfte. Zum Beispiel die Wirtschaft in Schwung zu bringen. Der Kanzler sieht bereits positive Zeichen, aber
27: das ist noch nicht der Durchbruch. Und wir wissen, es gibt einige Branchen, die sind in einer schweren Krise. Und deshalb ist eines klar, und ich bleibe dabei, wir dürfen nicht nachlassen, wir müssen weiter hart arbeiten, wir müssen noch besser werden.
14: Und nicht nur was das Arbeitsverhalten angeht, steht einiges drin im Halbjahreszeugnis. Auch beim Sozialverhalten hat die Koalition den einen oder anderen Eintrag ins Klassenbuch gesammelt. Ein Beispiel.
28: Und übrigens, das ist auch nicht schlimm, wenn man mal angebrüllt wird.
29: Ich will auch noch mal klarstellen, ich brülle niemanden an.
14: Zoff zwischen Vizekanzler und SPD-Chef Lars Klingbeil und CDU-Chef Friedrich Merz, quasi den beiden Klassensprechern. Ausgangspunkt, das Koalitionstreffen in der Villa Borsig, für das wahrscheinlich sogar die Koalition selbst sich einen Tadel geben würde. Es folgten die Entlastungsprämienpleite und schlechte Umfragewerte. Diese Wochen im Frühjahr gehörten zu den schwierigsten für Schwarz-Rot. Franziska Brandner von den Grünen hat das so zusammengefasst.
30: Man hat so das Gefühl, die stehen vor dem Abgrund und streiten darüber, wer daran schuld ist, dass man kurz vor dem Abgrund steht.
14: Seitdem ist deutlich mehr Ruhe reingekommen. Man könnte auch sagen, Gruppenarbeiten sind wieder möglich. Viele der angekündigten Vorhaben müssen allerdings erst noch durch das Gesetzgebungsverfahren. Genau das erklärt wohl auch die Durchschnittsnote vom Anfang, die auch dieser Mann vergeben hat.
17: 4 ist so ausreichend, keine Regierungskrise, aber ja, mehr halt auch nicht.
6: WDR 5 ist hier mit dem Echo des Tages. Wir gucken auf die Bahn bei uns im Land. Da gibt's heute ja ganz gute, aber auch schlechte Nachrichten. Die gute zuerst. Die Strecke Köln-Wuppertal-Köln geht jetzt wieder in Betrieb nach 5 Monaten Generalsanierung. Da gucken wir gleich nochmal drauf. Zunächst aber geht's um eine andere Strecke, auf der eben nichts geht gerade. Die Verbindung zwischen Köln und Düsseldorf. Niklas Hoth, WDR aktuell. Angefangen hat ja alles mit einem Böschungsbrand heute Vormittag.
31: Genau, zwischen Langenfeld und Leverkusen, es waren wohl 2 Brände, beide natürlich längst gelöscht, aber sie haben die Kabel und Schienen beschädigt. Und dazu kommt, laut ARD-Informationen geht die Polizei von Sabotage aus, der Staatsschutz ermittelt. Ich höre, dass es dort an beiden Brandstellen jeweils eine kleine Explosion gegeben haben soll. An einem der beiden Orte werden laut Bahn auch noch Spuren gesichert, da kann also auch noch nicht repariert werden. Die Bahn, die sagt, die Strecke Leverkusen-Langenfeld, die bleibt bis mindestens mal morgen Nachmittag dicht.
6: Und das hat heftige Auswirkungen?
31: Ja, von Nord nach Süd durch Nordrhein-Westfalen kommen ist gerade schwierig oder dauert zumindest mal deutlich länger. Denn noch ist eben die Alternativstrecke über Wuppertal bis 21 Uhr gesperrt, bis sie dann eben wieder freigegeben wird nach der Generalsanierung. Die dritte Alternativstrecke linksrheinisch über Dormagen kann nicht so viele Züge aufnehmen und ist auch völlig überlastet.
6: Aber wird es dann heute Abend besser, wenn die generalsanierte Strecke dann wieder frei ist?
31: Jein, könnte es in der Theorie, aber praktisch, obwohl die Bahn heute am Vormittag noch eine pünktliche Fertigstellung gefeiert hat, kommt heute Nachmittag raus, die Strecke geht erstmal mit massiven Einschränkungen in Betrieb. Auf den ganzen 65 Kilometern gilt erstmal Tempo 70 und da funktioniert natürlich erstmal kein normaler Fahrplan. Deshalb ist jetzt schon bei den regulären Zügen mit Ausfällen und Verspätungen für das ganze Wochenende zu rechnen.
6: Sagt Niklas Hutt aus dem WDR Aktuell-Team. Probleme macht also die gerade erst sanierte Bahnstrecke zwischen Köln und Wuppertal. Und wegen eines Böschungsbrandes, der inzwischen auch gelöscht ist, ist aktuell die Zugstrecke zwischen Köln und Düsseldorf gesperrt. Wahrscheinlich noch bis mindestens morgen Nachmittag. Jetzt wissen wir noch nicht ganz genau, wie es zu diesen Bränden kam. Aber der Umstand, dass es trocken ist und heiß, da werden solche Brände natürlich schnell größer. Bei uns konnte das Feuer ja schnell unter Kontrolle gebracht werden. Anders sieht das aus in Spanien gerade. Dort sorgt ja dieser Heat Dome, diese Hitzeglocke, die warme Luft gnadenlos nach unten drückt für Temperaturen über 40 Grad, auch jetzt gerade wieder. Und im Süden Spaniens brennen Wälder. In Andalusien haben die Feuer mindestens 12 Menschenleben gefordert. Zahlreiche Verletzte werden in Krankenhäusern behandelt. Franka Welz berichtet.
0: Apokalyptische Szenen in der Nacht bei Beda im Waldbrandgebiet. Löschtrupps kämpfen verzweifelt gegen die Flammen, doch für zahlreiche Menschen hier kommt schon jetzt jede Hilfe zu spät. Der Bürgermeister von Beda erklärt Journalistinnen und Journalisten am Morgen, wie 7 der Todesopfer in seinem Ort ums Leben kamen. Wir haben an jede Tür geklopft, um alle Nachbarn zu alarmieren. Eine Gruppe von 9 Menschen wollte ihre Häuser nicht verlassen. 7 davon sind leider verstorben. Die restlichen sind auf dem Weg nach Sevilla. König Felipe VI. Meldete sich aus dem gut 200 Kilometer nordöstlich von der Waldbrandzone gelegenen Murcia zu Wort und sprach den Betroffenen sein Mitgefühl und allen Einsatzkräften seine Anerkennung aus. Unsere Gedanken, Unterstützung und unser Mitgefühl sind bei allen, die geliebte Menschen bei dieser Tragödie verloren haben und bei denjenigen, die noch um ihre Lieben bangen. Größte Anerkennung für Kraft, Einsatz, Opferbereitschaft aller Männer und Frauen, die an den Löscharbeiten mitwirken oder sich um evakuierte Menschen kümmern. Spaniens König war nach Murcia gekommen, um an der dortigen Luftwaffenakademie den Abschluss der militärischen Ausbildung von Kronprinzessin Leonor zu feiern. Den im Anschluss an die Verleihung des Leutnantrangs an Leonor sagte Felipe VI. Jedoch aus Respekt gegenüber den Opfern des Waldbrandes in der Region Almeria ab. Mehr als 460 Einsatzkräfte bekämpfen das Feuer nahe der Gemeinde Los Gallardos in der andalusischen Provinz, das sich schnell auf mehr als 3.100 Hektar ausgebreitet hatte. Darunter Feuerwehr, Waldbrandspezialisten und auch die Katastrophenschutzeinheit des spanischen Militärs UME ist mit Einheiten vor Ort. Wind, hohe Temperaturen und die extreme Trockenheit erschweren die Löscharbeiten. Einige der Todesopfer wurden in ausgebrannten Fahrzeugen gefunden. Es steht zu befürchten, dass sie versucht hatten, auf eigene Faust aus dem Brandgebiet herauszukommen und dabei eine falsche Fluchtroute gewählt hatten. Die Anweisungen der Rettungskräfte seien keine Vorschläge, sondern lebensrettende Befehle, erklärte der erfahrene Waldfeuerwehrmann Ramon Garcia im spanischen Fernsehen. Häuser, Vieh und anderer Besitz seien ersetzbar, ein Menschenleben dagegen nicht.
1: Una vida no se recupera, una casa sí se recupera. El ganado de los ganaderos también se recupera, una vida no.
0: Es ist der bisher tödlichste Waldbrand in Andalusien und einer der schwersten in der Geschichte Spaniens. 1979 kamen in einer Siedlung in Lloret de Mar im Nordosten Spaniens 21 Menschen ums Leben.
6: Aus Madrid war das Franka Welz. Wieder 5 ist hier mit dem Echo des Tages am Freitag. Zeit für die Kurznachrichten, heute mit Dominik Freiberger.
2: Die EU-Kommission droht dem Meta-Konzern mit einer hohen Milliardenstrafe, wenn er nichts gegen Suchtgefahr bei Instagram und Facebook tut. Um den Druck auf den US-Konzern zu erhöhen, hat die EU-Kommission jetzt vorläufige Untersuchungsergebnisse zu Suchtrisiken für junge Social-Media-Nutzer veröffentlicht. Kritisiert werden zum Beispiel automatisch startende Videos. Die gesenkte Spritsteuer und die 12-Uhr-Tankstellenregelung haben die Autofahrer offenbar tatsächlich weitgehend entlastet. Das steht in der Bilanz des Bundeskartellamts. Demnach ist der Rabatt durchschnittlich zu 80% bei den Verbrauchern angekommen. Allerdings bemängelt die Behörde auch Regelverstöße durch die Mineralölkonzerne. Die Behörden in Nordrhein-Westfalen haben mitgeteilt, was die landesweite Kontrollaktion in Problemimmobilien gestern ergeben hat. 5 Wohnungen wurden sofort geschlossen wegen Brandschutzmängeln oder Ratten- und Schimmelbefall. 24 Mal gab es den Verdacht auf Mietwucher und 160 Menschen waren in Wohnungen gemeldet, die dort gar nicht wohnten. Der deutsche Tennisstar Alexander Zverev hat es ins Finale von Wimbledon geschafft. Er besiegte im Halbfinale den Engländer Arthur Ferry in 3 Sätzen. 7:6, 6:2 und 6:4. Im Endspiel am Sonntag trifft Zverev entweder auf Jannik Sinner oder Novak Djokovic. Es ist das erste Mal seit 1995, dass ein deutscher Mann im Wimbledon-Finale steht.
6: Glückwunsch, sage ich nur. Heute waren der Bundestag und der Bundesrat ja Orte der politischen Entscheidungen. Unser nächstes Thema spielt auch in Berlin, allerdings im Roten Rathaus, im Amtssitz des Regierenden, wie man in Berlin den Bürgermeister / Ministerpräsidenten nennt. Bislang hat diesen Job ja Kai Wegner inne. Noch muss man sagen, erstens wird im September ein neues Abgeordnetenhaus in Berlin gewählt und zweitens, Kai Wegner ist sicher nicht mehr als CDU-Spitzenkandidat dabei.

0: sondern auch um eine Stunde Tennis ging.
1: Äußerlich wirkt Kai Wegner etwas angefasst, aber darum bemüht, ruhig wie immer zu erscheinen, als er ans kleine Pult im großen Saal der Parteizentrale der Berliner CDU tritt und in Kameras und Mikrofone sagt, was seit spätestens einer Stunde alle erwartet hatten.
2: Die Stadt Berlin ist wichtiger als eine Person und die Stadt Berlin, die Berlinerinnen und Berliner sind mir wichtiger als meine Person.
1: Und so verkündet der 53-Jährige seinen Rückzug von der Spitzenkandidatur für die Berliner CDU. Regierungschef will er bis zu einer neuen Regierung bleiben. Mittelfristig will er auch den Chefposten der Landespartei abgeben. Für Wegner ist es das Ende eines bemerkenswerten Absturzes, der am Jahresbeginn seinen Anfang genommen hatte. Am ersten Tag des Anschlags auf das Berliner Stromnetz zeigte er wenig Präsenz, behauptete aber hinterher zunächst, hinter verschlossenen Türen unermüdlich telefoniert zu haben. Später musste er nicht nur einräumen, dass er zwischendurch auch Tennis gespielt hatte, sondern bis zum Mittag gar keine Telefonate geführt hatte. Weitere Fehlentscheidungen folgten in diesem Jahr und zuletzt schlug dies auch in Umfragen durch. Seine CDU stürzte von Platz 1 auf Platz 4 ab. Der Druck aus den Reihen der Berliner CDU-Kreisvorsitzenden wurde immer stärker. Sie seien es auch, die nun das weitere Vorgehen beraten müssten, sagt Wegner.
2: Das alles Entscheidende ist, dass die CDU sich jetzt sehr, sehr schnell hinter einem Kandidaten oder einer Kandidatin versammelt und dann geschlossen in diesen Wahlkampf geht.
1: Wegner selbst hatte die Kreisvorsitzenden noch zu einem Treffen heute Abend eingeladen. Ursprünglich sollte es da um seine eigene Zukunft gehen. Nun geht es um die Frage, mit wem an der Spitze die Partei jetzt in den Wahlkampf ziehen soll.
2: Unsere Verantwortung heißt, ein linkes Bündnis zu verhindern. Das ist die erste Aufgabe, die wir jetzt leisten müssen. Da schaffe ich heute einen Weg. Und jetzt muss die Partei sagen, wie schnell sie diesen Weg beantworten will. Ich habe dazu eine klare Auffassung, eine klare Meinung, aber die sage ich nachher.
1: Klar ist, niemand hat sich in den vergangenen Wochen um eine mögliche Spitzenkandidaturübernahme gerissen. Als heißer Favorit gilt der Berliner Finanz- und Kultursenator Stefan Evers. Aber auch Justizsenatorin Feloor Badenberg und Fraktionschef Dirk Stettner werden gehandelt. Glaubt man dem, was hinter vorgehaltener Hand von den einflussreichen Kreisvorsitzenden erzählt wird, dann sehen sie mit Evers die größten Chancen, das Ruder für die Berliner CDU in den Umfragen noch einmal herumzureißen.
0: Thorsten Gabriel war das aus Berlin.
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0: Wo warst du in der Nacht vom 14. auf den 15. Juli 2021? Das ist eine Frage, die so viele Menschen in Rheinland-Pfalz und bei uns in Nordrhein-Westfalen sofort beantworten können. Ein Unwetter brach sich Bahn, mündete in einer Katastrophe, die so keiner hatte kommen sehen. Wassermassen überfluteten Eifelstädte, Dörfchen, Bachtäler. Häuser wurden mitgerissen, ganze Straßenzüge zerstört und Menschen verloren ihr Leben. Über 180 Todesopfer sind zu beklagen. Die Schäden beliefen sich auf rund 46 Milliarden. Euro. Jan Koch ist Kollege hier im WDR, er war damals als Reporter in Bad Münstereifel und von ihm wollte ich wissen, wo er denn hingefahren ist und was er dort erlebt hat.
4: Also ich in meinem Fall, ich bin nach Bad Münstereifel gefahren. Es war dann schon, als ich das erste Mal da war, gedämmert, weil ich den ganzen Tag hier erstmal so im Sender Dinge organisiert habe. Und als ich da hingefahren bin, habe ich halt gesehen, wie diese ganze Innenstadt aufgerissen ist. Also wirklich kein Stein mehr lag da auf einem anderen. Häuser waren zerstört, ganze Straßenzüge weggerutscht und sich dann da langsam in dieser Stadt so voranzubewegen und das zu sehen und zu checken, was hier passiert ist, das ist mir sehr nah gegangen. Also ja, da habe ich auch gedacht, wo bin ich hier gelandet? Wie geht's den Menschen hier überhaupt? Ja.
0: Warst du vorher schon mal in Bad Münstereifel gewesen?
4: Nein, noch nie. Ich kannte es nur von Fotos. Dieses schöne Panorama. Meine Großeltern haben immer davon erzählt,
0: ja,
4: dass sie damals
0: Heino-Café, ne?
4: Genau, dass sie da zum Kaffee trinken mal waren oder mal zum Shoppen oder zum Flanieren. Und ich wusste, dass das eigentlich eine sehr blühende, richtig schöne Altstadt mit Kopfsteinpflastern ist. Und dann da hinzukommen und da ist alles durcheinander mindestens mal und Katastrophenzustand.
0: Ja. Jetzt kommst du da in dieses eigentlich pittoreske Kleinstädtchen als Reporter in einer unfassbaren Krise, in einer Katastrophe, die über die Menschen hineingebrochen ist. Hat sich da irgendjemand für dich interessiert? Waren die nicht alle total busy mit sich selbst? Steht man da nicht einfach im Weg?
4: Nee, also ehrlicherweise war mein Empfinden in den ersten Tagen vor allem viele froh, dass wir gekommen sind, um zu zeigen, was passiert. Viele wollten mit uns reden, wollten zeigen, was ihnen geschehen ist. Klar, man fühlt sich dann so ein bisschen komisch, weil man ist dann da trotzdem ja nebenan und beobachtet das. Und es ist ja dann auch nicht so richtig unsere Aufgabe, da mitzuhelfen. Unsere Aufgabe ist ja zu berichten und zu zeigen, was ist passiert. Aber alle wollten reden, alle wollten erzählen. Und als ich da angekommen bin, gab es auch so zwei, ich würde mal sagen, die waren vielleicht 17, 18 und die sind direkt auf uns zugekommen und haben gesagt, komm, ich führe dich mal hier durch, ich zeig dir mal, wo was ist. Und die haben mir dann auch gezeigt, normalerweise da wäre noch das Haus, das sah noch so und so aus. Ja, die haben mich da wirklich in so einer kleinen Stadttour mitgenommen und mir dann erzählt, was in ihrer Heimat.

0: mal statt alles kaputt gegangen ist.
1: Wichtig ist ja auch als Reporter, Reporterin, dass man sich so Protagonisten schnappt, ne? Mhm. Also Leute, an denen man die Geschichte dann festmachen kann. Mhm. Da sucht man sich wahrscheinlich auch Leute aus, ne? Und das ist natürlich auch ein bisschen komisch, ne? Können die gut reden und so? Und das in so einer schrecklichen Situation. Aber du hast tatsächlich Protagonisten auch gefunden, an denen du ganz eng dran warst, ne?
0: Ja, die habe ich jetzt über die 5 Jahre ein paar Mal auch getroffen. Das ist eine Familie Reinhardts in Bad Münstereifel. Die haben da 2020 ein Café eröffnet, also sich nochmal eine ganz neue Existenz aufgebaut. Mhm. Die Eltern sind beide so Ende 50. Und hatten dann ja in Corona-Zeiten damals schon aufgehört. Genau. Die Herausforderung gab es ja auch schon. Und dann ein Jahr später wird ihr ganzes Café, weil das halt auch direkt neben der Erft in so einem alten, schönen, gelb-schwarzen Fachwerkhaus ist, wurde das halt komplett verwüstet und zerstört. Und die haben sich aber zurückgekämpft, waren aber auf dem Weg immer mal wieder mit der Herausforderung konfrontiert, schaffen wir das halt wirklich, ne?
1: Ja, ja.
0: Der Vater, Rolf heißt der, der war von Tag 1 eigentlich da mit der Meinung, naja, was haben wir zu verlieren, wir haben alles verloren, wir ziehen es jetzt durch. Aber Christiane, die Mutter, war dann zwischendrin schon an dem Punkt, dass sie sagt, oh, ich glaube, das ist zu viel, das schaffen wir nicht. Dann gab es auch den Punkt, wo sie wirklich kurz vor der Privatinsolvenz standen und so Sachen, also
1: Wahnsinn.
0: Und dann muss die ganze Familie noch mitziehen. Die haben 4 Kinder, die waren alle noch im jugendlichen Alter. Heute sind die so Anfang 20, Mitte 20. Die sagen aber heute, hat mir Sarah, die Tochter, erst vor 2 Wochen erzählt, als ich ihn nochmal getroffen habe für einen Dreh, dass sie als Familie jetzt sehr eng zusammengewachsen sind. Wo man als Jugendlicher manchmal denkt, oh, Eltern, geht mir nicht auf den Sack. Ist jetzt halt eher das Gefühl so, nee, als Familie können wir so eine Krisensituation überstehen.
1: Was mich total fasziniert hat mit dem Blick auf, was damals passiert ist, was ja ganz schnell funktioniert hat, war diese Hilfe, ne?
0: Mhm.
1: Diese Hilfsbereitschaft, hast du das auch schnell gespürt, als du vor Ort warst?
0: Ja, mein Eindruck war, vor allem in den ersten Tagen und Wochen danach, war die Hilfe enorm. Und ich finde ehrlicherweise, da können wir als Land schon sehr gut sein, dass wir so ersthilfemäßig schon immer sehr gut am Start sind und es immer Leute gibt, die dann anpacken wollen, wenn sie sehen, dass es anderen Leute scheiße geht. War ja am Anfang in der Krise mit den Geflüchteten 2015 auch so. Hat sich alles anders entwickelt jetzt, aber ich finde in so im ersten Moment, und das habe ich bei der Flut auch gemerkt, dann halten wir doch irgendwie alle zusammen und alle kommen. Und das fände ich dann immer wieder auch sehr rührend, dass man sich darauf verlassen kann, dass eben der Nachbar oder auch der Nachbarort dann trotzdem irgendwie mit anpackt und man nicht wegguckt.
1: Sagt Jan Koch, vor 5 Jahren war er als Reporter in Bad Münstereifel. Die Flutkatastrophe hatte die Stadt damals schwer getroffen. Wir haben auch über den Wiederaufbau gesprochen und wie die Menschen das gemeinsam angepackt und geschafft haben. Für unsere aktuelle Nah-Dran-Podcast-Folge, die ist online, finden Sie in ARD-Sounds. Und jetzt wollen wir Sie wirklich ins Wochenende entlassen oder vielleicht sogar einen kleinen Urlaub oder sowas. Der Bundestag macht ja jetzt auch ein bisschen Ferien, haben wir schon heute darüber berichtet. An dieser Stelle würde ich mal gerne eine kleine Lanze brechen für das deutsche Parlament, das sich ja immer wieder mit ernsten Themen befassen muss, sich streitet, klar, debattiert, aber immer, wie der Bundeskanzler sagt, in der Sache hart, aber fair. Es gibt auch Parlamente, da wird um Problemlösungen gerungen, da fällt einem nicht wirklich viel zu ein. In Japan zum Beispiel, da hat das Unterhaus jetzt für einen Gesetzentwurf gestimmt, mit dem die Thronfolgekrise des Landes abgewendet werden soll. Es gilt, nur männliche Nachkommen der Kaiserfamilie väterlicherseits dürfen auf den Thron. Und da gibt's eben nur einen, den 19-jährigen Neffen des Kaisers, was für ein Druck auf dem armen jungen Mann lastet. Das Parlament hat also heute beschlossen, dass die Kaiserfamilie jetzt entfernte männliche Verwandte, die älter als 15 sind, adoptieren darf. So, die Idee, eine Frau auf den Thron zu setzen, zum Beispiel die 24-jährige Tochter des Kaisers, kommt leider überhaupt nicht in Frage. Ja. Vielleicht sollte das japanische Parlament auch mal in die Sommerpause und noch mal in sich gehen. Das war's vom Echo des Tages. Ein schönes Wochenende wünsche ich Ihnen. Ich heiße Katrin Schmick. Tschüss, bis bald.

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1: Die Nachrichten mit Jessica Häusler. Guten Abend. Bahnpendler in NRW müssen sich auf Einschränkungen einstellen. Die Bahnstrecke Düsseldorf-Köln ist nach 2 Böschungsbränden gesperrt, und zwar bis morgen Nachmittag. Die Feuer haben Schienen beschädigt. Nach ARD-Informationen ermittelt die Bundespolizei wegen Sabotage. So Niklas Hoth für WDR aktuell.
2: Ich höre, dass es dort an beiden Brandstellen jeweils eine kleine Explosion gegeben haben soll. An einem der beiden Orte werden laut Bahn auch noch Spuren gesichert. Da kann also auch noch nicht repariert werden. Die Bahn, die sagt, die Strecke Leverkusen Langenfeld, die bleibt bis mindestens mal morgen Nachmittag dicht.
1: Die Sperrung hat große Auswirkungen.
2: Ja, von Nord nach Süd durch Nordrhein-Westfalen kommen ist gerade schwierig oder dauert zumindest mal deutlich länger. Denn noch ist eben die Alternativstrecke über Wuppertal bis 21 Uhr gesperrt, bis sie dann eben wieder freigegeben wird nach der Generalsanierung. Die dritte Alternativstrecke linksrheinisch über Dormagen kann nicht so viele Züge aufnehmen und ist auch völlig überlastet.
1: Die AfD hat ihren Spitzenkandidaten für die NRW-Landtagswahl im kommenden Jahr gewählt. Landeschef Martin Vinzenz erhielt 327 der 500 Delegierten Stimmen und steht jetzt auf Listenplatz 1. Christoph Ulrich, WDR-Landespolitik.
3: Ohne Gegenkandidat wurde Vinzenz gewählt. Alleine das ist schon ein Erfolg. Im Vorfeld gab es viel Geraune zwischen den Lagern in der Partei. Am Ende setzt sich das des Landeschefs und jetzt gewählten Spitzenkandidaten Vinzenz durch. Die rechtsextremen Kräfte in der Partei griffen ihn nicht direkt an. In seiner Rede sagte Vinzenz, die AfD strebe eine Regierungsbeteiligung in Nordrhein-Westfalen an. Zudem sei Migration keine Naturgewalt, der wir uns ergeben müssen, so Vinzenz. Es sei weder rechts noch radikal, so sagte er, festzustellen, dass Innenstädte nicht mehr so aussehen wie vor 20 Jahren. Die AfD bestimmt an den kommenden 4 Wochenenden ihre Listenkandidaten zur Landtagswahl im kommenden April.
1: Weitere Meldungen im Überblick. In Berlin braucht die CDU einen neuen Spitzenkandidaten für die Abgeordnetenhauswahl im September. Der regierende Bürgermeister Wegner tritt doch nicht an. Er zieht damit Konsequenzen aus den Enthüllungen rund um den Stromausfall im Januar. Wegner hatte unter anderem falsche Angaben dazu gemacht, wann er sich telefonisch ins Krisenmanagement eingeschaltet hatte. Die Bundeswehr zieht sich nach 11 Jahren aus ihrem Feldlager im nordirakischen Erbil zurück. Das Lager war zuletzt mehrfach Ziel iranischer Angriffe. Grund ist laut Spiegel offenbar auch, dass sich die USA aus dem gemeinsamen Camp zurückziehen und künftig keinen Schutz mehr bieten, etwa durch ihre Flugabwehr. Der deutsche Tennisstar Alexander Zverev hat es ins Finale von Wimbledon geschafft. Er besiegte im Halbfinale den Engländer Arthur Ferry in 3 Sätzen, 7-6, 6-2 und 6-4. Im Endspiel am Sonntag trifft Zverev entweder auf Jannik Sinner oder Novak Djokovic. Es ist das erste Mal seit 1995, dass ein deutscher Mann im Wimbledon-Finale steht.
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1: Die Pläne für den Ausbau des Phantasialands können weiter vorangetrieben werden. Der Planungsausschuss der Stadt Brühl hat dafür gestimmt, das Bauleiterverfahren wieder aufzunehmen. Beschlossen ist damit aber noch nichts. Martin Heuchel für WDR aktuell.
4: Bevor die endgültige Entscheidung über die Erweiterung des Freizeitparks fällt, gibt es jetzt viele Fragen zu klären. Gutachten zum Artenschutz oder zur Hochwassergefahr müssen erstellt werden und die Pläne des Phantasialand genau geprüft werden. Das Projekt ist in Brühl stark umstritten, vor allem weil ein Naturschutzgebiet komplett überbaut werden soll. Etwa 250 Menschen demonstrierten vor dem Rathaus gegen die Erweiterungspläne. Die Veranstalter kündigten an, mit einem Bürgerbegehren weiter gegen das Bauleitverfahren vorzugehen. Sie wollen so einen Bürgerentscheid erzwingen.
1: Das war WDR aktuell. Das Wetter in Nordrhein-Westfalen: im Abend scheint überall die Sonne bei einem oft wolkenlosen Himmel bei 23 bis 28 Grad. Morgen ist es meist durchweg sonnig bei nur wenigen dünnen Wolken am Himmel. Es wird noch ein bisschen wärmer. In Minden 29 Grad, in Bochum 31 und in Erftstadt 32 Grad. Die Zeit 19.04 Uhr. WDR 5, die Verkehrslage. A1 Dortmund Richtung Köln, zwischen Burscheid und Köln-Niehl, 4 Kilometer Stau, das macht 10 Minuten mehr aus. A2 Dortmund Richtung Hannover, zwischen Feldheim und Rehren, etwa 1,5 Stunden mehr einplanen, 10 Kilometer Stau. A44 Essen Richtung Mönchengladbach, zwischen Kreuz Düsseldorf Nord und Düsseldorf Messe Arena, 4 Kilometer Stau, eine Viertelstunde obendrauf packen. A44 Essen Richtung Mönchengladbach, zwischen Düsseldorf Flughafen und Düsseldorf Messe Arena, mehr als 30 Minuten plus 5 Kilometer Stau nach einem Unfall. A52 Mönchengladbach Richtung Düsseldorf, zwischen Kreuz Mönchengladbach und Mönchengladbach-Neuwerk, etwa 20 Minuten plus 4 Kilometer Stau nach einem Unfall.
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1: Leni, Tore, Noah und Sammy sind heute meine Gäste beim Ratespiel. Herzlich willkommen, ihr vier. Ihr kommt von unserer Mausklasse aus Goch. Das ist die 4B, die Erdmännchenklasse der Freiherr von Motzfeldschule. Und ihr spielt heute um Bücher und Spiele für eure ganze Klasse. Die stehen hier schon hinter euch in den drei Tüten. Ich drücke euch ganz fest die Daumen. Sammy, wo hört denn der Rest der Klasse heute zu?
6: Ja, ich denke zu Hause oder irgendwo anders. Aber ich denke heute nicht in der Klasse, aber zu Hause, denke ich.
1: Wollen wir die gerade mal grüßen?
6: Ja, ich grüße meine Klasse 4b und meine Lehrerin Frau Kammerns und meinen Freund Laurenz, Ahmed und Jan Weyers.
1: Da sitzen viele vom Radio, merke ich. Leni, wen möchtest du ganz schnell grüßen in Goch?
7: Also ich möchte meine Eltern, also insgesamt auch meine Familie grüßen, meine Lehrerin und Lehrer und meine ganze Klasse.
8: Ich möchte meine Familie, meinen Hund Ella und die ganze Klasse grüßen.
1: Das war übrigens Noah. Und Tore grüßt auch noch ganz schnell.
9: Also ich grüße meine Klasse, Frau Kammerns und meine ganze Familie.
1: So, und ich hoffe, jetzt ist klar, dass ganz Goch gefühlt gerade gegrüßt wurde. Wir alle müssen jetzt ganz fest die Daumen drücken, dass die vier hier heute richtig abräumen für die Erdmännchen. Und ihr zu Hause, ihr könnt auch gewinnen. Wir haben nämlich richtig tolle Mausferngläser für euch. Und das hier ist die Nummer, die ihr anrufen müsst.
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0: Mauslife ist hier. Sammy, Leni, Tore und Noah aus der Mausklasse in Goch sind heute meine Gäste. Nochmal herzlich willkommen. Sammy, du warst gerade ganz aufgeregt in der Musik. Du hast vergessen, jemanden zu grüßen.
1: Ja, leider habe ich vergessen, meinen Vater, Mutter, Morik von Osteich und meine Mutter, Saba Nafili oder auch Saba von Osteich und mein Opa, Jopi, der ist von Ecklenburg, meine Oma und mein Opa, Marianne von Osteich und mein Ruf von Osteich. Das war's.
0: Puh, jetzt haben wir das erledigt. Nicht, dass du hier unentspannt wirst beim Ratespiel. Das wäre echt nicht gut. Also alle Grüße sind jetzt wirklich raus. Und jetzt wollte ich gerade mal von euch wissen in der Musik, ob ihr schon mal umgezogen seid, weil ich mit euch darüber sprechen wollte. Jetzt habe ich erfahren, keiner von euch ist jemals umgezogen. Ihr wohnt alle noch da, wo ihr wohnt. Leni, aber du hast trotzdem schon Erfahrung mit Umzügen, ein bisschen.
2: Ja, also meine Freundin Emma, die ist umgezogen. Und ich am Anfang finde ich es halt ein bisschen komisch, aber dann habe ich mich irgendwann sehr schnell eingewöhnt.
0: Dass du jetzt woanders klingeln musst, nicht mehr an ihrem alten Haus. In Köln, da musst du heute nämlich ein ganzes Krankenhaus umziehen. Und warum und weshalb, das sagt euch jetzt Matthias.
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4: Stellt euch das mal vor. Ihr müsst plötzlich eure Wohnung verlassen und sogar ein komplettes Krankenhaus um die Ecke muss umziehen. Genau das ist in Köln passiert.
3: Was ist passiert?
4: In Köln haben Fachleute heute im Boden eine alte Bombe aus dem Zweiten Weltkrieg gefunden.
3: Warum ist das so?
4: Bevor irgendwo was gebaut wird, untersuchen Fachleute oft zuerst den Boden. Sie wollen wissen, ob da vielleicht noch alte Bomben vergraben sind. Genau bei so einer Kontrolle hat man die Bombe gefunden.
3: Was ist das?
4: Die Bombe stammt aus dem Zweiten Weltkrieg und sie wiegt rund 500 Kilogramm. Der Krieg endete vor mehr als 80 Jahren. Damals haben Flugzeuge viele Bomben über Köln abgeworfen. Einige explodierten nicht und blieben im Boden liegen. Sie wurden später zum Beispiel von Schutt oder neuen Gebäuden bedeckt. Deshalb findet man auch heute noch alte Bomben.
3: Wie ging's weiter?
4: Zuerst mussten alle Leute aus ihren Häusern raus, in der Nähe der Bombe. Mehr als 4000 Menschen. Wenn Menschen so in Sicherheit gebracht werden, dann nennt man das Evakuierung.
3: Achtung, Quizfrage!
4: Was meint ihr? Wie weit um die Bombe rum mussten die Menschen in Sicherheit gebracht werden, bevor die Spezialisten ran durften? Waren es 100 Meter oder 500 Meter oder sogar 2000 Meter? Richtig ist, im Bereich von 500 Metern mussten alle Menschen die Gegend verlassen.
5: Was ist das Besondere?
4: Auch ein Kinderkrankenhaus liegt in diesem Bereich. Das Problem? Viele kranke Kinder oder auch Babys können nicht einfach ihre Sachen packen und loslaufen. Deshalb wurde alles schon vorher genau geplant.
3: Wie geht das?
4: Helferinnen und Helfer haben viele kleine Patientinnen und Patienten mit Krankenwagen in ein anderes Krankenhaus gefahren. Besonders schwierig war das natürlich bei Babys und Kindern mit speziellen Krankheiten. Zum Beispiel gibt es Babys, die wurden viel zu früh geboren. Einige von ihnen müssen in besonderen Betten liegen. Die halten sie warm und schützen sie. Diese Betten wurden in spezielle Fahrzeuge geladen und ins andere Krankenhaus gebracht.
5: Oha!
4: Oder andere Kinder oder Babys brauchen spezielle Geräte. Zum Beispiel, wenn sie nicht richtig atmen können. Das war auch eine schwierige Aufgabe beim Transport ins andere Krankenhaus. Die Rettungskräfte haben nachher gesagt, alles hat gut funktioniert.
3: Und jetzt?
4: Als alle Leute in der Gegend aus ihren Wohnungen raus waren, haben Experten die Bombe entschärft. So nennt man das. Das heißt, Spezialisten haben die Zünder entfernt. Zünder sorgen normalerweise dafür, dass eine Bombe explodiert. Nach einer Entschärfung dürfen die Menschen wieder zurück in ihre Wohnungen. Helferinnen und Helfer bringen die Kinder und Babys ab morgen wieder zurück ins Kinderkrankenhaus. Zum Glück gibt es Leute, die wissen, wie man solche alten Bomben unschädlich macht.
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0: Vielen Dank, Matthias. Und hier an so einem heißen Tag sind gerade schon mal die Wasserflaschen aufgegangen. Hier hat jeder schon mal einen Schluck getrunken. Und ich habe erfahren, dass ich nicht die Einzige bin, die keine Kohlensäure mag. Tore, ist das bei dir auch so?
6: Ja, also ich trinke lieber ohne Kohlensäure, weil ich es einfach lieber mag.
0: Und wie ist das bei euch? Seid ihr Team Kohlensäure oder stilles Wasser?
2: Ich mag lieber Kohlensäure, aber ich kann auch stilles Wasser trinken, also mir ist es egal.
7: Also ich trinke auch lieber Kohlensäure, aber ich kann auch stilles Wasser trinken.
1: Ich meinte Kohlensäure-Fan, weil ich finde das irgendwie leckerer, aber ich kann es auch einfach normale Wasser trinken.
0: Puh, dann bin ich ja froh, dass wir das hier richtig für euch eingerichtet haben. Wenn ihr zu Hause gleich ein richtig tolles Maus-Fernrohr gewinnen wollt, dann ruft doch an und knackt hier ein Rätsel und das hier ist die Nummer.
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0: Maus Live ist hier mit dem Ratespiel. Ich habe Studiogäste aus Goch von unserer Mausklasse. Tore, jetzt wollen wir euch noch ein bisschen kennenlernen. Was machst du denn am liebsten, wenn dir langweilig ist?
1: Also ich lese gern so Wissensbücher oder spiele Fußball oder spiele halt mit Freunden.
0: Gibt es da einen bestimmten Bereich, den du total spannend findest?
1: Eigentlich nicht. Aber im Moment lese ich viele, also lese ich gerne Hundebücher.
0: Aha, hast du denn einen Hund?
1: Ja.
0: Und wie heißt der?
1: Bella.
0: Hast du den eben auch gegrüßt?
1: Nein.
0: Ich glaube, Bella haben wir vergessen. Also Grüße auch an Bella, die jetzt bestimmt gerade zuhört. Noah, was machst du denn, wenn dir langweilig ist?
2: Ich spiele mit meinem Bruder Fußball oder spiele mit Freunden.
0: Und du, Leni?
3: Also entweder singe ich oder tanze oder ich spiele mit Freunden.
0: Bist du in irgendeiner Gruppe, wo du tanzt oder machst du das so zu Hause für dich?
3: Nein, ich mache Cheerleading.
0: Ach, das ist ja cool. Erzähl mal, was machst du da?
3: Also ich habe Training immer dienstags und samstags, aber jetzt nicht mehr, erst wieder nach den Ferien.
0: Das heißt, ihr macht so Tänze, wo ihr Sportmannschaften anfeuert?
3: Ja, genau, ja.
0: Und was macht dir daran Spaß?
3: Ich finde es einfach cool, wie man Pyramiden macht, weil da geht es ja darum, dass man auch zusammenhält, dass sich niemand verletzt. Und das macht mir einfach Spaß.
0: Oh, und da ganz oben sein. Ich glaube, das ist eine wackelige Angelegenheit, ne?
3: Ja.
0: Ich weiß nicht, ob ich mich das trauen würde. Sammy, was machst du denn gegen Langeweile?
4: Ja, ich gehe immer mit meinem Hund spielen oder spaziere mit meinem Hund. Habe ich auch noch vergessen, Grüße an meinen Hund. Der heißt Bowie. Und ich mache auch Filme und Zeichentrickfilme.
0: Eine Möglichkeit, sich die Zeit zu vertreiben, ist ja, was zu spielen. Und damit sind wir bei eurem ersten Rätsel. Ihr sollt jetzt ein Spiel erraten. Das beschreiben euch die Kinder aus der letzten Mausklasse. Und ich bin mir fast schon sicher, dass ihr das bestimmt erraten werdet. Seid ihr bereit?
5: Ja.
0: Dann hört mal ganz genau zu.
6: Hallo, wir sind die Kinder
7: der Mausklasse der Schlossbachschule in Bonn-Röttgen.
6: Wir haben extra für die Schule nach uns die Freiherr von Motzfeldschule in Goch
7: ein Rätsel vorbereitet.
6: Wir wünschen euch beim Lösungsfinden viel Spaß
7: und schicken viele Grüße nach Goch und nach Köln ins Studio.
5: Tschüss!
6: Hallo, wir sind Alma,
8: Olivia,
9: Emilia,
10: Max,
11: Edgar
12: und Jasmin.
6: Wir beschreiben euch ein Kartenspiel.
13: Einer mischt die Karten und verteilt an jeden Spieler 7 Karten.
14: Der Rest kommt auf einen verdeckten Stapel in der Mitte.
15: Die oberste Karte des Stapels wird aufgedeckt und dann geht das Spiel los.
16: Der erste Spieler versucht, einer seiner Karten abzulegen. Die muss entweder dieselbe Zahl, dasselbe Symbol oder dieselbe Farbe wie die oberste Karte des Ablegestapels haben.
6: Alle Spieler versuchen, ihre Karten möglichst schnell abzulegen.
13: Auf Italienisch und Spanisch bedeutet der Name 1.
0: Leni, du hast gerade schon so begeistert geguckt und hast so in die Runde genickt. Du hattest schon einen Vorschlag, ne?
3: Ja, ich glaube, es ist Uno.
0: Sind da die Jungs mit einverstanden mit der Lösung?
5: Ja, natürlich.
0: Dann hören wir mal, ob das stimmt.
6: Die richtige Antwort ist
5: Uno.
0: Ja, super. Die erste Tüte gehört euch, ihr Lieben.
5: Huch. War schon wieder runtergefallen.
0: Ja, mein Sender, der. Bitte schön. Das ist die Tüte, da sind Spiele und Bücher für eure ganze Klasse 4B drin. Herzlichen Glückwunsch. Und wenn ihr zu Hause gleich mitspielen wollt, 0800 220 5555 ist die Nummer zum Mitspielen.
5: Du bist

0: Juli, aus Berlin 8 Jahre. Du willst ein Fernglas gewinnen, oder?
1: Ja.
0: Hallo, herzlich willkommen bei Maus Live. Dein Rätsel heute hat mit Sport zu tun. Die Kinder aus der Mausklasse, ja, auch die, die hier sitzen, die haben sich ein Rätsel ausgedacht. Und da sollst du eine Sportart erraten. Besser gesagt, es ist eine Sportdisziplin aus der Leichtathletik. Und mal sehen, ob du das errätst. Bist du bereit, Juli?
1: Ja.
0: Dann kommt hier dein Rätsel.
2: Hallo, wir sind Tore, Noah, Janosch, Emil, Till, Peter und Jakob. Bei uns geht es jetzt um eine Leichtathletik-Sportart. Ratet mal mit.
3: Bei mir darf man nicht aufgeben.
4: Man braucht spezielle Schuhe.
5: Man braucht Mut.
6: Nach mir sind die Menschen erschöpft.
7: Wenn man mich schaffen will, muss man mich trainieren.
8: Nach mir ist die Kleidung nass.
9: Mich macht man bei Wettkämpfen oft zusammen.
10: Man braucht bei mir Zeit und Geduld.
11: Mich macht man meistens auf Asche.
12: Man muss sich die Kräfte einteilen.
13: Und so höre ich mich an. Wer bin ich?
0: Juli, das ist nicht ganz einfach. Hast du schon irgendeine Idee, was wir da gesucht haben?
1: Ich glaube...
0: Wie klang das für dich am Ende, dieses Geräusch, was wir gehört haben?
1: Wir rennen.
0: Da bist du auf einer sehr guten Spur. Und wie kann man dazu noch sagen?
1: Sprinten.
0: Klang das wie Sprint, also so schnell, oder klang das eher gemütlich?
1: Joggen. Ausdauerlauf.
0: Mal gucken, ob das stimmt.
2: Die Auflösung ist...
14: Ausdauerlauf.
0: Hey, super, Juli. Wir haben hier gerade schon gesagt, so ganz einfach ist das nicht, ne? Dass man auf dieses Wort kommt. Herzlichen Glückwunsch. Und Noah sagt dir jetzt, was du gewonnen hast.
2: Herzlichen Glückwunsch. Du hast ein Mausfernglas gewonnen.
1: Ja, danke.
0: Wer freut sich denn da mit dir im Hintergrund so schön?
1: Meine kleine Schwester.
0: Wie heißt die?
1: Sie heißt Toni.
0: Hallo, Toni. Viele Grüße an dich. Und wir wünschen euch... jetzt noch einen ganz schönen Abend in Berlin. Viele Grüße aus Köln.
1: Ja, danke.
0: Tschüss.
1: Tschüss.
0: Wenn ihr auch ein Rätsel lösen und so ein tolles Mausfernglas gewinnen wollt wie Juli, dann ruft jetzt an. 0800 220 5555 ist die Nummer zum Mitspielen.

0: Sammy, ihr fühlt euch langsam hier wohl im Mausstudio. Du hast es gerade ganz gut beschrieben, ne?
1: Ja, ich fühle mich jetzt wieder wohl. Wenn ich jetzt rede, dann wird mein Bauch wieder so klein bisschen, wird es jetzt ein bisschen komischer. Und wenn ich fertig damit mit reden, dann fühle ich mich wieder entspannter.
0: Und Tore ist auch entspannt. Der hat nämlich gerade hier ganz herzhaft gegähnt. Da bin ich auch froh drüber. Das heißt, so unwohl kannst du dich nicht fühlen. Tore, hast du schon Reisepläne für die Sommerferien?
2: Ja, wir fliegen erst eine Woche nach London und dann fahren wir 2 Wochen nach Tirol an einen See.
0: Und Noah, wollt ihr auch verreisen in den Sommerferien?
3: Ja, wir fahren nach Österreich, 600 Meter von der italienischen Grenze entfernt.
0: Kannst du Italienisch?
3: Nee.
0: Uno, können wir sagen, ne? Jetzt nach dem Rätsel. Und du, Leni?
4: Also, ich fahre nach Polen.
0: Und das ist auch richtig schön. Da wünsche ich euch viel Spaß. Keine Urlaubsreise, aber dafür eine ziemlich weite Reise hat die chinesische Raumsonde Tianwen 2 gerade im Weltall zurückgelegt. Wo die hingeflogen ist, das sagt uns jetzt Mausreporter Jan Philipp.
5: Rund 1 Milliarde Kilometer ist Tianwen 2 durchs All geflogen und hat vor wenigen Tagen den Asteroiden Kamo-Moa-Lewa erreicht. Die Raumsonde soll den Asteroiden jetzt genauer beobachten, vermessen und auch eine kleine Menge Gesteinsmaterial einsammeln. Einige Forscher vermuten, dass der Asteroid ein Bruchstück vom Mond sein könnte. Bei einem Einschlag auf dem Mond könnte er sich dabei gelöst haben und seitdem durchs Weltall fliegen. Um das aber wirklich abzuklären, müsste man sein Gestein auf der Erde untersuchen. Und das ist das Ziel der Mission.
0: Also, die Raumsonde, die ist jetzt bei diesem Asteroiden und die will da Steine einsammeln und zur Erde zurückbringen. Die Frage ist nur, wie macht sie das? Da gibt es mehrere Methoden und es gibt eine bestimmte Methode. Ich will von euch wissen, wie wird die genannt? Ist das die Methode Touch and Go? Also die Sonde berührt die Oberfläche, sammelt da was ein und fliegt wieder weg. Oder ist das vielleicht die Methode Match and Go? Die landet da im Matsch und muss sich dann erst wieder frei wackeln. Oder ist es Ratsch and Go? Die Sonde ratscht den Asteroiden einmal in der Mitte durch und holt das Gestein aus dem Inneren. Was meint ihr? Tore, es wurde ja schon gesagt, du bist hier der Raumfahrtspezialist. Was meinst du? Touch and go? Also das ist Englisch, das heißt berühren. Ratsch schließt du aus. Sag mal, Ratsch kommt für dich nicht in Frage.
2: Also Ratsch kommt für mich nicht in Frage, weil ich glaube, die teilen den Asteroiden jetzt nicht in zwei.
0: Ja, ich habe gelesen, der ist so groß wie ein großes Hochhaus. Das stelle ich mir schwierig vor. Dann können wir doch C schon mal ausschließen. Was meint ihr? Ratsch and go wird es nicht sein. Haben wir noch Match and go und Touch and go. Touch ist ja Englisch, heißt berühren, ne? Also Noah, du siehst auch schon so aus, als hättest du so ungefähr eine...
3: Ich würde Touch and Go sagen.
0: Wir haben eine Stimme für Touch and Go. Leni nickt. Bist du dabei, Leni?
3: Ja, auf jeden Fall.
0: Sammy?
1: Ich kapiere gar nichts, aber ich lasse einfach Tore weitermachen.
0: Okay.
2: Also Touch and Go habe ich noch nie gehört und Touch and Go natürlich auch nicht. Also kommt für mich nur Touch and Go in Frage.
0: Okay. Euch kann man wirklich nicht hinters Licht führen. Das ist natürlich richtig.
2: Ja!
0: Das ist Touch and Go. Das ist eine der Methoden, wie dort das Gestein eingesammelt wird. Und damit geht die zweite Tüte, die zweite Tüte an euch. Bitteschön. Hier sind auch wieder Bücher und Spiele für alle Erdmännchen drin. Herzlichen Glückwunsch. Und jetzt gibt's noch Musik für Johann. Er hat uns nämlich im Gästebuch geschrieben. Er ist 7 und wünscht sich Nobody's Perfect aus dem Film Bibi und Tina. Lieber Johann, bitteschön, für dich und für alle, die das auch richtig gut finden, das Lied.

0: Ruby ist 7 Jahre, wohnt in Bergisch Gladbach und ist jetzt bei uns live in der Sendung. Hallo Ruby. Hallo?
1: Hallo.
0: Wie geht's dir, Ruby?
1: Gut.
0: Bist du bereit für ein Fake-News-Rätsel, also für die Quatschnachrichten?
1: Ja, oh ja, das liebe ich.
0: Ach echt? Kennst du das schon? Hast du schon mal gehört hier?
1: Ja, ich habe nur zugehört eigentlich.
0: Dann bist du ja schon super informiert und weißt, dass du jetzt 2 Meldungen hörst, von der eine wahr ist und die andere totaler Quatsch, haben wir uns ausgedacht. Und wir versuchen dich natürlich da auch so ein bisschen aufs Glatteis zu führen. Also, dann geht es für dich los. Du hörst jetzt die erste Meldung. Bitteschön.
2: Hallo, ich bin Noah und ich heiße Janosch. In Bochum findet gerade die größte Messe der Welt für Brettspiele und Pommes statt. Dort wird jetzt 5 Wochen lang jeden Tag gespielt, von morgens bis abends. Kinder und Erwachsene dürfen kostenlos miteinander und gegeneinander spielen. Es gibt alte Spiele, die schon bekannt sind, und viele neue Spiele, Erfindungen, die man ausprobieren darf. Das Tolle ist, dass der Eintritt für alle kostenlos ist und man nicht mal ein Pausenbrot mitzubringen braucht. Denn mittags gibt es für alle eine Auswahl an 160 verschiedenen Sorten Pommes frites. Die darf man dann in 5 Wochen durchtesten und zum Nachtisch gibt es Eis.
0: Okay, Spielemesse mit Pommes. Und jetzt kommt die zweite Meldung.
1: Ich bin schon ganz aufgeregt.
0: Hier kommt die zweite Meldung, Ruby, für dich.
3: Hallo, ich bin Leni. Und ich heiße Emma. In der Ostsee vor der deutschen Küste sind 2 Schiffwracks entdeckt worden. Die beiden Kriegsschiffe sind vor ungefähr 300 Jahren gesunken. Die Reste der Schiffe wurden jetzt von Forschern auf dem Meeresgrund gefunden. Zwischen den beiden deutschen Inseln Rügen und Usedom. Die Taucher wollten eigentlich andere Schiffwracks durchsuchen. Die Schiffsreste liegen nicht an einer einzigen Stelle, sondern sind über 200 Meter verstreut. Jetzt soll die Fundstelle geschützt werden.
0: Ruby, wir haben 2 Meldungen gehört. Bei der ersten ging es um die Spielemesse mit den 160 verschiedenen Pommessorten. Und bei der zweiten um die alten Schiffswracks, die entdeckt wurden. Was meinst du denn? Welche Meldung ist Quatsch?
1: Die erste Meldung ist Quatsch, weil ich glaube, ich habe schon mal gehört, das mit den Schiffen.
0: Dann schauen wir mal, ob es stimmt.
2: Die falsche Meldung ist... die Geschichte über die Spiele- und Pommesmesse.
0: Ruby, na klar, es gibt ja große Spielemessen, ne? Zum Beispiel in Essen, aber da gibt es keine 160 verschiedenen Pommessorten umsonst.
1: Das denke ich auch nicht.
0: Die Leni sagt dir jetzt, was du gewonnen hast.
3: Herzlichen Glückwunsch, du hast ein Mausfernglas gewonnen.
0: Und das schicken wir dir nach Bergisch Gladbach. Was hast du denn noch vor am Wochenende, Ruby?
1: Aufräumen.
0: Oh, warum das denn?
1: Weil wir in den Ferien verreisen und unsere Nachbarin dann unsere Katze füttern muss und dann zeigen wir der unser Haus.
0: Das heißt, da muss das Haus top in Ordnung sein und da soll nichts auf dem Boden liegen.
1: Das Fernglas kann ich auch gut gebrauchen, weil ich reise in den Ferien zu meiner Oma und meine Oma schaut sich gerne Vögel an.
0: Ach, die kennt sich damit gut aus, das ist ja super. Mhm. Dafür ist ein Fernglas natürlich perfekt geeignet. Und dann könnt ihr das zusammen machen. Vielleicht hat deine Oma ja schon so ein großes Fernglas. Und dann könnt ihr zu zweit auf Vogelpirsch gehen. Ruby, dann wünsche ich dir sowohl ein tolles Wochenende, trotz Aufräumen, als auch eine richtig tolle Zeit mit deiner Oma. Vielleicht grüßen wir die noch. Wie heißt denn deine Oma? Mit Vornamen?
1: Heidi.
0: Oma Heidi. Liebe Grüße an Oma Heidi aus dem Mausstudio. Und danke, dass du mitgespielt hast, Ruby. Tschüss. So, wir haben hier gleich die letzte Raterunde. Und ich bin super gespannt, ob die Erdmännchen hier tatsächlich noch die letzte Tüte, die hinter mir steht, abräumen. Ich würde es euch wirklich wünschen.

0: Leni, Tore, Noah und Sammy aus unserer Mausklasse in Goch haben schon zwei Tüten abgeräumt. Jetzt geht es um die dritte und letzte Tüte in der dritten Raterunde. Und da habe ich jetzt eine Frage an Noah. Wer ist denn der älteste Mensch, den du persönlich kennst, in deinem Umfeld so? Gibt es da jemanden, der richtig steinalt ist? Muss noch kurz überlegen. Tore, fällt dir jemand ein?
1: Ja, mein Opa ist 72 oder 73, weiß ich nicht.
0: Und wie ist das bei euch? Wer ist der älteste Mensch? Oh, der Tore ist noch was eingefallen?
1: Und unser Nachbar ist 82 oder 83.
0: Aha, also schon über 80. Noah, dir ist jetzt doch jemand
2: eingefallen. Ich habe eine verstorbene Uroma, die war 90.
0: Ui, das ist schon richtig alt. Leni, wer fällt dir ein?
3: Also ein Klassenkamerad von mir, die Oma von ihm, die ist 104 geworden.
0: Wow. Das
3: ist richtig alt. Ja.
0: Das ist ja toll. Ich möchte auch 104 werden. Sammy, wie ist das bei dir?
4: Ja, ich weiß nicht, wer bei meiner Familie der Älteste oder jemand, den ich kenne, aber ich weiß, dass, ja, ich denke, meine Oma ist 79 Jahre alt. Und Oma, wenn du das jetzt hörst und ich falsch habe, sorry dann noch, ne?
0: Okay, alles klar. Ich glaube, das wird sie dir verzeihen, Sammy. Tatsächlich werden Menschen in Deutschland immer älter. Und Mausreporter Philipp, der weiß mehr dazu.
5: Babys, die heute in Deutschland geboren werden, werden wahrscheinlich sehr viel älter als ihre Omas und Opas. Zu diesem Ergebnis kommen die Fachleute vom Statistischen Bundesamt, die viele Zahlen zusammen und hochgerechnet haben. Frauen, die heute geboren werden, werden im Schnitt 83,5 Jahre alt. Männer leben etwas kürzer und werden so um die 79 Jahre alt. Aber natürlich gibt es viele Menschen, die noch viel älter werden oder auch früher sterben. In den vergangenen Jahren ist die Lebenserwartung immer weiter angestiegen.
0: Also ist ja erstmal schön, dass die Menschen immer älter werden. Nur, wir haben es gerade gehört, die Frauen werden im Durchschnitt so ein bisschen älter als die Männer. Und wir fragen uns jetzt mal, warum ist das eigentlich so? Die Wissenschaft hat dazu geforscht und einige Gründe rausgefunden. Ich habe jetzt vier Gründe für euch. Einer ist falsch und drei sind richtig. Und ich lese euch die vor und ihr müsst sagen, sind die richtig oder falsch? Wenn ihr dreimal richtig liegt, dann habt ihr den letzten Punkt. Alles klar? Also, die These 1 ist, die Männer kümmern sich ein bisschen später um Krankheiten als Frauen. Die gehen weniger zum Arzt und lassen sich auch viel später helfen. Was meint ihr? Noah nickt schon so. Ja?
2: Ja.
0: Okay, das stimmt, sagt ihr. Und das stimmt tatsächlich. These 2. Wenn die Frauen ein Kind kriegen und auf die Welt bringen, dann macht die das so glücklich, dass sie davon älter werden. Nee? Okay. Skeptische Gesichter. Ihr sagt, das ist falsch. Natürlich. Ist Quatsch, haben wir uns ausgedacht. Jetzt letzter Punkt. Letzte These. Die Männer, die arbeiten öfter als Frauen in gefährlichen und anstrengenden Berufen. Deswegen haben die einfach ein höheres Risiko, dass die früher sterben. Zwei Daumen hoch von Leni.
2: Ja, mich auch.
0: Ihr meint, das stimmt. Hören wir, ob es richtig ist. Und damit habt ihr den letzten Punkt geholt.
2: Ja!
0: Herzlichen Glückwunsch an die Erdmännchen aus Goch. Hier ist eure letzte Tüte. Schaut sie euch richtig gut an. Schaut mal rein, was da alles drin ist.
2: Was ist das für ein Spiel?
0: Kannst du mal vorlesen, was
1: Sound,
0: ist das?
1: The Soundmarker.
0: Ja, ich glaube, da seid ihr so, naja, so eine Art Kartenspiel-DJs und müsst da was zusammenlegen, soweit ich das weiß.
2: Och, krass.
0: Oh, und da sind noch mehr Wissensbücher. Ich glaube, das ist was für Tore. Ja, Sammy.
4: Ich feiere auch noch meine Geburtstag und dann mache ich auch ein DJ-Party.
0: Oh, was haben die Gäste zu erwarten? Willst du es schon verraten?
4: Ja, ich habe auch ein eigenes Lied, möchte aber nicht sagen, wie das Lied heißt. Und es wird auch voll cool.
0: Warte mal, du hast dir ein eigenes Lied ausgedacht, Sammy?
4: Nein, ich habe die selbst gemacht. Mit klein bisschen Hilfe von KI. Muss ja, weil ich weiß es nicht, wie das geht. Aber,
0: klar, muss ja.
4: Ja, aber weiter habe ich alles selber gemacht.
0: Sammy, singst du da auch in dem Lied?
4: Nein, leider nicht.
0: Also das heißt, du hast die Instrumente mit dem Computer sozusagen hergestellt?
4: Ja.
0: Ist das ein eher fröhliches Lied oder ist es eher so ein bisschen...
4: Ja, es muss ja auch klein bisschen so DJ-Musik. Ich denke so, es ist voll cool und klein bisschen glücklich, ja, ein klein bisschen in der Mitte.
0: Und das hat bestimmt einen guten Beat auch.
4: Ja, so einen guten Beat, finde ich.
0: Weißt du, was ich schade finde?
4: Was denn?
0: Bestimmt weißt du es, dass wir das jetzt nicht hören können.
4: Ja, leider nicht. Sonst würde ich es voll gerne zeigen.
0: Radiopremiere für Sammys neuen Song. Das wäre jetzt was. Aber hast du jetzt nicht dabei. Zu wem vorsingen kannst du es auch nicht, natürlich.
4: Leider nicht, nein.
0: Okay, dann wird das wohl ein Geheimnis bleiben. Aber alle, die eingeladen sind bei Sammy auf dem Geburtstag, wann ist der?
4: Der ist jetzt, das ist auf meinen Geburtstag. Das ist der 20. Juli.
0: Ihr wisst, worauf ihr gespannt sein könnt. Das hier ist ein anderer Song. Der hat gar nichts zu tun mit Sammys Song.

0: Bald gibt's unsere Sendung aber morgens im Mausradio. Und zwar 2 Stunden lang, morgens von 6 bis 8 Uhr, montags bis freitags. Und dafür packen wir vom Mausradio gerade eine große Umzugskiste. Ein paar Dinge sind schon drin, aber jetzt kommt noch was dazu.
1: Hallo, ich bin der Dackel und ich bin ein Dackel. Ich esse und laufe gerne und schnüffel überall rum. Morgens ist mein Frauchen Isabel immer ganz lieb zu mir. Sie ruft ständig nach mir, dass ich doch endlich mal kommen soll, damit sie zur Arbeit kann. Und sie seufzt ganz oft, weil es ihr nie zu schnell geht. Und ich finde das ganz lustig, weil sie dann so rote Flecken im Gesicht bekommt. Und ihre Nase flattert dann immer so. Sie stampft mit dem Fuß auf den Boden. Aber ich hab sie lieb. In meine Mausumzugskiste kommt gar nicht viel. Nur 200 Dosen Happa Happa, mein Lieblingshalsband, mein Beißknochen und meine Lieblingsflachwitze. Wie zum Beispiel der hier. Wohin gehen kleine Schweinchen? In die Grundschule. Ja, aber sonst brauche ich nichts. Außer vielleicht die WDR Big Band. Die sind immer alle sehr nett. Und auch das WDR Funkhausorchester und das WDR Sinfonieorchester. Das sind ja nur so um die 200 Leute. Die machen immer ganz tolle Musik. Die passen bestimmt da alle rein. Und deshalb packe ich das in die Mausradio-Umzugskiste. So,
0: das fertig. Wird richtig eng in dieser Kiste. Ich frage mal meine Gäste. Tore, was packst du denn noch in unsere Kiste?
2: Also, ich würde da Brötchen und Käse reinpacken.
0: Käsebrötchen gibt's bei Tore morgens. Was ist bei dir los, Noah?
3: Müsli und mein Hund Ella zum Streicheln. Also, ich würde sagen, meine Alexa.
0: Damit du Musik hören kannst?
3: Ja.
0: Und du, Sammy?
2: Ich würde meinen Hund, weil der ist so ein Kuscheltier, literally. Der ist so klein und voll süß.
0: Also, packen wir alles mit ein. Wie ist das bei euch? Was packt ihr in unsere Umzugskiste, damit es bald einen richtig guten Mausmorgen gibt? Sprecht uns auf die Mailbox unter 0800 5678 234. Das geht auch nach der Sendung. Und mit ein bisschen Glück schenken wir euch dann einen Original-Mauswecker, mit dem ihr dann wirklich fit für den Mausmorgen seid. Und für die Mausklasse gibt's jetzt auch noch was, nämlich einen Musikwunsch.
4: Hallo, ich bin Hannah.
5: Ich bin Emil.
6: Ich bin Lennart.
7: Ich bin Helena.
8: Ich bin Laurin.
9: Wir wünschen uns das Lied Gut genug
10: von Kitschkrieg und Blumengarten und Shivering David.
11: Ich grüße meine Eltern, meine Freundin Marlene und meine Klasse.
12: Ich grüße meine ganze Familie, Lennart, Jan und Till.
13: Ich grüße meine ganze Familie, Till, Emil und Jan.
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0: kitschrig. Gut genug, ein Musikwunsch aus der Erdmännchenklasse 4b, der Freiherr von Motzfeldschule in Goch. Die Mausklassenwoche ist zu Ende, aber nur fast, denn jetzt sagen Sie uns noch richtig Tschüss.
1: Das war's von uns von der Freiherr von Motzfeldschule Goch.
2: Wir waren diese Woche eure Mausklasse und mir hat es mit den Rätseln Spaß gemacht. Mir hat eigentlich alles gut gefallen.
3: Ich finde es cool, dass wir halt auch diese Woche die Mausklasse sind, weil das sind ja wirklich jetzt nur wir auf der Welt hier.
4: Mir hat alles gut gefallen, aber am meisten hat mir gut gefallen, das mit dem Quiz.
5: Ich fand die Nachrichten interessant.
6: Die nächste Mausklasse gibt's erst nach den Ferien.
4: Da sind die Kinder der GGS Lindler Ost dran.
5: Wir wünschen euch viel Spaß und liebe Grüße.
4: Und jetzt allen
7: ein schönes Wochenende.
0: Das wünschen wir euch auch, liebe Erdmännchen. Das war's für heute mit dem Mauslife-Ratespiel. Aber wir müssen noch aufs Wetter schauen.
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0: Es ist ein warmer Freitagabend. Heute Nacht bleibt es trocken, aber es kühlt ab. Deutlich. Das ist gut. Und dann kann man ein bisschen die Fenster aufreißen. Am Wochenende gibt's dann wieder ganz viel Sonne. Morgen bis zu 33 und am Sonntag bis zu 34 Grad. In WDR 5 folgt jetzt Punkt.eu und im Mausradio eure gute Nacht, Maus. Ich sag danke an unsere tollen Studiogäste Leni, Noah, Sammy und Tore. Ihr habt das ganz toll gemacht. Wie hat's euch denn gefallen, Tore?
9: Also mir hat es sehr gut gefallen.
0: Was fandst du richtig gut diese Woche?
9: Also ich fand alles gut.
0: Noah?
10: Ich fand die Woche sehr toll und das Highlight war für mich jetzt gerade das hier im Studio. Das war halt schon krass.
0: Einmal live dabei sein. Leni?
11: Also ich fand alles auch richtig, richtig toll, wie ihr das alles organisiert habt. Aber mein Highlight ist, glaube ich, auch jetzt das hier.
0: Ist was Besonderes, ne?
12: Ja. Ja, ich möchte sagen, ich bin auch ein bisschen traurig, weil wir das jetzt zu Ende ist und vielleicht mach und ich bin auch das, mein Highlight war das hier und ich finde es auch voll cool, weil wir machen es auch nie wieder das, und nicht jeder kann da mitmachen leider und ja, ich fand das hier das Coolste, dass ich einfach live bin und jeder kann mich einfach zuschauen und die Leute, die ich nicht kenne oder wohl kenne.
0: Ja, ich wünsche euch super schöne Sommerferien und dass es dann in der weiterführenden Schule richtig schön für euch weitergeht. Vielen Dank auch an eure Lehrerinnen und natürlich an unsere Mausreporterinnen Insa und Christina, ohne die das hier alles gar nicht möglich wäre. Ich bin Elke, ich wünsche euch jetzt ein richtig schönes Wochenende und sag ciao und vielleicht rufen wir jetzt alle einmal Tschüss.
7: Tschüss.

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1: Die Nachrichten mit Jessica Häusler. Guten Abend. Die wichtige Bahnstrecke zwischen Düsseldorf und Köln bleibt bis mindestens morgen Nachmittag gesperrt. Reisende im Nah- und Fernverkehr müssen sich auf Umleitungen und Verspätungen einstellen. Die Schienen auf der Strecke zwischen Leverkusen und Langenfeld wurden durch Feuer beschädigt. Jochen Hilgers, WDR aktuell, sagt, der Staatsschutz ermittelt, ob die beiden Brände absichtlich gelegt wurden.
2: Über das politische Motiv kann man natürlich momentan nur spekulieren, aber wenn es zwei zeitgleiche Ereignisse dieser Art gibt, dann sagen Polizeibeamte, ist das natürlich eine Sache für den Staatsschutz. Weil in den allerseltensten Fällen sind es Zufälle. Und man hat gehört, zumindest aus Ermittlerkreisen, dass es möglicherweise, da muss man sehr, sehr vorsichtig sein, an beiden Stellen kleine Explosionen gegeben hat. Das würde dann bedeuten, dass dadurch die Kabel kaputt gegangen sind, die man unbedingt braucht, um diese wichtige Bahnstrecke am Leben zu erhalten.
1: Nach dem Bundestag hat auch der Bundesrat den umstrittenen Sparplänen für die gesetzlichen Krankenkassen zugestimmt. Die Bundesregierung will mit der Reform die Kosten im Gesundheitssystem reduzieren und damit die Krankenkassen stabilisieren. Für Patienten bedeutet das, dass einige medizinische Leistungen wegfallen. Im Prozess um einen Unfall mit einer Schülergruppe in Hürth ist das Urteil gefallen. Der 21-jährige Angeklagte muss für 4,5 Jahre in Haft. Voriges Jahr war er an einer Ampel, die seit 4 Sekunden rot zeigte, in die Schülergruppe gefahren. Ein Mädchen und ein Schulbegleiter wurden tödlich verletzt. Der deutsche Tennisstar Alexander Zverev wird in seinem ersten Wimbledon-Finale auf Jannik Sinner treffen. Der italienische Weltranglisten-Erste hat im Halbfinale soeben den Serben Novak Djokovic aus dem Turnier geworfen mit 3-6:4.
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1: Die Stadt Essen hat den Evonik-Turm in der Innenstadt gesperrt. Grund sind erhebliche Brandschutzmängel. Mehrere hundert Mitarbeiter dürfen ihn erstmal nicht betreten. Olaf Biernat, WDR Essen.
3: Unter anderem funktioniert die Sprinkleranlage nicht, die im Fall eines Brandes Leben retten könnte. Dieser und mehrere weitere Mängel haben dazu geführt, dass die Stadt Essen den Turm gesperrt hat. Offenbar ist der Vermieter, eine Berliner Immobiliengesellschaft, Auflagen nicht nachgekommen. Heute soll es ein Treffen zwischen Vermieter und den Bauordnungsbehörden und der Feuerwehr geben. Die Mitarbeiter von Evonik sowie einer Anwaltsgesellschaft müssen im Homeoffice arbeiten.
1: Das war WDR aktuell. Das Wetter in Nordrhein-Westfalen. In der Nacht ist es sternklar bei Temperaturen von 17 bis 11 Grad. Morgen gibt es den ganzen Tag Sonne und es wird noch etwas wärmer. Aalen erreicht 30 Grad, Lünen 31 Grad und Bedburg 32 Grad. Am Sonntag ebenfalls viel Sonne und sehr warm bis heiß mit 28 bis 33 Grad. Am Montag sonnig trockenes Hochsommerwetter, 29 Grad bis 34 Grad. Es ist 20.03 Uhr.
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4: Es war eine mehr als denkwürdige Szene neulich im EU-Parlament. Schickt sie zurück. Sprechchöre werden auf der rechten Seite angestimmt, nachdem beschlossen wurde, dass Migranten künftig auch in Lager außerhalb Europas abgeschoben werden können. Die andere Seite antwortete mit Shame on you und der SPD-Europaabgeordnete René Repasi beschreibt es zum Beispiel so.
5: Das war brutal. Das war für mich ehrlich gesagt der Tiefpunkt meines Abgeordnetendaseins. Solche Szenen im Europäischen Parlament zu erleben, wo einfach Parolen geblökt werden, wo wenn man in das Gesicht von den Kollegen auf der rechten Seite hineinschaut, die hassverzerrte Fratzen haben, bei denen man sieht, da kommt ein Hass durch gegen andere Menschen.
4: Tja, ein Einzelfall oder ist das inzwischen eine Tendenz? Unsere Frage also im Europa-Podcast, wie mächtig sind die Rechten inzwischen, sind ja zum Teil auch EU-Feinde und wer lässt das zu? Aus dem ARD-Studio in Brüssel mit mir, Katrin Schmidt. Und diesmal steht mein Kollege Jean-Marie Magro bei mir. Jean-Marie, grüß dich.
6: Hallo Katrin.
4: Weil der Anlass, du warst gerade jetzt auch wieder die Tage im Parlament in Straßburg. Da geht's ja, wir haben es gerade gehört, ab und an hitzig her. Auch diese Woche war wieder einiges los und es drehte sich wieder eigentlich viel um die Rechten, muss man sagen. Leider kann man auch sagen, ja.
6: In der Tat. Also diese Woche ging es eben, ich sage jetzt mal, um die übergeordnete Frage, sollten Parteien, die gegen die EU-Grundwerte, also so zum Beispiel Demokratie, Freiheit, Schutz von Minderheiten,
4: Menschenwürde,
6: genau, sich gegen diese Werte einsetzen, Politik dagegen machen, sollten die eigentlich noch mit EU-Steuergeldern gefördert werden? Und da hatte eben eine Behörde, eine Aufsichtsbehörde, so Zweifel angemeldet bei der ESN, das Europa der souveränen Nationen, deren Teil zum Beispiel auch die AfD ist. Okay. Und nun hat das Europäische Parlament darüber abgestimmt, ob diese Aufsichtsbehörde sich die AfD und ihre Europapartei vielleicht noch einmal genauer ansehen sollte. Und am Ende könnte dann tatsächlich stehen, dass die ESN-Partei, also die Europapartei der AfD, kein europäisches Steuergeld mehr bekommt.
4: Gut, das ist ein bisschen Zukunftsmusik, aber natürlich wichtig für das, was wir heute besprechen, weil das kann die ganze Sache ja auch noch mal ein bisschen in eine Richtung drehen, wenn es darum geht, was wir heute fragen, wie mächtig sind die Rechten in Europa, vor allem im Europaparlament. Aber lass uns, Jean-Marie, noch mal wirklich über diese Eingangsszene oder die Szene, die wir eingangs gehört haben, sprechen. Da haben wir alle in der Redaktion gesagt, so, wow, ähnlich wie René Repasi, mit anderen Worten vielleicht, das haben wir auch noch nicht erlebt, die auch lange schon die Parlaments Debatten da beobachten, und ganz offensichtlich haben es ja auch viele so empfunden. Das führt uns ja eben auch zu der Frage, wie steht es jetzt eigentlich um Europa und da auch die Rechten. Da hören wir auch gleich noch ein paar Expertisen vom Politikwissenschaftler Nikolai von Ondarza. Aber zunächst, wir müssen vielleicht auch noch mal erklären, was war da genau los? Was war der Anlass eigentlich für diese Stimmung im Parlament?
6: Also es ging um die sogenannte Rückkehrverordnung. Das weißt du wesentlich besser als ich, weil das dein Spezialgebiet ist. Aber du wirst mich jetzt korrigieren, wenn ich es falsch zusammenfasse. Also es geht einfach darum, wie kann die Europäische Union ausreisepflichtige Menschen aus Drittstaaten, wie es dann so technisch immer so schön heißt, wirklich dann eben wieder aus der EU schaffen. Eine Maßnahme dafür sind die sogenannten Rückkehrzentren in Drittstaaten, also dass man dann zum Beispiel mit Ländern wie Marokko vereinbart, wir könnten unsere Geflüchteten bzw. die Asylsuchenden, die abgewiesen worden sind, in diese Rückkehrzentren bei euch ausweisen und ihr kümmert euch dann darum. So. Und da gab es sehr, sehr lange Verhandlungen darum, und Sozialdemokratinnen und Sozialdemokraten wie auch andere linke Parteien, Grüne, Linke etc. haben halt gesagt, das ist mit uns nicht zu machen. Und wie haben es dann die EVP-Leute, also die Europäische Volkspartei, deren Vorsitzender Manfred Weber ist, durchgesetzt, indem sie eben ihre Vorstellungen eingebracht haben und das dann auch mit rechten Parteien umgesetzt haben. Und da ging die Zusammenarbeit scheinbar auch darüber hinaus. Es gibt ja eben dieses Stichwort Chatgruppen, dass da der EVP-Schattenberichterstatter François-Xavier Bellamy, den ich auch gesprochen habe, dann sich abgesprochen hat mit Leuten aus AfD unter anderem, aber eben auch aus der EKR und den Patriotenparteien.
4: Und ich kann sagen, du hast das richtig beschrieben. Es geht um die Return Hubs. Also wir könnten darüber natürlich viel erzählen. Vor allem geht es dann auch um so Ideen, wie das vielleicht in Ländern wie Somalia, Ruanda zu machen, wo man halt wirklich auch Hinweise hat. Das wird super schwer, dort einhalten zu können, dass auch wirklich EU-Standard, Menschenrechtsstandards und auch die Grundwerte eingehalten werden, zu denen sich die EU verpflichtet hat. Aber das ist das inhaltlich. Ich glaube auch, diese Szene, so wie sie sich dann abgespielt hat, das geht auch genau auf den Punkt zurück, den du auch beschreibst, nämlich das Zustandekommen auch dieses Ergebnisses. Nämlich, dass man auch erstmals, die dpa hatte diese Recherche gemacht, schwarz auf weiß hatte, ja, es gibt Chatgruppen, in denen haben sich Konservative, also wo auch CDU und CSU mit drin sitzen, in dieser europäischen Parteienfamilie offensichtlich abgesprochen, auch ein Stück weit mit den drei rechten Fraktionen. Und es wurde auch zusammen gefeiert, ne?
6: Es wurde zusammen gefeiert, zumindest die rechten Parteien oder Mitglieder der rechten Fraktionen haben sich dann eingefunden auf dem Dach des Straßburger Parlaments. Mir ist nicht bekannt, dass dort EVP-Mitglieder auf diesem Dach waren, aber es waren Mitglieder von allen Fraktionen der EKR, der Patrioten und der ESN, eben auch AfD-Mitglieder auf dem Dach, und haben gefeiert, dass diese Rückkehrverordnung durchgesetzt wurde.
4: Und dass ihnen sozusagen es erstmals auch so offensichtlich gelungen ist, europäische Gesetzgebung inhaltlich in ihrer Idee zu beeinflussen. Das war eine Feierstunde wert aus deren Sicht. Und weil du es jetzt auch gerade nochmal sagst, wir müssen es im Podcast, wir haben ja auch die Zeit, auch nochmal kurz sagen, es gibt diese drei rechten Fraktionen, die sind insgesamt im Prinzip so mächtig wie nie zuvor zusammengenommen. Sie haben so viele Sitze wie nie zuvor. zuvor, also rechts von der EVP, der Europäischen Volkspartei, den Konservativen. Und wir haben da zum einen EKR, das ist die noch am weitesten rechts mittig steht, also rechts von den Konservativen.
6: Genau, also das aus Europa der Konservativen und Reformer. Mhm. Und da sind unter anderem Teil eben die Meloni-Partei in Italien, also die Fratelli d'Italia, die auch von Menschen in Italien als postfaschistisch bezeichnet werden, wo aber viele sagen, das sind Leute, mit denen man reden kann, und Giorgia Meloni beweise quasi jeden Tag, dass sie eine überzeugte Europäerin sei. Das sei mal dahingestellt, aber das ist die Argumentation. Da sind aber zum Beispiel auch Peace-Leute mit dabei, die kennen wir ja noch aus den polnischen Regionen, die nicht gerade Deutschland-Fans zum Beispiel sind. Dann haben wir die Patrioten.
4: Die Patrioten für Europa, da ist ja sozusagen, die hatte mal Viktor Orban mitgegründet, und die dominierende Person ist dort Jordan Bardella vom Rassemblement National. Das ist also die Gruppe sozusagen mittig in den drei. Und dann gibt's ganz rechts, heißt Europa der souveränen Nation, also ESN. Diese Abkürzung muss man sich wahrscheinlich leider merken, das beschreibt die ganz rechte Fraktion.
6: Genau, und in dieser ESN-Fraktion ist eben wichtig zu betonen, dass die wichtigste Länderdelegation, die der Deutschen ist, nämlich die AfD, also ich meine, es sind 27 Abgeordnete insgesamt und 15 davon sind von der AfD. Also wir nennen es ESN-Fraktion, aber es ist sozusagen eine AfD-Fraktion mit internationaler Beteiligung.
4: Ja. Das ist gut, dass wir es nochmal aufgedröselt haben, aber jetzt lass uns schauen, Jean-Marie, weil die große Frage ist ja, Sie haben viele Sitze im Parlament, aber Sie haben ja bei weitem nicht die Mehrheit, also es muss nicht sein, dass Sie Gesetzgebung mitbestimmen, haben es aber jetzt an diesem Beispiel, haben wir es rausgearbeitet, ganz offensichtlich getan, und die Frage natürlich, jetzt will es auch niemand gewesen sein oder niemand will schuld gewesen sein, aber da richten sich natürlich jetzt viele Augen, vor allem auf Manfred Weber. Du hast jetzt auch für die ARD Wellen und für Tagesschau.de und eine große Recherche gemacht, hast mit wahnsinnig vielen Leuten nochmal gesprochen, um einfach sich dem Fall ein bisschen anzunähern. Ne?
6: Genau, also das Bemerkenswerte ist eben, dass Manfred Weber eigentlich immer wieder betont, es gibt keine strukturelle Zusammenarbeit mit Rechtsradikalen. So, und da wird aber immer die AfD im selben Atemzug genannt, weil er sich dabei vor allem an das deutsche Publikum adressiert. Jetzt muss man dazu sagen, die AfD ist für eine Mehrheit im Europaparlament selten relevant.
4: Es ist also leicht, sich von denen abzugrenzen und sagen, niemals. Ja. Das ist ein sehr Quick Win sozusagen, genau. Aber den stellt er immer nach vorne. Ja.
6: Genau, aber das ist eben die Position von ihm. Mhm. Weber sagt, ich arbeite mit denen zusammen, die verschiedene Kriterien erfüllen, und da gibt es immer drei Kriterien, pro Europa, pro Rechtsstaat, pro Ukraine. Deshalb spricht er, oder er war eigentlich der erste große europäische Funktionsträger, der gesagt hat, ich rede mit den Meloni-Leuten. Da gab es viele, die dann gesagt haben, das geht nicht, postfaschistische Partei und so weiter. Aber Manfred Weber war der Erste, der dann tatsächlich auf die EKR zugegangen ist. Und da gibt es unterschiedliche Gründe dafür. Ich glaube, der plausibelste dafür ist eigentlich, dass Manfred Weber ein sehr kalkulierter Machtmensch ist. Es gibt eine Episode, die etwas weiter zurückreicht. Die Älteren erinnern sich. 2019 wollte Manfred Weber Kommissionspräsident werden. Und damals haben das Liberale und Sozialdemokraten verhindert, auch auf Druck aus den nationalen Hauptstädten, aus Madrid, aus Frankreich. Da wurde dann eben von Macron und auch von Pedro Sanchez gesagt, Manfred Weber, nie im Leben wollen wir den an der Spitze der Kommission haben. Und das ist eine Narbe, glaube ich, die Weber bis heute tatsächlich mit sich trägt. Und daher rührt auch dieses Misstrauen gegenüber Liberalen und Sozialdemokraten. Und dann 2024, als Manfred Weber dann plötzlich der starke Mann auf einmal ist, weil ohne die EVP kein Gesetzesprojekt mehr eigentlich in diesem Europaparlament durchgehen kann, kommen Sozialdemokraten und Liberale auf ihn zu und sagen, ja, wir würden gerne eine Koalition mit dir schließen, aber wir würden dafür gerne auch die Grünen mit reinholen. Mhm. So, und in dem Moment sagt Manfred Weber, also tut mir leid, liebe Freunde, aber so rechnen wir nicht, weil dann steht es ja auf einmal 3-1 gegen mich und immer muss ich mich dann gegen euch drei durchsetzen. Stattdessen setzt er dann also lieber auf, die Franzosen sagen, variable Geometrien. Ja, je nach Gesetzesprojekt suche ich mir die Mehrheit und gehe auch in Gespräche eben mit den rechtspopulistischen EKR-Leuten, also wie wir vorhin gesagt haben, Giorgia Melonis Fratelli d'Italia und die polnische Peace-Partei unter anderem.
4: Was natürlich im Europaparlament im Gegensatz zum Bundestag auch einfacher möglich ist, muss man auch immer ganz gerne nochmal zur Erklärung dazu sagen. Es gibt hier auch nicht die festen Koalitionen, sondern man kann im Prinzip natürlich wechselnd auch seine Mehrheiten suchen. Ist halt jetzt eine inhaltliche Frage, mit wem man das an der Stelle tut. Und was man natürlich auch sagen muss, weil wir natürlich beide Seiten auch anhören. Ich bin auch immer wieder in Gesprächsrunden mit Manfred Weber, wo er natürlich auch die Argumentationslinie einfach verfolgt und sagt, wir haben Dinge versprochen im Wahlkampf, die müssen wir durchsetzen. Das ist Prio 1, ne? Dann ist das Ergebnis zählt und nicht der Weg. Und gerade bei der Migrationskiste, von der wir kamen, die das beste Beispiel ist, sagt er immer, bislang wurden ja 30% der Asylgesetze überhaupt nur umgesetzt. Wir müssen da einfach vorankommen. Das ist auch seine inhaltliche Begründung. Ne?
6: Das ist auch sehr Helmut Kohlhaft, dieses entscheidend ist, was hinten rauskommt. Also da hat sich Manfred Weber von einem großen Europäer inspiriert.
4: Das kam ihm auch noch zugute halten. Alles klar. Und ich konnte aber, Romarie, auch darüber sprechen mit dem Politikwissenschaftler, der Chef der EU-Forschungsgruppe bei der Stiftung Wissenschaft und Politik, Nikolai von Undarza, der sich auch schon ewig natürlich die Machtspiele im Parlament anschaut. Und ich wollte auch von ihm wissen, diese Szene, dieses Migrationsgesetzgebungsverfahren, was jetzt so eine Aufmerksamkeit erregt hat, ist das ja Einzelfall oder ist es wirklich auch ein bisschen sinnbildlich für den Zustand und für die Tendenzen im EU-Parlament?
7: Die Migrationspolitik ist aus meiner Sicht schon ein besonderer Bereich, weil es der Bereich ist, wo die Rechtsaußenfraktionen am stärksten geschafft haben, jetzt die europäische Politik mitzuprägen. Und diese Entscheidung für die Abschiebezentren, das ist schon wirklich was, wo eben Politik von rechts außen umgesetzt worden ist.
4: Heißt das, Sie würden diese spezielle Abstimmung schon als Sonderfall betrachten und nicht als etwas, was auch eine Tendenz darstellt?
7: Das ist nicht sinnbildlich in dem Sinne, weil es die Migrationspolitik ein Sonderbereich ist. Aber es ist eben schon bezeichnend, dass in der Migrationspolitik, also der Politikbereich, den ja auch rechts außen in den letzten Jahren in Europa am stärksten genutzt hat, um Stimmung zu machen, dass der Bereich jetzt derjenige ist, wo die Europäische Volkspartei klar mit rechts außen zusammenarbeitet. Und man kann an den Abstimmungsverhalten sehen, dass in dieser Legislaturperiode in der Migrationspolitik die Europäische Volkspartei durchgängig häufiger mit rechts außen abgestimmt hat als mit ihren Partnern von den europäischen Sozialdemokraten und Liberalen. Ich sage deswegen nicht sinnbildlich, weil es in anderen Politikbereichen immer eher nochmal eine Ausnahme ist. In der Migrationspolitik ist es eher zum Regelfall geworden.
4: Man könnte aber als Beispiele, wo am Ende auch mit den rechten Parteien eine Mehrheit zustande kommt, auch nennen Teile der Klimapolitik oder auch als es beispielsweise um das Lieferkettengesetz oder eine Abschwächung des Lieferkettengesetzes ging. Für welche Strategie steht das Ihrer Meinung nach?
7: Ja, erstmal kann man zeigen, Europawahlen haben eine Auswirkung. Solche Abstimmungen hätte es im letzten Europäischen Parlament nicht gegeben. Das Europäische Parlament ist nach rechts gerückt. In fast allen EU-Mitgliedstaaten haben Rechtsaußenparteien zugelegt. Und wir haben jetzt eben ein Europäisches Parlament, in dem die EVP von Manfred Weber sich so ein bisschen verhält wie bei einer Minderheitsregierung. Die meisten Abstimmungen macht sie eben noch mit den Partnern der Mitte, also Sozialdemokraten und europäischen Liberalen. Aber bei einzelnen Themen, die eben die Europäische Volkspartei auswählen kann, holt sie sich die Mehrheiten rechts von sich.
4: Also Nikolai von der Dazza sagt auch, es ist nicht ein Spezialfall, kein Einzelfall. Du hast, Jean-Marie, jetzt mit einigen auch gesprochen, die ja da im Maschinenraum sitzen, wie sie das wahrnehmen. Geht das jetzt weiter in diese Richtung? Was ist dein Eindruck da nach den Recherchen?
6: Naja, ich würde sagen, dass dieses Thema eigentlich so ein bisschen ist wie so ein Rorschach-Test. Ja, also Rorschach,
4: okay,
6: das ist ja, man kennt das ja von Therapeuten, wenn die dann eben gemalte Bilder vor einen halten und die einen sehen darin dann zum Beispiel eine Ente und die anderen wiederum ein Kaninchen. Also die Sozialdemokraten, Grüne und teilweise auch die Liberalen sagen, der Weber, der setzt uns quasi die Pistole auf die Brust. Jedes Mal, wir gehen eigentlich gar nicht mehr in Verhandlungen mit Weber hinein, sondern es heißt, entweder ich kriege meinen EVP-Vorschlag pur mit den Rechten durch oder ihr macht sehr, sehr große Abstriche von dem, was ihr haben wollt. Mhm. Da sagt mir eben Daniel Freund, der einer der bekanntesten grünen Politiker, der im Europaparlament ist, das Folgende.
8: Und wir kommen natürlich immer mehr in eine Situation, wo Verhandlungen nicht mehr stattfinden, wo die EVP in Verhandlungen reinkommt und sagt, entweder ihr macht genau das, was wir wollen, oder wir gehen zu den Rechtsextremen und machen das mit denen. Oder im Zweifel wird es dann aus eurer Sicht noch schlimmer. Und an dem Moment gibt es keine Verhandlungen mehr, gibt es keine Kompromisse mehr, sondern einfach nur noch eine Friss- oder Stirb-Situation. Und dann geht demokratische Kultur hier im Europäischen Parlament einfach verloren.
6: Jedenfalls ist Manfred Weber jemand, der, wie du vorhin auch gesagt hast, sozusagen sehr sachorientiert ist. Er betonte aber eben auch das Folgende: Man dürfe die Rechtsradikalen, Rechtspopulisten, Rechtsextremen, wie auch immer, nicht gleichsetzen. EKR ist nicht gleich ESN.
9: Das rechte Lager im Europäischen Parlament ist nicht homogen. Und wer die AfD auf eine Ebene setzt mit Bart De Wever, dem belgischen Premierminister, der in der ECR-Fraktion verankert ist, der tut der AfD einen großen Gefallen. Er normalisiert sie. Die AfD ist eine radikale Partei. Sie lehnt Europa ab, sie lehnt den Euro ab, sie lehnt die Kooperation ab. Und deswegen muss sie isoliert sein.
4: Ja, also gut, auch Manfred Weber nochmal zu hören, wenn wir so viel über ihn sprechen. Und er nennt natürlich auch noch ein wichtiges Beispiel. Ne? Es ist nicht nur Meloni, die wir immer nennen bei der EKR, auch Bart De Wever, hier unser belgischer Regierungschef hier bei uns in Brüssel. Und er deutet, würde ich sagen, auch etwas an, was wir nicht verschweigen dürfen. Diese Brandmauerdiskussion, die ja vor allem eine deutsche ist, die funktioniert auch aus vielen Gründen in Europa nicht so, weil es gibt eben auch genug Regierungskonstellationen in Europa, wo eben zum Beispiel Mitglieder der EKR auch Teil der Regierung sind. Und die sagen, hä, welche Brandmauer? Darum habe ich das auch nochmal Nikolai von Ondarza fragen wollen, weil wir sprechen jetzt sehr fokussiert übers Parlament. Aber ich wollte von ihm wissen, dieses Einbinden von Parteien rechts der Konservativen, ist das nicht auch genauso auch ein Thema der anderen EU-Institutionen?
7: Diesen Ruck nach rechts außen, der zeigt sich im Europäischen Parlament schon am stärksten, weil es hier eben diese klaren Mehrheiten jetzt in Einzelfällen gegeben hat, von Mitte rechts mit rechts außen. Bei den anderen Institutionen ist das noch weniger der Fall. Die Kommission bildet im Grunde noch so ein sozusagen Foto der EU von 2024, da eben von der Zeit der Europawahlen. Da ist es bei den nationalen Regierungen noch relativ wenig gewesen. Deswegen gibt es kaum Kommissare von rechts außen. Und unter den nationalen Regierungen sind es eher noch die vom gemäßigteren EKR, die mitbestimmen. Meloni, ja die Figur, die zeigt, dass sie auf europäischer Ebene konstruktiv ist, auch wenn sie national in Italien durchaus manchmal harte Rechtsaußenpolitik umsetzt. Und da ist eher das Entscheidungsjahr 2027, also was in Frankreich passiert, was dann bei den Wahlen in Polen, Italien und Spanien passiert, dann könnte es nochmal einen richtigen Ruck nach rechts außen auch bei den nationalen Regierungen geben. Aber am stärksten zeigt sich das jetzt eben noch im Europäischen Parlament. Man muss aber auch sagen, bei den Abstimmungen, wo es im Europäischen Parlament diese Mitte-Rechts-Rechts-Außen-Mehrheiten gegeben hat, wie zu den Abschiebezentren, wie zur Aufweichung des Green Deal, hat es jeweils eher Einstimmigkeit im Rat der EU gegeben. Also viele nationale Regierungen, auch die deutsche Bundesregierung, nimmt Abstimmungen des Europäischen Parlaments, die von rechts außen getragen werden, dankend an, wenn es ihnen politisch ihre Position bestätigt.
4: Das heißt also auch deshalb kann man eine Brandmauerdiskussion, wie sie auch gerne in Deutschland geführt wird, eigentlich so nicht auf die europäische Ebene übertragen, oder?
7: Sie lässt sich nicht ganz auf die EU übertragen, auch weil die nationalen Kulturen sehr, sehr unterschiedlich sind. Beispielsweise in den nordischen Staaten, Schweden, Finnland, gab es immer wieder Beteiligung von rechts außen an nationalen Regierungen. Aktuell haben wir so rund eine Handvoll von EU-Mitgliedstaaten, wo rechts außen an der Regierung beteiligt sind. Diese Brandmauer, die hat es in der EU so nie richtig gegeben. Also auch im Europäischen Parlament gibt es ja schon lange rechts außen Parteien, die präsent sind, die hier und da mal eine Position übernommen haben. Was sich aber wirklich geändert hat, bis 2024 waren Mehrheiten auf europäischer Ebene immer auf der proeuropäischen Mitte aufgebaut, also links und rechts der Mitte. Und jetzt gibt es auf einmal eine klare Links-Rechts-Spaltung im Europäischen Parlament, wo Mitte-Rechts eine eigene Mehrheit mit rechts außen hat. Und da fällt nicht unbedingt eine Brandmauer, aber der proeuropäische Konsens ist in Gefahr.
4: Soweit also Nikolai von Ondarza, der Chef der EU-Forschungsgruppe bei der Stiftung Wissenschaft und Politik. Danke nochmal auch an dieser Stelle. Und er hat auch nochmal was Wichtiges gesagt, da fällt der proeuropäische Konsens. Weil warum reden wir überhaupt darüber, wie gefährlich ist das, wenn manche Abstimmungen mit rechts laufen? Eben auch, weil die ja zu sehr großen Teilen auch oft EU-feindlich agieren. Und man sich deshalb natürlich fragen muss, ist das nicht widersinnig, eben EU-feindliche Parteien EU-Politik machen zu lassen. Was aber natürlich auch wichtig ist, wenn man so viel über diese drei Fraktionen spricht. Du hast auch mit Mitgliedern gesprochen. Da wird wenig relativiert, was deren Macht jetzt angeht, ne?
6: Ja, in der Tat. Also ich habe mit Menschen gesprochen, also dem Fraktionsvorsitzenden der EKR, also der Konservativen und Reformer, Nicola Procaccini. Das ist sozusagen der verlängerte Arm, sage ich mal, Giorgia Melonis hier in Brüssel und in Straßburg. Und der spricht auch von Manfred Weber tatsächlich als einen guten Freund, mit dem er schon seit vielen Jahren gemeinsam verhandelt. Und er sagt, dass Manfred Weber sich eigentlich in einer perfekten Position befindet.
10: He can use both the right side and the left side, voting alternatively with a right majority or a left majority. This means that the EPP obviously is in the perfect position for giving the cards, you know, as a dealer. Maybe I can say that Manfred is the dealer, you know, in the casino.
4: Wir wissen jetzt nicht, was er dazu sagt, Dealer auf der European Casino, aber gut.
6: Ja, in der Tat, also ich musste bei diesem Zitat auch sehr, sehr lachen, als er mir das am Telefon gesagt hat. Aber ich habe nicht nur mit Nicola Procaccini gesprochen über Weber, sondern auch mit Alexander Sell, der einer der AfD-Europaabgeordneten ist und auch der Vorsitzende der ESN-Stiftung. Und ich habe Sell eigentlich gefragt, wie läuft denn das? Chatgruppe war ja etwas, gibt es denn so eine Zusammenarbeit? Er sagt nein, aber die braucht es eigentlich auch gar nicht.
11: Die Kontakte, also die laufen vor allem so, dass die EVP spricht mit EKR und Patrioten. Und so läuft es meistens so, dass halt die EVP spricht mit der EKR, die EKR spricht mit Patrioten, Patrioten sprechen mit uns. Also so eine Art Seilschaft.
4: Eine Altseilschaft. Was, finde ich, Marie, uns auch irgendwie zu der entscheidenden Frage bringt, wie gefährlich ist der Kurs?
6: Ja, das ist eine große Frage, auf die ich auch keine abschließende Antwort bisher gefunden habe. Also es wird aber hier tatsächlich in Brüssel immer wieder gefragt, Weber versucht einen Tiger zu zähmen. Und die Frage ist, ob er das kann.
4: Ist noch niemandem gelungen.
6: Ist bisher noch niemandem gelungen. Also vielleicht Zirkusartisten, aber ich möchte Weber da nicht in eine Reihe rücken. Auf der anderen Seite muss man halt auch sagen, es gibt auch verständliche Punkte aus Webers Sicht, die man an dieser Stelle vielleicht betonen sollte. Also wir hatten ja vorhin auch mal kurz angesprochen das Thema Lieferkettenrichtlinie oder Nachhaltigkeitsomnibus, wie wir hier in Brüssel sagen, wo es eben darum ging, dass man verschiedene Regeln, die man in der vergangenen Legislaturperiode, also mehr Umweltschutz, bessere Kontrolle von Lieferketten, mal schauen, ob da vielleicht Kinderarbeit drinstecken könnte und so weiter und so fort, dass man die wieder etwas zurückdreht. Und da hatte Weber dann tatsächlich, oder beziehungsweise seine Fraktion, das Gespräch immer wieder mit Sozialdemokraten gesucht. Und da hatten Sozialdemokraten auch dann zugesagt, dass sie dem Kompromiss zustimmen werden. Und dieses Versprechen wurde nicht eingehalten. Und das ist, glaube ich, tatsächlich das größte Problem in diesem Europäischen Parlament, dass das Spitzenpersonal Weber und Iratxe García bei den Sozialdemokratinnen und Sozialdemokraten sich einander einfach nicht über den Weg trauen. So, und darunter leidet, glaube ich, tatsächlich demokratische Kultur.
4: Ein Thema, was uns vermutlich noch lange beschäftigen wird, das sagt sich oft so schön, aber in diesem Fall ist es mehr als wahr. Und vor allem die Frage, wie mächtig werden die Rechten, das wird sich vor allem auch nächstes Frühjahr entscheiden, muss man auch sagen. Da kann man im Parlament viel machen, aber wenn wir die Frankreich-Wahl erleben, wird das, davon wird viel abhängen.
6: Ja,
4: aber bis dahin sprechen wir bestimmt noch paar Mal drüber.
6: Zahlreiche Male.
4: Insofern sage ich erstmal danke an dich für diese Episode, für diese Folge. Hat mir Spaß gemacht.
6: Mir und auch, vielen Dank.
4: Ja, wie immer, danke an alle, die dran geblieben sind, die uns zuhören und diesen Podcast wahrscheinlich auch abonnieren. Gibt's überall, wo es Podcasts gibt, allen voran in ARD Sounds. Und nächsten Freitag frisch. Bis dahin, tschüss, sagt Katrin Schmidt.

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3: Herzlich willkommen. Sie hören das ARD-Interview der Woche. Mein Name ist Efi Seibert und zu Gast ist heute die Bundesjustizministerin Stefanie Hubig. Guten Tag, Frau Hubig.
4: Hallo, Frau Seibert.
3: Frau Hubig, das Bundesjustizministerium hat natürlich auch einen Instagram-Account und darauf haben Sie zu Beginn der Weltmeisterschaft gepostet, dass es im Fußball wie in der Justiz eigentlich ganz ähnliche Begriffe gibt, Verteidiger zum Beispiel. Und dann haben Sie geschrieben, ob auf dem Rasen oder im Gerichtssaal ohne Regeln würde das Spiel nicht funktionieren. Das hat diese Woche ja schon mal überhaupt nicht geklappt, zumindest beim Fußball, hat kolossalen Schaden genommen. Der WM-Schiedsrichter hat einem amerikanischen Fußballspieler eine rote Karte gegeben und ihn gesperrt. Und dann hat der amerikanische Präsident angerufen bei der FIFA und kurzerhand diese rote Karte quasi und die Sperrung außer Kraft gesetzt. Der Spieler durfte trotzdem antreten. Da müsste Ihnen als Juristin ja die Haare zu Berge stehen.
4: Ja, ich meine, das ist schon ein bemerkenswerter Vorfall und ich glaube, das ist uns allen so gegangen. Das, was wir im Sport erwarten, Fairness, Teamplay und auch das Halten an Regeln, das habe ich immer, als ich Bildungsministerin war, den Kindern erklärt, dass man im Sport Regeln lernen kann. Das scheint da keine Rolle gespielt zu haben. Mir tut es leid für die Fußballfreundinnen und Freunde. Ich gucke übrigens auch gern Fußball, weil es einem schon ein bisschen auch den Spaß dran verdirbt. Aber gut, jetzt sind die Belgier weiter. Ich freue mich darüber. Ich glaube, wir alle freuen uns darüber. Und insofern muss man einfach gucken, welche Konsequenzen das dann auch bei der FIFA hat.
3: Zurück zu unserer Justiz und auch da zum Thema Unabhängigkeit. Staatsanwälte zum Beispiel unterstehen ja dem jeweiligen Landesjustizminister. Und wenn der, was ja sein könnte, nach den Landtagswahlen in Sachsen-Anhalt dann von einem Landesjustizminister der AfD bestellt würde, dann könnten die Staatsanwaltschaften ja eben dementsprechend auch Verfahren nach ihrem Willen gestalten. Sehen Sie da eine Gefahr?
4: Es gibt natürlich Möglichkeiten, auch einen Rechtsstaat zu konterkarieren. Das ist völlig klar, wer sich nicht an die Regeln hält, siehe Fußball, dem muss man dann aber auch entsprechend Einhalt gebieten. Ich glaube, es ist wichtig, bei Zeiten Vorsorge zu treffen. Der Staat muss sich an die Regeln halten und das gilt genauso natürlich bei Staatsanwaltschaften. Das Weisungsrecht kann man nicht komplett ausschließen. Es gibt ganz klare Rechtsprechung des Bundesverfassungsgerichtes dazu, die sagt, die Exekutive muss rückgebunden sein und muss im Prinzip insoweit auch überprüfbar sein. Aber was man machen kann und was eigentlich in allen Ländern, auch im Bund schon passiert ist, dass man sagt, man stellt Regeln auf, die ganz klar und transparent machen, wann eine Weisung erteilt worden ist, damit man das eben entsprechend auch nachvollziehen kann und damit auch Staatsanwältinnen und Staatsanwälte sagen können, das ist ihr gutes Recht als Beamtin und Beamte, ich bin damit nicht einverstanden, das ist eine rechtswidrige Weisung und der werde ich keine Folge leisten. Also das nennt man Remonstrieren unter Juristen. Und dieses Recht gibt es und ich hoffe, dass es keine Situation gibt künftig in Deutschland, wo von diesem Recht Gebrauch gemacht werden muss. Aber wenn eine kommt, kann man das und soll man das dann auch.
3: Gibt es denn für Sie wichtige Vorsichtsmaßnahmen, die ergriffen werden sollten, um die rechtsstaatlichen Institutionen zu schützen? Denn wir sehen ja in den USA, wie Trump das Rechtssystem zu seinen Gunsten schleift. Oder wir haben das auch gesehen in Ungarn oder in Polen.
4: In der letzten Legislaturperiode ist schon einiges passiert zur Absicherung des Bundesverfassungsgerichtes. Da ist auch das Bundesverfassungsgerichtsgesetz geändert worden, sogar das Grundgesetz, damit das Bundesverfassungsgericht auch die Wahlen entsprechend verankert sind. Und was wir jetzt machen, ist, dass wir uns die Schöffenwahl noch mal genauer angucken. 2028 werden in Deutschland Schöffinnen und Schöffen, also Laienrichter, Menschen, die darüber auch entscheiden, ob jemand in ein Gefängnis kommt oder nicht kommt, ob es zu einer Verurteilung überhaupt kommt. Diese Wahlen finden statt und wir wollen sicherstellen, dazu lege ich einen Gesetzentwurf vor, dass eben nur Schöffinnen und Schöffen, die auch der freiheitlich-demokratischen Grundordnung, wie es immer heißt, also unserer Verfassung, unserem Grundgesetz, wirklich wirklich positiv gegenüberstehen, das akzeptieren und das auch mit vertreten und verteidigen, dass nur diese Schöffinnen und Schöffen auch tatsächlich gewählt werden können. Und wenn das nicht der Fall ist, wenn jemand sich vielleicht erst später entwickelt, dass man diese Schöffinnen und Schöffen dann auch entsprechend aus den Gerichten in einen Nichtzustand sozusagen versetzen kann. Also dass man sagen kann, du darfst kein Schöffe, du darfst keine Schöffin mehr sein.
3: Sie waren letzten Monat in der Ukraine und Sie sind wie alle Politiker, die dorthin reisen, mit dem Nachtzug auch dorthin gereist. Wie haben Sie das erlebt, gerade jetzt, wo auch die Angriffe auch in die Hauptstadt immer heftiger werden?
4: Also es macht einen sehr nachdenklich. Ich war vor 12 Jahren als Staatssekretärin schon zweimal in der Ukraine. Da bin ich in ein Flugzeug geklettert. Das war nach den Aufständen auf dem Maidan. Und wir haben als Bundesregierung damals gesagt, wir wollen die Ukraine unterstützen auf ihrem Weg in einen Rechtsstaat, bei dem Kampf gegen Korruption, in Richtung EU sozusagen. Da sind wir in ein Flugzeug geklettert und wir waren nach 2 Stunden in der Ukraine in Kiew. Jetzt war ich, glaube ich, 13 Stunden unterwegs oder noch länger, um dorthin zu kommen. Und gleichzeitig sieht man, das ist zwar eine lange Zeit, aber die Ukraine grenzt direkt an Europa. Und wenn Sie über die Landgrenze von Polen in die Ukraine fahren, dann sehen Sie eben, dass die Ukraine dort mit dem Angriffskrieg der Russen auch unsere Freiheit in Europa verteidigt. Und das ist mir so spürbar bewusst geworden und gleichzeitig auch diesen immer noch unveränderten Willen der Ukrainerinnen und Ukrainer, ihr Territorium, ihr Land, ihre kulturelle Identität zu verteidigen und dafür zu sorgen, dass eben nicht einfach ein Aggressor kommen kann und sagen kann, ich nehme euch das jetzt weg. Das ist was, was mich wirklich beschäftigt und ich halte es deshalb auch für richtig und ich habe das auch dort gesagt, wir stehen an der Seite der Ukraine und ich glaube, es macht einem schon deutlich, wie nah so ein Krieg rücken kann.
3: Trotzdem gibt es jetzt auch die Diskussion, ob wehrfähige ukrainische Männer, die bei uns Zuflucht gesucht haben, jetzt dann wieder zurückgeschickt werden sollen. Unterstützen Sie das?
4: Ich kann den Grundgedanken auch des Präsidenten, auch der ukrainischen Regierung gut verstehen, dass sie sagen, wir brauchen natürlich wehrfähige Männer bei uns in der Armee. Auch die Ukraine hat Verluste, lange nicht so hoch wie die der Russen, weil die Russen einfach ihre Leute da ins Sterben schicken. Aber trotzdem braucht man natürlich eine wehrfähige Armee. Und deshalb muss man eben auch gucken, welche Maßnahmen man dazu gegebenenfalls auch ergreifen muss.
3: Wir sind jetzt am Ende der letzten parlamentarischen Woche vor der Sommerpause. Die Koalition hat sich berappelt, sag mal so. Warum hat es denn in diesem ersten Jahr anfangs so gerumpelt?
4: Also ich würde mal die Unterstellung, dass es so gerumpelt hat, vielleicht ein bisschen relativieren. Aber ich gebe zu, ich bin ja Teil dieser Bundesregierung. Ich habe da vielleicht einen anderen Blick auch noch mal drauf. Wir haben im Justizministerium viele Gesetze umgesetzt, auf den Weg gebracht. Wir haben allein 30 Gesetze im Kabinett gehabt im ersten Jahr. Und wir machen das unter schwersten Bedingungen. Wir haben gerade über den Angriffskrieg auf die Ukraine gesprochen. Wir haben jetzt den Krieg im Iran. Wir haben eine weltpolitische Lage, eine außenpolitische Lage, die nicht einfach ist. Auch mit einem großen Partner, der immer an unserer Seite war.
3: Aber das erklärt ja nicht den Zank, den öffentlichen, den wir gesehen haben in einer Koalition. Also
4: aber jetzt würde ich auch mal sagen, wie viel Zank gab es denn da? Ist doch völlig klar, dass wir in einer großen Koalition mit CDU, CSU auf der einen Seite und der SPD auf der anderen Seite, dass wir da nicht bei allen Dingen einer Meinung sind, sonst wären wir alle in einer Partei.
3: Das ist richtig, aber man hat jetzt ja so den Eindruck, plötzlich eben nach zum Beispiel der Rentenkommission, dass da ein anderer Spirit dahinter steckt, dass man plötzlich sagt, okay, wir stehen zu den Kompromissen, die wir geschlossen haben, wir gehen nicht mehr gegeneinander, sondern miteinander und man hat auch das Gefühl, dass ein bisschen mehr Mut da ist, jetzt solche Schritte, die vielleicht auch für die Bevölkerung unangenehm sind und die Opfer bringen, dass man sie jetzt angeht. Aber das ist ja erst sehr kurz. Man hat das Gefühl, erst seit dem Ende der Rentenkommission.
4: Also das kann ich nicht so ganz bestätigen. Also ich habe in meinem Bereich Rechtspolitik und ich bin ja sozusagen das Pendant zum Innenminister, zu Alexander Drobin von der CSU. Wir haben irgendwie ziemlich viel hingekriegt in diesem Jahr und wir haben das auch, finde ich, nein, das finde ich nicht nur ich, sondern viele, geräuschlos gemacht. Wir haben aber auch Auseinandersetzungen in der Sache gehabt und wir haben viele kontroverse Gespräche und Beratungen gehabt mit unseren Fachleuten. Aber das haben wir, so haben wir uns das vorgenommen, von Anfang an hinter den Kulissen gemacht. So wollen wir das auch weiter in Hand haben. Und es ist schon vieles auch jenseits des Rentenpaketes auf den Weg gebracht worden und auch schon durchs Parlament gekommen, das vor 2 Jahren so nicht denkbar gewesen wäre zwischen CDU, CSU auf der einen Seite und SPD auf der anderen. Und das hat auch die Fraktion viel gekostet, die eine wie die andere. Ich sag mal, mit meinem Mietrechtspaket weiß ich, sind nicht alle Abgeordneten der CDU, CSU CSU glücklich. Umgekehrt sind es bei uns in der SPD-Fraktion viele auch nicht bei Entscheidungen im Bereich der Migrationspolitik, der Asylpolitik. Aber trotzdem ist da schon viel passiert. Und ich glaube, wir sollten vielleicht auch mal einen Blick darauf lenken, was schon gelungen ist. Und zwar auch durchaus an großen Reformen und an großen Schritten. Und uns natürlich auch als Regierung in die Verantwortung nehmen, nicht öffentlich zu streiten, sondern unsere Auseinandersetzung in der Sache hinter den Kulissen zu haben. Und ich glaube, ich weiß, alle in unserem Kabinett spüren diese hohe Verantwortung und werden da auch gerecht.
3: Trotzdem steht dieser Regierung ja noch eine oder zwei größere Bewährungsproben bevor im Herbst, wenn dann die Landtagswahlen im Osten sind. Deshalb rumort es auch in der SPD. Und wenn diese Landtagswahlen im Herbst schiefgehen sollten und zum Beispiel die SPD aus dem Landtag in Sachsen-Anhalt fliegt und die Ministerpräsidentin Schwesig in Mecklenburg-Vorpommern nicht mehr im Amt bleiben kann, weil sie abgewählt wird, dann gibt es ja so Szenarien, dass die SPD-Parteispitze dann gehen muss oder die Regierung platzt. Ist das das Worst-Case-Szenario?
4: Also, die Wahlen stehen bevor. Wir tun alles dafür, dass diese Wahlen gut ausfallen, unter extrem schwierigen Bedingungen. Das ist gar keine Frage und auch mit einer Ausgangssituation, die wir uns nicht schönreden. Und wir sind trotzdem eine geschlossene Partei, die gemeinsam diese Aufgaben jetzt annimmt und schon angenommen hat, mit einer Parteispitze, die von allen mitgetragen wird. Natürlich nicht 100%, aber ich würde mal sagen, sehr, sehr viele wissen, dass diese Parteispitze genau die richtige ist in diesen Zeiten und mehr Fragen stellen sich im Moment nicht.
3: Diese Woche ein Thema war das Informationsfreiheitsgesetz. Also das heißt, dass Behörden in Deutschland Bürgern Auskunft geben müssen. Das soll auch vorbeugen Korruption und Machtmissbrauch. Und das soll jetzt ja laut Koalitionsbeschluss eingeschränkt werden. Und gerade diese Woche großen Protest von Organisationen und auch von Vereinen, die sagen, das schürt das Misstrauen in den Staat, wenn der nicht mehr Auskunft geben will oder eben nur noch auf Special-Anfrage. Haben die damit nicht einen Punkt?
4: Also es gibt eine klare Vereinbarung im Koalitionsvertrag, dass das Informationsfreiheitsgesetz nochmal reformiert werden soll, auch mit positiven Blick auf die Bürgerinnen und Bürger, damit es gut funktioniert. Das ist auch nicht in Frage gestellt, ganz im Gegenteil. Ich glaube, es ist jetzt wichtig, dass wir uns die Regelungen genau angucken. Wir wissen auch, dass Missbrauch betrieben wird, dass zum Teil Fragen gestellt werden, die anderen, ich sag mal, Staaten vielleicht in die Karten spielen, was Informationen anbelangt. Aber uns geht es darum, der Koalitionsausschuss hat es so beschlossen, um einfach gute Regeln zu finden. Der Bundesinnenminister wird einen Entwurf vorlegen, davon gehe ich aus, und den werden wir uns angucken, damit die Bürgerinnen und Bürger und auch Journalistinnen und Journalisten weiterhin die Möglichkeit haben, das, was wir tun, auch zu hinterfragen und auch Auskunft zu bekommen. Ich halte es für wichtig, dass die Regierung transparent weiterhin arbeitet, dass sie auch Rechenschaft ablegt über das, was sie tut und auch erklärt, was sie tut. Und dafür ist das Informationsfreiheitsgesetz da und dafür wird es auch in Zukunft weiter da sein.
3: Sind Sie sich da auch mit dem Kollegen Dobrindt einig?
4: Also über das Informationsfreiheitsgesetz haben wir beide noch nicht geredet. Das ist ja auch noch nicht so lange her, der Beschluss. Aber ich denke, dass auch wir auch da einen guten Weg finden, um eben auch das zu bewahren und das auch abzusichern, was mir wichtig ist, nämlich diese Transparenz, diese Auskunftspflicht, der wir als Regierung, als Exekutive unterliegen, die auch sicherzustellen.
3: Sie waren diese Woche auch in Sachen Wohnungsbau unterwegs, zusammen mit der Bauministerin. Es geht um vereinfachtes Bauen, den Gebäudetyp E. Und nun fragt man sich natürlich, warum geht denn jetzt die Justizministerin auf die Baustelle? Haben Sie da mal ein praktisches Beispiel, warum das wichtig ist, dass da eben auch die Justizministerin draufblickt?
4: Der Gebäudetyp E bedeutet, dass wir künftig einfacher bauen können, schneller bauen können und kostengünstiger bauen können. Wir haben jetzt die Situation, dass wir ganz viele Standards haben. Die sind aber häufig Goldstandards. Also ich sag mal, Trittschallschutz in einem Einfamilienhaus, wo oben meine eigenen Kinder sind, den brauche ich nicht mit dem Goldstandard. Kostet viel, macht viel Aufwand, sondern da kann man einfach sagen, naja, da reicht mir auch ein einfacher Standard. Sind meine eigenen Kinder, freue ich mich, wenn ich höre, dass die da oben rumlaufen. Stört mich überhaupt nicht.
3: Oder ich gehe mal hoch und sage,
4: oder ich gehe mal hoch und weiß irgendwie, okay, jetzt müssen sie mal einen Gang runterschalten, ja, da oben. Aber darum geht es. Ich brauche auch nicht in einem Bad, ich sag mal, 4 Heizkörper und noch ein Handtuchwärmer, weil das eben der Goldstandard ist, sondern ich entscheide mich für mich. Ich brauche keine 24 Grad im Bad. Ich mag sowieso ein bisschen kühler, mir reichen 20 und damit reicht mir eben ein Heizkörper. Das macht auch am Ende dann bares Geld und es geht schneller. Und da ist im Moment immer noch das Problem, wenn Unternehmer, Architekten und der Bauherr, die Bauherrin das gemeinsam vereinbaren und sagen, ja, wir machen da Gebäudetyp E, gibt es keine klaren Regeln dafür. Und das führt häufig zum Streit, was ist denn jetzt eigentlich geschuldet? Ist jetzt in dem Fall irgendwie der Luxusstandard geschuldet oder der mittlere oder reicht eigentlich der Mindeststandard?
3: Und da regeln
4: und
3: Sie
4: das
3: quasi den...
4: regeln wir jetzt mit dem Rahmen. Und eins ist mir auch noch wichtig zu sagen, an Standards im Hinblick auf Gesundheit und Sicherheit, da ist nicht dran zu rütteln. Die können auch nicht abgesenkt werden. Es geht wirklich um diesen Komfort- und Qualitätsstandards.
3: Sie sind nicht nur Justizministerin, sondern auch für die Verbraucher, also für den Verbraucherschutz zuständig. Und aktuellen Verbraucherschutz möchten Sie gerade umsetzen in Sachen Tickets bei Konzerten oder auch bei Sportereignissen. Da werden ja, wenn die weiterverkauft werden, oft horrende Preise aufgerufen. Da arbeiten Sie in einem Gesetzentwurf. Wie weit sind Sie denn? Also was ist geplant und wie weit, wann kommt es?
4: Wir sind mit dem Gesetzentwurf schon ziemlich weit. Wir werden den jetzt spätestens nach der Sommerpause auch entsprechend vorlegen. Worum geht es uns? Uns geht es darum, es kann echt nicht sein, dass für Konzertveranstaltungen, für Sportveranstaltungen die Fans nicht an Tickets kommen. Und wenn sie an Tickets kommen, kommen sie nur an Tickets, die das Doppelte, manchmal sogar das Dreifache kosten von dem ursprünglichen Preis. Das will ich verändern. Ich möchte, dass künftig weiterhin möglich bleibt, Tickets weiterzugeben. Das heißt, wenn ich am Samstag nicht ins Konzert kann und die Tickets schon habe, dann kann ich die jemandem weitergeben. Das soll auch künftig möglich sein. Es soll auch Plattformen geben. Das machen zum Teil Sportvereine, auch Konzerte, Popgruppen, Musikerinnen, Musiker, dass die das weitergeben können, gegebenenfalls auch gegen eine kleine Bearbeitungsgebühr, aber eben nicht gegen doppelte und dreifache Zuschläge. Und das wollen wir ändern, das wollen wir ermöglichen. Deshalb soll es künftig eine Obergrenze für diese Zuschläge geben, eine relative bezogen auf das Ticket, aber auch eine absolute. Und wir wollen eben ermöglichen, dass dieser Weiterverkauf, das Weiterverschenken in einem engen Rahmen möglich bleibt. Und dazu haben wir jetzt die Regelungen schon in meinem Haus weitestgehend erarbeitet. Die müssen jetzt einmal nochmal, ich sag mal, schick gemacht werden. Und dann gehen wir damit auch raus und stimmen innerhalb der Regierung ab und dann geht es raus. Aber ich glaube, dass wir da jetzt einen ganz guten Weg gefunden haben, auch mit Blick auf die Plattform, wenn wir klare Regelungen haben, was geht in Deutschland an Ticketweiterverkauf, was geht eben nicht, dann kann man da, wo auch international es Plattformen gibt, wo solche Weiterverkaufsplattformen oder Marktplätze bestehen, kann man da auch einfach nochmal besser unsere Regelungen durchsetzen.
3: Sie hören das ARD-Interview der Woche und Sie können dieses Interview auch nochmal nachhören als Podcast in ARD Sounds. 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Diesmal zu Gast die Bundesjustizministerin Stefanie Hubig. Ein großes Thema in Deutschland ist, dass Verfahren sehr, sehr lange dauern, dass eben auch ein chronischer Mangel an Richtern, an juristischem Personal ist. Sie haben da jetzt schon Geld an die Länder gegeben. Das hat nach ein bisschen hin und her auch geklappt, dass da eben mehr Stellen geschaffen werden können. Aber eine Frage tut sich sicherlich auch auf. Eigentlich sind juristische Berufe doch prädestiniert für Unterstützung durch KI. Also so schnell wie die KI alle Urteile und Gesetze zu den Fällen findet, schafft es kein Mensch. Gibt es denn da Pläne, mit KI systematisch die Arbeit der Gerichte auf das zu reduzieren, was dann wirklich Menschen übernehmen müssten und sollten? Sind wir da auf dem Vormarsch in Deutschland?
4: Also bevor ich Ihre Frage beantworte, muss ich noch eine Sache schon deutlicher machen. Also wir haben da nicht irgendwie ein bisschen Geld rüber geschoben, sondern es war eine halbe Milliarde. Ja. Und es geht mir darum, den Rechtsstaat zu stärken. Und wir haben Vereinbarungen eben einmal zu dem Personal, dass mehr Personal aufgebaut wird, Richterinnen, Richter, Staatsanwältinnen, Staatsanwälte. Wir haben eine Digitalsäule. Wir geben den Ländern 210 Millionen Euro, damit sie, dann komme ich gleich auch auf Ihre Frage, die Digitalisierung der Justiz ausbauen können, dass sie auch konzentriert zusammenarbeiten und nicht 16 Mal das Rad neu erfinden und der Bund dann noch das 17. Und wir haben eine Säule Verfahrensbeschleunigung, also die Zivilprozessordnung zu überarbeiten, die Strafprozessordnung zu überarbeiten. Das heißt, das ist schon echt ein großer Pakt. Das ist doppelt so viel wie in den letzten beiden Legislaturperioden jeweils. Und das ist schon echt ein Paket, um die Justiz, um den Rechtsstaat gut aufzustellen. Und das waren anspruchsvolle Verhandlungen, aber wir sind jetzt gut gemeinsam Bund und Länder durch die Tür. Das würde ich nochmal, weil es wirklich schon auch was Bedeutendes ist. Was die KI anbelangt, ist es eine große Diskussion, die wir in der Justiz haben. Und es ist auch richtig, dass wir diese Diskussion führen. Es ist ja nicht nur eine Frage die Justiz wird perspektivisch nicht ohne KI auskommen und sie setzt ja schon KI ein. Also ich sag mal, bei Massenverfahren, einfach zu gucken, was ist gleich in bestimmten Vorträgen. Ich sage jetzt mal Stichwort VW-Dieselverfahren. Das sind ja immer wieder gleiche Klagen, die kommen. Da muss jetzt nicht jedes Mal ein Richter alles händisch sozusagen nebeneinander legen. Dafür gibt es KI und da muss man auch KI einsetzen, um Ressourcen zu sparen in der Justiz, damit eben auch die, ich sag mal, die Richterinnen und Richter der juristischen Arbeit nachgehen können. Und da gibt es viele andere Beispiele, auch das Anonymisieren von Urteilen, damit eben auch gute Rechtsprechungsdatenbanken da sind. Auch das ist ein Einsatz. Bereich. Die Standardisierung auch von Prozessvortrag. Wir haben ein Online-Verfahren jetzt ermöglicht, das im Moment pilotiert wird, seit einem Vierteljahr mittlerweile an verschiedenen Amtsgerichten. Überall wird KI einzusetzen sein. Aber am Ende muss die Entscheidung der Jurist, die Juristin treffen. Und das ist mir ganz wichtig. Sie können mittlerweile schon Urteile mit KI vorbereiten und auch Entscheidungen sozusagen entwerfen lassen. Die sind zum Teil gar nicht schlecht. Aber das, was die Juristerei ausmacht, nämlich Rechtsfortbildung zu betreiben, auch zu gucken, wie ist der Einzelfall? Ist der vielleicht doch anders gelagert? Ist hier vielleicht das Ergebnis, was mit einem schematischen Anwenden des Rechts am Ende rauskommt, ungerecht? Das müssen die Menschen machen. Das werden sie auch weiterhin machen, aber weil wir brauchen auch in der Justiz KI.
3: Arbeiten Sie persönlich mit KI?
4: Ja, ich arbeite mit KI. Ich habe ja schon als Bildungsministerin mich mit dem Thema sehr intensiv auseinandergesetzt. Nicht nur, weil Schülerinnen und Schüler ihre Hausaufgaben gerne mit ChatGPT gemacht haben, sondern auch einfach, um zu gucken, wie kann man auch Lehrerinnen und Lehrer das Leben leichter machen, indem man Arbeitsblätter mit Hilfe von KI erstellt. Ich mache das auch. Ich mache es aber eigentlich immer im Sinne einer dienenden Funktion. Also wenn ich zum Beispiel eine Rede mal selber mir überlege, das passiert auch als Ministerin oder auch als Privatmensch bei Geburtstagen, dann lasse ich mir mal so einen ersten Aufschlag machen, dann gucke ich mir das an und gucke, kann ich die Ideen brauchen oder nicht. Und ich meine, eins muss man echt sagen, die Entwicklung von KI, also auch von großen Sprachmodellen in den letzten 3-4 Jahren, das ist immens, was die mittlerweile kann. Man kann sich ja ganze Reiserouten planen lassen, was man früher händisch gemacht hat, kann man machen. Aber ich finde es eigentlich immer nur gut als, ich sag mal, als Vorschlag. Ich würde es aber ehrlich gesagt, und das glaube ich ist auch das, was wir unseren Kindern, Jugendlichen, aber auch Erwachsenen beibringen müssen, ich würde es nie 1:1 umsetzen, weil dazu vertraue ich ehrlich gesagt meinem eigenen Kopf mehr als KI.
3: KI ist ja auch Fluch und Segen zugleich. Und Sie haben damit als Justizministerin auch sehr viel zu tun, etwa beim Schutz auch von Frauen vor Deepfake-Videos.

0: werden geahndet, die werden sanktioniert. Und insofern würde ich sagen, ja, wir werden diesen Kampf werden wir gewinnen. Wir werden am Ende, so realistisch bin ich auch, nicht dafür sorgen können, dass, ich sag mal, alles, dass keine Straftaten mehr im Netz passieren. Es passieren auch Straftaten in der realen Welt. Aber ich glaube, einerseits Meinungsfreiheit, Kunstfreiheit zu schützen, und das ist mir schon wichtig. Es geht mir nicht darum, dass auch die Auseinandersetzung, auch Machtkritik einzuschränken. Aber das, was an Pöbeleien, an Beleidigungen, an Bedrohungen, an Übergriffen verbaler Art, an Morddrohungen, an Herabwürdigungen, an pornografischen Deepfakes im Netz unterwegs ist, dem stärker Einhalt zu gebieten, das finde ich, das ist echt ein lohnendes Unternehmen. Und da bin ich froh, dass ich viele Mitstreiterinnen und Mitstreiter habe.
1: Zum ersten Jahrestag in Ihrem Ministerium haben Sie auf Ihrem Instagram-Kanal gepostet. Für alle, die mich noch nicht kennen, ich bin Stefanie Hubig, Justizministerin, Feministin, Europäerin. Das sind die drei Punkte, die Sie da genannt haben. Was gehört denn noch zur Beschreibung?
0: Demokratin. Demokratin. Ich habe gerade gedacht, Demokratin fehlt. Ich bin eine glühende Verfechterin und Anhängerin der Demokratie und auch des europäischen Gedankens. Ich finde, wir können so glücklich sein, dass wir in einer Demokratie, in einem Rechtsstaat leben und in einem friedlichen Europa. Das müssen wir uns alle jeden Tag sagen. Das müssen wir vor allen Dingen auch denen sagen, die nie anders aufgewachsen sind, die Glücklichen, ja. Aber das ist das, was uns die Freiheit gibt, das Grundgesetz, das uns schützt, ist die Würde des Menschen schützt, das Minderheiten schützt, das Meinungsfreiheit schützt, das Gleichheit schützt. All diese Dinge, es sind solche Errungenschaften und solche Geschenke. Also ich finde es die beste Staatsform.
1: Und dann haben Sie noch geschrieben, drei Worte, richtig viel Arbeit war das dieses erste Jahr. Mehr als vorher in Ihren vorherigen Beschäftigungen?
0: Also ich würde sagen, ich hatte ja... war jetzt, sage ich mal, auch in meinen vorherigen Beschäftigungen nicht so richtig viel noch Luft nach oben, aber hier gab es noch ein bisschen Luft, die haben wir jetzt mal ordentlich nochmal ausgeschöpft. Doch es ist viel Arbeit, weil ich auch viel auf die Strecke bringen will, weil ich viel verändern will, aber es macht auch total Spaß und für mich ist es echt ein Geschenk, dass ich diesen Job haben darf, dass ich Bundesjustiz- und Verbraucherschutzministerin sein darf in einem Ministerium, das ich ja schon kenne. Ich bin ja schon das dritte Mal da als Juristin, die als Richterin und Staatsanwältin angefangen hat, ist es natürlich ein großes Geschenk, eine große Herausforderung, eine große Verantwortung. Aber mir macht es jeden Tag total viel Freude, auch wenn es viel Arbeit ist oder vielleicht auch, weil es viel Arbeit ist.
1: Und jetzt Sommerurlaub. Wohin?
0: Sommerurlaub, ja, jetzt noch nicht. Jetzt bin ich noch ein bisschen im Ministerium und auch bei anderen Veranstaltungen. Aber dann kommt er und dann geht's nach Frankreich.
1: Stefanie Hubig, die Bundesjustizministerin im ARD-Interview der Woche. Herzlichen Dank.
0: Ja, herzlichen Dank an Sie.

0: Es ist 21 Uhr. 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
1: Die Nachrichten mit Jessica Häusler. Guten Abend. Bundestag und Bundesrat haben das umstrittene Sparpaket für die gesetzlichen Krankenkassen beschlossen. Unter anderem müssen Versicherte in Zukunft mehr bei Medikamenten dazuzahlen. Zuschüsse zum Zahnersatz sollen sinken. Die kostenlose Mitversicherung von Ehepartnern wird beschränkt. Auch Praxen und Krankenhäuser müssen sparen. Die Bundesländer hatten noch bis zum Schluss verhandelt. Worüber erklärt Markus Preis, WDR Berlin.
2: Das war ein regelrechtes Pokerspiel hier in den letzten 24 Stunden in Berlin, inklusive Gesprächsrunde des Kanzlers mit einigen Ministerpräsidenten. Die Länder, die haben ja Sorge, dass durch die Reform jetzt Kliniken pleite gehen. Sie wussten aber auch ganz genau, die Bundesregierung, die will diese Gesundheitsreform unbedingt noch heute vor der Sommerpause durchbringen. Und das ist natürlich die perfekte Konstellation, um noch ein bisschen was rauszuholen. Rund 500 Millionen Euro mehr für Krankenhäuser und Unikliniken. Die Frage ist jetzt, wo kommt plötzlich dieses Geld her? Das Finanzministerium sagt, auf jeden Fall nicht aus dem Bundeshaushalt. Stattdessen soll die Gesundheitsministerin das Geld jetzt noch zusätzlich im Gesundheitssystem einsparen.
1: Die Bahn kann nach eigenen Angaben nicht sagen, ob die gesperrte Bahnstrecke zwischen Düsseldorf und Köln morgen Nachmittag wieder freigegeben werden kann. Bei zwei Böschungsbränden zwischen Leverkusen und Langenfeld wurden Schienen beschädigt und der Staatsschutz ermittelt, ob die Brände absichtlich gelegt wurden. Auf der Strecke Köln-Hagen soll der Verkehr gleich wieder anrollen. Der britische König Charles hat zum ersten Mal seit 4 Jahren seinen Sohn Harry mit dessen Familie empfangen. Auch Königin Camilla war dabei. Der BBC zufolge fand das Treffen in einer privaten Residenz des Königs statt. Der Palast bezeichnete es als Familienangelegenheit.
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1: Bei der Fußball-Weltmeisterschaft steht das nächste Viertelfinale an. Spanien und Belgien treffen aufeinander. Spanien hatte im Achtelfinale Portugal besiegt, Belgien den Gastgeber USA. Live aus Inglewood bei Los Angeles, Michael Augustin, WDR Sport.
3: Wird dann ausgebremst. Und so ist dann auch die erste Minute rum hier im Stadion, in Los Angeles Stadium vor 70.000 Zuschauern. 0:0 zwischen Spanien, dem Europameister, und Belgien. Die Belgier überraschend nach schwachem Start dann doch ins Viertelfinale dieser WM eingezogen mit De Bruyne und Doku in der Startelf. Bei Spanien Fabian Ruiz anstelle von Pedri in der Anfangself. Und die Spanier mit Euer Sabal im Mittelkreis verteilt den Ball auf die linke Seite.
1: Das war WDR aktuell. Das Wetter in Nordrhein-Westfalen. In der Nacht ist es sternenklar bei Temperaturen von 17 bis 11 Grad. Morgen gibt es den ganzen Tag Sonne und es wird noch etwas wärmer. Coesfeld erreicht 30 Grad, Castrop-Rauxel 31 Grad und Bonn 32 Grad. Am Sonntag ebenfalls viel Sonne. Die Zeit, es ist 21.
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4: Mit Katja Schwiglewski. Haben wir nicht alle das Recht zu erfahren, was in deutschen Amtsstuben und Ministerien so läuft, welche Entscheidungen dort wie und warum getroffen wurden? Nur so kann doch eine aufgeklärte, souveräne Demokratie mit einer kritischen Öffentlichkeit beurteilen, ob Politik und Verwaltung im Sinne der Allgemeinheit handeln. Wir sprechen gleich über geplante Änderungen am Informationsfreiheitsgesetz und den starken Gegenwind aus der Zivilgesellschaft und den Medien dagegen. Außerdem ehrenamtlich unterwegs im Dienst des Heavy Metal. Da gucken wir auf einen kleinen Verein im Sauerland und das neue Album der Rolling Stones, das heute erscheint, das wird uns auch beschäftigen. Rigmor Gustafsson macht musikalisch den Anfang. Schön, dass Sie dabei sind.

0: Hier ist Silvester am Freitag. Dass sich öffentlicher Protest regt, wenn eine Bundesregierung ein neues Gesetz plant oder eine Gesetzesänderung ankündigt, das kommt immer wieder vor. Aber was sich gerade rund um die geplanten Änderungen am Informationsfreiheitsgesetz abspielt, das scheint doch neue Dimensionen zu erreichen. Weit mehr als 100 zivilgesellschaftliche Organisationen, Medien und Verbände schlagen Alarm. Denn was dem Bürokratieabbau und dem Schutz interner Verwaltungsprozesse dienen soll, kommt aus ihrer Sicht einer Schwächung unserer Demokratie gleich. Die lebt von der Transparenz ihrer Behörden und den Auskunftsrechten der Bürgerinnen und Bürger gegenüber Politik und Verwaltung, argumentieren die Kritiker. Und genau da soll es Einschränkungen geben. Bisher ist das so. Bisher ermöglicht das Informationsfreiheitsgesetz Privatpersonen, aber auch Journalistinnen und Journalisten ohne große Hürden, Informationen von Bundesbehörden anzufordern. Und zu den Akteuren, die das regelmäßig tun, gehört die Transparenzplattform Frag den Staat. Mitbegründer und Projektleiter ist Arne Semsrott. Mit ihm habe ich vor der Sendung gesprochen. Hallo, Herr Semsrott.
1: Hallo.
0: Was soll sich denn konkret ändern an Informationsfreiheitsgesetz?
1: Kern soll entfernt werden, sodass wir tatsächlich davon sprechen, dass das IFG, dieses Informationsfreiheitsgesetz, abgeschafft werden soll. Es soll zum einen eingeführt werden, dass man in Zukunft ein berechtigtes Interesse angeben muss. Also man kann nicht mehr wie bisher einfach etwas fragen, sondern muss darlegen, warum man etwas haben will. Das ist übrigens etwas sehr Bürokratisches, was da angeführt wird. Juristische Personen sollen keine Anfragen mehr stellen können. Also zum Beispiel fragt den Staat nicht mehr, Amnesty International nicht mehr, aber auch Organisationen wie der Springer Verlag sollen keine Anfragen mehr stellen können. Anfragen sollen teurer werden, es sollen zusätzliche Ausnahmen dazu kommen. Der Katalog, der ist wirklich lang und wenn man den zusammennimmt, wird sehr klar, das, was wir jetzt Informationsfreiheitsgesetz nennen, davon bleibt dann nicht mehr viel übrig.
0: Das Informationsfreiheitsgesetz, kurz IFG, das wird ja seit Jahren für journalistische Recherchen genutzt. Können Sie uns mal ein Beispiel geben, wo mal wichtige Informationen ohne dieses Gesetz niemals an die Öffentlichkeit gekommen wären?
1: Die können wir alle Skandale der letzten Jahre auch aufs Informationsfreiheitsgesetz zurückführen. Seien es die Maskendeals von Jens Spahn, wo interne Dokumente an die Öffentlichkeit gekommen sind. Seien es Fördermittelaffären, sowohl hier in Berlin als auch auf Bundesebene. Seien es Skandale um Doktorarbeiten. Ja, die ehemalige Familienministerin Giffey musste ja zurücktreten wegen eines Skandals um ein Plagiat. Das kam auch durch das IFG an die Öffentlichkeit. Die Liste, die ist wirklich lang. Und ich würde sagen, eigentlich ist dieses Gesetz auch nicht mehr aus der politischen Landschaft wegzudenken. Umso krasser ist jetzt der Angriff auf dieses Gesetz.
0: Und sollte es so kommen wie geplant, wer wäre dann besonders betroffen? Sind das Journalistinnen und Journalisten? Sind das die NGOs? Oder sind das wir alle Bürgerinnen und Bürger?
1: IFG ist ein sogenanntes Jedermannrecht. Das heißt, wir alle haben das Recht auf Dokumente, auf Informationen aus Behörden. Und es wird auch tatsächlich von allen genutzt. Natürlich von Journalistinnen, vor allem in investigativen Recherchen, von zivilgesellschaftlichen Organisationen in ihrem Engagement. Aber es betrifft genauso uns alle, wenn wir zum Beispiel Informationen vom Bürgeramt haben wollen oder von einem großen Ministerium, interne E-Mails, wenn wir rausfinden wollen, mit wem trifft sich denn eine Ministerin, mit welchem Lobbyisten. In den vergangenen Jahren sind viele Zehntausende Anfragen an Bundesbehörden gegangen. Und da sieht man, da ist die Nutzung tatsächlich sehr, sehr, sehr breit.
0: Was bedeutet denn eine Einschränkung oder Aushöhlung des IFG Ihrer Meinung nach für das Vertrauen der Bevölkerung in Politik und Verwaltung?
1: Schon ein wirklich krasses Signal, wenn BundesministerInnen gemeinsam entscheiden, wir wollen, dass die Öffentlichkeit, die Zivilgesellschaft uns weniger auf die Finger schauen kann. Gerade in diesen Zeiten, wo Vertrauen in Institutionen schwindet, halte ich es wirklich für ein fatales Signal, da Kontrollrechte der Öffentlichkeit einzuschränken. Das ist genau die falsche Richtung. Wenn man was ändern will an diesem Gesetz, dann sollte man mehr Transparenz, mehr Demokratie schaffen. Dann sollte man dafür sorgen, dass der Staat von sich aus mehr Dokumente veröffentlicht. Das ist jetzt wirklich die allerfalscheste Richtung.
0: Nun spricht die Bundesregierung ja von Bürokratieabbau und das hört sich ja grundsätzlich nach einer ganz vernünftigen Sache an. Gerade in der Verwaltung dürfte ja vieles gerne einfacher und schlanker werden, auch aus Bürgersicht. Wo beginnt denn für Sie da die Intransparenz?
1: Natürlich ist eine gewisse Bürokratie auch einfach nötig. Es gehört ja dazu und zum Wesen einer Demokratie, dass man ein bisschen Arbeit damit hat, zu kontrollieren. Also wir brauchen ja auch Bürokratie, um zu überprüfen, ob irgendwelche Chemikalien jetzt gesundheitsschädlich sind oder nicht. Und genauso gehört auch eine gewisse Bürokratie dazu, zu überprüfen, ob die Mächtigen jetzt möglicherweise korrupt handeln oder nicht. Wenn man weniger Bürokratie haben will in dem Bereich, dann kann man natürlich Digitalisierung vorantreiben und das ist auch bitter nötig. Und man kann dafür sorgen, dass viele Dokumente von sich aus veröffentlicht werden. Das wäre dann ein Transparenzgesetz, das haben wir schon vor vielen Jahren vorgeschlagen. Danach würden Vermerke, Verträge, interne Dokumente von sich aus veröffentlicht werden von der Verwaltung. Dann muss man sie nicht mehr anfragen und dann wäre es weniger Arbeit für alle.
0: Warum gibt es denn keine Lobby für so ein modernes Transparenzgesetz in Berlin?
1: Also wir versuchen ja, diese Lobby zu sein. Und ich glaube, gerade jetzt an dem Aufschrei, Sie haben schon den offenen Brief genannt, aber es gibt dazu noch eine Petition mit inzwischen fast 500.000 Unterschriften. Die zeigt schon ganz gut, dass sich diese Lobby allmählich bildet. Aber wir sehen, dass eben der Angriff auf Transparenz insbesondere aus der Verwaltung selbst kommt, also von Leuten, die Anfragen bisher beantworten müssen. Die haben da keine Lust mehr drauf. Und die sitzen natürlich an einem ganz schön langen Hebel. Und dem jetzt eine Öffentlichkeit entgegenzusetzen, das ist jetzt das Wichtigste.
0: Können Sie denn überblicken, wie Deutschland beim Zugang zu staatlichen Informationen im Vergleich zu anderen Ländern dasteht?
1: Ist dieser internationale Blick sehr sinnvoll, weil wir da sehen können, dass Deutschland in der Transparenz allmählich ganz schön weit zurückhängt. Es ist nämlich im internationalen Vergleich inzwischen sehr normal, dass man Dokumente von sich aus veröffentlicht und die gar nicht mehr angefragt werden müssen. Es gibt europaweit nur noch ein Land, das kein Informationsfreiheitsgesetz hat. Das ist Belarus, also die Diktatur. Und wenn Deutschland jetzt sein IFG aushöhlt, dann kommt man eher so in die Nachbarschaft von Belarus, das kann eigentlich niemand wollen. Ein IFG, das gehört eigentlich ganz standardmäßig zu einer Demokratie dazu.
0: Arne Semsrott von der Transparenzplattform fragt den Staat zu den geplanten Änderungen am Informationsfreiheitsgesetz, kurz IFG. Dankeschön für das Gespräch in der Westart.

0: Giovanna Mia vorne mit Piero Mojoli, französischer Sänger, Gitarrist und Komponist mit italienischen Wurzeln. Seine Großeltern sind von Italien als Einwanderer nach Lothringen gekommen. Häufiger haben wir davon berichtet, dass auch die Kultur in der Ukraine unter den russischen Angriffen leidet, dass bedeutende historische Kulturstätten vom Rang eines UNESCO-Weltkulturerbes offenbar gezielt attackiert werden, genauso wie Orte, an denen die aktuelle Kulturszene der Ukraine aktiv ist, vor allem in der Hauptstadt Kiew. Dort gab es in der Nacht zum 24. Mai einen besonders schweren russischen Drohnen- und Raketenangriff. An mehreren Stellen in der Stadt hat es heftig gebrannt und dabei ist auch das Tschernobyl-Museum in weiten Teilen zerstört worden. Dieses Museum ist einer der zentralen Orte, die an den Super-GAU von 1986 erinnern, an die schlimmste zivile Atomkatastrophe überhaupt, an Anliegen des also die ganze Weltgemeinschaft betrifft. Wie kann das Tschernobyl-Museum jetzt weitermachen? Frederik Rother hat sich umgesehen.
1: Vitalina Martinowskas Arbeitsplatz liegt in Trümmern. Denn das Tschernobyl-Museum in seiner alten Form gibt es nicht mehr. Martinowska zeigt auf die ehemaligen Ausstellungsräume. Metallteile hängen von der Decke. Auf dem Boden liegt Schutt. Seit Ende Mai eine russische Rakete in unmittelbarer Nähe explodierte. Nach dem Einschlag kam es zu einem Brand und der größte Teil des Dachs ist abgebrannt. Durch Niederschläge kommt es an den Wänden zu Feuchtigkeitsschäden, was sich äußerst negativ auf den Zustand des denkmalgeschützten Gebäudes auswirkt. Dieses Gebäude erinnert stellenweise an eine Ruine. Auch ganze Außenwände fehlen. Vitalina Martinowska leitet das Tschernobyl-Museum in Kiew, einen der wichtigsten ukrainischen Gedenkorte zur Atomkatastrophe von 1986. Sie führt durch das Gebäude. Hier sehen wir die größte Ausstellungshalle des Museums, in der viele Informationen über die Entwicklung der Atomindustrie in der Ukraine und der Welt präsentiert wurden, über den aktuellen Stand der Atomkraft und ihre Zukunft. Fotos aus der Sperrzone wurden auch gezeigt. Persönliche Gegenstände der Liquidatoren, die unter gefährlichsten Bedingungen die Folgen der Katastrophe eingedämmt haben. Geheime sowjetische Regierungsdokumente. Viele von ihnen wurden freigegeben. Und wir können nun endlich die Wahrheit über die ersten Stunden nach der Explosion erzählen. Über die Telegramme, die nach Moskau geschickt wurden und die klare Informationen enthielten, wie die Strahlung in Tschernobyl tatsächlich war. Moskau verfügte von den ersten Tagen an über Informationen, was in Tschernobyl geschah. Ein Großteil der Exponate, Martinowska schätzt 90%, konnten ihr Team und die Rettungskräfte nach der Explosion retten, aber teilweise stark beschädigt. Besonders bitter, das Museum war erst kurz vor der Explosion wiedereröffnet worden, nach einer langen Renovierung. Die letzten 4 Jahre meines Lebens habe ich in diesem Museum verbracht. Alles hier habe ich mit voller Hingabe gemacht. Ich wollte wirklich ein Projekt zu Ende bringen, auf das nicht nur das zuständige Ministerium, sondern auch das Land stolz ist. Regelmäßig werden durch russische Angriffe historische Gebäude oder bedeutsame Einrichtungen wie das Tschernobyl-Museum stark beschädigt. Die Regierung spricht von knapp 2000 beschädigten und teils auch zerstörten Kulturstätten mit Schäden im Milliardenbereich. Und sie reagiert. Tetyana Berezhna, ukrainische Kulturministerin. Nun haben wir den ukrainischen Fonds für Kulturerbe gegründet, in den internationale Partner Mittel für den Wiederaufbau ukrainischer Kulturinstitutionen und des Kulturerbes investieren können. Derzeit befinden sich dort fast 5 Millionen Euro. Ob daraus auch Geld an das Tschernobyl-Museum fließt, ist aktuell unklar. Wie geht es in dem zerstörten Museum weiter? Es gibt viel zu tun aktuell. Exponate müssen untersucht werden, Strukturen für den Wiederaufbau müssen geschaffen, Spendenkonten eröffnet werden. Und wohl das Wichtigste, Experten müssen klären, wie stabil das Gebäude ist, ob und wie es restauriert werden kann. Vitalina Martinowska hofft, dass sie bald anfangen können mit dem Wiederaufbau. Damit werden sie und ihr Team jahrelang beschäftigt sein, nachdem eine Nacht alles verändert hat. Aber anders geht es nicht, meint sie. Wir haben keine andere Möglichkeit, als das Tschernobyl-Museum wieder aufzubauen. Deshalb müssen wir uns jetzt alle zusammenreißen, ungeachtet unseres psychisch-emotionalen Zustands, und weitermachen.
0: Wie geht es weiter im zerstörten Tschernobyl-Museum in Kiew? Ein Bericht von Frederik Rother in der WDR 5 Westart. Und das ist Musik vom Ezra Collective aus Großbritannien. No one's watching me.

0: Westart ist hier ihr WDR-Kulturmagazin zum Hören. Die kanadische Autorin Mariah Reve, beziehungsweise Maria Reva. Die wurde 1989 in der Ukraine geboren. Als Kind ist sie mit ihren Eltern nach Vancouver ausgewandert. Aber ihre ukrainische Herkunft ist nach wie vor ein Thema für sie, auch in ihrem Schreiben, etwa in der Kurzgeschichtensammlung Good Citizens Need No Fear. Gute Bürger müssen sich nicht fürchten. Und erst recht spielt die Ukraine eine wichtige Rolle in ihrem Debütroman Ein Königreich für eine Schnecke. Vergangenes Jahr nominiert für den renommierten Booker-Preis. Inzwischen ist das Buch in deutscher Übersetzung erschienen. Ein Roman, der uns auch in jene Stadt führt, aus der Revas Familie stammt, nämlich aus Cherson im umkämpften Osten der Ukraine. Dass Maria Reva in diesem Roman versucht, angesichts der dramatischen Lage in ihrem Herkunftsland Krieg und Komödie zusammenzubringen, das ist ein Wagnis. Funktioniert das? Wolfgang Schneider hat das Buch gelesen.
1: Jeva ist passionierte Schneckenforscherin. In ihrem zum Labor umfunktionierten Wohnmobil fährt sie kreuz und quer durch die Ukraine, um Endlinge aufzuspüren. Letzte Exemplare ihrer Art, zum Aussterben verdammt, falls es Jeva nicht doch noch gelingt, einen Partner für sie zu finden. Der Kühlschrank in ihrem Wagen ist voller solcher Endlinge, darunter Lefty, eine linksdrehende Schnecke, die ihr besonders am Herzen liegt. Da die freischaffende Schneckenforschung wenig einbringt, arbeitet Jeva nebenbei als Statistin für die Heiratsvermittlung Romeo meets Julia. Deren Geschäftsmodell besteht darin, zahlungskräftige Junggesellen aus dem Westen in die Ukraine zu locken, mit der Verheißung, bei der Liebestour ihre warmherzige, vom Feminismus noch unverdorbene Traumfrau zu finden.
2: »Sehen Sie her«, schrien die Internetseiten. Bestaunen Sie das Phänomen der ukrainischen Frau. Gut gepflegt, mit den Beinen einer Antilope und den Augen einer Katze. Das Haar der ukrainischen Frau ist lang und ihr Körper schlank, aber sie hat einen Masterabschluss und beherrscht mehrere Musikinstrumente. Die Ukraine ist nicht nur ein Brotkorb, sondern auch ein Brautkorb.
1: Fotogene Statistinnen wie Jeva sind Lockvögel, die den Frauenanteil bei den Liebestouren hochhalten sollen. Bei Romeo meets Julia arbeiten auch die Schwestern Nastja und Sol. Im Gedenken an ihre verschwundene Mutter, eine feministische Aktivistin, die im Stil der Femengruppe Topless Protests durchgeführt hat, wollen sie auf die Missstände der ukrainischen Romance-Industrie hinweisen, indem sie öffentlichkeitswirksam ein Dutzend der Heiratstouristen entführen, wofür sich Jevas Schneckenmobil als rollendes Gefängnis anbietet. So ist der Roman nach einem Drittel als feministisches Roadmovie und zeitgemäße Geschlechterkomödie gut unterwegs. Dann aber ist erstmal Schluss mit lustig. Es ist Februar 2022. Plötzlich sind in der Ukraine nicht mehr schüchterne Junggesellen die Invasoren, sondern die todbringenden Truppen Putins. Kann man auf der Bühne weiterspielen, wenn das Theater brennt? Dass die in der Ukraine geborene Maria Reva diesen Roman nach Beginn des Kriegs nicht ungerührt fortsetzen konnte, ist nachvollziehbar. Im Mittelteil lässt sie die Kriegswirklichkeit jäh in die Fiktion einbrechen und macht ihre Schreibkrise zum Thema. Da lesen wir zum Beispiel einen Briefwechsel mit dem Verlag, der von der Autorin nun angemessene Ernsthaftigkeit beim Thema Ukraine erwartet. Worauf sie antwortet?
2: In der Ukraine reicht der schwarze Humor bis in die Sowjetzeit zurück und er verleiht Menschen, die unter unbeherrschbaren Umständen leben, ein Gefühl von Macht. Wenn man über eine düstere Realität lachen kann, erhebt man sich darüber.
1: Wenn die Erzählerin die Handlung der Junggesellenentführung dann aber unter den Bedingungen der ersten Kriegstage weiterführt, zeigt der Roman manche Unzulänglichkeiten. Soll man, selbst im Rahmen einer Komödie, glauben, dass sich die in den Schneckenvänen gesperrten Männer tagelang in merkwürdiger Passivität weiter kreuz und quer durch die Ukraine fahren lassen?
2: Nach 3 Stunden herrschte im Wohnmobil angespannte Stille. Die Männer saßen im Halbdunkel auf dem Boden, zusammengedrängt wie Schuljungen auf einer Exkursion, den Blick auf ihre Handflächen gerichtet, wo normalerweise ihre Smartphones lebten.
1: Die aber wurden ihnen zuvor abgenommen, weshalb sie auf die Erklärung hereinfallen, dass das Getöse draußen nichts als fröhliches Feuerwerk sei und den Krieg noch dann, als russische Soldaten vor ihnen stehen, für eine Inszenierung halten. Nachdem man schon die sichere Westgrenze erreicht hat, kehrt Jewa mitsamt ihrer Junggesellenfracht wieder um und fährt zurück Richtung Front nach Kherson. Der zwingende Grund: ein Forscherkollege aus Hawaii will dort auf einem aktuellen Kriegsfoto auf einem Baumstamm eine linksdrehende Schnecke entdeckt haben. Womöglich der letzte Partner für den armen Lefty. Am Ende wird die schleimig-glückliche Schneckenpaarung mitsamt dem Abschuss der sogenannten Liebespfeile kontrastiert mit den Kriegsszenen. Der Aberwitz kippt ins Überkonstruierte. Zwar kann man bei der Lektüre des Romans sein biologisches Wissen über Schnecken durchaus erweitern. Und es gibt gelungene Episoden, wenn etwa Maria Revers eigener Großvater von den Frauen gerettet werden soll, er sich aber hartnäckig weigert, seine Wohnung im umkämpften Kherson zu verlassen. Dennoch bleibt der Eindruck zwiespältig. Der Roman ist ein interessanter Versuch, der ukrainischen Gegenwart mit den Mitteln der Komödie beizukommen. Aber wirklich überzeugen kann er in der zweiten Hälfte leider nicht.
0: Findet Wolfgang Schneider. Ein Königreich für eine Schnecke von Maria Rewa, aus dem Englischen von Stefan Kleine, erschienen bei DTV.

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1: Mit Christina Maria Greve. Die Bundesregierung will die Filmförderung 2027 wieder kürzen und sorgt für Ärger in der Branche. Laut Haushaltsentwurf sollen nach 250 Millionen Euro in diesem Jahr künftig nur noch rund 200 Millionen bereitstehen. Aus dem Umfeld von Kulturstaatsminister Wolfram Weimer heißt es, das sei immer noch deutlich mehr Geld als vor der Reform. Der Verband Technischer Betriebe für Film und Fernsehen spricht dagegen von einem fatalen Signal. Auch die Produktionsallianz kritisiert fehlende Planbarkeit und hofft, dass der Bundestag den Haushaltsentwurf noch ändert. Der Regisseur Julien Chavard wird vom Sommer 2028 an neuer Opernintendant im Essener Altotheater und Chef der Essener Philharmoniker. Das teilten Theater und Philharmonie Essen gestern Abend mit. Chavard wurde in Bern in der Schweiz geboren und ist momentan noch als Generalintendant am Theater Magdeburg tätig. Er hatte sich im Auswahlprozess gegen etwa 40 andere Kandidaten durchgesetzt. 2027 gibt die bisherige Intendantin Merle Fahrholz ihr Amt ab. Für ein Übergangsjahr übernimmt zunächst Peter Theiler, bevor Julien Chavard sein Amt antreten wird. Laut Angaben des Hauses soll der Personalwechsel für Veränderungen und bessere Besucherzahlen sorgen. In der vergangenen Spielzeit war die Oper nur zu 60% ausgelastet. Ein Streit um Street Art in Wuppertal landet beim Bundesgerichtshof. Am 25. September will der BGH entscheiden, ob ein Hochhaus großflächig bemalt werden darf. Der Verein Urbaner Kunstraum Wuppertal will die Fassade auf eigene Kosten von einer internationalen Künstlerin gestalten lassen. In der Stadt gibt es bereits rund 50 solcher Werke als Open-Air-Museum. Das Projekt wird vom Land und auch der Stadt selbst unterstützt. Eine Mehrheit der Eigentümer war dafür. Eigentümer klagte jedoch, die Wohnanlage werde damit grundlegend umgestaltet. Das Amtsgericht Wuppertal und das Landgericht Düsseldorf wiesen die Klage ab. Der britische Schauspieler Anthony Hopkins veröffentlicht zum ersten Mal ein klassisches Album mit eigenen Kompositionen. Life is a Dream erscheint am 21. August beim renommierten Label Decca Classics. Die Stücke spiegeln unter anderem Kindheitserinnerungen aus seiner walisischen Heimat Port Talbot. Eingespielt wurden sie vom Londoner Philharmonia Orchestra unter der Leitung von Gustavo Dudamel. Hopkins, der schon als 4-jähriger Klavier spielte, nennt den Plattenvertrag die Ehre seines Lebens. Der 88-Jährige ist vor allem durch seine Oscar-Rollen in Das Schweigen der Lämmer und The Father bekannt.

0: Irish Folk als dreistimmiger Harmoniegesang vorne mit der Band The Henry Girls. Drei Schwestern aus der irischen Grafschaft Donegal, Karen, Lorna und Jolene McLaughlin. Alle drei ausgezeichnete Multiinstrumentalistinnen von der Fiddle über Akkordeon, Klavier, Ukulele, Banjo und Mandoline bis hin zur traditionellen irischen Harfe. Von Irland ins Sauerland zu Menschen, die auch Musik lieben, wenn auch eine völlig andere, und die ihre Freizeit investieren, um musikalische Vielfalt in die westfälische Provinz zu bringen. Ehrenamtlich. Nun stellt man sich unter einer ehrenamtlichen Tätigkeit auf dem Land, zum Beispiel in Musikkapellen, aber auch in Sport- und Schützenvereinen, etwas Gemütliches und Geselliges vor, Kuchen fürs Sommerfest backen, Zelte und Schwenkgrill aufbauen. Ich denke mal an beinharte Heavy-Metal-Fans, denkt man dabei wahrscheinlich nicht sofort. Christoph Boy belehrt uns eines Besseren an einem Beispiel aus dem Sauerland.
1: Normalerweise erklingen in der Schützenhalle im sauerländischen Niedermarsberg solche Töne. Nur im Frühjahr ist das etwas anders. Dann treffen sich in der Schützenhalle Heavy-Metal-Fans aus ganz Europa zum Metal-Diver-Festival. Das Besondere? Ein gemeinnütziger Verein, der Metal Diver e.V., übernimmt die Planung. Ganz brav und bieder wie hunderte anderer Vereine in der Region. Mit Satzung, Protokoll und Mitgliedsbeiträgen. Daniel Hoffmann aus dem Vorstand hatte 2013 zusammen mit einem Freund die Idee.
2: Das war tatsächlich, weil unsere ganzen Herzen Richtung Heavy Metal geschlagen haben, schon immer. Und wir halt immer viele Kilometer fahren mussten. Das waren ja exorbitant hohe Entfernungen. Und wir haben halt gesagt, Mensch, irgendwie gibt es hier eine Menge Leute, die das gerne hören und machen wollen auch oder da mehr machen wollen. Warum gründen wir nicht einfach einen Verein und holen unsere Bands, die wir eigentlich cool finden und für die wir viele Kilometer fahren, einfach zu uns ins Sauerland.
1: Vorgemacht haben das Musikfans in Bad Wünnenberg, die schon 1996 den Wünschtock e.V. gegründet haben, mit dem Ziel, alternative Musik wie Punk und Heavy Metal in den ländlichen Raum zu bringen. Das ist auch den Marsbergern gelungen, in den letzten Jahren mit zunehmendem Erfolg. Vom Dorffeten-Niveau zum großformatigen Event. Die rührige Vereinsarbeit sorgt dafür, dass auch ausgefallene Ideen umgesetzt werden können. Zum Beispiel Shuttlebuslinien quer durchs Sauerland.
2: Wir haben uns bei dem Festival ganz klar gefragt, was würden wir uns denn als Fans wünschen? Oder was wäre uns denn wichtig, wenn wir auf dem Festival fahren? Was ist uns denn wichtig und worauf gucken wir denn? Und was würde das Ganze denn extrem bereichern?
1: Der Verein organisiert die Buslinien. So kommen die Festivalbesucher sicher nach Marsberg. Umständliche Anreise, für die Fans hier kein Thema mehr. Und das erste Wegbier ist auch schon geöffnet. In Marsberg gehört der Metal Diver Verein inzwischen ebenso zum Mainstream wie die traditionellen Blaskapellen und Schützenvereine. Die Karten fürs Festival werden in der örtlichen Bank verkauft. Pensionen, Getränkemärkte und Cateringunternehmen profitieren von den Festivalgästen. Das weiß auch der Bürgermeister von Marsberg und eröffnet den Abend höchstpersönlich im passenden Festival-Shirt.
3: Ja, liebe Metal-Gemeinde, herzlich willkommen im Metal-Mekka Marsberg. Wunderbares Line-Up, Sodom als Headliner. Ich kann nur sagen, Glückwunsch zum 10-Jährigen für euch. Eine Kleinigkeit vielleicht für eine Kiste Bier, morgen beim Aufräumen. Euch allen viel Spaß hier im Marsberg.
1: Vereinsarbeit, das heißt aber nicht nur coole Ansagen auf der Bühne, sondern das ganze Jahr über Organisation auch lästiger Details. Diesmal Seife, Toilettenpapier und Müllbeutel.
4: Moin.
5: Hi.
4: Hi, Stefan, grüß dich.
5: Hi.
4: Hi. Hör mal, wie jedes Jahr. Jo. Ich überfalle dich mal wieder mit unserer Bestellung.
1: Gelebte Gemeinschaft und Stärkung der kulturellen Vielfalt. Das sind die Ziele des Vereins. Mit einem kommerziellen Unternehmen, etwa einer Konzertagentur, wäre das nicht so möglich gewesen, erklärt Daniel Hoffmann vom Metal Diver e.V.
2: Wir hätten nicht diese Struktur dahinter, dass die Leute halt sich auch regelmäßig treffen können. Wir haben jetzt zum Beispiel einen Stammtisch ins Leben gerufen. Wir machen ein Vereins-Sommerfest, wo sich die Mitglieder auch untereinander treffen können.
1: Ein strukturelles Problem bleibt allerdings bestehen. Der Verein ist mit dem Festival gealtert. Eine Ü-40-Männerdominanz mit nur geringem Frauenanteil. Um da Abhilfe zu schaffen, hat der Verein jetzt einen Film herausgebracht, der über ein Jahrzehnt Vereinsarbeit dokumentiert, mit dem naheliegenden Titel Ehrenamt – eine Kulturreise im ländlichen Raum. Werbung für das eigene Projekt. Der sehr unterhaltsame Film soll die Vernetzung der verschiedenen regionalen Gruppen voranbringen. Oder wie es Marvin Lutherbüse, Mitglied des befreundeten Partnervereins Power of Rock, im Film formuliert.
5: Die Zusammenarbeit mit anderen Festivals oder anderen Veranstaltungen ist für uns sehr wichtig. Einfach aufgrund der Tatsache, dass wir hier auf dem kleinen Land leben, sage ich mal, und man einfach auf Unterstützung angewiesen ist. Und sei es nur, man leiht sich vom Nachbarverein einen Anhänger oder einen Bierwagen oder alles, was irgendwo für so eine Veranstaltung essentiell wichtig ist.
1: Bist du hart genug für das Sauerland, fragt der Verein ironisch auf seiner Webseite. Offensichtlich schon, denn neben dem Metal Diver e.V. gibt es viele ähnliche Organisationen in ganz NRW, die für eine blühende Festivallandschaft ohne Profitorientierung sorgen. Zu überhören sind diese Initiativen jedenfalls nicht.
0: Ja, ehrenamtlich unterwegs in Sachen Heavy Metal, der Verein Metal Diver aus Marsberg. Das war Christoph Boy in der Westart über ein besonderes musikalisches Engagement im Sauerland.

0: Portrait of William, Musik des US-amerikanischen Trompeters Theo Croker. Dieser Titel ist seinem Vater William Henry Croker gewidmet, Bürgerrechtsaktivist aus Florida. Wichtig für Theo Croker war aber auch sein Großvater, denn durch ihn ist er zur Trompete gekommen, Doc Cheatham. 1997, kurz vor seinem 92. Geburtstag, verstorben, ein Jahr später postum mit einem Grammy ausgezeichnet für das beste improvisierte Jazz-Solo der Oper. Auf ein langes Leben können auch die Rolling Stones zurückblicken und ihre Reise als dienstälteste Rockband der Welt geht ja noch weiter. Nach 250 Millionen verkauften Tonträgern, gigantischen Stadiontourneen, 64 Jahren Bandgeschichte. Heute erscheint das 25. Studioalbum der Stones, es heißt Foreign Tongues und glaubt man Gitarrist Ron Wood, soll es nicht ihr letztes sein. Wie trotzen diese Urgesteine der Rockgeschichte dem fortschreitenden Alter mit seinen unvermeidlichen Verfallserscheinungen? Marcel Anders hat mögliche Antworten gefunden.
1: Auch mit 79 Jahren, Ron Wood ist das ewige Kind im Manne. Eine kumpelhafte Frohnatur mit wildem Strubbelhaar und einer Mischung aus Energie, Naivität und Unbekümmertheit.
2: Ich habe den Krebs zweimal besiegt und kümmere mich nicht um Zahlen, weil so etwas wie Zeit nicht existiert. Wir Menschen sind die einzigen Lebewesen, die sich dem Konzept unterwerfen. Dabei hat schon Einstein gesagt, Zeit ist, was du daraus machst. Und er hat recht. Oder?
3: Time is what you make it. And that's true, isn't it?
1: Diese Attitüde schlägt sich in der Musik seiner Band nieder. Ihr neues Album Foreign Tongues hat etwas

0: Funk, Soul und sogar Country. Mal rasant, mal balladesk, mal hochmelodisch und hymnisch, dann wieder ruppig und ungehobelt. Wie bei Rough and Twisted, bei dem Wood eine wunderbar dreckige Slide-Gitarre spielt und es richtig krachen lässt.
1: The guitar parts are such a risk.
2: Bei den Gitarrenparts gehe ich volles Risiko. Ich springe quasi ins kalte Wasser und das lohnt sich. Was man auf dem Album hört, sind frühe Versionen der Songs, also nicht der erste Take, aber doch der dritte. Es ist alles rau und direkt, weil wir Spontanität lieben.
1: Spontaneous, ja.
0: Nicht minder gelungen, die obligatorische Solo-Einlage von Keith Richards, ein letztes Stück mit der verstorbenen Schlagzeugerlegende Charlie Watts und zwei Coverversionen, Beautiful Delilah von Chuck Berry und You Know I'm No Good von Amy Winehouse. Dabei werden die Altmeister von illustren Gästen begleitet, ein Indiz für ihren Stellenwert und eine nette Überraschung. Selbst für Ron Wood.
1: I only knew about Steve Winwood.
2: Ich wusste nur von Steve Winwood, weil er uns bei mehreren Stücken begleitet hat. Aber da sind auch noch Bruno Mars und Chad Smith von den Red Hot Chili Peppers, über die mich Mick gar nicht informiert hat. Und das ist sein Ding. Wenn er jemanden im Studio trifft, sagt er, steuer doch einfach mal ein bisschen Händeklatschen oder ein paar Maracas bei.
1: Or play some maracas on it.

0: Hit Me in the Head mit Charlie Watts und einem Text, der Bände spricht. Man wolle den Leuten ins Gesicht springen und bleibenden Eindruck hinterlassen. Das gelingt, auch verbal. Die 14 Stücke handeln nicht nur von Liebe und Lust. Sie richten sich auch gegen die US-Regierung, Tech-Milliardäre, verfehlte Klimaziele und die Pharmaindustrie, die Milliarden mit Opiaten scheffelt. Da sind die Stones ungewohnt bissig und das steht ihnen gut zu Gesicht.
1: Well, gotta be done.
2: Irgendjemand muss es ja tun. Und wir gehen das in Rock'n'Roll-Manier an. Wir zaubern den Leuten ein Lächeln ins Gesicht, sind aber auch ehrlich zu ihnen. Denn momentan passieren schlimme Dinge. Abgesehen von den Verrückten, die unsere Geschicke lenken, haben wir ein großes Klimaproblem. Das Heiße wird immer heißer, das Kalte immer kälter.
1: The hot is getting hotter, the cold is getting colder.
0: Insgesamt ist Foreign Tongues ein imposantes Spätwerk, mit dem die Altherrentruppe gerne auf Tournee gehen würde. Doch da gibt es ein Problem. Keith Richards kann wegen Arthritis keine längeren Konzerte bestreiten. Aktuell sucht die Band nach Lösungen und Alternativen.
2: Wenn Keith es irgendwie hinkriegt, gehen wir das an. Wir werden bald eine Münze in die Luft werfen und eine Entscheidung treffen. So gehen wir immer vor.
1: That's the way we've always played it.
3: Tja, und bis die Tourfrage geklärt ist, kann uns ein Soloauftritt von Ron Wood trösten. Am 3. September wird der Stones-Gitarrist im Kölner E-Werk spielen. Heute erscheint das 25. Studioalbum der Rolling Stones, Foreign Tongues. Eine Empfehlung von Marcel Anders. Das war die Westart mit Katja Schwiglewski. Schönen Dank fürs Zuhören bis hierhin. Hier folgt jetzt die ARD-Infonacht. Einen angenehmen Abend wünsche ich Ihnen.

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0: 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Es ist 22 Uhr. 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
2: Die Nachrichten mit Jessica Häusler. Guten Abend. Auf der Strecke Hagen-Wuppertal-Köln soll der Bahnverkehr jetzt mit leichter Verzögerung anlaufen. Nach 5 Monaten Generalsanierung war die Strecke am Mittag feierlich eröffnet worden. Joschka Heinemann ist auf dem Hauptbahnhof in Wuppertal. Wann geht es denn jetzt los?
3: Ja, die Frage kann leider aktuell niemand beantworten. Der erste Zug sollte pünktlich um 21.20 Uhr hier eintreffen Richtung Köln Hauptbahnhof. Jetzt steht schon an der Anzeigetafel, dass er erst um 22.10 Uhr kommt. Eine Handvoll Schaulustiger und auch Fahrgäste hat sich hier schon auf Gleis 1 versammelt. Einige schütteln ungläubig den Kopf. Ein anderer Mann hat wütend geschimpft und sich darüber aufgeregt, dass es jetzt schon wieder zu Verspätung kommt. Und ein anderer Fahrgast hat das ganz gelassen genommen und hat gesagt, naja, es ist ja alles so wie immer. Den ganzen Tag gab es Bauarbeiten, aber jetzt warten die Fahrgäste immer noch.
2: Danke, Joschka Heinemann in Wuppertal. Die Polizei NRW hat bei ihrer Kontrollaktion in Problemimmobilien gestern 5 Wohnungen wegen Brandschutzmängeln, Schimmel und Ratten sofort geschlossen. In der heute veröffentlichten Bilanz heißt es, dass es 24 Mal den Verdacht auf Mietwucher gab. 160 Menschen waren demnach in Wohnungen gemeldet, die dort gar nicht wohnten. In Berlin geht die CDU jetzt mit Finanzsenator Evers als Spitzenkandidat in die Abgeordnetenhauswahl im September. Zuvor hatte der regierende Bürgermeister Wegner seinen Verzicht erklärt als Konsequenz aus den Enthüllungen rund um den Stromausfall im Januar. Evers stammt aus Nordrhein-Westfalen. Alexander Zverev wird in seinem ersten Wimbledon-Finale auf Jannik Sinner treffen. Der italienische Tennis-Weltranglisten-Erste hat im Halbfinale den Serben Novak Djokovic rausgeworfen mit 3x6:4.
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2: Im Viertelfinale der Fußball-WM beginnt gleich die zweite Halbzeit zwischen Spanien und Belgien. Zur Pause stand es 1:1. Live aus Inglewood bei Los Angeles, Michael Augustin, WDR Sport.
4: Halbzeit in Los Angeles und obwohl die Spanier hoch überlegen sind, steht es unentschieden zur Pause. 1:1 zwischen Spanien und Belgien. Die Führung für den Europameister nach 30 Minuten. Erst scheitert Olmo an Courtois und dann ist Fabian Ruiz da, der mit einem Abstauber nach einer halben Stunde die Führung für Spanien bringt. Und dann ging die Torlos-Serie ohne Gegentor zu Ende für Spaniens Torhüter Unai Simon. Sein erster Gegentreffer, 41. Kopfball de Ketelaere.
2: Das war WDR aktuell. Das Wetter in Nordrhein-Westfalen. In der Nacht ist es sternenklar bei Temperaturen von 17 bis 11 Grad. Morgen gibt es den ganzen Tag Sonne und es wird noch etwas wärmer. Dorsten kommt auf 30 Grad, Bochum auf 31 und in Brühl 32 Grad. Die Zeit 22.03 Uhr.
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5: Wir schalten nun in das laufende Programm der ARD Infonacht mit einer Live-Übertragung der FIFA-Fußball-Weltmeisterschaft. Dort empfängt heute Abend im Viertelfinale Spanien Belgien. Anpfiff der Partie war um 21 Uhr.
6: Verlor nur das EM-Finale 2021 vom Punkt. Übrigens, Southgate, der Erfinder des englischen Elfer-Trainings, war selbst ein tragischer Held. Im Halbfinale der Heim-Europameisterschaft 1996 verschoss er den entscheidenden Elfer gegen Deutschland. Nice to know.
7: Ja, und jetzt gehen wir rein in die Analyse mit unserem Reporter vor Ort, Michael Augustin. Michael, steht 1:1 nach den ersten 45 Minuten zwischen Spanien und Belgien. Für dich ein leistungsgerechtes Unentschieden Stand jetzt?
4: Nee, total überrascht bin ich von diesem Ergebnis, weil die Spanier hoch überlegen waren im ersten Durchgang, hatten 60% Ballbesitz, 9:2 Torschüsse aus Sicht der Spanier. Und die X-Goals sind ja auch immer so ein kleiner Gradmesser, was so Überlegenheit angeht. 1:3 zu 0:3 für Spanien, aber es steht 1:1, weil Fabian Ruiz für Spanien getroffen hat und weil Charles de Ketelare für Belgien getroffen hat. Kopfballtor von ihm, der erste Gegentreffer für Unai Simon bei diesem Turnier. Und weil die Spanier eben auch gute Möglichkeiten, 2 gab es für Lamine Yamal, ungenutzt ließen. Sie sind so überlegen, aber sie hätten aus meiner Sicht noch mehr Tore aus ihrer Überlegenheit erzielen müssen.
7: Jetzt sind wir natürlich total gespannt auf den zweiten Durchgang. Kippt da jetzt das Momentum komplett auf die belgische Seite oder kann Spanien diesen Nackenschlag schnell wegstecken? Was sagst du?
4: Ich glaube, so schnell lassen sich die Spanier nicht irritieren. Es ist ja nicht die 89. Minute. Das Tor von de Ketelare fiel nach 41. Die Spanier stehen ja dafür, dass sie mit ganz viel Ruhe, mit ganz viel Sorgfalt auch spielen. Sehr dominant. Sie sind so vertraut in ihren Abläufen. Die haben alle noch einen Ruhepuls. Die lassen sich so schnell nicht aus der Fassung bringen.
7: Also wir sind gespannt, ob du recht behalten wirst. Vielen Dank, Michael Augustin. Ich gebe ab zu dir. Ich bin Julia Kleine. Und jetzt geht's weiter mit der zweiten Halbzeit. Wir hören uns später wieder. Tschüss und bis gleich.
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4: Welcome back in Los Angeles. Noch sind die Mannschaften nicht auf dem Rasen, aber kaum sage ich's, traben die Spanier zurück, die hier nicht führen zur Pause gegen Belgien, obwohl sie das klar bessere Team gewesen sind im ersten Durchgang. 1:1 steht es in diesem zweiten Viertelfinale der Fußball-Weltmeisterschaft. Der Sieger trifft am Dienstag in Dallas auf Frankreich. Und bis zur 41. Minute hätte ich gedacht, ist doch klar, wer hier das Spiel gewinnen würde. Die Spanier, warum auch nicht? Von Belgien kam ja gar nichts und dann kam doch was in der 41. Minute. Da kam Charles de Ketelare mit dem Kopf an den Ball. In seinen ersten 25 Länderspielen traf er nur 2-mal für Belgien, aber dann in seinen 10 vergangenen 7-mal. Und dieser 7. Treffer war der Ausgleichstreffer für Belgien. Und die Mannschaft um Kevin De Bruyne, der heute von Beginn an ran durfte und auch immer noch weiterspielen darf, hat inzwischen auch wieder den Rasen betreten. Die Spanier werden gleich anstoßen. Die Ränge sind, ich würde mal sagen, zu maximal 50% gefüllt. Jetzt haben sich die Zuschauer mal so einen Hydration Break genommen in der Halbzeitpause. Und es dauert ja immer sehr lange, bis die dann wieder von den Getränkeständen oder von den Toiletten zurück auf ihre Sitzplätze kehren. Schiedsrichter Michael Oliver wird darauf selbstverständlich keine Rücksicht nehmen. Der Ball liegt schon wieder auf dem Anstoßpunkt. Ich sehe keine Wechsel. Rudi Garcia wird mit der Entwicklung des ersten Durchgangs zufrieden sein. Der belgische Nationaltrainer Luis de la Fuente wird mit der Performance seiner Mannschaft grundsätzlich auch zufrieden sein, aber eben nicht mit dem Ergebnis. Der Countdown läuft. 3:2:1 und damit hinein in die zweite Halbzeit. Mikel Oyarzabal spielt den Ball zu Rodri in die eigene Hälfte. Und die Spanier, die müssen im Grunde genommen einfach nur so weitermachen. Vielleicht ein bisschen konsequenter ihre Torchancen nutzen. Es war jetzt ja nicht so, dass sie 6 oder 7 Gelegenheiten gehabt hätten im ersten Durchgang. Aber 3 waren es dann schon. Vielleicht sogar 4 mit etwas Fantasie. Lamine Yamal, Freistoß. Einmal scheiterte er an Courtois. Einmal schoss er den Ball ans Außennetz. Und wenn einer der beiden gesessen hätte, einer der beiden Versuche, dann wäre das ein Ergebnis, das auch dem Spielverlauf des ersten Durchgangs entsprochen hätte. Die Spanier haben den Ball mit Fabian Ruiz. Er ist Torschütze gewesen. An der Mittellinie hat die Kugel erstmal zurückgepasst zu Alex Baena, der dann zu Cucurella. Cucurella ist auf der linken Seite, soll da angespielt werden. Aber Trossard macht den Weg zurück und Stürmerfoul von Cucurella. Er rennt Leandro Trossard um, der beim FC Arsenal spielt. Trossard wurde 2-mal Vizemeister mit den Gunners und dann im Mai endlich nach langer Zeit englischer Meister in der Premier League. Leandro Trossard, 31 Jahre. Er ist einer der wichtigsten Spieler der Belgier und er hat diesen Freistoß rausgeholt. Die Belgier sind jetzt auf der rechten Angriffsseite am Strafraum. Der Spanier können sich in diesem Moment aber nicht durchsetzen. Fahne oben, Abseitsentscheidung. Und die Spanier haben das Spiel wieder eröffnet. Unai Simon bekommt den Ball nochmal von Kubasi zurückgespielt. Rodri macht mit, geht da fast bis an den Elfmeterpunkt zurück und beteiligt sich aktiv am Spielaufbau. Dann leichtes taktisches Foul von einem Belgier an Dani Olmo. Es gibt einen Freistoß für Olmo. Es war Mechele, der Innenverteidiger, der da weit rausgerückt war. Jetzt sich aber wieder nach hinten orientiert in die eigene Hälfte. Fehler der Spanier im Spielaufbau. Doku kommt an die Kugel. Doku geht mit dem Ball Richtung Tor. Will ihn dann in den Strafraum spielen. Schmeißt sich da Unai Simon vor Leandro Trossard vor die Füße. Und vor allen Dingen auf die Kugel. Das war wichtig. Das haben wir ja eigentlich kaum gesehen bei dieser WM, dass die Spanier in dieser gefährlichen Situation, also in einer Phase, in einer vor allen Dingen Gegend auf dem Spielfeld, in der man besser den Ball nicht herschenkt, sprich vor dem einen Strafraum, ein Fehlpass spielen, völlig ungewohnt, ist gerade eben vor wenigen Sekunden passiert und ja, fast hätten die Belgier was draus gemacht, aber Unai Simon, sehr umsichtig, war im richtigen Moment draußen, gutes Torwartspiel und jetzt ist der Ball wieder da, wo er meistens war im ersten Durchgang. Bei den Spaniern, bei Kubasi. Schnittstellenpass in den Lauf von Jamal, macht er gut. Jamal, Fahne ist unten, er scheitert dann kurz war. Und dann geht die Fahne, verzögert doch hoch. Die Fahne des Schiedsrichterassistenten. Lamine Jamal macht den Weg, stand im Abseits. Toller Schnittstellenpass, aber kurz war super tot das Spiel. Macht sich ganz groß und er ist groß, nämlich 2 Meter groß. Und da kann Jamal den Ball nicht flach am belgischen Torhüter vorbeispielen. Aber wenn er es geschafft hätte, hätte der Treffer eh nicht gezählt, weil Lamine Jamal für mich einer der auffälligsten Spieler des ersten Durchgangs im Abseits war. Ich habe nicht alle Spiele der Spanier bei dieser WM live und in voller Länge über 90 Minuten gesehen. Aber ich würde mal sagen, das hier ist heute sein bester Auftritt bei dieser Weltmeisterschaft. In 3 Tagen wird Jamal 19. Und er hatte vor diesem Spiel 17 Torschüsse. Jetzt dürfte er so bei 20, 21 stehen. Ein Tor hat er erzielt gegen Saudi-Arabien beim 4:0 in der Vorrunde. Ein Treffer hat er vorbereitet. Heute gefällt mir der Mann vom FC Barcelona richtig gut. Bekommt vielleicht Zuwachs aus der Bundesliga. Barcelona mit Hansi Flick soll ja vor der Verpflichtung von Karim Adeyemi stehen. Von dem Dortmunder Nationalspieler, der nicht im WM-Kader war. Ich will es nicht sagen, Adeyemi ist ein neuer Konkurrent für Jamal. Wer so gut ist wie Jamal, der ist eigentlich konkurrenzlos, aber zumindest jemand, der auch seine Position spielen könnte. 4 Minuten rum im zweiten Durchgang hier in Los Angeles. Immer noch 1:1 zwischen Spanien und Belgien. Der Ball ist bei Marco Correa, dem spanischen Linksverteidiger. In der eigenen Hälfte zurückgespielt zu Laporte. Laporte dann zu Rodri und der mit einem Fehlpass. Rodri, auch das kommt vor. De Bruyne hat den Ball auf die rechte Seite gespielt zu Doku. Doku nimmt es mit 2 Spaniern auf und einer ist dann letzten Endes, an dem er vorbeikommt, Rodri gewesen. Und in dem Fall kam er eben nicht an dem anderen vorbei. Das war in diesem Fall Laporte, aber der soll den Ball zuletzt berührt haben, bevor er ins Tor ausging. Und deswegen gibt es jetzt in der 50. Spielminute Eckstoß für Belgien. Kevin De Bruyne, 35 Jahre, spielt nach vielen, vielen Jahren in England bei Manchester City, inzwischen in der Serie A für den SSC Neapel. Die Legende mit der Nummer 7 bringt den Ball rein von der rechten Seite, rausgeköpft von Pedro Porro. Und dazwischen lag der Pfiff des Schiedsrichters. Es gab einen Stürmerfoul. Als der Ball in der Luft war, hatte der Schiedsrichter einen Stürmerfoul identifiziert. Und zwar gegen diesen Stürmerfoul von Nicolas Rasquin aus, der dort einen spanischen Verteidiger zu Boden gedrückt hat. Der Mann aus dem defensiven Mittelfeld spielt in Schottland bei den Glasgow Rangers. Da ist das vielleicht erlaubt, aber bei dieser WM ist es nicht erlaubt. Deswegen Freistoß Spanien und Ballbesitz Spanien in der eigenen Hälfte. Auf der rechten Seite ist das Pedro Porro. Jetzt versuchen sie über Jamal Doppelpass zu spielen. Pedro Porro geht durch bis zum Strafraum, aber da rückt dann Nathan Ngoy raus. Der Innenverteidiger hat den Ball in Seitenhaus gespielt. Einwurf der Spanier schnell ausgeführt. Flanke von Lamine Jamal aus dem rechten Halbfeld auf die andere Seite. Diagonaler Ball sozusagen zu Alex Baena. Auf der halblinken Seite hat Cucurella den Ball, der dann wieder auf Alex Baena. Der ist in Linksaußenposition am belgischen Strafraum. Über Fabian Ruiz ist es Rodri, der den Ball bekommt. Zu Pedro Porro auf der halbrechten Seite. Rechts wird Jamal angespielt. Jamal geht in den Strafraum. Jamal hat den Ball auf dem linken Fuß, zieht zur Mitte. Spielt er nochmal ab. Rodri, der schießt nicht, der spielt weiter auf Marco Correa, 17 Meter Torentfernung. Die Belgier müssen viel verschieben. Die Spanier bringen die Gegenspieler ins Laufen. Und jetzt haben sie erstmal den Ball wieder so ein bisschen vom belgischen Strafraum wegbefördert. Oyarzabal, eigentlich Mittelstürmer als Linksaußen, spielt den Ball zu Alex Baena. Sie variieren viel, wechseln auf die Position. Baena, eigentlich der Linksaußen, taucht da im Mittelfeldzentrum auf. Cucurella, der Linksverteidiger, lässt durch für Fabian Ruiz. Oyarzabal nochmal. Cucurella am Strafraum. Cucurella am Strafraum. Der Schuss kommt dann nicht. von Ruiz, Jamal war es, von Lamine Jamal, abgefälscht, rechts vorbei. Und weil ein belgischer Verteidiger dran war, gibt es eine Ecke für Spanien. Und wieder war es Lamine Jamal, der diesen Angriff, die Angriffe ziehen sich bei den Spaniern ja gerne mal in die Länge, abschließt und den Ball gefährlich aufs Tor bringt. Ecke ausgeführt, kurz auf Jamal, der flankt den Ball in den Strafraum der Belgier, erstmal rausgeköpft. Dani Olmo zieht dann ab aus 18 Metern und jagt den Ball rechts am Tor von Thibaut Courtois vorbei. Also da hat Olmo die Kugel nicht optimal getroffen. Und Luis de la Fuente, der spanische Nationaltrainer, wird gleich zwei frische Kräfte bringen. Ein Doppelwechsel deutet sich an bei den Spaniern. Ganz so weit sind wir noch nicht. Bei der nächsten Unterbrechung wird das dann passieren. Auf jeden Fall sehe ich da, das kann ich schon mal sagen, am Seitenrand ist es Nico Williams mit der 17, könnte sein. Nee, ist er nicht. Kommen wir gleich zu. Erstmal gucken wir, was Rodri so einfällt im zentralen Mittelfeld. Spielt den Ball zu Cucurella. Cucurella passt flach in den Strafraum. Aber da kommt keiner mehr ran. Vor allen Dingen nicht Fabian Ruiz. Das war der Zielspieler von Cucurella. Und Ferran Torres wird gleich kommen mit der Nummer 7. Er war es ja, der als Joker, das Joker-Tor von Mikel Merino zu Beginn der Nachspielzeit gegen Portugal vorbereitet hatte. Merino ist übrigens nicht der Zweite, der kommen wird, sondern Pedri, zentraler Mittelfeldspieler. Torres ist ein Stürmer oder einer, der verschiedene Offensivpositionen spielen kann. Der ist ja auch beim FC Barcelona oft nur Joker, hat mehr als 200 Spiele für Barca bestritten und in der Hälfte war er Einwechselspieler, weil es so viele Stars gibt und ja auch immer neue verpflichtet werden bei Barca, muss er Ferran Torres dann halt irgendwo da aushelfen, wo Platz ist. Aber er ist immer noch bei Barca und gleich Mitglied in diesem Viertelfinale, das mittlerweile 54 Minuten alt ist. Die Belgier haben den Ball jetzt, aber in dem Fall ist es Mechele, der Innenverteidiger in der eigenen Hälfte. Raskin bietet sich an über Ngoy. Der zweite Innenverteidiger verlagern die Belgier das Spiel auf die rechte Seite. Castagne auf Trossard in der eigenen Hälfte noch zu Mechele. Mechele geht mit dem Ball am Fuß über die Mittellinie, spielt dann De Bruyne an, auf der linken Achterposition nach links außen gelegt zu Doku. Doku ist auf Höhe des spanischen Strafraums. Doku zu De Bruyne. Doku kriegt den Ball wieder, legt ihn quer. Gut gespielt. Schussmöglichkeit aus Netz. Schuss ans Außennetz von Maxim de Kuyper vom Linksverteidiger. Schöner Kombinationsfußball. Das haben sie super gemacht. Und jetzt kommt der Wechsel bei Spanien. Alex Baena hat Feierabend. Für ihn kommt Ferran Torres. Und dann wird ja auch Pedri den Rasen betreten für Fabian Ruiz. Vor dem Spiel gab es den Wechsel rückwärts. Da hatte ja Pedri in der Startelf den Vorzug vor Fabian Ruiz erhalten. Der Torschütze, der Spanier, der nach 30 Minuten das 1:0 für den Europameister erzielte. Nach 41 war es der Ketelare, der zum überraschenden Ausgleich für Belgien traf. Und es steht immer noch 1:1. Jubel für Pedri, der hinter Lamine Yamal den zweithöchsten Marktwert aller Spanier hat. 150 Millionen Euro. Ich habe es ja vorhin mal gesagt in der ersten Halbzeit. Doku ist mit 75 Millionen Euro der wertvollste belgische Spieler, Pedri mit 150 Millionen Euro, der zweitwertvollste spanische Spieler. Jetzt sein erster Ballkontakt, Pedri, aber dann gleich ein Fehlpass. Wer wollte den Ball da in den Strafraum stecken, wo euer Ball gewesen ist, auch Ferran Torres sofort lauerte. Aber Nathan Ngoy, der belgische Verteidiger, ist dazwischen gegangen, hat den Ball etwas unkontrolliert nach vorne gespielt, sodass die Spanier die Kugel wieder haben und sie erstmal zurückgespielt haben zu Torhüter Unai Simon. Der ist da viele Meter vor seinem 16-Meter-Raum. Und der Spielaufbau läuft. Die Belgier erwarten die Spanier in der eigenen Hälfte. Olmo hat den Ball auf der halblinken Seite zu Cucurella. Der ist jetzt links außen wieder zu Dani Olmo gespielt. Olmo weiter zu Rodri. Rodri dann zu Pedri. Pedri im Mittelfeldzentrum. 30 Meter Torentfernung auf die halbrechte Seite verlagert zu Pedro Porro. Jetzt ist es Lamine Yamal, der den Ball auf rechts außen hat. Doku ist bei ihm. Yamal spielt ab zu Pedri. Pedri 25 Meter vom Tor entfernt auf rechts außen gespielt zu Pedro Porro. Flanke auf den zweiten Pfosten. Was war das denn? Der Ball fliegt übers Tor. Da hat Pedro Porro den Ball nicht optimal getroffen. Rauft sich seine schwarzen Haare, weiß auch, dass er da, salopp gesagt, Mist gebaut hat und somit diesen Angriff zerstört hat. Der Ball ist bei Thibaut Courtois. Ich guck mal zur belgischen Bank, da deuten sich noch keine Wechsel an. Rudi Garcia, der belgische Nationaltrainer, der ja auch die Spannungen in den Griff bekommen hat, die es jahrelang immer wieder gab zwischen den belgischen Spielern. Sein Vorgänger Domenico Tedesco hatte damit große Probleme. Rudi Garcia, das wollte ich eigentlich sagen, ist also nach wie vor mit dem Auftritt seiner Mannschaft zufrieden. Vor allen Dingen mit dem Ergebnis 1:1 der Spielstand in Los Angeles. 57 Minuten sogar, sind vorüber in diesem Viertelfinale. Der Ball ist bei Pedro Porro auf der halbrechten Seite, auf der halbrechten Angriffsseite der Spanier. Lamine Yamal wird da gesucht, hält seine Position, flankt den Ball mit links rein und kurz war es da. Faustet den Ball erstmal raus. Cucurella kann den Abpraller nicht kontrollieren, aber Rodri läuft die Lücke zu und bringt die Spanier sofort wieder in Ballbesitz. Immer wieder Rodri. Rodri zu Dani Olmo ins Mittelfeldzentrum. Der Mann mit den blondierten Haaren. Inzwischen ja auch beim FC Barcelona aktiv. 4,5 Jahre stand er bei RB Leipzig unter Vertrag. Für einer der besten Bundesligaspieler jahrelang. Dani Olmo. Jetzt sind die Spanier im Mittelkreis mit Pedri und Kubasi. Kubasi auf rechtsaußen zu Lamine Yamal. Der wird nicht gedoppelt, nur De Kuyper bei ihm. Kaum sage ich, es geht auch Doku den Weg mit in Laufrichtung. Und deswegen hat sich Yamal vom Ball getrennt. Bekommt ihn aber wieder. Dann will er im Zwischenraum Pedri anspielen, aber Jeremy Doku geht dazwischen. Taktisches Foul im Rückwärtslaufen von Lamine Yamal. Da kann man auch mal über eine gelbe Karte nachdenken. Michael Oliver sagt, nee, mache ich mal nicht. Aber ich finde, das wäre klassisches taktisches Foul. Schubser gegen Doku gelbwürdig gewesen, was sich Lamine Yamal da erlaubt hat. Freistoß Belgien in der eigenen Hälfte. Gibt es jetzt doch einen Wechsel? Jawohl, es gibt einen Wechsel. Romelu Lukaku. Und schwer zu erkennen, dieser bullige 1,90 große Stürmer mit der Rücknummer 9 wird kommen. Aber erst bei der nächsten Unterbrechung. Es wird einen Dreifachwechsel geben. Lukaku erkenne ich da auf jeden Fall. Den werden wir gleich sehen. Auch Axel Witzel, der ehemalige Dortmunder, inzwischen 37 Jahre alt. Jemand fürs defensive Mittelfeld wird auch gleich das Spielfeld betreten. Wie gesagt, erst bei der nächsten Spielunterbrechung noch läuft das Spiel. Dani Olmo hat den Ball, legt ihn sich mit dem Kopf vorbei an einem Belgier, marschiert von der eigenen in die belgische Hälfte, ist auf der halblinken Seite angekommen, dann bremst er ab, nimmt Tempo raus und guckt, welcher Spieler die beste Option wäre. Es ist mal wieder Rodri, der sich da anbietet. Rodri flach zu Yamal, Yamal auf links außen weiter zu Cucurella, flache Hereingabe geklärt von Ngoy, der hat den Ball in Seitenhaus geschossen und jetzt könnte Rudi Garcia den Wechsel vornehmen, ist auch so, Spiel unterbrochen, Joaquin Seis wird auch kommen, der Linksverteidiger, der dann möglicherweise De Kuyper auf der linken Abwehrseite ersetzen wird. Lukaku, Witzel und Seis sind diejenigen, die kommen, es geht auf jeden Fall bei Belgien Trossard runter. Leandro Trossard, der wird den Rasen verlassen. Axel Witzel kommt. Die fünfte, Kuyper geht auch. Das ist dann die Position, die Joaquin Seis einnehmen wird. Der Linksverteidiger Jubel, weil Lukaku jetzt mitspielt. Ist doch klar, der steht für Tore, vor allen Dingen für Joker-Tore. War viermal Joker bei dieser WM, hat dreimal getroffen, hat ein Tor vorbereitet. Und er ist auch deshalb Joker, weil er oft verletzt gewesen ist. Van Aken kommt übrigens mit der Nummer 20. Hans Van Aken ist gekommen. Das ist auch eine ganz wichtige Hereinnahme, denn der war gegen die USA auch ein Top-Joker mit einem Assist und mit einem Treffer, den er gemacht hat. Alle 115 Minuten ist er an einem Tor beteiligt. Da kam er ja für Onana nach dessen Kreuzbandriss in die Partie. Und bei Lukaku wollte ich noch sagen, der ist sogar bei dieser Weltmeisterschaft alle 50 Minuten an einem Tor beteiligt. Die Spanier sind aber jetzt am belgischen Strafraum, können sich da erstmal nicht durchsetzen. Doku schnappt sich den Ball und marschiert mit der Kugel nach vorne, ist bis zur Mittellinie gekommen, kommt vielleicht noch ein bisschen weiter. In der Mitte ist Lukaku, der Ball ist auf der linken Seite, Flanke kommt rein und zwei spanische Verteidiger sind da. Laporte klärt erstmal mit einer Kerze, hat er nicht gut gemacht, dann kommt der Schuss und den hält Unai Simon ohne Probleme. Ja, trotzdem, das ging schnell. Lukaku bindet sofort zwei spanische Gegenspieler. Ist natürlich ein richtig wuchtiger Mann, den da Rudi Garcia gebracht hat. der belgische Nationaltrainer. Der hat Axel Witzel für Leandro Trossard gebracht, Romelu Lukaku für Hans van Aken und Joachim Zeiss für Maxim de Kuyper. Ging ein bisschen durcheinander gerade. Deswegen waren das nochmal die Wechsel, die es gerade gegeben hat. Drei neue also bei Belgien, während es jetzt auf der Gegenseite einen Wechsel gibt. Einen Wechsel, eine Ecke gibt für Spanien von der rechten Seite. Die Spanier führen die Ecke kurz aus. Im Angriff, im Strafraum lauerten sie zur 5. Petro Porro hat den Ball, 25 Meter Mittelstürmerposition, spielt sich den Ball zu mit Dani Olmo hin und her, zieht er nach innen auf der linken Seite, ist es Ferran Torres. Ferran Torres geht ins 1 gegen 1, kommt in den Strafraum. Ferran Torres überlässt den Ball dann in diesem Fall Petri. Petri versucht da nochmal Rodri anzuspielen, bekommt die Kugel von Rodri wieder, ist auf der linken Angriffsposition und trabt den Ball mit dem Ball am Fuß jetzt erstmal Richtung Mittellinie zu Petro Porro. Also, nächster Anlauf. Wir sind in der 63. Minute. Es steht 1:1 in diesem Viertelfinale zwischen Spanien und Belgien. Lamine Yamal auf der rechten Seite zu Ferran Torres. Yamal bekommt den Ball wieder. Yamal nimmt es mit zwei Spaniern auf, kommt aber nicht vorbei. Und die könnten jetzt mit Lukaku einen Konter fahren, aber der muss erstmal an die Kugel kommen. Dani Olmo hat was dagegen und sichert sich Mitte der belgischen Hälfte den Ball. Dann wird er gefoult. Und dann gibt es Freistoß für Spanien. Freistoß für Spanien. Das ist die Entscheidung und der Freistoß ist inzwischen ausgeführt worden. Cucurella hat den Ball auf der linken Seite. Cucurella zu Petri. Kobasi in der eigenen Hälfte, der Abwehrspieler. Und Dani Olmo wird da auf der rechten Seite im Achterraum angespielt. Passt den Ball nach rechts außen. Aber da stellen sie gut ihren Körper rein. Das macht Joachim Zeiss, der neue Linksverteidiger. Einer von nur drei Spielern aus dem WM-Kader, die ihr Geld in der heimischen Liga, und zwar beim Club Brügge, verdienen. 21 Jahre, macht sein 6. Länderspiel und hat da gut den Körper reingestellt. Also eine erste gelungene Defensivaktion für Zeiss, der ja für de Kuyper eingewechselt worden ist. Und Thibaut Courtois führt jetzt den Abstoß aus, bringt den Ball weit in die gegnerische Hälfte. De Bruyne verlängert den Ball mit seinen rotblonden Haaren in einen Raum, der aber nicht von Belgiern besetzt war. Die Spanier haben den Ball zu ihrem Torhüter Unai Simon zurückgespielt. Und deswegen ist der Ball jetzt wieder in Reihen der Spanier, die überhaupt keinen Stress haben, die geduldig spielen, die auf lange Ballbesitzphasen setzen, die auch mal einen Diagonalball einstreuen, wie jetzt gerade eben auf die linke Seite zu Cucurella, und die so gute Fußballer in ihren Reihen haben, wie Petri, der Oyarzabal auf der halblinken Seite angespielt hat. Oyarzabal dann zu Cucurella. Oyarzabal geht den Weg nicht in den Strafraum, sondern nur bis zur Strafraummarkierung. Ferran Torres kommt an die Kugel, Mitte des 16er, spielt den Ball auf rechts außen. Lamine Yamal, Flanke bleibt hängen, weil wieder Joachim Zeiss im gemeinsamen Zusammenspiel mit Ngoi dazwischen geht. Und bei der Balleroberung dann ein Stürmerfoul von Ferran Torres an Jeremy Doku. Das finden die spanischen Fans nicht gut, dass Schiedsrichter Michael Oliver mit seinem Team jetzt hier auf Freistoß für Belgien entschieden hat. Deswegen gibt es Pfiffe vom Publikum. Unter den 70.000 Zuschauern in Los Angeles sind mehr Spanier als Belgier. Natürlich auch viele neutrale Fans, viele Promis. Brad Pitt ist hier, der trägt ein USA-Trikot. Und was macht denn Thibaut Courtois jetzt? Der belgische Torhüter plumpst auf den Boden und sitzt da jetzt. Und der Schiedsrichter muss das Spiel unterbrechen. Michael Oliver geht auch mal zu Courtois, fragt, alles in Ordnung? Und wenn der Torwart am Boden liegt, dann kommen sofort die Betreuer. Hat er da möglicherweise einen Krampf? Sitzt er auf dem Hosenboden, hat das linke Bein angewinkelt, zieht die Hose jetzt ein bisschen hoch. Und da sieht man, dass er irgendwas am Oberschenkel hat. Da wird er jetzt auch behandelt. Die beiden Betreuer beugen sich so über Courtois, dass ich auf dem Bildschirm nicht erkennen kann, wo genau er behandelt wird. Aber offenbar ist es irgendwie ein Schmerz, der da in seinen linken Oberschenkel reingezogen ist. Bei einer der Paraden vielleicht, als er den Schuss vor wenigen Augenblicken von Oyarzabal gehalten hat. Möglicherweise hat er sich da so ein bisschen überstreckt. Und er ist ja als Keeper so, so wichtig für diese belgische Mannschaft. Steht jetzt wieder. Das Ganze mündet übrigens im Hydration Break. Also der Schiedsrichter hat jetzt aus dieser Verletzungsunterbrechung der Behandlungspause für den belgischen Torhüter auch eine Trinkpause gemacht. Bei Courtois geht's weiter. Er läuft jetzt dahin, wo seine Mitspieler eh schon alle sind und warten. Nämlich in den Kreis, den Rudi Garcia, der belgische Trainer, wieder um sich gebildet hat, um da ein paar Anweisungen auszusprechen an seine Spieler, die sich um ihn versammeln. Genauso ist es auf der anderen Seite Luis de la Fuente mit der etwas nach vorne gebeugten Haltung, die wir auch während der Trinkpause im ersten Durchgang schon beobachten konnten. Spricht da in der Mitte stehend zu seinen Spielern, gestikuliert mit der linken Hand, mit der rechten Hand. Da geht der Zeigefinger hoch und dann ja, lauschen sie seinen Worten. Sie hängen an seinen Lippen und während sich die Spieler auch erholen und natürlich dann auch Trinkflaschen zu sich nehmen, darf sich auch der Rasen erholen. 8 Rasensprenger gehen an und einer will nicht so richtig, der ist schon wieder ausgegangen. Jetzt sind es gerade 7, 3 in der einen Hälfte und 4 in der anderen Hälfte. Also auch der Rasen profitiert vom Hydration Break und bekommt ein bisschen Wasser. 1 Minute und 15 Sekunden dauert hier noch diese Spielunterbrechung. Und es steht immer noch 1:1 zwischen Spanien und Belgien. Fabian Ruiz brachte die im ersten Durchgang hochüberlegenen Spanier in Führung. Das war nach 30 Minuten. Er ist inzwischen gegen Pedri ausgetauscht worden. Und Charles de Ketelare, er erzielte per Kopf in der 41. Minute das 1:1 für Belgien. Im zweiten Durchgang ist die Partie ein bisschen ausgeglichener. Das muss man fairerweise sagen. Im ersten Durchgang waren die Spanier hochüberlegen. Das ist jetzt nicht mehr so. Belgien ist ein bisschen mutiger. Belgien ist ein bisschen häufiger auch im letzten Angriffsdrittel. Und diese drei Wechsel verändern ja auch so ein bisschen die Statik des Spiels. Auf so einen bulligen Stürmer wie Romelu Lukaku muss man sich natürlich ganz anders einstellen als auf Ketelare. Zwei klassische Mittelstürmer sind da jetzt auf dem Platz, wobei de Ketelare jetzt meistens eine Position weiter hinter ihm spielt. Aber da haben wir jetzt 1,92 Meter de Ketelare und 1,90 Meter in vorderster Linie, wenn die dann mal an den Ball kommen. Und da müssen sich natürlich die ebenfalls natürlich bestens eingespielten Abwehrspieler der Spanier, Emerick Laporte, der ist 1,89 groß, und Pau Cubarsí, sein Nebenmann, der ist nur in Anführungsstrichen 1,84 groß. Da müssen sie sich jetzt erstmal drauf einstellen auf Romelu Lukaku, der in 131 Länderspielen 93 Tore für Belgien erzielt hat. Was für eine Quote. Die Trinkpause ist übrigens beendet. Das Spiel läuft wieder. Wir sind in der 70. Minute und es steht 1:1 zwischen Spanien und Belgien. Und die Spanier haben den Ball mit Cubarsí, mit dem Innenverteidiger, im eigenen Strafraum. Passt die Kugel zu Laporte. Der ist jetzt inzwischen nicht mehr im eigenen Strafraum. Und so nähern sich die Spanier im gemächlichen Tempo Stück für Stück der Mittellinie. Wieder der Pass von Cubarsí zu Laporte. Laporte ist bei der Mittellinie angekommen, spielt zu Ferran Torres. Der lässt sich fallen, passt dann den Ball in den Mittelkreis zurück zu Rodri. Und er verteilt die Kugel auf die rechte Seite zu Pedro Porro. Pedro Porro, langer, diagonaler Schlag auf die linke Seite zu Cucurella. Der kommt kurz vor der Grundlinie an den Ball, spielt den Ball dann zu Oyarzabal in den Strafraum. Oyarzabal wieder zurück auf die linke Seite zu Cucurella. Und über Pedri kommt der Ball zu Rodri. Chipball von Rodri, Cucurella, Kopfballlage, Kopfball! Übers Tor, Ferran Torres, der im Abseits war. Das ist dann schnelles Direktspiel. Manchmal wirkt es so, die Spanier wollten mit ihren Ballbesitzphasen den Gegner einschläfern, aber dann, zack, zack, kommt die Torchance und jetzt gibt es einen Torhüterwechsel bei Belgien. Thibaut Courtois hat sich dann doch offensichtlich ein bisschen heftiger wehgetan. Er kann nicht weitermachen und für ihn kommt jetzt Senne Lammens, die Nummer 2 der Belgier. 24 Jahre Stammtorwart bei Manchester United in der englischen Premier League. Für Courtois ist dieses Viertelfinale und vielleicht auch die WM vorbei, sollte Spanien ins Halbfinale einziehen. Torwartwechsel nach rund 70 Minuten. Senne Lammens erst in seinem dritten Länderspiel. Und Courtois wird da von fast allen vor der belgischen Bank und auf der belgischen Bank in den Arm genommen. Viele streicheln seinen Kopf, sie fühlen mit ihm, weil er natürlich so ein hervorragender Keeper ist und weil er jetzt dieses Viertelfinale gegen Spanien nicht zu Ende spielen kann. Offenbar dann doch wegen dieser Verletzung kurz vorm Hydration Break. Da ließ er sich ja auf den Rasen fallen, hielt sich den linken Oberschenkel, wurde da behandelt und hat nach der Trinkpause versucht weiterzuspielen. Aber offenbar ist der Schmerz zu groß sodass Courtois, einer der weltbesten Torhüter, jetzt ausgewechselt werden muss. Und Senne Lammens, drittes Länderspiel, ich hab's gesagt, jetzt mit seinem ersten Ballkontakt, Rückpass von Ngoi zu Lammens. Er ist derjenige, der jetzt diese 20 Minuten, und wer weiß, vielleicht sehen wir ja noch eine Verlängerung, vielleicht sogar ein Elfmeterschießen, der auf jeden Fall das Spiel zu Ende bringen muss, der das Spiel für Belgien ins Ziel bringen muss. 1:1 der aktuelle Spielstand. Rodri hat sich mal wieder fallen lassen zwischen Kubasi und Laporte, die beiden spanischen Innenverteidiger. Wir sind Mitte der spanischen Hälfte. Rodri passt den Ball zu Kubasi. Der geht jetzt Richtung Mittellinie und spielt Olmo auf der halbrechten Seite an. Der zu Lamine Yamal, Pedro Porro wieder zurück Richtung Mittellinie zu Pau Kubasi. Kubasi flach zu Ferran Torres. Ferran Torres, 23 Meter Torentfernung, Mittelstürmerposition, rechts rausgespielt zu Lamine Yamal. Lamine Yamal geht an Cés vorbei, aber dann wird die Flanke geblockt und landet nicht im Strafraum. Und er war auch gar nicht mehr dran, Joaquin Cés, der belgische Linksverteidiger. Jetzt wird es wieder laut, weil Courtney Love eingeblendet wird. Sie sitzt mit einem bunten T-Shirt auf der VIP-Tribüne, winkt ins Publikum. Ein Star-Auflauf hier in Los Angeles, aber wenn nicht hier, wo sonst? Einige Stars spielen ja auch gerade Fußball. Die Spanier mit Weltstars wie Lamine Yamal, Kevin De Bruyne, Romelu Lukaku bei Belgien und all die anderen. Marco Correa, inzwischen ja auch ein international bekannter und erfolgreicher Star, der jetzt gerade am Ball gewesen ist. Pedri für die Spanier auf Dani Olmo. Dani Olmo, schöner Pass. Oh, er ist dabei, bekommt den Ball in die Hacken. Sonst wäre er durch gewesen. Sonst wäre er auf dem Weg in den belgischen Strafraum gewesen. Was für ein Pech für Mikel Oyarzabal. Da war ganz viel Pech dabei. Aber die Spanier haben die Kugel wieder. Lamine Yamal am rechten Flügel auf die halbrechte Seite zu Pedro Porro. Flach in den Strafraum, Doppelpassversuch. Aber Brandon Merle klärt den Ball nach links ins Seitenaus. Lamine Yamal führt den Einwurf für Spanien sofort aus. Der Ball ist jetzt bei Pedro Porro auf der halbrechten Angriffsseite. Pedri hat den Ball jetzt auf der halbrechten Seite. Flach zu Dani Olmo, der ist am Strafraum. Dani Olmo, jetzt ist er im Strafraum. Dani Olmo zu Lamine Yamal, der ist auch im Strafraum. Flanke abgeblockt und dann klärt dort Raskin. Schießt den Ball nach vorne. Aber die Spanier, die jetzt sehr viel Druck aufbauen, holen sich den Ball an der Mittellinie wieder. Kaum Entlastung in dieser Phase. Wir sind in der 75. Minute für die belgische Elf, die aber jetzt wieder mit Linksverteidiger Cés am eigenen Strafraum an den Ball kommt und sich jetzt irgendwie mal vom Strafraum wegbewegen muss. Die Spanier gehen ins Gegenpressing und sie zwingen die Belgier zu einem langen Schlag nach vorne. Lukaku kann sich da nicht gegen Laporte an der Mittellinie durchsetzen, sodass die Spanier den Ball erneut haben. Rodri im Mittelkreis. Rodri auf die rechte Seite zu Pedro Porro. Lamine Yamal bietet sich auf der halbrechten Seite an, bekommt den Ball, spielt ihn zum Strafraum zu Mikel Oyarzabal. Oyarzabal gegen Merle. Oyarzabal lässt sich auf die rechte Seite abdrängen, spielt den Ball zu Lamine Yamal. Der verlässt mit dem Ball am Fuß den Strafraum. Passt dann die Kugel zu Pedro Porro. Der ist auf der halbrechten Seite. Wieder zu Lamine Yamal. Hat den Ball am linken Fuß, flankt ihn herein. Dani Olmo mit dem Kopf, will eine Kopfballablage machen. Der Weg zum Tor war ihm verstellt, aber die Kopfballablage ins Nirgends. Ja, nirgends deshalb, weil dort kein Spanier war. Aber die Spanier, sofort kommen sie an der Mittellinie mit ihren weit aufgerückten Innenverteidigern Kubasi und Laporte wieder an die Kugel. Und sie lassen den Belgern gerade wenig Luft zum Atmen. Währenddessen wird hier auf der riesengroßen Anzeigetafel, das ist ja in allen Stadien dieser Fußballweltmeisterschaft so, dass die Anzeigetafeln groß sind, die offizielle Zuschauerzahl angesagt. 70.492. Wer hat's nicht getippt? Wussten wir doch, dass das Stadion voll ist und dass hier wieder mehr als 70.000 Zuschauer sein würden. Die Stimmung ist hoffnungsvoll, erwartungsvoll. Es ist jetzt kein permanenter Roar, kein permanenter Support hier im Stadion. Aber vielleicht liegt das daran, dass eben dann auch nicht so viele Fans aus Spanien und Belgien hier sind. Und die neutralen Zuschauer, überwiegend die amerikanischen Fans, die lassen sich dann berieseln. Die wollen unterhalten werden, die gucken sich das an und die haben keine Lust, die Mannschaften lautstark zu unterstützen. Lamine Yamal hat den Ball auf der rechten Seite. Ist im Strafraum der Belgier. Cés ist bei ihm. Yamal mit der Hacke weiter zu Pedro Porro. Pedro Porro flach hinein. Da ist er dann.
8: Achtung in beiden Richtungen auf der A3 Köln-Oberhausen. Zwischen Kreuz Leverkusen und Leverkusen-Opladen werden Steine auf die Fahrbahn geworfen. Das betrifft die A3 Köln-Oberhausen. Zwischen Kreuz Leverkusen und Leverkusen-Opladen. Hier werden Steine auf die Fahrbahn geworfen. Das betrifft beide Richtungen.
4: Gefault, weil Pedro Porro mal ganz kurz dran ist. Und Nicolas Rasquin, der defensive Mittelfeldspieler der Belgier, nimmt das Danken an. Und es gibt Freistoß für die Belgier. Halblinke Seite, Freistoß ausgeführt auf Seis. Seis zu Mechele. Dann ist es Ngoy, der sah rot gegen den Iran beim 0:0 in der Vorrunde. Jetzt hat er noch nicht mal gelb gesehen, obwohl er statistisch gesehen in der französischen Liga, da spielt er für den OSC Lille, jedes dritte Spiel im Durchschnitt eine gelbe Karte sieht. Wir reden über Nathan Ngoy, aber heute sehr fair. Kubasi hat die gelbe Karte gesehen, von den Spielern, die gerade noch dabei sind. Sonst von den hier Anwesenden keiner. Kubasi, der Spanier. Die Spanier haben auch den Ball. Auf der rechten Seite Lamine Yamal. Mit links flankt er den Ball herein. Mechele klärt ihn nach links außen. Aber sofort sind die Spanier wieder in Ballbesitz gekommen. Rodri auf die linke Seite zu Cucurella. Cucurella sieht dann, dass sich dort Pedri anbietet. Der bekommt den Ball auf der halblinken Position wieder zu Rodri. Weiter Richtung Zentrum. Pedro Porro ist im Zentrum. Lamine Yamal bietet sich auf der rechten Seite an. Am Strafraum bekommt den Ball auch. Passt ihn dann wieder flach zu Pedro Porro. Der zu Rodri. Rodri zu Pedri mit sehr viel Geduld. Versuchen die Spanier da irgendwie eine Lücke in die belgische Abwehr zu reißen. Lamine Yamal hat den Ball jetzt. Die Belgier sind da bis auf Lukaku mit allen. Entweder im eigenen 16-Meter-Raum oder an der Strafraummarkierung. Ball immer noch bei Lamine Yamal. Aber der verliert die Kugel an Joaquin Seis. Und der knallt den Ball nach vorne in der Hoffnung, dass Lukaku als einzige Option an den Ball kommt. Ja, der kräftige belgische Angreifer war auch kurz am Ball, aber eben nur ganz kurz, weil die Spanier sofort wieder in Überzahl waren. Wir sind in der 79. Minute in Los Angeles. Es steht 1:1 in diesem WM-Viertelfinale zwischen Spanien und Belgien. Ferran Torres zu Mikel Oyarzabal. Lamine Yamal, Torres, Doppelpass, Doppelpass und immer wieder ein Doppelpass. Warum sucht Ferran Torres nicht mal den Abschluss? Er wollte den Laufweg von Lamine Yamal aufnehmen und Lamine Yamal den Ball optimal in die Füße spielen. Aber die belgischen Abwehrspieler sind dazwischen gegangen. Ich glaube, sie müssten, vor allen Dingen, wenn sie schon in der Box sind, also im gegnerischen Strafraum, und das ist der Vorwurf, den sich Ferran Torres gefallen lassen muss, sie müssten einfach mal häufiger den Abschluss suchen. Jetzt gibt es einen Wechsel, das Comeback von Nico Williams bei Spanien. Er kommt für Mikel Oyarzabal. Mikel Williams, der seit seinem 13. Lebensjahr gemeinsam mit seinem Bruder bei Athletic Bilbao spielt und der ja so ein bisschen gemeinsam mit Yamal, nicht nur ein bisschen, sondern definitiv die offensive Entdeckung der Spanier bei der Europameisterschaft 2024 war. Yamal über rechts, Williams über links, das war richtig gut, aber Williams war verletzt, war angeschlagen, stand zuletzt gar nicht im Aufgebot, hat jetzt wieder ein paar Mal mittrainiert und hat Luft für 20 Minuten, vielleicht, so hört man. Jetzt sind es 10, aber vielleicht kommt zu den 10 ja noch 2x15 hinzu. Dann gäbe es Verlängerung. Aber noch haben die Spanier genau 10 Minuten Zeit, um das Spiel hier in der regulären Spielzeit zu klären. Die Belgier natürlich auch, aber sie tun nichts dafür. Sie verteidigen. Erster Ballkontakt Nico Williams auf der linken Seite. Zieht Richtung Grundlinie, flankt den Ball dann aber übers Tor. Aber an diesen schnellen Bewegungen sieht man, dass mit ihm natürlich jetzt auch eine andere Herausforderung im 1 gegen 1 auf Timothy Castagne, auf den belgischen Rechtsverteidiger, zukommt. Dass er schnelle Bewegung hat, dass er einfach auch ein super Techniker ist und dass das sicherlich auch die Hauptüberlegung von Luis de la Fuente, vom spanischen Nationaltrainer, gewesen ist, mit Williams da jetzt nochmal eine andere Qualität auf den Platz zu bringen. Mikel Oyarzabal, eher so ein klassischer Mittelstürmer, der sich natürlich auch mal in die Halbräume fallen lässt oder auch gelegentlich auf die Flügel hat fallen lassen, aber der seine Stärken natürlich im Sturmzentrum hat. Hat ja auch 2x2 Tore geschossen hier bei der WM, also 2 Doppelpacks erzielt. Oyarzabal steht also insgesamt bei 4 Treffern, aber heute gegen Belgien werden keine weiteren Tore dazukommen. Kevin De Bruyne hat sich hingesetzt an der Mittellinie. Er hat einen Krampf, muss erstmal das linke Bein dehnen und strecken. Aber jetzt steht er wieder. Offenbar ging es dann doch schnell. Kevin De Bruyne könnte auch noch wichtig werden. Der Mann, der ja in den letzten Spielen eine merkwürdige Rolle hatte, wurde gegen Senegal ausgewechselt ohne ihn lief es. Da drehten die Belgier einen 0:2 Rückstand in einen 3:2 Sieg nach Verlängerung im 16. Finale. und im Achtelfinale bei diesem Jahr teilweise berauschenden 4:1 gegen einen der Gastgeber, gegen die USA, war De Bruyne gar nicht dabei. Nicht mal eine Minute, nicht mal eine Sekunde, da war er 90 Minuten draußen. Und heute ist er überwiegend, zumindest in dieser Spielphase, mit Defensivaufgaben beschäftigt. Die Spanier kommt wieder mit Cucurella. Er ist auf der linken Seite bereits am gegnerischen Strafraum. Petri macht mit. Nico Williams hat den Ball. Nico Williams will Petri nochmal anspielen. Auf engstem Raum spielen sich den Ball zu. Immer noch in Linksaußenposition. Rodri jetzt auf der halblinken Seite. Zieht am rechten Strafraum weg. Lamine Yamal nimmt den Ball an mit dem linken Fuß. Will ihn wieder reinpassen. Aber immer wieder kriegt der Joaquin Saiz, der neue Linksverteidiger, der wurde ja für De Kuyper eingewechselt, den Fuß dazwischen. Die Flanken von Yamal alle abgeblockt. Alle so, dass sie eben ansatzweise oder auch vollständig geklärt werden. Ballverlust der Belgier, die Spanier wieder mit Lamine Yamal auf der rechten Angriffsseite, bereits wieder angekommen am belgischen Strafraum, nimmt Petro Porro mit, Petro Porro zu Rodri, dann hoher Schlag auf die linke Seite zu Nico Williams, nimmt den Ball mit der Brust an, lässt die Kugel auf den rechten Fuß tropfen, dann Petri, Chipball in den Strafraum, wo Nico Williams inzwischen aufgetaucht ist, aber die Belgier stellen ihm den Weg zu, das macht zum einen Castagne und zum anderen Ngoy, sehr clever. Und dann geht der Ball von Nico Williams zuletzt berührt, beziehungsweise vom Passgeber zuletzt berührt ins Tor aus. Und da kann Senne Lammens jetzt den Abstoß ausführen. Der wurde ja für den verletzten Thibaut Courtois eingewechselt. Die Nummer 2 im Tor der Belgier, die noch nichts zu tun hatte. Aber das wird sie noch ändern. Spätestens zum Elfmeterschießen. Auch das kann uns ja heute noch drohen. Vielleicht hat auch manch einer Lust auf ein Elfmeterschießen. Die Spanier, so schätze ich sie ein, würden das gerne in der regulären Spielzeit regeln. Es ist im Prinzip die Kopie des Achtelfinals gegen Portugal. Da hatte Spanien auch mehr vom Spiel und hat dann 90+1, also in der ersten Minute der Nachspielzeit, durch ein Tor des eingewechselten Mikel Merino die Partie entschieden. Langer Ball jetzt in den Strafraum zu Lamine Yamal, aber Saiz macht das gut. Baut sich vor ihm auf. Versperrt ihm den Weg, wartet, bis dann Senne Lammens ein paar Schritte aus seinem Tor macht und den Ball aufnehmen kann. Gutes Stellungsspiel des neuen belgischen Linksverteidigers. Aber Lamine Yamal, der hat natürlich einen Antritt, der gefährlich ist. Langer Ball auf der anderen Seite, Lukaku wird gesucht und Unai Simon geht aus seinem Tor, spielt der Ball De Bruyne in die Füße. Der will den Ball dann aus 40 Metern direkt aufs Tor schießen, aber trifft nur den Spanier Rodri, der sich dafür eben aufgebaut hatte, während Unai Simon immer noch außerhalb des Strafraums war. Also gut, dass Rodri sich da vor Kevin De Bruyne aufgebaut hatte. Sonst wäre das möglicherweise richtig schief gegangen. Die Belgier sind ja mit ihrer ersten Torchance durch De Ketelare in der 41. Minute zum Ausgleich gekommen. Ja, der spielt übrigens immer noch mit, aber ist eigentlich unsichtbar. Ist da jetzt auf der rechten Offensivseite, während Lukaku jetzt der klassische Mittelstürmer ist. Aber De Ketelare und auch Lukaku bringen die Belgier gar nicht mehr in Position, weil die Spanier eben so viel Druck auf die belgische Abwehr ausüben. Die Belgier spielen jetzt hinten raus mit Ngoy, sind noch am eigenen Strafraum. Und jetzt versuchen sie sich mit Castagne ein bisschen Platz zu verschaffen. Der Rechtsverteidiger hat den Ball jetzt auf der rechten Seite. Dann macht Rasquin mit. Rasquin will dann Witzel anspielen an der Mittellinie. Die Spanier gehen dazwischen. Das ist ein Foul von De Bruyne an Petri. Der reißt Petri um. Der Schiedsrichter hat schon die gelbe Karte in der Hand. Und ihr seht, Kevin De Bruyne völlig zu Recht. Völlig zu Recht ist das Gelb für den belgischen Superstar, der seit fast 16 Jahren Nationalspieler ist, hängt da mit der linken Hand am Hals von Petri und mit der rechten Hand umklammert er Petris Hüfte. Und von hinten reißt er dann den spanischen Mittelfeldspieler zu Boden. Und es gibt es erneut einen Wechsel bei Belgien. Es ist De Bruyne, der runter muss. Und das ist bestimmt nicht nur wegen dieses Fouls und wegen der gelben Karte. Möglicherweise war das schon länger eine Überlegung von Belgiens Nationaltrainer Rudi Garcia. Also, nach 85 Minuten ist für Kevin De Bruyne die Partie vorbei. Alexi Salmakers kommt, der ein klassischer Flügelspieler ist, der auch schon ein Tor erzielt hat, und zwar gegen Neuseeland in der Vorrunde beim 5:1 an seinem Geburtstag. Da wurde Alexi Salmakers 27 Jahre. Spanien wechselt übrigens auch Mikel Merino. Da war doch was. Genau. Der kommt für Dani Olmo. Joker-Tor. Ich habe es jetzt schon ein paar Mal erwähnt. Gegen Portugal im Achtelfinale zu Beginn der Nachspielzeit. Mikel Merino hat ja auch in diesem legendären Viertelfinale bei der EM gegen Deutschland das Siegtor für Spanien erzielt. Und jetzt ist er fast am Ball. Ferran Torres ist am Ball, legt nochmal ab. Pedro Porro, hohe Flanke hinein. Mikel Merino wäre da gewesen am 5-Meter, um die Belgier klären erstmal. Nico Williams hat den Ball außerhalb des Strafraums auf der linken Seite. Cucurella bietet sich halblinks an, bekommt den Ball auf Cucurella zu Pedri. Pedri dann ins Zentrum. Rodri. Auf der rechten Seite Lamine Yamal. Mit einem Kontakt lässt er weiterleiten zu Pedro Porro. Geht in den Strafraum. Yamal macht das super. Will noch einen Haken schlagen, aber dahin, wo bereits zwei Belgier waren. Dahin, wo die belgischen Abwehrspieler ihm den Weg versperrt hatten. Da wählt er den falschen Move. Lamine Yamal, der immer noch mal das Dribbling sucht. Und der oft gedoppelt wird. Nico Williams auf der linken Seite wird jetzt nicht gedoppelt. Nur Castagnes bei ihm. Flacher Pass ins Sturmzentrum. Und Raskin klärt für Belgien. Schießt den Ball nach vorne. Lukaku war kurz mal dran, aber kann sich gegen Laporte nicht durchsetzen. Er spielt den Ball zurück und über Kubasi landet die Kugel bei Unai Simon beim spanischen Torhüter. Jetzt gehen De Ketelare und Lukaku ins Pressing. Unai Simon spielt dann Laporte auf der halblinken Seite an. Vor der eigenen Abwehr Laporte zu Cucurella und Cucurella zu Mikel Merino. Der Matchwinner gegen Portugal. Mikel Merino weiter zu Pedri. Pedri hat den Ball an der Mittellinie. Links bietet sich Cucurella an. Pedri treibt den Ball nach vorne. Jetzt kommt der Pass zu Cucurella. Der ist auf der linken Seite am Strafraum der Belgier. Dann hat Pedri den Ball wieder bekommen, hat den Kopf oben, sieht, dass sich da eine Möglichkeit ergibt. Schuss von Kubasi! Tor, der hält den Ball nicht fest, aber Tor! Tor! Tor! 2-1, weil Sede Lammens den Schuss von Williams oder was? Merino. Es war auf jeden Fall in der Schlussphase das 2-1 für Spanien. Mikel Merino. Wieder Merino. Wieder Merino. Immer wieder Merino. Er macht das 2-1 nach diesem Torwartfehler von Senne Lammens in seinem dritten Länderspiel. Wurde für den verletzten Courtois eingewechselt. Schuss des Abwehrspielers, des 19-jährigen Innenverteidigers Kubasi zentral. Eigentlich keine große Schwierigkeit für einen Torhüter in einem WM-Viertelfinale. Ja, Lammens hält den Ball auch, aber er hält ihn nicht fest. Der Ball flutscht dann Merino vor die Füße und er taucht da auf im 5-Meter-Raum und schießt den Ball mit dem linken Fuß über den sich aufrappelnden Torhüter Senne Lammens. Er war der Matchwinner gegen Portugal im Achtelfinale, ist auch der Matchwinner heute in diesem Viertelfinale gegen Belgien. Es sieht fast so aus. Es sieht fast so aus. Ich weiß nicht, wie lange er auf dem Feld war. 3 Minuten, 4 Minuten, maximal 5 Minuten. Merino braucht keine Anlaufzeit. Der ist sofort da, sofort auf Sendung, sofort on fire. Er ist sofort wieder der möglicherweise spielentscheidende Spieler. 2-1 in diesem Viertelfinale. Wieder zahlt sich die Geduld der Spanier aus. Sie spielen ihren Stiefel runter. Sie üben einen enormen Druck aus, ohne jetzt den gegnerischen Torhüter unter Dauerbeschuss zu nehmen. Aber sie finden die Lücke oder sie haben auch Glück. In diesem Fall Glück, weil Lammens den Schuss von Kubasi nicht festgehalten hat, was er zwingend hätte tun sollen, was er hätte machen müssen. Das war nämlich kein wirklich harter Schuss. Und jetzt sind es nur noch 30 Sekunden. Dann ist hier die offizielle Spielzeit zu Ende. Klar, es gibt 3 Minuten plus x Nachspielzeit, vielleicht in Summe 5 oder 6 Minuten. Die Belgier müssen jetzt in der Schlussphase dieser Partie anfangen, sich eine völlig neue Spielidee auszudenken. Ihre ganze Taktik war auf Ergebnis halten, auf Absicherung ausgelegt. Und jetzt muss es Switch machen. Jetzt müssen sie umschalten, jetzt müssen sie ihre Offensivqualitäten, die sie ja vielleicht sogar haben, die sie hatten im Achtelfinale beim 4-1 gegen die USA, diese Qualitäten.

Über die Mittellinie vorne rein sich Lukaku und Witzel, jawohl, der Sechser Axel Witzel da als Mittelstürmer vor dem spanischen Strafraum auf. Doku hat den Ball auf der halblinken Seite zu De Ketelare. Doku bekommt den Ball wieder, wurschtelt sich da irgendwie durch, dann klemmt er den Ball ein, weil er ihn nicht sauber angenommen hat und dann gibt es Freistoß für Spanien. Da stellen sie sich ungeschickt an und mal ganz ehrlich, es darf eigentlich nur eine Mannschaft dieses Spiel gewinnen und zwar ist das aktivere Team, das sind die Spanier, die was dafür tun, dass es eben Torchancen gibt, dass hier Tore fallen. Belgien ist nur auf Abwehrarbeit eingestellt. Gelegentliche Umschaltmomente, aber in die sind sie auch selten gekommen. Das ist dann unterm Strich zu wenig in einem WM-Viertelfinale. Und jetzt sind 1 Minute 30 der 7 Minuten Nachspielzeit schon abgelaufen. Und der Ball ist bei Rasquin in der spanischen Hälfte auf Doku. Dann kommt der Pass. Unai Simón, was macht er denn? Da geht er zu einem Tor. Und dann klärt Rodri die Hereingabe. Eieieiei, da verschätzt sich Unai Simón. Und dann kommt der Schuss. Ich glaube, es war Salemakers. Salemakers war es. Der hat es geschossen. Und Unai Simón, kein gutes Stellungsspiel. Das wäre fast schief gegangen. Durchatmen bei Spanien. Und schon ist der Ball wieder in der gegnerischen Hälfte und dann rutscht, auch das soll vorkommen, Petri aus und bringt die Belgier wieder im Ballbesitz. Es ist noch nicht vorbei, 5 Minuten sind noch auf der Uhr. Jeremy Doku, der links außen, kommt durchs Zentrum und wird ausgebremst. Bleibt aber gar nicht lange am Boden liegen, weil er natürlich auch auf der Anzeigetafel, und die ist wirklich groß genug hier in diesem Stadion, in allen WM-Stadien sehen kann, dass die Zeit verstreicht und dass die Zeit logischerweise für die Spanier und gegen die Belgier läuft. Es gibt Freistoß für Belgien. 40 Meter Torentfernung. De Bruyne ist nicht mehr da. Aber es ist Alexis Salemakers da. Der Mann vom AC Mailand, der den Freistoß gleich reinbringen wird. Alle reihen sich vor dem Strafraum auf. Und da bringt ihr den Ball auch hin. Lukaku köpft aber nicht Richtung Tor. Und die Spanier klären. Können sie auch kontern. 3 gegen 2. Kein gutes Anspiel. Nicht gut gelöst. Überhaupt nicht gut gelöst. Saiz, der Linksverteidiger, der da im Zentrum ausgeholfen hatte, schießt den Ball nach vorne und in diesem Fall ganz weit weg ins Seitenhaus. Es gibt Einwurf für die Spanier in der eigenen Hälfte. Gibt es nochmal einen Wechsel? Ich gucke mal da unten in die Coaching-Zone. Nee, die Spanier lassen sich einfach nur Zeit, den Einwurf auszuführen. Jetzt ist der Ball wieder im Spiel. Jetzt wird ein Spanier gefoult, kurz vor der Mittellinie. Es gibt Freistoß für den Europameister, der zwar die Null ausnahmsweise mal nicht halten konnte, wie bis dato in allen Spielen dieser WM, aber der auch imstande ist, aus einem 1:1 ein 2:1 zu machen. Mikel Merino, was für Joker-Qualitäten von ihm. 12. Tor im 49. Länderspiel, Siegtorschütze gegen Portugal und jetzt vielleicht auch Siegtorschütze in diesem Achtelfinale gegen Belgien. Senne Lammens, der natürlich mit seinem Fehler auch drin hängt. Der Torhüter hat den Ball und schießt ihn aus dem belgischen Strafraum in den Mittelkreis. Da ist Williams an die Kugel gekommen. Nico Williams spielt den Ball auf die linke Seite. Leichter Schubser gegen Petri von Axel Witzel. Lässt der Schiedsrichter durchgehen. Aber das Foul danach, das es an Rodri gegeben hat, lässt er nicht durchgehen. Er wedelt schon mit der gelben Karte in der Hand. Und ihr seht Axel Witzel, der vor 18 Jahren sein Debüt gegeben hat in der belgischen Nationalmannschaft, der mittlerweile beim FC Girona in Spanien spielt, mit dem Club aus der ersten spanischen Liga abgestiegen ist, aber der auch mehr als 100 Bundesligaspiele für Borussia Dortmund bestritten hat. Sein Markenzeichen sind die langen, lockigen Haare. Diese Frisur trug er schon zu Dortmunder Zeiten und auch immer noch im Alter von 37 Jahren. Axel Witzel hat die gelbe Karte gesehen und der Ball ist bei Unai Simón. Beim spanischen Torhüter vom eigenen Strafraum. Da will er Laporte anspielen und spielt den Ball ins Seitenhaus. Unai Simón zeigt jetzt hier fußballerische Defizite. Warum macht er sowas in einer Phase, in der es so wichtig ist, lange Ballbesitzphasen zu haben und der Gegner vom Tor weg zur Flanke kommt? Rein Lukaku, umzingelt von 3 spanischen Verteidigern, kann den Kopfball nicht anbringen. Die Spanier schlagen den Ball erstmal raus aus dem Strafraum und dann gibt es die Kontermöglichkeit. Nein, sie gibt es nicht. Lamine Yamal kann sich da im Mittelkreis auch nicht durchsetzen. Und die Belgier versuchen es nochmal mit Rasquin. Der Sechser kommt über die rechte Seite, Flanke in den Strafraum, den muss Simón haben, hat ihn auch. Ball ist frei, aber weil er attackiert worden ist. Er ist von Lukaku weggerammt worden und deswegen ist Unai Simón der Ball dann aus den Händen gefallen. Und deswegen gibt es Freistoß für die Spanier. 2 Spieler liegen am Boden, offenbar auch mit muskulären

0: Problem. Emerick Laporte sehe ich da, der rappelt sich wieder auf. Und auch Kubasi, auch der steht wieder. Es ist nur noch eine Minute auf der Uhr. Dann ist dieses Viertelfinale zu Ende. Dann stünde Spanien im Halbfinale. Spanien führt mit 2:1 gegen Belgien. Und Unai Simon, der nach dieser etwas zu robusten und körperbetonten Aktion von Romelu Lukaku den Freistoß bekommen hat, kann jetzt in der letzten Minute der Nachspielzeit den Freistoß für Spanien ausführen. Im eigenen Strafraum macht er auch, schießt den Ball weit nach vorne auf die rechte Seite in die belgische Hälfte. Der Ball kommt bei den Spaniern an, bei Rodri, der immer wieder gesucht wird. Cucurella, der Linksverteidiger, als zentraler Mittelfeldspieler, marschiert mit dem Ball Richtung Tor, dann schießt er und diesmal hält Senne Lammens den Schuss. Und diesmal hat er den Ball. Und dann schießt ihn nach vorne, klar, nach vorne, weil er es eilig hat. Aber Duketelare kommt nicht an die Kugel, weil bei den Spaniern Laporte, der Innenverteidiger, rausgerückt ist und seine Mannschaft wieder in Ballbesitz bringt. Rodri hat den Ball und er kann ihn ja fast gar nicht verlieren, weil er so gut ist. Weil er ein so toller Fußballer ist, weil er ein exzellenter Stratege ist. Es sind noch 10 Sekunden der Nachspielzeit auf der Uhr. Die Spanier sind auf dem Weg in den belgischen Strafraum. Pedro Porro ist dort angekommen. Und dann wird er nicht fündig in der Mitte, wo zwei Mitspieler warten. Goy schießt den Ball raus. Das Spiel ist aus! Das Spiel ist aus! Spanien hat es geschafft! Spanien steht im Halbfinale der Fußball-Weltmeisterschaft. Durch das späte Tor von Merino schlägt Belgien mit 2:1 und trifft am Dienstag in Dallas auf Frankreich.
1: 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Das war die zweite Halbzeit.
2: Der Spanien steht im Halbfinale und diesmal war es, ja, weiß Gott, kein Spaziergang. Trotzdem ist das die Bestätigung. Diese Mannschaft hat auch dann eine Antwort, wenn der Gegner mal nicht nur mitspielt, sondern richtig zurückschlägt. Für Belgien dagegen ist es das Ende einer richtig ordentlichen Turnierentwicklung unter Rudi Garcia. Von einem holprigen Start bis zu diesem mutigen, kämpferischen Auftritt gegen den EM-Titelverteidiger. Die Roten Teufel fahren mit erhobenem Haupt nach Hause. Und jetzt gehen wir rein in die Analyse mit Michael Augustin. Michael, Spanien am Ende verdient im Halbfinale?
0: Ja, absolut. Also sie haben das Spiel bestimmt, die Spanier. Sie hatten auch viele gute Ballbesitzphasen, sehr viel Geduld. Das Spiel hat ja dann in der letzten Hälfte der zweiten Halbzeit fast ausschließlich im letzten Angriffsdrittel, also vorm belgischen Strafraum stattgefunden. Dann wechselt Luis de la Fuente wieder einen entscheidenden Spieler ein, Mikel Merino, wie auch schon gegen Portugal. Der erzielt kurz nach der Einwechslung in der 88. Minute das 2:1 Siegtor, wie wir inzwischen wissen. Der Treffer hat gereicht, um gegen Belgien zu gewinnen. Die Belgier haben darauf gehofft, dass sie die Spanier verhindern und dass sie irgendwie in Umschaltmomente kommen. Aber das ist dann unterm Strich zu wenig gewesen, um ein WM-Halbfinale zu erreichen.
2: Ja, du hast es gerade gesagt, am Dienstag geht es dann gegen Frankreich im Halbfinale. Auf was für ein Duell können wir uns dann freuen?
0: Boah, da freue ich mich total drauf. Auf der einen Seite diese unfassbare Qualität in der französischen Offensive mit Mbappé, mit Dembélé, mit Olise, mit Bakola und Doku und wie sie alle heißen. Und dann diese Spanier, die ja auch immer noch erst ein einziges Gegentor bei dieser WM hinnehmen mussten. Diese Passmaschinen, bei denen die Abläufe so stimmen, die wahrscheinlich auch versuchen werden, das Spiel nicht hektisch werden zu lassen, die mit langen Ballbesitzphasen vielleicht auch versuchen werden, sich Torchancen gegen Frankreich zu erarbeiten. Aber der Plan der Franzosen ist ja auch auf die individuelle Qualität dieser Weltklasse-Spieler in der Offensive ausgerichtet. Das ist, glaube ich, ein Spiel, auf das sich jeder Fußballfan, egal ob man für Frankreich oder für Spanien ist, freuen darf, weil da so viel Weltklasse zusammenkommt. Und ich freue mich definitiv auf diese Partie.
2: Apropos Weltklasse, wie geht's jetzt für dich als Reporter weiter?
0: Ja, genau nicht mit dem Spiel, von dem ich gerade gesprochen habe. Aber ich darf nach Atlanta weiter, da findet ja auch ein Halbfinale statt. Wir wissen noch nicht, wer da gegen wen spielt. Es könnte Argentinien gegen England werden, es könnte aber auch die Schweiz gegen Norwegen werden oder auch andere Konstellationen wären möglich. Da werde ich dann sein in der kommenden Woche.
2: Und du hast jetzt erstmal für heute Feierabend. Vielen Dank, Michael Augustin. Und damit verabschieden wir uns vom zweiten Viertelfinalabend dieser Weltmeisterschaft. Aber die WM, die schläft natürlich nicht. Schon morgen Morgen Abend geht's weiter. Um 23 Uhr deutscher Zeit steht das nächste Viertelfinale an, wenn Norwegen auf England trifft. Zwei Mannschaften mit großem Anspruch und wir sind natürlich auch wieder mit dabei. 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Ich bin Julia Kleine, kommt gut durch die Nacht. Bis morgen bei Sportschau Live, wenn es heißt Norwegen gegen England.
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3: Und da haben wir zunächst die A1 Osnabrück Richtung Bremen. Die ist in Höhe Osnabrück Nord bis Sonntagnacht wegen Brückenarbeiten gesperrt. Die Umleitung führt über die U3. Noch einmal A1 jetzt Bremen Richtung Osnabrück zwischen Bremen-Brinkum und Dreieckstur. 3 Kilometer stockender Verkehr. A3 Köln Richtung Frankfurt. Zwischen Bad Honnef-Linz und Neustadt-Wied 3 Kilometer Stau. A3 jetzt Nürnberg Richtung Passau, zwischen Metten und Hengersberg 6 Kilometer Stau. Die A4 Köln Richtung Aachen ist zwischen Frechen Nord und Kreuz Kerpen wegen Brückenarbeiten bis Montag früh gesperrt. In der Gegenrichtung ist die Fahrbahn zwischen Kreuz Kerpen und Köln Eifeltor gesperrt. Auf der A6 Nürnberg Richtung Pilsen wird zwischen Altdorf, Leinburg und Alfeld der Verkehr über den Standstreifen geleitet. Die Umleitung führt über die U41A. A7 Hannover Richtung Kassel zwischen Dreieck Hannover Süd und Hildesheim-Drispenstedt. 3 Kilometer Stau. Die A27 Bremerhaven Richtung Bremen ist zwischen Hagen und Utlede wegen Bergungsarbeiten gesperrt. Die Umleitung führt in Richtung Bremen über Rechtenfledermoor und Utlede. Die A30 Bad Oeynhausen Osnabrück ist zwischen Melle Ost und West wegen Brückenarbeiten bis Montag früh in beiden Richtungen gesperrt. Die A37 Hannover Messe Richtung Burgdorf ist zwischen Kreuz Hannover Kirchhorst und Beinhorn wegen einer Nachtbaustelle bis 5 Uhr gesperrt. Eine Umleitung ist hier eingerichtet. Die A42 Kamp-Lindfort Richtung Dortmund ist zwischen Oberhausen Zentrum und Kreuz Essen Nord wegen Brückenarbeiten bis um 5 Uhr gesperrt. Und die A94 München Richtung Passau ist zwischen Altötting und Neuötting Ost wegen Bauarbeiten bis um 5.30 Uhr gesperrt.
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3: Die kommt heute aus Hamburg vom NDR mit Jochen Fischer im Studio. Einen schönen guten Tag. Bundestag und Bundesrat haben das umstrittene Sparprogramm der Bundesregierung für die gesetzliche Krankenversicherung beschlossen. Und damit kann die Reform nun in Kraft treten. Mit ihr soll eine Finanzlücke bei den Krankenkassen verhindert werden. Das Paket sieht auf der einen Seite weniger Ausgaben vor bei Praxen, Kliniken, Apotheken oder bei der Pharmabranche. Auf der anderen Seite mehr Einnahmen durch höhere Zuzahlungen bei Medikamenten. Nur noch in Ausnahmefällen eine kostenlose Mitversicherung von Ehepartnern oder einen kleineren Leistungskatalog. Sarah Beham fasst nun die Entscheidung im Bundestag und Bundesrat zusammen.
4: Aufatmen bei der schwarz-roten Koalition. Die erste große Reform ist beschlossen. Das war das politische Ziel auch für die zuständige Bundesgesundheitsministerin Nina Wagen von der CDU.
5: Dann senden wir auch eine entscheidende Botschaft, liebe Kolleginnen und Kollegen. Die Politik der Mitte ist weiterhin entscheidungs- und handlungsfähig. Und das, meine Damen und Herren, ist von unschätzbarem Wert auch für unser Land und unsere Demokratie.
4: Der Start in die parlamentarische Sommerpause ohne öffentliche Streitereien und Debatten dürfte damit gesichert sein, gerade auch vor den so wichtigen Landtagswahlen im Osten im Herbst. Das inhaltliche Ziel der Reform der gesetzlichen Krankenkassen:
5: Wir stabilisieren die Beitragssätze in der gesetzlichen Krankenversicherung. Die finanzielle Lage der gesetzlichen Krankenversicherung ist dramatisch und sie erlaubt auch keinen Aufschub mehr.
4: Allein nächstes Jahr klafft eine Lücke von rund 19 Milliarden Euro bei den gesetzlichen Krankenversicherungen. Das Sparpaket betrifft daher alle: Versicherte, die Pharmaindustrie, Kliniken und Praxen.
6: Diese Reform darf nicht beschlossen werden heute.
4: Vor dem Bundestag demonstrieren deswegen Psychotherapeuten, Pflegepersonal und Gewerkschaften. Auch drinnen im Parlament kommt Widerstand. Die Debatte emotional, hitzig und mit vielen Zwischen- und Ordnungsrufen.
7: Also es ist, glaube ich, nicht ganz so schwer zu verstehen, wenn man eine Frage stellt und die Ministerin die Frage beantwortet, dass man dann auch zuhört, selbst aus der Fraktion, die die Frage gestellt hat. Bitte.
4: Die Opposition ist sich inhaltlich einig wie nie. Britta Hasselmann von den Grünen.
8: Das Gesetz ist mit heißer Nadel gestrickt. Und es wird keine Effizienzgewinne geben und es wird keine Beitragsstabilität geben, sondern Krankenhausinsolvenzen, überlastete Hausärzte und verratene Psychotherapeutinnen und Therapeuten.
4: Auch Heidi Reicheneck von der Linken glaubt nicht daran, dass die Beiträge nicht weiter steigen.
9: Sie wollen stabile Beiträge. Ich verrate Ihnen, wie Sie die bekommen, wie Sie die sogar senken können. Mit einer Bürgerinversicherung, in die alle einzahlen, auf alle Einkommensarten, ohne Beitragsvermessungsgrenzen. Das wäre der richtige Weg.
4: Nicole Hess von der AfD warnt.
10: Das ist keine Reform, das ist eine Einladung zum Rückzug aus der Versorgung.
4: Das Paket sei nur ein erster Schritt, betont man selbst in der schwarz-roten Koalition. Etwa Dagmar Schmidt von der SPD.
11: Dieses Gesetz ist keine Gesundheitsreform. Dieses Gesetz ist auch kein Gesetz, wonach Verabschiedung die Sektkorken knallen.
4: Denn das Gesetz bedeutet für rund 75 Millionen Versicherte höhere Zuzahlungen bei Medikamenten. Die kostenfreie Mitversicherung von Ehepartnern wird eingeschränkt, beim Zahnersatz gekürzt. Alle sind gefordert. Das waren auch die Bundesländer. Politisch haben Union und SPD an einem Strang gezogen, auch im Bundesrat. Die Bundesländer hätten dort die GKV-Reform noch ausbremsen können, drohten, den Vermittlungsausschuss anzurufen. Aber dann kommt es anders.
12: Wer ist für die Anrufung des Vermittlungsausschusses? Das ist eine Minderheit. Der Vermittlungsausschuss ist nicht angerufen worden.
4: Auch die Hürde im Bundesrat ist genommen. Das hatte seinen Preis. Ein 550 Millionen Euro Angebot vom Bund an die Länder für Kliniken. Unklar bleibt, woher soll das Geld kommen? Fürs Erste ist das Sparpaket beschlossen. Ruhe kehrt damit wohl nicht ein.
3: Der Bericht von Sarah Beham. Eugen Brisch ist Vorsitzender der Deutschen Stiftung Patientenschutz. Mein Kollege Tim Krohn hat ihn gefragt, auf was sich die Mitglieder einer gesetzlichen Krankenversicherung denn nun einstellen müssen.
13: Naja, auf alle Fälle werden wir uns alle darauf einstellen, dass bestimmte Zuzahlungen höher sind. Wir werden uns darauf einstellen, dass wir mehr zu zahlen als Mitglieder zu haben. Das heißt, die Beiträge werden erhöht und was wirklich umgesetzt wird dann in der Praxis, wird sich zeigen, weil wir alle haben von Drohungen der Krankenhäuser gehört oder auch der Praxen, dass jetzt weniger Patienten tatsächlich einen Termin bekommen. Im Kern geht es um die Frage, ein Plus von 28% in den letzten 5 Jahren, haben das die Patientinnen und Patienten verursacht oder war es die Pharmaindustrie, die Krankenhäuser und die Praxen selbst, die das verursacht haben? Und genau an dem Kern, nämlich dass wir weggaloppierende Ausgaben haben, die nichts mit den Einnahmen mehr zu tun haben, an diesem Kern hat leider das Gesetz nichts geändert.
14: Die Arztpraxen selber, die müssen sparen und möglicherweise kann ja auch einigen Krankenhäusern das Geld ausgehen. Also was käme da womöglich auf die Patienten zu?
13: Ich weiß gar nicht, ob die Arztpraxen so viel sparen müssen, weil tatsächlich...
14: Sie warnen immer davor, ne? Sie schlagen ja, ja laut Alarm.
13: Wir können jetzt mal auf den Kern gehen und der Kern ist, dass der Arzt die Patientinnen und Patienten in der Regel einbestellt und er bekommt für jeden Kontakt Geld. Das bedeutet nicht, die Qualität spielt eine Rolle, sondern wie oft kommt ein Patient in ein und dieselbe Praxis. Und genau das ist der Irrsinn an der Sache, an der Qualität. Das messen wir Leistungen überhaupt nicht, sondern wie oft ein Mensch zu einem Arzt geht. Und an diesem Grundproblem haben wir sowohl bei den Praxen als auch im Krankenhaus nichts geändert. Und genau das ist das Problem. Und deswegen galoppieren uns die Kosten weg, obwohl wir tatsächlich gerade in den Krankenhäusern heute deutlich weniger Patienten versorgen als noch vor 5 Jahren.
14: Herr Brisch, wir haben ja schon ausführlich mal über die Arbeit in einer unabhängigen Patientenberatung berichtet. Welche Sorgen hören Sie denn aus solchen Einrichtungen?
13: Also das ist eine sehr interessante Frage, weil wir uns natürlich mit den Menschen beschäftigen, die hochbetagt sind. Und da stellen wir fest, dass das Gesundheitssystem genau für diese Gruppe ja am meisten auch aufbringen muss, was in der Natur der Sache ist. Wenn ich 80 plus bin, habe ich chronische Krankheiten, habe ich ganz bestimmte Entwicklungen, die letztendlich mich fordern. Und genau das Problem ist, dass die GKV auch nicht darauf eingegangen ist. Auch in diesem Reformgesetz gibt es keine strukturellen Verbesserungen, sondern es wurde nur gespart und gehofft, dass wir uns jetzt über eine Zeit retten, von denen ich heute schon weiß, wir werden spätestens in 2 Jahren die gleiche Diskussion führen, weil wir nicht nach Qualität bezahlen, sondern nach Quantität. Und das war nie gut.
14: Aber bei all dem, Herr Brisch, das Problem bleibt ja doch, wie es ist, wenn ich es richtig verstehe. Also wenn wir nicht sparen, dann steigen eben die Beiträge. Das ist ja auch bei der Pflege so. Also nochmal, was tun, wenn es nach Ihnen ginge?
13: Wenn die Ausgaben nicht gekoppelt werden an Qualität, sondern man sie letztendlich selber bestimmen kann als Leistungsanbieter, beispielsweise die Pharmaindustrie, dann wird uns das immer weggaloppieren. Wir haben die höchsten Kosten für Medikamente in ganz Europa, sogar fast auf der Welt. Und das hat alles die Gründe, dass wir ein teilweise Selbstversorgungssystem haben. Und da müssen wir uns nicht wundern, wenn wir jetzt etwas Wasser aus dem Teich lassen, dass die ganzen Frösche anfangen zu quaken. Die haben nämlich keine Lust, dass Wasser abgelassen wird.
3: Meint Eugen Brisch, er ist Vorsitzender der Deutschen Stiftung Patientenschutz.
15: Wir brauchen einen Einstieg, der die Leute reinzieht, damit sie nicht direkt weiter swipen.
16: Ich bin Simone Nebelsieg und arbeite in der Social-Media-Redaktion von NDR Info. Gerade auf sozialen Netzwerken kann ja jeder etwas als Information verbreiten, was vielleicht haltlos ist.
15: Ja, ich glaube, ich habe die Studie gefunden. Die muss ich mir jetzt erstmal durchlesen.
16: Und da finde ich, ist es total wichtig, dass es Nachrichten- und Informationsangebote wie uns gibt.
15: Genau, das wäre eine Möglichkeit, das als Presenter-Reel zu machen.
17: Ja, super Thema.
15: Ich schreibe dann ein Skript. Ja. Gucken wir nochmal, wo wir es nochmal nachschärfen können.
17: So.
15: Willst du das mit reinnehmen?
17: Das mit dem Durchschnitt? Da verstehe ich jetzt den Übergang nicht, genau.
16: Ja, also KI prüft keine Fakten, dafür sind wir da.
17: Gut, und dann, wo zeichnest du jetzt auf? Gehst du in das Studio?
15: Ja.
17: Cool.
18: Was haltet ihr davon?
16: Deswegen wird die KI meinen Job nicht so schnell ersetzen.
18: Schreibt es uns in die Kommentare.
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0: Es ist 23.15 Uhr.
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0: Er tritt nicht sofort zurück, aber nicht wieder an. Berlins regierender Bürgermeister Kai Wegner zieht die Spitzenkandidatur zurück. Im September wird in Berlin ein neues Abgeordnetenhaus gewählt und Hintergrund ist sein Krisenmanagement beim Blackout in der Hauptstadt im Winter. Im Wahlkampf kamen nun neue Details heraus. So hatte Wegner am ersten Tag des Stromausfalls nicht so schnell telefoniert, wie er zunächst behauptet hatte. Er war ja auch Tennis spielen gegangen und hatte sich nicht um die Betroffenen gekümmert. Und daran gab es große Kritik und Rücktrittsforderungen auch aus der Jungen Union. Aus Berlin berichtet Thorsten Gabriel.
2: Äußerlich wirkt Kai Wegner etwas angefasst, aber darum bemüht, ruhig wie immer zu erscheinen, als er ans kleine Pult im großen Saal der Parteizentrale der Berliner CDU tritt und in Kameras und Mikrofone sagt, was alle erwartet hatten.
3: Ja, ich habe kommunikative Fehler gemacht. Und das war auch Mist. Und ich ärgere mich am meisten darüber. Aber meine Damen und Herren, wenn ich feststelle, dass ich mit den Themen, die entscheidend sind für die Menschen, nicht mehr durchdringe, dann muss es Konsequenzen geben. Denn die Stadt Berlin ist wichtiger als eine Person. Und die Stadt Berlin, die Berlinerinnen und Berliner sind mir wichtiger als meine Person.
2: Und so verkündet der 53-Jährige seinen Rückzug von der Spitzenkandidatur für die Berliner CDU. Regierungschef will er bis zu einer neuen Regierung bleiben. Mittelfristig will er auch den Chefposten der Landespartei abgeben. Für Wegner ist es das Ende eines bemerkenswerten Absturzes, der am Jahresbeginn seinen Anfang genommen hatte. Am ersten Tag des Anschlags auf das Berliner Stromnetz zeigte er wenig Präsenz, behauptete aber hinterher zunächst, hinter verschlossenen Türen unermüdlich telefoniert zu haben. Später musste er nicht nur einräumen, dass er zwischendurch auch Tennis gespielt hatte, sondern bis zum Mittag gar keine Telefonate geführt hatte. Weitere Fehlentscheidungen folgten in diesem Jahr und zuletzt schlug dies auch in Umfragen durch. Seine CDU stürzte von Platz 1 auf Platz 4 ab. Der Druck aus den Reihen der Berliner CDU-Kreisvorsitzenden wurde immer stärker. Sie seien es auch, die nun das weitere Vorgehen beraten müssten, sagt Wegner.
3: Das alles Entscheidende ist, dass die CDU sich jetzt sehr, sehr schnell hinter einem Kandidaten oder einer Kandidatin versammelt und dann geschlossen in diesen Wahlkampf geht. Unsere Verantwortung heißt, ein linkes Bündnis zu verhindern.
0: Der regierende Bürgermeister von Berlin gibt seine CDU-Spitzenkandidatur auf, Thorsten Gabriel berichtete. Es ging ja eigentlich nicht darum, dass Wegner während des Stromausfalls Tennis gespielt hat. Es ging darum, dass Wegner die Unwahrheit gesagt hat. Im RBB-Fernsehen hat Leonie Schwarzer die Politikwissenschaftlerin Julia Reuschenbach gefragt, ob Wegner unterschätzt hat, wie wichtig Glaubwürdigkeit ist.
4: Ich weiß nicht, ob er es unterschätzt hat. Vielleicht ist es ein tragisches Gesamtbild gewesen, aber es ist auf jeden Fall ein Zeichen davon, dass an entscheidenden Stellen im Grunde die Sensibilität und auch der Instinkt dafür gefehlt haben, was solche Krisensituationen eben auch mit Menschen machen und was Menschen deshalb auch von denen, die Verantwortung tragen, erwarten. Und wie Sie sagen, ich glaube, es ist nicht der Fehltritt an sich, dass man was macht, wie es nicht sein soll und sich dafür womöglich auch entschuldigt, sondern Lügen und falsche Angaben deuten eben an, da fehlt es an Integrität, da fehlt es an Verlässlichkeit. Und letztlich, wie im Privatleben auch, stellen sich Menschen die Fragen, kann das dann nicht jedes Mal wieder passieren, wenn der uns auch weiter regiert, wenn wir vielleicht die nächste Krise erleben oder wenn irgendwas in Berlin los ist. Und das schädigt sozusagen ist wie so ein Erosionsprozess. Der hat im Januar eingesetzt, hat sich über andere Ereignisse fortgesetzt und irgendwann kann man das nicht mehr stoppen. Und das wäre ein großer Malus, also ein richtiger Rucksack gewesen, mit dem man jetzt versucht hätte, diesen Wahlkampf zu bestreiten. Insofern würde ich sagen, kam das jetzt gerade noch rechtzeitig womöglich, aber vielleicht auch schon einen Moment zu spät.
5: Was bedeutet das jetzt für die Wahlkämpfer in dieser Zeit? Die haben jetzt nur noch wenige Wochen. Was bedeutet das für den Wahlkampf?
4: Ja, das ist natürlich eine Bürde für den Wahlkampf, weil das Thema, also dieser Wechsel jetzt natürlich auch erstmal die Wahlkampfstände dominieren wird. Das ist eine spannende Aufgabe, die vor diesen Menschen liegt, die jetzt an den Wahlkampf stehen.
0: Die Politikwissenschaftlerin Julia Reuschenbach. Stefan Evers soll es wuppen und für Kai Wegner einspringen als CDU-Frontmann für die Abgeordnetenhauswahl. Das empfehlen jedenfalls die mächtigen Berliner CDU-Kreisvorsitzenden. Und damit hätte Evers noch einen dritten Job, denn Finanz- und Kultursenator ist der 46-Jährige ja sowieso schon. Jetzt also noch CDU-Spitzenkandidat. Wer ist dieser Mann, der sich davon nicht abschrecken lässt? Angela Ulrich.
6: Stress lässt sich Stefan Evers selten anmerken. Als der Finanzsenator unverhofft noch die Kulturverwaltung dazu bekommt, im April wegen Rücktritt von Vorgängerin Wedel Wilson, da lächelt er.
7: Die Aufgabe ist noch spannender als vorher, die Themenvielfalt noch größer, aber damit natürlich auch der Reiz.
6: Ironisch gemeint, Stefan Evers kann witzig sein, aber er ist auch einer, der Arbeit nicht scheut, auch an ungewöhnlichen Orten, zum Beispiel in einem Fast-Food-Restaurant in Neukölln. Parteikollege Christoph Förster hatte im Mai zum Burger-Dialog eingeladen. Klare Sache, das ist was für Evers.
7: Das mache ich gerne und ich mache es auch mit guter Tradition, schon gar nicht nur vor Wahlen oder dergleichen. Ich denke, für uns ist wichtig, dass wir eine gute Erdung haben und auch wissen, was die Menschen bewegt, wenn wir für sie Politik machen sollen.
6: Geerdet ist Stefan Evers. Der 46-Jährige wuchs im tiefschwarzen Paderborn auf. In Potsdam hat er dann Jura studiert. Seit mehr als einem Vierteljahrhundert lebt er in Berlin. Dass er schwul ist, stellt Evers nicht ins Schaufenster, versteckt sich aber auch nicht. Im Abgeordnetenhaus sitzt er seit 15 Jahren, mal als Vizefraktionschef, dann als Fraktionsgeschäftsführer. In der Landes-CDU war er Generalsekretär und hat die CDU-Kampagne verantwortet, die bei der Wiederholungswahl 2023 den Sieg und Kai Wegner ins Rote Rathaus gebracht hat. Also immer Jobs mit einiger Verantwortung, aber nicht ganz in der ersten Reihe. Dabei sagt sein Parteifreund Förster, der ihn zum Bürgerdialog holte,
8: brillant, eines der größten politischen Talente innerhalb der CDU Berlin.
6: Als Finanzsenator versucht Evers, Berlins Megaschulden in den Griff zu kriegen.
9: Glauben Sie keinem, der irgendwas verspricht, was zusätzliches Geld kostet. Ich kann mit Sicherheit versprechen, dass es nicht da sein wird.
6: Evers bringt zwei Doppelhaushalte über die Bühne, fordert Einsparungen. Als Kultursenator legt sich Evers aber auch für Projekte ins Zeug. Ein neuer Ort für die ZLB, die Zentral- und Landesbibliothek am Alex, die Verhandlungen laufen.
9: Also ich verbreite auch gerne gute Laune, aber meist bin ich dann derjenige, der doch den ein oder anderen Tropfen Wasser in den Wein zu gießen hat.
6: Stefan Evers gilt als klug, integer, fix, vor allem extrem loyal. Schon länger wurde sein Name genannt, wenn es um die Nachfolge von Kai Wegner ging. Ob ihm das schmeichelt oder es ihn nervt?
7: Mich nervt.
6: Das hat Evers noch im Mai gesagt. Jetzt hat er sich in die Verantwortung nehmen lassen und zum Doppeljob Finanz- und Kultursenator noch den als CDU-Spitzenkandidaten dazu bekommen. Kommissarischer Landesparteichef könnte er auch noch werden. Die Berliner CDU setzt mit Volldampf auf Stefan Evers und mit einer großen Portion Hoffnung.
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0: Rund zwei Monate vor der Abgeordnetenhauswahl hat Berlins regierender Bürgermeister Kai Wegner also die Reißleine gezogen. Wegner tritt nicht mehr als Spitzenkandidat für die Berliner CDU an. Jan Menzel kommentiert.
10: Für diesen Stunt der Berliner CDU gibt es kein Drehbuch und auch keine Garantie auf ein Happy End. Dafür wabern die Affäre um den regierenden Bürgermeister und sein Krisenmanagement beim Mega-Stromausfall zu Jahresanfang schon zu lange durch die Stadt. Immer wieder kamen neue, verstörende Details ans Licht, die das Vertrauen in Kai Wegner nachhaltig erschütterten. Wer einmal lügt, dem glaubt man nicht, trompetet die Linke lustvoll und trifft damit nicht nur den Ton bei den eigenen Anhängern. Auch CDU-Wählerinnen und Wähler wenden sich in Scharen ab. Die letzten Umfragen waren für die Partei, ihre mächtigen Mandatsträger und nicht zuletzt Kai Wegner ein Weckruf, den sie nicht länger überhören konnten. Der regierende Bürgermeister und CDU-Landesvorsitzende hat mit seinem Rückzug von der Spitzenkandidatur das einzig Richtige getan, wenn auch viel zu spät. Mit einer Mischung aus Sturheit, mangelnder Einsicht und Realitätsverlust hat er sich an das Amt geklammert und darauf gehofft, dass es mit dem Durchwursteln schon klappt und seine Partei vor dem Risiko zurückschreckt, ihn gut zwei Monate vor der Abgeordnetenhauswahl aus dem Rennen zu nehmen. Doch auch die Mächtigen in der Berliner CDU müssen sich fragen lassen, warum sie eigentlich so lange zu oder doch eher weggeschaut haben. Vor einem Monat noch wurde Wegner auf einem Landesparteitag beklatscht, bejubelt und mit einem rekordverdächtigen Ergebnis zum Spitzenkandidaten gekürt. Dabei lagen schon damals alle Ungereimtheiten, Halbwahrheiten und Versäumnisse auf dem Tisch. Es gehe darum, Schaden von der Demokratie abzuwenden, haben mehrere CDU-Mitglieder nun im Entwurf eines offenen Briefes geschrieben, der mit dafür sorgte, dass Wegner seinen Rückzug erklärte. Schaden für die Demokratie, das klingt vielleicht etwas abstrakt, tatsächlich ist aber genau das die Gefahr. Anders als von der CDU und auch von Wegner noch im Abgang behauptet, bedroht nicht eine Linkspartei im Höhenflug, die dem Mietenwahnsinn notfalls mit der Enteignung großer Immobilienkonzerne begegnen will, die Demokratie. Die eigentliche Gefahr geht von der extremen AfD aus. Sie hat sich schon jetzt im Windschatten der Affäre gemausert und hätte sehr wahrscheinlich davon profitiert, wenn sich noch mehr bürgerliche und konservative Wählerinnen und Wähler bitterlich enttäuscht von der CDU abgewendet hätten. Mit Kai Wegner an der Spitze wäre die CDU bei der Wahl im September unweigerlich auf einen politischen Totalschaden zugesteuert. Das Risiko, kurz vor knapp den Spitzenkandidaten zu wechseln, ist dagegen geradezu überschaubar. Und nicht nur für die CDU, sondern auch für Berlin eine Chance.
0: Die Meinung von Jan Menzel.
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12: Mit Mads Nicholson. Diese Spanier sind wirklich unglaublich. Schon wieder mit einem ganz späten Tor durch Mikel Merino eine Runde weiter. Spanien hat Belgien im WM-Viertelfinale mit 2:1 besiegt und steht im Halbfinale. Michael Augustin berichtet aus Los Angeles.
13: Wie schon gegen Portugal im Achtelfinale hat auch Mikel Merino als Joker dieses Spiel entschieden. Sein Tor in der 88. Minute war das 2:1 gegen Belgien. Ein verdienter Erfolg vor mehr als 70.000 Zuschauern in Los Angeles. Spanien war dominant, Belgien versuchte nur den eigenen Strafraum zu verteidigen. Der Europameister war nach 30 Minuten durch Fabian Ruiz in Führung gegangen. Der Ausgleich für Belgien überraschend in der 41. Minute durch das Kopfballtor von Charles de Ketelare. Da musste Belgien auswechseln, kurz war der Supertorhüter. Da musste verletzt runter. Die Nummer 2 Lammens kam und die ließ einen doch recht harmlosen Schuss abprallen. Und da war Merino per Abstauber zur Stelle in der 88. Minute. Matchwinner zum 2:1.
12: Am Dienstag um 21 Uhr deutscher Zeit treffen Spanien und Frankreich dann im Halbfinale aufeinander. Vorher stehen noch 2 Viertelfinalpartien an. England trifft auf Norwegen. Weltmeister Argentinien spielt gegen die Schweiz. 31 Jahre lang hat es gedauert, bis mal wieder ein deutscher Tennisprofi ins Herrenfinale von Wimbledon einzieht. Boris Becker war 1995 der Letzte. Jetzt folgt ihm Alexander Zverev, der das wohl beste Jahr seiner Karriere spielt und sich damit Anrufe von höchster Stelle verdient hat. Ina Kast berichtet vom Halbfinale aus Wimbledon.
14: Seit fast 2 Wochen ist Alexander Zverev offline. Sein Handy ist aus. Nichts kommt an, nichts geht raus. Und trotzdem hat Bundeskanzler Friedrich Merz einen...
0: Achtung, es gibt einen Falschfahrer auf der A4 Görlitz Richtung Dresden. Zwischen Ohorn und Pulsnitz kommt Ihnen ein Falschfahrer entgegen. Fahren Sie äußerst rechts, überholen Sie nicht. Auf der A4 Görlitz Richtung Dresden zwischen Ohorn und Pulsnitz ist ein Falschfahrer unterwegs. Vorsicht hier bitte in beiden Richtungen.
14: Dabei sein. Und dass die Atmosphäre dort ganz besonders ist, hat Zverev schon beim Einlauf im Halbfinale gegen Arthur Ferry gemerkt. Das britische Publikum wurde aber irgendwann immer leiser. Zverev einfach zu stark für den britischen Außenseiter. Das Match hat nur etwas mehr als 2 Stunden gedauert. Zverevs Jubel nach dem verwandelten Matchball fiel erstaunlicherweise ziemlich verhalten aus.
15: Also ich bin im Finale, ich habe das Turnier noch nicht gewonnen. Deswegen bin ich natürlich sehr glücklich, im Finale zu sein, aber das Turnier geht weiter. Und am Sonntag ist das größte Match.
14: Und damit er topfit ist, wird er wieder versuchen, 10 Stunden Schlaf pro Nacht zu kriegen. Und auch am Tag vor dem Finale soll alles weiter genau nach Plan laufen.
15: 11 frühstücken, um 3 Mittagessen oder um 3.30 Uhr Mittagessen und dann irgendwie 8:30 Uhr Abendessen. Also das ist jetzt für mich so der normale Tag. Ich werde aufschlafen, ich morgen in Ruhe wahrscheinlich von 1 am Nachmittag trainieren und meine Sachen vernünftig machen.
14: Das Handy bleibt natürlich auch aus. Sollte Zverev im Finale tatsächlich gegen Jannik Sinner gewinnen, kann der Bundeskanzler ja auch persönlich gratulieren.
12: Der belgische Radprofi Tim Mellier hat eine der wenigen Chancen für die Sprinter bei der Tour de France genutzt. Er gewann die 7. Etappe im Massensprint. Die deutschen Hoffnungen haben sich nicht erfüllt. Holger Gersker ist ARD-Reporter bei der Tour. Warum hat es mit dem deutschen Etappensieg nicht geklappt?
16: Ja, irgendwie hat man das Gefühl, irgendwas Kleines fehlt dann immer. Bei Max Kanter war es auf dieser Etappe nach Bordeaux definitiv die Positionierung. Er war schlicht und ergreifend zu weit hinten, als diese schnelle Finale begann. Dann eine wirklich, wirklich gute Endgeschwindigkeit entwickeln, wurde er leicht aufgehalten durch einen Rempler eines Franzosen, Dorian Godin. Und dann wäre er vielleicht noch Zweiter oder Dritter geworden, aber zum Sieg fehlte halt die Positionierung. Er ist trotzdem sehr konstant mit Platz 2 und Platz 4. Für Bauhaus war gut positioniert, er ist Sechster geworden, aufsteigende Tendenz. Und bei Pascal Ackermann, der wirklich eine sehr aussichtsreiche Position hatte, vor dem letzten Kilometer, muss man sagen, da fehlt die Geschwindigkeit. Deswegen ist er eben Zwölfter geworden.
12: Das gelbe Trikot des Gesamtführenden behält der große Dominator und Tourfavorit Tadej Pogacar aus Slowenien.

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1: Um 23.30 Uhr mit Gabriela Kühne. Gut zwei Monate vor der Abgeordnetenhauswahl tauscht die Berliner CDU ihren Spitzenkandidaten aus. Jetzt soll Finanzsenator Evers die Partei in den Wahlkampf führen. Dafür haben sich am Abend die Kreisvorsitzenden der Hauptstadt-CDU ausgesprochen, wie Fraktionschef Stettner im RBB bestätigte. Zuvor hatte der regierende Bürgermeister Wegner seinen Rückzug bekannt gegeben. Wegner gab damit dem Druck nach, der durch die Diskussionen über seine widersprüchlichen Angaben zu seinem Krisenmanagement während des großen Stromausfalls Anfang des Jahres entstanden war. Die Abholzung des Regenwalds im brasilianischen Amazonasgebiet hat in der ersten Jahreshälfte offenbar den niedrigsten Stand seit Beginn der Aufzeichnungen erreicht. Diese hatten 2016 begonnen. Aus der Nachrichtenredaktion Jonas Valentin Weber.
2: Von Januar bis Ende Juni wurden fast 1300 Quadratkilometer Regenwald gerodet, erklärte das Nationale Institut für Weltraumforschung. Laut den Wissenschaftlern entspricht das einem Rückgang von 38% im Vergleich zum Vorjahreszeitraum. Der linksgerichtete Präsident Lula hatte angekündigt, die illegale Abholzung des Amazonaswaldes bis 2030 komplett zu stoppen. Im Oktober stellt er sich zur Wiederwahl. Der Amazonas gilt als grüne Lunge des Planeten. Sein Regenwald nimmt in gigantischen Mengen Kohlendioxid aus der Erdatmosphäre auf und wirkt damit der Erderwärmung durch dieses Treibhausgas entgegen.
1: Nach dem Tod einer rechtspopulistischen Politikerin in Großbritannien geht die Polizei von einem Tötungsdelikt aus. Ein Tatverdächtiger wurde festgenommen. Aus London Lisa Maria Röhling.
3: Die Gründe für die Tat sind aktuell noch unklar. Die 78-jährige Anne Widdecombe war am Donnerstag tot in ihrem Haus im Süden Englands gefunden worden. Laut den Ermittlern habe sie heftige Verletzungen erlitten. Die Polizei teilte nun mit, ein 26-jähriger weißer Brite sei im Zusammenhang mit der Tat festgenommen worden. Ein terroristisches Motiv sei ausgeschlossen worden. Auch Anhaltspunkte für eine politisch motivierte Tat gebe es derzeit nicht. Die Ermittlungen dauern an. Anne Widdecombe war seit 2023 Sprecherin für Immigration und Justiz der rechtspopulistischen Partei Reform UK.
1: Die drei belgischen Landesteile haben sich darauf geeinigt, eine Maut für Fahrzeuge bis 3,5 Tonnen einzuführen. Der zuständige wallonische Minister erklärte, jeder, der die Straßen des Landes nutze, müsse einen fairen Beitrag zu deren Unterhalt leisten. Die Maut soll ab 1. Januar 2027 für alle Autofahrer gelten, egal ob Belgier oder Ausländer. Die Vignette kostet zwischen 90 und 125 Euro pro Jahr. Das Wetter in Deutschland. Nachts bleibt es trocken, gebietsweise Nebel, Tiefstwerte 19 bis 10 Grad. Morgen überwiegend sonnig, im Norden und Osten Wolken, im Osten einzelne Schauer, Höchstwerte 22 Grad an der Nordsee bis 35 Grad im Südwesten. Am Sonntag heiter, im Osten vereinzelt Schauer bei 25 bis 35 Grad. Das waren die Nachrichten.
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4: Und da haben wir weiterhin den Falschfahrer auf der A4 Görlitz Richtung Dresden. Zwischen Ohorn und Pulsnitz kommt Ihnen ein Falschfahrer entgegen. Fahren Sie äußerst rechts, überholen Sie nicht. Auf der A4 Görlitz Richtung Dresden zwischen Ohorn und Pulsnitz ist ein Falschfahrer unterwegs. Vorsicht hier bitte in beiden Richtungen. A3 Köln Richtung Frankfurt zwischen Bad Honnef-Linz und Neustadt-Wied 3 Kilometer Stau. A3 jetzt Nürnberg Richtung Passau zwischen Metten und Hengersberg 4 Kilometer Stau. A5 Frankfurt Richtung Kassel zwischen Nordwestkreuz Frankfurt und Bad Homburger Kreuz 7 Kilometer Stau wegen Fahrbahnerneuerungsarbeiten noch bis 7 Uhr. Auf der A6 Nürnberg Richtung Pilsen wird zwischen Altdorf, Leinburg und Ahlfeld der Verkehr über den Standstreifen geleitet. Es gibt einen Stau an der Stelle, die Umleitung führt über die U41A. A7 Hannover Richtung Kassel zwischen Dreieck Hannover Süd und Hildesheim-Drispenstedt 3 Kilometer Stau. Die A27 Bremerhaven Richtung Bremen ist zwischen Hagen und Uttlede wegen Bergungsarbeiten gesperrt. Die Umleitung führt in Richtung Bremen über Rechtenfletermoor und Uttlede. Die A37 Hannover-Messe Richtung Burgdorf ist zwischen Kreuz Hannover-Kirchhorst und Weinhorn wegen einer Nachtbaustelle gesperrt.
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4: mit Jochen Fischer im Studio. Das Schloss Bellevue ist Teil jeder Stadtrundfahrt durch Berlin. Hier mitten im Tiergarten residiert der Bundespräsident, oder besser gesagt residierte. Denn das Gebäude muss saniert werden und deshalb hat das deutsche Staatsoberhaupt jetzt eine neue Bleibe, ein neues Bürogebäude, nur gut einen Kilometer vom Schloss Bellevue entfernt. Eine Architekturkritik von Dietrich Karl Meurer.
5: Modern, mit bunten Fassadenelementen und direkt an der Spree gelegen, zwischen Berliner Hauptbahnhof und Kanzleramt. Der neue Amtssitz des Bundespräsidenten wirkt eher nüchtern als repräsentativ. Manch Passant rätselt noch über das Gebäude.
6: Man könnte sich eher denken oder vorstellen, dass es vielleicht eine Jugendherberge ist oder Krankenkassenzentrale.
7: Eher nichtssagend im Vergleich zu dem, wo er sonst residiert.
8: Ich meine, die Lage gegenüber vom Kanzleramt, das hat auf jeden Fall viele Vorteile, glaube ich.
9: Entspricht halt unserer Republik. Bescheiden.
5: Das neue Domizil unterscheidet sich deutlich vom 1785 erbauten Schloss Bellevue. Protokollchefin Maike Liebschner erklärt:
10: Es ist kein Schloss, es ist kein Stuck, es ist kein Gold, es ist kein Prunk, sondern es ist ein modernes, zeitgemäßes Gebäude.
5: Sichtbeton prägt viele Bereiche. In dem Bau sollen Staatsgäste empfangen werden, Ministerinnen und Minister sollen hier vereidigt werden. Auch der Weg der Besucher unterscheidet sich von Bellevue.
10: Im Schloss mussten die Gäste in das erste Obergeschoss gehen, genau 34 Stufen über eine sehr repräsentative Treppe nach oben gehen. Hier fahren wir in eine sehr schöne Etage, in die sechste Etage und haben dafür 3 Fahrstühle zur Verfügung.
5: In der sechsten Etage liegt ein halbrunder Veranstaltungssaal. Er gehört zu den wichtigsten Räumen des neuen Amtssitzes. Hier sind Empfänge, Konzerte und Ordensverleihungen geplant. Von dort aus reicht der Blick über das Regierungsviertel.
10: Man sieht das Kanzleramt, man sieht den Reichstag, man sieht eine Botschaft, man sieht ein Ministerium, man sieht die Bundespressekonferenz. Mehr als hier im politischen Berlin geht nicht.
5: Hinter den Kulissen lief der Umzug seit Wochen. Möbel, Akten, Computer, Kunstwerke und Küchenausstattung mussten an den neuen Standort gebracht werden. 900 Umzugskartons. Auch der Weinkeller mit rund 5000 Flaschen zog um, erzählt Chefkoch Jan-Göran Barth.
11: Wir haben aus allen Weinanbaugebieten Weine da, ob es aus Sachsen ist, aus Württemberg, aus Rheinhessen, von der Hessischen Bergstraße. Also wir wollen ja das gesamte Land präsentieren und nicht nur einzelne Weingüter.
5: Der Umzug wurde notwendig, weil Schloss Bellevue und das Bundespräsidialamt nach mehr als 30 Jahren grundlegend saniert werden müssen. Die Arbeiten kosten mehrere hundert Millionen Euro. Einschließlich Reserven für Risiken und steigende Baupreise nähert sich das Vorhaben der Milliardengrenze. Rund 8 Jahre sind für die Sanierung eingeplant. So lange arbeitet der Bundespräsident vom Spreebogen aus. Danach soll Schloss Bellevue wieder Sitz des Staatsoberhaupts werden. Für Frank-Walter Steinmeier ist der Abschied von Bellevue allerdings endgültig. Seine Amtszeit endet nächstes Jahr.
4: Das waren Informationen aus Berlin von Dietrich Karl Meurer.
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4: Die Europäische Kommission geht gegen den US-Digitalkonzern Meta vor. Das Unternehmen habe gegen das EU-Gesetz über digitale Dienste verstoßen, teilte die Brüsseler Behörde mit. Die Designs von Instagram und Facebook würden süchtig machen. Das Prüfverfahren läuft schon einige Zeit und nun hat der Konzern Gelegenheit, die Vorwürfe aus Brüssel zu entkräften oder muss mit finanziellen Konsequenzen rechnen. Andreas Meyer-Feist berichtet.
12: Ein Sprecher der EU-Kommission leitete die Erklärung zu Meta ein mit einer Feststellung aus dem digitalen Alltag.
13: Especially children have already been dragged into endless scrolling on Instagram or Facebook for hours.
12: Insbesondere Kinder hätten sich schon stundenlang in das endlose Scrollen auf Instagram oder Facebook hineinziehen lassen.
13: This is the result of Meta's key features such as autoplay, highly personalized recommender systems and push notifications.
12: Das sei das Ergebnis von bestimmten Schlüsselmerkmalen wie etwa Autoplay, hochgradig personalisierten Empfehlungssystemen und Push-Benachrichtigungen.
13: Our investigation shows that Meta has not properly assessed these risks.
12: Der US-Konzern habe mögliche negative Auswirkungen auf das physische und psychische Wohlbefinden nicht ausreichend bewertet. Nun wartet die EU-Kommission auf entsprechende Änderungen des Angebots, damit es dem EU-Gesetz über digitale Dienste entspricht. Derzeit sei das nicht der Fall. Funktionen wie Autoplay und Push-Benachrichtigungen versetzten das Gehirn in eine Art Autopilot-Modus, heißt es in Brüssel. Die Folge sei eine fast schon zwanghafte Nutzung. Vor allem Kinder und Jugendliche würden immer wieder Neues geboten bekommen und dann nicht loskommen vom Handy. Meta verwies in einer ersten Reaktion auf die sogenannten Teen-Konten. Die würden Kinder und Jugendliche automatisch schützen. Eltern hätten die Kontrolle über diese Zugänge, hieß es in einer Erklärung des Unternehmens. Tatsächlich hatte der Konzern schon bei Beginn der EU-Untersuchungen versucht, die Bedenken der Kommission mit diesen neuen Angeboten zu entkräften. Doch den Brüsseler Prüfern reicht diese Form der Online-Kontrolle nicht aus. Die Einstellungen ließen sich zu leicht wieder deaktivieren. Die Möglichkeiten, die Eltern hätten, seien ebenfalls unwirksam. Man müsse Experte sein, um die Kontrolleinstellungen überhaupt zu finden und tatsächlich zu aktivieren. Das reiche nicht aus, um das EU-Gesetz für digitale Dienste zu erfüllen. Meta wurde aufgefordert, nachzubessern. Endlos Feeds auf Instagram und Facebook müssten standardmäßig ausgeschaltet werden. Weigert sich der Konzern, etwas an den Angeboten zu ändern, droht ein Bußgeld. Und das könnte bis zu 6% des weltweiten Jahresumsatzes ausmachen.
4: EU-Kommission droht Meta mit harten Strafen, der Bericht von Andreas Meyer-Feist. 5 Monate lang bis zum 12. Dezember will die Deutsche Bahn die Strecke auf der rechten Rheinseite sanieren. Dann fahren auf 160 Kilometern zwischen Troisdorf und Wiesbaden nur noch dieselbetriebene Baustellen und Zulieferzüge statt der üblichen Güter- und Personenzüge. Himmlische Ruhe im Bahnlärm geplagten Mittelrheintal, könnte man meinen. Aber Andreas Kriesam hat auch andere Stimmen gehört. Am Bahnhof in Kamp-Bornhofen klang es Anfang der Woche noch so.
14: In der Bahnhofstraße zerrt der Hund von Svenja Schlepper an der Leine. Er will heim, in sein Körbchen, da wo es etwas ruhiger ist. Die 26-Jährige hofft, dass es insgesamt ein bisschen weniger laut wird, wenn die Strecke erstmal stillgelegt ist.
15: Für uns, weil wir direkt an der Bahn wohnen, wird es wahrscheinlich vielleicht wirklich ein bisschen ruhiger. Dadurch, dass dann eben keine Güterzüge mehr fahren, dann wird hier nicht mehr so viel Lärm auf jeden Fall sein bei uns direkt an der Wohnung. Von der anderen Seite wird es auf jeden Fall auch rüberkommen. Also da wird man auf jeden Fall noch was hören.
14: An himmlische Ruhe glaubt auch Bahnanlieger Herbert Weinand nicht.
16: Ich bin ja jetzt Anwohner, 50 Meter von der Bahn weg. Die Züge fahren ja wahrscheinlich irgendwo anders. Ich nehme an, auf der anderen Rheinseite. Da wird der Lärm nicht viel weniger werden. Vielleicht ein bisschen gedämpfter, weil er ein bisschen weiter weg ist. Aber das wird genauso laut sein wie jetzt momentan auch. Durch das Tal, das schallt hoch von einer Bergseite an die andere und ist im Dorf genauso zu hören.
14: Skeptisch bleibt auch Willi Pusch. Er kämpft mit einer Bürgerinitiative schon seit Jahren gegen den Bahnlärm im Mittelrheintal. Es würden während der Bauarbeiten künftig zwar keine Züge im Minutentakt mehr fahren, aber
17: der eine Lärm löst den anderen ab. Bei so einem Bauzug hat eine Länge von ungefähr 1 Kilometer und hinten dran sind Schwellen, Schienen, alles ist auf diesen Zug drauf und da werden die Schwellen rausgeholt. Die neuen Schwellen werden eingefügt und anschließend die Schienen oben drauf. Also da entsteht schon sehr viel Lärm, vor allen Dingen in den Nachtstunden. Die arbeiten ja rund um die Uhr.
14: Mehr Lärm fürchten die Anwohner auf der linken Rheinseite, denn über diese Strecke werden Güter- und Personenzüge umgeleitet. Helga und Hans-Josef Gärtner vom Hotel Loreleiblick in St. Goa sind nicht begeistert.
18: Wir schauen, was wir dann zu hören bekommen im wahrsten Sinne des Wortes und auch was wir spüren werden, denn die Bahn macht ja nicht nur Lärm, sondern bringt ja auch Bewegung ins Haus.
19: Erstmal eine akustische Belastung. Darüber hinaus ist es auch so, dass alles am Vibrieren ist. Und wenn jetzt noch mehr Güterzüge kommen, erwarte ich davon nicht viel Gutes.
14: 20 Kilometer reinabwärts in Spey wohnt Hanna Deilig. Wie wird es denn werden, wenn auf der anderen Seite gebaut wird?
20: Sehr laut. Wir können es aber nicht ändern. Es muss ja sein. Drüben die Strecke ist ja total kaputt und kann ja nur gemacht werden, indem das über unsere Seite rübergeleitet wird.
14: Lärmtechnisch verheißt die Zukunft nichts Gutes. Wenn die rechte Rheinseite fertig ist, kommt die linke dran. Und die Befürchtung von Willi Pusch?
17: Also wird die nächsten 2 Jahre hier sehr heftig werden.
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4: Robert Habecks Heizhammer ist Geschichte. Die schwarz-rote Koalition hat heute die Regelungen der Vorgängerregierung zum Heizen zurückgenommen und durch neue Bestimmungen ersetzt. Kritiker sagen, damit verspiele die Bundesregierung wertvolle Zeit beim Klimaschutz. Doch am Ende sagten Bundestag und Bundesrat ja. Jetzt heißt das ganze Gebäudemodernisierungsgesetz, mit dem der Weiterbetrieb und Neueinbau von Gas- und Ölheizungen erlaubt wird. Lissy Kaufmann.
21: Wer künftig neue Öl- und Gasheizungen einbauen will, soll das tun können, und zwar langfristig. Das neue Gebäudemodernisierungsgesetz macht es möglich, unter der Bedingung, dass ab 2029 stufenweise mehr klimafreundliche Brennstoffe zum Einsatz kommen. Die bisherige Vorschrift, dass neue Heizungen mit 65% erneuerbaren Energien betrieben werden müssen, entfällt. Damit setzt die schwarz-rote Koalition ihr Versprechen aus dem Koalitionsvertrag um, das alte Heizungsgesetz abzuschaffen. Der stellvertretende Vorsitzende der Unionsfraktion Müller verteidigt das Gesetz. Man ersetze Bevormundung durch Wahlfreiheit.
2: Das ist ein gutes Gesetz für Deutschland, ein gutes Gesetz für den Klimaschutz und ein gutes Gesetz für die Freiheit.
21: Die SPD verweist auf den Schutz für Mieter, wenn deren Vermieter sich für eine neue Gas- oder Ölheizung entscheiden. Dann müssen Vermieter einen Teil der Heizkosten übernehmen. Der Linkspartei geht das nicht weit genug. Sie warnt davor, dass die, Zitat, vorgegaukelte Freiheit im Heizungskeller zu falschen und teuren Entscheidungen führen könne. Die AfD spricht von einem Heizungshammer 2.0. Sie kritisiert, dass es nicht genügend klimaneutrale Brennstoffe für Öl- und Gasheizungen geben werde, um die Anforderungen zu erfüllen. Die Grünen-Abgeordnete Verlinden wirft der Bundesregierung vor, die, Zitat, schlechteste Wirtschaftspolitik aller Zeiten zu machen und die Klimaziele krachend zu verfehlen.
3: Sie sind klimapolitisch nicht zu langsam unterwegs. Nein, Sie sind im Rückwärtsgang unterwegs. Wachen Sie endlich auf!
21: Deutschland will ab 2045 klimaneutral sein. Die Bundesregierung will, dass da nur noch klimafreundliche Brennstoffe verkauft werden dürfen. Ein entsprechendes Gesetz soll aber erst nach der Sommerpause erarbeitet werden.
4: Deutschland steht in den kommenden Tagen wieder eine Hitzewelle bevor. Ganz so heiß wie Ende Juni wird es nicht werden, aber im Südwesten sind Temperaturen bis 38 Grad vorhergesagt. Ende Juni gab es durch die Rekordtemperaturen nach Schätzungen des Robert-Koch-Institutes 5100 Hitzetote. Über die Gefahren von Hitze hat mein WDR-Kollege Robert Meyer mit Christoph Specht gesprochen. Er ist Arzt und Medizinjournalist. Wie berechnet man eigentlich die Zahl der Hitzetoten?
22: Ja, der Laie stellt sich natürlich vor, da läuft jemand rum und hat so eine Glatte in der Hand und notiert dann immer einen Strich, wenn irgendwo auf einem Totenschein vielleicht Hitze drauf stand als Todesursache. So ist es natürlich nicht. Hier muss man auch ein bisschen vorsichtig sein. Das sind Schätzwerte, statistische Werte, die sich errechnen, und zwar in diesem Fall im Vergleich dazu, wie viele Tote hätte es in einem bestimmten Zeitraum gegeben, wenn die Temperatur bei 20 Grad gelegen hätte. Also hier zählt keiner wirklich exakt die einzelnen Tote, sondern er rechnet am Computer sozusagen und hat Schätzwerte darin und kommt so auf die Zahl.
23: Das ist diese Übersterblichkeit, ne? Die kennen wir zum Beispiel aus der Corona-Pandemie.
22: Ganz genau, es hat sehr viel mit der Übersterblichkeit zu tun. Es ist nicht die reine Übersterblichkeit, weil es auch sonst noch Übersterblichkeit geben kann. Aber völlig richtig, was in Ihrer Frage anklingt. Man kann hieraus natürlich jetzt nicht hundertprozentig sagen, ja, das sind alles Menschen, die tatsächlich jetzt unmittelbar an der Hitze gestorben sind.
23: Ja.
22: Aber statistisch gesehen kommt das eben hin.
23: Das sind Kommentare, die ich auch gelesen habe aus dem medizinischen Bereich teilweise, nach dem Motto, also der Zusammenhang zwischen einem Todesfall und Hitze, der lässt sich nicht klar nachweisen. Woran sterben Hitzetote denn genau?
22: Sie müssen sich vorstellen, Hitze ist wie vieles andere auch ein Stressfaktor für den Körper. Kann alles Mögliche sein, Anstrengungen, heiße Temperaturen, kalte Temperaturen, alles Mögliche, Krankheiten selbst auch. Und wenn es nun sehr heiß ist, dann, das wissen wir alle, verschlechtern sich bestehende Krankheiten. Wenn jetzt Menschen schon Herz-Kreislauf-Erkrankungen haben, Krebserkrankungen, welche Erkrankungen auch immer, dann können die sich eben in solchen Hitzeperioden natürlich verschlechtern. Das heißt, man geht davon aus, dass in dieser vielleicht zunächst alarmierenden Zahl viele Menschen mit eingerechnet sind, die tatsächlich in einer absehbaren Zeit, Wochen oder Monate, auch gestorben wären. Man darf auch nicht vergessen, die meisten waren sehr alt, über 85 Jahre. Das heißt, hier kommen einfach mehrere Faktoren zusammen. Man darf sich bitte nicht so vorstellen, wie vielleicht irgendwo in Afrika, dass man an der Straßenecke dann an Wassermangel verstorbene Hitzetote hat. So ist das nicht.
23: Ich habe aber noch zum Beispiel ein Posting der Feuerwehr in Köln im Kopf. Die haben extra geschrieben, mitten in der Hitzewelle, das betrifft nicht nur Ältere und Kranke, sie hätten auch gesunde 40-Jährige aus völlig überhitzten Dachwohnungen gezogen und die sind dann später im Krankenhaus gestorben.
22: Das gibt es. Es ist natürlich möglich, an einem Hitzschlag zu sterben. Das sind aber doch eher seltenere Fälle.
23: Aber wie groß ist das Thema nicht klimatisierte Krankenhäuser?
22: Ein Riesenthema, wenn Sie mich fragen. Man macht sich ja gar keine Vorstellung, wie viele Menschen in Krankenhäusern, aber auch Altenheime, Pflegeheime ihre Zeit verbringen bei diesen Temperaturen vollkommen unklimatisiert. Das sind Bedingungen, die gerade für vorgeschädigte Menschen, also Belastete, die eben eine Erkrankung haben, das sind ja die Menschen im Krankenhaus, eine Zumutung. Da sind wir ja aus der Vergangenheit, aus verschiedenen Gründen, einer falschen Vorstellung aufgesessen, dass wir gedacht haben, entweder wir bräuchten diese Klimaanlagen nicht oder zum Teil auch Klimaanlagen sind irgendwie bäh, da hat man noch aus den vergangenen Jahrzehnten die Kühlmittel im Blick und denkt, das sind doch alles Treibhausgase. Bei den neueren befüllten Klimaanlagen ist das überhaupt nicht mehr der Fall. Und denken Sie auch daran, dass Klimaanlagen ja immer dann gebraucht werden, wenn auch die Sonneneinstrahlung sehr stark ist. Wer also dann noch ein Solarpanel, mehrere natürlich, auf dem Dach hat, das ist ja auch bei vielen öffentlichen Einrichtungen, Krankenhäusern der Fall, der kann ja genau diese Energie nutzen, also eigentlich eine Win-Win-Situation.
23: Wenn wir jetzt mal in unsere Wohnungen gehen, auch weil es in den nächsten Tagen wieder heißer werden soll, haben Sie zum Schluss noch einen Alltagstipp für meine Wohnung, nicht für meine persönlich, insgesamt, vor allem wenn die Temperaturen nachts auch nicht mehr richtig runtergehen?
22: Das ist unser großes Problem. So ein paar Tage geht ja, aber wenn die Hitze schon mal drin ist, dann haben Sie nicht mehr viele Möglichkeiten. Vielleicht als Tipp, was man tatsächlich machen kann, kaltes Wasser an den Unterarmen ungefähr für eine Minute jeweils rechts und links lang laufen lassen. Kühlt die Gefäße sehr schön, dann kühlt das Blut und wenn Sie es machen, merken Sie schon nach 10 Minuten doch eine recht angenehme Abkühlung.
4: Sagt der Arzt und Medizinjournalist Christoph Specht.
0: Kultur.
4: Der Teppich von Bayeux ist in der vergangenen Nacht in London eingetroffen. Das fast 1000 Jahre alte, knapp 70 Meter lange UNESCO-Kulturerbe ist mit strengsten Sicherheitsvorkehrungen von Nordfrankreich über den Eurotunnel ins Londoner British Museum gebracht worden. Dort soll er ab September für ein Jahr ausgestellt werden. Der Teppich gehört dem französischen Staat. Die Leihgabe hatte Frankreichs Präsident Macron vergangenes Jahr nach einem Treffen mit Premier Keir Starmer angekündigt. Lisa Marie Röhling berichtet nun aus London.
1: Es ist kurz vor 3 Uhr nachts in Großbritannien, als ein gelber Lastwagen am British Museum in London vorfährt. Im Rückwärtsgang bewegt er sich auf den Hintereingang des Museums zu. Was relativ unspektakulär klingt, ist tatsächlich ein historischer Moment. In dem Lastwagen ist der Wandteppich von Bayeux geladen, fast 1000 Jahre alt und knapp 70 Meter lang. Museumskuratorin Millie Horton Inch wird bei dem Anblick emotional. Es klingt wahrscheinlich komisch, dass ich so aufgeregt bin, nur weil hier ein Lastwagen zur Laderampe fährt und eine Kiste rausgeholt wird. Aber wenn man sich überlegt, wie alt dieses Objekt, das ist wirklich bedeutend. Ich hatte feuchte Augen, als der Lastwagen ankam und ich werde wahrscheinlich in Tränen ausbrechen, wenn ich den Teppich wirklich sehe. Auch Nicholas Cullinan, der Leiter des British Museum, ist in der Nacht dabei. Wir erleben hier gerade etwas Außergewöhnliches. Die Ankunft des Wandteppichs von Bayeux im British Museum, aber auch, dass dieser Teppich das erste Mal in 1000 Jahren nach Großbritannien

0: der Briten den Teppich auszuleihen, hatten keinen Erfolg. Dann kam der französische Präsident Emmanuel Macron vor einem Jahr zum Staatsbesuch nach Großbritannien und da verkündete er, der Wandteppich von Bayeux, französischer Staatsbesitz, wird erstmals Frankreich verlassen und in London ausgestellt werden. Es folgten mehrere Monate Planung. Schon im September war der Teppich in Millimeterarbeit aus seiner Vitrine im französischen Bayeux genommen und für die Reise vorbereitet worden. Restauratoren und Kunstexperten beobachteten das mit Sorge. Zu fragil sei der Teppich. Der Transport könnte eines der wichtigsten erhaltenen Objekte des Hochmittelalters zerstören. Nun ist der Transport anscheinend gelungen. Für die französische Botschafterin in Großbritannien, Hélène Trieux-Duchesne, ist die Ausleihe ein besonderer Moment in den französisch-britischen Beziehungen.
1: Former enemy, because it was about battle.
0: Auf dem Wandteppich geht es um eine Schlacht. Das heißt, ehemals verfeindete Nationen haben jetzt das Vertrauen zueinander, dass sie eine solche Ausleihe des Wandteppichs von Bayeux möglich machen. Für das British Museum ist die Leihgabe schon jetzt in einem ganz anderen Sinne ein historischer Moment. Als Anfang Juli die ersten Tickets für die Ausstellung im September in den Verkauf gingen, waren sie in kurzer Zeit ausverkauft. Schon jetzt hat das Museum knapp 3 Millionen Euro damit eingenommen. Damit bricht die Ausstellung des Wandteppichs von Bayeux schon Rekorde, bevor sie überhaupt angefangen hat.
2: Standpunkte.
3: Mitten im Wahlkampf hat Berlins regierender Bürgermeister Kai Wegner seine Spitzenkandidatur zurückgezogen. Der CDU-Politiker reagiert damit auf massive Kritik an seinem Krisenmanagement nach dem großen Stromausfall in der Hauptstadt Anfang Januar. Für den Tagesspiegel ist die Sache eindeutig.
4: Es geht in dieser Affäre weder um eine Stunde Tennis noch darum, ob Wegner am Morgen des Stromausfalls einfach mal ausschlafen wollte oder mit der Familie frühstücken. Es geht um die Grundpfeiler unserer Demokratie. Es geht darum, dass Amtsträger und öffentliche Stellen in einer rechtsstaatlichen Demokratie zur Wahrheit verpflichtet sind. Zutreffende Angaben aus der Regierung bilden die Grundlage für informierte Wahlentscheidungen der Bürger. Lügen im Amt ist deshalb tabu und beschädigt das Grundvertrauen in Institutionen. Ein Staat, der Fake News liefert, schafft sich ab.
3: Die Berliner Morgenpost kommentiert:
4: Kai Wegner konnte nicht mehr. Der Druck von außen, aber auch von innen war zu groß. Er hat sich verstrickt in Unwahrheiten und Täuschungen rund um den großen Stromausfall im Januar im Südwesten Berlins. Wegner wurde mehr und mehr zur Belastung für die Berliner CDU. Er zog die Partei mit seinem PR-Desaster mit herunter. Laut Umfrage ist die CDU zurzeit nur noch viertstärkste Kraft in Berlin.
3: Lars Petersen von der Welt zeigt sich überrascht, dass gerade Wegner sich eine solche Affäre erlaubt hat.
5: Kai Wegner ist schon jemand, der sich wirklich von unten auch hochgearbeitet hat. Der hatte über viele Jahre ein wirklich sehr, sehr gutes und sehr respektiertes Gespür dafür, wie Leute eigentlich ticken, was man machen sollte. Der wirklich ein politisches Naturtalent war, der ja schon einmal vor dem Aus war und sich wieder zurückgekämpft hat und dann sogar die Wahl gewonnen hat. Sich so in einen Strudel aus Halbwahrheiten und Lügen zu begeben, ist für viele ja auch in der CDU wirklich überhaupt nicht nachvollziehbar gewesen. Jetzt ist noch mal wirklich sehr klar geworden, dass am Morgen des Stromausfalltages, dass da bis kurz vor seinem Tennisspiel er nicht ein Telefonat geführt hat. Das war einfach ein unfassbar schlechtes Kommunikationsmanagement.
3: Meint Lars Petersen von der Welt. Die Frankfurter Allgemeine Zeitung sieht die Amtszeit von Wegner kritischer.
4: Wegners Regierungsstil mochte anfangs erfrischend unkonventionell daherkommen. Am Ende haftet ihm jedoch mehr als ein Hauch von hemdsärmeliger Selbstherrlichkeit an. Wie groß der Unmut über Wegner in der Berliner Union zuletzt war, lässt sich am Zeitpunkt seiner Ankündigung ermessen. 2 Monate vor der Wahl galt es eigentlich als zu riskant, auf ein neues Pferd zu setzen. Es sei denn, man traut dem Alten gar nichts mehr zu. Für die deutsche Hauptstadt, in der so vieles im Argen liegt, bedeutet dieses Ende der Amtszeit Wagners einen weiteren Zeitverlust.
3: Der Spiegel meint, Wegners Rückzug kommt viel zu spät.
4: Gerade einmal 10 Wochen bleiben dem mutmaßlichen neuen CDU-Spitzenkandidaten Stefan Evers jetzt, um das Schlimmste für seine Partei zu verhindern. Viel schlechter können Startbedingungen eigentlich nicht sein. Sollte das Rote Rathaus für die CDU verloren gehen, wird man das dem bisherigen Finanzsenator jedenfalls nicht anlasten können. Wegner selbst geht als Witzfigur mit Tennisschläger in die Berliner Stadtgeschichte ein.
3: Auch die Taz lenkt den Blick auf den wahrscheinlichen Nachfolger Wegners auf Stefan Evers und zeigt sich wenig begeistert.
4: Als Finanzsenator hat dieser einen Haushalt aufgestellt, der viel Schaden angerichtet hat. Ohne Kompass wurden Kürzungen angekündigt, die mit den Betroffenen im sozialen und kulturellen Bereich kaum kommuniziert, dann unter Druck zum Teil wieder zurückgenommen wurden. Doch die finanziellen Reserven der Stadt sind aufgebraucht. Die CDU ist inhaltlich ausgehöhlt. Nichts spricht dafür, dass Evers daran etwas ändern könnte.

0: Es ist 0 Uhr. 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
1: Die Nachrichten mit Michael Treiß. Guten Abend. Spanien ist ins Halbfinale der Fußball-Weltmeisterschaft eingezogen durch ein 2:1 gegen Belgien. Aus Los Angeles Michael Augustin, WDR Sport.
2: Wie schon gegen Portugal im Achtelfinale hat auch Mikel Merino als Joker dieses Spiel entschieden. Sein Tor in der 88. Minute war das 2:1 gegen Belgien. Ein verdienter Erfolg vor mehr als 70.000 Zuschauern in Los Angeles. Spanien war dominant, Belgien versuchte nur den eigenen Strafraum zu verteidigen. Der Europameister war nach 30 Minuten durch Fabian Ruiz in Führung gegangen. Der Ausgleich für Belgien überraschend in der 41. Minute durch das Kopfballtor von Charles de Ketelare. Da musste Belgien auswechseln. Courtois, der Supertorhüter, musste verletzt runter. Die Nummer 2 Lammens kam und die ließ einen doch recht harmlosen Schuss abprallen. Und da war Merino per Abstauber zur Stelle in der 88. Minute. Matchwinner zum 2:1.
1: Auf der erneuerten Strecke Hagen-Wuppertal-Köln ist der Bahnverkehr angelaufen. Mit rund einer Stunde Verspätung verließ ein Zug der RB 48 den Wuppertaler Hauptbahnhof in Richtung Köln. 5 Monate lang war die Strecke voll gesperrt. Die AfD hat ihren Landesparteichef Martin Vinzenz zum Spitzenkandidaten für die NRW-Landtagswahl im kommenden Jahr gewählt. Vinzenz erhielt 327 der 500 delegierten Stimmen und steht jetzt auf Listenplatz 1. Der britische König Charles hat zum ersten Mal seit 4 Jahren seinen Sohn Harry und dessen Familie empfangen. Auch Königin Camilla war dabei. Der BBC zufolge fand das Treffen in einer privaten Residenz des Königs statt. Der Palast bezeichnete es als Familienangelegenheit.
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1: Die Stadt Essen hat den Evonik-Turm in der Innenstadt gesperrt. Grund sind erhebliche Brandschutzmängel. Mehrere hundert Mitarbeiter dürfen den Büroturm bis auf Weiteres nicht betreten. Olaf Biernat, WDR Essen.
3: Unter anderem funktioniert die Sprinkleranlage nicht, die im Fall eines Brandes Leben retten könnte. Dieser und mehrere weitere Mängel haben dazu geführt, dass die Stadt Essen den Turm gesperrt hat. Offenbar ist der Vermieter, eine Berliner Immobiliengesellschaft, Auflagen nicht nachgekommen. Heute soll es ein Treffen zwischen Vermieter und den Bauordnungsbehörden und der Feuerwehr geben. Die Mitarbeiter von Evonik sowie einer Anwaltsgesellschaft müssen im Homeoffice arbeiten.
1: Und so wird das Wetter in Nordrhein-Westfalen. Die Nacht ist meistens klar, bei Tiefstwerten zwischen 17 und 11 Grad. Richtung Münsterland kann sich zum Morgen noch etwas Nebel bilden. Tagsüber bringt der Samstag wieder viel Sonne und dazu wird es noch mal wärmer als gestern. In Rheine maximal 30 Grad, in Dienstlaken 31 und bis zu 32 Grad werden in Frechen erreicht. Auch am Sonntag ebenfalls viel Sonne und Werte von 28 bis 33 Grad. Und am Montag bleibt es sonnig und trocken mit ein paar Quellwolken. Höchstwerte 29 Grad an der Weser bis 34 Grad am Rhein. 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
4: Da gibt es zunächst die Entwarnung für die A4 Görlitz Richtung Dresden. Kein Falschfahrer mehr zwischen Ohorn und Pulsnitz. Die A1 Osnabrück Richtung Bremen ist in Höhe Osnabrück Nord bis Sonntagnacht wegen Brückenarbeiten gesperrt. Die Umleitung führt über die U3. A3 Köln Richtung Frankfurt zwischen Bad Honnef-Linz und Neustadt-Wied 3 Kilometer Stau. A3 jetzt Nürnberg Richtung Passau zwischen Metten und Hengersberg 4 Kilometer Stau. Die A4 Köln Richtung Aachen ist zwischen Frechen Nord und Kreuzkerpen wegen Brückenarbeiten bis Montag früh gesperrt. In der Gegenrichtung ist die Fahrbahn zwischen Kreuzkerpen und Köln-Eiffeltor gesperrt. A5 Frankfurt Richtung Kassel zwischen Nordwestkreuz Frankfurt und Bad Homburger Kreuz 7 Kilometer Stau wegen Fahrbahnerneuerungsarbeiten bis um 7 Uhr. Auf der A6 Nürnberg Richtung Pilsen wird zwischen Altdorf-Leinburg und Ahlfeld der Verkehr über den Standstreifen geleitet. Dadurch staute sich. Die Umleitung führt über die U41A. A7 Hannover Richtung Kassel. Zwischen Dreieck Hannover Süd und Hildesheim-Drispenstedt 3 Kilometer stockender Verkehr. Die A27 Bremerhaven Richtung Bremen ist zwischen Hagen und Utlede wegen Bergungsarbeiten gesperrt. Die Umleitung führt in Richtung Bremen über Rechtenfledermoor und Utlede. Die A30 Bad Oeynhausen-Osnabrück ist zwischen Melle Ost und West wegen Brückenarbeiten bis Montag früh in beiden Richtungen gesperrt. Die A37 Hannover-Messe Richtung Burgdorf ist zwischen Kreuz Hannover-Kirchhorst und Beinhorn wegen einer Nachtbaustelle bis um 5 Uhr gesperrt. Eine Umleitung ist eingerichtet. Die A42 Kamp-Lindfort Richtung Dortmund ist zwischen Oberhausen Zentrum und Kreuz Essen Nord wegen Brückenarbeiten bis um 5 Uhr gesperrt. Und die A94 München Richtung Passau ist zwischen Altötting und Neuötting Ost wegen Bauarbeiten bis um 5.30 Uhr gesperrt.
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4: Heute aus Hamburg mit Jochen Fischer im Studio. Wie geht es bei Volkswagen weiter? Klar ist im Moment wohl eigentlich nur, der Konzern muss sparen. Die Pläne von VW-Chef Oliver Blume für einen grundlegenden Umbau des Wolfsburger Autobauers stoßen im eigenen Aufsichtsrat auf Widerstand. Die Gespräche werden vermutlich erst nach der Sommerpause fortgesetzt. Claudia Wolfsberger war am VW-Werk in Hannover und hat Stimmen und Stimmungen gesammelt.
5: Ja, alle schauen nach Wolfsburg, alle wollen wissen, wie es weitergeht. Wir hoffen natürlich, dass es weitergeht, weil das wäre auch der Tod für die Region, ne? Das muss man ganz klar sehen. Sind ja nicht nur wir von VW, es sind ja alle, die so drumherum liegen, Zulieferer, der kleine Bäckermann, alle.
6: Man muss erstmal abwarten, was kommt. Also ich finde, dass da die Presse mal ein bisschen viel macht. Und solange da nichts von unserer Führung kommt und von der Gewerkschaft und Betriebsrat, sehe ich das alles erstmal ganz locker. Gespart werden muss, auf jeden Fall, aber immer ruhig bleiben.
7: Also ich muss sagen, ich finde es schade, dass man so ein bisschen im Unwissen dann noch weiterhin bleibt und dass man so in den Urlaub geschickt wird. Ja, im Endeffekt, also wir Produktionsarbeiter vor allem, wir machen halt das, was wir immer können. Wir bauen Autos und wir hoffen, dass wir so einfach entgegenwirken können, indem wir einfach da sind.
8: Die Werke gelten als zu teuer und sie sind nicht ausgelastet. Volkswagen verkauft viele Autos, aber nicht mehr so viele wie zu Hochzeiten. Dafür kaufen auch hier immer mehr Menschen Elektroautos aus China. Die Konkurrenz ist mittlerweile in Europa angekommen. Für die veränderte Marktlage reichen die bisherigen Sparpläne offenbar nicht mehr aus. In einer Videobotschaft hat sich Konzernchef Oliver Blume geäußert.
9: Wir machen den Volkswagen-Konzern schneller, robuster und wettbewerbsfähiger. Wir reduzieren Komplexität, fokussieren unsere Technologien, richten Produkte, Entwicklung und Produktion noch regionaler in den Märkten aus, bauen Überkapazitäten ab, straffen unser Beteiligungsportfolio und verschlanken unsere Strukturen.
8: Kein konkretes Wort zu der Frage, ob Werke schließen müssen. Das hält Automobilexperte Stefan Bratzel vom Center for Automotive Management zwar für notwendig, aber nicht ausreichend.
10: Volkswagen hat keine Chance, wenn man sich nicht auf die Zukunftsthemen, auf neue Technologien fokussieren kann. Insofern hat auch die Arbeitnehmerseite durchaus recht. Werksschließungen allein werden Volkswagen längerfristig nicht helfen.
8: Möglicherweise würde es auch reichen, nur 2 der 4 in Frage kommenden Werke zu schließen. Auch die Vorschläge, die Zahl der Automodelle zu reduzieren, hält er für sinnvoll. Neben dem reinen Sparen geht es in Blumes Zukunftsvision aber noch um was anderes. Er will den Konzern so umbauen, dass möglicherweise der Einfluss des Landes Niedersachsens und des mächtigen Betriebsrats eingeschränkt wird. Dieser Einfluss ist im VW-Gesetz geregelt. Das Gefüge zu ändern, lehnt Niedersachsens Ministerpräsident Olaf Lies weiter ab. Er sitzt selbst im Aufsichtsrat von VW.
11: Wir haben ein Erfolgsmodell mit dem VW-Gesetz. Wir haben ein Erfolgsmodell mit der Marke Volkswagen innerhalb des Konzerns. Und auch das hat für mich nicht nur in der Vergangenheit eine Grundlage geschaffen, zukunftsfähig zu sein, sondern auch für die Zukunft. Insofern gibt es schon, ich glaube, ein paar klare Linien, die wir alle haben.
8: Klar ist bisher vor allem eins. Bis es bei Volkswagen eine Lösung gibt und einen ausgehandelten Kompromiss, wird noch einige Zeit vergehen.
4: Der Bericht von Claudia Wolfsberger. Die Betriebsratsvorsitzende Carvalho hatte gefordert, dass VW-Aufsichtsratschef Blume noch am Freitag seine Pläne erläutern sollte. Doch es gab keine Reaktion. Daniel Friedrich ist Bezirksleiter der IG Metall Küste. Meine Kollegin Birgit Langhammer hat ihn gefragt, wie die Konzernkommunikation oder Nichtkommunikation bei ihm ankommt.
12: Ich halte es für unverantwortlich, wie der Vorstand hier mit den Menschen, die für ihn arbeiten, seine Belegschaften nicht kommuniziert. Man muss doch jetzt, nachdem da schon seit Wochen Schlagzeilen, man liest über Werke, die geschlossen werden, so ein Personalabbau etc., alles Gerüchte, alles irgendwelche geleakte Unterlagen etc., der Vorstand ist hier dringend geboten, endlich sich zu erklären, die Menschen haben das verdient. Damit jetzt in den Urlaub zu gehen, das ist nicht akzeptabel. Aber ich befürchte, da hat man Angst vor der eigenen Courage und deswegen werden wir nichts aus Wolfsburg hören.
13: Aber ab heute, Sie haben es gerade gesagt, Werksferien, Urlaub. Wie geht's dann konkret nach den Ferien weiter?
12: Naja, wir werden weiter die Information einfordern müssen. Wir planen ja in der Regel unsere Betriebsversammlung über das Jahr und dann wird man nach dem Urlaub aber außerordentliche Betriebsversammlung machen müssen, sagen müssen, Vorstand, kommt her, kommt in die Werke, erklärt den Menschen, was eure Pläne sind. Gerüchte, Informationen, die man nicht benutzen kann oder ähnliches, das muss vorbei sein. Der Vorstand ist dann gefordert. Aber klar ist auch, diese Pläne, wie sie da jetzt in den Nachrichten zu lesen sind, sind nicht akzeptabel. Man muss mit den Menschen Lösungen machen. Wir schließen ja nicht die Augen davor, dass wir Probleme haben. Aber das, was da zurzeit diskutiert wird, ist nicht akzeptabel.
13: Da kommen wir gleich nochmal dazu. Aber vielleicht erst noch konkreter der Blick auch nach Emden. Was haben Sie als Bezirksleiter für die IG Metall gehört von der Belegschaft?
12: Naja, die Menschen sind natürlich verängstigt. Das heißt ja, das Werk soll komplett geschlossen werden. Das muss man sich immer vorstellen. Heute fahren sie dahin, da arbeiten mehrere tausend Menschen. Man ist da sozusagen in den letzten 40, 50 Jahren gewohnt gewesen, dass man von Volkswagen Emden redet, mit all den Vorteilen. Menschen haben Arbeitsplätze aufgegeben, weil sie eine Chance hatten, zu VW zu kommen. Und dass das alles auf einmal in Frage steht, das schockiert viele, das macht Angst. Das macht Angst vor der Zukunft, macht Angst auch vor einer abgeschnittenen Region. Und wir müssen aufpassen, dass die Menschen nicht resignieren, sondern dass sie sagen, nein, das akzeptieren wir so nicht. Und da sind wir mit der Mannschaft, mit den Kolleginnen und Kollegen im engen Kontakt, wirklich zu sagen, wir werden für die Zukunft in Emden und an den anderen Standorten gemeinsam antreten.
13: Es sei für die Region wichtig, die Arbeitsplätze zu halten, weil sonst tote Region. Ist das für Emden eigentlich anders als für die anderen Standorte?
12: Nein, Sie können das ja so durchgehen, auch wenn Sie nach Osnabrück gucken, wenn Sie nach Zwickau gucken. Das sind ja alles Werke, die in der Region eine besondere Verantwortung haben. Gute tarifliche Arbeitsplätze, gute Produkte, die man gefertigt. Ein Stolz, der ja auch da war. Die Menschen sagen ja nicht nur, ich arbeite bei VW, sondern wir bauen sozusagen die besten Autos. Und da will man wieder hin. Und das ist eben so ein Punkt, wo wir sehen, Ostfriesland oder eben auch in Sachsen, wenn wir da VW wegdenken würden, dann hat das natürlich für die ganze Region einen enormen Schaden. Und deswegen können wir diese Pläne auch nicht akzeptieren.
13: Sie haben es schon angesprochen, Herr Friedrich. Klar, allen ist bewusst, der Volkswagen-Konzern ist im Schlingern. Jetzt haben wir noch die Quartalszahlen dazu, also gespart werden muss. Was ist Ihr Entwurf? Wo sollte man ansetzen?
12: Denn wir haben ja einen Vertrag geschlossen vor 2 Jahren und der heißt, wir gehen in die Werke, wir machen sie fit für die Zukunft. Das passiert in Emden, aber auch in anderen Werken. Aber der Vorstand hat auch zugesagt, dann auch neue Produkte, neue Autos in die Fabriken reinzuholen. Das heißt, man muss sich an Verträge halten. Der zweite Punkt ist, wir müssen natürlich auch schauen, wo können wir besser werden. Wir haben, glaube ich, kein gutes Konzept für die ganze Frage, wie bauen wir Autos für und in Nordamerika. Wir müssen gucken, wie wir den europäischen Automarkt sozusagen neu sozusagen gestalten. Und wir haben auch keine Antwort auf die Frage, wie gehen wir mit China um. Das heißt, wir sagen nicht, dass wir keine Lösungen brauchen. Man muss verändern, man muss neue Konzepte machen. Aber Entschuldigung, wenn ich sehe, wie in den letzten 15 Jahren dieses Management ein Fehler nach dem anderen gemacht hat, die Milliarden gekostet. Ich sage nur dieses Skandal, ich sage nur die Frage E-Mobilität, Umstellung, etc. Was da verpennt worden ist, beziehungsweise wo da Geld vernichtet worden ist. Und da muss man jetzt auch die Verantwortung dafür übernehmen und sagen, wir wollen mit den Menschen jetzt auch langfristig eine Zukunft aufbauen. Und dafür muss man jetzt die Konzepte gemeinsam erarbeiten und nicht so eine Kahlschlagpolitik machen, wie die durch die Medien gerade geht.
13: Und da hören wir aber ja auch, dass es offenbar Ideen gibt, das VW-Gesetz zu ändern. Kritiker sagen, es braucht mehr Freiheit für unternehmerische Entscheidungen. Das VW-Gesetz ja eben auch eine Besonderheit, dass das Land Niedersachsen einen großen Anteil hält. Würden Sie den Änderungen mittragen?
12: Nein, das ist absolut nicht akzeptabel. Ich meine, Entschuldigung, wir haben über 70 Jahre perfekt in Volkswagen mit einzelnen Krisen, aber perfekt bewiesen, wie Mitbestimmung, gemeinsames Handeln, Verantwortung gemeinsam zu übernehmen, mit zu dem erfolgreichsten Autohersteller der Welt geführt hat. Und jetzt in Krisenzeiten kann man das doch nicht einfach zur Seite schieben und sagen, das funktioniert nur, wenn es gut läuft. Wie gesagt, wir verweigern uns nicht den Blick darauf, dass wir Probleme haben, nicht nur bei VW Automobil insgesamt, aber die Lösung, die muss eine andere sein.
4: Sagt Daniel Friedrich, Bezirksleiter der IG Metall Küste.
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4: Die südspanische Provinz Almería ist bei Touristen sehr beliebt. Mehr als 2,7 Millionen erholen sich dort jedes Jahr und genießen das Meer, die wüstenähnlichen Landschaften und die Naturparks. Es gibt auch einige, die dauerhaft dort wohnen, vor allem Briten, Franzosen, Belgier. Am Donnerstag nun ist in der Region ein großes Feuer ausgebrochen und durch den Brand sind mindestens 12 Menschen ums Leben gekommen. Es werden noch 23 weitere vermisst. Die Behörden gehen davon aus, dass es sich bei den meisten oder sogar bei allen um Urlauber handelt.
14: Apokalyptische Szenen bei Beda im Waldbrandgebiet. Löschtrupps kämpfen verzweifelt gegen die Flammen, doch für zahlreiche Menschen hier kommt schon jetzt jede Hilfe zu spät. Der Bürgermeister von Beda erklärt Journalistinnen und Journalisten am Morgen, wie 7 der Todesopfer in seinem Ort ums Leben kamen. Wir haben an jede Tür geklopft, um alle Nachbarn zu alarmieren. Eine Gruppe von 9 Menschen wollte ihre Häuser nicht verlassen. 7 davon sind leider verstorben. Die restlichen sind auf dem Weg nach Sevilla. König Felipe VI. Meldete sich aus dem gut 200 Kilometer nordöstlich von der Waldbrandzone gelegenen Murcia zu Wort und sprach den Betroffenen sein Mitgefühl und allen Einsatzkräften seine Anerkennung aus. Unsere Gedanken, Unterstützung und unser Mitgefühl sind bei allen, die geliebte Menschen bei dieser Tragödie verloren haben und bei denjenigen, die noch um ihre Lieben bangen. Größte Anerkennung für Kraft, Einsatz, Opferbereitschaft aller Männer und Frauen, die an den Löscharbeiten mitwirken oder sich um evakuierte Menschen kümmern. Spaniens König war nach Murcia gekommen, um an der dortigen Luftwaffenakademie den Abschluss der militärischen Ausbildung von Kronprinzessin Leonor zu feiern. Den im Anschluss an die Verleihung des Leutnantrangs an Leonor sagte Felipe VI. Jedoch aus Respekt gegenüber den Opfern des Waldbrandes in der Region Almería ab. Mehr als 460 Einsatzkräfte bekämpfen das Feuer nahe der Gemeinde Los Gallardos in der andalusischen Provinz, das sich schnell auf mehr als 3.100 Hektar ausgebreitet hatte. Darunter Feuerwehr, Waldbrandspezialisten und auch die Katastrophenschutzeinheit des spanischen Militärs UME ist mit Einheiten vor Ort. Wind, hohe Temperaturen und die extreme Trockenheit erschweren die Löscharbeiten. Einige der Todesopfer wurden in ausgebrannten Fahrzeugen gefunden. Es steht zu befürchten, dass sie versucht hatten, auf eigene Faust aus dem Brandgebiet herauszukommen und dabei eine falsche Fluchtroute gewählt hatten. Die Anweisungen der Rettungskräfte seien keine Vorschläge, sondern lebensrettende Befehle, erklärte der erfahrene Waldfeuerwehrmann Ramon Garcia im spanischen Fernsehen. Häuser, Vieh und anderer Besitz seien ersetzbar, ein Menschenleben dagegen nicht. Es ist der bisher tödlichste Waldbrand in Andalusien und einer der schwersten in der Geschichte Spaniens. 1979 kamen in einer Siedlung in Lloret de Mar im Nordosten Spaniens 21 Menschen ums Leben.
4: Tote bei Feuern in Andalusien, ein Beitrag von unserer Spanien-Korrespondentin Franka Wels. Der deutsche Atomausstieg ist für Kanzler Merz inzwischen ein so wörtlich schwerer strategischer Fehler. Auch mehr als die Hälfte der Deutschen sieht das so, so zeichnet es die Umfragen nach. Allerdings einen Wiedereinstieg wollen deutlich weniger. Dabei wird in Europa längst an einem Revival der Atomkraft gearbeitet, in Tschechien zum Beispiel. Das Land gilt als das kernkraftfreundlichste in der EU. Bei der Weiterentwicklung der Nukleartechnologie wollen unsere Nachbarn Pioniere sein. Neue konventionelle Reaktoren sind geplant, genau wie neuartige Mini-AKWs. Die ersten kleinen modularen Reaktoren in Kontinentaleuropa sollen in Tschechien entstehen, an der Grenze zu Bayern und Sachsen. Marianne Allweis berichtet.
15: Rund 1,5 Stunden sind es mit dem Auto von Prag nach Temelin im Südwesten von Tschechien. Die Grenze zu Bayern liegt nur etwa 60 Kilometer entfernt vom größten Atomstandort des Landes. Und der soll weiter wachsen, erklärt Marek Svitak, der Sprecher des Kernkraftwerks. Auf diesem Feld wird ein kleiner modularer Reaktor entstehen, denn der Standort eignet sich für die Kernenergie. Das wurde bereits mehrfach untersucht. Dennoch müssen neue Erkundungen durchgeführt werden. Fertig sein soll das Mini-AKW in der zweiten Hälfte der 2030er Jahre. Als erstes auf dem europäischen Kontinent nach einem Pilotprojekt in Großbritannien. Ein zweites Modularkraftwerk ist in Tuschimitze geplant, in der Region Usti nad Labem, nur 16 Kilometer Luftlinie entfernt von Sachsen. In Prag arbeiten bereits rund 100 Menschen an der Umsetzung in der Zentrale der ČEZ. Der teilstaatliche Energiekonzern ist einer der größten in Ostmitteleuropa und betreibt alle Atomkraftwerke in Tschechien. Peter Třešňák leitet die Abteilung für kleine modulare Reaktoren. Er spricht aber eher von Mittelklasse-Meilern.
16: übertragen, immer eben hohe Wiehut haben.
15: Große Kraftwerke haben viele Vorteile, weil sie an einem Ort hohe Leistung erbringen. Sie sind aber oft langwierig. Der Vorteil der kleineren Reaktoren liegt in ihrer Modularität. Die Serienproduktion dürfte den Bauprozess erheblich beschleunigen. Im April wurden Vorverträge mit dem britischen Hersteller Rolls-Royce SMA unterzeichnet. Heute wird Energiegeschichte geschrieben. Bereits im Jahr 2019 haben wir ein neues Atomprogramm ins Leben gerufen. Damals wurden wir von vielen ausgelacht. Wir haben nicht nur auf große Blöcke gesetzt, sondern auch schon auf kleine modulare Reaktoren. Mit diesen wollen wir buchstäblich ganz Europa erobern. Der tschechische Industrieminister Karel Havlíček bietet Deutschland Entwicklungshilfe bei den modularen AKWs an, sollte die Bundesregierung Interesse haben. Deutsche Unternehmen beteiligen sich bereits, etwa Siemens Energy. Eine große Mehrheit der Bevölkerung in Tschechien unterstützt den Atomkurs, auch hier in Temelín. Die herausforderndste Zeit wird die Bauphase sein, glaubt Bürgermeister Josef Vácar. Aber wenn der neue Reaktor in Betrieb ist, wird niemand mehr so richtig was davon mitbekommen. Das AKW biete Arbeitsplätze, der Betreiber bezahle den Ort. Nur ein Endlager, das will Temelín nicht auch noch in der Nähe haben. Erneuerbare Energien werden nur stockend ausgebaut. Die rechtspopulistische Regierung bremst nun zusätzlich. Zurzeit liegt Tschechien auf dem letzten Platz in der EU. Dabei ist der Ausstieg aus der klimaschädlichen Kohle bis 2033 geplant. Neue Atomreaktoren kämen dazu zu spät, kritisiert der Klimaexperte Stjepan Wisi, wenn sie sich überhaupt rentieren und realisiert werden.
17: Wenn wir dasselbe Geld in erneuerbare Energie investieren würden, dann sehen wir die Ergebnisse diese ganze Zeit. Ja, also wir müssen nicht 15 Jahre warten. In den letzten 20 Jahren ist Kernkraft auch viel teurer geworden, ja, also im Kontrast zu erneuerbaren Energien. Und das ist etwas, was in Tschechien in der politischen Debatte noch nicht wirklich reflektiert wurde.
4: Tschechien will Vorreiter in Europa bei der Kernkraft werden, der Bericht von Marianne Allweis. Fast 7 Millionen Menschen in Deutschland haben einen oder mehrere Minijobs. Maximal 603 Euro können sie dabei pro Monat verdienen. Der Arbeitgeber zahlt keine Sozialabgaben, aber eine Pauschale von etwa 30%. Der Arbeitnehmer zahlt nichts und bekommt brutto für netto. Für viele ist das attraktiv auf beiden Seiten. Jetzt hat die Rentenkommission der Bundesregierung aber empfohlen, Minijobs abzuschaffen zugunsten von sozialversicherungspflichtigen Jobs, auch mit Blick auf die spätere Rente. Was würde das für Arbeitgeber und Arbeitnehmer bedeuten? Amelie Ernst mit einem Beispiel aus Potsdam.
18: Eine Classic Pizza, eine größere, dann eine Teriyaki Chicken Bowl, eine Mini Pizza und Knoblauch-Käse-Ecken.
19: Christine Friedrich streift sich ein paar schwarze Einweghandschuhe über und macht sich dann an die Bestellung. Die Teigrohlinge liegen schon bereit und müssen einer nach dem anderen ausgerollt werden. Auch eine Pizza mit Meeresfrüchten ist dabei. Routiniert verteilt Christine Friedrich die Garnelen auf dem Pizzateig. Seit über 4 Jahren hat die 40-Jährige den Minijob beim Lieferdienst World of Pizza in Potsdam neben ihrem 35-Stunden-Hauptjob im öffentlichen Dienst.
18: Ich bin alleinerziehend. Ich brauchte eine Alternative, wie ich mir mein Leben finanzieren kann, dadurch, dass wir das Wechselmodell haben, sich da finanziell über Wasser zu halten, weil alles teurer wird. Wir haben getrennte Haushalte, für das Kind jeweils auch einzeln Kleidung, Schulmaterialien etc. Ja, da muss man sich was dazu verdienen.
19: In den Wochen, in denen ihre Tochter beim Vater ist, jobbt sie 2 bis 3 Mal abends nach Feierabend beim Pizzaservice. Um ausreichend Geld zu verdienen, hätte sie auch gern ihren Hauptjob ausgeweitet.
18: Das funktioniert nicht, weil ein Arbeitgeber niemals diesen Ausgleich bringen könnte, was ein Minijob netto bringt. Ich habe das versucht und der Arbeitgeber sagt dann, nein, dann bist du zu teuer.
19: Thorsten Kaldun, der Gründer und Geschäftsführer von World of Pizza, hat viele Minijobber wie Christine Friedrich im Team. Etwa 500 Mitarbeitende sind es in ganz Deutschland, davon über die Hälfte im Minijob, also nicht sozialversicherungspflichtig. Denn sein Geschäft lebt davon, dass Mitarbeitende auch kurzfristig und zu Spitzenzeiten wie mittags oder abends nur für einige Stunden einsetzbar sind.
20: Wenn es wirklich diesen Minijob nicht mehr geben würde, wäre das für uns eine Katastrophe. Also, weil wir genau diese Peakstunden ja dann nicht mehr abdecken können und dadurch auch kein sozialversicherungspflichtiges Beschäftigungsverhältnis einsetzen können. Wir können ja nicht für, wo wir nichts zu tun haben, eben Leute einsetzen. Das funktioniert nicht. Also das ist nicht durchdacht, aber so richtig beschlossen ist es ja auch noch nicht. Von daher hoffen wir mal, dass wir noch ein bisschen Einfluss nehmen können.
19: Thorsten Kaldun hofft, dass die Politik noch nachsteuert und die Minijobs nicht komplett abschafft. Günstiger seien sie für ihn als Arbeitgeber jedenfalls nicht, dafür flexibler.
20: Besser wäre es eigentlich, den Sozialversicherungspflichtigen zu entlasten und die Minijobler-Status so zu lassen, wie es momentan ist.
19: Auch Christine Friedrich hofft, dass der Vorschlag der Rentenkommission nochmal überarbeitet wird. Alternativen zum Minijob sieht sie im Moment nicht.
18: Also ich habe auch eine sehr kleine Wohnung. Das sind nur 48 Quadratmeter mit anderthalb Zimmer für mich und meine Tochter, weil einfach mehr nicht möglich ist. Das wäre eine Katastrophe für eine alleinerziehende Mutter oder jeden anderen, der darauf angewiesen ist.
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2: Mit Stefanie Lavoie und dem ersten deutschen Wimbledon-Finalisten seit 1995. Hollywood-Stars wie Dustin Hoffman und Rami Malek saßen auf der Tribüne, als Deutschlands bester Tennisspieler Alexander Zverev in London den Einzug ins Finale feierte. In einem einseitigen Match hatte er Wildcard-Wunder Arthur Ferry mit 7:6, 6:2 und 6:4 besiegt. Im Endspiel des Rasenklassikers trifft der Hamburger morgen auf den Italiener Jannik Sinner. Ina Kast berichtet.
21: Die Nummer 1 und die Nummer 2 haben es also ins Finale geschafft und das eindrucksvoll. Alexander Zverev hat gegen den britischen Außenseiter Arthur Ferry nur im ersten Satz wirklich Mühe gehabt, konnte diesen Durchgang dann aber im Tiebreak für sich entscheiden. Zverevs Jubel fiel nach dem verwandelten Matchball verhalten aus. Hinterher erklärte er, er habe schließlich noch ein weiteres Match, das er hier gewinnen will. Durch den Finaleinzug wird Zverev am kommenden Montag nun auf jeden Fall wieder Weltranglistenzweiter sein. Für das Finale hat sich bei Zverev nun auch Unterstützung aus Deutschland angekündigt. Bundeskanzler Friedrich Merz gratulierte Zverev am Telefon und sagte, er werde beim Endspiel dabei sein. Zverevs Finalgegner, Titelverteidiger Jannik Sinner, hat in seinem Halbfinale Altmeister Novak Djokovic in seine Schranken verwiesen. Sinner gewann alle drei Sätze mit 6:4 und spielte sehr druckvoll. Djokovic sagte nach dem Match ehrlich und anerkennend: Ich bin rausgeflogen, weil ich einfach nichts gegen Sinner tun konnte. Ich bin immer einen halben Schritt zu spät gewesen.
2: Spanien heißt der Halbfinalgegner der Franzosen bei der Fußball-Weltmeisterschaft. Wie schon in der Runde der letzten 16 gegen Portugal war es Joker Mikel Merino, der die Spanier im Viertelfinale gegen Belgien spät auf die Siegerstraße brachte. Besonders bitter für die Belgier, der eingewechselte Torhüter Senne Lammens sah beim Gegentreffer schlecht aus.
22: Schuss von Kubasi, Tor der Andy Möller, Festabstand.
2: Die Spanier hatten mehr vom Spiel und waren in der 30. Minute durch Ruiz in Führung gegangen. Belgien hatte in der 41. durch De Ketelare ausgeglichen. Der Europameister trifft nun am Dienstag in Arlington auf Les Bleus. Bei der Tour de France steht heute die 8. Etappe auf dem Programm. Holger Gerska schaut voraus.
23: Für die Sprinter gibt es nach dem gestrigen Finale in Bordeaux mit dem Triumph des Belgiers Tim Merlier gleich die Chance zur Revanche. Das Teilstück durchs Périgord wird aber deutlich abwechslungs- und kurvenreicher als die gestrige Geradeaus-Etappe nach Bordeaux. Vielleicht ist es landschaftlich die spektakulärste Etappe dieser Tour. Auch die Zielanfahrt mit zwei Kurven auf den letzten 1200 Metern wird ganz anders als gestern. Der Favoritenkreis aber hat sich nicht verändert. Max Kanter gehört nach Platz 2 in Pau und Rang 3 in Bordeaux dazu, während Phil Bauhaus mit seinem gestrigen 6. Platz auch ein erstes starkes Zeichen gesetzt hat.
2: Für Mondo Duplantis war es ein Heimspiel. Der schwedische Stabhochsprung-Weltmeister residiert mittlerweile in Monaco. Und dort fand am Abend das Diamond League-Meeting statt. Ein wichtiger Formtest auf dem Weg zur Europameisterschaft. Irina Gneb hat die Einzelheiten.
24: Während Stabhochsprungstar Amont Duplantis erneut nicht die große Show bot, zeigte Owen Anser ein ganz starkes Rennen. In 10,01 Sekunden kam der deutsche 100-Meter-Rekordhalter in einem Weltklassefeld auf Rang 4 und präsentierte sich mit der drittschnellsten Zeit seiner Karriere in EM-Form. Weit weg von seiner Bestleistung war Duplantis. Der Schwede gewann zwar mit Meeting-Rekord, verfehlte mit für ihn bescheidenen 6,07 Meter seinen 16. Weltrekord aber deutlich. Die große Rekordshow bot dieses Mal Emmanuel Wanyonyi. Der Kenianer flog über die 1000 Meter in 2 Minuten 11:83 ins Ziel und unterbot nach über einem Vierteljahrhundert die bisherige Weltbestmarke um 13 Hundertstel.
2: Die Leichtathletik-Europameisterschaften werden vom 10. bis 16. August in Birmingham ausgetragen.

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1: Um 0.30 Uhr mit Gabriela Kühne. Gut zwei Monate vor der Abgeordnetenhauswahl tauscht die Berliner CDU ihren Spitzenkandidaten aus. Jetzt soll Finanzsenator Evers die Partei in den Wahlkampf führen. Dafür haben sich am Abend die Kreisvorsitzenden der Hauptstadt-CDU ausgesprochen, wie Fraktionschef Stettner im RBB bestätigte. Zuvor hatte der regierende Bürgermeister Wegner seinen Rückzug bekannt gegeben. Wegner gab damit dem Druck nach, der durch die Diskussionen über seine widersprüchlichen Angaben zu seinem Krisenmanagement während des großen Stromausfalls Anfang des Jahres entstanden war. Die Abholzung des Regenwalds im brasilianischen Amazonasgebiet hat in der ersten Jahreshälfte offenbar den niedrigsten Stand seit Beginn der Aufzeichnungen erreicht. Diese hatten 2016 begonnen. Aus der Nachrichtenredaktion Jonas Valentin Weber.
2: Von Januar bis Ende Juni wurden fast 1300 Quadratkilometer Regenwald gerodet, erklärte das Nationale Institut für Weltraumforschung. Laut den Wissenschaftlern entspricht das einem Rückgang von 38% im Vergleich zum Vorjahreszeitraum. Der linksgerichtete Präsident Lula hatte angekündigt, die illegale Abholzung des Amazonaswaldes bis 2030 komplett zu stoppen. Im Oktober stellt er sich zur Wiederwahl. Der Amazonas gilt als grüne Lunge des Planeten. Sein Regenwald nimmt in gigantischen Mengen Kohlendioxid aus der Erdatmosphäre auf und wirkt damit der Erderwärmung durch dieses Treibhausgas entgegen.
1: Bei einem russischen Luftangriff auf die ostukrainische Frontstadt Kramatorsk sind nach Behördenangaben 4 Menschen getötet worden. Unter den Opfern sei auch ein Jugendlicher, teilte der Gouverneur der Region Donetsk mit. Zudem gäbe es mindestens 9 Verletzte. Die russischen Streitkräfte hätten 7 Bomben auf die Stadt abgeworfen. Der Gouverneur warf Russland erneut vor, Zivilisten ins Visier zu nehmen. Bei dem Angriff wurden demnach ein Wohnblock, ein Geschäft und mehrere Privathäuser beschädigt. Nach dem Tod einer rechtspopulistischen Politikerin in Großbritannien geht die Polizei von einem Tötungsdelikt aus. Ein Tatverdächtiger wurde festgenommen. Aus London Lisa Maria Röhling.
3: Die Gründe für die Tat sind aktuell noch unklar. Die 78-jährige Anne Widdecombe war am Donnerstag tot in ihrem Haus im Süden Englands gefunden worden. Laut den Ermittlern habe sie heftige Verletzungen erlitten. Die Polizei teilte nun mit, ein 26-jähriger weißer Brite sei im Zusammenhang mit der Tat festgenommen worden. Ein terroristisches Motiv sei ausgeschlossen worden. Auch Anhaltspunkte für eine politisch motivierte Tat gebe es derzeit nicht. Die Ermittlungen dauern an. Anne Widdecombe war seit 2023 Sprecherin für Immigration und Justiz der rechtspopulistischen Partei Reform UK.
1: Das Wetter in Deutschland. Heute Nacht fast überall klar bei 18 bis 12 Grad. Tagsüber viel Sonne, vor allem im Osten, auch ein paar Wolken, aber trocken bei 27 bis 34 Grad an der Nordsee, etwas kühler. Auch am Sonntag sonnig, im Osten wieder ein paar Wolken, 27 bis 33 Grad. Das waren die Nachrichten.
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4: Achtung, es gibt einen Falschfahrer auf der A70 Bayreuth-Schweinfurt-Werneck. Zwischen Rostorf am Berg und Bamberg kommt Ihnen ein Falschfahrer entgegen. Fahren Sie äußerst rechts, überholen Sie nicht. Auf der A70 Bayreuth-Schweinfurt-Werneck zwischen Rostorf am Berg und Bamberg ist ein Falschfahrer unterwegs. Vorsicht hier bitte in beiden Richtungen. Die A1 Osnabrück Richtung Bremen ist in Höhe Osnabrück-Nord bis Sonntagnacht wegen Brückenarbeiten gesperrt. Die Umleitung führt über die U3. A3 Köln Richtung Frankfurt zwischen Bad Honnef-Linz und Neustadt-Wied 3 Kilometer Stau. A3 jetzt Nürnberg Richtung Passau zwischen Metten und Hengersberg 4 Kilometer Stau. A5 Frankfurt Richtung Kassel zwischen Nordwestkreuz Frankfurt und Bad Homburger Kreuz 7 Kilometer Stau wegen Fahrbahnerneuerungsarbeiten. Auf der A6 Nürnberg Richtung Pilsen wird zwischen Altdorf, Leinburg und Ahlfeld der Verkehr über den Standstreifen geleitet. Es staut sich an der Stelle. Die Umleitung führt über die U41A. A7 Hannover Richtung Kassel zwischen Dreieck Hannover Süd und Hildesheim-Drispenstedt 3 Kilometer stockender Verkehr. Die A42 Kamp-Lindfahrt Richtung Dortmund ist zwischen Oberhausen Zentrum und Kreuz Essen Nord wegen Brückenarbeiten noch bis um 5 Uhr gesperrt.
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4: Mit Jochen Fischer im Studio. Brauchen wir mehr geöffnete Geschäfte am Sonntag oder reicht das, was es heute schon gibt? Genau darüber diskutiert Deutschland zurzeit mal wieder. Auslöser sind Pläne der Bundesregierung, die Bäckereien und Bibliotheken an Sonn- und Feiertagen längere Arbeitszeiten erlauben will. Dem Einzelhandel reicht das nicht. Er fordert, das Öffnungsverbot an Sonntagen komplett zu streichen. Die Debatte ist nicht neu. Was könnte diesmal am Ende herauskommen? André Seifert berichtet.
5: Der Wunsch nach mehr Sonntagsshopping erscheint in Leipzig nicht besonders groß zu sein. Die Menschen, die wir für eine kleine Umfrage in der Innenstadt getroffen haben, kommen offenbar auch ohne extra Öffnungszeiten klar. Viele fragen sich sogar, wofür es die überhaupt bräuchte.
6: Weil es haben ja genug Läden, sag ich mal, auch am Wochenende auf, die auch am Sonntag aufhaben. Also ich jetzt persönlich nicht.
7: Frische Brötchen für Notfall gibt es an der Tankstelle. Also
8: auch verschiedene Sorten. Milch gibt's, Wasser gibt's, Getränke.
5: Einige Handelsverbände sowie Politiker von Union und FDP drängen derzeit auf mehr Sonntagsöffnungen. Einkaufen sei auch ein Freizeiterlebnis und halte Innenstädte attraktiv, heißt es vom Handelsverband Deutschland. Die Gewerkschaft Verdi lehnt das dagegen strikt ab, sagt Thorsten Fugol von Verdi Sachsen, Sachsen-Anhalt und Thüringen.
9: Wir betrachten den Sonntagsschutz, die Sonntagsruhe als soziokulturelles Erbe. Wenn es Menschen gibt, die dann sagen, naja, guck mal, ringsrum kannst du auch überall einkaufen, auch im katholischen Polen etc. Ja, das mag so sein, aber wenn man sich immer nur dann den Fokus ins Ausland richtet, wenn es einem gerade passt, das ist auch irgendwie Rosinenpickerei.
5: Rückenwind erhalten die Handelsverbände derzeit von der Bild-Zeitung, die das Thema zuletzt mehrfach aufgegriffen hat. Dabei zitierte die Zeitung auch den Hauptgeschäftsführer des Handelsverbands Sachsen, René Glaser. Gegenüber MDR Aktuell stellt Glaser jedoch klar, er sei ja gar nicht für eine vollständige Sonntagsfreigabe.
10: Ich möchte gern die aktuelle Debatte über die Sonntagsöffnungen im Einzelhandel, zumindest für Sachsen und Mitteldeutschland, wieder auf das zurückführen, um was es uns eigentlich geht. Hier hat sich nämlich unsere Position der vergangenen Jahre nicht geändert. Uns geht es nicht um eine generelle Freigabe der Sonntagsöffnungen, sondern es geht um gelegentliche, ausnahmsweise zuzulassende Sonntagsöffnungen in den Städten, die dann aber auch rechtssicher möglich sein sollen.
5: Rechtssicher sind verkaufsoffene Sonntage zurzeit oft nicht, denn die Ladenöffnung muss an einen Anlass gekoppelt sein, wie ein Stadtfest oder ein Markt. Ob dieser Anlass gegeben ist, darüber wird immer wieder vor Gericht gestritten. Die aktuelle Debatte könnte deshalb auch in einem Kompromiss enden, sagt der BWL- und Marketingprofessor Erik Meyer von der TU Chemnitz.
11: Dementsprechend könnte ich mir vorstellen, dass vielleicht hier es zu einem größeren Pragmatismus kommt. Also dass man vielleicht eher besonderen Sonntagsöffnungen begrenzt in ihrer maximalen Anzahl und dann aber den Anlassbezug streicht, um das Ganze rechtssicher zu machen.
5: Einfach wäre die Sonntagsöffnung übrigens nicht. Zum einen steht die Sonntagsruhe unter dem Schutz des Grundgesetzes. Zum anderen entscheidet der Bund zwar über das Arbeitszeitrecht, über die Öffnungszeiten aber die Länder. Und ob die Öffnung an Sonntagen erlauben würden, ist unklar.
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4: Jeden Tag verschwinden in Deutschland 10.000 bis 15.000 Arbeitsplätze in der Industrie. Das hängt immer stärker damit zusammen, dass China deutsche Produkte verdrängt, und zwar weltweit. Ob bei Elektronik, technischen Anlagen oder E-Mobilität, China ist mittlerweile vielfach Weltmarktführer. In Deutschland führt das zu Jobverlusten in Traditionsbranchen, etwa in der Autoindustrie und im Maschinenbau. Was macht das mit der deutschen Wirtschaft und wie sollte die Politik darauf reagieren? Alfred Schmidt berichtet.
12: Volker Hellmeier, Chefvolkswirt der Netfonds AG, sieht in Chinas Stärke einen Trend, der sich verstärkt. Das zeige sich auch an der Vorhersage des Internationalen Währungsfonds IWF.
13: Die chinesische Wirtschaft läuft gut. Wenn wir die aktuelle IWF-Prognose einmal zugrunde lesen, für das laufende Jahr wächst China mit 4,4%. In China liegt der Anstieg der Verbraucherpreise bei 1,2%, also mehr Stabilität. Stabilität ist gut.
12: Mehr Wachstum, weniger Inflation. Aus chinesischer Sicht mag das gut sein, aber es geht verstärkt auf Kosten anderer Volkswirtschaften. Das merkt man in Deutschland und Europa. Seit dem jüngsten EU-Gipfel Ende Juni erwägen die Mitgliedstaaten gemeinsame Gegenmaßnahmen, um China in die Schranken zu weisen. Ob es nun Ausgleichszölle oder andere Handelsbeschränkungen sind, in jedem Fall müssten solche Maßnahmen aus Brüssel kommen. Die chinesische Führung in Peking sieht ihrerseits am Horizont aufziehen, was die EU möglicherweise plant. Und sie hat schon klargestellt, was sie von solchen Maßnahmen halten würde. Gar nichts. Stattdessen droht China unverhohlen mit Gegenmaßnahmen. Und Peking streitet ab, den Welthandel zu seinen eigenen Gunsten zu beeinflussen. Außenamtssprecherin Mao Ning Ende Mai dazu in Peking. Ob wir nun von Risikostreuung reden oder vom Abbau von Abhängigkeiten oder einer sogenannten Balance des gegenseitigen Handels, im Kern geht es um Protektionismus. Solche Maßnahmen würden sich nur gegen die Interessen europäischer Verbraucher wenden, die Kosten für Unternehmen erhöhen und langfristig die Konkurrenzfähigkeit von Industriefirmen schwächen. Die EU sollte ihre Wirtschaftsbeziehungen mit China umfassend und objektiv sehen und ihre eigenen Bekenntnisse zum Freihandel beachten. China beobachtet sehr genau, wie sich die EU verhält und wird legitime Mittel einsetzen, um seine eigenen Interessen und Rechte zu schützen. In Deutschland und Europa wird das anders gesehen und die Stimmen mehren sich, dass jetzt die Zeit ist zu handeln. Janka Oertel von der außenpolitischen Denkfabrik European Council on Foreign Relations.
14: Weil die Bewegung einfach wahnsinnig schnell geht auf chinesischer Seite und sie Fakten schaffen. Wenn wir diese Fakten nicht in den nächsten Monaten beantworten, werden wir vor einer Situation stehen, wo es noch schwieriger und noch teurer wird für uns zu handeln.
12: Dabei ist auch klar, viele gerade deutsche Firmen werden mit Forderungen nach Zöllen und Handelsbarrieren nicht glücklich sein. Deutsche Manager dürfte die Angst umtreiben, dass China seine Drohungen wahrmachen und Gegenmaßnahmen starten könnte.
4: Das gute Wetter wird viele Leute jetzt am Wochenende wieder ans Wasser ziehen. Freibäder, Flüsse und Seen stehen hoch im Kurs. Natürlich kommen auch Nord- und Ostsee in Frage. Und für so einen Ausflug braucht man mal mehr, mal weniger Zubehör. Julian Marxen war nun an der Ostsee am Strand von Scharbeutz unterwegs und hat mal nachgesehen, was die Leute so alles mit an die Ostsee schleppen.
15: Ja, also es ist tatsächlich total unterschiedlich, ne? Also manche kommen hier mit einem Bollerwagen an, total verschwitzt, und dann ist der so voll, da fällt schon die Hälfte runter, wenn die hier auf den Strand fahren. Und dann gibt's andere, die sind, ich sag mal, ein bisschen minimalistischer unterwegs. So wie Angelika. Moin, grüß dich.
16: Moin, hallo.
15: Ja, du liegst hier auf deinem Handtuch und hast gar nicht so viel dabei.
16: Nein, nur das Notwendigste. Was zu trinken, ein Buch und mein...
15: Was gibt's denn zu lesen?
16: Ich hab dich im Gefühl.
15: Okay, so ein bisschen Rosamunde-Pilcher-Feeling am Strand.
16: Was fürs Herz, genau.
15: Und das reicht dir?
16: Ja, das reicht mir. Zu viel Schlepperei.
15: Mit leichtem Gepäck am Strand und du genießt es ganz unbeschwert hier.
16: Ja, genau.
15: Dann viel Spaß dabei.
16: Dankeschön.
15: Ja, und dann jetzt ein paar Schritte weiter. Da genau das Gegenteil. 9 Quadratmeter und so einen kleinen Campingplatz aufgebaut. Ganz viel Spielzeug und einmal unter den Schirm durch. Moin, hallo, wer seid ihr?
16: Wir sind Familie und Freunde, ja, alle dabei.
15: Erste Frage. Muss das sein, mit so viel Gepäck hier am Strand?
16: Das kannst du ja mal die Kinder fragen.
15: Ach, deswegen?
16: Deswegen, ja.
15: Was habt ihr denn alles dabei? Erzähl mal.
16: Ja, ich würde sagen, um die 200 Eimer in verschiedensten Größen. Gießkannen, Bälle, Matratzen, Schwimmringe, Schaufeln, 3 Sonnenschirme, 2 Strandkörbe, Handtücher, Stühle, Wechselkleidung, alles.
15: Ich sehe jetzt hier noch diesen schwarzen Bollerwagen. Kleine Inspektion. Meine Güte, der ist ja aber auch bis oben hin voll. Was gibt's denn hier? Wasser, Brötchen. Und dann, oha, hier die Gläser, da habt ihr noch einiges vor, oder was? Gibt's hier noch nachher?
16: Weinflasche in der Kühltasche ist auch da.
15: Kühltasche auch?
16: Ja, klar. Unter der Sonnencreme ist der Wein.
15: Aber es ist gut, dass du weißt, wo noch alles ist.
16: Alles unter Kontrolle hier.
15: Ja, dann bleibe ich noch ein bisschen bei euch. Ihr könnt mich ja mitversorgen, oder?
16: Oh, gar kein Problem. Wir sind auf Gäste eingestellt. Möchtest du einen Wein?
15: Nö, aber ich leg mich jetzt mal hier mit hin. Ja.
16: Aber dann bist du auch gleich dran mit Kinderbetreuung, ne?
15: Ja, ich muss jetzt noch mal weiter. Viel Spaß euch.
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4: 100.000 Euro brutto im Jahr, das ist die bisherige Grenze, die in Deutschland gilt, ab wann Kinder für die Pflege ihrer Eltern aufkommen müssen. Doch die soll im Rahmen der Pflegereform gekippt werden. Erwachsene Kinder sollen in Zukunft bei der Pflege ihrer Eltern wieder stärker finanziell einbezogen werden. Wie genau das in Zukunft aussehen soll, ist aber noch unklar. In Indien, da gibt es bereits seit 2007 theoretisch die Verpflichtung, dass Kinder sich um ihre pflegebedürftigen Eltern kümmern müssen. Das war bisher aber nur schwer durchzusetzen. Nun hat der südliche Bundesstaat Telangana einen Vorstoß gemacht, der es deutlich einfacher macht, Kinder zur Kasse zu bitten. Helene Buchholz berichtet aus Neu-Delhi.
17: Mein Name ist Anjan Amma. Meine Identität von meinem eigenen Sohn verlassen.
18: Anjan Amma ist 79 Jahre alt und lebt in einem Vorort außerhalb der Stadt Hyderabad im indischen Bundesstaat Telangana in einem Pflegeheim. Ihr einziger Sohn und seine Frau, sagt Anjan Amma, haben vergessen, dass sie existiert.
17: Mein diabetischer Fuß hat sich vor einem Jahr entzündet, aber sie haben mich nicht einmal besucht. Es ist ihnen egal, ob ich lebe oder tot bin. Ich weiß nicht, wie sie so herzlos sein können.
18: Seitdem Anjan Ammas Mann vor 15 Jahren gestorben ist, lebt sie allein. Und sie war so isoliert, dass sich ihre Nachbarn gezwungen sahen, einzugreifen. Sie waren es, die Anjan Ammar in das Priscilla-Altenheim gebracht haben, eine Einrichtung, die ausschließlich auf Spendenbasis betrieben wird.
17: Auch wenn sich hier um mich gekümmert wird, brauche ich Geld für meine Gesundheitsversorgung. Das ist seine Verantwortung. Ich kann ohne nicht überleben. Es ist traurig, aber das hier ist nun das einzige Zuhause, das ich habe.
18: Rente, Sozialhilfe und Krankenversicherung gibt es in Indien nicht. Zumindest nicht vergleichbar mit dem System in Deutschland. Aber es gibt ein Gesetz, den sogenannten Maintenance and Welfare of Parents and Senior Citizens Act, das besagt, dass Kinder dazu verpflichtet sind, sich um ihre Eltern zu kümmern. Mindestens finanziell müssen sie dafür aufkommen. Da das Gesetz aber schwer durchzusetzen ist, hat der Bundesstaat Telangana jetzt dafür gesorgt, dass es zumindest dort einfacher wird, Kinder zur Kasse zu bitten, sagt der Anwalt Potu Kushil Kumar.
19: Der Gesetzentwurf zur Überprüfung der Mitarbeiter und zur Rechenschaftspflicht in Telangana besagt, dass 15% oder 10.000 Rupien, je nachdem was niedriger ist, vom Gehalt der Kinder abgezogen und direkt an die Eltern überwiesen werden können, wenn die alt und bedürftig sind. Wenn die Kinder im staatlichen Bereich arbeiten, wird das Geld direkt von ihrem Gehalt abgezogen. Wenn sie im Privatsektor arbeiten, kümmert sich der staatliche Verwaltungsdienst darum.
18: Mit diesem neuen Gesetz der Landesregierung in Telangana ist es für Eltern deutlich leichter geworden, gegen ihre Kinder vorzugehen. Sie müssen nur einen Antrag bei ihrer Regionalbehörde stellen und nicht mehr zwingend vor Gericht ziehen, so Kumar.
19: Wenn sie einfach nicht bezahlen, dann können sie sogar suspendiert werden.
18: Auch überregional macht das Modell aus Telangana Schlagzeilen, so wie bei diesem indischen privaten Nachrichtensender WION. In Neu-Delhi ist es schwül. Vor ein paar Tagen haben endlich die Monsunregenfälle eingesetzt. In einem staatlichen Freizeitzentrum für Senioren im Süden der Stadt diskutieren alte Männer beim Kartenspielen den Vorstoß aus dem südlichen Bundesland kontrovers. Bernd Singh Monga ist 76 Jahre alt und war Fahrer von Beruf. Er lebt zwar mit seiner Frau bei seinem Sohn und dessen Familie, hat aber nicht das Gefühl, dass die sich gut um sie kümmern. Vor Gericht würde er trotzdem nicht ziehen, aus Angst, dass sich das Verhältnis dann noch weiter verschlechtert.
20: Warum sollte ich das tun? Auch die Kinder haben nicht so viel. Und wenn der Fall abgeschlossen ist, dann werden wir ganz auf uns allein gestellt sein. Wer wird sich dann um uns kümmern? Ich mache es durch, ich sehe es, ich höre es, ich leide darunter.
18: Anders sieht es Man Singh. Der 68-Jährige kommt gerade von seinem Morgenspaziergang. Er sagt, er lebe glücklich mit seiner Frau, seinen Kindern und seinen Enkelkindern zusammen. Für die, die dieses Glück nicht haben, findet er das neue Gesetz von Telangana sinnvoll.
21: Wir bringen unsere Kinder zur Welt, wir ziehen sie groß und wenn wir alt werden, kümmern sich unsere Kinder um uns. Wir haben uns 60 Jahre lang um sie gekümmert, jetzt ist es die Pflicht der Kinder, sich um uns zu kümmern.
18: Zurück zu Anjan Ammar, weiter im Süden des Landes. Als sie jung war, erzählt sie, habe sie hart gearbeitet, damit es ihr Sohn einmal besser hat. Sie sei es gewesen, die dafür gesorgt hat, dass er die Chance hatte, sich ein erfolgreiches Leben aufzubauen. Und es habe sich ausgezahlt.
17: Ich habe mich wirklich abgemüht, meinen Sohn großzuziehen. Heute verdient er sein Geld und führt dank meiner Bemühungen ein gutes Leben. Jetzt kümmert sich seine Familie nicht mehr um mich. Seit 2 Jahren schon nicht mehr. Aber mit diesem Gesetz in Bundesstaaten wie Telangana scheint uns doch etwas Gerechtigkeit zu widerfahren. Rechtliche Maßnahmen bewirken tatsächlich etwas.
18: Gemeinsam mit dem Pflegeheim und einer staatlichen Hilfsorganisation hat Anjan Ammar sich nun an ihren Sohn gewendet, damit er sie finanziell unterstützt.
17: Ich habe aus der Zeitung von dem neuen Gesetz erfahren. Ich war überrascht zu erfahren, dass sich das Gesetz um uns kümmert.
18: Zunächst habe ihr Sohn noch versucht, sich vor der Unterhaltszahlung zu drücken. Mit dem neuen Gesetz im Rücken konnte sie dann aber doch noch genug Druck ausüben, sodass ihr Sohn jetzt zumindest einen kleinen Teil an Unterhalt zahlt. Und Anjan Ammar ist nicht die Einzige, die seit der Einführung des sogenannten Teams Bill vor etwas mehr als 3 Monaten eine Unterhaltszahlung von ihren Kindern durchsetzen konnte, so Anwalt Kumar.
19: In dieser Angelegenheit wurden laut der Umfrage und den Daten, die uns aus den Medien und aus anderen Quellen vorliegen, bis heute fast 385 bis 400 Fälle abgeschlossen.
18: Auch wenn die finanzielle Unterstützung bescheiden ist, Anjan Ammer kann jetzt wenigstens ihre Medikamente bezahlen, sagt sie. Und, was vielleicht noch wichtiger ist, sie hat das Gefühl, dass ihr zumindest ein kleines bisschen Gerechtigkeit widerfahren ist.
2: Ein Gesetz wie dieses ist die Rettung für hilflose, verlassene Eltern wie mich.
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19: New Adult, so heißen diese Bücher mit den meist pastellfarbenen und sehr dunklen Covern mit schnörkeliger Schrift und schönen Farbschnitten, die eine junge weibliche Zielgruppe ansprechen. Haben Sie bestimmt schon mal gesehen in Ihrer Buchhandlung. Diese Bücher verkaufen sich extrem gut, aber der Druck innerhalb der Branche immer mehr und immer wieder zu liefern, der ist enorm hoch. Julia Herzka berichtet.
22: Endlich! Junge Menschen lesen wieder. Dank dem Genre New Adult. Leicht verdauliche Belletristik, Eskapismus pur. In den Büchern geht es oft um Liebe und Selbstfindung, meist spielt aber auch der sogenannte Spice eine Rolle, also die Beschreibung expliziter Sexszenen. Die Bücher sind die Hoffnung für die Buchbranche. Das Genre lässt den Umsatz im Belletristikmarkt in den vergangenen Jahren ansteigen. Doch mit dem Erfolg geht auch ein enormer Druck einher, erzählt New Adult-Autorin Isabel Herzog.
23: Alles, was in dem Bereich passiert, ist halt enorm messbar, dadurch, dass sich das meiste auf Social Media abspielt. Also du kannst alles vergleichen, deine Bücher, deine Zahlen, deine Veredelung, deine Farbschnitte. Du bist permanent diesem Druck ausgesetzt, dich ja gespiegelt zu sehen, und das können sehr, sehr viele Leute gar nicht ertragen.
22: Getrieben wird die New Adult-Szene vor allem durch BookTok. Das ist eine Community auf der Plattform TikTok. Userinnen und User tauschen sich über Bücher aus, bewerten diese, unterhalten sich über die neuesten Trends. Ein digitaler Raum für junge, lesebegeisterte Menschen. Das ist zunächst großartig, sagt Herzog.
23: Also ich sehe wirklich auch die positiven Seiten. Die Leser finden sich, sie connecten sich, sie tauschen sich aus, sie finden wirklich Freundschaften. Also auch viele meiner Freundschaften sind daraus entstanden, um auch mal so was Positives dazu zu sagen. Die andere Seite ist halt einfach, und die kann ich vor allem aus Autorensicht spiegeln, dass du immer einen gewissen Anspruch daran haben muss, Inhalte zu bieten, die potenziell skandalös sind oder die Leute einfach empören oder schockieren.
22: Denn anders bleibt man nicht sichtbar auf Social Media. Und ohne Sichtbarkeit keine Relevanz, also weniger Verkäufe. Es ist ein knallhartes Business, das Isabel Herzog beschreibt und das sie in ihrer aktuellen Buchreihe verarbeitet. Bookish Game und Bookish Fame sind aus dieser Reihe bereits erschienen. In Bookish Game treten Autorinnen in einem Wettbewerb gegeneinander an. Die Community stimmt auf einer Art Social Media Plattform ab, wer gewinnt. Es ist wie in einer Reality-Show. Intrigen, Hass, Inszenierung, ein Spiegelbild für die New-Adult-Szene. Ein Thema, das Herzog dabei sehr umtreibt: Wie können in einem so übersättigten Markt noch spannende und relevante Geschichten stattfinden?
23: Die Buchthemen an sich sind halt auch relativ ähnlich. Und du kaufst dir ja nicht im gleichen Monat 5-mal das gleiche Buch mit dem gleichen Inhalt, sondern du musst ja abwägen als Leser, welches Buch kaufst du jetzt, wenn du einen bestimmten Trope lesen möchtest.
22: Tropes sind ein wichtiger Begriff in der Szene. Sie geben die Geschichte vor. Die Leserinnen wissen also bereits beim Kauf des Buches, was passiert. Es gibt zum Beispiel den Trope Enemy to Lover, heißt, die Figuren hassen sich zu Beginn und werden dann ein Liebespaar. Oder den Trope Age Gap. Der Leser weiß vorher, dass es ein Liebespaar mit einem großen Altersunterschied geben wird. Schubladen, die durch das Vorhersehbare ein entspanntes Leseerlebnis versprechen, aber auch einengen können.
23: Das ist für viele Autorinnen dann schon die Drucksituation, wo sie Angst haben, okay, ihr Buch kommt dann zu kurz, du bist aber in dem Bereich auch gezwungen, diese Tropes zu schreiben, weil du sonst einfach völlig untergehst.
22: Es ist ein

0: junge Autorinnen für junge Leserinnen schreiben und deren Lebensrealität abbilden. Und das an sich ist ja ein wunderschöner Kern. Also warum soll man den nicht beibehalten? Man muss nur gewisse Mechanismen wieder rausnehmen, um halt diesen schönen Kern auch wieder in den Fokus stellen zu können.
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1: Mitten im Wahlkampf hat Berlins regierender Bürgermeister Kai Wegner seine Spitzenkandidatur zurückgezogen. Der CDU-Politiker reagiert damit auf massive Kritik an seinem Krisenmanagement nach dem großen Stromausfall in der Hauptstadt Anfang Januar. Für den Tagesspiegel ist die Sache eindeutig.
3: Es geht in dieser Affäre weder um eine Stunde Tennis noch darum, ob Wegner am Morgen des Stromausfalls einfach mal ausschlafen wollte oder mit der Familie frühstücken. Es geht um die Grundpfeiler unserer Demokratie. Es geht darum, dass Amtsträger und öffentliche Stellen in einer rechtsstaatlichen Demokratie zur Wahrheit verpflichtet sind. Zutreffende Angaben aus der Regierung bilden die Grundlage für informierte Wahlentscheidungen der Bürger. Lügen im Amt ist deshalb tabu und beschädigt das Grundvertrauen in Institutionen. Ein Staat, der Fake News liefert, schafft sich ab.
1: Die Berliner Morgenpost kommentiert:
3: Kai Wegner konnte nicht mehr. Der Druck von außen, aber auch von innen war zu groß. Er hat sich verstrickt in Unwahrheiten und Täuschungen rund um den großen Stromausfall im Januar im Südwesten Berlins. Wegner wurde mehr und mehr zur Belastung für die Berliner CDU. Er zog die Partei mit seinem PR-Desaster mit herunter. Laut Umfrage ist die CDU zurzeit nur noch viertstärkste Kraft in Berlin.
1: Lars Petersen von der Welt zeigt sich überrascht, dass gerade Wegner sich eine solche Affäre erlaubt hat.
4: Kai Wegner ist schon jemand, der sich wirklich von unten auch hochgearbeitet hat. Der hatte über viele Jahre ein sehr, sehr gutes und sehr respektiertes Gespür dafür, wie Leute eigentlich ticken, was man machen sollte. Der wirklich ein politisches Naturtalent war, der ja schon einmal vor dem Aus war und sich wieder zurückgekämpft hat und dann sogar die Wahl gewonnen hat. Sich so in einen Strudel aus Halbwahrheiten und Lügen zu begeben, ist für viele ja auch in der CDU wirklich überhaupt nicht nachvollziehbar gewesen. Jetzt ist nochmal wirklich sehr klar geworden, dass am Morgen des Stromausfalltages, dass da bis kurz vor seinem Tennisspiel er nicht ein Telefonat geführt hat. Das war einfach ein unfassbar schlechtes Kommunikationsmanagement.
1: Meint Lars Petersen von der Welt. Die Frankfurter Allgemeine Zeitung sieht die Amtszeit von Wegner kritischer.
3: Wegners Regierungsstil mochte anfangs erfrischend unkonventionell daherkommen. Am Ende haftet ihm jedoch mehr als ein Hauch von hemdsärmeliger Selbstherrlichkeit an. Wie groß der Unmut über Wegner in der Berliner Union zuletzt war, lässt sich am Zeitpunkt seiner Ankündigung ermessen. 2 Monate vor der Wahl galt es eigentlich als zu riskant, auf ein neues Pferd zu setzen. Es sei denn, man traut dem Alten gar nichts mehr zu. Für die deutsche Hauptstadt, in der so vieles im Argen liegt, bedeutet dieses Ende der Amtszeit Wagners einen weiteren Zeitverlust.
1: Der Spiegel meint, Wegners Rückzug kommt viel zu spät.
3: Gerade einmal 10 Wochen bleiben dem mutmaßlichen neuen CDU-Spitzenkandidaten Stefan Evers jetzt, um das Schlimmste für seine Partei zu verhindern. Viel schlechter können Startbedingungen eigentlich nicht sein. Sollte das Rote Rathaus für die CDU verloren gehen, wird man das dem bisherigen Finanzsenator jedenfalls nicht anlasten können. Wegner selbst geht als Witzfigur mit Tennisschläger in die Berliner Stadtgeschichte ein.
1: Auch die Taz lenkt den Blick auf den wahrscheinlichen Nachfolger Wegners, auf Stefan Evers, und zeigt sich wenig begeistert.
3: Als Finanzsenator hat dieser einen Haushalt aufgestellt, der viel Schaden angerichtet hat. Ohne Kompass wurden Kürzungen angekündigt, die mit den Betroffenen im sozialen und kulturellen Bereich kaum kommuniziert, dann unter Druck zum Teil wieder zurückgenommen wurden. Doch die finanziellen Reserven der Stadt sind aufgebraucht. Die CDU ist inhaltlich ausgehöhlt. Nichts spricht dafür, dass Evers daran etwas ändern könnte.
1: Das waren die Standpunkte, heute zusammengestellt von Jonas Valentin Weber.
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1: Die Nachrichten mit Michael Treiß. Guten Morgen. Bei der Deutschen Bahn ist der Zugverkehr auf der erneuerten Strecke Hagen-Wuppertal-Köln wieder angelaufen. Die Strecke war 5 Monate wegen einer Generalsanierung voll gesperrt. Joschka Heinemann, WDR Wuppertal.
2: Der Abschluss der Generalsanierung ist eine große Erleichterung für viele Pendler, die nicht mehr mit dem Schienenersatzverkehr fahren müssen. Aber gleich der erste Zug am Abend war gleich 1 Stunde zu spät. Die Bahn entschuldigt sich und spricht von Anlaufschwierigkeiten, die man erwartet hätte. Der Zugverkehr wird schrittweise hochgefahren. Einige Regionalexpresse müssen zum Beispiel langsamer fahren für sogenannte Belastungsfahrten auf der Strecke. Ab Montag, so die Hoffnung vieler Pendler, läuft dann weitestgehend alles wieder normal bei Regionalbahnen und ICEs.
1: Und die Bahnstrecke Düsseldorf-Köln bleibt wegen 2 Böschungsbränden weiter gesperrt. Die Bahn geht davon aus, dass der Zugverkehr auf dieser Strecke nicht vor heute Nachmittag wieder rollen kann. Dort wurden Schienen beschädigt und der Staatsschutz ermittelt wegen möglicher Sabotage. In Berlin geht die CDU jetzt mit Finanzsenator Evers als Spitzenkandidat in die Abgeordnetenhauswahl im September. Zuvor hatte der regierende Bürgermeister Wegner seinen Verzicht erklärt, als Konsequenz aus den Enthüllungen rund um den Stromausfall im Januar. Wegner hatte unter anderem falsche Angaben dazu gemacht, wann er sich telefonisch ins Krisenmanagement eingeschaltet hatte. Bei der Fußballweltmeisterschaft steht der 2. Halbfinalteilnehmer fest. Spanien hat am Abend das Viertelfinale gegen Belgien gewonnen mit 2:1. Damit trifft Spanien im Halbfinale auf Frankreich. Vorher stehen aber noch 2 Viertelfinalbegegnungen an. Heute Abend Norwegen gegen England und in der Nacht auf Sonntag dann Argentinien gegen die Schweiz.
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1: Am Hennesee bei Meschede kämpft der Ruhrverband weiter gegen das Einschleppen und die Verbreitung der Quaggermuschel. Seit Ostern brauchen alle Stand-Up-Paddleboards und Boote eine Plakette. Das wird auch kontrolliert. Wie die Kontrollen laufen, erklärt Matthias Heise für WDR aktuell.
3: Meistens friedlich und einsichtig, sagte mir der Ruhrverband. Allerdings mussten die Kontrolleure auch schon mehrfach die Polizei zur Hilfe rufen. Erst dann gaben die SUP-Paddler ihre Personalien bekannt. Nur SUPs, Boote, auch Schlauchboote, die direkt am Hennesee gelagert werden und nicht in anderen Gewässern waren, erhalten eine blaue Plakette. Wer ohne erwischt wird, muss mindestens 350 Euro Strafe zahlen. Hintergrund ist die Angst vor der Quaggermuschel. Das Wasser im Hennesee bietet ideale Voraussetzungen für ihre millionenfache Verbreitung.
1: Und das Wetter in Nordrhein-Westfalen. Die Nacht ist meistens klar, bei Tiefstwerten zwischen 17 und 11 Grad. Tagsüber bringt der Samstag wieder viel Sonne. Dazu wird es noch mal wärmer als gestern. In Steinfurt bis 30 Grad, in Duisburg 31 und 32 Grad maximal in Hürth. Auch am Sonntag ebenfalls viel Sonne und 28 bis 33 Grad. Am Montag bleibt es so mit ein paar Quellwolken. Das war WDR aktuell.
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4: Entwarnung auf der A70 Bayreuth-Schweinfurt-Werneck. Kein Falschfahrer mehr zwischen Rostorf am Berg und Bamberg. Die A1 Osnabrück Richtung Bremen ist in Höhe Osnabrück Nord bis Sonntagnacht wegen Brückenarbeiten gesperrt. Die Umleitung führt über die U3. A3 Köln Richtung Frankfurt zwischen Bad Honnef-Linz-Neustadt-Wied. 3 Kilometer Stau. Die A4 Köln Richtung Aachen ist zwischen Frechen Nord und Kreuzkerpen wegen Brückenarbeiten bis Montag früh gesperrt. In der Gegenrichtung ist die Fahrbahn zwischen Kreuzkerpen und Köln-Eifeltor gesperrt. Die A30 Bad Oeynhausen-Osnabrück ist zwischen Melle Ost und West wegen Brückenarbeiten bis Montag früh in beiden Richtungen gesperrt. Die A37 Hannover-Messe Richtung Burgdorf ist zwischen Kreuz Hannover-Kirchhorst und Beinhorn wegen einer Nachtbaustelle bis um 5 Uhr gesperrt. Hier ist eine Umleitung eingerichtet. Die A42 Kamp-Lindfort Richtung Dortmund ist zwischen Oberhausen-Zentrum und Kreuz Essen-Nord wegen Brückenarbeiten bis 5 Uhr gesperrt. Und die A94 München Richtung Passau ist zwischen Altötting und Neuötting Ost wegen Bauarbeiten bis um 5.30 Uhr gesperrt.
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4: kommt heute vom NDR in Hamburg mit Jochen Fischer im Studio. Bundestag und Bundesrat haben das umstrittene Sparprogramm der Bundesregierung für die gesetzliche Krankenversicherung beschlossen. Damit kann die Reform nun in Kraft treten. Mit ihr soll ja eine Finanzlücke bei den Krankenkassen verhindert werden. Das Paket sieht auf der einen Seite weniger Ausgaben vor bei Praxen, Kliniken, Apotheken oder der Pharmabranche. Auf der anderen Seite mehr Einnahmen durch höhere Zuzahlungen bei Medikamenten und nur noch in Ausnahmefällen eine kostenlose Mitversicherung von Ehepartnern oder einen kleineren Leistungskatalog. Sarah Beham fasst die Entscheidung im Bundestag und Bundesrat zusammen.
5: Aufatmen bei der schwarz-roten Koalition. Die erste große Reform ist beschlossen. Das war das politische Ziel auch für die zuständige Bundesgesundheitsministerin Nina Wagen von der CDU.
6: Dann senden wir auch eine entscheidende Botschaft, liebe Kolleginnen und Kollegen. Die Politik der Mitte ist weiterhin entscheidungs- und handlungsfähig. Und das, meine Damen und Herren, ist von unschätzbarem Wert auch für unser Land und unsere Demokratie.
5: Der Start in die parlamentarische Sommerpause ohne öffentliche Streitereien und Debatten dürfte damit gesichert sein, gerade auch vor den so wichtigen Landtagswahlen im Osten im Herbst. Das inhaltliche Ziel der Reform der gesetzlichen Krankenkassen:
6: Wir stabilisieren die Beitragssätze in der gesetzlichen Krankenversicherung. Die finanzielle Lage der gesetzlichen Krankenversicherung ist dramatisch und sie erlaubt auch keinen Aufschub mehr.
5: Allein nächstes Jahr klafft eine Lücke von rund 19 Milliarden Euro bei den gesetzlichen Krankenversicherungen. Das Sparpaket betrifft daher alle: Versicherte, die Pharmaindustrie, Kliniken und Praxen.
7: Diese Reform darf nicht beschlossen werden heute.
5: Vor dem Bundestag demonstrieren deswegen Psychotherapeuten, Pflegepersonal und Gewerkschaften. Auch drinnen im Parlament kommt Widerstand. Die Debatte emotional, hitzig und mit vielen Zwischen- und Ordnungsrufen.
8: Also es ist, glaube ich, nicht ganz so schwer zu verstehen, wenn man eine Frage stellt und die Ministerin die Frage beantwortet, dass man dann auch zuhört, selbst aus der Fraktion, die die Frage gestellt hat. Bitte.
5: Die Opposition ist sich inhaltlich einig wie nie. Britta Hasselmann von den Grünen.
9: Das Gesetz ist mit heißer Nadel gestrickt. Und es wird keine Effizienzgewinne geben und es wird keine Beitragsstabilität geben, sondern Krankenhausinsolvenzen, überlastete Hausärzte und verratene Psychotherapeutinnen und Therapeuten.
5: Auch Heidi Reicheneck von der Linken glaubt nicht daran, dass die Beiträge nicht weiter steigen.
10: Sie wollen stabile Beiträge. Ich verrate Ihnen, wie Sie die bekommen, wie Sie die sogar senken können. Mit einer Bürgerinversicherung, in die alle einzahlen, auf alle Einkommensarten, ohne Beitragsvermessungsgrenzen. Das wäre der richtige Weg.
5: Nicole Hess von der AfD warnt:
11: Das ist keine Reform, das ist eine Einladung zum Rückzug aus der Versorgung.
5: Das Paket sei nur ein erster Schritt, betont man selbst in der schwarz-roten Koalition, etwa Dagmar Schmidt von der SPD.
12: Dieses Gesetz ist keine Gesundheitsreform. Dieses Gesetz ist auch kein Gesetz, wonach Verabschiedung die Sektkorken knallen.
5: Denn das Gesetz bedeutet für rund 75 Millionen Versicherte höhere Zuzahlungen bei Medikamenten. Die kostenfreie Mitversicherung von Ehepartnern wird eingeschränkt, beim Zahnersatz gekürzt. Alle sind gefordert. Das waren auch die Bundesländer. Politisch haben Union und SPD an einem Strang gezogen, auch im Bundesrat. Die Bundesländer hätten dort die GKV-Reform noch ausbremsen können, drohten, den Vermittlungsausschuss anzurufen. Aber dann kommt es anders.
13: Wer ist für die Anrufung des Vermittlungsausschusses? Das ist eine Minderheit. Der Vermittlungsausschuss ist nicht angerufen worden.
5: Auch die Hürde im Bundesrat ist genommen. Das hatte seinen Preis. Ein 550 Millionen Euro Angebot vom Bund an die Länder für Kliniken. Unklar bleibt, woher soll das Geld kommen? Fürs Erste ist das Sparpaket beschlossen. Ruhe kehrt damit wohl nicht ein.
4: Der Bericht von Sarah Beham. Eugen Brisch ist Vorsitzender der Deutschen Stiftung Patientenschutz. Mein Kollege Tim Krohn hat ihn gefragt, auf was sich die Mitglieder einer gesetzlichen Krankenversicherung denn nun einstellen müssen.
14: Naja, auf alle Fälle werden wir uns alle darauf einstellen, dass bestimmte Zuzahlungen höher sind. Wir werden uns darauf einstellen, dass wir mehr zu zahlen als Mitglieder zu haben. Das heißt, die Beiträge werden erhöht und was wirklich umgesetzt wird dann in der Praxis, wird sich zeigen, weil wir alle haben von Drohungen der Krankenhäuser gehört oder auch der Praxen, dass jetzt weniger Patienten tatsächlich einen Termin bekommen. Im Kern geht es um die Frage, Ein Plus von 28% in den letzten 5 Jahren. Haben das die Patientinnen und Patienten verursacht? Oder war es die Pharmaindustrie, die Krankenhäuser und die Praxen selbst, die das verursacht haben? Und genau an dem Kern, nämlich, dass wir weggaloppierende Ausgaben haben, die nichts mit den Einnahmen mehr zu tun haben, an diesem Kern hat leider das Gesetz nichts geändert.
15: Die Arztpraxen selber, die müssen sparen und möglicherweise kann ja auch einigen Krankenhäusern das Geld ausgehen. Also was käme da womöglich auf die Patienten zu?
14: Ich weiß gar nicht, ob die Arztpraxen so viel sparen müssen, weil tatsächlich...
15: Sie warnen immer davor, ne? Sie schlagen ja laut Alarm.
14: Wir können jetzt mal auf den Kern gehen und der Kern ist, dass der Arzt die Patientinnen und Patienten in der Regel einbestellt und er bekommt für jeden Kontakt Geld. Das bedeutet nicht, die Qualität spielt eine Rolle, sondern wie oft kommt ein Patient in ein und dieselbe Praxis. Und genau das ist der Irrsinn an der Sache, an der Qualität. Das messen wir Leistungen überhaupt nicht, sondern wie oft ein Mensch zu einem Arzt geht. Und an diesem Grundproblem haben wir sowohl bei den Praxen als auch im Krankenhaus nichts geändert. Und genau das ist das Problem. Und deswegen galoppieren uns die Kosten weg, obwohl wir tatsächlich gerade den Krankenhäuser heute deutlich weniger Patienten versorgen als noch vor 5 Jahren.
15: Herr Brisch, wir haben ja schon ausführlich mal über die Arbeit in einer unabhängigen Patientenberatung berichtet. Welche Sorgen hören Sie denn aus solchen Einrichtungen?
14: Also das ist eine sehr interessante Frage, weil wir uns natürlich mit den Menschen beschäftigen, die hochbetagt sind. Und da stellen wir fest, dass das Gesundheitssystem genau für diese Gruppe ja am meisten auch aufbringen muss, was in der Natur der Sache ist. Wenn ich 80 plus bin, habe ich chronische Krankheiten, habe ich ganz bestimmte Entwicklungen, die letztendlich mich fordern. Und genau das Problem ist, dass die GKV auch nicht darauf eingegangen ist. Auch in diesem Reformgesetz gibt es keine strukturellen Verbesserungen, sondern es wurde nur gespart und gehofft, dass wir uns jetzt über eine Zeit retten, von denen ich heute schon weiß, wir werden spätestens in 2 Jahren die gleiche Diskussion führen, weil wir nicht nach Qualität bezahlen, sondern nach Quantität. Und das war nie gut.
15: Aber bei all dem, Herr Brisch, das Problem bleibt ja doch, wie es ist, wenn ich es richtig verstehe. Also wenn wir nicht sparen, dann steigen eben die Beiträge. Das ist ja auch bei der Pflege so. Also nochmal, was tun, wenn es nach Ihnen ginge?
14: Wenn die Ausgaben nicht gekoppelt werden an Qualität, sondern man sie letztendlich selber bestimmen kann als Leistungsanbieter, beispielsweise die Pharmaindustrie, dann wird uns das immer weggaloppieren. Wir haben die höchsten Kosten für Medikamente in ganz Europa, sogar fast auf der Welt. Und das hat alles die Gründe, dass wir ein teilweise Selbstversorgungssystem haben. Und da müssen wir uns nicht wundern, wenn wir jetzt etwas Wasser aus dem Teich lassen, dass die ganzen Frösche anfangen zu quaken. Die haben nämlich keine Lust, dass Wasser abgelassen wird.
4: Meint Eugen Brisch, er ist Vorsitzender der Deutschen Stiftung Patientenschutz.
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16: Die Bundesregierung hatte keine Wahl. Sie musste ein Sparpaket beschließen, denn ansonsten schießen die Krankenkassenbeiträge in den nächsten Jahren durch die Decke. Das werden weder Versicherte noch Arbeitgeber wollen. Aber wenn der Kanzler dieser Reform schon das Label historisch verleiht, wenn Unionsfraktionschef Jens Spahn von einer Jahrzehntreform spricht, dann hätte dieses Sparpaket ein anderes Verfahren verdient gehabt. Keine umfangreichen Änderungen auf den letzten Metern, kein Feilschen um hunderte Millionen Euro bis tief in die Nacht. Letztlich hat sich der Bund die Zustimmung zu diesem Gesetz teuer erkauft. Und das nur, weil es unbedingt vor der Sommerpause beschlossen werden sollte. Jetzt muss dieses Geld an anderer Stelle im Gesundheitssystem eingespart werden. Wo? Das ist noch völlig unklar. Damit bleibt auch offen, ob das Gesetz sein Ziel überhaupt erreichen wird, nämlich dass die Zusatzbeiträge für die Krankenversicherung in den nächsten Jahren tatsächlich nicht steigen. Soweit das Formale. Inhaltlich verlangt dieses Sparpaket vielen etwas ab. Und es ist richtig, dass jeder seinen Teil dazu beitragen muss, auch die Versicherten selbst. Zumutbar ist etwa, dass Zuzahlungen in der Apotheke steigen. Falsch hingegen ist, dass die Pharmabranche sich mit massivem Druck und Drohungen durchgesetzt hat. Ja, die Pharmabranche ist wichtig für Deutschland. Aber bitte keine Wirtschaftsförderung mit Beitragsgeldern der Versicherten betreiben. Stattdessen sollte die Bundesregierung für bessere Standortbedingungen und für bessere Forschungsbedingungen sorgen. Dieses Sparpaket darf jetzt, trotz allem, nur der erste Schritt sein. – Jetzt müssen echte Strukturreformen folgen. Fraglich ist aber, ob die Koalition noch mal die Kraft hat, sich mit all den starken Playern im Gesundheitswesen und mit den Bundesländern so auseinanderzusetzen, wie es nötig ist. Aber auch hier bleibt ihr eigentlich keine andere Wahl.
4: Die Meinung von Birte Sönnigsen aus dem ARD-Hauptstadtstudio.
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4: Weißt du noch, wo du damals warst? Es gibt ja Ereignisse, die sich so einbrennen, dass alle die Frage auch noch Jahre später beantworten können. Für viele Menschen in Rheinland-Pfalz und in Nordrhein-Westfalen ist die Flutkatastrophe im Ahrtal ein solches Ereignis. Bevor wir dazu kommen, noch eine dringende Warnmeldung in der ARD-Infonacht. Es gibt wieder einen Falschfahrer auf der A1 zwischen Köln-Nord und Kreuz-Köln-West. Dort kommt Ihnen ein Falschfahrer entgegen. Fahren Sie äußerst rechts, überholen Sie nicht. Auf der A1 zwischen Kreuz Köln-Nord und Kreuz Köln-West ist ein Falschfahrer unterwegs. Vorsicht dort bitte in beiden Richtungen. Wir sind bei der Flut in Rheinland-Pfalz und in Nordrhein-Westfalen. Die Flutkatastrophe im Ahrtal war ein Ereignis, an das sich viele noch genau erinnern können und sagen können, wo sie an diesem Zeitpunkt waren. Überflutete Eifelstädte, Dörfchen, Bachtäler, zerstörte Häuser, Straßenzüge, Brücken und Schienenstrecken. Viele Menschen verloren ihr Zuhause und mehr als 180 kamen ums Leben. Bis heute sind noch nicht alle Spuren beseitigt, stehen zerstörte Häuser verlassen da. Jan Koch hat diese unfassbaren Szenen mit eigenen Augen gesehen. Er war als Reporter für den WDR im Einsatz. Und im Gespräch mit WDR-Moderatorin Katrin Schmick erinnert er sich an seine ersten Eindrücke damals.
17: Also ich in meinem Fall, ich bin nach Bad Münstereifel gefahren. Es war dann schon, als ich das erste Mal da war, gedämmert, weil ich den ganzen Tag hier erstmal so im Sender Dinge organisiert habe. Und als ich da hingefahren bin, habe ich halt gesehen, wie diese ganze Innenstadt aufgerissen ist. Also wirklich kein Stein mehr lag da auf einem anderen. Häuser waren zerstört, ganze Straßenzüge weggerutscht und sich dann da langsam in dieser Stadt so voranzubewegen und das zu sehen und zu checken, was hier passiert ist, das ist mir sehr nah gegangen. Ja. Also da habe ich auch gedacht, wo bin ich hier gelandet? Wie geht's den Menschen hier überhaupt? Ja.
18: Warst du vorher schon mal in Bad Münstereifel gewesen?
17: Nein, noch nie. Ich kannte es nur von Fotos. Dieses schöne Panorama. Meine Großeltern haben immer davon erzählt, dass sie da mal zum
18: Heino-Café, ne?
17: Genau, dass sie da zum Kaffee trinken mal waren oder mal zum Shoppen oder zum Flanieren. Und ich wusste, dass das eigentlich eine sehr blühende, richtig schöne Altstadt mit Kopfsteinpflastern ist. Und dann da hinzukommen und da ist
18: Krieg.
17: Ja, alles durcheinander mindestens mal und Katastrophenzustand.
18: Ja. Jetzt kommst du da in dieses eigentlich pittoreske Kleinstädtchen als Reporter in einer unfassbaren Krise, in einer Katastrophe, die bei den Menschen hineingebrochen ist. Hat sich da irgendjemand für dich interessiert? Waren die nicht alle total busy mit sich selbst? Steht man da nicht einfach im Weg?
17: Nee, also ehrlicherweise war mein Empfinden in den ersten Tagen vor allem viele froh, dass wir gekommen sind, um zu zeigen, was passiert. Viele wollten mit uns reden, wollten zeigen, was ihnen geschehen ist. Klar, man fühlt sich dann so ein bisschen komisch, weil man ist dann da trotzdem ja nebenan und beobachtet das. Und es ist ja dann auch nicht so richtig unsere Aufgabe, da mitzuhelfen. Unsere Aufgabe ist ja zu berichten und zu zeigen, was ist passiert. Aber alle wollten reden, alle wollten erzählen. Und als ich da angekommen bin, gab es auch so zwei, ja, ich würde mal sagen, die waren vielleicht 17, 18 und die sind direkt auf uns zugekommen und haben gesagt, komm, ich führe dich mal hier durch, ich zeig dir mal, wo was ist. Und die haben mir dann auch gezeigt, normalerweise da wäre noch das Haus, das sah noch so und so aus. Und da vorne, da wäre eigentlich noch dies und das gewesen. Ja, die haben mich da wirklich in so einer kleinen Stadttour mitgenommen und mir dann erzählt, was in ihrer Heimatstadt alles kaputt gegangen ist.
18: Wichtig ist ja auch als Reporter, Reporterin, dass man sich so Protagonisten schnappt, ne? Mhm. Also Leute, an denen man die Geschichte dann festmachen kann. Mhm. Da sucht man sich wahrscheinlich auch Leute aus, ne? Und das ist natürlich auch ein bisschen komisch, ne? Können die gut reden und so? Und das in so einer schrecklichen Situation. Aber du hast tatsächlich Protagonisten auch gefunden, an denen du ganz eng dran warst, ne?
17: Ja, die habe ich jetzt über die 5 Jahre ein paar Mal auch getroffen. Das ist eine Familie Reinhardts in Bad Münstereifel. Die haben da 2020 ein Café eröffnet, also sich nochmal eine ganz neue Existenz aufgebaut. Mhm. Die Eltern sind beide so Ende 50. Und hatten dann ja in Corona-Zeiten damals schon aufgehört.
18: Sagen.
17: Genau. Die Herausforderung gab es ja auch schon. Und dann ein Jahr später wird ihr ganzes Café, weil das halt auch direkt neben der Erft in so einem alten, schönen, gelb-schwarzen Fachwerkhaus ist, wurde das halt komplett verwüstet und zerstört. Und ein Jahr danach komplett ist ihre Existenz wieder im Arsch, ehrlicherweise. Und okay. Die waren sehr verzweifelt. Und die haben sich aber zurückgekämpft, waren aber auf dem Weg immer mal wieder mit der Herausforderung konfrontiert, schaffen wir das halt wirklich, ne?
18: Ja, ja.
17: Der Vater, Rolf heißt der, der war von Tag 1 eigentlich da mit der Meinung, naja, was haben wir zu verlieren, wir haben alles verloren, wir ziehen es jetzt durch. Aber Christiane, die Mutter, war dann zwischendrin schon an dem Punkt, dass sie gesagt, oh, ich glaube, das ist zu viel, das schaffen wir nicht. Dann gab es auch den Punkt, wo sie wirklich kurz vor der Privatinsolvenz standen und so Sachen. Also
18: Wahnsinn.
17: Und dann muss die ganze Familie noch mitziehen. Die haben 4 Kinder, die waren alle noch im jugendlichen Alter. Heute sind die so Anfang 20, Mitte 20. Die sagen aber heute, hat mir Sarah, die Tochter, erst vor 2 Wochen erzählt, als ich sie nochmal getroffen habe für einen Dreh, dass sie als Familie jetzt sehr eng zusammengewachsen sind, was sie da durchgemacht haben und dass sie auch wissen, was sie einander zu schätzen haben.
18: Ja.
17: Wo man als Jugendlicher manchmal denkt, oh, Eltern, geht mir nicht auf den Sack. Ist jetzt halt eher das Gefühl so, nee, als Familie können wir so eine Krisensituation überstehen.
18: Es ist wahrscheinlich entweder oder, ne? Es hätte auch alles anders kommen können, auch
17: klar,
18: für die Eltern. Wahrscheinlich hatten die auch ihre persönlichen Krisen in ihrer Beziehung.
17: Ja,
18: und so,
17: die haben
18: sich
17: auch natürlich mentale Hilfe gesucht, also psychische Hilfe. Ich kenne eigentlich fast niemanden, mit dem ich in den letzten Jahren mal in der Flut zu tun hatte, der zumindest nicht mal überlegt hat, Hilfe sich zu holen oder auch Hilfe genommen hat.
18: Mhm.
17: Es gäbe ja auch noch genügend Beispiele auch von wirklich ja noch Leuten, die wirklich noch ein krasses Trauma haben.
18: Ja, sicher. Mhm.
17: Und überhaupt nicht klarkommen auf die Situation, die auch immer ja noch Angst haben, wenn es regnet.
18: Ja,
17: damit muss man ja auch klarkommen.
18: Genau, absolut. Was mich total fasziniert hat mit dem Blick auf, was damals passiert ist, was ja ganz schnell funktioniert hat, war diese Hilfe, ne?
17: Mhm.
18: Diese Hilfsbereitschaft, hast du das auch schnell gespürt, als du vor Ort warst?
17: Ja, also ich war am Anfang in Bad Münstereifel, dann waren die Kollegen ja aber woanders. Ich war dann die Woche danach auch mal in Erftstadt und so. Mein Eindruck war, vor allem in den ersten Tagen und Wochen danach, war die Hilfe enorm. Es kamen so viele Menschen von außerhalb.
18: Ja.
17: Ich habe es ja eben schon gesagt. Und ich finde, ehrlicherweise, da können wir als Land schon sehr gut sein, dass wir so ersthilfemäßig schon immer sehr gut am Start sind und es immer Leute gibt, die dann anpacken wollen, wenn sie sehen, dass es anderen Leute scheiße geht. War ja am Anfang in der Krise mit den Geflüchteten 2015 auch so. Hat sich alles anders entwickelt jetzt, aber ich finde, in so im ersten Moment, und das habe ich bei der Flut auch gemerkt, dann halten wir doch irgendwie alle zusammen und alle kommen und man ist nicht alleine mit der Situation.
18: Mhm.
17: Das fände ich dann immer wieder auch sehr rührend, dass man sich darauf verlassen kann, dass eben der Nachbar oder auch der Nachbarort dann trotzdem irgendwie mit anpackt und man nicht wegguckt.
4: WDR-Reporter Jan Koch im Gespräch mit der Moderatorin Katrin Schmick.
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4: Heute vor 190 Jahren, da fand auf der Bahnstrecke von Nürnberg nach Fürth der erste deutsche Gütertransport auf der Schiene statt. Axel Rowoldt blickt zurück.
19: Zur Geburtsstunde des schienengebundenen Güterverkehrs in Deutschland waren erforderlich ein höchst innovativer Bierbrauer, ein robuster Ackergaul und einwandfreie Vetternwirtschaft. Aber eben genau kein Adler, keine Dampflokomotive dieses Namens. Der Reihe nach bitte. Also, der Bierbrauer. Christian Lederer hat das richtige Gespür. Nach den napoleonischen Kriegen inklusive Hungersnot Anfang des 19. Jahrhunderts wollen die Menschen Bier, die Nürnberger allemal, wo Lederer kurz zuvor ein Brauhaus erworben hatte.
20: Bier, Herr, oder ich fall um, juchhe.
19: Und Lederer hat zweimal das richtige Gespür. Die Eisenbahn, das Verkehrsmittel der Zukunft, ist genau das Richtige für den Bierexport aus Nürnberg in alle Welt. Etwa in die benachbarte Biermetropole Fürth, volle 6 Kilometer entfernt. Etwas Hipperes hat Deutschland kaum gesehen. Die erste Eisenbahnstrecke wird eröffnet, Nürnberg-Fürth 1835. Diesen Hype will Braumeister Lederer so schnell wie möglich nutzen. Sein Bier auf Promotion-Tour im Zug.
21: Nein, so etwas ist nicht vorgesehen.
19: Ungefähr so wird der Antrag auf Beförderung zweier Fässer Bier abgelehnt. Vom ersten Direktor der königlich privilegierten Ludwigs-Eisenbahngesellschaft Georg Zacharias Plattner. Man habe auch gar keine Güterwagen. Doch es gibt da noch einen Vizedirektor namens Johannes Scharrer. Seine Halbschwester ist die Vollgattin des Bierbrauers Lederer. Kannst du da nicht mal, also ich meine, nee, klar.
21: Dem Bierbrauer Herrn Lederer wird gestattet,
19: schreibt Vizebahnchef und Halbschwager Scharrer,
21: mit dem ersten Wagen 2 Fässchen Bier gegen Vergütung von 6 Kreuzern per Fässchen für Transportlohn zu senden.
19: Umgehend durften also die Bierfässer in einem dritte Klasse Abteil Platz nehmen und auf Reisen gehen. gezogen von eben nicht der berühmten Lokomotive Adler, sondern von einem namenlosen, aber kräftigen Pferd. Der Adler war nur einmal am Tag im Einsatz, wegen der teuren Kohle. Die Bahn boomt, Bier auch, und bald lässt jeder Brauer, der was auf sich hält, seine Fässer per Zug transportieren.
20: Herr Ober, ein helles, aber ein schnelles.
19: Also ein Prosit auf die familiär geschmeidige Genehmigung des ersten deutschen Gütertransports auf der Schiene. Am 11. Juli 1836, heute vor 190 Jahren.
4: Der Stichtag von Axel Rowohlt.
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2: Mit Mads Nicholson. Diese Spanier sind wirklich unglaublich. Schon wieder mit einem ganz späten Tor durch Mikel Merino eine Runde weiter. Spanien hat Belgien im WM-Viertelfinale mit 2:1 besiegt und steht im Halbfinale. Michael Augustin berichtet aus Los Angeles.
3: Wie schon gegen Portugal im Achtelfinale hat auch Mikel Merino als Joker dieses Spiel entschieden. Sein Tor in der 88. Minute war das 2:1 gegen Belgien. Ein verdienter Erfolg vor mehr als 70.000 Zuschauern in Los Angeles. Spanien war dominant, Belgien versuchte nur den eigenen Strafraum zu verteidigen. Der Europameister war nach 30 Minuten durch Fabian Ruiz in Führung gegangen. Der Ausgleich für Belgien überraschend in der 41. Minute durch das Kopfballtor von Charles de Ketelare. Da musste Belgien auswechseln. Courtois, der Supertorhüter, da musste verletzt runter. Die Nummer 2 Lammens kam und die ließ einen doch recht harmlosen Schuss abprallen. Und da war Merino per Abstauber zur Stelle in der 88. Minute Matchwinner zum 2:1.
2: Am Dienstag um 21 Uhr deutscher Zeit treffen Spanien und Frankreich dann im Halbfinale aufeinander. Vorher stehen noch 2 Viertelfinalpartien an. England trifft auf Norwegen, Weltmeister Argentinien spielt gegen die Schweiz. 31 Jahre lang hat es gedauert, bis mal wieder ein deutscher Tennisprofi ins Herrenfinale von Wimbledon einzieht. Boris Becker war 1995 der Letzte. Jetzt folgt ihm Alexander Zverev, der das wohl beste Jahr seiner Karriere spielt und sich damit Anrufe von höchster Stelle verdient hat. Ina Kast berichtet vom Halbfinale aus Wimbledon.
22: Seit fast 2 Wochen ist Alexander Zverev offline. Sein Handy ist aus. Nichts kommt an, nichts geht raus. Und trotzdem hat Bundeskanzler Friedrich Merz einen Weg gefunden, den Wimbledon-Finalisten zu erreichen.
23: Der hat meinen Manager angerufen. Ich habe mit ihm kurz gesprochen und er hat gesagt, er kommt mit seiner Frau. Wenn jetzt irgendwie kurzfristig was passiert in Europa, dann wahrscheinlich nicht, aber...
22: Der Bundeskanzler konnte Zverev also sprechen und will beim Finale am Center Court von Wimbledon dabei sein. Und dass die Atmosphäre dort ganz besonders ist, hat Zverev schon beim Einlaufen im Halbfinale gegen Arthur Ferry gemerkt. Das britische Publikum wurde aber irgendwann immer leiser. Zverev einfach zu stark für den britischen Außenseiter. Das Match hat nur etwas mehr als 2 Stunden gedauert. Zverevs Jubel nach dem verwandelten Matchball fiel erstaunlicherweise ziemlich verhalten aus.
23: Also ich bin im Finale, ich habe das Turnier noch nicht gewonnen. Deswegen bin ich sehr glücklich, im Finale zu sein, aber das Turnier geht weiter. Und am Sonntag ist das größte Match.
22: Und damit er topfit ist, wird er wieder versuchen, 10 Stunden Schlaf pro Nacht zu kriegen. Und auch am Tag vor dem Finale soll alles weiter genau nach Plan laufen.
23: 11 Frühstücken, um 3 Mittagessen oder um 3.30 Uhr Mittagessen und dann irgendwie 8:30 Uhr Abendessen. Also das ist jetzt für mich so der normale Tag. Ich werde aufschlafen, ich morgen in Ruhe wahrscheinlich von 1 am Nachmittag trainieren und meine Sachen vernünftig machen.
22: Das Handy bleibt natürlich auch aus. Sollte Zverev im Finale tatsächlich gegen Jannik Sinner gewinnen, kann der Bundeskanzler ja auch persönlich gratulieren.
2: Der belgische Radprofi Tim Mellier hat eine der wenigen Chancen für die Sprinter bei der Tour de France genutzt. Er gewann die 7. Etappe im Massensprint. Die deutschen Hoffnungen haben sich nicht erfüllt. Holger Gersker ist ARD-Reporter bei der Tour. Warum hat es mit dem deutschen Etappensieg nicht geklappt?
24: Ja, irgendwie hat man das Gefühl, irgendwas Kleines fehlt dann immer. Bei Max Kanter war es auf dieser Etappe nach Bordeaux definitiv die Positionierung. Er war schlicht und ergreifend zu weit hinten, als diese schnelle Finale begann. Dann eine wirklich, wirklich gute Endgeschwindigkeit entwickeln, wurde er leicht aufgehalten durch einen Rempler eines Franzosen, Dorian Godin. Und dann wäre er vielleicht noch Zweiter oder Dritter geworden, aber zum Sieg fehlte halt die Positionierung. Er ist trotzdem sehr konstant mit Platz 2 und Platz 4. Für Bauhaus war gut positioniert, er ist Sechster geworden, aufsteigende Tendenz. Und bei Pascal Ackermann, der wirklich eine sehr aussichtsreiche Position hatte, vor dem letzten Kilometer, muss man sagen, da fehlt die Geschwindigkeit. Deswegen ist er eben Zwölfter geworden.
2: Das gelbe Trikot des Gesamtführenden behält der große Dominator und Tourfavorit Tadej Pogacar aus Slowenien.

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1: Um 1.30 Uhr mit Gabriela Kühne. Viele Firmen in Deutschland sind nicht bereit, hier zu investieren. Laut einer Konjunkturumfrage des Instituts der deutschen Wirtschaft verzichtet jedes fünfte Unternehmen vollständig auf Investitionen. Die Umfrage liegt der Welt am Sonntag vor. Die meisten gaben an, dass vor allem hohe Arbeitskosten, Regulierung, hohe Steuern und hohe Energiekosten sie daran hindern, zu investieren. Berlins regierender Bürgermeister Wegner tritt 2,5 Monate vor der Wahl als CDU-Spitzenkandidat zurück. Grund ist die wachsende Kritik an seinem Krisenmanagement beim Stromausfall im Januar. Aus Berlin, Angela Ulrich.
2: Die Stadt Berlin sei wichtiger als seine Person, sagte Wegner. Wer ihn als Spitzenkandidat beerben soll, blieb zunächst offen. Die Kritik entzündete sich vor allem an falschen Angaben Wegners zu seiner Kommunikation während des Stromausfalls im Berliner Südwesten. Wegner räumte Fehler ein und sagte wörtlich, das war auch Mist. Dies überlagere im Wahlkampf aber die wichtigen Themen, deshalb ziehe er seine Konsequenzen. Am Abend werden die Berliner CDU-Kreisvorsitzenden zusammenkommen. Sie beraten über eine neue Spitzenkandidatur. Regierender Bürgermeister will Wegner bis zur Wahl am 20. September aber bleiben.
1: Die Abholzung des Regenwalds im brasilianischen Amazonasgebiet hat in der ersten Jahreshälfte offenbar den niedrigsten Stand seit Beginn der Aufzeichnungen erreicht. Diese hatten 2016 begonnen. Aus der Nachrichtenredaktion Jonas Valentin Weber.
3: Von Januar bis Ende Juni wurden fast 1300 Quadratkilometer Regenwald gerodet, erklärte das Nationale Institut für Weltraumforschung. Laut den Wissenschaftlern entspricht das einem Rückgang von 38% im Vergleich zum Vorjahreszeitraum. Der linksgerichtete Präsident Lula hatte angekündigt, die illegale Abholzung des Amazonaswaldes bis 2030 komplett zu stoppen. Im Oktober stellt er sich zur Wiederwahl. Der Amazonas gilt als grüne Lunge des Planeten. Sein Regenwald nimmt in gigantischen Mengen Kohlendioxid aus der Erdatmosphäre auf und wirkt damit der Erderwärmung durch dieses Treibhausgas entgegen.
1: Das Militär in Nigeria hat 39 Schüler und ihre Lehrer aus der Gewalt islamistischer Terroristen befreit. Das teilte ein Regierungssprecher mit. Fast 2 Monate verbrachten sie in Gefangenschaft. Bei dem Einsatz sollen 8 mutmaßliche Entführer festgenommen und mehrere weitere getötet worden sein. Massenentführungen, auch von Schulkindern, sind in Nigeria verbreitet. Die Entführer sind meistens dschihadistische Gruppen wie Boko Haram oder kriminelle Gruppierungen, die Lösegeld erpressen. Das Wetter in Deutschland. Heute Nacht fast überall klar bei 18 bis 12 Grad. Tagsüber viel Sonne, vor allem im Osten, auch ein paar Wolken, aber trocken. 27 bis 34 Grad an der Nordsee, etwas kühler. Auch am Sonntag sonnig im Osten, wieder ein paar Wolken, 27 bis 33 Grad. Und am Montag fast überall Sonne, bis zu 34 Grad. Das waren die Nachrichten.
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4: Zunächst die Entwarnung für die A1. Es gibt keinen Falschfahrer mehr zwischen Kreuz Köln-Nord und Kreuz Köln-West. Die A1 Osnabrück Richtung Bremen ist in Höhe Osnabrück-Nord bis Sonntagnacht wegen Brückenarbeiten gesperrt. Die Umleitung führt über die U3. A3 Köln Richtung Frankfurt zwischen Bad Honnef, Linz und Neustadt-Wied 3 Kilometer Stau. Die A4 Köln Richtung Aachen ist zwischen Frechen-Nord und Kreuz-Kerpen wegen Brückenarbeiten bis Montag früh gesperrt. In der Gegenrichtung ist die Fahrbahn zwischen Kreuz-Kerpen und Köln-Eiffeltor gesperrt. Die A30 Bad Oeynhausen-Osnabrück ist zwischen Melle-Ost und West wegen Brückenarbeiten bis Montag früh in beiden Richtungen gesperrt. Die A37 Hannover-Messe Richtung Burgdorf ist zwischen Kreuz Hannover-Kirchhorst und Beinhorn wegen einer Nachtbaustelle bis um 5 Uhr gesperrt. Hier ist eine Umleitung eingerichtet. Die A42 Kamp-Lindfort Richtung Dortmund ist zwischen Oberhausen-Zentrum und Kreuz-Essen-Nord wegen Brückenarbeiten bis um 5 Uhr gesperrt. Und die A94 München Richtung Passau ist zwischen Altötting und Neuötting-Ost wegen Bauarbeiten bis 5.30 Uhr gesperrt.
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4: Mit Jochen Fischer im Studio. Das Schloss Bellevue ist Teil jeder Stadtrundfahrt durch Berlin. Hier mitten im Tiergarten residiert der Bundespräsident. Oder besser gesagt, er residierte. Denn das Gebäude muss saniert werden. Und deshalb hat das deutsche Staatsoberhaupt jetzt eine neue Bleibe, ein neues Bürogebäude, nur gut 1 Kilometer vom Schloss Bellevue entfernt. Eine Architekturkritik nun von Dietrich Karlmeurer.
5: Modern, mit bunten Fassadenelementen und direkt an der Spree gelegen, zwischen Berliner Hauptbahnhof und Kanzleramt. Der neue Amtssitz des Bundespräsidenten wirkt eher nüchtern als repräsentativ. Manch Passant rätselt noch über das Gebäude.
6: Man könnte sich eher denken oder vorstellen, dass es vielleicht eine Jugendherberge ist oder Krankenkassenzentrale.
7: Eher nichtssagend im Vergleich zu dem, wo er sonst residiert.
8: Ich meine, die Lage gegenüber vom Kanzleramt, das hat auf jeden Fall viele Vorteile, glaube ich.
9: Entspricht halt unserer Republik. Bescheiden.
5: Das neue Domizil unterscheidet sich deutlich vom 1785 erbauten Schloss Bellevue. Protokollchefin Maike Liebschner erklärt:
10: Es ist kein Schloss, es ist kein Stuck, es ist kein Gold, es ist kein Prunk, sondern es ist ein modernes, zeitgemäßes Gebäude.
5: Sichtbeton prägt viele Bereiche. In dem Bau sollen Staatsgäste empfangen werden, Ministerinnen und Minister sollen hier vereidigt werden. Auch der Weg der Besucher unterscheidet sich von Bellevue.
10: Im Schloss mussten die Gäste in das erste Obergeschoss gehen, genau 34 Stufen über eine sehr repräsentative Treppe nach oben gehen. Hier fahren wir in eine sehr schöne Etage, in die sechste Etage und haben dafür 3 Fahrstühle zur Verfügung.
5: In der sechsten Etage liegt ein halbrunder Veranstaltungssaal. Er gehört zu den wichtigsten Räumen des neuen Amtssitzes. Hier sind Empfänge, Konzerte und Ordensverleihungen geplant. Von dort aus reicht der Blick über das Regierungsviertel.
10: Man sieht das Kanzleramt, man sieht den Reichstag, man sieht eine Botschaft, man sieht ein Ministerium, man sieht die Bundespressekonferenz. Mehr als hier im politischen Berlin geht nicht.
5: Hinter den Kulissen lief der Umzug seit Wochen. Möbel, Akten, Computer, Kunstwerke und Küchenausstattung mussten an den neuen Standort gebracht werden. 900 Umzugskartons. Auch der Weinkeller mit rund 5000 Flaschen zog um, erzählt Chefkoch Jan-Göran Barth.
11: Wir haben aus allen Weinanbaugebieten Weine da, ob es aus Sachsen ist, aus Württemberg, aus Rheinhessen, von der Hessischen Bergstraße. Also wir wollen ja das gesamte Land präsentieren und nicht nur einzelne Weingüter.
5: Der Umzug wurde notwendig, weil Schloss Bellevue und das Bundespräsidialamt nach mehr als 30 Jahren grundlegend saniert werden müssen. Die Arbeiten kosten mehrere hundert Millionen Euro. Einschließlich Reserven für Risiken und steigende Baupreise nähert sich das Vorhaben der Milliardengrenze. Rund 8 Jahre sind für die Sanierung eingeplant. So lange arbeitet der Bundespräsident vom Spreebogen aus. Danach soll Schloss Bellevue wieder Sitz des Staatsoberhaupts werden. Für Frank-Walter Steinmeier ist der Abschied von Bellevue allerdings endgültig. Seine Amtszeit endet nächstes Jahr.
0: Wirtschaft.
4: Die Europäische Kommission geht gegen den US-Digitalkonzern Meta vor. Das Unternehmen habe gegen das EU-Gesetz über digitale Dienste verstoßen, teilte die Brüsseler Behörde mit. Die Designs von Instagram und Facebook würden süchtig machen. Das Prüfverfahren läuft schon einige Zeit. Nun hat der Konzern Gelegenheit, die Vorwürfe aus Brüssel zu entkräften oder muss mit finanziellen Konsequenzen rechnen. Andreas Meyer-Feist berichtet.
12: Ein Sprecher der EU-Kommission leitete die Erklärung zu Meta ein mit einer Feststellung aus dem digitalen Alltag.
13: Especially children have already been dragged into endless scrolling on Instagram or Facebook for hours.
12: Insbesondere Kinder hätten sich schon stundenlang in das endlose Scrollen auf Instagram oder Facebook hineinziehen lassen.
13: This is the result of Meta's key features such as autoplay, highly personalized recommender systems and push notifications.
12: Das sei das Ergebnis von bestimmten Schlüsselmerkmalen wie etwa Autoplay, hochgradig personalisierten Empfehlungssystemen und Push-Benachrichtigungen.
13: Our investigation shows that Meta has not properly assessed these risks.
12: Der US-Konzern habe mögliche negative Auswirkungen auf das physische und psychische Wohlbefinden nicht ausreichend bewertet. Nun wartet die EU-Kommission auf entsprechende Änderungen des Angebots, damit es dem EU-Gesetz über digitale Dienste entspricht. Derzeit sei das nicht der Fall. Funktionen wie Autoplay und Push-Benachrichtigungen versetzten das Gehirn in eine Art Autopilot-Modus, heißt es in Brüssel. Die Folge sei eine fast schon zwanghafte Nutzung. Vor allem Kinder und Jugendliche würden immer wieder Neues geboten bekommen und dann nicht loskommen vom Handy. Meta verwies in einer ersten Reaktion auf die sogenannten Teen-Konten. Die würden Kinder und Jugendliche automatisch schützen. Eltern hätten die Kontrolle über diese Zugänge, hieß es in einer Erklärung des Unternehmens. Tatsächlich hatte der Konzern schon bei Beginn der EU-Untersuchungen versucht, die Bedenken der Kommission mit diesen neuen Angeboten zu entkräften. Doch den Brüsseler Prüfern reicht diese Form der Online-Kontrolle nicht aus. Die Einstellungen ließen sich zu leicht wieder deaktivieren. Die Möglichkeiten, die Eltern hätten, seien ebenfalls unwirksam. Man müsse Experte sein, um die Kontrolleinstellungen überhaupt zu finden und tatsächlich zu aktivieren. Das reiche nicht aus, um das EU-Gesetz für digitale Dienste zu erfüllen. Meta wurde aufgefordert, nachzubessern. Endlos Feeds auf Instagram und Facebook müssten standardmäßig ausgeschaltet werden. Weigert sich der Konzern, etwas an den Angeboten zu ändern, droht ein Bußgeld. Und das könnte bis zu 6% des weltweiten Jahresumsatzes ausmachen.
4: 5 Monate lang bis zum 12. Dezember will die Deutsche Bahn die Strecke auf der rechten Rheinseite sanieren. Dann fahren auf 160 Kilometern zwischen Troisdorf und Wiesbaden nur noch dieselbetriebene Baustellen und Zulieferzüge statt der üblichen Güter- und Personenzüge. Himmlische Ruhe am bahnlärmgeplagten Mittelrheintal, könnte man meinen. Aber Andreas Kriesam hat auch andere Stimmen gehört. Am Bahnhof in Kamp-Bornhofen klang es Anfang der Woche noch so.
14: In der Bahnhofstraße zerrt der Hund von Svenja Schlepper an der Leine. Er will heim, in sein Körbchen, da wo es etwas ruhiger ist. Die 26-Jährige hofft, dass es insgesamt ein bisschen weniger laut wird, wenn die Strecke erstmal stillgelegt ist.
15: Für uns, weil wir direkt an der Bahn wohnen, wird es wahrscheinlich vielleicht wirklich ein bisschen ruhiger. Dadurch, dass dann eben keine Güterzüge mehr fahren, dann wird hier nicht mehr so viel Lärm auf jeden Fall sein bei uns direkt an der Wohnung. Von der anderen Seite wird es auf jeden Fall auch rüberkommen. Also da wird man auf jeden Fall noch was hören.
14: An himmlische Ruhe glaubt auch Bahnanlieger Herbert Weinand nicht.
16: Ich bin ja jetzt Anwohner, 50 Meter von der Bahn weg. Die Züge fahren ja wahrscheinlich irgendwo anders. Ich nehme an, auf der anderen Rheinseite. Da wird der Lärm nicht viel weniger werden. Vielleicht ein bisschen gedämpfter, weil er ein bisschen weiter weg ist. Aber das wird genauso laut sein wie jetzt momentan auch. Durch das Tal, das schallt hoch von einer Bergseite an die andere und ist im Dorf genauso zu hören.
14: Skeptisch bleibt auch Willi Pusch. Er kämpft mit einer Bürgerinitiative schon seit Jahren gegen den Bahnlärm im Mittelrheintal. Es würden während der Bauarbeiten künftig zwar keine Züge im Minutentakt mehr fahren, aber
17: der eine Lärm löst den anderen ab. Bei so einem Bauzug hat eine Länge von ungefähr 1 Kilometer und hinten dran sind Schwellen, Schienen, alles ist auf diesen Zug drauf und da werden die Schwellen rausgeholt. Die neuen Schwellen werden eingefügt und anschließend die Schienen oben drauf. Also da entsteht schon sehr viel Lärm, vor allen Dingen in den Nachtstunden. Die arbeiten ja rund um die Uhr.
14: Mehr Lärm fürchten die Anwohner auf der linken Rheinseite. Denn über diese Strecke werden Güter- und Personenzüge umgeleitet. Helga und Hans-Josef Gärtner vom Hotel Loreleiblick in St. Goa sind nicht begeistert.
18: Wir schauen, was wir dann zu hören bekommen im wahrsten Sinne des Wortes und auch was wir spüren werden. Denn die Bahn macht ja nicht nur Lärm, sondern bringt ja auch Bewegung ins Haus.
19: Erstmal eine akustische Belastung. Darüber hinaus ist es auch so, dass alles am Vibrieren ist. Und wenn jetzt noch mehr Güterzüge kommen, erwarte ich davon nicht viel Gutes.
14: 20 Kilometer reinabwärts in Spey wohnt Hanna Deilig. Wie wird es denn werden, wenn auf der anderen Seite gebaut wird?
20: Sehr laut. Wir können es aber nicht ändern. Es muss ja sein. Drüben die Strecke ist ja total kaputt und kann ja nur gemacht werden, indem das über unsere Seite rübergeleitet wird.
14: Lärmtechnisch verheißt die Zukunft nichts Gutes. Wenn die rechte Rheinseite fertig ist, kommt die linke dran. Und die Befürchtung von Willi Pusch?
17: Also wird die nächsten 2 Jahre hier sehr heftig werden.
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4: Robert Habecks Heizhammer ist Geschichte. Die schwarz-rote Koalition hat die Regelungen der Vorgängerregierung zum Heizen zurückgenommen und durch neue Bestimmungen ersetzt. Kritiker sagen, damit verspiele die Bundesregierung wertvolle Zeit beim Klimaschutz. Doch am Ende sagten Bundestag und Bundesrat ja. Jetzt heißt das ganze Gebäudemodernisierungsgesetz, mit dem der Weiterbetrieb und der Neueinbau von Gas- und Ölheizungen erlaubt wird. Lissi Kaufmann.
21: Wer künftig neue Öl- und Gasheizungen einbauen will, soll das tun können. Und zwar langfristig. Das neue Gebäudemodernisierungsgesetz macht es möglich, unter der Bedingung, dass ab 2029 stufenweise mehr klimafreundliche Brennstoffe zum Einsatz kommen. Die bisherige Vorschrift, dass neue Heizungen mit 65% erneuerbaren Energien betrieben werden müssen, entfällt. Damit setzt die schwarz-rote Koalition ihr Versprechen aus dem Koalitionsvertrag um, das alte Heizungsgesetz abzuschaffen. Der stellvertretende Vorsitzende der Unionsfraktion Müller verteidigt das Gesetz. Man ersetze Bevormundung durch Wahlfreiheit.
2: Das ist ein gutes Gesetz für Deutschland, ein gutes Gesetz für den Klimaschutz und ein gutes Gesetz für die Freiheit.
21: Die SPD verweist auf den Schutz für Mieter, wenn deren Vermieter sich für eine neue Gas- oder Ölheizung entscheiden. Dann müssen Vermieter einen Teil der Heizkosten übernehmen. Der Linkspartei geht das nicht weit genug. Sie warnt davor, dass die, Zitat, vorgegaukelte Freiheit im Heizungskeller zu falschen und teuren Entscheidungen führen könne. Die AfD spricht von einem Heizungshammer 2.0. Sie kritisiert, dass es nicht genügend klimaneutrale Brennstoffe für Öl- und Gasheizungen geben werde, um die Anforderungen zu erfüllen. Die Grünen-Abgeordnete Verlinden wirft der Bundesregierung vor, die, Zitat, schlechteste Wirtschaftspolitik aller Zeiten zu machen und die Klimaziele krachend zu verfehlen.
3: Sie sind klimapolitisch nicht zu langsam unterwegs. Nein, Sie sind im Rückwärtsgang unterwegs. Wachen Sie endlich auf!
21: Deutschland will ab 2045 klimaneutral sein. Die Bundesregierung will, dass dann nur noch klimafreundliche Brennstoffe verkauft werden dürfen. Ein entsprechendes Gesetz soll aber erst nach der Sommerpause erarbeitet werden.
4: Deutschland steht in den kommenden Tagen wieder eine Hitzewelle bevor. Ganz so heiß wie Ende Juni wird es nicht, aber im Südwesten sind Temperaturen bis 38 Grad vorhergesagt. Ende Juni gab es durch die Rekordtemperaturen nach Schätzungen des Robert-Koch-Institutes 5100 Hitzetote. Über die Gefahren von Hitze hat mein WDR-Kollege Robert Meyer mit Christoph Specht gesprochen. Er ist Arzt und Medizinjournalist. Wie berechnet man eigentlich die Zahl der Hitzetoten?
22: Ja, der Laie stellt sich natürlich vor, da läuft jemand rum und hat so eine Glatte in der Hand und notiert dann immer einen Strich, wenn irgendwo auf einem Totenschein vielleicht Hitze drauf stand als Todesursache. So ist es natürlich nicht. Hier muss man auch ein bisschen vorsichtig sein. Das sind Schätzwerte, statistische Werte, die sich errechnen, und zwar in diesem Fall im Vergleich dazu, wie viele Tote hätte es in einem bestimmten Zeitraum gegeben, wenn die Temperatur bei 20 Grad gelegen hätte. Also hier zählt keiner wirklich exakt die einzelnen Tote, sondern er rechnet am Computer sozusagen und hat Schätzwerte darin und kommt so auf die Zahl.
23: Das ist diese Übersterblichkeit, ne? Die kennen wir zum Beispiel aus der Corona-Pandemie.
22: Ganz genau, es hat sehr viel mit der Übersterblichkeit zu tun. Es ist nicht die reine Übersterblichkeit, weil es auch sonst noch Übersterblichkeit geben kann. Aber völlig richtig, was in Ihrer Frage anklingt. Man kann hieraus natürlich jetzt nicht hundertprozentig sagen, ja, das sind alles Menschen, die tatsächlich jetzt unmittelbar an der Hitze gestorben sind.
23: Ja.
22: Aber statistisch gesehen kommt das eben hin.
23: Das sind Kommentare, die ich auch gelesen habe aus dem medizinischen Bereich teilweise, nach dem Motto, also der Zusammenhang zwischen einem Todesfall und Hitze, der lässt sich nicht klar nachweisen. Woran sterben Hitze? Tote denn genau?
22: Sie müssen sich vorstellen, Hitze ist wie vieles andere auch ein Stressfaktor für den Körper. Kann alles Mögliche sein, Anstrengungen, heiße Temperaturen, kalte Temperaturen, alles Mögliche, Krankheiten selbst auch. Und wenn es nun sehr heiß ist, dann, das wissen wir alle, verschlechtern sich bestehende Krankheiten. Wenn jetzt Menschen schon Herz-Kreislauf-Erkrankungen haben, Krebserkrankungen, welche Erkrankungen auch immer, dann können die sich eben in solchen Hitzeperioden natürlich verschlechtern. Das heißt, man geht davon aus, dass in dieser vielleicht zunächst alarmierenden Zahl viele Menschen mit eingerechnet sind, die tatsächlich in einer absehbaren Zeit, Wochen oder Monate, auch gestorben wären. Man darf auch nicht vergessen, die meisten waren sehr alt, über 85 Jahre. Das heißt, hier kommen einfach mehrere Faktoren zusammen. Man darf sich bitte nicht so vorstellen, wie vielleicht irgendwo in Afrika, dass man an der Straßenecke dann an Wassermangel verstorbene Hitzetote hat. So ist das nicht.
23: Ich habe aber noch zum Beispiel ein Posting der Feuerwehr in Köln im Kopf. Die haben extra geschrieben, mitten in der Hitzewelle, das betrifft nicht nur Ältere und Kranke, sie hätten auch gesunde 40-Jährige aus völlig überhitzten Dachwohnungen gezogen und die sind dann später im Krankenhaus gestorben.
22: Das gibt es. Es ist natürlich möglich, an einem Hitzschlag zu sterben. Das sind aber doch eher seltenere Fälle.
23: Aber wie groß ist das Thema nicht klimatisierte Krankenhäuser?
22: Ein Riesenthema, wenn Sie mich fragen. Man macht sich ja gar keine Vorstellung, wie viele Menschen in Krankenhäusern, aber auch Altenheime, Pflegeheime, ihre Zeit verbringen bei diesen Temperaturen vollkommen unklimatisiert. Das sind Bedingungen, die gerade für vorgeschädigte Menschen, also Belastete, die eben eine Erkrankung haben, das sind ja die Menschen im Krankenhaus, eine Zumutung. Da sind wir ja aus der Vergangenheit, aus verschiedenen Gründen, einer falschen Vorstellung aufgesessen, dass wir gedacht haben, entweder wir bräuchten diese Klimaanlagen nicht oder zum Teil auch Klimaanlagen sind irgendwie bäh. Da hat man noch aus den vergangenen Jahrzehnten die Kühlmittel im Blick und denkt, das sind doch alles Treibhausgase. Bei den neueren befüllten Klimaanlagen ist das überhaupt nicht mehr der Fall. Und denken Sie auch daran, dass Klimaanlagen ja immer dann gebraucht werden, wenn auch die Sonneneinstrahlung sehr stark ist. Wer also dann noch ein Solarpanel, mehrere natürlich, auf dem Dach hat, das ist ja auch bei vielen öffentlichen Einrichtungen, Krankenhäusern der Fall, der kann ja genau diese Energie nutzen, also eigentlich eine Win-Win-Situation.
23: Wenn wir jetzt mal in unsere Wohnungen gehen, auch weil es in den nächsten Tagen wieder heißer werden soll, haben Sie zum Schluss noch einen Alltagstipp für meine Wohnung, nicht für meine persönlich, insgesamt, vor allem wenn die Temperaturen nachts auch nicht mehr richtig runtergehen?
22: Das ist unser großes Problem. So ein paar Tage geht ja, aber wenn die Hitze schon mal drin ist, dann haben Sie nicht mehr viele Möglichkeiten. Vielleicht als Tipp, was man tatsächlich machen kann, kaltes Wasser an den Unterarmen ungefähr für eine Minute jeweils rechts und links lang laufen lassen. Kühlt die Gefäße sehr schön, dann kühlt das Blut und wenn Sie es machen, merken Sie schon nach 10 Minuten doch eine recht angenehme Abkühlung.
4: Sagt der Arzt und Medizinjournalist Christoph Specht.
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4: Der Teppich von Bayeux ist in der vergangenen Nacht in London eingetroffen. Das fast 1000 Jahre alte, knapp 70 Meter lange UNESCO-Kulturerbe ist mit strengsten Sicherheitsvorkehrungen von Nordfrankreich über den Eurotunnel ins Londoner British Museum gebracht worden. Dort soll er ab September für ein Jahr ausgestellt werden. Der Teppich gehört dem französischen Staat. Die Leihgabe hatte Frankreichs Präsident Macron vergangenes Jahr nach einem Treffen mit Premier Keir Starmer angekündigt. Lisa-Marie Röhling berichtet aus London.
1: Es ist kurz vor 3 Uhr nachts in Großbritannien, als ein gelber Lastwagen am British Museum in London vorfährt. Im Rückwärtsgang bewegt er sich auf den Hintereingang des Museums zu. Was relativ unspektakulär klingt, ist tatsächlich ein historischer Moment. In dem Lastwagen ist der Wandteppich von Bayeux geladen, fast 1000 Jahre alt und knapp 70 Meter lang. Museumskuratorin Millie Horton Inch wird bei dem Anblick emotional.
6: It probably sounds a bit strange to be that excited about just seeing a lorry reverse into a loading bay.
1: Es klingt wahrscheinlich komisch, dass ich so aufgeregt bin, nur weil hier ein Lastwagen zur Laderampe fährt und eine Kiste rausgeholt wird. Aber wenn man sich überlegt, wie alt dieses Objekt, das ist wirklich bedeutend. Ich hatte feuchte Augen, als der Lastwagen ankam, und ich werde wahrscheinlich in Tränen ausbrechen, wenn ich den Teppich wirklich sehe. Auch Nicholas Cullinan, der Leiter des British Museum, ist in der Nacht dabei.
7: Well, I think we've just witnessed something rather extraordinary.
1: Wir erleben hier gerade etwas Außergewöhnliches. Die Ankunft des Wandteppichs von Bayeux im British Museum, aber auch, dass dieser Teppich das erste Mal in 1000 Jahren nach Großbritannien zurückkehrt. Es ist großartig, ein Teil dieser Rückkehr zu sein, aber auch jetzt hier dabei zu sein. Und vor allem freue ich mich, dass wir dieses Werk bald mit möglichst vielen Menschen teilen können. Denn der Wandteppich ist nicht nur UNESCO-Kulturerbe, sondern auch ein ganz besonderes Kulturgut der französisch-britischen Geschichte. Gestickt im englischen Canterbury zeigt der Teppich die Geschichte der normannischen Eroberung Großbritanniens inklusive ihres Höhepunktes, der Schlacht von Hastings im Jahr 1066. Das letzte Mal, dass Großbritannien eingenommen wurde, betonen die Briten. Seit seiner Entstehung im 11. Jahrhundert war der Teppich stets im französischen Bayeux aufbewahrt worden. Anfragen der Briten, den Teppich auszuleihen, hatten keinen Erfolg. Dann kam der französische Präsident Emmanuel Macron vor einem Jahr zum Staatsbesuch nach Großbritannien und da verkündete er, der Wandteppich von Bayeux, französischer Staatsbesitz, wird erstmals Frankreich verlassen und in London ausgestellt werden. Es folgten mehrere Monate Planung. Schon im September war der Teppich in Millimeterarbeit aus seiner Vitrine im französischen Bayeux genommen und für die Reise vorbereitet worden. Restauratoren und Kunstexperten beobachteten das mit Sorge. Zu fragil sei der Teppich. Der Transport könnte eines der wichtigsten erhaltenen Objekte des Hochmittelalters zerstören. Nun ist der Transport anscheinend gelungen. Für die französische Botschafterin in Großbritannien, Hélène Trieu-Duchesne, ist die Ausleihe ein besonderer Moment in den französisch-britischen Beziehungen.
8: Former enemy, because it was about battle.
1: Auf dem Wandteppich geht es um eine Schlacht. Das heißt, ehemals verfeindete Nationen haben jetzt das Vertrauen zueinander, dass sie eine solche Ausleihe des Wandteppichs von Bayeux möglich machen.

0: seine Spitzenkandidatur zurückgezogen. Der CDU-Politiker reagiert damit auf massive Kritik an seinem Krisenmanagement nach dem großen Stromausfall in der Hauptstadt Anfang Januar. Für den Tagesspiegel ist die Sache eindeutig.
1: Es geht in dieser Affäre weder um eine Stunde Tennis noch darum, ob Wegner am Morgen des Stromausfalls einfach mal ausschlafen wollte oder mit der Familie frühstücken. Es geht um die Grundpfeiler unserer Demokratie. Es geht darum, dass Amtsträger und öffentliche Stellen in einer rechtsstaatlichen Demokratie zur Wahrheit verpflichtet sind. Zutreffende Angaben aus der Regierung bilden die Grundlage für informierte Wahlentscheidungen der Bürger. Lügen im Amt ist deshalb tabu und beschädigt das Grundvertrauen in Institutionen. Ein Staat, der Fake News liefert, schafft sich ab.
0: Die Berliner Morgenpost kommentiert:
1: Kai Wegner konnte nicht mehr. Der Druck von außen, aber auch von innen war zu groß. Er hat sich verstrickt in Unwahrheiten und Täuschungen rund um den großen Stromausfall im Januar im Südwesten Berlins. Wegner wurde mehr und mehr zur Belastung für die Berliner CDU. Er zog die Partei mit seinem PR-Desaster mit herunter. Laut Umfrage ist die CDU zurzeit nur noch viertstärkste Kraft in Berlin.
0: Lars Petersen von der Welt zeigt sich überrascht, dass gerade Wegner sich eine solche Affäre erlaubt hat.
2: Kai Wegner ist schon jemand, der sich wirklich von unten auch hochgearbeitet hat. Der hatte über viele Jahre ein wirklich sehr, sehr gutes und sehr respektiertes Gespür dafür, wie Leute eigentlich ticken, was man machen sollte. Der wirklich ein politisches Naturtalent war, der ja schon einmal vor dem Aus war und sich wieder zurückgekämpft hat und dann sogar die Wahl gewonnen hat. Sich so in einen Strudel aus Halbwahrheiten und Lügen zu begeben, ist für viele ja auch in der CDU wirklich überhaupt nicht nachvollziehbar gewesen. Jetzt ist nochmal wirklich sehr klar geworden, dass am Morgen des Stromausfalltages, dass da bis kurz vor seinem Tennisspiel er nicht ein Telefonat geführt hat. Das war einfach ein unfassbar schlechtes Kommunikationsmanagement.
0: Meint Lars Petersen von der Welt. Die Frankfurter Allgemeine Zeitung sieht die Amtszeit von Wegner kritischer.
1: Wegners Regierungsstil mochte anfangs erfrischend unkonventionell daherkommen. Am Ende haftet ihm jedoch mehr als ein Hauch von hemdsärmeliger Selbstherrlichkeit an. Wie groß der Unmut über Wegner in der Berliner Union zuletzt war, lässt sich am Zeitpunkt seiner Ankündigung ermessen. 2 Monate vor der Wahl galt es eigentlich als zu riskant, auf ein neues Pferd zu setzen. Es sei denn, man traut dem Alten gar nichts mehr zu. Für die deutsche Hauptstadt, in der so vieles im Argen liegt, bedeutet dieses Ende der Amtszeit Wagners einen weiteren Zeitverlust.
0: Der Spiegel meint, Wegners Rückzug kommt viel zu spät.
1: Gerade einmal 10 Wochen bleiben dem mutmaßlichen neuen CDU-Spitzenkandidaten Stefan Evers jetzt, um das Schlimmste für seine Partei zu verhindern. Viel schlechter können Startbedingungen eigentlich nicht sein. Sollte das Rote Rathaus für die CDU verloren gehen, wird man das dem bisherigen Finanzsenator jedenfalls nicht anlasten können. Wegner selbst geht als Witzfigur mit Tennisschläger in die Berliner Stadtgeschichte ein.
0: Auch die Taz lenkt den Blick auf den wahrscheinlichen Nachfolger Wegners, auf Stefan Evers, und zeigt sich wenig begeistert.
1: Als Finanzsenator hat dieser einen Haushalt aufgestellt, der viel Schaden angerichtet hat. Ohne Kompass wurden Kürzungen angekündigt, die mit den Betroffenen im sozialen und kulturellen Bereich kaum kommuniziert, dann unter Druck zum Teil wieder zurückgenommen wurden. Doch die finanziellen Reserven der Stadt sind aufgebraucht. Die CDU ist inhaltlich ausgehöhlt. Nichts spricht dafür, dass Evers daran etwas ändern könnte.
0: Das waren Standpunkte, heute zusammengestellt von Jonas Valentin Weber. Und das war die NDR Infonacht, die ARD Infonacht bis hierhin mit Jochen Fischer. Nach den 2 Uhr Nachrichten macht hier Detlef Karg weiter.

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1: Die Nachrichten mit Michael Treis. Guten Morgen. Auf der erneuerten Zugstrecke Hagen-Wuppertal-Köln ist der Bahnverkehr angelaufen. 5 Monate lang war die Strecke vollgesperrt. Die Bahnstrecke Düsseldorf-Köln bleibt dagegen wegen 2 Böschungsbränden erstmal weiter gesperrt. Die Bahn kann noch nicht sagen, ob sie heute wieder freigegeben werden kann. Dort wurden Schienen beschädigt. Der Staatsschutz ermittelt wegen möglicher Sabotage. In Frankreich reagiert die Regierung auf die 3. Hitzewelle innerhalb von 2 Monaten. Sie hat den Hitzenotfallplan verschärft und in Gang gesetzt. Besonders ältere und hilfsbedürftige Menschen sollen aus ihren Wohnungen in kühlere Orte gebracht werden. Auch in Spanien werden Temperaturen von mehr als 40 Grad erreicht, was einen verheerenden Waldbrand weiter begünstigt. In der Region Andalusien sind mindestens 12 Menschen ums Leben gekommen, berichtet Sebastian Kisters, WDR Madrid.
2: Die Polizei sucht jetzt auch Häuser ab, guckt, wo sind möglicherweise noch weitere Vermisste. Und sie bittet Angehörige von Menschen, die sagen, wir wissen nicht, wo Vater, Bruder, Schwester ist, DNA-Proben abzugeben. Denn es ist wohl auch schwierig, die Toten, die man bereits gefunden hat, zu identifizieren.
1: Unter den Toten sollen auch Touristen aus Großbritannien und Belgien sein. Die AfD hat ihren Landesparteichef Martin Vinzenz zum Spitzenkandidaten für die NRW-Landtagswahl im kommenden Jahr gewählt. Vinzenz erhielt 327 der 500 Delegierten Stimmen und steht jetzt auf Listenplatz 1. Wer im kommenden Jahr mit dem Auto nach Belgien fährt, wird wohl Maut bezahlen müssen. Die 3 belgischen Regionen Flandern, Wallonien und Brüssel haben sich darauf geeinigt, eine Gebühr für In- und Ausländer einzuführen. Geplant sind 90 Euro für E-Autos und für Verbrenner bis zu 125 Euro pro Jahr. Auch Kurzzeittarife für einzelne Tage in Belgien sollen möglich sein.
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1: Die Pläne für den Ausbau des Freizeitparks Phantasialand können weiter vorangetrieben werden. Der Planungsausschuss der Stadt Brühl hat dafür gestimmt, das Bauleitverfahren wieder aufzunehmen. Beschlossen ist damit aber noch nichts. Martin Heuchel für WDR aktuell.
3: Bevor die endgültige Entscheidung über die Erweiterung des Freizeitparks fällt, gibt es jetzt viele Fragen zu klären. Gutachten zum Artenschutz oder zur Hochwassergefahr müssen erstellt werden und die Pläne des Phantasialand genau geprüft werden. Das Projekt ist in Brühl stark umstritten, vor allem weil ein Naturschutzgebiet komplett überbaut werden soll. Etwa 250 Menschen demonstrierten vor dem Rathaus gegen die Erweiterungspläne. Die Veranstalter kündigten an, mit einem Bürgerbegehren weiter gegen das Bauleitverfahren vorzugehen. Sie wollen so einen Bürgerentscheid erzwingen.
1: Das Wetter in Nordrhein-Westfalen. Die Nacht ist meistens klar bei Tiefstwerten zwischen 17 und 11 Grad. Tagsüber bringt der Samstag wieder viel Sonne und es wird noch mal wärmer als gestern. In Warendorf bis 30 Grad, in Gelsenkirchen 31 und bis zu 32 Grad in Kerpen. Das war WDR aktuell.
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4: Die A1 Osnabrück Richtung Bremen ist in Höhe Osnabrück Nord bis Sonntagnacht wegen Brückenarbeiten gesperrt. Die Umleitung führt über die U3. Die A4 Köln Richtung Aachen ist zwischen Frechen Nord und Kreuz Kerpen wegen Brückenarbeiten bis Montag früh gesperrt. In der Gegenrichtung ist die Fahrbahn zwischen Kreuz Kerpen und Köln Eiffeltor gesperrt. Die A30 Bad Oeynhausen Richtung Osnabrück ist zwischen Melle Ost und West wegen Brückenarbeiten bis Montag früh in beiden Richtungen gesperrt. Die A37 Hannover Messe Richtung Burgdorf ist zwischen Kreuz Hannover Kirchhorst und Beinhorn wegen einer Nachtbaustelle bis 5 Uhr früh gesperrt. Eine Umleitung ist eingerichtet. Die A42 Kamp Lindfort Richtung Dortmund ist zwischen Oberhausen Zentrum und Kreuz Essen Nord wegen Brückenarbeiten bis 5 Uhr gesperrt. Und die A94 München Richtung Passau ist zwischen Altötting und Neuötting Ost wegen Bauarbeiten bis 5.30 Uhr gesperrt. Das war's vom Verkehr. Ihnen eine gute Fahrt.
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